0: nicht so, dass ich sage, na gut, das ist jetzt das neue Normal. Sondern ich finde, Krieg geht mir immer noch unter die Haut. Hass, Vernichtung, weil ich finde, das ist schon ein Skandal. Und das regt mich auf, wir sind nicht mehr skandalisiert über Krieg. Und das merke ich auch gerade wirklich in Europa, manche Diskussionen. Wir haben Krieg auf einmal so merkwürdig bekömmlich gemacht. Mhm. Wenn ich dann höre, ja, wir reden dann über Verteidigungsausgaben, wir reden dann auch darüber, naja, also wenn wir über Kriege reden, kann man das ja schön aufbereiten. Mit Schaudiagrammen, Tortendiagramme, mhm. dann ist dann so, ja, also... Also man kann das so bekömmlich und fast wie auch so ein Computerspiel. Gibt es ja dann auch, dass man dann irgendwie Waffensysteme vorstellt, was die machen können. Und ich sage, und wir haben ja auch eine ganze Sprachwolke geschaffen, um Krieg abzufedern. Ich finde das ganz, ganz spannend, dass man sagt, ja, Soldaten fallen, Terroristen werden neutralisiert, weiche Ziele werden bekämpft. Und also ich meine, da gibt es ja, wo ich denke, reden wir doch über was wir reden. Menschen töten Menschen. Menschen sterben durch Menschenhand. Und das ist etwas, woran ich mich nicht gewöhnen möchte. Das ist da, sag mal, das größte sittliche Übel, was es gibt. Und ich bin auch Papst Leo sehr, sehr dankbar. Ich muss wirklich sagen, dass Papst Leo jetzt da wirklich, ich finde, und das finde ich auch ganz spannend von vielen Leuten, die mit Kirche und Glaube nichts am Hut haben, sagen momentan noch, wir sind dankbar. Und wir hätten nie gedacht, dass wir sagen, die vernünftigste Stimme in unserer Welt ist gerade Papst Leo. Der als einziger, sag mal, wenn man ihn auch als Politiker sieht, sag mal, als Staatsoberhaupt auch wirklich des Heiligen Stuhls, ist der, der eben genau sagt, nein, ich mache nicht mit bei diesem Spiel, Krieg bekömmlich zu machen, sondern Krieg ist wirklich ein sittliches Übel, ist eine Niederlage der Menschheit. Und Krieg zerstört so viel. Krieg zerstört Menschenleben. Krieg zerstört Biografien. Krieg zerstört Kulturgüter. Krieg zerstört Umwelt. Also was Krieg alles anrichtet. Das ist eine Blutspur, also eine von Vernichtung, eben Traumata. Auch eben, da sind wir wieder auch bei der Frage mit dem Ozean von Leid. Wie gesagt, da ist vielleicht die kurze Nachrichtenmeldung, dass eine Rakete irgendwo reinkommt. Da gibt es irgendwie Kollateralschäden. Und dann drei Tage später interessiert das keinen. Aber ich kann jetzt mal einfach nur so Beispiel bringen, aus meiner Perspektive. Die erste iranische Rakete, die einen Menschen getötet hat in Israel am 28. Februar, war eine Christin, eine Katholikin, eine, die mir, bevor ich ab wurde, war ich Patriarchalvikar für Migranten, Asylsuchende, genau, eine Migrantin, Marian Velasquez de Verda. Das ist der erste Mensch, der zerfetzt wurde von einer Rakete, eine Katholikin. Ein berühmter Kollateralschaden, wie das so schön heißt. Eben, und das ist ein Thema, weil sehr, sehr viele der Migrantinnen, Migranten, und das ist etwas, was mir immer sehr nahe geht. Wenn ich höre die Sirenen, ich gehe in den Luftschutzbunker, dann weiß ich, es gibt jetzt Zehntausende Menschen, meine Glaubensgeschwister, die sich entscheiden gehen, nicht in die Schutzräume zu gehen, weil das sind Altenpflegerinnen, das sind vor allem Frauen, vor allem aus den Philippinen, Indien und Sri Lanka, die nämlich sagen, also je nachdem, wo man wohnt, hat man 90, 60, manchmal nur 30 Sekunden Zeit. Manchmal sogar an der Grenze, sogar noch 15 Sekunden, wenn man jetzt wirklich... Aber ich sag mal, das ist vom Maximum 90 Sekunden bis einige Sekunden, bis man im Schutzraum ist. Naja, wenn jetzt so ein Raketenalarm kommt, wie am 28. Februar, ja, also da... ja, und jetzt haben die einen pflegebedürftigen Menschen, der da immobil im Bett liegt. Ja, die junge Frau, die kann sich in 90 Sekunden... Aber naja, dann sagen sie nein, dann sagen sie, alle Frau, bleib bei mir. Und dann entscheiden sich, ich weiß, immer wieder Zehntausende bei den ihnen anvertrauten Menschen zu bleiben. Und sie ist nicht die erste, also Lea Mosquera ist ein anderer Name, die tatsächlich jetzt noch eine sehr, sehr aktive Katholikin war, die auch durch eine iranische Rakete getötet wurde. Und das ist der Punkt. Und dann auf einmal wird diese, ja, bekömmlich, wenn man dann einfach Zahlen hört und so Statistiken. Und natürlich, ja, nee, das sind auf einmal Menschen, die ich kenne. Und ich kenne dann den Witwer. Und ich weiß dann, was es bedeutet, ja, die Leiche seiner Frau zu identifizieren und. Und sag mal, während die Welt schon weitergeht, ist für mich als Seelsorger, ist für gerade jemand die Welt zusammengebrochen, ist für gerade jemand Zukunft zerstört. Da ist, also ja, und das finde ich einfach, was im Krieg untergeht. Wir hören dann, naja, es gab vier Tote. Aber wenn man dann auf einmal weiß, eine Biografie, und gerade von denen, wo eben nicht ein großer, sage ich mal, weil es eben nicht die reichen, schönen und mächtigen dieser Welt sind, sondern eben die modernen Sklaven dieser Welt. Eben die, die halt ja eben Flughafentoiletten putzen oder alte Menschen pflegen oder eben auf den Feldern arbeiten. Eben nicht die reichen, schönen, die man dann, ja, wo dann, keine Ahnung, internationalen Medien große Nachrufe sind. Nee, das ist halt einer, ja, dieses, das sind diese berühmten Kollateralschäden. Das gilt ja auch bei den Golfstaaten, wenn wir sehen. Wer sind denn da, die Getöteten? Das sind auch wieder ganz viele unserer Glaubensgeschwister, die dort eben. Oder auch ein Thema, was ich eben auch im Krieg erlebt habe, wo ich auch sehr, sehr wenig gehört habe in den Medien, auch jetzt in deutschen Medien. Viele meiner Philippinas, ich sage mal meine, weil die sind, also es ist nicht, dass sie mir gehören, aber sie haben mir so einen ganz speziellen Platz im Herzen, haben mir in den Zeiten des Krieges immer gesagt, ja, bitte bete für meinen Mann. Ja, der ist in Bedrängnis. Sag ich, okay, ich kannte den Mann gar nicht. Und dann, also viele von den Gemeinden, ich sage, ja, was sie gerne bete ich, was ist denn? Ich sage, ja, der ist in der Straße von Hormuz. Und dann habe ich verstanden, viele meiner Philippinas, ihre Ehemänner, die Filipinos, sind Seeleute. Seeleute auf den Tankern, die jetzt eben in der Straße von Hormuz, wo die gesagt haben, mein Mann hat nichts mehr zu essen und zu trinken. Bete für meinen Mann, wo ich dachte, ja, wir reden immer, bei Krieg geht es dann, oh, was macht der Benzinpreis an der Tankstelle? Und dann, wo ich dann auch denke, ja, wie eigentlich pervers ist, über was wir reden. Uns beschäftigt dann, oh, wie teuer ist es tanken? Ich darf die Perspektive haben, durch meine katholischen Migrantinnen, die dann sagen, naja, für uns bedeutet die Schließung der Straße von Hormuz, mein Mann ist auf dem Tanker und der hat nichts mehr zu essen und zu trinken. Und die Frage ist, wie weit überlebt man? Und das zeigt einfach auch, ja, was Krieg auch bedeutet. Das sind eben diese berühmten Kollateralschäden, die dann eben keinen stören. Naja, sag mal, ob da jetzt ein Filipino, ich bin jetzt aber brutal, verdurstet auf dem Tanker, interessiert die Politiker der Welt nicht. Politiker der Welt machen sich Sorgen, oh, was machen die Aktienmärkte, was macht der Benzinpreis? Und das finde ich etwas, wo ich wirklich sage, das ist zynisch. Und wo ich sage, als Kirche würde es uns wirklich sehr gut anstehen, genau zu sagen, liebe Welt, ihr diskutiert gerade über die falschen Fragen. Lass uns doch über das reden, was wirklich kostbar und heilig ist. Und das ist nicht der Benzinpreis, und das sind nicht die Aktienmärkte, sondern das ist jedes einzelne menschliche Leben, wo der Glaube mir sagt, jeder dieser Menschen ist nach dem Abbild Gottes geschaffen. Und mein Glaube sagt mir sogar noch mehr. Jesus Christus sagt sehr klar, wehe, wer diesen Kleinen etwas antut, diese Kleinen. Und das ist, glaube ich, diese Option für die Armen. Sag mal, da war Papst Franziskus, sag mal, vielleicht der Papst, der das am stärksten in den Vordergrund gerückt hat, aber auch Papst Leo ist ja da auch sehr in seinen Fußstapfen und ist ja auch eine uralte christliche Haltung, gerade diese Schwachen, die Vulnerablen, die Armen. Das steht uns gut an, eben, dass uns das Schicksal eben, jetzt bleiben wir mal wirklich bei den Filipinas, bei den Filipinos. Das sind Leute, die haben dieselbe Taufe wie wir. Die haben dieselbe Firmung wie wir. Das sind unsere Glaubensgeschwister. Und da muss man wirklich sagen, ja, es wäre eigentlich, stünde uns gut an, dorthin zu schauen. Das wäre mein Wunsch, dass wir als Katholiken weniger über Ölpreise reden und mehr über Menschenleben.
1: Weniger über Ölpreise reden und mehr über Menschenleben. Ein Satz von Abt Nikodemus Schnabel, den man jetzt ruhig einen Moment stehen lassen kann. Und wir tun genau das jetzt mit etwas Musik. Und gleich danach geht es hier bei Weltkirche aktuell auf Radio Horeb darum, wo in diesem Ozean des Leids im Heiligen Land trotzdem Hoffnung zu finden ist.

0: 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Unser Gast heute ist Abt Nikodemus Schnabel aus Jerusalem. Wir haben viel über Krieg, Verwundung und auch Hass gesprochen. Im letzten Teil unseres Gesprächs wollte ich von ihm wissen, gibt es in diesem Ozean des Leids auch Rettungsplanken, also Erlebnisse oder Orte, an denen er selbst Hoffnung festmachen kann?
1: Genau, also mein Bild ist immer, dass wir auch versuchen, zwei Hoffnungsinseln zu sein in diesem Ozean von Leid. Und das sind wirklich unsere beiden Klöster. Und das ist etwas, ich sag mal, Seelsorge ist ja nie eine Einbahnstraße. Also ich kann Ihnen sagen, also ich kenne ja zum Beispiel Beichte von beiden Seiten. Ich kenne es, sagen wir, vielleicht viele können es nachvollziehen, wie erleichtert man ist, wenn man einfach wieder, sag ich mal, neu anfangen darf mit Gott. Aber ich kann Ihnen auch sagen, es ist auch wunderschön, Beichte hören zu dürfen und einfach zu erleben, wie Gott, also man ist ja nur Werkzeug, der neu anfängt. Und so ist es auch, es ist unglaublich schön, als Kloster zu erleben, wie Menschen sagen, es tut gut zu wissen, ihr betet die Psalmen und Menschen kommen und beten mit uns, feiern mit uns Eucharistie. Und wirklich, das tut ja auch gut, zu sagen, wie wirklich Menschen sagen, das habe ich gebraucht, das hat mir Trost gegeben, das hat mir Hoffnung gegeben. Und wir uns sagen, ist ja ganz oft, was haben wir gemacht? Wir haben auf die Vesper gebetet. Aber eben, wo man dann auch merkt, wir sind halt Werkzeug, das ist einfach dieser Gebetsschatz. Und dass wir einfach unsere Stimmen geliehen haben den Psalmen und dass einfach Menschen sich einklinken und sagen, danke, jetzt kann ich wieder neu gehen. Also da haben wir wirklich immer wieder erlebt, die Kraft eigentlich. Also eigentlich kann man sagen, es ist so unfassbar unspektakulär, was wir als Mönche machen. Wir machen eigentlich das, was wir versprochen haben, immer machen. Ja, uns in die Gegenwart Gottes stellen, in Treue unser Gebetsleben zu leben, ansprechbar zu sein, Gastfreundschaft zu leben. Natürlich, was wir auch immer gern gemacht haben, Mensch zum Essen einladen, einfach, ja, dieses, also oft ganz spontan, wenn jemand beim Gebet war und es war ein oder zwei Personen, haben sie schon gegessen, also einfach dieses zu erleben und dann einfach, ja, so eine, ich sag mal, so eine Art auch Rehumanisierung. Weil was Krieg macht, Krieg dehumanisiert. Krieg ist ja wirklich, also auch in der ganzen Rhetorik, der Feind wird, also der Mitmensch wird ja auf einmal zum Feind. Also diese Verfeindung. Und dann bis hin natürlich, wenn man dann wirklich hört, und da muss ich sagen, ich bin wirklich sauer auf sehr viele Politiker, dass sie wirklich, ja, und da bin ich auch nochmal, ich oute mich, ich bin großer Papst-Leo-Fan.
2: Gerne.
1: Ich glaube, ich darf es als Katholiker auch wirklich schamlos sein, aber wirklich, nein, ich finde Papst Leo, ja, also sein allererster, er hat ja diese wunderbare Audienz mit den Journalisten. Die habe ich wirklich eingesogen, weil er dann wirklich gesagt hat, den Journalisten, ihr habt eine ganz kostbare Aufgabe. Achtet auf eure Worte. Worte können auch Waffen werden. Diese Entwaffnung der Worte. Seid da sensibel, wie ihr mit Worten umgeht. Und das ist genau der Punkt, wo ich ja sagen würde, ja, liebe Politiker, seid mal sensibel. Und wo ich dann merke, wie Politiker da wirklich, ja, ja, also wenn auf einmal, da wird der Mitmensch erstmal zum Feind, aber nicht nur nicht mehr zum menschlichen Feind, sondern heißt es ja, der andere ist ein Tier in Menschengestalt, ist eine Kakerlake, eine Ratte, ein Hund oder das sind ja keine Menschen mehr. Da würde ich sagen, nee, Moment mal. Ja, das ist die total rote Linie unserer Zivilisation. Also ein Mensch bleibt ein Mensch. Auch jemand, der schuldig geworden ist, auch ein Täter, auch ein Mörder, er bleibt Mensch. Der gehört sicher vor Gericht und gehört sicher bestraft. Das ist keine Frage. Aber ich sag mal, auch jetzt mal im säkularen Gewand, gerade wir Deutsch mit unserem Grundgesetz, die Würde des Menschen ist unantastbar. Und wie gesagt, des Menschen ganz am Anfang seines Lebens, ganz am Ende seines Lebens, des kranken Menschen, des Menschen, der jetzt nicht nur schön, gesund und sexy ist, aber eben auch nicht nur des braven Menschen, auch des schuldig gewordenen Menschen. Das ist ganz wichtig. Und da merke ich einen totalen, wirklich Tabubruch in der Politik. Auf einmal wird der Mitmensch nicht mehr zum Mensch, sondern wird wirklich dehumanisiert, dämonisiert. Und ich glaube, es ist ganz wichtig, und da komme ich jetzt wieder zurück, was wir im Kloster machen, ist diese Rehumanisierung. Zu sagen, nein, ich frage nicht, was ist deine Staatsbürgerschaft? Ich frage nicht, was ist dein Glaube? Was ist deine Biografie? Sondern wenn du willst, wir beten hier die Psalmen und du kannst einfach dich dazusetzen, du kannst mitbeten, du kannst einfach da sein. Und wir sind ein Ort, wo du einfach, genau, du musst hier nichts beweisen. Wir stellen uns die Gegenwart Gottes und wenn du willst, stell dich mit uns die Gegenwart Gottes oder sei einfach dabei, wie wir uns die Gegenwart Gottes stellen im Gebet. Und das ist, glaube ich, etwas, was wirklich ganz, ganz stark wieder dazu beiträgt, diese Würde des Menschen wieder eigentlich auch zu sagen, ja, weil das ist das Schönste, was wir Menschen wirklich können. Wir sind fähig halt zum Gotteslob, wir sind fähig, ja, das zu antworten auf diesen Ruf unseres Schöpfers, unseres, der uns liebt, der uns geschaffen hat als sein Ebenbild. Und ich meine, ein anderer Weg, den wir gegangen sind in den beiden Klöstern, sehr verschieden. In Tapka war es wirklich die gelebte Gastfreundschaft immer wieder. Mhm. Wie ich auch gesagt habe, sowohl für die Seelsorge, aber auch eben für Menschen mit Behinderung. Da sind wir ja schon wirklich seit Jahrzehnten sehr, sehr stark. Und in Jerusalem war es sehr stark eben auch für Kunstschaffende. Mhm. Und das natürlich auch für Juden und Muslime. Weil ich glaube, gerade wenn Krieg dehumanisiert, ist ein Aspekt, wenn ich glaube, jeder Mensch ist nach dem Bild Gottes geschaffen, des Schöpfers, erleben Menschen ihr Menschsein nochmal neu, wenn sie schöpferisch, künstlerisch auch tätig sein. Also das sind verschiedene Aspekte, wo wir wirklich versucht haben, so Hoffnungsinseln zu sein. Und tatsächlich würde ich sagen, wenn Sie nach den Planken fragen, an die ich mich wirklich geklammert habe, ist es das Psalmengebet. Also, und das Zweite wirklich jetzt mal ganz wortwörtlich, wir haben ein wunderbar schönes Olivenholzkreuz, was in unserer Kirche in der Domitio hängt. Und dieses Kreuz, das verbinden wir alle mit dem 17. Oktober 23. Dort haben wir zusammen mit den Studierenden des Theologischen Studienjahres und wir Mönche 24 Stunden ausgehalten. Am 17. Oktober 23 von 0 Uhr bis 0 Uhr und haben einfach unsere Gottesdienstzeiten gehabt und alle 150 Psalmen gebetet. Und seitdem hat dieses Kreuz für mich einen ganz speziellen Platz, weil es war dieser Moment, was sollen wir sagen, wenn die eigenen Worte versagen, wenn ich nichts mehr sagen kann, wenn ich eigentlich verstumme vor dem Leid der Welt. Und dann einfach zu sagen, ja, aber das ist, und da gibt es diesen wunderschönen Kreuzhymnus, der sagt, also die mag ich dir, du die Planke, also zum Kreuz gesprochen, du die Planke, die uns rettet aus dem Schiffbruch dieser Welt. Und da denke ich mir wirklich, ja, das Kreuz ist für mich wirklich zu dieser Planke geworden.
0: Ein wunderbarer Abschluss. Vielen Dank, Abt Nikodemus Schnabel, für Ihre Worte und Ihren Besuch im Kapellenwohnzimmer von Kirche in Not.
1: Danke, dass ich hier sein durfte.
0: Das Kreuz, eine Planke, die uns rettet aus dem Schiffbruch dieser Welt. Ein starkes Schlussbild von Abt Nikodemus Schnabel in unserer heutigen Ausgabe von Weltkirche aktuell hier auf Radio Horeb. Bevor wir uns verabschieden, habe ich noch zwei Einladungen von Kirche in Not für Sie. Am kommenden Mittwoch, den 7. Oktober, heißt es wieder, 1 Million Kinder beten den Rosenkranz. Kinder in aller Welt beten dann gemeinsam für Frieden und Einheit. Radio Horeb überträgt ab 19.15 Uhr live einen internationalen Kinderrosenkranz. Mit dabei sind Kindergruppen aus Syrien, der Ukraine, Brasilien, Ruanda und Deutschland. Und am Sonntag, den 11. Oktober, also in einer Woche, lädt Kirche in Not zum Tag der Weltkirche nach Telgte bei Münster ein. In diesem Jahr geht es besonders um die Christen auf den Philippinen. Beginn ist um 11.30 Uhr mit der Heiligen Messe in der Propsteikirche St. Clemens. Danach gibt es Informationen über die Situation der Christen und die Arbeit von Kirche in Not. Und am Nachmittag folgt ein Kreuzweg für die verfolgte Kirche. Zum Abschluss um 16.30 Uhr ein Marienlob. Weitere Informationen finden Sie natürlich auch im Internet unter www.kircheinnot.de. Und ganz zum Schluss noch eine Nachricht, die uns bei Kirche in Not nach all dem Leid in dieser Woche wirklich Freude macht. Denn in Rom ist am Dienstag der Jesuit Anthony James Corcoran zum Bischof geweiht worden. Seit 2017 leitet er bereits die kleine katholische Gemeinschaft in Kirgisistan in Zentralasien als apostolischer Administrator, und am 29. September empfing er nun in der Basilika St. Paul vor den Mauern die Bischofsweihe. Mit dabei war auch Regina Lynch, die geschäftsführende Präsidentin von Kirche in Not International.

0: die fest an ihr Glaube gehalten haben, obwohl während der Sowjetzeit Stalin und seine Nachfolger versucht hatten, die katholische Glaube zu töten. Und es ist eine große Ehre heute für die Katholiken, nicht nur in Kirgisistan, sondern in anderen Nachbarländern, die verschiedenen Tadschikistan, Usbekistan und so weiter, dass die einen neuen Bischof haben. Es ist eine große Anerkennung vom Papst, dass auch die kleine Herde auch einen Vater brauchen, einen Pater, der sich um ihren Glauben, um ihren Nachwuchs auch kümmern. Und großen Dank an die Wohltäter von Kirche Not, weil Kirche Not hilft diese kleine Kirche mit verschiedenen pastoralen Aktivitäten. Und jetzt zum ersten Mal wird eine Kathedrale dort gebaut. Wir hoffen und beten, dass der Glaube wächst weiterhin in Kirgisistan. Danke.
1: Ja, ein neuer Bischof für eine kleine katholische Gemeinschaft in Zentralasien und damit ein freudiger Schlusspunkt für heute. Für Sie vielleicht auch eine Gelegenheit, diese kleine Gemeinschaft mit in Ihre Gebete einzuschließen. Das war Weltkirche aktuell. Am Mikrofon war Ihr Volker Niggewöhner. Ich danke Ihnen fürs Zuhören. Bleiben Sie uns, bleiben Sie Radio Horeb gewogen. Alles Gute, Gottes Segen, bis nächste Woche.
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1: Eine der größten Stimmen der Evangelisierung des 20. Jahrhunderts, der für sein Medienapostolat bekannte US-Erzbischof Fulton Sheen. Sheen, Bischof von Rochester im US-Bundesstaat New York, gewann breite Popularität durch die ab 1930 ausgestrahlte wöchentliche Radiosendung The Catholic Hour, katholische Stunde. Später auch mit dem Fernsehprogramm Life is Worth Living, das Leben ist es wert, gelebt zu werden. Zweimal wurde der Prediger mit dem Emmy Award ausgezeichnet. Erzbischof Sheen, so heißt es in der Erklärung der päpstlichen Missionswerke der Vereinigten Staaten, war von 1950 bis 1966 Nationaldirektor der päpstlichen Missionswerke in den USA. Seine Predigten, Schriften und seine wegweisende Präsenz in Radio und Fernsehen haben bei unzähligen amerikanischen Katholiken eine tiefe Liebe für die Mission Ad Gentes der Kirche entfacht. Sheen starb mit 84 Jahren am 9. Dezember 1979 an einer Herzerkrankung. Das Leben und Wirken des charismatischen Televangelisten inspirieren weiterhin unzählige Menschen dazu, Jesus Christus tiefer kennen und lieben zu lernen. In der Erzählung bei Radio Horeb lesen wir heute aus der Autobiografie von Erzbischof Fulton Sheen. Sie trägt den Titel Unerschütterlich im Glauben. Das Buch ist im Media Maria Verlag erschienen und Martin Ploderer liest für uns daraus.

Papst Johannes Paul II. Durfte ich begegnen, als er nach New York kam. Ich kommentierte seinen Besuch im nationalen Fernsehen, wie ich es bereits Jahre zuvor getan hatte, als Papst Paul VI. New York besucht hatte. Ich empfand es als große Ehre, diesen Brief von Johannes Paul II. Anlässlich meines 60-jährigen Priesterjubiläums zu empfangen. An meinen verehrten Bruder Fulton J. Sheen, Titular-Erzbischof von Newport. Ich schließe mich Ihrer Danksagung an Gott für Ihre 60-jährige priesterliche Tätigkeit für unseren Herrn Jesus Christus an. Gott berief Sie auf außergewöhnliche Weise, sein dynamisches Wort zu verkünden. Mit großem Eifer sind Sie diesem Ruf gefolgt und haben Ihre vielen Begabungen eingesetzt, um das Evangelium Jesu Christi zu verbreiten. So hat in diesen 6 Jahrzehnten Ihres priesterlichen Dienstes Gott das Leben von Millionen Männern und Frauen unserer Zeit berührt. Sie haben ihnen im Radio zugehört, haben sie im Fernsehen gesehen, profitierten von ihren vielfältigen Leistungen als Autor und nahmen an geistlichen Programmen unter ihrer Leitung teil. So schließe ich mich dem heiligen Paulus an. Ich danke meinem Gott jedes Mal, so oft ich eurer gedenke. Immer, wenn ich für euch alle bete, bete ich mit Freude. Für euch wegen eurer Hilfe bei der Verbreitung des Evangeliums. Philipperbrief, Kapitel 1, Verse 3 und 4. Geliebter Bruder in Christus, wir sind vereint im Gebet und im Dienst am Wort Gottes, das Christus auf besondere Weise den Aposteln und ihren Nachfolgern anvertraut hat. So bitte ich Sie, für mich und für den Erfolg meines Dienstes als oberster Hirte der Kirche zu beten. Und ich werde für Sie beten und unseren Herrn Jesus Christus bitten, Ihnen tiefen Frieden zu verleihen und Sie in seiner Liebe zu erhalten. Ich empfehle Sie der Fürbitte der allerseligsten Jungfrau Maria, der Mutter Gottes und Mutter aller Priester. Und mit brüderlicher Zuneigung erteile ich Ihnen meinen apostolischen Segen. Aus dem Vatikan am 11. Oktober 1979, Papst Johannes Paulus II. Ich antwortete wie folgt: 500 East, 77. Straße, New York City, 26. November 1979. Eure Heiligkeit. Nachdem die Grüße Eurer Heiligkeit mich in der St. Patrick's Kathedrale und der schöne Brief zu meinem 60-jährigen Jubiläum mich erreicht hatten, hätte ich, wenn der Herr mich nicht mit neuer Kraft beschenkt hätte, mein Nunc Dimittis angestimmt. Doch ich bin, Gott sei Dank, nach wie vor mit dem Versprechen des Psalmisten gesegnet. Sie tragen Frucht noch im Alter und bleiben voll Saft und Frische. Psalm 92, Vers 15. Ich neige mich in demütiger Dankbarkeit für die päpstliche Anerkennung meines Dienstes am Wort und sage mit dem heiligen Augustinus: Nisi fideliter precederet piscator, non humiliter sequeretur orator. Für eure Heiligkeit beten? Das tue ich für den Stellvertreter Christi immer. Doch in diesem 4. Zyklus einer Krise, die den Leib Christi alle 500 Jahre trifft, bete ich für eure Heiligkeit als einem 2. Gregor den Großen, Gregor den 7., Pius den 5. Und für unsere Zeit, wie der Dichter Julius Slowacki es formulierte: Ein slawischer Papst wird die Kirche ausfegen und von innen reinigen. Jede Nacht, wenn die Stille dem Weitblick Raum gibt, bete ich zu unserem Herrn im allerheiligsten Altarsakrament, für den Oberhirten unserer Seelen und für die einzige moralische Autorität, die es in der Welt noch gibt. Einerseits blutet mein Herz für eure Heiligkeit, denn wie Petrus, der an unsere Türen klopft, hören einige von uns wie Rode eure Stimme, lassen euch jedoch nicht in ihr Herz ein. Andererseits wird in seinem Stellvertreter erfüllt, was vom Herrn gesagt wurde: Alle Welt läuft ihm nach. Johannes Evangelium, Kapitel 12, Vers 19. Ich wünschte, ich wäre jünger, um die Segnungen zu empfangen, die noch bevorstehen, denn wie einer unserer Dichter es formulierte: Erhebe dein Haupt und höre, welche Klänge im Dunkeln ertönen, denn seine Füße kommen zu dir über das Wasser. In Dankbarkeit für Ihren Segen und im Gebet verbunden verbleibe ich gehorsamst in Christus, Ihr Fulton Sheen. Titularerzbischof von Newport. Seine Heiligkeit Papst Johannes Paul II. Ich glaube, dass Johannes Paul II. Als einer der großen Päpste aller Zeiten in die Geschichte eingehen wird. Wenn man auf die Geschichte des Christentums schaut, dann gab es offenbar ungefähr alle 500 Jahre eine Krise. Der erste Zyklus von 500 Jahren ereignete sich mit dem Untergang Roms, als Gott den bedeutenden Papst Gregor den Großen auf den Stuhl Petri erhob, der zuvor Senator in Rom gewesen war. Er wurde Benediktiner, setzte die Bekehrung der Barbaren in Gang und bereitete den Weg für ein christliches Europa.
Der zweite 500-Jahr-Zyklus bringt uns ungefähr zum Jahr 1000, als es zum Schisma mit der Ostkirche kam, allerdings auch zu einem Nachlassen an Heiligkeit in der Kirche. Drei vorherrschende Übel waren weit verbreitet: Konkubinat des Klerus, Simonie oder der Handel mit kirchlichen Ämtern und die Ernennung von Bischöfen durch Fürsten und Könige. Gregor der VII., ein Benediktiner, wurde von Gott berufen, diese Krise gegen massiven Widerstand von innen zu beheben. Er bereitete den Weg für die großartige Kultur des Mittelalters. Im dritten 500-Jahr-Zyklus brach die Einheit der Christen auseinander. Der Klerus wurde korrupt, Nonnen wurden weltlich und jeder erkannte die Notwendigkeit einer Reform. Einige unternahmen es, den Glauben zu reformieren. Doch am Glauben war nichts falsch. Das Verhalten musste reformiert werden. Der große Dominikaner Papst Pius V. rettete die Kirche, indem er die Reformen des Konzils von Trient umsetzte und missionarisches Wirken in der ganzen Welt begründete. Nun befinden wir uns im vierten Zyklus von 500 Jahren nach zwei Weltkriegen, innerhalb von 21 Jahren und dem allgemein verbreiteten Grauen vor einer nuklearen Katastrophe. Dieses Mal hat Gott uns Johannes Paul II. Geschenkt, der wie noch kein Mensch vor ihm die Aufmerksamkeit der Welt auf sich zu ziehen vermochte. Ich meine, dass die Erklärung im Charakteristikum des 20. Jahrhunderts zu suchen ist, nämlich dem Mystizismus. Nicht einem wahren Mystizismus, der in Gott verwurzelt ist, sondern in einem Pseudomystizismus. Um es mit Charles Péguy zu sagen, falscher Mystizismus endet in Politik. Die Zeit, in der wir leben, hat den Aufstieg des roten Mystizismus von Klasse und Partei im Kommunismus erlebt, des schwarzen Mystizismus des Staates unter dem Faschismus und des braunen Mystizismus der Rasse unter dem Nationalsozialismus. In anderen Teilen der Welt erhob sich eine falsche Mystik gleich einer Schlange, erstickte die Freiheit der Rede, unterdrückte die Opposition und tötete diejenigen, die anderer Meinung waren. In diese Welt einer falschen politischen Mystik kommt Papst Johannes Paul II. Mit seiner unpolitischen Mystik. Er hat keine Armeen, keine Werbeprofis, keine Propagandamaschine und kommt aus einem kleinen Staat der Welt. Die Mystik, die er predigt, ist die Mystik menschlicher Freiheit, was nicht bedeutet, dazu berechtigt zu sein, zu tun, was einem gefällt, sonst wären nur die Starken frei. Diese Mystik verfällt auch nicht in das entgegengesetzte Extrem des Totalitarismus, in der Freiheit als das Recht definiert wird, zu tun, was man tun muss, sonst gibt es lediglich die Freiheit einer Gruppe. Die Freiheit, die er predigt, ist die Freiheit zu tun, was man tun sollte. Und dieses Sollen beinhaltet ein Ziel, ein Lebensziel und einen Sinn. Seine Mystik bestätigt die Heiligkeit des Lebens, das Recht, Gott entsprechend der Erhellung des Gewissens anzubeten und die Verpflichtung auf die Menschenrechte, was dem entspricht, was in unserer Unabhängigkeitserklärung festgehalten ist, dass all unsere Rechte und Freiheiten von unserem Schöpfer stammen. Seine unpolitische Mystik übt teilweise deshalb eine solche Faszination auf die Bürger der Vereinigten Staaten aus, weil sich in unserer Nation eine Art Politik ohne Mystik entwickelt hat. Seit wir die Kernspaltung betrieben haben, sind wir auch als Nation gespalten in Gruppen, Verbände, Fraktionen und Cliquen. Jeder will sich selbst zur Geltung bringen, seinen eigenen Ton anschlagen. Niemand will ein Lied des Patriotismus und der Einheit singen. Unsere Hände sind voll, unsere Herzen jedoch leer. Wir leiden an geistlichem Hunger, während ein Großteil der Welt körperlich hungert. Als Schafe ohne Hirten haben wir plötzlich den Wert des Geistigen in einem weiß gekleideten Mann erkannt. Für alle, die ihren Weg gefunden haben, wurde er zum geistigen und moralischen Führer. Für alle, die ihren Weg verloren haben, wurde er zu einem Leuchtturm der Hoffnung. Vor über einem Jahrhundert schrieb ein polnischer Dichter folgende prophetischen Verse: Gott hat den Thron bereitet für einen slawischen Papst. Er wird die Kirchen ausfegen und von innen reinigen. Gott wird offenbar werden, klar wie der Tag, in einer schöpferischen Welt. Eine polnische Frau, die 1972 im Alter von 92 Jahren gestorben ist, hatte den jungen Priester Wojtyla erkannt. In ihrem Nachlass befand sich ein Gebetbuch, in dem diese Prophezeiung Slowackis enthalten war. Sie hatte darunter geschrieben: Dieser Papst wird Karol sein. Im Laufe meines Lebens habe ich beobachtet, wie das Papsttum sich allmählich in die Welt hinaus bewegte, aus dem Inneren der Kirche heraus, in der es in gewisser Weise in sich abgeschlossen war.
Man kann das anhand der Orte nachvollziehen, an denen die Päpste im Laufe meines Lebens gekrönt wurden. Hält man sich das Innere des Petersdoms vor Augen, dann kann die Geschichte dieser wachsenden Beziehung zur Welt aufgezeigt werden. Papst Benedikt XV. Wurde zu Beginn des Ersten Weltkriegs in der Sixtinischen Kapelle gekrönt. So weit vom Vordereingang des Petersdoms entfernt, wie es überhaupt möglich war. Sein Nachfolger, Papst Pius XI., wurde am Hauptaltar unter der großen Kuppel gekrönt. Pius XII. Schritt nach seiner Krönung das Kirchenschiff hinunter und begab sich über eine schmale Stieg auf den Balkon an der Außenseite des Petersdoms. Damit machte er buchstäblich einen Schritt in die Welt hinein. Er war noch nicht ganz drin angekommen, doch das Papsttum bewegte sich auf die Welt zu. Johannes XXIII. Betrat nicht nur den Balkon, sondern breitete seine Arme weit aus wie Berninis Kolonnaden auf dem Petersplatz und lud die Welt ein, zu ihm zu kommen. Papst Paul VI. Feierte seine Krönungsmesse vor dem Petersdom auf dem großen, zur Welt hin offenen Petersplatz. Johannes Paul I. Wurde 1978 feierlich in sein Amt eingeführt. Papst Johannes Paul II. Kam nicht nur aus dem Petersdom heraus und wurde nicht nur in Gegenwart der Welt in sein Amt eingeführt, sondern er redete bei seiner Einführung in mehreren Sprachen zu den Menschen. Er begann dann mit seinen Reisen in die Welt, nach Polen, nach Mexiko, nach Irland, in die USA, und er hat seine Reisen noch immer nicht beendet. Wenn ich sage, dass die letzten Päpste sich bemüht hätten, die Kluft zur Welt immer mehr zu verkleinern, könnte dies für Verwirrung sorgen. Das Wort Welt hat in der Bibel zwei Bedeutungen. Vor allem steht es für den Kosmos und dessen Ausgestaltung durch den Menschen. In diesem Sinn ist die Welt gut. Gott sah, dass es gut war. Doch hat das Wort noch eine andere Bedeutung, nämlich die Vorrangstellung des Ich, das Streben nach körperlichen Vergnügungen anstelle der Freuden des Geistes, die Dominanz von Stolz, Begierde oder Geiz in der menschlichen Person. Diese Welt kann zusammengefasst werden mit »Ich muss mein Ding machen« oder »Ich bin mein eigener Herr«. Vor dieser Welt hat unser Herr seine Apostel gewarnt. »Weil ich euch aus der Welt erwählt habe, darum hasst euch die Welt«. Unmittelbar nach dem Zweiten Vatikanischen Konzil, anlässlich dessen ein großartiges Dokument formuliert worden war mit dem Titel »Über die Kirche in der Welt von heute«, veränderten einige das Interesse der Kirche an der Entwicklung der Menschheit in der Welt in Säkularismus, was einen Niedergang der Spiritualität zur Folge hatte, den Zusammenbruch des religiösen Lebens und den Verlust des Sakralen bei den Berufungen. Die Aufgabe, die vor Johannes Paul II. Liegt, ist die Wiederherstellung der Ausgewogenheit zwischen dem Königreich Gottes, das in dieser Welt, aber nicht von ihr ist. Weil das Wort Welt zweideutig ist, ist es möglich, in die Abgründe auf beiden Seiten der Straße zu stürzen, wodurch Psychotiker und Neurotiker entstehen. Ein Psychotiker glaubt, dass 2 und 2 5 sei. Ein Neurotiker glaubt, dass 2 und 2 4 ist, was ihn allerdings in Rage versetzt. Die Neurotiker halten sich am Wirklichen fest und vergessen das Ideal. In der Bibel wird die Kirche als der Fels dargestellt, aus dem, als er gespalten wurde, lebendiges Wasser hervorquillt. Der Fels ist beständig, das Wasser symbolisiert den Wandel und die Dynamik der Kirche. Die Psychotiker halten sich am Felsen fest und vergessen das Wasser. Die Neurotiker schwimmen im Wasser und vergessen den Felsen. Die Psychotiker wünschen sich nur das Flussbett, die Neurotiker nur das fließende Wasser. Die Psychotiker wollen die Kirche von der Welt isolieren, die Neurotiker wollen die Kirche mit der Welt identifizieren. Für die Psychotiker ist die Religion kultisch, für die Neurotiker aktivistisch. Als Goethes Mephisto sich anschickte, das Johannesevangelium zu übersetzen, im Anfang war das Wort, zögerte er, weil er sich mit dem Primat des Wortes Gottes nicht einverstanden erklären konnte. Er schrieb stattdessen, im Anfang war die Tat. Ich glaube, dass Johannes Paul II. Diese Trennung der Dinge beseitigen wird, von denen Gott wollte, dass sie zusammenbleiben. Die Nähe zu so vielen Päpsten war nur die sich in meinem Leben vollziehende Zuspitzung jener frühen Glaubenserfahrung im Priesterseminar. Ich hatte eine solch große Ehrfurcht vor den Stellvertretern Christi, weil ich in ihnen das sichtbare Haupt des Leibes Christi der Kirche sah. Es hat mich immer betrübt, wenn kleine Geister sich verächtlich über die allen zur Verfügung stehende Sammlung der Weisheit der Kirche auslassen. Die Selbstüberwindung der Asketen, das Erdulden ihrer Märtyrer, die Heiligkeit einer langen Reihe von Päpsten, abgesehen von wenigen, all das hat mich erhoben und gleichzeitig beschämt.
Wenn ich sah, wie hoch jeder Papst die Heilige Schrift, die Tradition und das Lehramt der Kirche schätzte, kam mir das wie eine Art Dreifaltigkeit vor, durch welche das Wort Gottes uns erreicht hat. Mir wurde auch bewusst, welch eine Freude es ist, nicht nur mit der Kirche, sondern innerhalb der Kirche zu denken. Unser Herr sagte zu Petrus: Simon, Sohn des Johannes, weide meine Schafe. Er sagte nicht: weide deine Schafe. Wir alle sind Schafe Christi. Und wenn es darum geht, Nahrung zu erhalten, dann habe ich mich immer von Petrus und von jedem anderen Stellvertreter Christi geistig gut versorgt gefühlt.

0: Martin Ploderer hat heute in der Radio Horeb Erzählung aus der Autobiografie des bekannten US-Erzbischof Fulton Sheen gelesen. Sie trägt den Titel »Unerschütterlich im Glauben«. Das Buch ist im Media Maria Verlag erschienen. Sheen war eine der größten Stimmen der Evangelisierung des 20. Jahrhunderts und für sein Medienapostolat in Radio und Fernsehen über die Grenzen des Kontinents bekannt.
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trotz allem anderen, was uns Not bereitet. Eben weil dieses andere schon überwunden ist, weil unser Herr schon den Sieg davongetragen hat. Er will uns wirklich allen das Heil schenken und hat schon längst damit begonnen in unserer Seele. Dafür sind wir von Herzen dankbar. Und bitten wir zu Beginn dieser gemeinsamen Zeit um die Kraft des Heiligen Geistes. O Heiliger Geist, du Seele meiner Seele, ich bete dich an. Erleuchte mich, führe mich, stärke mich, tröste mich. Lass mich wissen, was ich tun soll. Gib mir deine Weisungen. Ich verspreche dir, mich ganz deinen Anordnungen zu fügen und alles anzunehmen, was mir widerfahren wird. Lass mich nur deinen Willen erkennen. Hören wir zu Beginn aus dem Evangelium nach Lukas. Und ich sage euch, bittet, so wird euch gegeben werden. Suchet, so werdet ihr finden. Klopfet an, so wird euch aufgetan werden. Denn jeder, der bittet, empfängt. Und wer sucht, der findet. Und wer anklopft, dem wird aufgetan werden. Welcher Vater unter euch wird seinem Sohn einen Stein geben, wenn er ihn um Brot bittet? Oder wenn er ihn um einen Fisch bittet, gibt er ihm anstatt des Fisches eine Schlange? Oder wenn er um ein Ei bittet, wird er ihm einen Skorpion geben? So nun ihr, die ihr böse seid, euren Kindern gute Gaben zu geben versteht, wie viel mehr wird der Vater im Himmel den Heiligen Geist denen geben, die ihn bitten?

In dieser Stunde wollen wir auch besonders bitten für die Stärkung unseres Glaubens, dass wir durch die heilbringende Botschaft Jesu Christi und durch die Gemeinschaft mit ihm gestärkt und belebt werden in unserem Glauben. Und wir bitten um Glaubensstärke und Licht in allen Bedrängnissen. Oft sind wir zaghaft, sind entmutigt durch das, was wir erfahren, wenn wir heute von Glauben und Kirche reden und was wir eben auch erleben. Oft schweigen wir, oft fehlt uns der Mut. Wir wollen beten um einen Mentalitätswechsel in uns selbst und in der Kirche, den der Heilige Geist zusammen mit uns bewirken möchte. Papst Franziskus ruft uns im apostolischen Schreiben Evangelii Gaudium, die Freude des Evangeliums, dazu auf. Immer wieder erfahre ich, dass gerade ältere Ministranten und

Ministrantinnen nicht in der Tageszeitung mit Foto abgebildet werden wollen, weil sie dann gehänselt werden über ihren Dienst in der Kirche. Ich höre, dass Arbeitskollegen sich lustig machen über die, die ihren Glauben leben und oft in einer Fäkaliensprache über Kirche und Glaube reden. Da kann uns die Verzagtheit überkommen. Und solche Reden können unsere Seele verletzen. Wir werden stumm, verstecken oder verstellen uns, und von der Kraft des Glaubens bleibt da nicht mehr viel übrig. Und deshalb wollen wir beten. Herr, du bist mit den vielfältigen Brüchen, Enttäuschungen und Glaubenswüsten bei uns vertraut. Sende uns den Heiligen Geist, damit in uns und in unseren Pfarrgemeinden das Glaubensleben aufblühe. Sende dein göttliches Licht, sende deinen Geist und heile alle Mutlosigkeit und alle Verzagtheit in uns und offenbare allen neu die Schönheit und die Freude des Evangeliums.

Du sollst Gott lieben, deinen Nächsten lieben wie dich selbst. Mit der Selbstliebe geht es um keinen Ego-Trip und auch nicht auf Kosten der Nächstenliebe, sondern es geht darum, sich selber lieben zu können, bodenständig, ehrlich, ohne sich zu erhöhen, aber auch ohne Selbstzweifel. Wie kann ich mich selber annehmen, mit meinen Ecken und Kanten, mit meinen Runzeln und Flecken, mit meinen Risiken und Nebenwirkungen? Mich als Person, mit allem, was dazugehört. Dazu zählen einige harte Fakten wie Alter, Größe und Geschlecht. Aber auch eher weichere Faktoren, die mir keiner ansieht, wie etwa unerfüllte Wünsche, meine stimmige oder brüchige Identität, meine Alltagsmasken, hinter denen ich mich manchmal verstecke und anderen etwas vorspiele. Kann ich mich in meinem Gewordensein mit meinen unterschiedlichen Rollen im Alltag, im Beruf, in der Familie wirklich annehmen und authentisch sein? Mich selbst zu lieben heißt aber nicht nur, mich selber anzunehmen und mögliche Defizite aufzuarbeiten, sondern auch aktiv für mich selber zu sorgen. Wenn ich einen anderen liebe, dann schätze ich ihn und nehme auf ihn Rücksicht. Ich wende mich dem anderen zu, nehme mir Zeit, höre zu, unterstütze ihn, schenke Aufmerksamkeit. Das gilt auch mir. Das heißt, dass ich meine Bedürfnisse wahrnehme, sie ernst nehme, auf mich achte, mir etwas gönne und Dinge genieße. Für sich selbst sorgen und auf sich zu achten, hat von daher auch sicher mit Wertschätzung zu tun und die ist sicher nicht verkehrt. Du sollst deinen Nächsten lieben wie dich selbst. Das, wie dich selbst, könnte zusammengefasst werden, dass ich mich selber annehme, mich nicht mit anderen vergleiche, versuche im Umgang mit Verletzungen und Enttäuschungen nicht mit Rückzug und Verbitterung zu reagieren, auf eine gute Selbstfürsorge achte. Und so lasst uns beten. Herr Jesus, wir beten um Selbstannahme. Sende aus dein göttliches Licht, damit deine Liebe und deine Weisungen mich erfüllt und heile von allen Selbstzweifeln. Und schenke mir die nötigen Schritte zu vergeben, mir selbst, wo ich voller Skrupel bin, wo ich mich verschließe und dein heilendes Handeln ausschließe.

Meine Lieben, nicht wenige haben Angst. Angst vor der Zukunft, Angst, was alles kommen wird. Der Krieg in der Ukraine hört absehbar nicht so schnell auf. Und die Folgen der Inflation sind bereits spürbar. Und Corona begleitet weiterhin unseren Alltag. Ja, und so wollen wir uns auf das Tragende unseres Lebens besinnen. Und das ist die Beharrlichkeit im Gebet. Das richtet uns auf. Und Gottes Gabe an uns ist der Heilige Geist. In dieser Haltung des beharrlichen Gebetes war die Urgemeinde in Jerusalem versammelt. An ihr erfüllte sich die Verheißung Jesu, ihr werdet Kraft empfangen, wenn der Heilige Geist auf euch herabkommen wird. Diese Haltung und dieses Vertrauen auf Gott prägen mein Leben zum Positiven. Gott ist eine dynamische Wirklichkeit. Und Gott braucht für dieses dynamische Wirken Menschen. Lassen wir uns von dieser Dynamik ergreifen. Die Angst verschließt uns. Und so wollen wir uns, unser Leben vom Geist erfüllen lassen. Er wird alle Ängste verwandeln, mir Kraft geben und uns stärken im Glauben, in der Hoffnung und in der Liebe. Und so wollen wir beten, auch besonders für den Frieden in der Welt, in der Ukraine, aber auch für den Frieden in uns, dass dieser Friede unseren Unfriede heile. Herr, mache mich zu einem Werkzeug deines Friedens, dass ich liebe, wo man hasst, dass ich verzeihe, wo man beleidigt, dass ich verbinde, wo Streit ist, dass ich die Wahrheit sage, wo Irrtum ist, dass ich Glauben bringe, wo Zweifel droht, dass ich Hoffnung wecke, wo Verzweiflung quält, dass ich Licht entzünde, wo Finsternis regiert, dass ich Freude bringe, wo der Kummer wohnt. Herr, lass mich trachten, nicht, dass ich getröstet werde, sondern dass ich tröste. Nicht, dass ich verstanden werde, sondern dass ich verstehe. Nicht, dass ich geliebt werde, sondern dass ich liebe. Denn wer sich hingibt, der empfängt. Wer sich selbst vergisst, der findet. Wer verzeiht, dem wird verziehen. Und wer stirbt, der erwacht zum ewigen Leben.

Liebe Schwestern, liebe Brüder, du bist eine Mission. Das ist die Zusage Gottes, die Gott uns schenkt in der Taufe. Du bist eine Mission und diese Mission lebe in deinem Leben. Gar nicht so einfach. Ich zitiere zu Beginn Papst Franziskus. Er schreibt in Evangelii Gaudium: Die Medienkultur und manche intellektuelle Kreise vermitteln gelegentlich ein ausgeprägtes Misstrauen gegenüber der Botschaft der Kirche. Und daraufhin entwickeln viele in der Seelsorge Tätige, obwohl sie beten, eine Art Minderwertigkeitskomplex. Meine Lieben, beten wir für uns, dass wir die Begeisterung für die Mission nicht vergessen, dass das Evangelium auf die tiefsten Bedürfnisse der Menschen antwortet. Wir haben einen Schatz an Leben und Liebe, der nicht trügen kann. Eine Botschaft, die nicht manipulieren und enttäuschen kann. Es ist die Wahrheit, die nicht aus der Mode kommt, denn sie ist in der Lage, dort einzudringen, wohin nichts anderes gelangen kann. Liebe Schwestern und Brüder, und deshalb möchte ich beten für uns alle, dass die Taufgnade, die uns in der Taufe geschenkt ist, zur Kraft kommt. Heile alle Minderwertigkeitskomplexe, die unseren Glauben und die Liebe zur Kirche verunsichern.

Im Sakrament der Firmung haben wir die Firmgnade erhalten, die Kraft des Heiligen Geistes, die uns ganz in die Gemeinschaft der Kirche Jesu Christi aufgenommen hat. Beten wir um Erneuerung der Firmgnade. Entscheidend für unser Christsein ist das Vertrauen in den Geist Gottes. Und dafür müssen wir den Heiligen Geist beständig anrufen. Er kann und will alles heilen, was uns schwächt, was uns schmerzt, was uns blockiert. Ja, wir dürfen wissen, dass keine Arbeit, die wir mit Liebe verrichten, verloren geht. Dass keine großherzige Mühe, keine leidvolle Geduld verloren ist. Der Heilige Geist handelt, wie er will. Machen wir weiter, geben wir ihm alles, aber lassen wir zu, dass er es ist, der unsere Mühen fruchtbar macht, wie es ihm gefällt. Bitten wir um die Erneuerung und Heilung der Firmgnade, die Gaben des Heiligen Geistes, die mögen neu werden, mögen uns begeistern, die Früchte des Geistes in unserem Leben wachsen. Und so beten wir. Wir beten darum, dass der Heilige Geist uns reinige, uns heile. Und wir beten um den Geist des kühnen Glaubens und der Ausdauer. Herr, sende uns neu den Geist des Glaubens und der Freude, damit er uns ermutige und stärke und lass uns in der Hingabe wachsen.

0: Und beten wir jetzt ganz besonders um Heilung am Leib. Ein kranker oder leidender Mensch, der gläubig ist, der kann sein Leiden Jesus übergeben in der Hoffnung und dem Vertrauen, dass Jesus es mit ihm trägt. Und mehr noch, er darf der Hoffnung sein, dass in der Verbindung mit Jesus auch sein eigenes Leid erlösende Wirkung haben kann. Er kann sein Leid in der Kraft Jesu tragen und nimmt so teil an Jesu Kreuzweg für die Welt, an seinem erlösenden Leiden für die Welt. Wir Christen leben nicht wie unverbundene Individuen nebeneinander her. Wir sind durch den Herrn alle miteinander verbunden als Schwestern und Brüder. Und ich bin überzeugt davon, dass wir im Himmel einmal staunen werden, wenn wir erkennen dürfen, wer alles für uns gebetet, geliebt, gelitten hat, damit wir nun dort oben in der Fülle des Lebens sein dürfen. Und wenn wir jetzt um die Heilung am Leib beten, möchte ich aus dem Matthäusevangelium vorlesen. Am Abend brachte man viele Besessene zu ihm. Er trieb mit seinem Wort die Geister aus und heilte alle Kranken. Dadurch sollte sich erfüllen, was durch den Propheten Jesaja gesagt worden ist. Er hat unsere Leiden auf sich genommen und unsere Krankheiten getragen. Und so wollen wir beten. Herr Jesus, heile meinen Leib. Sehe, ich stehe jetzt vor dir mit allen physischen Leiden und Gefahren, die meinen Organismus bedrohen. Heile mich von den Krankheiten, von denen mein Organismus befallen ist. Und erwähne in Stille diese deine Krankheiten. Himmlischer Vater, ich danke dir, dass du mich erschaffen und mich durch deinen Sohn erlöst hast. Ich danke dir, dass du mich jetzt durch ihn an Leib und Seele Heilung schenkst. Der Segen des Friedens und der Liebe, der Versöhnung und des Vertrauens soll sich über mich, über meine Familie, über die ganze Kirche und die ganze Welt ergießen. Maria, unsere Mutter, soll mit uns vor deiner väterlichen Güte all das erbitten, was wir für unseren Leib und unsere Seele benötigen. So soll es sein. Amen. Lasset uns beten. Gott, der du immer für uns da bist, das ist dein Wesen, das ist dein Leben. Du warst da im Wort und mit deiner Gnade. Und du willst für uns da sein, jetzt und immer. Dafür danken wir dir. Gib uns die Kraft und den Mut, auch für dich und füreinander da zu sein, uns gegenseitig zu trösten in den Stunden der Einsamkeit, uns gegenseitig zu stärken, wenn wir es allein nicht mehr schaffen. So bitten wir durch Christus, unseren Herrn.
1: Amen.
0: Und wir wollen all unsere Sehnsüchte nach Heil, nach Heilung und Genesung, nach Heilwerden in das Gebet hineinlegen, das Jesus uns gelehrt hat, als die Jünger ihn fragten: Herr, lehre uns beten. Voll Vertrauen beten wir. Vater unser im Himmel, geheiligt werde dein Name, dein Reich komme, dein Wille geschehe, wie im Himmel so auf Erden. Unser tägliches Brot gib uns heute und vergib uns unsere Schuld, wie auch wir vergeben unseren Schuldigern, und führe uns nicht in Versuchung, sondern erlöse uns von den Bösen. Denn dein ist das Reich und die Kraft und die Herrlichkeit in Ewigkeit. Amen. Und Maria, du wirst auch als Heil der Kranken angerufen. Deiner mächtigen Fürsprache wollen wir alle Kranken und Schwerkranken anvertrauen. Gegrüßet seist du, Maria, voll der Gnade. Der Herr ist mit dir. Du bist gebenedeit unter den Frauen und gebenedeit ist die Frucht deines Leibes, Jesus. Heilige Maria, Mutter Gottes, bitte für uns Sünder, jetzt und in der Stunde unseres Todes. Amen. Und so segne und behüte euch auf die Fürsprache Mariens und aller Engel und Heiligen, der gütige und der barmherzige Gott, der Vater und der Sohn und der Heilige Geist.
1: Amen.
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0: Im Namen des Vaters und des Sohnes und des Heiligen Geistes.
1: Amen.
0: Vater unser im Himmel, geheiligt werde dein Name. Dein Reich komme, dein Wille geschehe, wie im Himmel, so auf Erden.
2: Unser tägliches Brot gib uns heute und vergib uns unsere Schuld, wie auch wir vergeben unseren Schuldigern. Und führe uns nicht in Versuchung, sondern erlöse uns von dem Bösen. Amen.
0: Gegrüßet seist du, Maria, voll der Gnade, der Herr ist mit dir. Du bist gebenedeit unter den Frauen, und gebenedeit ist die Frucht deines Leibes, Jesus.
3: Heilige Maria, Mutter Gottes, bitte für uns Sünder, jetzt und in der Stunde unseres Todes. Amen.
0: Ich glaube an Gott, den Vater, den Allmächtigen, den Schöpfer des Himmels und der Erde, und an Jesus Christus, seinen eingeborenen Sohn, unseren Herrn, empfangen durch den Heiligen Geist, geboren von der Jungfrau Maria, gelitten unter Pontius Pilatus, gekreuzigt, gestorben und begraben, hinabgestiegen in das Reich des Todes, am dritten Tage auferstanden von den Toten, aufgefahren in den Himmel. Er sitzt zur Rechten Gottes des allmächtigen Vaters. Von dort wird er kommen, zu richten die Lebenden und die Toten.
3: Ich glaube an den Heiligen Geist, die heilige katholische Kirche, Gemeinschaft der Heiligen, Vergebung der Sünden, Auferstehung der Toten und das ewige Leben. Amen.
0: Ewiger Vater, ich opfere dir auf den Leib und das Blut, die Seele und die Gottheit deines über alles geliebten Sohnes, unseres Herrn Jesus Christus.
4: Zur Sühne für unsere Sünden und für die Sünden der ganzen Welt.
0: Durch sein schmerzhaftes Leiden.
4: Hab Erbarmen mit uns und mit der ganzen Welt.
0: Durch sein schmerzhaftes Leiden.
4: Hab Erbarmen mit uns und mit der ganzen Welt.
0: Durch sein schmerzhaftes Leiden.
4: Hab Erbarmen mit uns und mit der ganzen Welt.
0: Durch sein schmerzhaftes Leiden.
4: Hab Erbarmen mit uns und mit der ganzen Welt.
0: Durch sein schmerzhaftes Leiden.
4: Hab Erbarmen mit uns und mit der ganzen Welt.
0: Durch sein schmerzhaftes Leiden.
4: Hab Erbarmen mit uns und mit der ganzen Welt.
0: Durch sein schmerzhaftes Leiden.
4: Hab Erbarmen mit uns und mit der ganzen Welt.
0: Durch sein schmerzhaftes Leiden.
4: Hab Erbarmen mit uns und mit der ganzen Welt.
0: Durch sein schmerzhaftes Leiden.
4: Hab Erbarmen mit uns und mit der ganzen Welt.
0: Durch sein schmerzhaftes Leiden.
4: Hab Erbarmen mit uns und mit der ganzen Welt.
0: Ewiger Vater, ich opfere dir auf den Leib und das Blut, die Seele und die Gottheit deines über alles geliebten Sohnes, unseres Herrn Jesus Christus.
3: Zur Sühne für unsere Sünden und für die Sünden der ganzen Welt.
0: Durch sein schmerzhaftes Leiden.
3: Hab Erbarmen mit uns und mit der ganzen Welt.
0: Durch sein schmerzhaftes Leiden.
3: Hab Erbarmen mit uns und mit der ganzen Welt.
0: Durch sein schmerzhaftes Leiden.
3: Hab Erbarmen mit uns und mit der ganzen Welt.
0: Durch sein schmerzhaftes Leiden.
3: Hab Erbarmen mit uns und mit der ganzen Welt.
0: Durch sein schmerzhaftes Leiden.
3: Hab Erbarmen mit uns und mit der ganzen Welt.
0: Durch sein schmerzhaftes Leiden.
3: Hab Erbarmen mit uns und mit der ganzen Welt.
0: Durch sein schmerzhaftes Leiden.
3: Hab Erbarmen mit uns und mit der ganzen Welt.
0: Durch sein schmerzhaftes Leiden.
3: Hab Erbarmen mit uns und mit der ganzen Welt.
0: Durch sein schmerzhaftes Leiden.
3: Hab Erbarmen mit uns und mit der ganzen Welt.
0: Durch sein schmerzhaftes Leiden.
3: Hab Erbarmen mit uns und mit der ganzen Welt.
0: Ewiger Vater, ich opfere dir auf den Leib und das Blut, die Seele und die Gottheit deines über alles geliebten Sohnes, unseres Herrn Jesus Christus.
4: Zur Sühne für unsere Sünden und für die Sünden der ganzen Welt.
0: Durch sein schmerzhaftes Leiden.
4: Hab Erbarmen mit uns und mit der ganzen Welt.
0: Durch sein schmerzhaftes Leiden.
4: Hab Erbarmen mit uns und mit der ganzen Welt.
0: Durch sein schmerzhaftes Leiden.
4: Hab Erbarmen mit uns und mit der ganzen Welt.
0: Durch sein schmerzhaftes Leiden.
4: Hab Erbarmen mit uns und mit der ganzen Welt.
0: Durch sein schmerzhaftes Leiden.
4: Hab Erbarmen mit uns und mit der ganzen Welt.
0: Durch sein schmerzhaftes Leiden.
4: Hab Erbarmen mit uns und mit der ganzen Welt.
0: Durch sein schmerzhaftes Leiden.
4: Hab Erbarmen mit uns und mit der ganzen Welt.
0: Durch sein schmerzhaftes Leiden.
4: Hab Erbarmen mit uns und mit der ganzen Welt.
0: Durch sein schmerzhaftes Leiden.
4: Hab Erbarmen mit uns und mit der ganzen Welt.
0: Durch sein schmerzhaftes Leiden.
4: Hab Erbarmen mit uns und mit der ganzen Welt.
0: Ewiger Vater, ich opfere dir auf den Leib und das Blut, die Seele und die Gottheit deines über alles geliebten Sohnes, unseres Herrn Jesus Christus.
3: zur Sühne für unsere Sünden und für die Sünden der ganzen Welt.
0: Durch sein schmerzhaftes Leiden,
3: hab Erbarmen mit uns und mit der ganzen Welt.
0: Durch sein schmerzhaftes Leiden,
3: hab Erbarmen mit uns und mit der ganzen Welt.
0: Durch sein schmerzhaftes Leiden,
3: hab Erbarmen mit uns und mit der ganzen Welt.
0: Durch sein schmerzhaftes Leiden,
3: hab Erbarmen mit uns und mit der ganzen Welt.
0: Durch sein schmerzhaftes Leiden,
3: hab Erbarmen mit uns und mit der ganzen Welt.
0: Durch sein schmerzhaftes Leiden,
3: hab Erbarmen mit uns und mit der ganzen Welt.
0: Durch sein schmerzhaftes Leiden,
3: hab Erbarmen mit uns und mit der ganzen Welt.
0: Durch sein schmerzhaftes Leiden,
3: hab Erbarmen mit uns und mit der ganzen Welt.
0: Durch sein schmerzhaftes Leiden,
3: hab Erbarmen mit uns und mit der ganzen Welt.
0: Durch sein schmerzhaftes Leiden,
3: hab Erbarmen mit uns und mit der ganzen Welt.
0: Ewiger Vater, ich opfere dir auf den Leib und das Blut, die Seele und die Gottheit deines über alles geliebten Sohnes, unseres Herrn Jesus Christus.
3: Zur Sühne für unsere Sünden und für die Sünden der ganzen Welt.
0: Durch sein schmerzhaftes Leiden,
3: hab Erbarmen mit uns und mit der ganzen Welt.
0: Durch sein schmerzhaftes Leiden,
3: hab Erbarmen mit uns und mit der ganzen Welt.
0: Durch sein schmerzhaftes Leiden,
3: hab Erbarmen mit uns und mit der ganzen Welt.
0: Durch sein schmerzhaftes Leiden,
3: hab Erbarmen mit uns und mit der ganzen Welt.
0: Durch sein schmerzhaftes Leiden,
3: hab Erbarmen mit uns und mit der ganzen Welt.
0: Durch sein schmerzhaftes Leiden,
3: hab Erbarmen mit uns und mit der ganzen Welt.
0: Durch sein schmerzhaftes Leiden,
3: hab Erbarmen mit uns und mit der ganzen Welt.
0: Durch sein schmerzhaftes Leiden,
3: hab Erbarmen mit uns und mit der ganzen Welt.
0: Durch sein schmerzhaftes Leiden,
3: hab Erbarmen mit uns und mit der ganzen Welt.
0: Durch sein schmerzhaftes Leiden,
3: hab Erbarmen mit uns und mit der ganzen Welt.
0: Heiliger Gott, heiliger starker Gott, heiliger unsterblicher Gott,
2: hab Erbarmen mit uns und mit der ganzen Welt.
0: Heiliger Gott, heiliger starker Gott, heiliger unsterblicher Gott,
2: hab Erbarmen mit uns und mit der ganzen Welt.
0: Heiliger Gott, heiliger starker Gott, heiliger unsterblicher Gott,
2: hab Erbarmen mit uns und mit der ganzen Welt.
0: Barmherziger Jesus, im Augenblick deines Kreuzestodes für uns bete ich dich an und lobpreise dich und bitte, umfasse mit deiner unerschöpflichen Barmherzigkeit die ganze Menschheit, besonders die armen Sünder und die Sterbenden.
2: Amen.
0: Im Namen des Vaters und des Sohnes und des Heiligen Geistes.
2: Amen.
0: Gelobt sei Jesus Christus.
2: In Ewigkeit. Amen.

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1: Herzlich willkommen zum Grundkurs des Glaubens hier bei Radio Horeb. Mein Name ist Fabian Schäfer und ich freue mich sehr, Sie heute wieder zu einer Live-Ausgabe unserer Reihe Frag den Prof zur Bibel begrüßen zu dürfen. In der nächsten Stunde können Sie all Ihre Fragen zur Bibel stellen. Haben Sie sich vielleicht schon immer gefragt, was der Sinn eines bestimmten Gleichnisses ist? Sind Sie vielleicht beim Stundengebet auf einen Psalm gestoßen, der Sie irritiert hat und Ihnen nun keine Ruhe mehr lässt? Oder vielleicht sind Sie ins Gespräch über den Glauben gekommen mit Freunden oder Kollegen und Sie konnten sich einfach nicht einig werden, was die Bibel in einer bestimmten Frage lehrt? All diese und noch viele andere Fragen sind Sie herzlich eingeladen, in dieser Sendung zu stellen. Rufen Sie uns dazu an unter der 089 517 008 008. Und natürlich dürfen Sie all Ihre Fragen auch aus dem Ausland stellen. Dann wird die Nummer allerdings ein bisschen länger. Dann müssen Sie wählen 0049 89 517 008 008. Und wenn Sie dann in der nächsten Stunde in unserer Reihe Frag den Prof zur Bibel den Part mit den Fragen übernehmen, dann brauchen wir natürlich auch noch einen Prof, dem Sie Ihre Fragen stellen können. Und das wird heute wieder Professor Dr. Marius Reiser sein. Er ist Theologe mit einem Schwerpunkt auf neutestamentlicher Exegese und ist uns heute aus Heidesheim am Rhein zugeschaltet. Und nun freue ich mich, ihn hier begrüßen zu dürfen. Herzlich willkommen, Professor Reiser.
2: Grüß Gott, Herr Schäfer.
1: Ich grüße Sie. Professor Reiser, wir beginnen hier ja eigentlich stets mit einer Einstiegsfrage, die auch irgendwie ins Thema passt, also am besten sich auch um die Bibel dreht. Aber heute möchte ich den Einstieg doch ein wenig persönlicher wagen, denn ich habe gehört, dass Sie zuletzt für einige Tage in Balderschwang waren. Was war denn da der Anlass für Ihren Besuch und wie hat es Ihnen gefallen?
2: Der Anlass für den Besuch war, dass der Pfarrer Kocher uns eingeladen hat, meine Frau und mich. Und so waren wir letzte Woche ein paar Tage in Balderschwang und man hat uns alles gezeigt, die beiden Häuser, in denen die ganze Technik untergebracht ist. Wir haben zusammen gefrühstückt mit den Mitarbeitern und dann haben wir gesehen, wer da alles mitarbeitet. Wir waren sehr beeindruckt, dass da auch so viele Jugendliche sind, also junge Leute, die mitarbeiten, aber auch viele Ehrenamtliche. Dann haben wir zum ersten Mal festgestellt, wie eben Radio Horeb vernetzt ist mit allen Radio Maria Stationen und zu denen gehört ja Radio Horeb und wie das europaweit ist. In Deutschland auffälligerweise die meisten Stationen im Süden sind, vielleicht nicht ganz so überraschend, im Norden noch ein bisschen spärlich, da müssen wir noch vorrücken.
1: Ja.
2: Und es hat uns auch beeindruckt, wie das Ganze auf dem allerneuesten technischen Stand ist und getragen wird, ja, von Spenden, ausschließlich von Spenden und ohne alle Werbung. Und außerdem ist man ja dabei, in Afrika Fuß zu fassen und dort aufzubauen, natürlich alles von Spendengeldern her. Und das ist aber sehr notwendig. Und wenn man dann diese technische Raffinesse hat, neben lauter Kuhglocken, die ringsum läuten, dann ist das doch ein Erlebnis.
1: Ja, wunderbar. Vielen lieben Dank für diesen Eindruck. Und ja, wenn Sie sagen, wir müssen da auch noch ein bisschen weiter in den Norden vorrücken, da haben wir auch schon, glaube ich, eine richtige Einheit für. Das ist unser Team Deutschland. Und liebe Hörer, wenn Sie uns aus dem Norden zuhören, dann auch von mir nochmal die herzliche Einladung. Gehen Sie auf unsere Seite horeb.org und schauen Sie nach, wie Sie dort beim Team Deutschland auch teilnehmen können. Und ja, liebe Hörer, jetzt noch einmal die herzliche Einladung, hier in unsere Sendung anzurufen und Professor Reiser Ihre Fragen zur Bibel zu stellen. Die Nummer ins Studio lautet noch einmal 089 517 008 008. Und damit Sie die Zeit haben, jetzt auch anzurufen, will ich dann doch noch Professor Reiser eine ganz kleine oder vielleicht auch nicht so kleine Sachfrage stellen. Denn wir hatten ja jetzt in dieser Woche am Dienstag das Erzengelfest und heute haben wir nochmal den Gedenktag für die Schutzengel. Und das wollte ich dann doch zum Anlass nehmen, einmal zu fragen, wenn wir jetzt speziell auch ins Neue Testament, in Ihr Gebiet schauen, welche Aufgaben haben denn da die Engel? Und gibt es im Neuen Testament auch diesen Unterschied zwischen, ich sage mal, normalen Engeln und den Erzengeln?
2: Eigentlich gibt es diesen Unterschied erst im Laufe der katholischen Tradition, nicht Erzengel, obwohl man hat auch schon den Namen Archangelos im Alten Testament. Also eigentlich schon im Alten Testament, wenn man es so sieht. Aber so diese klassische Unterscheidung, drei Erzengel und dann noch andere, das ist später. Also wenn wir schauen, nicht die drei Erzengel, Michael, im Alten Testament kommt Michael schon vor, nicht vor allem im Buch Daniel. Der Erzengel Gabriel kommt auch im Buch Daniel vor. Also Sie sehen eine recht späte Schrift im Alten Testament, wo das dann auftaucht. Den Raphael haben wir lediglich im Buch Tobit und sonst nirgends. Und im Buch Tobit ist er ja, wenn man diese schöne Geschichte mal liest, eben ein Begleiter, der wie ein normaler Reisebegleiter auftritt und sich am Ende eben entpuppt durch ein Wunder und die Wunderheilung als ein Erzengel, als ein Engel, ja, sagen wir mal. Im Neuen Testament, wenn wir mal in die Evangelien schauen, dann ist es interessant, wo in den Evangelien Engel auftauchen. In den synoptischen Evangelien hauptsächlich eigentlich in der Kindheitsgeschichte. Nicht sowohl bei Matthäus erscheint dem Josef ein Engel in der Nacht. Bei Lukas erscheint ein Engel am Anfang dem Priester und mit Jesus direkt kommen Engel eigentlich nur dann vor, unmittelbar vor seinem öffentlichen Auftreten. Nicht bei der Versuchungsgeschichte ist es der Teufel und hinterher dienen ihm Engel. Und mit im öffentlichen Wirken Jesu taucht kein Engel auf. Das ist ein bemerkenswerter Sachverhalt. Nicht? Und Engel tauchen dann erst wieder auf im leeren Grab, nicht? in den Ostergeschichten. Im leeren Grab, da muss natürlich ein Engel den verschreckten Frauen erklären, warum da keine Leiche ist. Und das ist ein Engel und der wird sogar als junger Mann vorgestellt. Die Engel erscheinen grundsätzlich in den Heiligen Schriften, wenn sie menschlich auftreten, menschliche Gestalt annehmen, als Männer. Und das liegt einfach daran, nicht in der Antike, vorchristlichen Antike, waren Frauen ohne Autorität und einen weiblichen Engel hätte man überhaupt nicht verstehen können. Nicht also, das ist eine Sache der Kulturgeschichte. Wir müssen uns einfach klar machen, dass die gesellschaftliche Aufwertung der Frau, die dann auch Autorität ausüben kann, öffentlich, das ist eine Sache, die das Christentum gebracht hat und nichts anderes. Und nur in der christlichen Tradition haben wir so etwas wie eine Gleichberechtigung der Frau. Das sollte uns doch zu denken geben. Gut, also das war nur im Zusammenhang mit den Engeln. Eine große Rolle spielen dann die Engel im Buch der Apokalypse. Nicht im Buch der Apokalypse, tauchen also die Engel in verschiedener Funktion auf. Sie deuten die Visionen. Das ist eben eine Aufgabe, die die Engel auch etwa im Buch Daniel schon haben. Das ist traditionell. Und Also dann haben wir eben die Engelscharen in den großen Scharen, die Engel blasen Instrumente, nicht diese Fanfare, ja, was man meistens mit Posaune übersetzt, aber es ist eher so etwas wie eine Fanfare, lateinisch Tuba, nicht, also ein langes Schallrohr mit einem ein langes Rohr mit einem kleinen Schallrohr, das ergibt einen hellen Fanfarenton. Aber gut, wir sind an die Posaune gewöhnt. Ja, und ganz am Schluss nicht erscheint ein Engel, der aber plötzlich im Namen Jesu spricht, nicht in erster Person. Also man sieht daran, Engel und Gott und Christus, das gehört alles zusammen. Und selbstverständlich braucht Gott einen Hofstaat und braucht er da viele Engel. Und das haben wir ja dann in der Apokalypse auch wieder. Das, ja, gut, also ich habe jetzt nur so ein paar vereinzelte Dinge genannt. Da könnte man noch 2 Stunden weitermachen.
1: Ja, dann aber trotzdem vielen lieben Dank für diesen Ritt einmal durch die Heiligen Schriften und die Funktionen und Aufgaben, die Engel dort wahrgenommen haben. Ich gestehe, es lag natürlich an mir, weil meine Frage wieder gar nicht mal so klein war. Aber Dankeschön, dass Sie uns da jetzt so einen kleinen Ausschnitt gegeben haben. Und sehr interessant fand ich tatsächlich ja dann auch nochmal den Punkt, wo Sie sagen, dass es keine weiblichen Engel in der Bibel gibt, wo man sich ja dann fragen könnte, wenn die Engel aber Boten sind, die auch von Gott gesandt werden, ob dann nicht sozusagen in unserer Zeit Gott auch mal dann einen Engel eben in Gestalt einer Frau senden würde. Denn heute würde man in der Zeit von Kanzlerinnen und Präsidentinnen dem ja dann oder der Engelin dann vielleicht auch glauben, oder?
2: Selbstverständlich. Das ist eine reine Kultur- und zivilisationsgeschichtliche Angelegenheit. Und die Kirche wandelt sich und solche Dinge können sich selbstverständlich wandeln. Wir haben ja zahlreiche weibliche Darstellungen der Engel, die übrigens interessanterweise erst in der Frührenaissance auftauchen. Das heißt also nach dem Mittelalter erst. Und diese Darstellungen sind akzeptiert in der katholischen Kirche. Und wenn also ein realer weiblicher Engel auftritt, kein Problem.
1: Wunderbar. Dann vielen Dank auch nochmal für die Ergänzung. Jetzt bin ich aber auch ruhig, liebe Hörer. Und trotz der neu entdeckten weiblichen Engel ist jetzt dann doch unser erster Anrufer ein Mann, und zwar der Herr Weichel aus der Nähe von Osnabrück. Ist das richtig, Herr Weichel?
3: Ja, grüß Gott oder guten Tag. Ich rufe aus Südfriesland an, also etwas im Norden. Herr Professor, bevor ich also nun so mit meinen beiden Fragen komme, darf ich unehrerbietig noch dazwischengrätschen zu Ihren Ausführungen. Engel, wurde nicht der leidende Jesus im Garten Gethsemane durch einen Engel gestärkt?
2: Da haben Sie ganz recht. Da haben Sie ganz recht. Das ist schon gegen Ende der Geschichte, ja? Ja.
3: Jetzt sind meine 2 Fragen folgende. Einmal zu dem Seher Bileam. Im 4. Buch Mose, also Numeri, da steht, in dem Kapitel, das muss ich Ihnen vorlesen, weil ich da einen ziemlich drastischen Widerspruch wahrnehme. In der Nacht kam Gott zu Bileam und sprach zu ihm, wenn die Männer des Balak zu dir gekommen sind, um dich zu holen, dann mach dich auf den Weg und geh mit. Aber du darfst nur das tun, was ich dir sage. Dann steht Bileam auf, sattelt seinen Engel und geht. Aber dann Folgevers, aber Gott wurde zornig, weil Bileam mitging. Wie passt das? Er sagt zu ihm, geh, aber tu nur das, was ich dir sage. Und dann ist er zornig. Und das ist auf dem Hintergrund, dass diese Bileam-Geschichte für mich ein bisschen merkwürdig wirkt. Der segnet den Jungen laufend, obwohl er viel Geld kriegt für Verfluchung. Und hinterher hat er aber insgesamt, soweit ich die Schrift erkenne, kein gutes Image. Wer dem Rat Bileams folgt, der folgt dem Baal. Wieso? Wenn jemand segnet, wieso ist er gleich so negativ bewertet?
2: Ja, da muss man sich klar machen, der Bileam ist in der Tat eine zwielichtige Figur. Einerseits ein Prophet Gottes, andererseits tut er doch nicht ganz das alles aus eigenem Willen. Und da muss man sich klar machen, Bileam ist kein Jude, kein Israelit, sondern er ist, glaube ich, aus Moab, wenn ich das noch richtig
3: im Nee, das soll die Moabiter irgendwo vom Euphrat kommen, doch.
2: Ja, ja. Ja. Und das heißt, der wird eben ja auch geschickt. Er soll von dem moabitischen König und er soll Israel verfluchen. Und dann greift eben Gott ein und zwingt ihn gleichsam dazu, ein positives Orakel zu verkünden und kein negatives. Und also das mit dem Bileam ist eine ganz schwierige Angelegenheit. Und das ist natürlich zunächst ein Widerspruch, was Sie da anfangs vorgelesen haben. Aber dieser Widerspruch resultiert aus der zwielichtigen Gestalt. Mehr kann ich dazu eigentlich nicht sagen.
3: Ja gut, die Moabiter kommen da nicht gut weg. Aber gleichzeitig kommt die Ruth aus diesem Volk der Moabiter und die ist die Urgroßmutter von David.
2: Ja, das ist wieder eine andere Gelegenheit. Es können auch aus fremden Völkern ganz positive Gestalten kommen und das ist die Ruth, ist eine ganz positive Gestalt. Übrigens zu Bileam kann ich noch eines sagen, der ist archäologisch nachgewiesen in einer Inschrift, nicht? Und das ist also sehr interessant. Die großen kritischen Exegeten des 19. Jahrhunderts hielten Bileam für eine reine Erfindung. Ja, und dann findet man eine Inschrift. Schlecht. Er ist also wirklich eine historische Figur.
3: Ah ja, danke. Erst die zweite Frage. Laubhüttenfest ist ja die Tage in Israel. Da ist ja nun doch wohl eine Art Wunder passiert, als diese Dubai-Maschine im letzten Moment abgefangen worden ist. Und die Leute haben sich dort schrecklich gefreut. Und das ist ein Kennzeichen für Laubhütte, dass man sich da freut. Wenn die Kirche das erneuerte Israel sein soll, bitteschön, wo ist die Freude in der Kirche Gottes? Ich vermisse die
2: Leute in der Kirche Gottes. Ja, da gehen Sie mal in ein paar in einen Ostergottesdienst in und dann werden Sie sehen, wo die Freude ist.
3: Und ja, ich habe gelegentlich den Eindruck, das sind Alleinunterhalter am Werk mit abgeleierten Fürbitten und da ist keine Freude drin. Das ist das Ritus wie üblich.
2: Ja, Sie haben schon recht. Unsere allgemeinen durchschnittlichen Gottesdienste sind etwas trübselig geworden. Und das hat verschiedene Gründe, nicht, also, dass man die Liturgie vernachlässigt und dass die Pfarrer überlenkt und überarbeitet sind. Und die Gläubigen wissen schon bald nicht recht, worum es eigentlich geht. Der Gesamtzustand unseres Glaubens und unseres Christentums ist etwas trübselig. Da haben Sie recht und das ist der Ausdruck davon. Aber es gibt eben auch das andere, nicht? Also wenn Sie in die entsprechenden Gottesdienste von den entsprechenden Gemeinden gehen, werden Sie das schon erleben.
1: Ja, und ich glaube, da, was diesen Teil der Frage dann angeht, haben wir auch das passende Format dann für Sie, Herr Weichel. Da haben wir nämlich die Sendereihe Frag den Pfarrer zum Glauben und die wird am 30. Oktober auch wieder hier am Freitag um 14 Uhr ausgesendet werden. Und was dann eben die Freude in der Liturgie betrifft, glaube ich, ist dann auch der Pfarrer van Briel genau der richtige Ansprechpartner. Aber trotzdem vielen lieben Dank für Ihre doppelte Frage und auch danke für die schöne Klärung. Und jetzt haben wir dann eine Hörerin auch in der Leitung und zwar die Frau Jennissen. Ich grüße Sie.
4: Ja, ich grüße euch auch. Ja, guten Tag. Ich habe das Buch hier auf mir mal vorgenommen und der Herr hat es genommen und der Herr hat es gegeben. Oder umgekehrt, ich weiß nicht. Und jetzt habe ich mich mal mehr drin vertieft. Und da kommt der Satan zum Herrn. Und da sagt der Herr, also der, gut, all sein Besitz von Hiob ist in deiner Hand. Nur gegen ihn selbst streckt deine Hand nicht aus. Und da habe ich mir gedacht, weil ja immer die Diskussion ist und führe uns nicht in Versuchung, da habe ich gedacht, also wenn der Herrgott, also da, also ja, das Schicksal von Hiob, das war ja grauenhaft, aber Hiob hat ja zum Herrn gestanden. Und der Herr hat doch eigentlich den Hiob in Versuchung geführt, ne?
2: Das kann man so sagen. Nicht und in Versuchung führen bedeutet ja immer einen großen Glauben auch prüfen. Nicht ein starker Glaube, ein großer Glaube kann geprüft werden. Und so etwas tut Gott. Nicht, das tut er ja auch bei Abraham. Und Gott führte Abraham in Versuchung. Könnte man übersetzen? Man übersetzt eben meistens, er stellte ihn auf die Probe. Und nun müssen Sie eben bei Hiob genau diese Eingangsszene nachlesen. Nicht also Gott rühmt den Hiob und dann sagt der Teufel, der Satan, ja, nicht umsonst, es geht ihm ja auch prächtig. Geh ihm doch mal ein bisschen ans Leder, dann wird man sehen, wie lange er dir treu ist. Und dann erlaubt ihm Gott, die Prüfung vorzunehmen, zieht ihm aber eine klare Grenze. An das Leben darf er ihm nicht gehen. Nicht? Und Sie sehen, das Böse kommt, das ist hier schon vorausgesetzt. Nicht, das Böse kommt nicht alles von Gott. Das Böse kommt auch aus der Bosheit der Menschen und aus der Unvollkommenheit, der eigenen Unvollkommenheit. Und dann wird Hiob in der Tat geprüft. Und er sieht eigentlich nicht ein, warum. Und das ist dann der ganze Hauptteil des Hiob-Buchs, dass Hiob Gott regelrecht einen Prozess anbietet und sagt, bitteschön, und es wird herauskommen, dass ich unschuldig bin und du bist und du klagst mich zu Unrecht an. Und sehr interessant ist ja dann die Lösung bei diesem Prozess. Ja, lesen Sie das alles mal nach, nicht bis Kapitel 42.
4: Ja, gut, dankeschön, ja.
1: Wunderbar. Dann auch Ihnen vielen lieben Dank, Frau Jennissen, für Ihre Frage. Und liebe Hörer, ich lade Sie herzlich ein, uns auch hier anzurufen im Studio unter der Nummer 089 517 008 008. Frag den Prof zur Bibel, heißt es noch etwa knapp 40 Minuten. Und nutzen Sie diese Zeit bitte, um auch Ihre Fragen zu stellen. Die Nummer hier zu uns ins Studio lautet 089 517 008 008. Ja, und aktuell ist jetzt noch keiner bei uns in der Leitung. Also wirklich, Sie haben jetzt die Gelegenheit, direkt hier verbunden zu werden mit dem Herrn Professor Reiser und mit mir. Ja, Herr Professor, wenn jetzt hier gerade kein Hörer anruft, können wir vielleicht ja noch einmal ein bisschen allgemeiner über die Frage reden, wie jetzt, Moment, bevor ich mich hier jetzt doch wieder vordringe mit eigenen Anliegen, da hat doch schon wieder jemand angerufen, und zwar der Herr Schwegler. Ich grüße Sie.
5: Ja, grüß Gott an die Runde oder in die Runde. Meine Frage lautet, es gibt ja so Gruppierungen im Neuen Testament wie die Sadduzäer und die Pharisäer. Und noch einige andere. Und sind die in der Alten Testament, habe ich die nie so mitbekommen, dass sie da gegeben hat. Sind die dann, wann sind die aufgetaucht? Wann war das? Und stimmt es, dass zwischen dem Alten Testament, die älteste Schrift, und dem Neuen Testament, die jüngste, ungefähr 400 Jahre dazwischen sind? Und sind die da entstanden in dieser Zeit?
2: Ja. Mit der Zahl, das kann man ungefähr so sagen. Wichtiger ist das mit den Gruppen, in der Tat. Die Sadduzäer, das ist die Priesteraristokratie zur Zeit Jesu. Nicht? Die nennt man, das sind die Sadduzäer, das heißt Sadokim, und Zadok war dieser alte Priester, von dem sich diese Tempelpriester herleiten und auf den sie sich berufen. Und also diese Priesteraristokratie hat es natürlich gegeben, seit es den Tempel gibt, nicht? Unter Salomo wurde er ja bekanntlich gebaut. Anders ist es mit den Pharisäern. Die Pharisäer gehen zurück auf eine Bewegung, deren Anfänge wohl im 2. Jahrhundert vor Christus liegen. Im Zusammenhang mit dem Makkabäeraufstand sind die entstanden. Und diese Pharisäer haben sich als Schriftgelehrte verstanden und sich bemüht, sozusagen die Gesetze des Mose, die zum Teil ja sehr alt waren und schon kaum noch richtig zu verstehen, und wie kann man das alles anpassen an die neue Zeit? Und so haben diese Schriftgelehrten versucht, einen Zaun um die Tora zu ziehen. Das heißt, um die Gebote der Heiligen Schrift einen Zaun zu ziehen, indem sie sinngemäß erklärten, was dazu gehört, damit die Heilige Schrift, die Gebote richtig erfüllt werden. Und mit diesen Pharisäern hat es ja Jesus bei seinen öffentlichen Diskussionen am meisten zu tun. Nicht? Er tritt auf und lehrt, und dann sagen die Pharisäer: Aber Moment, und du hältst dich ja gar nicht an die Tora. Und wie ist das mit den Reinheitsgesetzen? Nicht? Denken Sie an die Sache mit dem Händewaschen in Markus 7. Und dann diskutiert Jesus mit ihnen. Und dann zeigt es sich eben, dass Jesus es nicht darum geht, die 614 Gebote und Verbote der Tora mit einem Zaun zu umgeben, sondern vielmehr sagt, es gibt zwei Hauptgebote. Erstens, liebe Gott mit deinen ganzen Kräften, deinem ganzen Verstand, und zweitens, deiner Nächsten wie dich selbst. Diese beiden Gebote stehen an

0: auf, als es um den Tempel, die Tempelreinigung geht, nicht? Und da haben die Sadduzäer zu sagen. Und am Schluss für die Verurteilung zum Tod sind hauptsächlich die Sadduzäer zuständig. Die Sadduzäer, das ist die Tempelaristokratie, das sind die wichtigsten Leute in der Regierung sozusagen. Und die haben dann bei Pilatus durchgesetzt, dass er gekreuzigt wird.
1: Ja, Herr Schwegler, hat das Ihre Frage soweit beantwortet?
2: Ja, vielen Dank, war sehr interessant. Ja, danke.
0: Ja, bitte.
1: Sehr gern. Dann noch einen guten Tag für Sie. Und die nächste Hörerin, die uns jetzt erreicht hat, ist die Frau Gebhardt. Und der Gruß von mir geht nach Nürnberg. Ich grüße Sie.
3: Ja, grüß Gott. Meine Frage, ich habe keine Frage, ich habe nur eine Feststellung, weil ich finde nicht, dass dieser Mann, der ich weiß jetzt seinen Namen nicht, dass er recht hat, der hat gesagt, dass Gott also das Böse nicht macht. Das stimmt nicht. Denn Gott ist ein allweiser Gott, der weiß sehr wohl, was er macht. Und er hat das Böse gemacht, damit wir geprüft werden. Und wir können nur uns selber erkennen und Gott erkennen, wenn Gott uns prüft. Wenn es dir immer nur gut geht, dann kannst du dich ja nicht kennenlernen.
1: Ja, danke euch erstmal soweit für dieses Anliegen. Was würden Sie dazu sagen, Herr Professor? Das ist ja schon was die Menschen auch umtreibt. Wie ist es nun mit Gott und dem Bösen?
0: Ja, die Dame hat grundsätzlich ganz recht. Wie gesagt, das habe ich ja auch selber ausgeführt, dass es führe uns nicht in Versuchung um eine Prüfung geht und führe uns nicht, stelle uns nicht auf die Probe, mache keinen Test mit uns, was unseren Glauben betrifft. Das heißt, unser Glaube ist so klein, übertreib's bitte nicht, wir versagen ja doch ganz schnell. Das ist eine Bitte, eine demütige Bitte. Und da hat sie ganz recht, das habe ich auch immer betont. Woher das Böse kommt, das ist eine der schwierigsten theologischen Fragen, die es überhaupt gibt. Dass der gute Gott, Gott, der ganz gut und ganz Liebe ist, eigentlich nichts Böses wollen kann und antun kann, das ist, glaube ich, ziemlich klar. Aber woher kommt es dann? Und Sie wissen, man hat dann den Sündenfall hergezogen und noch den Satanssturz und so weiter. Aber eine wirklich befriedigende Antwort auf diese große Frage, woher kommt eigentlich das Böse in Gottes guter Schöpfung, hat bisher noch meines Wissens kein Theologe gefunden.
1: Dann werden wir wohl mit dieser Unruhe auch noch ein bisschen leben müssen weiterhin. Und trotzdem danke ich Ihnen aber sehr, Frau Gebhardt, für dieses Anliegen oder diese Feststellung, weil sie dann eben doch auch Ausdruck, wie auch eine Frage Ausdruck ist, einer eben Unruhe ist und einem Bedürfnis nach Klärung. Und danke dann auch für die Klärung, soweit sie dann eben theologisch möglich ist. Und die nächste Hörerin in der Leitung ist jetzt die Frau Barz. Ich grüße Sie.
4: Ja, hallo. Hier ist Pia Barz aus Legefeld. Stadtteil Weimar. Ich weiß nicht, ob meine Frage hier richtig hier hinpasst. Und zwar dreht sich um die Menschen in der Arche Noah bei der Sintflut. Und ich komme da nicht richtig zurecht. Es hat dann geheißen, 6 Personen wären nur mitgenommen worden. Also kann doch dann die Sintflut nicht über die ganze Erde gewesen sein, denn wie sollen sich dann sonst die Menschen vermehrt haben? Und dann habe ich noch eine Frage bei Kain und Abel. Dann heißt es, und als Kain Abel erschlug, ging er dann weg in die Fremde. Und da müssen doch auch noch mehr Menschen gelebt haben.
0: Ja. Zu der letzten Frage kann ich nur sagen, Kain findet ja eine Frau. Und woher soll denn die Frau kommen?
4: Ja, ja.
0: Adam und Eva kann sie ja nicht gewesen sein. Sie sehen an diesem Beispiel, bei diesen Geschichten im Buch Genesis, da gibt es eine ganze Reihe, die Paradiesgeschichten, die Sache mit dem Turm von Babel, auch die Sache mit der Sintflut, da geht es nicht um eine historische Erzählung, sondern da geht es um eine symbolische Erzählung. Nun hatten wir vorher schon die Frage nach dem Bösen, nicht? Und bei

0: Geschichte mit der Arche Noah. Da geht es darum, dass das Böse überhand genommen hat. Und es heißt da in der Heiligen Schrift selbst, und Gott sieht, dass sie immer nur Böses tun von Jugend auf. Und dann beschließt er, das ganze Geschlecht auszurotten. Aber er findet einen Heiligen, einen guten und frommen Mann. Und das ist der Noach. Und mit seiner Familie wird gerettet und ist dann, wenn man eben der Heiligen Schrift folgt, der Ahnherr des Geschlechts nach der Sintflut. Wie gesagt, das dürfen Sie nicht in einem historischen Sinn verstehen, sondern das ist so ähnlich wie ein Gleichnis, eine Symbolgeschichte, in der es eben darum geht, nicht das Böse im Menschen ist unausrottbar, und das wird sozusagen ganz drastisch geschildert. Gott will aber die Schöpfung erhalten. Es sind ja nicht nur die Menschen, die dann gerettet werden, sondern auch von allen Tieren ein paar. Meine, wenn Sie alle Tiere und ein paar, ist ja klar, das funktioniert mit keiner Arche. Und daran sehen Sie, es geht um den Sinn dieser Geschichte. Was will sie uns deutlich machen? Und das ist eben diese Bosheit und dass auch in der Bosheit immer noch irgendwo ein Gerechter ist, den Gott dann rettet. Und dass wir eben vorsichtig sein müssen und nicht am Ende das tun, was Gott laut dieser Symbolgeschichte getan hat, nämlich die ganze Schöpfung zugrunde zu richten. Wir haben jetzt die Möglichkeit dazu, und wenn wir so weitermachen, ist es nicht unwahrscheinlich, dass die Menschheit das auch tut. Ja, also auch auf diesem Hintergrund sieht man wieder, wie die biblischen Geschichten ganz plötzlich auf unerwartete Weise sehr aktuell werden können.
1: Ja, also ich bin jetzt 87, aber ich habe das noch nie irgendwo gelesen, wie viele Personen das da in der Arche waren.
0: Also ich meine, laut biblischer Angabe sind es 8. Sie haben von 6 gesprochen, aber ich bin auch nicht immer hundertprozentig, wenn es um solche Einzelheiten geht. Also
1: uns haben das Quiz im Seniorencafé gestellt, und ich wusste das, ich habe dann Fragezeichen hingemacht, aber dann hat es geheißen, zur Auflösung, es waren 6.
0: Naja, also das können wir noch mal nachlesen. Die Geschichte jetzt, kann man ja leicht finden.
1: Jetzt schon Ihre Erklärung, und auch, weil Sie sagen vom bösen Gott, was vorher die Dame angesprochen hat, dann ist auch das Gleiche, warum sind Erzengel dann böse geworden, und sie haben sich, sind aus dem Himmel gestürzt worden, wenn ich es jetzt bildlich formuliere, ne? Vom Bösen jetzt. Ne? Warum hat es das damals schon im Himmel gegeben?
0: Sie müssen aber vorsichtig sein, das steht nicht in der Heiligen Schrift. Das ist eine alte, fromme Legende, die eben auch in einer symbolischen Geschichte Antwort geben will auf diese Frage, nicht woher kommt das Böse. Und dann hat man gesagt, ja, einer der ganz hohen Erzengel, der wollte selber wie Gott sein, nicht? Und das heißt, und diesen Hochmut stürzt dann Gott in die tiefste Tiefe, nicht? Und da sehen Sie auch wieder Hochmut, Stolz. Das ist die schlimmste Untugend, wenn die übertrieben wird. Und Demut ist die höchste Tugend. Und diese Umwandlung der ganzen Wertekategorien, die hat Jesus uns gebracht, und das Christentum. Leider denken auch die Christen ein wenig zu wenig daran und meinen auch, Stolz sein sei eine tolle Sache und Demut sei Unsinn. Nein, Demut ist das Beste, was es gibt.
2: Dann danke, liebe Frau Barz, und Grüße gehen auch noch einmal dann zu Ihnen nach Weimar. Und ich hoffe, dass diese Unterscheidung dann zwischen einem historischen Verständnis und einem eher symbolischen Verständnis, wie wir es aus den Gleichnissen von Jesus ja auch kennen, dass die da so ein bisschen dann auch die Irritation aufheben konnte. Und als nächstes in der Leitung ist der Herr Hajo. Und wenn ich da recht informiert bin, gehen meine Grüße raus ins Saarland. Ich grüße Sie.
3: Guten Tag. Ja, ich rufe aus dem Saarland an und ich hätte eine Frage zu der Formulierung bzw. zu der Person des Melchisedeks. Das heißt immer nach der Ordnung des Melchisedeks. Und ich muss gestehen, ich habe also in der Bibel sehr wenig über den gefunden. Und tue mir daher etwas schwer immer mit dieser Formulierung.
0: Ja, da haben Sie ganz recht. Der Melchisedek kommt im Alten Testament nur an zwei Stellen vor. Nicht er in der Abrahamsgeschichte, ich glaube Genesis 14, nach dem Sieg Abrahams über einige Stadtkönige, kommt aus Salem ein Priester und bringt ihm Wein und ich glaube auch Brot heraus. Weiß ich jetzt nicht mehr ganz sicher. Und er segnet Abraham. Das ist die eine Geschichte. Und dann haben wir noch im Psalm 110 die Erwähnung, und da ist genau die Formulierung, die Sie haben, nicht also da ist die Rede von einer Priesterschaft nach der Ordnung des Melchisedech. Melchisedech, wie gesagt, wird als Priester aus Salem, das hat man natürlich mit Jerusalem identifiziert, gesagt. Und in Jerusalem haben wir das zadukäische Priestertum. Jetzt, was ist das für ein Priestertum des Melchisedech? Das weiß niemand genau. Dieser Psalm sagt das einfach so. Aber die katholische Kirche hat auf diesen Psalm zurückgegriffen, hauptsächlich, weil Jesus den Anfang dieses Psalms zitiert und sich darauf bezieht. Nicht am Anfang, da geht es ja darum, nicht der Herr sprach zu meinem Herrn, setze dich mir zur Rechten. Und die Frage ist dann, wer ist dieser Herr, der zur Rechten Gottes auf dem himmlischen Thron sitzen darf? Das wäre also ein gleichberechtigter Herrscher. Es ist eine sehr merkwürdige Sache bei diesem Psalm. Und Jesus bezieht sich auf diesen Psalm bei der Verhandlung vor dem Hohen Rat und sagt, also und der da zur Rechten Gottes sitzt, das bin ich. Und bezieht sich dann noch zweitens auf Daniel 7. Und das geht alles zusammen. Und es ist vollkommen klar, auf eine solche Anmaßung, wie es der hohe Priester empfinden musste, konnte nur ein Todesurteil folgen. Und das wusste Jesus auch ganz genau. Aber er hat eben vorher nie so deutlich gesagt, seinen göttlichen Anspruch so deutlich zum Ausdruck gebracht. In der Öffentlichkeit wollte er, dass die Leute hören, was er sagt und sehen, was er tut und ihre Schlüsse ziehen. Aber am Schluss vor dem Hohen Rat, als er ganz genau wusste, er kommt nicht mit dem Leben davon und er muss sterben und er muss auch am Kreuz sterben, das ist der Ratschluss Gottes selbst. Da hat er das dann gesagt. Und so hat das Christentum, ist das Christentum auf diesen Psalmvers gekommen und hat dann gesagt, das katholische Christentum, das sind die katholischen Priester. Nicht die katholische Priesterschaft, das ist eben nicht so etwas wie die Opferpriester des Tempels, die stehen nicht in der Tradition des alten Tempels, sondern die sind etwas ganz Neues, ein ganz neues Priestertum. Und deswegen, wenn sich früher, ich habe das mal erlebt, in einem protestantischen, bei einer protestantischen Tagung saß jemand am Tisch mir gegenüber und ich fragte, wer sind Sie denn? Und dann antwortete er mir, ich bin ein Priester nach der Ordnung des Melchisedech. Dann wusste ich, ein katholischer Priester.
2: Sehr schön. Ist das, Herr Hajo, jetzt klar geworden, wie es der Melchisedek in unser Hochgebet geschafft hat?
3: Ja, es bringt auf jeden Fall die Situation noch ein Stück für mich verständlicher. Ich hatte halt nur in der Bibel gelesen, dass es dort heißt, er diente dem höchsten Gott. Und ich weiß halt, dass man bei den anderen Götterglauben, sage ich jetzt mal, immer so von einer Zwischenebene der Götter ausging und habe das darauf dann bezogen, dass er eben nicht diesen, in Anführungszeichen, Zwischengöttern diente, sondern halt wirklich direkt dem höchsten Gott sich verpflichtet fühlte.
0: Der höchste Gott ist natürlich aus jüdischer Sicht der einzige Gott Israels. Wir wissen ja überhaupt nichts historisch über diesen Melchisedek, wie gesagt, weil wir nur diese Geschichte haben und Psalm 110. Und insofern ist es ganz klar, wenn er charakterisiert wird, Verehrer des höchsten Gottes. Ich möchte aber doch noch einen Zusatz machen, weil eben das Alte Testament hier so sparsam ist mit dieser merkwürdigen Figur Melchisedek, haben sich daran Legenden geknüpft. Und wir haben in Qumran, hat man eben nach dem letzten Krieg, nicht bei der beim Fund der Qumran-Rollen, hat man auch eine Melchisedek-Rolle gefunden. Die wird so genannt, weil es da leider recht fragmentarisch, aber doch ein paar klare Sätze werden da gesagt über diesen Melchisedek. Und dort ist Melchisedek der Messias, wird identifiziert mit dem Messias. Also Sie sehen, an diesen Melchisedek knüpfen sich schon sehr früh, auch unabhängig von christlichen Traditionen, solche Legenden.
2: Danke für das Ausgestalten dieses Bildes, dieser geheimnisvollen Gestalt, Herr Professor. Und dann darf ich jetzt hier im Grundkurs des Glaubens auf Radio Horeb unsere nächste Hörerin begrüßen. Und diesmal haben es die Grüße nicht weit, denn es geht nach Ebersberg bei München zu Frau Stadler. Ich grüße Sie.
4: Grüß Gott und grüß Gott, Herr Professor. Ich habe eine Frage zu Matthäus 13. Da wird Jesus gefragt, warum er immer in Gleichnissen spricht. Und er sagt dann, so sinngemäß sage ich jetzt mal, sie sollen sehen und doch nicht sehen und hören und doch nicht hören. Das verstehe ich nicht.
0: Ja, das ist sehr paradox gesprochen. Und Jesus liebte Paradoxe. Er hat auch in anderen Fällen Paradoxe gebraucht. Ein Gleichnis kann man richtig verstehen, man kann es aber auch falsch verstehen. Das, und bis heute streiten sich die Exegeten oft über den Sinn eines Gleichnisses, auch des Gleichnisses vom verlorenen Sohn und so weiter. Und es gibt verschiedene Auslegungen. Und Jesus will damit sagen, wenn man aus dem rechten Geist heraus und aus dem grundsätzlichen Ja zu mir und meiner Botschaft ausgeht, dann wird man die Gleichnisse schon richtig verstehen. Wenn man aber mit einer Anti-Haltung kommt, dann wird man in der Lage sein, das Gegenteil von dem herauszufinden, was ich sagen wollte. Und das bewahrheitet sich sogar heute ein bisschen in der Exegese. Manchmal denke ich auch daran, also mein Kollege hat das überhaupt nicht verstanden. Und der Kollege denkt wahrscheinlich, der Herr Reiser hat es nicht begriffen.
4: Okay.
2: Ja. Hilft das schon ein bisschen oder ja, wollen Sie nochmal nachbohren?
4: Ja, hilft schon. Dankeschön. Danke.
2: Wunderbar, dann danke ich auch Ihnen, Frau Stadler, für Ihren Anruf und wir haben noch so etwa 10 Minuten, deshalb sage ich auch noch einmal gerne die Nummer, das ist die 089 517 008 008 und die führt Sie dann direkt zu uns ins Studio und ins Gespräch mit Professor Reiser. Und die nächste Hörerin, die uns hier erreicht hat, ist die Frau Düring. Und Sie rufen aus Ortenau an. Ich grüße Sie.
5: Ja, grüß Gott. Ich habe zwei Fragen, aber ich würde ganz gern noch zu den vorangegangenen Beiträgen was ganz kurz sagen. Könnte ein Priester nach der Ordnung des Melchisedek nicht nur ein katholischer, sondern auch ein melkitischer Priester sein?
0: Das ist eine reine Sache der Definition. Ein Priester nach der Ordnung des Melchisedek ist eine rein katholische Bezeichnung. Ah, und deswegen kann es natürlich für einen melkitischen nicht gelten.
5: Ah ja, okay. Dankeschön. Und das Zweite, das geht auf die Arche Noah. Da habe ich jetzt letztens mitbekommen, dass tatsächlich auf dem Ararat ein altes Schiff ausgebuddelt worden ist, oben mitten auf dem Berg, was ja schon großes Staunen ausgelöst hat. Aber da will ich jetzt nicht die Diskussion hinführen. Ich habe eine dringendere Frage, und zwar auf Matthäus 12, 32. Und gut, 36 verstehe ich, aber 32 verstehe ich gar nicht. Da heißt es, auch wer ein Wort gegen den Menschensohn sagt, dem wird vergeben werden. Wer aber etwas gegen den Heiligen Geist sagt, dem wird nicht vergeben, weder in dieser noch in der zukünftigen Welt. Also der Menschensohn ist ja Christus selber, und der Menschensohn ist eben auch Gott. Und der Heilige Geist ist auch Gott. Also das verstehe ich einfach nicht.
0: Ja, da sage ich gleich noch was. Aber die Sache mit dem Schiff auf dem Ararat, das man ausgebuddelt haben will, das gibt es nicht. Wir wissen noch nicht einmal, welcher Berg eigentlich der Ararat war. Also das können Sie alles vergessen. Gut, aber Ihre Frage, das ist sehr ernsthaft. Es geht da um das, was man dann traditionell nennt, die Sünde gegen den Heiligen Geist. Das ist diese vollkommen unvergebbare Sünde, die auch Gott nicht vergeben kann. Und darüber haben auch die Theologen und die Frommen nachgedacht. Und sie sind zu einem Ergebnis gekommen. Diese Sünde gegen den Heiligen Geist, die nicht vergeben werden kann, das ist die vollkommene Verzweiflung eines Sünders, der am Schluss nach seinem furchtbar sündigen Leben nicht mehr daran glauben kann, dass Gott ihm noch vergeben kann. Also die vollkommene, absolute Verzweiflung, die es dann nicht mehr schafft, am Schluss wenigstens zu sagen, Gott sei mir Sünder gnädig. Wenn er diesen Satz herausbringen würde, dann kann er höchstens noch nach katholischer Lehre ins Fegfeuer kommen. Und das kann dann sehr unangenehm werden, aber das Fegfeuer hat ja nur einen Ausgang, nämlich den Himmel. Mhm. Und wenn Sie einmal eine Veranschaulichung davon haben wollen, dann empfehle ich Ihnen die Lektüre des Stückes über den Faust. Ein Fauststück von dem englischen Dichter, dem sozusagen dem Vorgänger von Shakespeare, dem berühmten. Sagen Sie mir, Herr Philosoph, wie heißt er wieder?
5: Da kann ich ihn jetzt nicht helfen.
2: Der Philosoph kennt sich mit englischer Dichtung auch nicht besonders gut aus.
0: Ich habe Schwierigkeiten mit Namen. Ich habe darüber sogar geschrieben. Jetzt fällt mir gerade der Name nicht ein, der dieses berühmte
2: ein Faust. Ja, wir kriegen das noch raus im Lauf der Sendung.
0: Also,
2: aber eine Adaption des Fauststoffes in englischer Sprache.
0: Geht auf dieselben Quelle zurück wie bei Goethe auch. Und da wird eben geschildert, wie Faust also da lebt und alles falsch macht und wie er tatsächlich erkennt, dass er eigentlich sündig ist. Er ist Professor, und seine eigenen Studenten sagen am Ende, ach, mein Lieber, besinn doch dich doch und geh zur Beichte. Und dann taucht ein alter Mann auf und sagt, also du könntest noch Vergebung finden, wenn du sie eben selber willst. Und dann taucht natürlich gleich wieder Luzifer auf und hat Angst, er würde das tun. Und als der Luzifer ihm dann sagt, bitteschön, Vertrag, also gell, dann knickt er wieder ein, der Faust, und so geht es immer weiter, und es wird wirklich anschaulich geschildert, wie er in die totale Verzweiflung gerät und dann vom Teufel in die Hölle geholt wird. Das traut man sich heute auf dem Theater gar nicht mehr zu zeigen, sondern da ändert man dann einfach den Schluss. Aber dann wird das Ganze unlogisch, und vor allem verliert es dann seinen ganzen Pfiff, um den es dem Dichter geht, nicht zu zeigen, dass es nichts Schlimmeres gibt, als an Gottes Gnade vollständig zu verzweifeln.
2: Wunderbar, dann hoffe ich, Frau Düring, dass Ihnen auch dieser Literatur noch Hinweis noch ein wenig hilft, denn ich glaube, ich kann ihn konkretisieren. Zumindest hat mir eine Kollegin jetzt den Tipp gegeben, es könnte Christopher Marlowe gewesen sein.
0: Ja, natürlich ist es der Christopher Marlowe.
2: Ja, gut. Okay, und das ist dann auch im Englischen, glaube ich, einfach Dr. Faustus. Sie können es dann nach Belieben und Vergnügen auch Englisch aussprechen in Dr. Faustus oder so, aber das findet man dann.
0: Es gibt auf Deutsch ein Reklamheftchen, ist ganz billig zu haben, empfehle ich Ihnen sehr zu lesen.
2: Wunderbar, dann vielen Dank und dann konnten wir den Literaturhinweis auch noch klären und Grüße nach Ortenau. Und jetzt haben wir noch eine Hörerin in der Leitung, das ist die Frau Krüger und das ist aus der Nähe von Greifswald, wenn ich es richtig sehe, oder?
6: Ja, richtig, hallo, guten Tag.
2: Ich grüße Sie.
6: Ja, ebenso. Grüß Gott. Und ich habe eine Frage, also eine Frau vor mir, zwei, drei Hörer vor mir, hatte das schon gefragt. Es ging da um dass Jesus gefragt wird, weshalb redest du in Gleichnissen und so, ne? Und er sagt dann, weil sie sehen und doch nicht sehen und hören und doch nicht hören. So, und das habe ich, und ich wollte fragen über Jesaja 6, 8, nachdem Jesaja ausgesendet wird und der Seraphim seine Lippen mit einem Stück glühender Kohle berührt hatte. Und da sagt Gott ja auch zu ihm, hören sollt, geh und sag diesem Volk, hören sollt ihr, hören aber nicht verstehen, sehen sollt ihr, sehen aber nicht erkennen, verfette das Herz dieses Volkes, mach auch schwer seine Ohren, verklebt seine Augen. So, und Jesus erklärt das ja auch in Matthäus danach noch, dass er sich auf das Prophetenwort Jesajas bezieht.
0: Ja, ganz richtig.
6: Und, genau, und irgendwie, also man steigt ja immer tiefer in die Schrift ein und auch immer tiefer ins Verstehen. Das ist ja ein Prozess und irgendwie erahne ich, was Jesus meint und auch was der Allmächtige zu Jesaja sagt und so. Aber ich würde Sie bitten, das vielleicht doch nochmal zusammenzufassen, das so in Worte zu fassen, dass man das vielleicht, als wir kleine Menschen, das vielleicht doch nochmal noch besser verstehen, also noch tiefer eintauchen können in das Verständnis für diese Worte und diese Zusammenhänge, Jesus, Jesaja und so weiter. So.
0: Eine vollkommen glatte Auflösung dieses Paradoxes ist, glaube ich, noch niemand gelungen und gelingt auch mir nicht. Nicht, aber bleiben wir noch mal bei Jesaja. Nicht, Gott trägt dem Jesaja auf zu verkünden und sagt ihm aber sozusagen gleichzeitig: Sie werden nicht auf dich hören. Sie werden nicht auf dich hören. Aber du musst es verkünden. Wenn du es nicht verkündest, dann sind sie ja nachher unschuldig, wenn sie nicht danach handeln und wenn sie ja gar nicht wissen, was Gott von ihnen will. Und trotzdem sagt er, du musst es also verkünden, aber du wirst schon sehen, sie werden es nicht verstehen. So ist es ja auch, wenn man die Geschichte verfolgt, dann tatsächlich gekommen, nicht? Also, Sie müssen bedenken, der ursprüngliche Jesaja, in dem das steht, der hat eben immer im Hinblick auf Jerusalem und sein Schicksal gesprochen und am Ende wird eben Jerusalem zerstört und es geht in die babylonische Gefangenschaft und dann erkennt das Volk hinterher, ja, wir sind selber schuld. Wir sind selber schuld. Und da muss sie dann der Ezechiel in der Verbannung wieder trösten. Ja, also das geht immer so hin und her. Es gibt eben eine Art der Verhärtung im Menschen, die sich bis zum Schluss nicht öffnet Gott gegenüber. Nicht? Und das ist ja genau der Fall von Faust, der klassische Faust und eben der Faust bei Marlowe. Also mich hat dieses Stück einfach tief beeindruckt, indem man das vorgeführt kriegt und jeder muss sagen, so etwas ist möglich. Natürlich nicht mit den magischen Kunststückchen, die der Faust alle macht, aber diese Linie, nicht, dass er sich einfach trotz aller Warnungen abwendet und am Anfang nicht dieser Hochmut, ist doch alles Geschwätz, ich bin viel gescheiter, ich weiß doch, wie es ist. Und dann am Ende die vollkommene Verzweiflung. Davor, das ist eine Warnung, das ist eine Warnung. Und es ist nicht einfach eine Feststellung, so ist es. Es kommt halt leider vor.
2: Dann sage ich auch vielen Dank für diese Klärung und danke für Ihre Frage, Frau Krüger. Leider darf ich jetzt keine Nachfrage mehr zulassen, sondern sende noch einen letzten Gruß in die Nähe von Greifswald. Denn, liebe Hörer, unsere Sendezeit neigt sich nun sehr rapide dem Ende und ich möchte mich ganz herzlich bei Ihnen allen bedanken für Ihre Fragen und Ihre Anliegen, die Sie heute in die Sendung eingebracht haben, aber ebenso natürlich für Ihr Interesse und Ihre Anteilnahme als Zuhörer. Schalten Sie ein und rufen Sie an, auch beim nächsten Mal am Freitag, dem 6. November, wird Professor Reiser wieder zu Gast bei uns sein und gern Ihre neuen Fragen zur Bibel auch beantworten. Schreiben Sie sich doch auf, wenn Ihnen in der Zeit bis dahin eine Frage einfallen, auffallen oder zufallen sollte und bringen Sie sie dann am 6. November um 14 Uhr mit, wenn es wieder heißen wird, frag den Prof zur Bibel. Und jetzt abschließend ein ganz besonderer Dank natürlich Ihnen, lieber Professor Reiser. Herzlichen Dank für Ihre Zeit, Ihre hilfreichen Antworten und natürlich für Ihre Treue zu unserer Sendung.
0: Gern geschehen. Ich tue, was ich kann.
2: Sehr gern. Und das ist viel und wir sind dankbar. Und einen letzten Gruß also dann nach Heidesheim. Alles Gute Ihnen. 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Und die finden Sie auf horeb.org und dann darf und muss auch ich mich jetzt ganz schnell von Ihnen verabschieden und wünsche Ihnen nur noch viel Freude mit dem weiteren Programm von Radio Horeb. Mein Name ist Fabian Schäfer. Ich wünsche Ihnen alles Gute, Gottes Segen und natürlich einen wunderbaren Tag.
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1: Herzlich willkommen, alle Hörer von Radio Horeb und Radio Maria. Am Mikrofon begrüßt Sie ganz herzlich Renate Mewes. 800 Jahre Franziskus. Wir sind in einer Reihe zum heiligen Franziskus von Assisi in Vorbereitung auf seinen 800. Todestag, heute am 3. Oktober, der heute gefeiert wird. Weltweit feiert die Kirche und insbesondere alle franziskanischen Gemeinschaften heute Abend den Transitus des heiligen Franziskus vor 800 Jahren, das Hinübergehen zum Vater im Himmel. Auf den Transitus, den Heimgang des heiligen Franziskus, schauen wir jetzt in der Sendung Spiritualität mit Schwester Petra Maria Grünert, Franziskanerin von Maria Stern in Augsburg. Grüß Gott und herzlich willkommen.
2: Ja, ein herzliches Willkommen Ihnen, liebe Frau Mewes, allen Zuhörern in dieser denkwürdigen Stunde. Ganz besonders möchte ich aber auch alle Schwestern und Brüder der ganzen franziskanischen Familie grüßen in dieser Sendung. Vor allem die vielen alten und kranken Schwestern und Brüder, die vielleicht an ihr Bett gefesselt sind, ähnlich wie der heilige Franziskus, von Krankheit gequält, dass wir uns wirklich auch mit ihm in dieser Stunde verbinden, in der Stunde des Leids, in der Stunde des Transitus, heute nach 800 Jahren, wo wir diesen Geburtstag im Himmel, den 800. Geburtstag im Himmel von Bruder Franziskus feiern, den Tausende von Schwestern und Brüdern seit Jahrhunderten nachfolgen, in den Fußspuren Jesu, dem Evangelium gemäß leben, inspiriert von Franziskus. Ein herzliches Willkommen allen, die heute jetzt in dieser Stunde zuhören. Vielleicht auch die ein oder anderen, die heute einen stillen Besinnungstag machen und auch verbunden mit vielen anderen, die heute an verschiedenen Orten ein großes Franziskusfest feiern, wie auch die Franziskanerin in Sießen, die dazu einladen, heute jung und alt alle zusammenzukommen, um diesen denkwürdigen Tag miteinander zu feiern. Auch den Schwestern in Sießen ein herzliches Willkommen, die vielleicht im Zimmer diese Sendung mitverfolgen.
1: Danke, Schwester Petra, für die Einführungsworte. Möchten Sie die Sendung mit einem Gebet beginnen?
2: Ganz herzlich. So beginnen wir diese gemeinsame Betrachtungszeit im Namen des Vaters und des Sohnes und des Heiligen Geistes. Amen. Gerne möchte ich mit dem Tagesgebet vom Fest des heiligen Franziskus, den uns das franziskanische Stundenbuch schenkt, heute diese Sendung beginnen. Allmächtiger, gütiger Gott, du stürzest die Mächtigen vom Thron und erhebst die Geringen aus dem Staub. So hast du den heiligen Vater Franziskus zur Gleichförmigkeit mit deinem Sohne berufen. Und gehorsam folgte er den Spuren des Erlösers und wurde zu einem strahlenden Licht in einer dunklen Welt. Auf seine Fürsprache schenke uns die Kraft, den Weg zu gehen, den er uns in der Nachfolge des armen Christus gezeigt hat, und Licht zu bringen in die Finsternis unserer Zeit. Darum bitten wir durch Christus, unseren Herrn. Amen. Liebe Schwestern und Brüder, ich möchte aber noch weiter gerne den Hymnus der ersten Vesper an unserer Betrachtung voranstellen. Heute Abend werden wir die erste Vesper zum Hochfest des heiligen Franziskus miteinander beten und singen, bevor dann in den Abendstunden der Transitus gefeiert wird. So möchte auch der Hymnus der ersten Vesper heute von diesem Fest uns hinführen zu diesem Geschehen des Transitus, des Hinübergangs, des Sterbens des heiligen Franziskus. Und so lauten die Strophen dieses Hymnus wie folgt, die das ganze Geschehen heute beschreiben. Als Dämmerung die Welt umfing und Dunkel auf die Erde fiel, da kam des Vaters letzte Stund, die er schon lang vorhergesehen. Franziskus war im Glauben stark, gelassen harrte er des Herrn. Jetzt loderten die Flammen auf, in denen schon sein Herz entbrannt. Die Söhne weinten laut vor Schmerz, sein Sterben enger sie verband. Wie eine Herde ohne Hirt blieb ihre große Schar zurück. Er aber schaute auf zum Licht Und segnend hob er seine Hand. Ihr, sagte er, sollt immer da, erfüllt mit aller Gnade sein. Fern sei der Trug von eurem Geist und fern Verderben eurem Haus. Nur Tugend wohne stets in euch, die euer Herz zum Leuchten bringt. Er ließ getröstet sie zurück und sterbend ging er heim zu Gott. Sein Leben sternenhell erstrahlt bei allen Heiligen im Licht. Lob sei dem Vater und dem Sohn, die Ehre auch dem Tröstergeist, der uns dereinst die Seligkeit verleihe in der Ewigkeit. Amen. Ja, liebe Hörerfamilie, liebe Hörergemeinschaft, auch allen ein herzliches Willkommen, die Sie zufällig vielleicht in diese Sendung jetzt eingeschaltet haben. Wir gehen ja seit Anfang dieses Jahres 2026 zu Beginn dieses 800-jährigen Jubiläums, wo wir uns auf den heutigen Tag vorbereitet haben, einen geistlichen Pilgerweg auf den Spuren des heiligen Franziskus in Assisi an verschiedenen Orten und sind bei der letzten Sendung am 17. September ja gelandet, gemeinsam auf dem Berg La Verna, wo der heilige Franziskus am Ende dieser 40-tägigen Fastenzeit zu Ehren des heiligen Erzengel Michael um den 17. September die Wundmale Jesu Christi empfangen hat. Im Jahre 1224, also 2 Jahre vor seinem Sterben, empfängt Franziskus die Wundmale Jesu Christi und wird so ein gezeichneter Christus ganz ähnlich bis ins Leiden. Bei all dem Schmerz, den er erlebt und trägt, hat er aber auch auf dem Berg La Verna einen großen Lobpreis der Anbetung geschrieben. Und als er zurückgebracht wird, zurück in die Nähe von Assisi, wird er auf einem Esel getragen durch die Städte und Dörfer dieser Gegend, bis er dann in San Damiano bei den Schwestern aufgenommen wird. Mit den Wundmalen gezeichnet, aber auch erkrankt in den Augen, wo er fast blind wird, wo er so schmerzhafte Operationen auch schon hinter sich hat, ein großes Magenleiden und viele andere Gebrechen, liegt Franziskus krank danieder nach dem Empfang der Wundmale im Klösterchen San Damiano, wo sein Berufungsweg begonnen hat. Er wird von Brüdern und Schwestern gepflegt, weil er fast ein Pflegefall geworden ist. Und ich möchte uns einstimmen, dass wir, bevor wir dann in die nächsten Schritte nach Porciuncola gehen, an diesem Ort von San Damiano verweilen, wo er als junger Mensch vor dem Kreuz von San Damiano immer wieder gebetet hat: Herr, kannst du mir nicht sagen, was ich tun soll? Erleuchte die Finsternis meines Herzens. Und diese persönliche Ansprache von Jesus erfahren hat Franziskus: Geh und baue meine Kirche wieder auf. Dort unten in großer Krankheit und Schmerz dichtet und komponiert Franziskus seinen großen Lobpreis der Geschöpfe, wo er den Schöpfer, der ihn erschaffen hat, der ihm das Leben geschenkt hat, preist durch Schwester Sonne, durch Bruder Mond, durch Schwester Wasser und die Gestirne. Hören wir in einer italienischen Weise diesen Lobpreis, dieses Lobpreislied auf die Geschöpfe von unserem lieben Mitbruder Roland Faustin.

0: 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Oktober, der 800. Todestag, den die Kirche feiert, den Transitus, den Heimgang des heiligen Franziskus zum Vater im Himmel. In einer Reihe schauen wir auf den heiligen Franziskus in diesem Jubiläumsjahr mit Schwester Petra Maria Grünert, Franziskanerin von Maria Stern aus Augsburg.
1: Ja, liebe Schwestern und Brüder der franziskanischen Familie, die wir heute diesen 800-jährigen Gedenktag des Transitus des heiligen Franziskus feiern. Aber liebe Hörerfamilie, ich möchte uns einladen, bevor wir das Sterben, den Transitus des Franziskus näher betrachten, uns bewusst zu machen, dass Bruder Franziskus nach dem Empfang der Wundmale auf dem Berg La Verna 2 Jahre lang schwer krank war, dass er auf die Sorge und die Pflege von einem kleinen Kreis von Mitbrüdern und eben in San Damiano auch von Schwestern der heiligen Clara angewiesen war, die ihn in seinem Schmerz, in seiner Krankheit beigestanden haben. Und in diesem tiefen Leiden komponiert er eben in San Damiano diesen weltberühmten Sonnengesang, der vielen von uns vielleicht betraut ist, auch in den deutschen Versionen der Kinderlieder Laudato si, o mi Signore. In dieser Zeit der Krankheit schaut Franziskus immer wieder, auch geprägt durch die Wundmale Jesu Christi, auch weiter auf Jesus, den Gekreuzigten, und ist in seinem Leid mit ihm aufs Innigste vereint. Und er bleibt nicht bei seinem Leid stehen und in seinem Leid, in seiner Krankheit hängen, sondern richtet seinen Blick auf Jesus und den Schöpfer im Himmel, seinen geliebten Vater, dem er sich ja unterstellt hat, als er vor dem Bischof bei der Gerichtsverhandlung mit seinem leiblichen Vater seine Kleider abgelegt hat und nackt vor allen stand und gesagt hat: Von heute nenne ich nicht mehr dich, Pietro Bernardone, meinen Vater, sondern ab heute will ich nur noch sagen: Vater unser, mein Vater, der du bist im Himmel. Was können wir in dieser Situation für unser persönliches Leben von Bruder Franziskus lernen? Dass auch wir, wenn wir persönlich getroffen sind von Leid und Schmerz, von Krankheit, da niederliegen, vielleicht auch ohnmächtig in unseren Betten, ob jung oder alt, dass wir nicht in unserer Krankheit stur verharren und in Selbstmitleid verfallen, sondern auch wie Franziskus auf Jesus, den Gekreuzigten, schauen, aber auch auf den Vater im Himmel, der uns das Leben geschenkt hat. Und vielleicht in einer Haltung der Dankbarkeit in unserer Krankheit, unserem Leid, versuchen zu blicken, was schenkt mir dieser lebendige Gott, der mir das Leben geschenkt hat, trotz Krankheit in dieser Situation, was hat er mir alles an Gutem geschenkt bisher in meinem Leben? Wenn wir krank sind, merken wir, dass nicht mehr alles selbstverständlich ist, was wir vorher tun konnten. Dass, wenn wir nicht mehr gehen können, es ist nicht selbstverständlich, dass wir laufen können, dass wir hören, sehen oder riechen können. Dass diese kleinen Dinge uns neu bewusst werden und wir dankbar sind, was der Schöpfer uns doch immer wieder in unserem Leben geschenkt hat. In der Situation von Krankheit und Leid sind wir wie Franziskus eingeladen in Dankbarkeit und dem Lobpreis. Das ist Lobpreis, dass wir Gott danken für seine Größe, für seine Schönheit, für das, was er uns immer wieder schenkt. Das können wir von diesem kranken, verwundeten Franziskus in der Zeit vor seinem Sterben lernen, wie wir mit unserer persönlichen Krankheit und Leid, Schwäche und Gebrechen, vielleicht auch im hohen Alter, umgehen lernen. In dieser Zeit, wo Franziskus monatelang dann niederliegt und gepflegt wird, hat er zwar eine Sehnsucht, wieder zurückzukehren zu den Aussätzigen und sie zu pflegen, wie am Anfang seiner Berufung, aber er erlebt auch in dieser Zeit einen furchtbaren Streit zwischen dem Bischof und dem Bürgermeister seiner Heimatstadt. Was tut Franziskus? Er leidet unter dieser Zwietracht und er formuliert die letzten 2 Strophen des Sonnengesangs, den wir heute kennen, und ergänzt ihn durch folgende Verse. In der deutschen Version heißen die letzten Strophen wie folgt: Herr, sei gelobt durch jene, die verzeihen und die ertragen Schwachheit, Leid und Qual. Von dir, du Höchster, werden sie gekrönt. Hier nimmt er sein eigenes Leid, seine Krankheit mit hinein in den Lobpreis der Geschöpfe. Und die letzte Strophe formuliert er wie folgt: Herr, sei gelobt durch unseren Bruder Tod, dem kein Mensch lebend je erinnern kann. Der zweite Tod tut uns kein Leide an. Lobet und preiset den Herrn in Dankbarkeit und dienet ihm mit großer Demut. Nun beauftragt dieser kranke Franziskus, gezeichnet von den Wundmalen Christi, zwei Brüder mit dem Text des Sonnengesangs, dem Lobpreis der Geschöpfe, einmal einen Besuch beim Bürgermeister seiner Heimatstadt Assisi zu machen und ihm diesen Lobpreis der Geschöpfe vorzusingen. Vor allem auch mit dieser letzten beiden Strophen: Herr, sei gelobt durch jene, die verzeihen. Und nach dem Bürgermeister sollen sie auch zum Bischof seiner Heimatstadt gehen in Assisi und auch ihm diesen Lobpreis der Geschöpfe vortragen. Und es wird berichtet, dass nachdem die Brüder von Franziskus, dem Bürgermeister und dem Bischof, diesen Lobpreis der Geschöpfe vom Franziskus den Gruß gebracht haben und es gehört haben, in ihrem Herzen angerührt und betroffen sind und die beiden dann aufeinander zugehen und sich versöhnen. Und so stiftet Franziskus durch das Geschenk des Lobpreises, den er den Autoritäten seiner Heimatstadt schickt, stiftet er als kranker und gezeichneter, armseliger Bruder in San Damiano die Möglichkeit, wieder neu Frieden zu schaffen in seiner Heimatstadt. Versöhnung und Frieden wird möglich, auch durch einen kranken Franziskus, der in seiner Abwesenheit den Bürgermeister und den Bischof diesen Lobpreis der Geschöpfe durch die Brüder zu Gehör bringt. Hören wir eine weitere Version dieses Lobpreises in einem weiteren Lied und lassen diesen Gesang auf unser Herz, auf unsere Sinne wirken und fragen uns selber: Gibt es Menschen, mit denen ich aktuell unversöhnt bin, wo ich noch nicht alles verziehen habe, wo Unfrieden in meinem Herzen ist, dass ich auf die Fürsprache des heiligen Franziskus und durch den Lobpreis der Geschöpfe, den er mir auch heute zusingen will, dass ich mich innerlich vorbereite, vielleicht mich mit dem einen oder anderen zu versöhnen, um selber in eine Haltung, in eine Gnade, eine Haltung zu kommen, wo ich leicht selber sterben kann, versöhnt und Frieden in meinem Herzen.

0: 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Todestag, den die Kirche feiert. 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In einer Reihe schauen wir auf den heiligen Franziskus in diesem Jubiläumsjahr mit Schwester Petra Maria Grünert, Franziskanerin von Maria Stern aus Augsburg. Heute die Vorbereitung auf den besonderen Abend, den wir gemeinsam mit allen franziskanischen Gemeinschaften feiern dürfen. Wir freuen uns jetzt auf die Fortsetzung.
1: Ja, liebe Hörer, Gemeinschaft in dieser Stunde im Blick auf den 800-jährigen Transitus des heiligen Franziskus haben wir eben leider nicht den Sonnengesang gehört, sondern den Lobpreis von Laverna, der uns aber auch hingewiesen hat, wie großartig Gott ist. Er ist die Liebe, er ist die Güte, er ist die Milde und die Demut. Wir danken Bruder Roland Faustin für seine Vertonungen dieser Gebete von Franziskus, die uns einfach auch zu Herzen gehen können. Wir wollen jetzt mit Franziskus von San Damiano weitergehen auf seine letzte Wegetappe nach Porciuncula. Von San Damiano wird Franziskus für eine Zeit auch in den Bischofspalast in Assisi gebracht, wo er dort einige Zeit beim Bischof verweilt und von seinen Brüdern gepflegt wird. Als aber dann Franziskus spürt, dass sein Ende näher kommt, will er an den Ort zurückkehren, wo er mit seiner Bruderschaft begonnen hat. Er will zurückkehren zu diesem kleinen Kapellchen Porciuncula, unten in der Ebene, dass der Gottesmutter Maria von den Engeln geweiht ist. Diese kleine Porciuncula-Kapelle hat Bruder Franziskus in den ersten Jahren nach seiner Bekehrung mit eigenen Händen renoviert. Wie er zuerst das kleine Kirchlein von San Damiano aufgebaut hat, in den Stand des Einsiedlers gewechselt hat, nachdem er sich vom Vater getrennt hatte. Und dann innerhalb von 3 Jahren San Damiano, eine kleine Kapelle, die dem heiligen Petrus geweiht war, die heute nicht mehr existiert. Und als drittes dieses Kapellchen Santa Maria delle Angeli in Porciuncula aufgebaut und renoviert hat. Dort hat Franziskus als zweiten Schritt, der hat er mehrere Transitusse in seiner Berufungsgeschichte erlebt, wo er immer wieder einen neuen Übergang erlebt hat, wo er in Porciuncula die Aussendungsrede von Jesus am Fest des heiligen Matthias am 24. Februar 1208 gehört hat, wo Jesus die Apostel zu zweit hinaussendet, um das Reich Gottes und den Frieden den Menschen zu bringen, um die Umkehr zu predigen, wieder wirklich zu einem Leben mit Gott zurückzukehren, wo die Jünger hinausgesandt werden, ohne Wanderstab, ohne Geld, ohne Schuhe, ohne ein zweites Hemd, zu den Menschen zu gehen und das Evangelium vom Reich Gottes den Menschen zu bringen. Franziskus hat es da in Porciuncula tief ins Herz getroffen und hat ausgerufen, das ist es, was ich will. Und so ist er einerseits vom Einsiedler in diesen 3 Kapellen und nach den ersten 3 Jahren, wo er sich auch um die Aussätzigen gekümmert hat und sie gepflegt hat, zu einem Wandermissionar geworden. Und an diesem Ort, wo er diese weitere Berufung durch Christus erfahren hat, ein Wandermissionar zu werden, möchte er zurückkehren, dass auch der Ort seiner Bruderschaft geworden ist. Als die Brüder immer mehr wurden, hat er ja den Bischof und das Domkapitel gefragt, ob er nicht eine Kapelle, eine Kirche von ihnen bekommen kann, wo er mit seinen Brüdern das Stundengebet verrichten kann, wo sie sich immer wieder treffen, wo auch die Brüder beerdigt werden können. Weder der Bischof noch das Domkapitel hatten eine Kirche für Franziskus und die ersten Brüder, aber die Benediktiner von Monte Subasio haben ihm dieses

Bischofspalast in den letzten Tagen vor seinem Hinübergang, vor seinem Transitus, durch die Brüder hinunterbringen zu diesem Ort. Er erinnert sich vielleicht auch an die Zeit des Anfangs, wo er immer wieder den höchsten, glorreichen Gott gebeten hat, ihm seine Berufung, seinen Auftrag zu zeigen. Wo er immer wieder dieses Gebet des Altissimo gesprochen hat vor der Kreuzikone von San Damiano. Diese Worte, dieses Gebet, diese Ersterfahrung begleiten ihn auch am Ende des Lebens. Und ich möchte Sie einladen, dass wir jetzt einfach während des nächsten Liedes uns geistigerweise von der Oberstadt Assisi, wo der Bischofspalast ist, wo Franziskus ist, krank auf einer Bahre, wenn er hinuntergetragen wird nach Porziuncula, der eine oder andere war in Assisi von Ihnen vielleicht schon, dass wir während dieses Liedes des Altissimo geistigerweise uns anschließen, diesem Zug der Brüder, wie sie Franziskus von Assisi hinuntertragen zur Porziuncula-Kapelle.

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Todestag hat. Heute in dieser Sendung schauen wir auf seinen Transitus, den Heimgang zum Vater.

0: Wir lassen uns weiter inspirieren vom Leben und Leiden und Heimgang des heiligen Franziskus. Unsere Referentin ist Schwester Petra Maria Grünert, Franziskanerin von Maria Stern aus Augsburg.
1: Ja, liebe Hörerfamilie, liebe Schwestern und Brüder in der franziskanischen Großfamilie, wir wollen uns jetzt einfach leiten lassen von der Beschreibung des heiligen Thomas von Celano aus den franziskanischen Quellenschriften, wo er in seiner zweiten Lebensbeschreibung eben diese Tage, es sind mehrere Tage des Sterbens, des Transitus von Bruder Franziskus beschreibt. Und ich möchte einfach die Originaltexte und Worte von Bruder Thomas von Celano uns zu Gehör bringen. Da heißt es: Denn der Welt zu leben hielt Franziskus für Schmach. Die Seinen liebte er bis ans Ende. Singend empfing er den Tod. Als er sich schon seinen letzten Tagen näherte, in denen sich seine Augen dem vergänglichen Licht schließen sollten, um sich für das ewige Licht zu öffnen, zeigte er durch das Beispiel seiner Tugend, dass er nichts mehr mit der Welt gemein hatte. Von jener so schweren Krankheit, die aller Schwäche ein Ende machte, nämlich ganz aufgerieben, ließ er sich nackt auf den nackten Boden legen, um in jener letzten Stunde, in der der Feind immer noch in Zorn geraten konnte, nackt mit dem Nackten zu ringen. In Wahrheit erwartete er unerschrocken den Triumph. Mit verschlungenen Händen umfing er die Krone der Gerechtigkeit. So auf der Erde liegend, seines rauen Gewandes entblößt, erhob er sein Antlitz wie gewohnt zum Himmel. Ganz in der Erwartung der kommenden Herrlichkeit bedeckte er mit der linken Hand die rechte Seitenwunde, damit man sie nicht sehe. Und er sprach zu den Brüdern: Ich habe das meine getan. Was euer ist, möge euch Christus lehren. Als die Söhne das sahen, vergossen sie reiche Tränen. Aus tiefster Seele kamen schwere Seufzer und über großem Schmerz und Mitleid gaben sie sich hin. Inzwischen, als sich das Schluchzen einigermaßen beruhigt hatte, erhob sich eilends sein Guardian, es ist der Obere, der den Wunsch des Heiligen auf göttliche Eingebung hin deutlich erkannt hatte. Er nahm einen Habit, eine Hose und ein Käppchen aus grobem Tuch und sprach zum Vater: Diesen Habit, diese Hose samt dem Käppchen leihe ich dir Kraft des heiligen Gehorsams. Das sollst du wissen. Aber damit du erkennst, dass dir diese Dinge in keiner Weise gehören, entziehe ich dir jegliche Vollmacht, sie jemandem zu schenken. Da verlockte der heilige Franziskus und jauchzte auf vor Freude des Herzens, weil er sah, dass er der Herrin Armut die Treue bis zum Ende gehalten habe. Er hatte das alles aus Eifer für die Armut getan, dass er nicht einmal einen eigenen Habit im Tode haben wollte, sondern nur einen von einem anderen entliehen. Ein Käppchen aus grobem Tuch aber hatte er auf dem Kopf getragen, um die Narben zu bedecken, die ihm von der Augenoperation geblieben waren. Doch wäre für ihn eine ganz weiche Kappe von allerfeinster Wolle recht notwendig gewesen. Darauf erhob der Heilige seine Hände zum Himmel und pries seinen Christus, weil er nun, aller Last ledig, frei zu ihm gehen konnte. Um sich aber in allem als Christi, seines Gottes wahren Nachfolger, zu zeigen, liebte er seine Brüder und Söhne, die er von Anfang an geliebt hatte, bis ans Ende. Er ließ nämlich alle Brüder, die dort anwesend waren, zu sich rufen, besänftigte sie mit tröstenden Worten wegen seines Todes und forderte sie in väterlicher Güte auf, Gott zu lieben. Über die Beobachtung der Geduld und der Armut hielt er noch eine längere Ansprache, worin er das heilige Evangelium allen übrigen Satzungen voranstellte. So waren alle Brüder nun um ihn versammelt. Er streckte seine Rechte über sie aus, legte sie, beginnend bei seinem Vikar, jedem Einzelnen aufs Haupt und sprach: Lebt wohl, ihr meine Söhne alle, in der Furcht des Herrn und verbleibt in ihr alle Zeit. Und weil Versuchung und Drangsal kommen wird, darum glückselig, die in dem beharren werden, was sie begonnen. Ich aber eile nun zu Gott, dessen Gnade ich euch alle empfehle. Und er segnete in denen, die zugegen waren, auch alle Brüder, die überall in der Welt sich aufhielten, und auch die, welche nach ihnen kommen würden bis zum Ende aller Zeiten. Keiner soll sich diesen Segen widerrechtlich zueignen, denn er in den Anwesenden für die Abwesenden spendete. So wird der Segen an anderer Stelle aufgezeichnet ist, bezeichnet er etwas Besonderes, das aber vielmehr auf das Amt anzuwenden ist. Liebe Hörerfamilie, liebe Schwestern und Brüder, vor seinem Sterben legt Franziskus eben Bruder, der in Portiuncula ist, die Hand auf und segnet ihn persönlich. Mit den Worten des Segens, die er mit eigener Hand auf dem Laverna verwundet, dem Bruder Leo auf eine Karte geschrieben hat. Diese Worte: Der Herr segne und behüte dich, er zeige dir sein Angesicht und erbarme sich deiner. Er wende dir sein Antlitz zu und schenke dir den Frieden. Der Herr segne dich, der Herr gebe dir den Frieden. Und wenn wir nun diesen Segen als Lied hören werden, möchte ich Sie einladen, all die Zuhörer in dieser Stunde, aber auch Sie, liebe Bruder, liebe Schwester, die Sie zum heiligen Franziskus gehören, lassen Sie an diesem heutigen Festtag durch dieses Lied sich diesen Segen von Bruder Franziskus zusprechen. Stellen Sie sich vor, wie wenn er Ihnen durch dieses Lied die Hand jetzt auflegt beim Zuhören und Sie segnet. Sie, die Sie seit Jahrzehnten vielleicht auch in der franziskanischen Familie als Franziskanerin oder Franziskanerbruder leben. Lassen wir uns und auch alle anderen Zuhörer uns diesen Segen von Franziskus zusprechen und von Bruder Roland Faustin zusingen.

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1: Liebe Schwestern und Brüder, liebe Hörergemeinschaft, wenn wir jetzt gerade diesen Segen von Bruder Franziskus empfangen haben, wie er in den Tagen vor seinem Sterben jeden einzelnen Bruder, der in Portiuncula gesegnet hat, empfangen haben, so möchte ich aber nach den Brüdern einen Blick noch auf die Frauen legen, die für Franziskus ganz wichtig waren. Es waren drei Franziskus, die in seinem Leben eine ganz besondere Rolle gespielt haben. Es war seine eigene Mutter, die ihn in seiner Berufung unterstützt hat. Es war die heilige Schwester Clara und die adelige Frau Jakoba von Settesoli, die er in Rom kennengelernt hatte, mit der er eine große Freundschaft gelebt hat. Franziskus hatte in den Tagen vor seinem Transitus, vor seinem Sterben, eine große Sehnsucht, noch einmal Jakoba von Settesoli zu sehen. Die heilige Clara war ja in der Klausur in San Damiano, von der er sich schon ein bisschen verabschiedet hatte. Seine Mutter war schon gestorben. Und Bruder Thomas von Celano berichtet in seinem Mirakelbuch, ein anderes Buch aus den franziskanischen Quellen, diese tiefe Sehnsucht von Franziskus vor seinem Transitus, die Sehnsucht nach dieser Schwester Jakoba. Und ich möchte euch gerne diese Begegnung vortragen im Original von Bruder Thomas von Celano, was der Geist Gottes in dieser Zeit des Sterbens, des Transitus in Portiuncula geschehen lässt. So schreibt er: Jakoba von Settesoli, gleich berühmt an Adel wie an Heiligkeit in der Stadt Rom, hatte sich beim heiligen Franziskus das Vorrecht besonderer Liebe verdient. Ich habe nicht nötig, zu ihrem Lobe zu erinnern, an ihr erlauchtes Geschlecht, das Ansehen der Familie, die großen Reichtümer, endlich auch nicht an ihre wunderbare Vollendung in den Tugenden, an ihre lang erprobte Enthaltsamkeit als Witwe. Als nun der Heilige an jener Krankheit daniederlag, die allem Siechtum ein Ende machte und seinen glücklichen Lauf durch ein gar seliges Ende beschloss, wollte er wenige Tage vor seinem Tod zu Herrn Jakoba nach Rom schicken. Wenn sie ihn, den sie so glühend in dieser Verbannung geliebt, noch sehen wolle, bevor er ins Vaterland heimkehre, dann solle sie in höchster Eile kommen. Man schrieb den Brief, suchte einen Eilboten und als man einen gefunden, rüstete er sich zur Reise. Da hörte man plötzlich vor dem Eingang Gewieher von Pferden, Lärm von Soldaten, zahlreichem Tross. Einer der Gefährten, der gerade dem Boten Anweisungen gab, ging an die Tür und fand diejenige anwesend, die er von fernher holen lassen wollte. Von Staunen ganz gepackt, eilte er schnell zum Heiligen, konnte vor Freude kaum an sich halten und sagte: Vater, ich bringe dir gute Nachricht. Sofort kam ihm der Heilige mit eiliger Antwort zuvor und sprach: Gepriesen sei Gott, der Herrn Jakoba, unseren Bruder, zu uns geschickt hat. Öffnet ihr die Pforten, lasst sie eintreten und führt sie herein. Denn nicht gilt für Bruder Jakoba das für die Frauen geltende Gesetz. Hier sei kurz eingeworfen: Bruder Franziskus hatte ja auch in seiner Brüdergemeinschaft eine Art Klausur, wo die Frauen keinen Zugang hatten. Und er nennt aber in dieser Situation diese Frau Jakoba seinen Bruder und hebt somit die strenge Klausur der Brüder in Portiuncula auf. Das heißt weiter: Großer Jubel herrschte unter den edlen Gästen und mit Unterliebkosungen des Geistes vergoss man Tränen. Und dass an dem Wunder nichts fehlte, fand sich, dass die heilige Frau alles mitgebracht hatte, was im eben fertiggestellten Brief als zum Leichenbegängnis des Vaters erwünscht geschrieben worden war. ein aschgraues Tuch, das den Leib des Scheidenden bedecken sollte. Auch viele Kerzen, ein Linnen für sein Antlitz, ein kleines Kopfkissen und jenes Gericht, das sich der Heilige gewünscht hatte, brachte sie. Alles, wonach der Geist dieses Mannes verlangt hatte, hatte Gott ihr eingegeben. Dieses Gericht, das Franziskus liebte von Schwester Jakoba, war ein Mandelgebäck, das sie für ihn gebacken hatte. Es gibt auch die Tradition bei der Feier des Transitus, dass auch den umliegenden Mitfeiernden so ein Stück eines Mandelplätzchens geschenkt wird. Weiter schreibt Thomas von Celano diese Begebenheit. Ich will den Ausgang dieser wahren Pilgerreise schildern, um die edle Pilgerin nicht ohne Trost zu lassen. Eine große Volksmenge, besonders die vielen Frommen der Stadt, erwarteten in Kürze vom Tode des Heiligen zugleich seine Geburt zum neuen Leben. Aber die Ankunft der frommen Römerin war für den Heiligen eine Stärkung und es schien, als werde er noch etwas länger leben. Deshalb beschloss die Herrin, ihre übrige Begleitung zu verabschieden, um allein mit ihren Söhnen und einigen Knappen zu bleiben. Da sagte der Heilige zu ihr, tu es nicht, denn am Samstag werde ich scheiden. Du aber kannst am Sonntag mit allen wieder zurückreisen. Liebe Hörerfamilie, es ist heute Samstag. Es ist heute Samstag, der 3. Oktober im Jahre 2026. Franziskus hatte vor 800 Jahren Tage voraus das Gespür, er würde am Samstag, den 3. Oktober 1226, zu seinem himmlischen Vater heimgehen. Wie berührend ist diese Beschreibung, die wir hier hören, von dieser letzten Begegnung mit seiner Freundin, Bruder Jakoba, die alles zu einem festlichen Leichenbegräbnis mitbrachte. Hören wir weiter die letzten Momente seines Sterbens nach der zweiten Lebensbeschreibung von Thomas von Celano wie folgt. Als deshalb die Brüder bitterlichst weinten und untröstlich klagten, ließ sich der heilige Vater Franziskus Brot bringen. Er segnete es, brach es und reichte jedem ein Stücklein zum Essen. Er ließ auch das Evangeliumbuch bringen und bat, man möge ihm das Evangelium nach Johannes 13 vorlesen, von der Stelle an, wo es heißt, vor dem Osterfest und so weiter. Er erinnerte sich jenes allerheiligsten Abendmahles, das der Herr mit seinen Jüngern zuletzt feierte. Denn zum ehrenden Andenken daran und zum Erweis, welch innige Liebe er zu seinen Brüdern hatte, tat Franziskus dies alles. Darauf benützte er die wenigen Tage, die bis zu seinem Heimgang noch übrig waren, zum Lobe Gottes und forderte seine geliebten Gefährten auf, mit ihm Christus zu loben. Er selbst aber brach, so gut er konnte, in diesem Psalm aus, mit meiner Stimme rufe ich zum Herrn. Mit meiner Stimme flehe ich zum Herrn. Psalm 142, den wir auch heute Abend bei der ersten Vesper beten werden. Franziskus lud auch alle Geschöpfe zum Lobpreis Gottes ein. Und durch Worte, die er einstens gedichtet, forderte er sie auf, Gott zu lieben. Ja, sogar den Tod persönlich, allen schrecklich und verhasst, forderte er auf zum Lobpreis. Fröhlich ging er ihm entgegen und lud ihn ein zu Gast. Sei willkommen, mein Bruder tot. An dieser Stelle lade ich uns ein, dass wir noch einmal in einer anderen Vertonung diesen Lobpreis der Geschöpfe hören, Fratello, Frate von Bruder Roland Faustin, um uns mit den Brüdern und Schwestern einzustimmen, den Sonnengesang in der Stunde des Todes im Transitus mit Franziskus zu singen und die ganze Schöpfung zu preisen.

0: Liebe Schwestern und Brüder, liebe Hörerfamilie, Thomas von Cirano berichtet weiter. Nach dem Lobgesang sei willkommen, mein Bruder tot. Zum Arzt aber sagte Bruder Franziskus, Mut, Bruder Arzt, sage es mir nur, dass der Tod sehr nahe ist. Er wird mir die Pforte zum Leben sein. Und zu den Brüdern sprach er, wenn ihr seht, dass es mit mir zu Ende geht, so legt mich nackt, wie ihr mich vorgestern gesehen habt, auf den Boden. Und lasst mich, wenn ich verschieden bin, so lange so liegen, als man braucht, um gemächlich eine Meile weit gehen zu können. Und so kam seine Stunde. Und da sich Christi Geheimnisse alle an ihm erfüllt hatten, entschwebte er glückselig zu Gott. Bonaventura schließt an, obwohl die Lerchen das Licht lieben und die Dämmerung scheuen, flogen sie in der Todesstunde des Heiligen, da schon die Dämmerung der folgenden Nacht angebrochen war, in großen Scharen über dem Dach des Hauses und schwebten lange mit ungewöhnlichem Jubilieren hin und her. So gaben sie ihr frohes und untrügliches Zeugnis von der Verherrlichung des Heiligen, der sie so oft zum Lob Gottes eingeladen hatte. Das alles geschah nach der Vesper am 3. Oktober 1226. Liebe Schwestern und Brüder, liebe Zuhörer, feiern wir heute Abend diesen Gnadenstrom des Transitus und ich möchte Sie einladen, suchen Sie im Internet die Live-Übertragung, wenn Sie zu Hause sind, von Assisi aus Porciuncola, wo diese Feierlichkeiten heute übertragen werden im Livestream des YouTubes. Sie werden sie finden auf die Fürsprache des heiligen Franziskus. Und so segne Sie am Ende dieser gemeinsamen Betrachtung dieser große Heilige, der uns weiter begleiten wird. Der Herr segne und behüte dich. Er zeige dir sein Angesicht und erbarme sich deiner. Er wende dir sein Antlitz zu und schenke dir den Frieden. Der Herr segne dich. Der Herr gebe dir Frieden. Amen. Heiliger Franziskus, bitte für uns und die ganze Welt um den Frieden, den wir so dringend brauchen. Amen.
1: Vielen Dank, Schwester Petra, für die Gedanken zum Transitus, den Heimgang des heiligen Franziskus zum Vater, heute am 3. Oktober vor 800 Jahren. Unsere Referentin war Schwester Petra Grünert, Franziskanerin von Maria Stern in Augsburg. Der Heimgang des heiligen Franziskus wird in der franziskanischen Tradition, wie wir gehört haben, heute Abend gefeiert. Schwester Petra, wir wünschen Ihnen eine gute Andacht, viele Gnaden, viel Segen und viel Inspiration vom heiligen Franziskus.
0: Vielen Dank, Gottes Segen.
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1: Sechs Uhr, heute ist Montag, der 5. Oktober. Ich bin Susanne Wundrak und ich wünsche Ihnen allen einen guten Morgen. Willkommen hier bei Radio Horeb, Leben mit Gott. Der 5. Oktober ist der Gedenktag der heiligen Schwester Faustina Kowalska. Sie ist in der ganzen Welt als Verkünderin der Barmherzigkeit Gottes bekannt. Und so dürfen wir diesen neuen Tag ganz der göttlichen Barmherzigkeit anvertrauen und gemeinsam im Gebet in diesen neuen Tag starten. In den freudenreichen Geheimnissen betrachten wir die Menschwerdung Gottes. Er wurde Mensch, er hat sein Leben für uns hingegeben. Und durch Schwester Faustina dürfen wir uns seiner Barmherzigkeit und Gnade gewiss sein. Öffnen wir uns für seinen Gnaden- und Liebenstrom und lassen uns wandeln, nur für heute. Wenn Sie gerne ein Gesetz des freudenreichen Rosenkranzes vorbeten möchten, dann rufen Sie jetzt an unter der Rufnummer 089 517 008 008, kurz vor einem neuen Gesetz, schalten wir einen neuen Hörer zu. Beten wir gemeinsam, dass Gottes Friede und Barmherzigkeit die Herzen der Menschen erfüllt. Wenn Sie vorbeten möchten, hier noch einmal die Telefonnummer 089 517 008 008.

0: Als erste Mitbeterin darf ich Frau Maria Stenetzka aus Wiesbaden begrüßen. Guten Morgen.
1: Guten Morgen.
0: Papst Franziskus schreibt in Evangelii Gaudium: Ich bin eine Mission auf dieser Erde und ihretwegen bin ich auf dieser Welt. Man muss erkennen, dass man selber gebrandmarkt ist für diese Mission, Licht zu bringen, zu segnen, zu beleben, aufzurichten, zu heilen, zu befreien. Und so beginnen wir unsere morgendliche Gebetszeit hier bei Radio Horeb mit dem Angelusgebet. Und das Gebet des Engel des Herrn erinnert uns an die Menschwerdung Gottes im Leib Mariens. Und wir beten darum, dass wir jedem Kind die Chance geben, eine Mission, seine Mission zu leben. Im Namen des Vaters und des Sohnes und des Heiligen Geistes.
1: Amen.
0: Der Engel des Herrn brachte Maria die Botschaft.
1: Und sie empfing vom Heiligen Geist.
0: Gegrüßet seist du, Maria, voll der Gnade, der Herr ist mit dir. Du bist gebenedeit unter den Frauen, und gebenedeit ist die Frucht deines Leibes, Jesus.
1: Heilige Maria, Mutter Gottes, bitte für uns Sünder, jetzt und in der Stunde unseres Todes. Amen.
0: Maria sprach: Siehe, ich bin die Magd des Herrn.
1: Mir geschehe nach deinem Wort.
0: Gegrüßet seist du, Maria, voll der Gnade, der Herr ist mit dir. Du bist gebenedeit unter den Frauen. Und gebenedeit ist die Frucht deines Leibes, Jesus.
1: Heilige Maria, Mutter Gottes, bitte für uns Sünder, jetzt und in der Stunde unseres Todes. Amen.
0: Und das Wort ist Fleisch geworden.
1: Und hat unter uns gewohnt.
0: Gegrüßet seist du, Maria, voll der Gnade, der Herr ist mit dir. Du bist gebenedeit unter den Frauen. Und gebenedeit ist die Frucht deines Leibes, Jesus.
1: Heilige Maria, Mutter Gottes, bitte für uns Sünder, jetzt und in der Stunde unseres Todes. Amen.
0: Bitte für uns, heilige Gottesmutter.
1: Auf das wir würdig werden, die Verheißung in Christi.
0: Lasset uns beten. Allmächtiger Gott, gieße deine Gnade in unsere Herzen ein. Durch die Botschaft des Engels haben wir die Menschwerdung Christi, deines Sohnes, erkannt. Lass uns durch sein Leiden und Kreuz zur Herrlichkeit der Auferstehung gelangen. Darum bitten wir durch Christus, unseren Herrn.
1: Amen.
0: Wir beten für unsere Verstorbenen. Vater unser im Himmel, geheiligt werde dein Name, dein Reich komme, dein Wille geschehe wie im Himmel so auf Erden.
1: Unser tägliches Brot gib uns heute und vergib uns unsere Schuld, wie auch wir vergeben unseren Schuldigern, und führe uns nicht in Versuchung, sondern erlöse uns von den Bösen. Amen.
0: Gegrüßet seist du, Maria, voll der Gnade, der Herr ist mit dir. Du bist gebenedeit unter den Frauen, und gebenedeit ist die Frucht deines Leibes, Jesus.
1: Heilige Maria, Mutter Gottes, bitte für uns Sünder, jetzt und in der Stunde unseres Todes. Amen.
0: Herr, gib den Verstorbenen die ewige Ruhe.
1: Und das ewige Licht leuchte ihnen.
0: Herr, lass sie ruhen in Frieden.
1: Amen.

0: Ich glaube an Gott, den Vater, den Allmächtigen, den Schöpfer des Himmels und der Erde, und an Jesus Christus, seinen eingeborenen Sohn, unseren Herrn, empfangen durch den Heiligen Geist, geboren von der Jungfrau Maria, gelitten unter Pontius Pilatus, gekreuzigt, gestorben und begraben, hinabgestiegen in das Reich des Todes, am dritten Tage auferstanden von den Toten, aufgefahren in den Himmel. Er sitzt zur Rechten Gottes des allmächtigen Vaters. Von dort wird er kommen, zu richten die Lebenden und die Toten.
1: Ich glaube an den Heiligen Geist, die heilige katholische Kirche, Gemeinschaft der Heiligen, Vergebung der Sünden, Auferstehung der Toten und das ewige Leben. Amen.
0: Ehre sei dem Vater und dem Sohn und dem Heiligen Geist.
1: Wie im Anfang, so auch jetzt und alle Zeit und in Ewigkeit. Amen.
0: Vater unser im Himmel, geheiligt werde dein Name, dein Reich komme, dein Wille geschehe wie im Himmel, so auf Erden.
1: Unser tägliches Brot gib uns heute und vergib uns unsere Schuld, wie auch wir vergeben unseren Schuldigern. Und führe uns nicht in Versuchung, sondern erlöse uns von dem Bösen. Amen.
0: Gegrüßet seist du, Maria, voll der Gnade. Der Herr ist mit dir. Du bist gebenedeit unter den Frauen. Und gebenedeit ist die Frucht deines Leibes, Jesus, der in uns den Glauben vermehre.
1: Heilige Maria, Mutter Gottes, bitte für uns Sünder, jetzt und in der Stunde unseres Todes. Amen.
0: Gegrüßet seist du, Maria, voll der Gnade. Der Herr ist mit dir. Du bist gebenedeit unter den Frauen. Und gebenedeit ist die Frucht deines Leibes, Jesus, der in uns die Hoffnung stärke.
1: Heilige Maria, Mutter Gottes, bitte für uns Sünder, jetzt und in der Stunde unseres Todes. Amen.
0: Gegrüßet seist du, Maria, voll der Gnade. Der Herr ist mit dir. Du bist gebenedeit unter den Frauen. Und gebenedeit ist die Frucht deines Leibes, Jesus, der in uns die Liebe entzünde.
1: Maria, Mutter Gottes, bitte für uns Sünder, jetzt und in der Stunde unseres Todes. Amen.
0: Ehre sei dem Vater und dem Sohn und dem Heiligen Geist.
1: Wie im Anfang, so auch jetzt und alle Zeit und in Ewigkeit. Amen.
0: O mein Jesus, verzeih uns unsere Sünden, bewahre uns vor dem Feuer der Hölle, führe alle Seelen in den Himmel, besonders jene, die deiner Barmherzigkeit am meisten bedürfen. Im ersten freudenreichen Geheimnis betracht mir Jesus, den du, Jungfrau, vom Heiligen Geist empfangen hast.
1: Heiliger Vater, unseren Himmel, geheiligt werde dein Name, dein Reich komme, dein Wille geschehe, wie im Himmel, so auf Erde.
0: Unser tägliches Brot gib uns heute und vergib uns unsere Schuld, wie auch wir vergeben unseren Schuldigern. Und führe uns nicht in Versuchung, sondern erlöse uns von dem Bösen. Amen.
1: Gegrüßet seist du, Maria, voll der Gnade, der Herr ist mit dir. Du bist gebenedeit unter den Frauen, und gebenedeit ist die Frucht deines Leibes, Jesus, den du, Jungfrau, vom Heiligen Geist empfangen hast.
0: Heilige Maria, Mutter Gottes, bitte für uns Sünd, jetzt und in der Stunde unseres Todes. Amen.
1: Gegrüßet seist du, Maria, voll der Gnade, der Herr ist mit dir. Du bist gebenedeit unter den Frauen, und gebenedeit ist die Frucht deines Leibes, Jesus, den du, Jungfrau, vom Heiligen Geist empfangen hast.
0: Heilige Maria, Mutter Gottes, bitte für uns Sünder, jetzt und in der Stunde unseres Todes. Amen.
1: Gegrüßet seist du, Maria, voll der Gnade, der Herr ist mit dir. Du bist gebenedeit unter den Frauen, und gebenedeit ist die Frucht deines Leibes, Jesus, den du, Jungfrau, vom Heiligen Geist empfangen hast.
0: Heilige Maria, Mutter Gottes, bitte für uns Sünder, jetzt und in der Stunde unseres Todes. Amen.
1: Gegrüßet seist du, Maria, voll der Gnade, der Herr ist mit dir. Du bist gebenedeit unter den Frauen, und gebenedeit ist die Frucht deines Leibes, Jesus, den du, O Jungfrau, vom Heiligen Geist empfangen hast.
0: Heilige Maria, Mutter Gottes, bitte für uns Sünder, jetzt und in der Stunde unseres Todes. Amen.
1: gegrüßet seist du, Maria, voll der Gnade, der Herr ist mit dir. Du bist gebenedeit unter den Frauen, und gebenedeit ist die Frucht deines Leibes, Jesus, den du, o Jungfrau, vom Heiligen Geist empfangen hast.
0: Heilige Maria, Mutter Gottes, bitte für uns Sünder, jetzt und in der Stunde unseres Todes. Amen.
1: Gegrüßet seist du, Maria, voll der Gnade, der Herr ist mit dir. Du bist gebenedeit unter den Frauen, und gebenedeit ist die Frucht deines Leibes, Jesus, den du, o Jungfrau, vom Heiligen Geist empfangen hast.
0: Heilige Maria, Mutter Gottes, bitte für uns Sünder, jetzt und in der Stunde unseres Todes. Amen.
1: Gegrüßet seist du, Maria, voll der Gnade, der Herr ist mit dir. Du bist gebenedeit unter den Frauen, und gebenedeit ist die Frucht deines Leibes, Jesus, den du, o Jungfrau, vom Heiligen Geist empfangen hast.
0: Heilige Maria, Mutter Gottes, bitte für uns Sünder, jetzt und in der Stunde unseres Todes. Amen.
1: Gegrüßet seist du, Maria, voll der Gnade, der Herr ist mit dir. Du bist gebenedeit unter den Frauen, und gebenedeit ist die Frucht deines Leibes, Jesus, den du, Jungfrau, vom Heiligen Geist empfangen hast.
0: Heilige Maria, Mutter Gottes, bitte für uns Sünder, jetzt und in der Stunde unseres Todes. Amen.
1: Gegrüßet seist du, Maria, voll der Gnade, der Herr ist mit dir. Du bist gebenedeit unter den Frauen, und gebenedeit ist die Frucht deines Leibes, Jesus, den du, Jungfrau, vom Heiligen Geist empfangen hast.
0: Heilige Maria, Mutter Gottes, bitte für uns Sünder, jetzt und in der Stunde unseres Todes. Amen.
1: Gegrüßet seist du, Maria, voll der Gnade, der Herr ist mit dir. Du bist gebenedeit unter den Frauen, und gebenedeit ist die Frucht deines Leibes, Jesus, den du, o Jungfrau, vom Heiligen Geist empfangen hast.
0: Heilige Maria, Mutter Gottes, bitte für uns Sünder, jetzt und in der Stunde unseres Todes. Amen.
1: Ehre sei dem Vater und dem Sohn und dem Heiligen Geist.
0: Wie im Anfang, so auch jetzt und alle Zeit und in Ewigkeit. Amen.
1: O mein Jesus, verzeih uns unsere Sünden, bewahre uns vor der Feuer der Hölle, führe alle Seelen in den Himmel, besonders jene, die deine Barmherzigkeit am meisten bedürfen. Amen.
0: Im zweiten freudenreichen Geheimnis betrachten wir Jesus, den du, Jungfrau, zu Elisabeth getragen hast. Guten Morgen.
2: Einen schönen guten Morgen an alle. Johann Hauck, St. Rupert über diesen. Vater unser im Himmel, geheiligt werde dein Name, dein Reich komme, dein Wille geschehe wie im Himmel, so auf Erden.
0: Unser tägliches Brot gib uns heute und vergib uns unsere Schuld, wie auch wir vergeben unseren Schuldigern. Und führe uns nicht in Versuchung, sondern erlöse uns von dem Bösen. Amen.
2: Gegrüßet seist du, Maria, voll der Gnade. Der Herr ist mit dir. Du bist gebenedeit unter den Frauen. Und gebenedeit ist die Frucht deines Leibes, Jesus, den du, o Jungfrau, zu Elisabeth getragen hast.
0: Heilige Maria, Mutter Gottes, bitte für uns Sünder, jetzt und in der Stunde unseres Todes. Amen.
2: Gegrüßet seist du, Maria, voll der Gnade. Der Herr ist mit dir. Du bist gebenedeit unter den Frauen. Und gebenedeit ist die Frucht deines Leibes, Jesus, den du, o Jungfrau, zu Elisabeth getragen hast.
0: Heilige Maria, Mutter Gottes, bitte für uns Sünder, jetzt und in der Stunde unseres Todes. Amen.
2: Gegrüßet seist du, Maria, voll der Gnade. Der Herr ist mit dir. Du bist gebenedeit unter den Frauen. Und gebenedeit ist die Frucht deines Leibes, Jesus, den du, o Jungfrau, zu Elisabeth getragen hast.
0: Heilige Maria, Mutter Gottes, bitte für uns Sünder, jetzt und in der Stunde unseres Todes. Amen.
2: Gegrüßet seist du, Maria, voll der Gnade. Der Herr ist mit dir. Du bist gebenedeit unter den Frauen. Und gebenedeit ist die Frucht deines Leibes, Jesus, den du, o Jungfrau, zu Elisabeth getragen hast.
0: Heilige Maria, Mutter Gottes, bitte für uns Sünder, jetzt und in der Stunde unseres Todes. Amen.
2: Gegrüßet seist du, Maria, voll der Gnade. Der Herr ist mit dir. Du bist gebenedeit unter den Frauen und gebenedeit ist die Frucht deines Leibes, Jesus, den du, o Jungfrau, zu Elisabeth getragen hast.
0: Heilige Maria, Mutter Gottes, bitte für uns Sünder, jetzt und in der Stunde unseres Todes. Amen.
2: Gegrüßet seist du, Maria, voll der Gnade. Der Herr ist mit dir. Du bist gebenedeit unter den Frauen und gebenedeit ist die Frucht deines Leibes, Jesus, den du, o Jungfrau, zu Elisabeth getragen hast.
0: Heilige Maria, Mutter Gottes, bitte für uns Sünder, jetzt und in der Stunde unseres Todes. Amen.
2: Gegrüßet seist du, Maria, voll der Gnade. Der Herr ist mit dir. Du bist gebenedeit unter den Frauen und gebenedeit ist die Frucht deines Leibes, Jesus, den du, o Jungfrau, zu Elisabeth getragen hast.
0: Heilige Maria, Mutter Gottes, bitte für uns Sünder, jetzt und in der Stunde unseres Todes. Amen.
2: Gegrüßet seist du, Maria, voll der Gnade. Der Herr ist mit dir. Du bist gebenedeit unter den Frauen und gebenedeit ist die Frucht deines Leibes, Jesus, den du, o Jungfrau, zu Elisabeth getragen hast.
0: Heilige Maria, Mutter Gottes, bitte für uns Sünder, jetzt und in der Stunde unseres Todes. Amen.
2: Gegrüßet seist du, Maria, voll der Gnade. Der Herr ist mit dir. Du bist gebenedeit unter den Frauen und gebenedeit ist die Frucht deines Leibes, Jesus, den du, o Jungfrau, zu Elisabeth getragen hast.
0: Heilige Maria, Mutter Gottes, bitte für uns Sünder, jetzt und in der Stunde unseres Todes. Amen.
2: Gegrüßet seist du, Maria, voll der Gnade. Der Herr ist mit dir. Du bist gebenedeit unter den Frauen und gebenedeit ist die Frucht deines Leibes, Jesus, den du, o Jungfrau, zu Elisabeth getragen hast.
0: Heilige Maria, Mutter Gottes, bitte für uns Sünder, jetzt und in der Stunde unseres Todes. Amen.
2: Ehre sei dem Vater, dem Sohn und dem Heiligen Geist.
0: Wie im Anfang, so auch jetzt und alle Zeit und in Ewigkeit. Amen.
2: O mein Jesus, verzeih uns unsere Sünden, bewahre uns vor dem Feuer der Hölle, führe alle Seelen in den Himmel, besonders jene, die deiner Barmherzigkeit am meisten bedürfen. Amen.
0: Im dritten freudenreichen Geheimnis betrachten wir Jesus, den du, Jungfrau, zu Bethlehem geboren hast. Guten Morgen.
3: Guten Morgen, hier ist Hans Rudolf, Diözese Würzburg. Vater unser im Himmel, geheiligt werde dein Name. Dein Reich komme, dein Wille geschehe, wie im Himmel, so auf Erden.
0: Unser tägliches Brot gib uns heute und vergib uns unsere Schuld, wie auch wir vergeben unseren Schuldigern. Und führe uns nicht in Versuchung, sondern erlöse uns von dem Bösen. Amen.
3: Gegrüßet seist du, Maria, voll der Gnade, der Herr ist mit dir. Du bist gebenedeit unter den Frauen und gebenedeit ist die Frucht deines Leibes, Jesus, den du, o Jungfrau, zu Bethlehem geboren hast.
0: Heilige Maria, Mutter Gottes, bitte für uns Sünder, jetzt und in der Stunde unseres Todes. Amen.
3: Gegrüßet seist du, Maria, voll der Gnade. Der Herr ist mit dir. Du bist gebenedeit unter den Frauen und gebenedeit ist die Frucht deines Leibes, Jesus, den du, o Jungfrau, zu Bethlehem geboren hast.
0: Heilige Maria, Mutter Gottes, bitte für uns Sünder, jetzt und in der Stunde unseres Todes. Amen.
3: Gegrüßet seist du, Maria, voll der Gnade. Der Herr ist mit dir. Du bist gebenedeit unter den Frauen. Und gebenedeit ist die Frucht deines Leibes, Jesus, den du, o Jungfrau, zu Bethlehem geboren hast.
0: Heilige Maria, Mutter Gottes, bitte für uns Sünder, jetzt und in der Stunde unseres Todes. Amen.
3: Gegrüßet seist du, Maria, voll der Gnade. Der Herr ist mit dir. Du bist gebenedeit unter den Frauen und gebenedeit ist die Frucht deines Leibes, Jesus, den du, o Jungfrau, zu Bethlehem geboren hast.
0: Heilige Maria, Mutter Gottes, bitte für uns Sünder, jetzt und in der Stunde unseres Todes. Amen.
3: Gegrüßet seist du, Maria, voll der Gnade. Der Herr ist mit dir. Du bist gebenedeit unter den Frauen und gebenedeit ist die Frucht deines Leibes, Jesus, den du, o Jungfrau, zu Bethlehem geboren hast.
0: Heilige Maria, Mutter Gottes, bitte für uns Sünder, jetzt und in der Stunde unseres Todes. Amen.
3: Gegrüßet seist du, Maria, voll der Gnade. Der Herr ist mit dir. Du bist gebenedeit unter den Frauen. Und gebenedeit ist die Frucht deines Leibes, Jesus, den du, o Jungfrau, zu Bethlehem geboren hast.
0: Heilige Maria, Mutter Gottes, bitte für uns Sünder, jetzt und in der Stunde unseres Todes. Amen.
3: Gegrüßet seist du, Maria, voll der Gnade. Der Herr ist mit dir. Du bist gebenedeit unter den Frauen. Und gebenedeit ist die Frucht deines Leibes, Jesus, den du, o Jungfrau, zu Bethlehem geboren hast.
0: Heilige Maria, Mutter Gottes, bitte für uns Sünder, jetzt und in der Stunde unseres Todes. Amen.
3: Gegrüßet seist du, Maria, voll der Gnade. Der Herr ist mit dir. Du bist gebenedeit unter den Frauen. Und gebenedeit ist die Frucht deines Leibes, Jesus, den du, o Jungfrau, zu Bethlehem geboren hast.
0: Heilige Maria, Mutter Gottes, bitte für uns Sünder, jetzt und in der Stunde unseres Todes. Amen.
3: Gegrüßet seist du, Maria, voll der Gnade. Der Herr ist mit dir. Du bist gebenedeit unter den Frauen. Und gebenedeit ist die Frucht deines Leibes, Jesus, den du, o Jungfrau, zu Bethlehem geboren hast.
0: Heilige Maria, Mutter Gottes, bitte für uns Sünder, jetzt und in der Stunde unseres Todes. Amen.
3: Gegrüßet seist du, Maria, voll der Gnade. Der Herr ist mit dir. Du bist gebenedeit unter den Frauen. Und gebenedeit ist die Frucht deines Leibes, Jesus, den du, o Jungfrau, zu Bethlehem geboren hast.
0: Heilige Maria, Mutter Gottes, bitte für uns Sünder, jetzt und in der Stunde unseres Todes. Amen.
3: Ehre sei dem Vater und dem Sohn und dem Heiligen Geist.
0: Wie im Anfang, so auch jetzt und alle Zeit und in Ewigkeit. Amen.
3: O mein Jesus, verzeih uns unsere Sünden, bewahre uns vor dem Feuer der Hölle, führe alle Seelen in den Himmel, besonders jene, die deiner Barmherzigkeit am meisten bedürfen. Amen.
0: Im vierten freudenreichen Geheimnis betrachten wir Jesus, den du, Jungfrau, im Tempel aufgeopfert hast. Guten Morgen.
4: Guten Morgen. Da ist Franziska Deisinger aus Oberdolling. Vater unser im Himmel, geheiligt werde dein Name, dein Reich komme, dein Wille geschehe wie im Himmel, so auf Erden.
0: Unser tägliches Brot gib uns heute und vergib uns unsere Schuld, wie auch wir vergeben unseren Schuldigern, und führe uns nicht in Versuchung, sondern erlöse uns von dem Bösen. Amen.
4: Gegrüßet seist du, Maria, voll der Gnade. Der Herr ist mit dir. Du bist gebenedeit unter den Frauen. Und gebenedeit ist die Frucht deines Leibes, Jesus, den du, Jungfrau, im Tempel aufgeopfert hast.
0: Heilige Maria, Mutter Gottes, bitte für uns Sünder, jetzt und in der Stunde unseres Todes. Amen.
4: Gegrüßet seist du, Maria, voll der Gnade. Der Herr ist mit dir. Du bist gebenedeit unter den Frauen. Und gebenedeit ist die Frucht deines Leibes, Jesus, den du, Jungfrau, im Tempel aufgeopfert hast.
0: Heilige Maria, Mutter Gottes, bitte für uns Sünder, jetzt und in der Stunde unseres Todes. Amen.
4: Gegrüßet seist du, Maria, voll der Gnade, der Herr ist mit dir. Du bist gebenedeit unter den Frauen, und gebenedeit ist die Frucht deines Leibes, Jesus, den du, Jungfrau, im Tempel aufgeopfert hast.
0: Heilige Maria, Mutter Gottes, bitte für uns Sünder, jetzt und in der Stunde unseres Todes. Amen.
4: Gegrüßet seist du, Maria, voll der Gnade, der Herr ist mit dir. Du bist gebenedeit unter den Frauen, und gebenedeit ist die Frucht deines Leibes, Jesus, den du, Jungfrau, im Tempel aufgeopfert hast.
0: Heilige Maria, Mutter Gottes, bitte für uns Sünder, jetzt und in der Stunde unseres Todes. Amen.
4: Gegrüßet seist du, Maria, voll der Gnade, der Herr ist mit dir. Du bist gebenedeit unter den Frauen, und gebenedeit ist die Frucht deines Leibes, Jesus, den du, Jungfrau, im Tempel aufgeopfert hast.
0: Heilige Maria, Mutter Gottes, bitte für uns Sünder, jetzt und in der Stunde unseres Todes. Amen.
4: Gegrüßet seist du, Maria, voll der Gnade. Der Herr ist mit dir. Du bist gebenedeit unter den Frauen, und gebenedeit ist die Frucht deines Leibes, Jesus, den du, o Jungfrau, im Tempel aufgeopfert hast.
0: Heilige Maria, Mutter Gottes, bitte für uns Sünder, jetzt und in der Stunde unseres Todes. Amen.
4: Gegrüßet seist du, Maria, voll der Gnade. Der Herr ist mit dir. Du bist gebenedeit unter den Frauen. Und gebenedeit ist die Frucht deines Leibes, Jesus, den du, Jungfrau,

0: bist gebenedeit unter den Frauen, und gebenedeit ist die Frucht deines Leibes, Jesus, den du, o Jungfrau, im Tempel aufgeopfert hast.
1: Heilige Maria, Mutter Gottes, bitte für uns Sünder, jetzt und in der Stunde unseres Todes. Amen.
0: Gegrüßet seist du, Maria, voll der Gnade, der Herr ist mit dir. Du bist gebenedeit unter den Frauen, und gebenedeit ist die Frucht deines Leibes, Jesus, den du, Jungfrau, im Tempel aufgeopfert hast.
1: Heilige Maria, Mutter Gottes, bitte für uns Sünder, jetzt und in der Stunde unseres Todes. Amen.
0: Ehre sei dem Vater und dem Sohn und dem Heiligen Geist.
1: Wie im Anfang, so auch jetzt und alle Zeit und in Ewigkeit. Amen.
0: O mein Jesus, verzeih uns unsere Sünden, bewahre uns vor dem Feuer der Hölle, führe alle Seelen in den Himmel, besonders jene, die deiner Barmherzigkeit am meisten bedürfen. Amen. Vergelt's Gott.
1: Segne es Gott. Im fünften freudenreichen Geheimnis betracht mich Jesus, den du, Jungfrau, im Tempel wiedergefunden hast. Guten Morgen.
2: Guten Morgen, Katharina aus Bad Schönborn. Vater unser, der du bist im Himmel, erheiligt werde dein Name. Dein Reich komme, dein Wille geschehe, wie im Himmel so auf Erden.
1: Unser tägliches Brot gib uns heute und vergib uns unsere Schuld, wie auch wir vergeben unseren Schuldigern. Und führe uns nicht in Versuchung, sondern erlöse uns von dem Bösen. Amen.
2: Gegrüßet seist du, Maria, voll der Gnade, der Herr ist mit dir. Du bist gebenedeit unter den Frauen, und gebenedeit ist die Frucht deines Leibes, Jesus, den du, o Jungfrau, im Tempel wiedergefunden hast.
1: Heilige Maria, Mutter Gottes, bitte für uns Sünder, jetzt und in der Stunde unseres Todes. Amen.
2: Gegrüßet seist du, Maria, voll der Gnade, der Herr ist mit dir. Du bist gebenedeit unter den Frauen, und gebenedeit ist die Frucht deines Leibes, Jesus, den du, o Jungfrau, im Tempel wiedergefunden hast.
1: Heilige Maria, Mutter Gottes, bitte für uns Sünder, jetzt und in der Stunde unseres Todes. Amen.
2: Gegrüßet seist du, Maria, voll der Gnade, der Herr ist mit dir. Du bist gebenedeit unter den Frauen, und gebenedeit ist die Frucht deines Leibes, Jesus, den du, o Jungfrau, im Tempel wiedergefunden hast.
1: Heilige Maria, Mutter Gottes, bitte für uns Sünder, jetzt und in der Stunde unseres Todes. Amen.
2: Gegrüßet seist du, Maria, voll der Gnade. Der Herr ist mit dir. Du bist gebenedeit unter den Frauen, und gebenedeit ist die Frucht deines Leibes, Jesus, den du, o Jungfrau, im Tempel wiedergefunden hast.
1: Heilige Maria, Mutter Gottes, bitte für uns Sünder, jetzt und in der Stunde unseres Todes. Amen.
2: Gegrüßet seist du, Maria, voll der Gnade, der Herr ist mit dir. Du bist gebenedeit unter den Frauen, und gebenedeit ist die Frucht deines Leibes, Jesus, den du, o Jungfrau, im Tempel wiedergefunden hast.
1: Heilige Maria, Mutter Gottes, bitte für uns Sünder, jetzt und in der Stunde unseres Todes. Amen.
2: Gegrüßet seist du, Maria, voll der Gnade, der Herr ist mit dir. Du bist gebenedeit unter den Frauen, und gebenedeit ist die Frucht deines Leibes, Jesus, den du, o Jungfrau, im Tempel wiedergefunden hast.
1: Heilige Maria, Mutter Gottes, bitte für uns Sünder, jetzt und in der Stunde unseres Todes. Amen.
2: Gegrüßet seist du, Maria, voll der Gnade, der Herr ist mit dir. Du bist gebenedeit unter den Frauen, und gebenedeit ist die Frucht deines Leibes, Jesus, den du, o Jungfrau, im Tempel wiedergefunden hast.
1: Heilige Maria, Mutter Gottes, bitte für uns Sünder, jetzt und in der Stunde unseres Todes. Amen.
2: Gegrüßet seist du, Maria, voll der Gnade, der Herr ist mit dir. Du bist gebenedeit unter den Frauen, und gebenedeit ist die Frucht deines Leibes, Jesus, den du, o Jungfrau, im Tempel wiedergefunden hast.
1: Heilige Maria, Mutter Gottes, bitte für uns Sünder, jetzt und in der Stunde unseres Todes. Amen.
2: Gegrüßet seist du, Maria, voll der Gnade, der Herr ist mit dir. Du bist gebenedeit unter den Frauen, und Gebet.

0: erneid ist die Frucht deines Leibes, Jesus, den du, O Jungfrau, im Tempel wieder gefunden hast.
1: Heilige Maria, Mutter Gottes, bitte für uns Sünder, jetzt und in der Stunde unseres Todes. Amen.
0: Gegrüßet seist du, Maria, voll der Gnade, der Herr ist mit dir. Du bist gebenedeit unter den Frauen, und gebenedeit ist die Frucht deines Leibes, Jesus, den du, O Jungfrau, im Tempel wieder gefunden hast.
1: Heilige Maria, Mutter Gottes, bitte für uns Sünder, jetzt und in der Stunde unseres Todes. Amen.
0: Ehre sei dem Vater und dem Sohn und dem Heiligen Geist.
1: Wie im Anfang, so auch jetzt und alle Zeit und in Ewigkeit. Amen.
0: O mein Jesus, verzeih uns unsere Sünden. Bewahre uns vor dem Feuer der Hölle. Führe alle Seelen in den Himmel, besonders jene, die deiner Barmherzigkeit am meisten bedürfen.
1: Zum Abschluss des Rosenkranzgebets beten wir noch in der Meinung des Heiligen Vaters. Wir beten mit Papst Leo und auch für ihn. Wir beten, dass sich die Pastoral der mentalen Gesundheit in der ganzen Kirche integriert, sodass sie zur Überwindung der Stigmatisierung und der Diskriminierung von Personen mit mentalen Erkrankungen hilft. Vater unser im Himmel, geheiligt werde dein Name, dein Reich komme, dein Wille geschehe wie im Himmel, so auf Erden.
0: Unser tägliches Brot gib uns heute und vergib uns unsere Schuld, wie auch wir vergeben unseren Schuldigern. Führe uns nicht in Versuchung, sondern erlöse uns von dem Bösen. Amen.
1: Gegrüßet seist du, Maria, voll der Gnade. Der Herr ist mit dir. Du bist gebenedeit unter den Frauen. Und gebenedeit ist die Frucht deines Leibes, Jesus.
0: Heilige Maria, Mutter Gottes, bitte für uns Sünder, jetzt und in der Stunde unseres Todes. Amen.
1: Ehre sei dem Vater und dem Sohn und dem Heiligen Geist.
0: Wie es war im Anfang, so auch jetzt und alle Zeit und in Ewigkeit. Amen.
1: Maria, Königin des Friedens,
0: bitte für uns.
1: Maria mit dem Kinde lieb,
0: uns allen deinen Segen gib. Amen.
1: Und den Segen bekommen wir jetzt noch von Pfarrer Brenzinger aus Lahm, Schwarzwald. Guten Morgen.
2: Guten Morgen allerseits. Ja, also für den heutigen Tag zum Gedenken an die Schwester Faustina, wo Jesus also die Fülle seines Erbarmens so schön offenbar gemacht hat, möchte ich jetzt auch in besonderer Weise denen wünschen, die jetzt hier mitgebetet haben und auch für die wir beten sollen, damit die Menschen, möglichst nur noch auf dem letzten Drücker, so wie beim Kreuz, der eine Schächer, da wirklich kurz vor knapp dann doch die Gnade der Einsicht und der Bekehrung noch geschenkt bekommen hat. Also dass die Fülle des Erbarmens Gottes alle Sterbenden und vor allen Dingen auch die Lebenden erreichen möge. Der Herr sei mit euch.
1: Und mit deinem Geiste.
2: Auf die Fürsprache der allerseligsten Jungfrau und Gottesmutter Maria, der Königin des Himmels und der Erde, des Bräutigams, des heiligen Josef, der heiligen Schwester Faustina, eure Namenspatronin, eure Schutzherrin, aller Engel und Heiligen, auf die Fürsprache des ganzen himmlischen Hofes, segne, behüte und stärke, begleite euch der allmächtige und barmherzige Gott, der Vater, der Sohn und der Heilige Geist.
1: Amen.
2: Gelobt sei Jesus Christus.
1: In Ewigkeit. Amen.
2: Und alles Gute dem Radio Horeb-Team.
1: Und Ihnen auch, Pfarrer Brenzinger, herzlichen Dank und auch ja, Ihnen Gottes Segen.
2: Danke.
1: Ja, das war das morgendliche Rosenkranzgebet hier bei Radio Horeb Leben mit Gott. Heute ist der Gedenktag der heiligen Schwester Faustina Kowalska, auf die Verehrung der göttlichen Barmherzigkeit zurückgeht. Auch das heutige Evangelium erinnert uns an die Barmherzigkeit des Vaters. Maria, sie ist die Mutter der Barmherzigkeit. Sie grüßen wir nun mit dem nächsten Lied und starten damit in die Morgengebete hier bei Radio Horeb, Hören mit dem Herzen.

Im Namen des Vaters und des Sohnes und des Heiligen Geistes. Amen. Herr Jesus Christus, im Schweigen dieses anbrechenden Morgens komme ich zu dir und bitte dich mit Demut und Vertrauen um deinen Frieden, deine Weisheit, deine Kraft. Gib, dass ich heute die Welt betrachte mit Augen, die voller Liebe sind. Lass mich begreifen, dass alle Herrlichkeit der Kirche aus deinem Kreuz als deren Quelle entspringt. Lass mich meinen Nächsten als den Menschen empfangen, den du durch mich lieben willst. Schenke mir die Bereitschaft, ihm mit Hingabe zu dienen und alles Gute, das du in ihn hineingelegt hast, zu entfalten. Meine Worte sollen Sanftmut ausstrahlen und mein ganzes Verhalten soll Frieden stiften. Nur jene Gedanken, die Segen verbreiten, sollen in meinem Geiste haften bleiben. Verschließe meine Ohren vor jedem übelwollenden Wort und jeder böswilligen Kritik. Möge meine Zunge nur dazu dienen, das Gute hervorzuheben. Vor allem bewirke, Herr, dass ich so voller Frohmut und Wohlwollen bin, dass alle, die mir begegnen, sowohl deine Gegenwart als auch deine Liebe spüren. Bekleide mich mit dem Glanz deiner Güte und deiner Schönheit, damit ich dich im Verlaufe dieses Tages offenbare. Amen.

Herr Jesus Christus, Sohn des Vaters, sende jetzt deinen Geist über die Erde, lass den Heiligen Geist wohnen in den Herzen aller Völker, damit sie bewahrt bleiben mögen vor Verfall, Unheil und Krieg. Möge die Frau aller Völker, die selige Jungfrau Maria, unsere Fürsprecherin sein. Amen.

Schenke, o Gott, deiner heiligen Stadt Jerusalem und der ganzen Welt deinen Frieden. Verankere ihn in den Herzen aller Menschen, denn dein göttlicher Frieden ist der Frieden, den die Welt nicht geben kann. Dein Frieden befreit alle, die in den Netzen der körperlichen oder psychischen Gewalt als Täter oder Opfer gefangen sind. Hilflos sehen wir die vielen Formen der Gewalt und des Unrechts, von der großen Politik bis hin zum alltäglichen Miteinander. Schaffe, o Gott, unseren großen und kleinen Grenzen Frieden. Erfülle die Mächtigen mit deinem Geist der Liebe. Hilf auch uns, an deinem Reich des Friedens mitzuwirken, indem wir erkennen und tun, was in unserer Umgebung den Menschen und der Schöpfung zum Frieden und Wohlergehen dient. Darum bitten wir dich, du Gott der Liebe und der Treue, wir loben dich und danken dir in Ewigkeit. Amen.

Heute, der 5. Oktober, ist der Gedenktag der heiligen Schwester Faustina. Auf sie geht die Verehrung der göttlichen Barmherzigkeit zurück. Gott der Barmherzigkeit, du endliche Güte, du unendliche Güte. Heute ruft die ganze Menschheit aus dem Abgrund ihres Elends zu dir, zu deinem Erbarmen. Gott, sie ruft mit der gewaltigen Stimme ihrer Not. Guter Gott, verschmähe nicht das Gebet der Verbannten dieser Erde. Herr, unbegreifliche Güte, du kennst unser Elend ganz und gar und weißt, dass wir nicht imstande sind, uns aus eigener Kraft zu dir zu erheben. Deshalb bitten wir dich, komme uns mit deiner Gnade zuvor und vervielfache stets deine Barmherzigkeit in uns, damit wir deinen heiligen Willen treu erfüllen im ganzen Leben und in der Stunde des Todes. Möge uns die Allmacht deiner Barmherzigkeit vor den Angriffen der Feinde unserer Erlösung beschirmen, damit wir mit kindlichem Vertrauen auf dein endgültiges Kommen warten. Dieser Tag ist allein dir bekannt, doch wir erhoffen, dass wir alles erhalten werden, was uns Jesus versprochen hat, denn Jesus ist unser Vertrauen. Dann schreiten wir durch sein barmherziges Herz wie durch ein geöffnetes Tor in den Himmel hinein. Jesus, gieße die Fülle deiner Liebe aus, den Abgrundtiefen deiner Barmherzigkeit über uns aus. Jesus, ich vertraue auf dich. Amen.

Gedenke, o gütigste Jungfrau Maria, es ist noch nie gehört worden, dass jemand, der zu dir seine Zuflucht nahm, deinen Beistand anrief und um deine Fürbitte flehte, von dir verlassen worden ist. Von diesem Vertrauen beseelt, nehme ich meine Zuflucht zu dir, o Jungfrau der Jungfrauen. Meine Mutter, zu dir komme ich, vor dir stehe ich als ein sündiger Mensch. O Mutter des ewigen Wortes, verschmähe nicht meine Worte, sondern höre sie gnädig an und erhöre mich. Amen.

Heiliger Schutzengel mein, lass mich dir empfohlen sein, in allen Nöten steh mir bei und halte mich von Sünde frei. An diesem Tag, ich bitte dich, beschütze und bewahre mich. Amen. So bitten wir den Herrn zum Abschluss der Morgengebete um seinen Segen. Der Herr segne und behüte uns. Der Herr lasse sein Angesicht über uns leuchten und sei uns gnädig. Der Herr wende uns sein Angesicht zu und gebe uns seinen Frieden. Es segne uns der allmächtige Gott, der Vater und der Sohn und der Heilige Geist. Amen.

6.48 Uhr, Sie hören Radio Horeb, Ihre christliche Stimme in Deutschland. Mein Name ist Susanne Wundrack, Ihnen allen einen schönen, gesegneten Montagmorgen. Um 7 Uhr setzen wir unsere Gebetszeit am Morgen mit dem Morgenlob der Kirche mit den Laudes fort. Was muss ich tun, um das ewige Leben zu erlangen? Diese Frage wird Jesus in den Evangelien öfters gestellt. Und es ist eine Frage, die für unseren Glauben elementar wichtig ist. Jedoch im heutigen Evangelium will ein Schriftgelehrter Jesus mit dieser Frage auf die Probe stellen. Wenn Sie die Textstelle selbst lesen möchten, Sie finden sie im Lukas-Evangelium im 10. Kapitel in den Versen 25 bis 37. Das Evangelium für heute bei Lukas, Kapitel 10, die Verse 25 bis 37.

Zwei Fragen werden Jesus im heutigen Evangelium gestellt. Was muss ich tun, um das ewige Leben zu erlangen? Und wer ist mein Nächster? Während die erste Frage mit einem Verweis auf die 10 Gebote relativ schnell beantwortet ist, ist es mit der zweiten nicht ganz so einfach. Jesus erzählt daraufhin das Gleichnis vom barmherzigen Samariter. Er möchte damit deutlich machen, dass mein Nächster derjenige ist, der meine Hilfe gerade am nötigsten braucht. Eine oft nicht gerade leicht zu erfüllende Aufgabe. Hören wir nun die Worte aus der Heiligen Schrift nach Lukas Kapitel 10, die Verse 25 bis 37. In jener Zeit wollte ein Gesetzeslehrer Jesus auf die Probe stellen. Er fragte ihn: Meister, was muss ich tun, um das ewige Leben zu gewinnen? Jesus sagte zu ihm: Was steht im Gesetz? Was liest du dort? Er antwortete: Du sollst den Herrn, deinen Gott, lieben mit ganzem Herzen und ganzer Seele, mit all deiner Kraft und all deinen Gedanken und deinen Nächsten lieben und deinen Nächsten sollst du lieben wie dich selbst. Jesus sagte zu ihm: Du hast richtig geantwortet. Handle danach und du wirst leben. Der Gesetzeslehrer wollte seine Frage rechtfertigen und sagte zu Jesus: Und wer ist mein Nächster? Darauf antwortete ihm Jesus: Ein Mann ging von Jerusalem nach Jericho hinab und wurde von Räubern überfallen. Sie plünderten ihn aus und schlugen ihn nieder, dann gingen sie weg und ließen ihn halbtot liegen. Zufällig kam ein Priester denselben Weg herab. Er sah ihn und ging weiter. Auch ein Levit kam zu der Stelle. Er sah ihn und ging weiter. Dann kam ein Mann aus Samarien, der auf der Reise war. Als er ihn sah, hatte er Mitleid, ging zu ihm hin, goss Öl und Wein auf seine Wunden und verband sie. Dann hob er ihn auf sein Reittier, brachte ihn zu einer Herberge und sorgte für ihn. Am anderen Morgen holte er 2 Denare hervor, gab sie dem Wirt und sagte: Sorge für ihn, und wenn du mehr für ihn brauchst, werde ich es dir bezahlen, wenn ich wiederkomme. Was meinst du, wer von diesen dreien hat sich als der Nächste dessen erwiesen, der von den Räubern überfallen wurde? Der Gesetzeslehrer antwortete: Der, der barmherzig an ihm gehandelt hat. Da sagte Jesus zu ihm: Dann geh und handle genauso. Sie hörten das Tagesevangelium für heute, Montag in der 27. Woche im Jahreskreis. Wir beschließen diese Zeit der Betrachtung mit dem Tagesgebet. Lasset uns beten. Gott, in Jesus von Nazareth hast du der Welt den neuen Menschen gegeben. Wir danken dir, dass wir ihn kennen dürfen, dass sein Wort und Beispiel unter uns lebendig wird. Öffne uns für seine Gegenwart, rühre uns an mit seinem Geist. Mach durch ihn auch uns zu neuen Menschen. Darum bitten wir durch Jesus Christus, deinen Sohn, unseren Herrn und Gott, der in der Einheit des Heiligen Geistes mit dir lebt und herrscht, in alle Ewigkeit. Amen.

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Jetzt ist es kurz vor 7 und wir werfen noch einen schnellen Blick auf unser Programm heute. Als erstes die Feier der Heiligen Messe. Wir übertragen einmal um 9 Uhr aus St. Nikolaus in Immenstadt im Bistum Augsburg. Heute Abend um 18.30 Uhr eine weitere Heilige Messe im Programm. Dann übertragen wir aus St. Hubertus aus dem Selfkant bei Heinsberg in Nordrhein-Westfalen. Die kleine Therese, wohl die bekannteste Heilige weltweit. Letzte Woche am Donnerstag haben wir ihren Gedenktag gefeiert. In dieser Woche hören wir im Impuls um 7.30 Uhr Gedanken von und mit ihr und schauen, was wir von der kleinen Therese heute lernen können. Heute ist der 100. Todestag des heiligen Bartolo Longo. Die beeindruckende Lebensgeschichte dieses Heiligen hören Sie um 8 Uhr im Kalenderblatt. Dr. Ricardo Febres-Landauro und seine Frau Janine haben mehr als 30 Jahre Erfahrung mit dem Thema Beziehungen und Ehe, sowohl aus seiner Praxis als Psychotherapeut und Psychologe, aber auch beide als Begleiter im katholischen Glauben und als Ehepaar mit 8 Kindern. 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Jetzt gleich um 7 Uhr stimmen wir mit den Klarissenkapuzinerinnen von der ewigen Anbetung im Kloster Bethlehem in das Morgenlob der Kirche mit ein.

7 Uhr. Zum Gebet der Laudes schalten wir nun ins Kloster Bethlehem in Koblenz zu den Klarissenkapuzinerinnen von der ewigen Anbetung.

Heute feiert die Kirche den Gedenktag der heiligen Faustina Kowalska. Wir beten die Laudes aus den Kommunetexten für Jungfrauen und beginnen unser Morgenlob mit dem Invitatorium auf Seite 1176 im Stundenbuch. Daran schließt sich auf Seite 1185 der Laudeshymnus an. Die Psalmodie vom Montag der dritten Woche beginnt auf Seite 468 und die abschließenden Texte auf Seite 1186.

Aus dem Hohenlied. Auch mächtige Wasser können die Liebe nicht löschen. Auch Ströme schwemmen sie nicht weg. Büte einer für die Liebe den ganzen Reichtum seines Hauses, nur verachten würde man ihn.

0: Gepriesen sei Jesus Christus, denn er ist der Ruhm und die Krone der Jungfrauen. Zu ihm lasst uns beten.
1: König der Jungfrauen, erhöre uns.
0: Du hast Maria, deine Mutter, zur Königin der Jungfrauen erhoben. Auf ihre Fürsprache schenke uns die Reinheit des Herzens.
1: König der Jungfrauen, erhöre uns.
0: Dir allein haben sich die heiligen Jungfrauen geweiht. Gib, dass auch uns nichts von deiner Liebe trenne.
1: König der Jungfrauen, erhöre uns.
0: Die heiligen Jungfrauen haben dir mit ungeteiltem Herzen gedient. Gib, dass nichts uns hindere auf dem Weg zu dir.
1: König der Jungfrauen, erhöre uns.
0: Du bist der Bräutigam, auf dessen Ankunft die klugen Jungfrauen gewartet haben. Gib, dass wir stets wachsam deine Wiederkunft erwarten.
1: König

Gott, du hast die heilige Maria Faustina in besonderer Weise dazu erwählt, der Welt den unendlichen Reichtum deiner Barmherzigkeit zu verkünden. Gib uns auf ihre Fürbitte die Gnade, ganz auf deine Güte zu vertrauen. Und lass uns Werke der Liebe und des Erbarmens an unseren Brüdern und Schwestern tun. Darum bitten wir durch Jesus Christus, deinen Sohn, unseren Herrn und Gott, der in der Einheit des Heiligen Geistes mit dir lebt und herrscht in alle Ewigkeit. Amen.

7.23 Uhr zum Gebet der Laudes waren wir verbunden mit den Klarissenkapuzinern von der ewigen Anbetung im Kloster Bethlehem in Koblenz. Jetzt ist es 7.24 Uhr. Sie hören Radio Horeb, Leben mit Gott. Ich wünsche Ihnen einen schönen Montagmorgen. Ich bin Susanne Bontrak.

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0: 7.30 Uhr, halb acht. Einen schönen guten Morgen wünscht Susanne Wundrak hier bei Radio Horeb Leben mit Gott. Letzte Woche am Donnerstag, am 1. Oktober, gedachte die Kirche der heiligen Theresia vom Kinde Jesus und vom heiligen Antlitz. Besser bekannt ist die große, weltweit bekannte und verehrte Heilige als kleine Therese von Lisieux. Auf die kleine Therese blicken wir in dieser Woche im Impuls, gemeinsam mit Schwestern der Gemeinschaft der Seligpreisungen aus Uedem bei Kevela. Den Auftakt zu dieser Impulsreihe Lernen von der kleinen heiligen Therese macht Schwester Gabriela von der Einheit. Sie lenkt unsere Aufmerksamkeit auf die Gnade Gottes.
1: Liebe Hörer und Hörerinnen von Radio Horeb, in diesen sechs kleinen Morgenimpulsen wird es um die kleine heilige Therese von Lisieux gehen, deren Festtag wir am 1. Oktober gefeiert haben. Heute möchte ich Ihnen die frühe Kindheit der kleinen Therese vorstellen. Die kleine heilige Therese wurde 1875 in Frankreich in der Normandie geboren. Sie stammt aus einer sehr frommen Familie. Beide Eltern wollten eigentlich ins Kloster eintreten. Es wurde ihnen aber verwehrt. Die Eltern hatten 9 Kinder. 4 davon starben sehr früh. Therese hatte also 4 Schwestern und sie war die jüngste der Familie. Und obwohl sie in einer sehr liebevollen Atmosphäre aufwuchs, so war ihre Kindheit doch nicht leicht. Immer wieder musste sie sich von geliebten Personen trennen. Das begann bereits in der Säuglingszeit. Die Mutter konnte nur ihre ersten 3 Kinder stillen, sodass 2 sehr früh

0: wegen des Mangels an Muttermilch verstarben. Während der Schwangerschaft mit Therese hatte die Mutter große Angst, dass sie auch dieses Kind verlieren würde. Und wirklich, sie hatte nicht genug Muttermilch für Therese. Sie versuchte sie also mit einer Mischung aus Wasser, Mehl und Milch zu ernähren. Das Baby vertrug das aber nicht. Therese bekam Durchfall, Bauchkrämpfe, erbrach, aß kaum noch und wäre fast gestorben. Im letzten Moment fanden die Mutter und der Vater noch eine Amme und Therese gesundete durch die Muttermilch. Das bedeutete aber auch die Trennung von der Mutter. Sie blieb ein ganzes Jahr bei ihrer Amme. Gott sei Dank war das eine sehr mütterliche, liebevolle Frau. Nach einem Jahr konnte sie zurück in die Familie. Das hieß aber auch Trennung von der Amme, die ja in dieser Zeit die Mutterrolle übernommen hatte. Therese entwickelte sich zu einem lebhaften, fröhlichen, aufgeweckten Kind. Aber ihre Mutter litt an Brustkrebs und sie verstarb, als Therese 4,5 Jahre alt war. Das war ein Schock für das kleine Mädchen. Sie wurde schüchtern und zog sich zurück. Der Vater kümmerte sich rührend um seine 5 Töchter und Therese wählte ihre älteste Schwester Pauline zu ihrer Ersatzmutter. Aber auch von dieser musste sie sich überraschend trennen, als sie 10 Jahre alt war, da Pauline in den Karmel eintrat. Das war zu viel für sie. Sie wird schwer krank, magert ab, hat Wahnvorstellungen. Die Familie befürchtet, dass sie stirbt. Nach 6 langen Monaten wird sie durch ein Eingreifen des Himmels geheilt. Die Muttergottesstatue in ihrem Zimmer ist in Licht getaucht und lächelt ihr zu. Und Therese ist geheilt. 3 Jahre später tritt dann auch Marie, ihre ältere Schwester, die nun der Mutterersatz war, in den Karmel ein. Therese ist 13 Jahre. Therese bleibt sehr weinerlich, empfindlich, bis zur sogenannten Weihnachtsgnade mit 14 Jahren. Da findet sie zu ihrer alten Kraft zurück. Sie sagt selbst, die Nächstenliebe trat in mein Herz ein. Ich vergaß mich, damit ich Freude bereiten kann, und seither war ich glücklich. Auch wenn die kleine Therese eine liebevolle Familie hatte, war ihre frühe Kindheit nicht einfach. Die zahlreichen Trennungen von geliebten Menschen hatten sie schwer verletzt in ihrer Seele. Aber die Gnade Gottes war stärker. Gott hat trotz ihrer Verletzungen Großes in ihr vollbracht. Papst Pius X. sagte von ihr, sie sei die größte Heilige der Neuzeit. Und Papst Pius XI. Bezeichnete sie als den Stern seines Pontifikates, sprach sie heilig und ernannte sie zur Patronin der Weltmission. Und schließlich wurde Therese von Papst Johannes Paul II. Sogar zur Kirchenlehrerin ernannt. Vielleicht haben auch Sie, liebe Hörer und Hörerinnen, keine leichte Kindheit gehabt oder sonstige Verletzungen in Ihrem Leben erlitten. Aber die Gnade Gottes ist immer größer. Für Gott ist nichts unmöglich. Und so wünsche ich Ihnen von Herzen, dass Sie wie die kleine Therese immer neu auf die Gnade Gottes vertrauen. Für Gott ist nichts unmöglich. In diesem Sinne wünsche ich Ihnen für den heutigen Tag gottesreichen Segen, Hoffnung und große Zuversicht.
1: Immer neu auf die Gnade Gottes vertrauen, das dürfen wir heute von der kleinen Therese lernen. Morgen hören wir im Impuls nochmals Schwester Gabriela von der Einheit von der Gemeinschaft der Seligpreisungen in Uedem. Morgen geht es um die kleine Therese und das Gebet. 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

7 Uhr und gleich 42 Minuten Radio Horeb hören mit dem Herzen. Durch das Morgenprogramm begleitet sie Susanne Mundrak aus dem Radio Horeb Studio hier in München. Wir kommen zu den Lesungen der Lesehore, betrachten das Wort Gottes. Heute lesen wir zuerst im Buch Jesus Sirach die Stelle aus Kapitel 2, die Verse 1 bis 18. Wenn Sie ein Lektionar zum Stundenbuch haben, finden Sie die Lesungen in Heft 7 der zweiten Jahresreihe ab Seite 191. Die Lesungen der Lesehore, wir lesen die Texte gleich für Sie hier bei Radio Horeb, Leben mit Gott.

In der ersten Lesung der Lesehorer hören wir zuerst eine Stelle aus dem Buch Jesus Sirach. Dort finden Sie den Text in Kapitel 2 in den Versen 1 bis 18. Im Lektionar zum Stundenbuch finden Sie die Lesungen der Lesehorer in Heft 7 der zweiten Jahresreihe ab Seite 191. Hören wir nun aus dem Buch Jesus Sirach, Vertrauen und Treue gegen Gott. Mein Sohn, wenn du dem Herrn dienen willst, dann mach dich auf Prüfungen gefasst. Sei tapfer und stark, zur Zeit der Heimsuchung überstürze nichts. Hänge am Herrn und weiche nicht ab, damit du am Ende erhöht wirst. Nimm alles an, was über dich kommen mag. Halt aus in vielfacher Bedrängnis, denn im Feuer wird das Gold geprüft und jeder, der Gott gefällt, im Schmelzofen der Bedrängnis. Vertraue auf Gott, er wird dir helfen. Hoffe auf ihn, er wird deine Wege ebnen. Ihr, die ihr den Herrn fürchtet, hofft auf sein Erbarmen, weicht nicht ab, damit ihr nicht zu Fall kommt. Ihr, die ihr den Herrn fürchtet, vertraut auf ihn, und er wird euch den Lohn nicht vorenthalten. Ihr, die ihr den Herrn fürchtet, hofft auf Heil, auf immerwährende Freude und auf Erbarmen. Schaut auf die früheren Generationen und seht, wer hat auf den Herrn vertraut und ist dabei zu Schanden geworden. Wer hoffte auf ihn und wurde verlassen? Wer rief ihn an und er erhörte ihn nicht? Denn gnädig und barmherzig ist der Herr, er vergibt die Sünden und hilft zur Zeit der Not. Weh den mutlosen Herzen und den schlaffen Händen, dem Menschen, der auf zweierlei Wegen geht. Weh dem schlaffen Herzen, weil es nicht glaubt. Darum wird es keinen Schutz haben. Weh euch, die ihr die Hoffnung verloren habt, was werdet ihr tun, wenn euch der Herr zur Rechenschaft zieht? Wer den Herrn fürchtet, ist nicht ungehorsam gegen sein Wort. Wer ihn liebt, hält seine Wege ein. Wer den Herrn fürchtet, sucht ihm zu gefallen. Wer ihn liebt, ist erfüllt von seinem Gesetz. Wer den Herrn fürchtet, macht sein Herz bereit und demütigt sich vor ihm. Besser ist es, in die Hände des Herrn zu fallen, als in die Hände der Menschen. Denn wie seine Größe, so ist sein Erbarmen. Und wie sein Name, so sind auch seine Werke. Soweit die erste Lesung der Lesehore aus dem Buch Jesus Sirach.

Die zweite Lesung der Lesehore ist dem Buch Cherubinischer Wandersmann von Angelus Silesius entnommen. Angelus Silesius mit bürgerlichem Namen Johannes Scheffler, geboren 1624, gestorben 1677, bekannter schlesischer Dichter, Arzt und Mystiker. Aus dem Buch Cherubinischer Wandersmann von Angelus Silesius hören wir nun den Abschnitt Die Gottheit. Man kann den höchsten Gott mit allen Namen nennen, man kann ihm wiederum nicht einen zuerkennen. Gott ist ein lauterer Blitz und auch ein dunkles Nicht, das keine Kreatur beschaut mit ihrem Licht. Gott ist ein Geist, ein Feuer, ein Wesen und ein Licht und ist doch wiederum auch dieses alles nicht. Was Gott ist, weiß man nicht. Er ist nicht Licht, nicht Geist, nicht Wahrheit, Einheit, Eins, nicht, was man Gottheit heißt. Gott ist nur eigentlich. Er liebt und lebet nicht, wie man von mir und dir und anderen Dingen spricht. Das überlichte Licht schaut man in diesem Leben, nicht besser, als wenn man ins Dunkel sich begeben. Gott wohnt in einem Licht, zu dem die Bahn gebricht. Wer es nicht selber wird, der sieht ihn ewig nicht. Dass wir im Sonne sehen, vergehet das Gesicht, dass dir im Sonne sehen vergehet das Gesicht, sind deine Augen schuld und nicht das große Licht. Gott ist so überalls, dass man nichts sprechen kann. Drum betest du ihn auch mit Schweigen besser an. Das war die zweite Lesung der Lesehore für den heutigen Montag der 27. Woche im Jahreskreis. Aus dem Buch Cherubinischer Wandersmann, Die Gottheit von Angelus Silesius.

7 Uhr und gleich 55 Minuten, 5 Minuten vor 8. 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Ich bin Susanne Wundrak. Ich wünsche Ihnen einen schönen Montagmorgen. Heute, der 5. Oktober, das ist der Gedenktag der heiligen Schwester Faustina Kowalska und auch der heiligen Anna Schäffer. Doch im Kalenderblatt, jetzt gleich um 8, stellen wir Ihnen einen anderen Heiligen vor. Nur wenige kennen die beeindruckende Lebensgeschichte des heiligen Bartolo Longo, der vom glühenden Bekämpfer der Kirche zu einem tiefgläubigen Menschen wurde. Er starb heute vor 100 Jahren am 5. Oktober 1926. Und aus diesem Grund stellen wir ihn gleich im Kalenderblatt vor.

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1: Uhr.

0: Wer Pompeji in Italien besucht und die berühmte Wallfahrtskirche Madonna del Rosario, der findet dort auch das Grab eines ungewöhnlichen Heiligen, Bartolo Longo. Der Glaube des jungen Bartolo begann zu bröckeln, als er in Neapel studierte. Die Wellen eines tiefen Antiklerikalismus und Atheismus, schließlich des Okkultismus, schlugen über ihm zusammen. Bartolo Longo experimentierte mit Drogen, nahm an Seancen teil und war sogar in Orgien involviert. Während Sie im heutigen Kalenderblatt den beeindruckenden Lebensweg von Bartolo Longo vom Satanisten zu einem Heiligen. Recherchiert von Norbert Schmeiser, gelesen von Josefa Stauffenberg.
1: Bartolo Longo wird 1841 in der Nähe von Brindisi geboren, einer Küstenstadt in Süditalien. Auf der Landkarte liegt sie am Absatz des sogenannten italienischen Stiefels. Er wächst in einem katholischen Elternhaus auf. Um Rechtswissenschaften zu studieren, zieht er nach Neapel. Dort distanziert er sich vom Christentum und wird Mitglied einer satanistischen Gruppierung. Danach nimmt er eine Tätigkeit als Anwalt auf. Dennoch treibt ihn die Frage nach dem Sinn seines Daseins um, und so wird er vom Satanisten zu einem Heiligen. Bartolo gibt seine Anwaltslaufbahn auf und erhofft sich von einem Literaturstudium Antworten auf seine spirituellen Fragen. Zum Lebensunterhalt verdingt er sich jedoch weiterhin als Anwalt. Auf seiner Sinnsuche trifft der junge Italiener auf einen Dominikaner, Alberto Radente. Dieser betreut im historischen Zentrum Neapels eine Maria vom Rosenkranz gewidmete Kirche. Der Predigerbruder legt ihm das Rosenkranzgebet ans Herz, denn Maria würde sich seiner erbarmen und ihn in seiner Suche retten. Als anerkannter Anwalt hilft er einer Gräfin, ihren Landbesitz im Tal von Pompeji zu verwalten. Dort leben etwa 1000 Menschen, nicht wenige in großer Armut. Als er eines Tages durch das Tal von Pompeji in depressiver Stimmung nach einem Vertragsabschluss für die Gräfin Marianna de Fusco nach Hause läuft, erinnert er sich an Albertos Worte und er betet den Rosenkranz. Daraufhin empfindet er einen beglückenden inneren Frieden und eine nie gekannte Ruhe. Danach besucht er die Armen in ihren elenden Behausungen, bringt ihnen Lebensmittel und Medikamente und verbreitet das Rosenkranzgebet. Dazu verschenkt er Rosenkränze, bereitet Gottesdienste vor, wirbt beim Bischof, engagiert Priester und veranstaltet religiöse Feste. Das Rosenkranzgebet wird für ihn eine wesentliche Kraftquelle seines Lebens. Die geistliche Begleitung durch den Predigerbruder Alberto Radente führt Bartolo Longo im Alter von 30 Jahren am Tag des Rosenkranzfestes am 7. Oktober 1871 in den Laienzweig des Dominikanerordens. Bartolo Longo nimmt den Ordensnamen Rosario an. Um die Rosenkranzfrömmigkeit zu fördern, will er in Pompeji einen Rosenkranzaltar errichten. Um die Menschen vor Ort dafür zu gewinnen, lädt er Priester ein, über den Rosenkranz zu predigen und Vorträge sowie Andachten darüber zu halten. Schließlich spricht er den Bischof von Nola, einem kleinen Dorf in der Nähe von Neapel, bei dessen Firmreise an. Dieser trägt ihm auf, nicht bloß einen Altar, sondern eine ganze Kirche zu erbauen. Suchen Sie Wohltäter, die etwas beisteuern können, so der Bischof. So beginnt Bartolo Longo, Spenden zu sammeln. Dabei wird er von der Gräfin Marianna de Fusco unterstützt. Zwischen beiden entwickelt sich eine tiefe Freundschaft. Zudem sucht er nach einem Altarbild. Die Laiendominikanerin Maria Concetta di Litala aus Neapel schenkt ihm ein Bild von unserer lieben Frau vom Rosenkranz mit dem Kind, das er später in dieser Kirche unterbringt. Bald findet sich auch ein Mathematikprofessor, der unentgeltlich wie ein Architekt den Bauplan der Kirche erstellt und den Bau begleitet. Zudem baut Longo drei Waisenhäuser. 7 Jahre nach der Grundsteinlegung ist der Rohbau der Kirche fertig. Gräfin Marianna di Fusco und Bartolo Longo finden Unterstützung durch Papst Leo XIII., der sie zu einer Privataudienz empfängt. Darin legt der Bischof von Rom den beiden die Heirat ans Herz, um dem Gerede über sie den Wind aus den Segeln zu nehmen. Nach ihrer Hochzeit kümmern sich die beiden um Waisen und Kinder von Häftlingen. Sie nehmen sie in die Waisenhäuser auf und errichten zudem Häuser für Arbeiter. Das Ehepaar widmet sich außerdem der christlichen Erziehung und der Katechese der armen Bauern des Pompeitals und deren Kindern. Sie errichten Häuser für Waisen und für Kinder von gefangenen Straftätern. Die Eheleute werden selbst als Bettler für die Kinder der Armen tätig. Sie sehen Nächstenliebe ohne Glauben als zusammenhanglos an und Glauben ohne Nächstenliebe als reinste Lüge. Die Verbindung von Glauben und Nächstenliebe ausdrückend, verbreitet das Ehepaar das Gebet des heiligen Rosenkranzes unter den Bauern. Als Vorbild beten sie selbst den Rosenkranz vor dem berühmten Gemälde der Madonna in der Kirche Pompeis. Im Sinne dieses Doppelgebotes von Gottes und Nächstenliebe gründet das Ehepaar die Kongregation der Töchter des heiligen Rosenkranzes von Pompeji als Wohltätigkeitsorganisation. Weil die Eheleute davon überzeugt sind, dass wer den Rosenkranz verkündet, in Sicherheit ist, forciert das Ehepaar den Wiederaufbau der zunächst einschiffigen Kirche bei Pompeji. Sie errichten nicht nur eine größere Kirche mit dem Grundriss eines Kreuzes, sondern auch ein echtes Heiligtum. Nach der Kirchweihe entsteht dort ein Wallfahrtsort. Das Ehepaar übergibt die Kirche dem Heiligen Stuhl und verwandelt Pompeji in einen lebendigen Ort menschlicher und christlicher Güte. Wegen des großen Andrangs von Betern wird die Wallfahrtskirche in Pompeji um 2 Seitenschiffe mit Kapellen und einem Chorumgang erweitert. 2 Jahre nach dem Tod seiner Gattin, der Gräfin Marianna de Fusco, verstirbt auch Bartolo Longo, 85-jährig, in Pompeji. Bartolo Longos sterbliche Überreste werden in der ihm gewidmeten Kapelle verehrt, die an das Heiligtum der heiligen Jungfrau vom Rosenkranz von Pompeji angeschlossen ist. In dieser Krypta der Gnadenkirche sind auch seine Gattin und sein Freund, der Dominikaner Radente, beigesetzt. Der Apostel des Rosenkranzes, Bartolo Longo, erinnert uns daran, dass wir alle zur Heiligkeit berufen sind. Dies betont das 2. Vatikanische Konzil mit den Worten: Alle Gläubigen aller Stände und Schichten sind zur Fülle des christlichen Lebens und zur Vollkommenheit der Nächstenliebe berufen.
0: Der heutige 5. Oktober ist der Gedenktag des heiligen Bartolo Longo. Er starb heute vor 100 Jahren. Das Kalenderblatt verfasste Norbert Schmeiser, gelesen hat Josefa Stauffenberg.

0: 8:10 Radio Horeb, Ihre christliche Stimme in Deutschland, der Montagmorgen mit Susanne Wundrack. Am kommenden Freitag bis Sonntag, 11. Oktober, findet in Altötting der Adoratio-Kongress statt, der vom Bistum Passau organisiert wird. Am Rand der Herbstvollversammlung der Deutschen Bischofskonferenz konnten wir mit dem Passauer Bischof Stefan Oster über das anstehende Glaubensfest sprechen. Im Interview des Tages spricht Bischof Stefan Oster unter anderem über die Eucharistie, die Kraft der Anbetung und die Liebe Gottes als Quelle des christlichen Glaubens. Zur Liebe berufen, Bischof Oster über den Adoratio-Kongress in Altötting, jetzt gleich im Interview des Tages um 7:45 hier bei Radio Horeb Leben mit Gott.
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0: 8:15 Uhr, Viertel nach acht.
1: 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Zur Liebe berufen, so lautet das Leitwort des diesjährigen Adoratio-Kongresses, der vom 9. bis zum 11. Oktober in Altötting stattfindet. Über 1800 Menschen kommen jedes Jahr zusammen, um gemeinsam die Schönheit des Glaubens zu feiern. Im Mittelpunkt stehen hier besonders die Eucharistie und die Anbetung. Im Interview des Tages sprechen wir jetzt mit dem Passauer Bischof Stefan Oster über den Adoratio-Kongress, der vom Bistum Passau organisiert wird. Grüß Gott, Bischof Stefan Oster.
2: Grüß Gott, danke für die Fragen, die Sie stellen werden.
1: Herr Bischof Stefan Oster, der Adoratio-Kongress, der steht ja bald wieder an, genauer gesagt vom 9. bis zum 11. Oktober. Und dieses Jahr steht er, wie gesagt, unter dem Leitwort zur Liebe berufen. Warum gerade denn dieses Thema? Was bedeutet das auch für Sie vielleicht persönlich?
2: Wir hatten die letzten Jahre das Thema Glaube und das Thema Hoffnung und da legt es sich nahe, dass es um die Liebe geht diesmal. Und sagen wir mal, jeder weiß, dass es im Christentum überhaupt um Liebe geht. Und der Obertitel ist ja Adoratio, also Leben mit Gebet, aus Gebet. Und es gibt einen sehr, sehr tiefen Zusammenhang zwischen dem Gebetsleben und dem, was Liebe bedeutet. Ne? Wir haben ja das erste und wichtigste Gebot: Du sollst den Herrn, deinen Gott, lieben mit ganzem Herzen, ganzer Seele, ganzer Kraft und deinen Nächsten wie dich selber. Und wie vollzieht man Liebe zu Gott? Ne? Gebet ist eine Antwort und dann lässt sich ganz leicht die Brücke schlagen zu dem, was hat eigentlich Gebet mit Liebe zu tun? Ich halte auch einen Workshop dazu, der heißt dann auch Beten lernen heißt Lieben lernen. Also und da kann man schon ein bisschen verstehen, warum das so wichtig ist. Und dann ganz ehrlich, weil Sie gesagt haben, was macht es mit mir persönlich? Mein bischöflicher Wahlspruch ist, der Sieg der Wahrheit ist die Liebe. Also im Grunde ist sowas wie ein Lebensthema. Wie hängen eigentlich Liebe und Wahrheit zusammen? Und deswegen freue ich mich sehr auf diese Tage.
1: Adoratio stellt die Eucharistie und die Anbetung in den Mittelpunkt. Eine Frage an Sie jetzt persönlich. Machen Sie das auch selbst regelmäßig? Wie sieht das aus? Können Sie sich dafür Zeit nehmen?
2: Ja, wenn ich zu Hause bin, mache ich es jeden Tag, abends und morgens, eine halbe Stunde. Bin sehr froh, dass ich in einer Wohngemeinschaft lebe mit Menschen, die dasselbe Interesse haben, die mir also gewissermaßen auch dabei helfen, weil das ist eine bestimmte Art von Gebetsdisziplin, versuchen zu leben, ist leichter, wenn man es in Gemeinschaft tut, wenn die anderen auch da sind und man sie selbstverständlich dann hingeht, weil man sich eben gewissermaßen committed dazu.
1: Und für Menschen, die noch nie bei einer eucharistischen Anbetung waren, warum lohnt es sich denn, eine gewisse Zeit einfach vor dem Allerheiligsten zu verbringen in Ruhe und Stille?
2: Das ist eine sehr schöne Frage, weil ganz viele Leute sagen, ja, jetzt sitzt du da rum und guckst eine Hostie an und das bringt doch nichts und so. Und ja, im Grunde geht's in unserem Herzen darum, sowas zu lernen wie eine Liebe, die umsonst ist. Ne? Also wenn wir alle wissen, dass wir gerne geliebt werden möchten vom anderen, dann werden wir natürlich geliebt, weil wir, weiß ich was, intelligent sind, hübsch sind, charmant sind. Und solche Gründe zählen Menschen auf. Aber am Ende wissen wir, Eigenschaften vergehen vielleicht, ne? Vor allem Schönheit vergeht. Und vielleicht bin ich auch nicht immer so charmant, vielleicht bin ich auch mal einfach nur verletzt oder wütend. Was ich sagen will, ist, am Ende sehnt sich auch jeder Mensch danach, nur um seiner selbst willen geliebt zu werden und nicht wegen seiner Eigenschaften. Wenn wir unser Gebetsleben betrachten, durchschnittlich, dann ist es ganz oft so, dass wir uns von Gott was wünschen. Ja, dass wir wir beten für die kranke Oma oder wir beten für den Erfolg im Beruf oder wir beten für was auch immer, irgendwas, was uns nützt und wir sehnen uns nach Gnaden, die uns nützen. Aber wenn gewissermaßen eine reife Form der Liebe ist, den anderen um seiner selbst willen zu lieben, das haben alle Kirchenväter, alle großen Männer und Frauen der Mystik gesagt, es geht letztlich darum, auch Gott um Gottes Willen lieben zu lernen, weil er Gott ist. Und dafür, glaube ich, ist es wichtig, gewissermaßen innerlich abzusteigen. Wissen Sie, wenn ich dauernd in meinem Aktivismus bin oder dauernd im Denken bin und dauernd im, ich könnte jetzt das und das und das alles machen. Nee, in der Anbetung bin ich auf den Knien und bin einfach so vor Gott. Das heißt, das ist schon ein Akt der Demut, der anerkennt, du bist Gott und ich bin erstmal dein Geschöpf und lebe völlig von deiner Gegenwart und von deiner Liebe, weil sonst wäre ich gar nicht hier. Das heißt, in dieser Weise absteigen, innerlich demütig werden, das ist dann, glaube ich, auch der Ort, wo Gott geheimnisvoll in uns arbeiten kann. Weil, ich sage mal ein anderes Bild, ja, wenn Menschen zum Beispiel eine seltene Krankheit haben, dann merken die, dass sie kein anderer versteht, außer Menschen, die so ein ähnliches Schicksal gehabt haben. Ja, die suchen sich dann in Selbsthilfegruppen zusammen, weil sie merken, da ist einer, der versteht mich, mit dem komme ich jetzt von Herz zu Herz zusammen, weil die anderen kapieren nicht, was ich hatte. So, wenn Christus der heruntergekommene Gott ist, ne, also gewissermaßen der gekreuzigte Gott, der niedriger, tiefer abgestiegen ist, als sich das ein Mensch vorstellen kann, dann begegnen wir Herz zu Herz im Grunde nur, wenn wir innerlich absteigen, demütig werden, vor ihm in die Knie gehen und ihm dort dann, wie soll ich sagen, unser Herz öffnen, damit er mit uns arbeiten kann, dass er uns berühren und uns verwandeln kann. Ich glaube, die eigentliche Verwandlung passiert in solchen inneren Erfahrungen des darunten, untenseins.
1: Wir haben jetzt gerade eben etwas über das Thema Anbetung gesprochen. Kann die Anbetung auch ein Instrument der Neuevangelisierung sein für Menschen, die jetzt vielleicht noch fernab des Glaubens sind, noch kein Gebetsleben haben und die dann trotzdem in so einer ja turbulenten Welt mit einer medialen Dauerbeschallung ja ihr Leben verbringen und dann diese Ruhe zu erfahren in der Anbetung? Kann das ein Instrument sein?
2: Ja. Ich mag die Frage, aber ich mag das Wort Instrument nicht. Also, weil genau das Gegenteil ist von dem, was in der Anbetung passiert. Wir benutzen nicht jetzt das und zu sagen, und dann sollte das und das passieren, sondern im Gegenteil, Gott will uns verwenden. Und ja, das ist ja auch so ein Thema, wir alle ahnen irgendwie, dass es darum geht, in die Stille zu finden. Ja, Menschen sehnen sich dann irgendwie nach Stille in der Natur, in der Zurückgezogenheit. Das Problem ist, wenn dann die Stille mal da ist, hält es kaum einer aus. Ne? So, dass wir so einzuüben, eine gewisse Zeit beim Herrn zu sein, um seinetwillen, das ist echt auch, das ist nicht immer nur einfach, das ist auch ein Kampf, ja, also dann zu bleiben, aber nach und nach dann auch wirklich in die Treue zu finden und zu bleiben und ihn machen zu lassen, auch wenn man es gar nicht spürt. Ja, genau, das ist ein Weg, wie soll ich sagen, in die Evangelisierung, ein Weg in eine Herzensverbindung mit dem Herrn, weil ich glaube, alle Bemühungen um Evangelisierung leben am Ende aus der Herzensbeziehung zum Herrn. Ja. Also deswegen, ich will das nicht funktionalisieren, aber ich glaube, dass unsere Kirche fast nichts nötiger hat, als, wie soll ich sagen, uns zu öffnen, damit Christus uns berühren, uns verändern, uns das Herz erweitern kann. Wissen Sie, einfach einmal ein Phänomen aufgerufen, wenn Sie Prediger hören, die über Christus reden und über das Evangelium reden, dann höre ich manchmal Predigten, die sind einfach richtig, formal richtig, die sind wahr und das ist dann ganz okay und ganz oft macht es überhaupt nichts mit mir, weil es halt irgendwie ganz richtig ist. Vielleicht liest jemand auch was aus dem Internet vor oder sowas. Und dann können Sie sich vorstellen, es gäbe dasselbe Phänomen, jemand sagt vielleicht sogar mit denselben Worten denselben Inhalt und es trifft dich ins Herz, weil du spürst, der kennt den, von dem er redet. Der hat es irgendwie erbeten, erlebt, er ist berührt von dem, wovon er redet. Es macht buchstäblich von dem schönen Wort her einen himmelweiten Unterschied, weil der gewissermaßen aus dem Himmel redet, weil er dem Herrn dort begegnet ist.
1: Und jetzt noch abschließend eine Frage zum Adoratio-Kongress. Gibt es irgendetwas, auf das Sie sich besonders jetzt freuen bei diesem nächsten anstehenden Kongress?
2: Ich freue mich auf die Freude. Also die Menschen, die dort hinkommen, die erzählen mir immer, mit welcher großen Dankbarkeit, Begeisterung sie erstens kommen, weil viele kommen wieder. Und dann zweitens kriegen wir so schöne Rückmeldungen von Menschen, die so dankbar sind, weil es so eine Glaubensgemeinschaft ist, wenn der Herr in der Mitte ist und wir uns als gläubige Männer und Frauen, Junge und Alte begegnen, dann ist es einfach, was das Herz erweitert und aufmacht. Und ich freue mich auch auf die Workshops, aber auch auf die Impulsredner, die Keynote-Speaker. Wir haben zum Beispiel Tobias Haberl dabei, wir haben Hanna-Barbara Gerl-Falkowitz dabei. Es sind auch zum Beispiel Bischof Franz Jung aus Würzburg ist da, der neue Nuntius wird da sein, Bert van Meegen. Freue mich sehr, die alle zu treffen und noch viele mehr jenseits derer, die ich genannt habe.
1: Dann Ihnen vielen herzlichen Dank für diesen Einblick in die Anbetung und auch in diesen Adoratio-Kongress. Dürfte ich Sie zum Abschluss noch um Ihren Segen bitten?
2: Ja, ganz gerne. Guter Gott, du willst uns immer wieder neu im Herzen berühren, jeden Menschen. Und wir versuchen, wenn wir Adoratio organisieren, dass wir Raum öffnen, uns öffnen, einen Raum öffnen, in dem du da bist. Im Grunde geht es darum, in jedem Christenleben, von jedem Mann, jeder Frau, die an dich glaubt, öffne unser Herz, dass du darin Wohnung nimmst. Und dass das passieren möge bei denen, die jetzt hier zuhören. Dazu segne euch der gute und reine Gott, der Vater und der Sohn und der Heilige Geist. Amen. Maria, Hilfe der Christen. Bitte für uns.
1: Das war der Passauer Bischof Stefan Oster über den Adoratio-Kongress in Altötting, der vom 9. bis zum 11. Oktober stattfindet. Infos dazu finden Sie im Programmfeld zu dieser Sendung. Radio Horeb überträgt auch live vom Adoratio-Kongress in Altötting. Das Interview, das finden Sie zum Nachhören in der Mediathek auf unserer Website horeb.org unter der Rubrik Interview des Tages. 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

Nachrichten aus Kirche und Welt, direkt aus der aktuellen Redaktion von Radio Horeb. Im Studio Domagoj Klobuchar. Berlin, Hagen. Jubiläum bei der Telefonseelsorge. Heute vor genau 70 Jahren, am 5. Oktober 1956, veröffentlichten Helene und Julius Wissinger in Berlin ihre private Telefonnummer. In seiner Charlottenburger Wohnung bot das Ehepaar verzweifelten Menschen an, jederzeit anzurufen. Die Lebensmüdenbetreuung war die erste Telefonseelsorge Deutschlands. Heute gibt es bundesweit mehr als 100 Stellen. Nach dem Krieg ging es den Menschen in Berlin sehr schlecht. Sie zählte europaweit zu den Städten mit den höchsten Suizidraten. Das telefonische Gesprächsangebot wurde ursprünglich zur Suizidprävention ins Leben gerufen. Seit dem Jahr 1972 ist die Telefonseelsorge Berlin für alle Gesprächsthemen offen. Eine anonyme statistische Auswertung der Gespräche der Telefonseelsorge Berlin aus dem Jahr 2024 ergibt ein breites Bild an Themen. Das häufigste ist Einsamkeit. Bahrweiler in der Hocheifel. In dem Ort im Kreis Ahrweiler in Rheinland-Pfalz ist gestern die diesjährige Wallfahrtszeit zur Muttergottes mit der Lilie, Königin des Friedens, zu Ende gegangen. Noch bis zum Jahresende wird das 300-jährige Jubiläum des sogenannten Lilienwunders gefeiert. Der Überlieferung zufolge begann 1726 eine zunächst verwelkte Lilie an einer Marienstatue wieder zu blühen. Seitdem pilgern Menschen nach Bahrweiler in der Hocheifel und bitten um Hilfe in ihren Anliegen. Zum Jubiläum, das unter dem Leitwort 300 Jahre Gemeinschaft, Hoffnung, Dankbarkeit steht, wurden unter anderem ein neues Wallfahrtslied und ein Wallfahrtsgebet geschaffen. Neu-Delhi. Nach einer neuen Welle der Gewalt im anhaltenden ethnisch-religiösen Konflikt im nordostindischen Bundesstaat Manipur hat der Erzbischof von Shillong, Victor Lüngdo, einmal mehr eindringlich zu Frieden und Versöhnung aufgerufen. Er beklagte Gewalt, Vertreibung und das Leid der Menschen in der ungelösten Krise, bei der bereits zahlreiche Menschen ihr Leben verloren hätten. Tausende Familien wurden zerrüttet und aus ihrer Heimat vertrieben. Auch seien etliche Gotteshäuser niedergebrannt worden. An dem seit mehreren Jahren immer wieder ausbrechenden Konflikt zwischen mehreren Volksgruppen

Gruppen sind einerseits die hinduistischen Mai Tai und die christlichen Kuki beteiligt. In eigener Sache. Heute Abend um 19.45 Uhr bieten wir Gelegenheit, Fragen zum katholischen Glauben und darüber hinaus zu stellen. 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Fragen gerne schon jetzt über Instagram an Radio Horeb oder per WhatsApp an die 0171 57 53 200. Alle Absender bleiben anonym. Das waren Meldungen aus Kirche und Welt. 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

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Einen schönen guten Morgen wünscht Susanne Bundrak. Radio Horeb liegt die Verbreitung der frohen Botschaft am Herzen. Das ist unser Auftrag, das ist unsere Mission. Kann Mission auch gesund machen? Das ist die Frage von Frau Haas aus der Pfalz. Die Antwort gibt der Programmdirektor von Radio Horeb, Pfarrer Richard Kocher, gleich in einer Minute.

0: Frau Haas aus der Pfalz, Sie sind die Nächste.
1: Ja, grüß Gott, Herr Pfarrer Kocher. Herr Pfarrer Kocher, mir ist ein DIN A4-Blatt in die Hand gelegt worden, und zwar von einem Pfarrer. Und er schreibt unter anderem, kann Mission gesund machen. Und da wir über das Thema in unserer Gruppe sprechen, habe ich dazu eine Frage. Er schreibt unter anderem, Krankheit kommt immer aus dem Inneren eines Menschen und hat mit dem Verlust der inneren Harmonie zu tun. Die Disharmonien, die zur Krankheit führen, haben stets mit bestimmten Lebenshaltungen und Selbsteinschätzung zu tun. Mir ist bewusst, dass viele Krankheiten seelisch bedingt sind. Aber ich frage mich jetzt, viele große Heiligen mussten schreckliche Krankheiten mitmachen und die haben doch mit Sicherheit keine Disharmonie gehabt. Wie kann ich das verstehen?
0: Also ich möchte jetzt da nicht dem Mitbruder öffentlich da irgendwie eine Correctio Fraterna erteilen. Ich würde einfach nur sagen, ich kenne auch den Zusammenhang nicht. Da steht ja vorher noch was und nachher etwas, aber Sie haben, wie Sie es mal vorgelesen haben, jetzt nehmen wir einfach mal so, wie Sie es vorgelesen haben, ist es mir zu absolut formuliert. Es gibt, wir wissen das ja auch heutzutage, bestimmte genetische Dispositionen, wo einfach in meiner Familie, im Stammbaum meiner Familie sind einfach bestimmte Dinge, die sich über Generationen hindurchziehen, und das bekommt man als Erbe mit, ob es einem passt oder nicht. Bestimmte Anfälligkeiten für Diabetes oder andere Krankheiten, weiß man, dass das, oder es ist sogar so, dass die moderne Forschung es herausgebracht hat, dass bestimmte Traumata, ganz schwere Traumata, oft bis zu 3-4 Generationen weitergegeben werden können. Und das andere, was Sie gesagt haben, es gibt kaum einen Heiligen, der nicht schwerstes Leid zu tragen hatte, ja. Natürlich reicht das in Kategorien der Stellvertretung hinein. Und da kann man jetzt wirklich nicht so sagen, dass das immer aus einer Disharmonie im Inneren herrührt. Das sind, ja gut, auf körperlicher Ebene ist dann, wie soll ich sagen, etwas entgleist. Aber man muss dann schon genauer hinschauen, was der Sache ist, ja.
1: Ja, also er schreibt, dass man also als Christen leichter, das nehme ich auch ab, als Christen leichter und mit der Krankheit umgehen kann, wenn man in der Liebe lebt. Mhm. Und das glaube ich. Aber mit dem anderen, da hatte ich meine Probleme.
0: Wir bringen Sie diesen Punkt besonders ein mit der genetischen Disposition, weil da sieht man ja, das ist einfach vorgegeben. Und das sind bestimmte Dispositionen zu Krankheiten gegeben, ob die uns passen oder nicht. Und damit muss ich halt leben und umgehen.
1: Genau. Okay. Vielen Dank auch, ja?
0: Bitte sehr, Frau Haas.
1: Und auch Ihnen und dem ganzen Team eine gesegnete Zeit.
0: Danke sehr, vergeht's Gott.
1: Ja, danke.
0: Ihnen auch, liebe Zuhörer, Gottes Segen und einen gesegneten Tag.
2: Manche Krankheiten bekommt man mit, ob man will oder nicht. Von den Heiligen können wir auch den Umgang mit Krankheiten lernen. Und schon kratzt es mir im Hals. Und wenn wir in der Liebe sind, fällt es uns leicht, auch Krankheiten zu tragen. Sie hörten den Programmdirektor Pfarrer Richard Kocher im Gespräch mit Frau Haas aus der Pfalz. Diese Frage und auch weitere Fragen von Ihnen, den Hörern, finden Sie auf horre.org unter Mediathek Podcast Pfarrer Kocher im Gespräch. Und da ich jetzt nicht mehr sprechen kann, löst mich jetzt Josefa Stauffenberg ab. Sie ist bereits hier im Studio. Es ist 8.45 Uhr. Ich wünsche Ihnen einen segenreichen Tag. Ihre Susanne Wundrack.

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Guten Morgen aus dem Studio München, das sagt Ihnen jetzt Josefa Stauffenberg. Und ich wünsche Ihnen einen guten Start in diese neue beginnende Woche. Und das jetzt gleich mit einer Einladung zur Heiligen Messe um 9 Uhr. Wir übertragen Sie heute aus der Pfarrkirche St. Nikolaus in Immenstadt im Allgäu. Zelebrant ist Pfarrer Helmut Epp. Und wir freuen uns immer, wenn Sie mit uns feiern. Und gleich nach der Musik wollen wir uns mit einem Gebet auf die Heilige Messe vorbereiten.

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Ganz herzliche Einladung jetzt zur Heiligen Messe heute aus der Pfarrkirche St. Nikolaus in Immenstadt im Allgäu. Zelebrant ist Pfarrer Helmut Epp. Und mit einem Gebet wollen wir uns jetzt auf die Heilige Messe vorbereiten. Im Namen des Vaters und des Sohnes und des Heiligen Geistes. Amen. Herr, mache du mein Herz bereit, dich zu empfangen. Schaffe durch deine Gnade in meinem Herzen Raum und Freiheit, so dass du darin aufbauen kannst, was dir wohlgefällig ist. Räume weg in mir, was dir im Weg steht. Durchdringe, was dein Wirken hemmt. Ergänze, was mir mangelt, und mehre stets, was zu dir führt, damit deine überfließende Gnade mich reinigt im Licht deines Kommens. Amen. Maria, Mutter der Kirche, erbitte uns viele geistliche Berufungen und christliche Familien. Amen.

0: Im Namen des Vaters und des Sohnes und des Heiligen Geistes.
1: Amen.
0: Die Gnade und die Freude unseres Herrn Jesus Christus, die er uns in den Heiligen schenkt, sei mit euch. Geliebte Gotteskinder, ich grüße Sie ganz herzlich hier in St. Nikolaus und alle, die übers Radio verbunden sind. Was für mächtige Festtage, gestern 800 Jahre der heilige Franziskus, weltweit doch überall irgendwo mitbedacht, dieser große Heilige. Dann dürften wir Erntedank feiern, Gott, er lässt gute Früchte wachsen, wie wir hoffen, dass wir in seinem Weinberg sind, dass aus uns gute Früchte wachsen, dass durch uns Reich Gottes geschieht. Und heute dürfen wir weiterbauen mit großen Heiligen. Wir werden ein bisschen drauf blicken. Hier im Bild, in der Leinwand, sehen wir das Heiligtum von Pompeji, wo wir heute auch den heiligen Bartolo Longo feiern. Und heute natürlich 5. Oktober die heilige Schwester Faustina. Da dazu nachher noch mehr in der Ansprache. Gott ist barmherzig. Und alle Heiligen haben eines gemeinsam. Sie haben aus dieser Liebe geschöpft und diese Liebe weiter geschenkt, im Zeugnis für die Mitmenschen, dass diese Liebe Heilung bringt. Die verbundene Liebe mit Gott bringt Heilung. Und auch wenn manche krank sind und leiden, dann ist es alles im Heilswerk Gottes mächtig, wenn es in der Liebe mit Christus verbunden ist. Und da dürfen wir miteinander beten, dass Gott uns wirklich heil macht, dass er uns heiligt und dass wir in dieser Barmherzigkeit geborgen sind und so auch mit Herz und Verstand an seinem Reich mitbauen. Feiern wir ganz bewusst diese heilige Messe, so als wäre es die erste, die einzige und die letzte heilige Messe, weil mehr wissen wir auch nicht, ob wir noch weiter leben. Aber der Herr, er baut Ewigkeit mit uns und das auch ganz konkret durch seine Heiligen, die Antwort geworden sind auf diese Liebe. Wenn Sie übers Radio mitfeiern, vielleicht krank im Bett liegen, vielleicht zu Hause sind, unterwegs auf der Arbeit, irgendwelche Tätigkeiten ausüben, wir beten miteinander, dass in der ganzen Welt diese barmherzige Liebe heute alles fluten möge, so wie heute Morgen der Regen in Immenstadt, dass die Gnade von oben, vom Himmel, die ganze Welt heute berührt an diesem besonderen Gnaden- und Festtag. Ich bekenne Gott, dem Allmächtigen, und allen Brüdern und Schwestern, dass ich Gutes unterlassen und Böses getan habe. Ich habe gesündigt in Gedanken, Worten und Werken, durch meine große Schuld. Darum bitte ich die selige Jungfrau Maria, alle Engel und Heiligen und euch Brüder und Schwestern, für mich zu beten bei Gott, unserem Herrn. Der allmächtige Gott, erbarme sich unser. Erlasse uns die Sünden nach und führe uns zum ewigen Leben.
1: Amen.
0: Du bist Barmherzigkeit und Liebe. Herr, erbarme dich.
1: Erbarme.
0: Aus dir strömen Quellen des Heiles. Christus, erbarme dich.
1: Christus, erbarme dich.
0: Deine Liebe heilt uns und ruft uns zur Nachfolge. Herr, erbarme dich.
1: Erbarme.
0: Lasset uns beten. Allmächtiger Gott, gieße deine Gnade in unsere Herzen ein. Durch die Botschaft des Engels haben wir die Menschwerdung Christi, deines Sohnes, erkannt. Höre auf die Fürsprache der seligen Jungfrau Maria und der Heiligen dieses Tages und führe uns durch sein Leiden und Kreuz zur Herrlichkeit der Auferstehung. Darum bitten wir durch ihn, Jesus Christus, deinen Sohn, unseren Herrn und Gott, der in der Einheit des Heiligen Geistes mit dir lebt und herrscht in alle Ewigkeit.
1: Amen.
2: Lesung aus dem Brief des Apostels Paulus an die Gemeinden in Galatien. Schwestern und Brüder, ich bin erstaunt, dass ihr euch so schnell von dem abwendet, der euch durch die Gnade Christi berufen hat, und dass ihr euch einem anderen Evangelium zuwendet. Es gibt kein anderes Evangelium. Es gibt nur einige Leute, die euch verwirren und die das Evangelium Christi verfälschen wollen. Jedoch, auch wenn wir selbst oder ein Engel vom Himmel euch ein anderes Evangelium verkündeten als das, das wir verkündet haben, er sei verflucht. Was ich gesagt habe, das sage ich noch einmal. Wer euch ein anderes Evangelium verkündet, im Widerspruch zu dem, das ihr angenommen habt, er sei verflucht. Geht es mir denn um die Zustimmung der Menschen oder geht es mir um Gott? Suche ich etwa Menschen zu gefallen? Wollte ich noch den Menschen gefallen, dann wäre ich kein Knecht Christi. Ich erkläre euch, Schwestern und Brüder, das Evangelium, das ich verkündet habe, stammt nicht von Menschen. Ich habe es ja nicht von einem Menschen übernommen oder gelernt, sondern durch eine Offenbarung Jesu Christi empfangen. Wort des lebendigen Gottes.
3: Nummer 60.

So spricht der Herr, ein neues Gebot gebe ich euch. Wie ich euch geliebt habe, so sollt auch ihr einander lieben. Der Herr sei mit euch. Aus dem Heiligen Evangelium nach Lukas. In jener Zeit stand ein Gesetzeslehrer auf, um Jesus auf die Probe zu stellen, und fragte ihn: Meister, was muss ich tun, um das ewige Leben zu erben? Jesus sagte zu ihm: Was steht im Gesetz geschrieben? Was liest du? Er antwortete: Du sollst den Herrn, deinen Gott, lieben, mit deinem ganzen Herzen und deiner ganzen Seele, mit deiner ganzen Kraft und deinem ganzen Denken und deinen Nächsten wie dich selbst. Jesus sagte zu ihm: Du hast richtig geantwortet. Handle danach und du wirst leben. Der Gesetzeslehrer wollte sich rechtfertigen und sagte zu Jesus: Und wer ist mein Nächster? Darauf antwortete ihm Jesus: Ein Mann ging von Jerusalem nach Jericho hinab und wurde von Räubern überfallen. Sie plünderten ihn aus und schlugen ihn nieder. Dann gingen sie weg und ließen ihn halbtot liegen. Zufällig kam ein Priester denselben Weg herab. Er sah ihn und ging vorüber. Ebenso kam auch ein Levit zu der Stelle. Er sah ihn und ging vorüber. Ein Samariter aber, der auf der Reise war, kam zu ihm. Er sah ihn und hatte Mitleid, ging zu ihm hin, goss Öl und Wein auf seine Wunden und verband sie. Dann hob er ihn auf sein eigenes Reittier, brachte ihn zu einer Herberge und sorgte für ihn. Und am nächsten Tag holte er 2 Denare hervor, gab sie dem Wirt und sagte: Sorge für ihn, und wenn du mehr für ihn brauchst, werde ich es dir bezahlen, wenn ich wiederkomme. Wer von diesen 3, meinst du, ist dem der Nächste geworden, der von den Räubern überfallen wurde? Der Gesetzeslehrer antwortete: Der barmherzig an ihm gehandelt hat. Da sagte Jesus zu ihm: Dann geh und handle du genauso. Evangelium unseres Herrn Jesus Christus. Liebe Gläubige, heute ein sehr mächtiger Tag. Einmal mit diesen wunderbaren Lesungstexten, 2 ein Fluchwort von Paulus: Wer euch ein anderes Evangelium verkündet, der sei verflucht. Dann diese Herausforderung bei Jesus: Wer ist wirklich der Nächste? Wie kann ich die Gebote Gottes halten? Die tiefe Frage: Wie kann ich ewiges Leben gewinnen? Jesus antwortet mit dieser schönen, bekannten Geschichte vom barmherzigen Samariter. Wer hat Mitleid mit wem? Gott, er hat Mitleid mit uns, und wir dürfen uns in dieses Mitleid, in diese Compassion zusammen leiden, weil man mit dem Herzen auf den anderen blickt, dürfen wir uns formen lassen als Heilige. Und dazu ist heute wirklich ein mächtiger Tag. Zum einen wird der heilige Helmstan gefeiert. Mein Namenspatron, ich darf heute Namenstag feiern. Total schön. Die meisten wissen es nicht, weil den hat man dann mal verlegt. Auf jeden Fall, mein Taufpfarrer damals hat gesagt: 5. Oktober, heilige Helmstan, Bischof von Winchester, Südengland. Gigantisch, dass ich an diesem Tag mit diesem Namen heute Namenstag feiern darf, weil in meiner Lebensgeschichte wurde ein Seliger und 4 Heilige wurden mit dazugegeben auf diesen Tag. Das konnte keiner ahnen. Und da möchte ich Ihnen einfach in gebotener Kürze diesen Seligen vorstellen und die 3 Heiligen, sind 4 insgesamt.
dazugekommen zum Heiligen Helmstein. Und die Zahl 5 ist ja gut. 5 Geheimnisse gibt es im Rosenkranz. Und das ist auch der Rosenkranzmonat, der Oktober. Und da dürfen wir uns ermutigen lassen, uns ganz ins Leben Jesu hinein verweben zu lassen, sodass wir dann die Antwort werden auf die Welt, in barmherziger Liebe zu handeln. Der Franz Xaver Seelos, er ist aufgewachsen in Füssen. Die Eltern waren fromm und dann ging er nach Amerika und hat dort den Kranken gedient. Er wurde selig gesprochen, sein Gedenktag, der 5. Oktober. Er ist am 4. Oktober verstorben, aber da haben wir den Franz von Assisi schon groß. So ist heute sein Festtag. Nicht sehr alt geworden, knapp 50 Jahre, hat er als Priester, als Redentorist den Kranken gedient und ist dabei dann früh gestorben. Seine Kernbotschaft könnte man zusammenfassen: Heiligkeit bedeutet, mit einem fröhlichen Herzen für Gott und die Menschen da zu sein. So wie im Evangelium heute genannt. Dann natürlich die weltbekannte Dienerin der Barmherzigkeit heute, 5. Oktober, die heilige Schwester Faustina, im Jahr 1938 verstorben. Dieses schöne Bild mit Jesus, seine Gnadenströme aus dem Herzen, mit diesem kurzen Gebet: Jesus, ich vertraue auf dich. Das ist so eine Herz-zu-Herz-Beziehung, ganz in Gott verbunden, die barmherzige Liebe zu leben. Sie, die große Missionarin der Barmherzigkeit, mit 33 Jahren gestorben, von Johannes Paul II. Dann heilig gesprochen. Der Sonntag der göttlichen Barmherzigkeit nach Ostern, wo immer wieder hineinleuchtet jedes Jahr: Gott, er hat ein Herz für uns, und das geschieht auf dem Weg in der heiligen Woche. In den Sonntagslesungstexten im Evangelium Matthäus sind wir gerade eingezogen mit dem Palmsonntag. Wir sind jetzt in diesen Debatten in Jerusalem, wo Jesus dann weitergeht durch den Abendmahlsaal hindurch, uns die Sakramente schenkt, Eucharistie, Beichte und dann am Kreuz für alles bezahlt, als Erbe, der Stein, auf dem alles Bestand hat, wie wir gestern gehört haben, hinein in die Auferstehungsgnade von Ostern, um dann den Barmherzigkeitssonntag zu feiern. Ein weiterer Heiliger, der jetzt dazukam, letztes Jahr vom Papst Leo heilig gesprochen, der heilige Bartolo Longo, heute seinen 100. Sterbetag. Dieses Bild, das eingeblendet ist, zeigt die vordere Darstellung in der Apsis von Pompeji, dieser Rosenkranz-Basilika, unsere liebe Frau von Pompeji, die wird im Mai gefeiert. Mai, der Marienmonat, Oktober, der Rosenkranzmonat, verknüpft heute an diesem Tag, das ist so tief. Wenn wir auf dem Bild sehen, dieser Bartolo Longo hat kein so rühmliches Leben gehabt. Er war Anwalt, hat sich dann einer Sekte oder so einer satanischen Gemeinschaft zugewandt, ist dann in Depression verfallen und hat herausgefunden, durchs Gebet, durch den Rosenkranz, wo er einmal gemerkt hat, das gibt ihm so einen Frieden, das gibt ihm so eine Ruhe. Und er hat dann vom Bischof den Auftrag bekommen, wo sie miteinander gerungen haben, was ist jetzt zu tun? Ja, so eine Kapelle zu bauen, na, schon eine gescheite Kirche. Und dann hat er Geld gesammelt mit verschiedenen in Unterstützung. Gott hat ihm einen Mathematiker geschickt, er hat dann die ganze Statik berechnet und vieles mehr. Und so kam es zu dieser großen Basilika, wo eben Maria und das Jesuskind dargestellt sind mit dem heiligen Dominikus und der heiligen Katharina von Siena. Und beiden wird ein Rosenkranz gereicht, so diese Rettungskette. So können wir in Gott ganz viel Großes tun. Bartolo Longo, seine Kernbotschaft könnte man sagen: Der Rosenkranz, ein Weg, die Menschen wieder zu Christus und zum Glauben zu führen.
Nicht vorenthalten möchte ich eine weitere große Heilige, die ebenso heute gefeiert wird, die heilige Anna Schäffer. Heute vor 101 Jahr verstorben in Mindelstetten, hier gar nicht so weit weg von uns, wo sie mit 18 Jahren ein Ofenrohr in der Wohnung wollte sie in den Kamin reinstecken, ist in ein heißes Wasserbad gefallen, in so ein Laugenbad und konnte von da an die Füße nicht mehr richtig gebrauchen, war viele Jahre ans Bett gefesselt und ist so für viele zur Ratgeberin geworden. Von Benedikt dem 16. dann heilig gesprochen, uns anvertraut als große Glaubenszeugin. Und wenn man da so Bilder sieht, in schwarz-weiß, sie hat so ein schönes Gesicht mit einem Leuchten aus dieser Leidensverbundenheit mit Christus verbunden, wo uns allen als Kernbotschaft zeigen kann, ein Leben, das äußerlich völlig eingeschränkt ist, eben durch diese Krankheit, kann zu einem großen Dienst für Gott und die Menschen werden. Der heilige Helmstan ist etwas verblasst. Vier große Gestalten, selige Franz Xaver Seelos in Füssen, besonders verehrt, und in New Orleans dazugekommen, die heilige Schwester Faustina, der heilige Bartolo Longo und die heilige Anna Schäffer, alle an diesem heutigen Tag. Und da dürfen wir wirklich sagen, wow, das ist nicht nur mächtig, sondern das ist wirklich Erntedank. Diese Ernte, die gewachsen ist, weil Menschen sich von der barmherzigen Liebe Gottes haben anrühren lassen, vom echten Evangelium. Heute verkünden viele eine Spaßgesellschaft. Leb dich aus, Hauptsache du kannst dich freuen und tun, was du willst. Aber Heiligkeit besteht darin und die Freiheit der Kinder Gottes besteht darin, nicht zu tun, was wir nicht wollen oder nicht sollen. Das, was uns wegführt von der Heiligkeit, vom Reich Gottes, da in Freiheit zu entscheiden, das mache ich nicht, um mich dann zu führen lassen, welche Wege geöffnet werden. Und so haben wir mit diesen fünf Heiligen, dem heiligen Helmstan, einem großen Bischof vom 9. Jahrhundert in England, wir haben den Franz Xaver Seelos, ein Priester, ein Missionar der Freude, wir haben mit der Schwester Faustina in Polen, die Dienerin der göttlichen Barmherzigkeit, wir haben mit dem Bartolo Longo einen starken Rosenkranzbeter und ein Verehrer Mariens, ein Kraftwerk der Evangelisierung. Und wir haben in der Anna Schäfer hier bei uns in Deutschland durch Leiden, Gebet und die Eucharistie die Kraftquelle, die uns eben den Sieg weiterführt. Den Sieg barmherziger, göttlicher Liebe, die dann aufleuchtet, wenn wir Christus treu bleiben. Und ich glaube, jetzt verstehen wir auch, warum wir heute einen mächtigen Festtag haben, 5. Oktober, so viel an Heiligkeit. Wenn es heute hier in Immenstadt ein bisschen regnet, dann dürfen wir das ruhig geistig deuten. Gnadenströme überfluten das Land und die ganze Welt aus dem heiligsten Herzen Jesu, der von Maria geboren ist. Und so möchte ich schließen mit der Einladung, dass wir das, was die Mutter Gottes jetzt im September in Medjugorje gesagt hat, dass wir das tun. Und liebe Schwestern und Brüder, alle, die Sie mir jetzt zuhören, wir können viel schwätzen, viel diskutieren, wir Deutsche, aber es geht ums Tun. Die Mutter Gottes sagt, erneuert euer Beten in den Familien, betet gemeinsam den Rosenkranz. Und wenn wir uns da noch schwer tun, dann bete jeden Tag wenigstens ein Vater unser und ein Ave Maria. Und wenn du das dann tust, du wirst Freude und Geschmack finden, dann bete jeden Tag ein Gesetzchen vom Rosenkranz. Und wenn du dann einen ganzen Rosenkranz betest, dann gibt es nur so einen halben Gang wie früher bei den Traktoren, da kann man nur den Barmherzigkeitsrosenkranz dazuschalten. Und wenn das dann gelingt, vielleicht gelingt dir ein zweiter Rosenkranz. Und wenn wir das tun, was der Himmel sagt, indem dass wir uns festketten am Himmel, dann wird der Feind vernichtet. Und das durfte ich die Tage in einem kleinen Video schauen. Da war ein ganzer Bienenschwarm.
Und dann kam so eine fette Hornisse vom Ausland und die hat wirklich, der, wo da filmen konnte, die Hornisse hat 2, 3 so Bienen, zack, einfach verspeist. Weg waren sie, ganz, ganz, ganz heftig. Und plötzlich sind ganz viele Bienen auf diese Hornisse zugekommen und haben ganz fest mit ihrem Körper gewedelt, weil die Bienen können der Hornisse nichts antun. Aber die Bienen haben etwas, sie haben ein bisschen einen höheren Hitzebeständigkeitsgrad und die Bienen haben dann sich um die Hornisse gegeben und haben fest gewedelt, sodass es schön warm und schön heiß geworden ist da innen drin. Und dann ist der Hornisse kaputt gegangen. Der Angreifer war vernichtet. Und vielleicht ist das ein Bild, wenn wir Rosenkranz beten, über die ganze Welt verstreut. Wir sind viele und wir wedeln und wir arbeiten uns ab, dass der Feind im Inneren stirbt und plötzlich alle in dieser Freiheit der Kinder Gottes leben können. Amen.

0: zusammen mit all diesen Heiligen, verbunden über die ganze Welt, im Rosenkranznetz, über die digitalen Medien, wollen wir dir alles anvertrauen. Jesus, du in deiner Barmherzigkeit gib uns Kraft, dass wir in Liebe und Barmherzigkeit einander dienen. So rufen wir.
1: Durch Jesus Christus gehen. Stärke unsere Hoffnung auf einen neuen Himmel und eine neue Erde.
2: Wir bitten dich, erhöre uns.
1: Fördere alles, was Schranken der Vorurteile und des Hasses zwischen den Menschen beseitigt.
2: Wir bitten dich, erhöre uns.
1: Steh den Sterbenden in ihrer Todesstunde zur Seite.
2: Wir bitten dich, erhöre uns.

0: zum Sanctus 198.
1: Lasset uns beten. Herr und Gott, hilf uns, dass wir in der Nachfolge deines Sohnes nach dem Vorbild dieses Seligen und dieser Heiligen eine wohlgefällige Gabe für dich werden. Und lass uns die Geheimnisse unseres Heiles, die wir im Rosenkranz betrachten, so feiern, dass wir erlangen, was uns Christus verheißen hat, der mit dir lebt und herrscht in alle Ewigkeit.
2: Amen.
1: Der Herr sei mit euch.
2: Und mit deinem Geist.
1: Erhebet die Herzen.
2: Wir
1: lasset uns danken dem Herrn, unserem Gott. In Wahrheit ist es würdig und recht, dir, allmächtiger Vater, zu danken und in den Heiligen deine Gnade zu rühmen. Inmitten der Kirche berufst du Menschen, sich Christus zu weihen und mit ganzer Hingabe das Himmelreich zu suchen. In ihnen offenbarst du deinen Ratschluss, uns Menschen die ursprüngliche Heiligkeit neu zu schenken und uns schon jetzt mit Freude an den Gütern der kommenden Welt zu erfüllen durch unseren Herrn Jesus Christus.

Ja, du bist heilig, großer Gott, und alle deine Werke verkünden dein Lob. Denn durch deinen Sohn, unseren Herrn Jesus Christus, und in der Kraft des Heiligen Geistes erfüllst du die ganze Schöpfung mit Leben und Gnade. Bis ans Ende der Zeiten versammelst du dir ein Volk,

damit deinem Namen das reine Opfer dargebracht werde vom Aufgang der Sonne bis zum Untergang. Darum bitten wir dich, allmächtiger Gott. Heilige unsere Gaben durch deinen Geist, damit sie uns werden, Leib und Blut deines Sohnes, unseres Herrn Jesus Christus, der uns aufgetragen hat, dieses Geheimnis zu feiern. Denn in der Nacht, da er verraten wurde, nahm er das Brot und sagte Dank, brach es, reichte es seinen Jüngern und sprach: Nehmet und esset alle davon. Das ist mein Leib, der für euch hingegeben wird.

Ebenso nahm er nach dem Mahl den Kelch, dankte wiederum, reichte ihn seinen Jüngern und sprach: Nehmet und trinket alle daraus. Das ist der Kelch des neuen und ewigen Bundes, mein Blut, das für euch und für alle vergossen wird, zur Vergebung der Sünden. Tut dies zu meinem Gedächtnis.

Geheimnis des Glaubens. Darum, gütiger Vater, feiern wir das Gedächtnis deines Sohnes. Wir verkünden sein heilbringendes Leiden, seine glorreiche Auferstehung und Himmelfahrt und erwarten seine Wiederkunft. So bringen wir dir mit Lob und Dank dieses heilige und lebendige Opfer dar. Schau gütig auf die Gabe deiner Kirche, denn sie stellt dir das Lamm vor Augen, das geopfert wurde und uns nach deinem Willen mit dir versöhnt hat. Stärke uns durch den Leib und das Blut deines Sohnes und erfülle uns mit seinem Heiligen Geist, damit wir ein Leib und ein Geist werden in Christus. Er mache uns auf immer zu einer Gabe, die dir wohlgefällt, damit wir das verheißene Erbe erlangen mit deinen Auserwählten, mit der seligen Jungfrau und Gottesmutter Maria, ihrem Bräutigam, dem heiligen Josef, mit deinen Aposteln und Märtyrern, mit dem heiligen Helmstan, dem seligen Franz Xaver Selos, der heiligen Schwester Faustina, dem heiligen Bartolo Longo und der heiligen Anna Schäffer und mit allen Heiligen, auf deren Fürsprache wir vertrauen. Barmherziger Gott, wir bitten dich, dieses Opfer unserer Versöhnung bringe der ganzen Welt Frieden und Heil. Beschütze deine Kirche auf ihrem Weg durch die Zeit und stärke sie im Glauben und in der Liebe. Deinen Diener, unseren Papst Leo, unseren Bischof Bertram und die Gemeinschaft der Bischöfe, unsere Priester und Diakone, alle, die zum Dienst in der Kirche bestellt sind und das ganze Volk deiner Erlösten. Erhöre, gütiger Vater, die Gebete der hier versammelten Gemeinde, aller, die übers Radio verbunden mitfeiern, aller Kranken und führe zu dir auch alle deine Söhne und Töchter, die noch fern sind von dir. Erbarme dich unserer verstorbenen Brüder und Schwestern und aller, die in deiner Gnade aus dieser Welt geschieden sind. Namentlich beten wir für Rainer und Monika Holzberger, für Familie Huber und für meine Heimatpriester, die schon verstorben sind, Pfarrer Alexander Fischer, Pater Georg Lentner, Pfarrer Alois Maisburger und Pfarrer Stefan Ried. Nimm sie auf in deine Herrlichkeit und mit ihnen lass auch uns, wie du verheißen hast, zu Tische sitzen in deinem Reich. Darum bitten wir dich durch unseren Herrn Jesus Christus, denn durch ihn schenkst du der Welt alle guten Gaben.

Geliebte Kinder Gottes, vollmächtig und mit Vertrauen dürfen wir beten, wie der Herr uns gelehrt hat. Vater unser im Himmel, geheiligt werde dein Name, dein Reich komme, dein Wille geschehe, wie im Himmel so auf Erden. Unser tägliches Brot gib uns heute und vergib uns unsere Schuld, wie auch wir vergeben unseren Schuldigern. Und führe uns nicht in Versuchung, sondern erlöse uns von dem Bösen. Erlöse uns, Herr allmächtiger Vater, von allem Bösen und gib Frieden in unseren Tagen. Komm uns zur Hilfe mit deinem Erbarmen und bewahre uns vor Verwirrung und Sünde, damit wir voll Zuversicht das Kommen unseres Erlösers Jesus Christus erwarten. Friede ist eine Frucht des Gebetes, gestiftet vom Erlöser am Kreuz durch seine Hingabe. So beten wir. Herr Jesus Christus, schau nicht auf unsere Sünden, sondern auf den Glauben deiner Kirche und schenke allen Getauften Gebetseifer, Stärkung durch das Rosenkranzgebet. Schenke der Kirche nach deinem Willen Einheit und Frieden. Der Friede des Herrn sei alle Zeit mit euch. Amen.

0: Seht unsere Rettung, Jesus, das Lamm Gottes, das hinwegnimmt die Sünde der Welt.
1: Herr, ich bin nicht würdig, dass du eingehst unter mein Dach, aber sprich nur ein Wort, so wird meine Seele gesund.
0: So verheißt der Engel, du wirst ein Kind bekommen, einen Sohn wirst du gebären. Ihm sollst du den Namen Jesus geben, das heißt, Gott rettet.

Mein Jesus, ich glaube, dass du im allerheiligsten Sakrament des Altares zugegen bist. Ich liebe dich über alles und meine Seele sehnt sich nach dir. Da ich dich aber jetzt im Sakrament des Altares nicht empfangen kann, so komme wenigstens geistigerweise zu mir. Ich umfange dich, als wärest du schon bei mir, und vereinige mich mit dir. Ich bete dich in tiefster Ehrfurcht an. Lass nicht zu, dass ich mich je von dir trenne. Amen.

Lasset uns beten. Herr, unser Gott, in der Feier des Opfers verkünden wir den Tod und die Auferstehung deines Sohnes. Da wir im Leiden mit ihm vereint sind, richte uns auf durch die Kraft seines Kreuzes, stärke uns im Gebet, der Betrachtung im heiligen Rosenkranz und gib uns Anteil an seiner ewigen Herrlichkeit. Darum bitten wir durch Christus, unseren Herrn. Liebe Gläubige, lasst uns gerade einheizen als fleißige Gebetsbienen, so dass der Feind weichen muss. Und so dürfen wir nur der Erzengel Michael darum bitten, dass der mitwirkt und auch zur Ehre der Gottesmutter noch ein Ave Maria beten. Viel Freude im Rosenkranz beten. Und am Schluss singen wir 874. Heiliger Erzengel Michael, verteidige uns im Kampf gegen die Bosheit und die Nachstellungen des Teufels. Sei du unser Schutz. Gott gebiete ihn, so bitten wir flehentlich. Du aber, Fürst der himmlischen Herrscher, stoße den Satan und die anderen bösen Geister, die zum Verderben der Seelen in der Welt umhergehen, in der Kraft Gottes hinab in die Hölle. Amen. Gegrüßet seist du, Maria, voll der Gnade, der Herr ist mit dir. Du bist gebenedeit unter den Frauen, und gebenedeit ist die Frucht deines Leibes, Jesus. Heilige Maria, Mutter Gottes, bitte für uns Sünder, jetzt und in der Stunde unseres Todes. Amen. Ihnen allen viel Freude, mächtige Gebetsbienchen zu sein. Der Herr schenkt Großes. Übermorgen haben wir das Rosenkranzfest. Bleiben wir dran und bauen wir Reich Gottes und Frieden. Der Herr sei mit euch. Und so segne und flute die Welt mit seinen Gnadenströmen, schütze seine Kinder, dass sie vollmächtig wirken können, unsichtbar für den Feind. Und dass alle Länder mit diesen großen Heiligen geflutet werden mit Gnaden, dass sich die Welt bekehrt und viele Christus als Retter und Erlöser annehmen. Das gewähre euch. Auf die Fürsprache Mariens, dieser Heiligen und des heiligen Helmstein, der gütige und treue Gott, der Vater und der Sohn und der Heilige Geist. Amen. Geht hin in Frieden.

Die Heilige Messe heute aus der Pfarrkirche St. Nikolaus in Immenstadt im Allgäu. Zelebrant war Pfarrer Helmut Epp. Radio Horeb, Ihre christliche Stimme in Deutschland um 9.52 Uhr. Am Mikrofon begrüßt Sie jetzt Josefa Stauffenberg. Um 10 Uhr hören Sie gleich die Lebenshilfe, und zwar mit dem zweiten Teil des Intensivkurses Beziehung, die 7 Stufen der Intimität. Ausgearbeitet und auch als Referenten bei uns jetzt Janine und Dr. Ricardo Febres-Landauro. Die beiden haben mehr als 30 Jahre Erfahrung mit dem Thema Beziehung und Ehe, sowohl beruflich als auch privat. In der zweiten Folge, also jetzt um 10 Uhr, nehmen uns die beiden Gründer der Jüngergemeinschaft Feuerstrom weiter mit hinein in die 7 Stufen der Intimität in der Sendereihe Lebenshilfe. Um 11.15 Uhr, da starten wir heute mit einer neuen Erzählung. Der Titel: Gott hat meinen Schmerz vergoldet. Geschrieben und gelesen von Melanie Oetting. Das Leben der Autorin war geprägt von großen Verlusten und tiefem Schmerz. In ihrem Buch möchte sie uns ihre persönlichen, stärkenden Erfahrungen im Glauben mit uns teilen. Melanie Oetting sagt selbst, es gibt keine Sicherheit im Leben, außer in Gott. Sie beschreibt, wie sie durch den Schmerz tiefer zu Gott und zu sich selbst findet und wie aus Schmerz, Trauer und Verletzung Hoffnung entstehen kann und wie Gott ihr Herz erneuert hat. Um 11.45 Uhr, da freuen wir uns wie immer, wenn Sie mit uns beten, und zwar immer zuerst die 6, das Mittagslob der Kirche, und anschließend dann um 12 Uhr das Gebet des Angelus, des Engel des Herrn. Und das betet heute mit uns Kardinal Dr. Lars Anders Arborelius vom Bistum Stockholm in Schweden. So viel zu unserem Programm heute Vormittag.

0: Radio Horeb mit der Lebenshilfe und da geht es heute um den Intensivkurs Beziehung. Ich lade Sie herzlich ein zu den 7 Stufen der Intimität. Schön, dass Sie mit dabei sind. Ich bin Anjuta Engert. Wir leben wohl im Zeitalter der maximalen Vernetzung, denn mit einem Klick können wir uns mit Menschen und Informationen rund um den Globus verbinden. Wir können Transaktionen tätigen, wir können Geschäfte abschließen und das rund um die Uhr. Aber trotz dieser besten Kommunikationsmöglichkeiten und vielleicht auch trotz voller Kontaktlisten auf unseren Handys, trotz eben dieser gigantischen Vernetzung, die wir heute haben können, fühlen sich viele Menschen beziehungsarm, isoliert. Und wenn wir das auch auf politischer Ebene anschauen, nehmen Konflikte weltweit zu. Die Zahl nämlich der aktiven staatlich geführten bewaffneten Konflikte erreichte in den letzten Jahren den höchsten Stand seit dem Ende des Zweiten Weltkrieges von 1946. Und das lässt doch vielleicht aufhorchen. Aber auf persönlicher, auf zwischenmenschlicher Ebene fällt die Bilanz echter Beziehungsfähigkeit in Partnerschaft, Familie, in Arbeit und Freundschaft wohl auch nicht besonders gut aus. Was braucht es also, damit Kommunikation, Austausch, Beziehung in den vielfältigen täglichen Facetten unseres Lebens besser gelingt? Ja, damit wir sogar auch erfolgreicher und glücklicher leben. Genau dieser Frage widmen sich auf der Jüngerschaftsplattform Feuerstrom Janine und Dr. Ricci Febres-Landauro. Mit fachlicher Tiefe als Psychologen und gelebter Erfahrung aus 30 Jahren führen Sie uns heute durch die weiteren 7 Stufen der Intimität Ihrer Beziehungsmasterclass. Und damit ein ganz herzliches Willkommen, Dr. Ricardo Febres-Landauro und Janine. So, ich höre mich jetzt gerade im Echo, das hört vielleicht gleich auf.
1: Ah, so starkes Echo, okay. Guten Morgen, grüß dich, Anjuta.
2: Einen schönen guten Morgen.
1: Hallo an alle Zuhörer.
2: Eine Freude, hier bei euch zu sein und über Beziehung sprechen zu dürfen.
0: Beziehung, ja, und das Beziehungsthema, das beschäftigt Sie ja nicht nur in Ihrer Partnerschaft. Sie haben auch 8 Kinder, das heißt, da ist auch immer viel Beziehung los, aber auch nicht nur das. Sie brennen auch für Erneuerung und Weitergabe im Glauben und so haben Sie beide auch die Online-Jüngerschaft Feuerstrom gegründet, wo es um Heilung, Befreiung, um Gottes Stimme hören geht. Und außerdem noch so eine Beziehungsmasterclass aufgespielt, sage ich mal. Da über 20 Videos produziert, tut man ja auch nicht einfach so, als hätte man nichts zu tun. Heißt, muss Ihnen auch ein Herzensanliegen gewesen sein oder ist es immer noch? Und bei dieser Beziehungsmasterclass, die auch zurückgeht auf einen Bestseller von Matthew Kelly, da geht es ja um faktenbasiertes Wissen, dass sich die Wirtschaft, die Werbung eigentlich auch schon lange zunutze macht und auch riesige Summen darin investiert. Warum ist denn diese Beziehungsmasterclass, Beziehungskurs, Intensivkurs Beziehung, den wir heute hier vorstellen und weiterführen, warum ist das eigentlich so wichtig für jeden Einzelnen? Warum sollen wir da jetzt weiter dranbleiben und zuhören?
2: Also, gleich vorab, was wir hier heute und im Rahmen dieser Beziehungsmasterclass bei Radio Horeb anbieten, ist kein Teaser-Material, sondern es ist eigentlich der hauptsächliche Inhalt der Masterclass. Und warum ist es erforderlich? Es ist extrem wertvolles Wissen, wie wir Menschen besser Beziehungen führen können. Es gibt ganz, grundlegendes, basisches, fundamentales Wissen über die zwischenmenschliche Beziehung, welches, wenn in der Schule gelehrt werden würde, uns jetzt, ich behaupte das jetzt einfach mal, aber es ist wirklich also meine tatsächliche Überzeugung, mindestens die Hälfte aller Ehescheidungen sparen würde. Ja. In der Schule wird uns sehr viel vermittelt. Die Schule ist sehr, sehr wichtig, aber uns wird in der Schule nicht gelehrt, wie Beziehungen zu führen sind. Und die Führung von Beziehung ist eine eigene Disziplin. Man kann das diszipliniert lernen, man kann damit umgehen, man kann lernen, wie man Beziehungen zu führen hat, wie man Konflikte in einer Beziehung Und zwar in jeglichen Beziehungen, nicht nur in ehelichen Beziehungen oder in familiären Beziehungen, auch in beruflichen Beziehungen, wie man Konflikte bewältigen kann, wie man Konflikte verarbeiten kann und wie man die Qualität einer Beziehung auch optimieren kann. Und ich denke, dass es ein Wissen ist, welche alle Radio Horeb Zuhörer haben sollten, weil wer sich wirklich die Mühe macht und unsere Sendungen anhört, sollte sehr wohl über dieses Wissen verfügen, gerade im Bereich der Lebenshilfe, weil es im Leben eben hilft, wenn man mit Beziehungen gut umgehen kann.
1: Ich meine, sagen zu können, dass der Satz "Liebe deinen Nächsten wie dich selbst" fast schon an Tiefenpsychologie grenzt. Es ist ja wirklich eine Lebensaufgabe. Allein schon dieses Gebot "Liebe deinen Nächsten wie dich selbst" und das ist Jesus war absolut Beziehungsmensch, ja. Und wir wollen Jesus nachfolgen und dazu müssen wir wissen, wie Beziehung funktioniert und deshalb ist das uns so ein Anliegen.
2: Genau so ist es. Und da würden wir wirklich, ohne jetzt viel Zeit zu verlieren, gleich einsteigen wollen. Wir haben das jetzt einmal über die ersten beiden Stufen Intimität gesprochen, die Erwartungen und die Fakten. Und das kann man in der Lebenshilfesendung da bei dem Podcast nochmal nachschlagen, nachhören. Wer es nachhören will, können wir empfehlen. Wir möchten heute über die weiteren Stufen der Intimität sprechen. Was ist es, wenn man eben die Erwartungen vom Gegenüber, vom Beziehungspartner hat berücksichtigen, bestenfalls erfüllen können? Und was machen wir, wenn wir uns über die Fakten einig sind? Fakten werden oftmals unterschätzt, denn der Punkt ist, dass jeder von uns die Fakten zwingendermaßen anders wahrnehmen muss. Einfach nur deshalb, weil wir einen anderen Augensatz haben, Ohrensatz, Sinnessatz haben wie unser Gegenüber. Ich werde die Welt niemals durch die Augen meiner Frau sehen können. Ich werde die Welt niemals durch ihre Nase riechen können, durch ihren Mund schmecken können, durch ihre Ohren hören können oder durch ihre Hände tasten können. Das heißt, ich werde niemals zu 100% wissen, wie ihre eigentliche tatsächliche Erfahrung ist. Und da ist, wo es dann anfängt, mit den Fakten ein bisschen haarig zu werden. Bei einfachen Fakten, Smalltalk, da ist es leicht, dass wir uns einig werden können. Schönes Wetter heute war es oder heute ist ja ein Stau gewesen auf der Autobahn. Das war ja richtig schrecklich. Und wir Menschen sprechen über Smalltalk, eben weil sich das gut anfühlt, wenn wir uns einig sein können. Ja, stimmt, heute ist ja richtig schönes Wetter. Oder ja, das ist vollkommen richtig. Ich war da auch im Stau und da habe ich auch 20 Minuten Zeit da einbüßen müssen. Das ist eben, was passiert. Aber es gibt andere Dinge, die wir dann auch für Fakten erachten, die dann vielleicht nicht unbedingt so faktuell sind. Und das sind die Meinungen. Nun, die Sache mit der Meinung ist, eine Meinung ist keine Sache, was man spontan jetzt hier über 5 Minuten entwickelt, sondern es braucht ein ganzes Leben dazu. Ich habe ein Leben lang Erfahrungen gesammelt, mir mein Wissen angeeignet und im Licht der Weisheit und der Erkenntnisse von meiner Biografie habe ich meine Meinung gebildet. Das heißt, mein ganzes Leben, mein ganzes Wissen und Erkennen steht hinter meiner Meinung. Und bei meiner Frau ist es genauso. Ihre Biografie, ihr Wissen, ihr Erkennen, ihre Lebenserfahrung stecken hinter ihrer Meinung.
1: Ja, und das gilt für jeden Menschen, also auch im Arbeitsumfeld, meine Kollegen oder mein Arbeitgeber, die sind halt auch geprägt von ihren Erfahrungen in ihrem Umfeld, in dem, wo sie gearbeitet haben. Und dann geht man halt auch oftmals schon bevorurteilt auf andere Menschen zu, weil man etwas hört, was jemand sagt und denkt, ah, ich weiß schon, wie der das meint oder ich weiß schon, wie die das meint. Aber da muss man wirklich aufpassen und ja, Deswegen ist Kommunikation super wichtig.
2: Genau, oder diese Vorurteile entstehen auch nur durchs Aussehen. Man sieht da einen Mann mit einem Bart und dann geht man gleich davon aus, das ist ein herrischer Patriarch. Und beziehungsweise man sieht dann eine Frau mit pink gefärbten Haaren und man geht gleich davon aus, sie wählt sicher die Linken. Das sind halt eben Meinungen.
1: Ja.
2: Und das ist problematisch, weil jeder Mensch hat eine andere Biografie, jeder Mensch hat unterschiedliche Erfahrungen gemacht, jeder Mensch hat ein unterschiedliches Wissenspool sich aneignen können, weshalb zwingendermaßen jeder Mensch eine andere Meinung haben muss. Und das bedeutet das nicht, dass es zwischen dem Meinungssatz meiner Frau und meinem Meinungssatz, dass es da keine Gemeinsamkeiten geben kann. Aber ich bin bisher noch niemals zwei Menschen begegnet, die in allem, in jedem einzelnen Punkt die gleiche Meinung gehabt hätten. Und das stellt uns vor eine Herausforderung. Das heißt, in jeder einzelnen zwischenmenschlichen Beziehung sind Konflikte vorprogrammiert. Es ist unmöglich, eine zwischenmenschliche Beziehung zu haben, ohne irgendwann mal einen Konflikt haben zu müssen. Mhm. Warum? Weil die Meinungen verschieden sein werden. Und auf einmal geht es jetzt darum, wie geht man mit Konflikten um? Und dann gibt es Menschen, die mit Konflikten scharf umgehen. Wie kannst du es wagen, so zu denken oder mir zu sagen, dass ich Unrecht habe und es droht, dann glaube ich auch der Beziehungsabbruch. Und wir schreien einander an und wir schmeißen die Porzellanteller gegen die Wände, bis es nur noch so kracht. Das ist die eine Art der Konfliktbewältigung. Nicht empfehlenswert. Nicht empfehlenswert. Aber Menschen und Paare, die zu scharfen Konflikten neigen, sind auf intensive Versöhnungen angewiesen. Und dann entsteht so eine Art so vom Borderline-Muster, wo es von Himmel hoch jausen zu Tode betrübt geht und wieder zurück.
1: Denn es gibt Ehepaare, denen ich begegnet bin, eigentlich, ja, die sehr lange zusammen sind und die auch schon älter waren, die sich aber nur, wo ich mich gewundert habe, also die haben sich vor mir zumindest, nur übers Wetter unterhalten und über den Kaffee und übers Frühstück und ja, was so in den Nachrichten passiert und so. Und dann habe ich gedacht, warum beschränken die sich auf Smalltalk miteinander? Aber jetzt verstehe ich, dass jedes Paar auch damit anders umgeht, wenn man nicht in Meinungen eine Übereinstimmung findet oder eine gute Art und Weise findet, wie man damit umgeht, weil man muss ja auch als Ehepaar nicht immer einer Meinung sein. Das ist nicht notwendig, aber wenn man keine gute Art und Weise findet, damit umzugehen, dann bewegt man sich von dieser Stufe weg und geht zurück auf die Stufe der Fakten, weil man merkt, also wenn wir anfangen, uns über Meinungen auszutauschen, dann können wir nicht mehr miteinander leben. Und deswegen ist es besser, wir bleiben bei Smalltalk und lassen mal die Meinungen außen vor, damit wir überhaupt miteinander zurechtkommen.
2: Es gibt auch die vermeidende Konfliktbewältigung. Das sind jene, die gar nicht darüber sprechen.
0: Also heißt auch, dass diese Stufen vor allem aufeinander aufbauen. Und diese Stufe, mit der wir uns jetzt gerade hier beschäftigen, mit den Meinungen, ist wichtig, weil, wenn ich das so höre, ganz viel Konfliktpotenzial sich da drin verbirgt. Und wahrscheinlich, ja, weil wir nie mit den Augen des anderen sehen, weil wir auch bei Meinungen gar nicht wissen, wo bin ich da eigentlich dran, beziehungsweise weil wir auch Fakten und Meinungen wahrscheinlich sehr gerne permanent miteinander vermischen. Und wenn wir das alles tun und das eigentlich nicht so richtig geklärt haben, wird es auch schwierig mit der kommenden Stufe, mit der nächsten, oder? Mit den Hoffnungen und Träumen, dass wir uns überhaupt da anvertrauen und uns gegenseitig das überhaupt noch nicht nur im ständigen Alltag gefangen sind, sondern auch uns darüber überhaupt noch austauschen, was denn wir für Wünsche und Träume haben.
2: Naja, die Sache ist, damit wir einander unsere Hoffnungen und Träume anvertrauen können, damit wir gemeinsame Hoffnungen und Träume entwickeln können, müssen wir uns mit dem Beziehungspartner sicher fühlen. Und diese Sicherheit entsteht erst, wenn ich keinen Konflikt habe. Und deshalb ist es eben wichtig bei den Meinungen, dass wir diese verstehen und akzeptieren. Wir werden die Meinung vom Gegenüber, und das ist, wenn es eine Sache gibt, was die Zuhörer heute mitnehmen sollten, ist, wir werden die Meinung vom Gegenüber niemals mittels des Gespräches ändern. Meinungen ändern sich nicht mittels des Gespräches, sondern mittel der überzeugenden Erfahrung. Mhm. Und das heißt, die Meinung vom Gegenüber muss zuallererst verstanden werden und akzeptiert werden. Ich muss verstehen, warum mein Gegenüber die Meinung hat, die er sie hat. Und ich muss es akzeptieren, dass er sie diese Meinung hat. Und erst dann können wir anfangen, gemeinsame Erfahrungen zu machen in einem Geist des Vertrauens und der Sicherheit. Weil ich habe das Gefühl, okay, ich werde, so wie ich denke, mit meinem Wissen, meiner Erkenntnis, ich werde angenommen, ich werde akzeptiert und ich werde verstanden. Das bedeutet nicht, dass mein Gegenüber die gleiche Meinung haben muss wie ich, sondern dass die Meinung verstanden und akzeptiert wird. Ja? Verstanden und akzeptiert, nicht gleich übernommen. Ja?
1: Ja,
2: auch das verwechseln viele Menschen.
1: Eine fruchtbare Beziehung dann beginnt, wenn man in einem Gespräch nicht zu der gleichen Meinung kommt, aber wo man zumindest sagen kann, okay, wir müssen nicht heute einverstanden sein oder irgendwie gleicher Meinung sein. Ein Gespräch kann ja auch nachwirken und man muss immer sich denken, jedes Gespräch ist irgendwie ein Samen sehen und man muss diesem Samen auch Zeit geben, dass er aufgeht. Und Liebe ist auch...
2: Wunderschöne Weisheit, was du da gerade sagst.
1: Liebe ist auch annehmen, dass der andere, da wo der andere gerade ist und nicht unbedingt denken, nur so wie ich denke oder so wie ich meine, ist es richtig. Und dann kann ein Raum entstehen, wo eben auch Raum für mehr ist, wo der andere, wo beide sich akzeptiert fühlen, auch wenn sie nicht einer Meinung sind, und wo beide sich geliebt fühlen. In der Freundschaft ist das vielleicht jetzt nicht so extrem, nicht geliebt unbedingt, aber hey, man fühlt sich angenehm mit dem anderen und man fühlt sich angenommen mit dem, wie man ist und wie man denkt.
2: Und dann können Hoffnungen und Träume entstehen. Und Hoffnungen und Träume müssen wir teilen und wertschätzen. Das ist da, wo tatsächliche, positive, fruchtbringende, freundschaftliche, intimere, vertrautere Beziehung beginnt, wo wir gemeinsam eine Vision entwickeln können. Radio Horeb ist zum Beispiel auf Hoffnungen und Träume gebaut. Das Radio Horeb Team hat eine gemeinsame Hoffnung, hier dem deutschsprachigen Volk die Botschaft des Evangeliums, Weisheit, Lebenshilfe, Evangelisation zu vermitteln. Es ist eine Mission. Wir fühlen uns gesendet, auf eine Vision zuzuarbeiten. Und so entsteht ein Unternehmen. Und nehmen wir mal Apple. Sie haben eine Vision. Sie möchten die Welt mit Technologie, mit bessere, bahnbrechende Technologie versorgen. Es ist eine Hoffnung. Es ist eine Vision. Jede politische Partei ernährt sich von Hoffnung und Vision. Wir haben eine Vision für hier bessere Pensionversorgung oder für eine bessere Versorgung der Familie oder für dies, jenes und solches. Hoffnungen, Visionen, Hoffnungen und Träume ist das, was eigentlich verbindet. Und das ist da, wo es ans Eingemachte geht. Und Hoffnungen und Träume sind so leicht wie einfach nur miteinander teilen und wertschätzen.
1: Ich glaube, innerhalb von der Familie passiert das ganz oft, dieses Teilen von Hoffnungen und Träumen. Und es ist ganz wichtig, dass man den Kindern und den jungen Leuten eben diesen Raum gibt, dass sie Hoffnungen und Träume teilen dürfen. Und dass man als Eltern auch die richtige Führung weiß und nicht sofort den anderen versucht, die eigenen Träume für die Kinder überzustülpen oder zu sagen, nee, die Richtung, das geht einfach nicht. Selbst wenn es nicht realistisch ist, es ist wichtig, dass man die Kinder und die jungen Menschen träumen lässt und dass man sagt, hey, ja, das ist, ich schätze das und ich finde es toll, dass du so einen Traum hast.
2: Das darf aber nicht in Richtung Gleichgültigkeit gehen, weil, ach, ich finde das toll, was du träumst, ja, geht sehr schön in die Richtung, ja, mach halt mal, ja, wenn du halt gegen die Wand rennst, ja,
1: dann kann man es ja halt steuern. Aber
2: genau, man muss es ja begleiten. Aber
1: das erste Gespräch muss sein, hey, ich finde es toll. Ich meine, ich habe nur Familien erlebt, wo das anders ist, wo Kinder das teilen und sagen, und die Eltern sofort sagen, ja, das kannst du sowieso abschminken, ja, oder das geht eh nicht. Ich meine, das Geld dafür haben wir eh nicht. macht nichts. Hey, wer weiß, was kommt, ja? Ich meine, die Eltern dürfen auch noch hoffen und träumen, dass auch in die Finanzkasse wieder Geld reinkommt. Im ersten Moment braucht man nicht.
2: Und das sind wir Kirche. Man kann immer mit dem Pfarrer darüber sprechen. Also die Pfarrei, die Kirche hat Möglichkeiten, auch Menschen zu helfen und Hoffnungen und Träume zu verwirklichen. Das ist eine sehr angenehme Erfahrung, was wir jetzt gemacht haben, wo hier unsere Tochter Gabi Unterricht bekommt, Gesangs- und Tanzunterricht, freiwillig, einfach für umsonst, also ohne Geld, ja, damit sie bei einem Musical auftreten kann. Und das wird alles von der Pfarrei, von Menschen, die sich freiwillig dafür engagieren, getragen. Es gibt immer eine Möglichkeit. Ich meine, ihr Traum ist es, eines Tages eine große Sängerin zu werden. Nun, ich werde jetzt diesen Traum nicht ersticken. Ja? Wird sie die nächste, keine Ahnung, Celine Dion? Denke ich nicht. Aber hey, man kann sich überraschen lassen. Der Punkt ist, es muss eine Balance geben, wenn wir ganz kurz in Kindererziehung abtauchen, zwischen das Fördern von Hoffen und Träumen, das Kind in eine Position bewegen, wo es Hoffen, Träumen, seine Vorstellungskraft einsetzen muss, das ist reine Intelligenzförderung, einerseits, und andererseits die Exekution, das Ausführen von Dingen, die es vielleicht ungern macht. Das ist, damit es das diszipliniert tut. Ja? Zum Beispiel war ich noch nie ein Fan davon, unseren Kindern sehr vielen Spielzeugen zu schenken. Ich war immer ein Befürworter von Kreativspielzeugen wie Lego, ja, oder am besten nur Stifte und Papier. Und diese Kinder haben dann eine Spielzeugwelt aus Papier und mit Stiften gebastelt. Sie haben Burge gebaut, sie haben Schiffe gebaut. Das ist die Vorstellungskraft, das sind die Hoffnungen, das sind die Träume.
1: Sie haben angefangen, Comics zu schreiben.
2: Aber dann, wenn es darum ging, irgendwelche Regeln für ihre Spiele aufzustellen und die aufzuschreiben, auf einmal, da hat's gehakt. Ja? Und das ist halt, wo es dann ein bisschen mehr Disziplin braucht, um die Dinge zu tun, die einem vielleicht nicht so angenehm sind. Und ich denke, das ist so eine Balance, die man treffen muss. Schnell gerät man aber bei Hoffnungen und Träumen zu den Bedürfnissen.
0: Ja, und da wird deutlich, wenn man ihnen zuhört, wie wichtig das ist, dafür Raum zu schaffen und dass wir den vielleicht viel zu wenig schaffen für unsere Kinder, aber auch für uns selbst. Den Raum für Träume, für Hoffnungen. Der Motor unseres Lebens nehme ich jetzt mal so mit und überhaupt der Motor auch für eine Vision, für ein Unternehmen, dass irgendwas auch weitergeht. Ja, wir sprechen hier in der Lebenshilfe bei Radio Horeb über die 7 Stufen der Intimität. Und gehen diese Stufen heute durch. Das machen für uns Dr. Ricardo Febres-Landau und seine Frau Janine. Und sie sind beide Psychologen und haben eine Masterclass-Beziehung initiiert auf ihrer Online-Portal. Ja, weiter geht's mit auch was ganz Wichtigem, nämlich, da kommen wir jetzt auf die Bedürfnisse. Und da gibt es ja immer ganz viele und muss man auch viel unterscheiden. Emotionen. Erstmal kommen wir zu den Bedürfnissen, zu den körperlichen, materiellen, geistigen, spirituellen.
2: Genau, das ist es. Das sind ja die Dimensionen des menschlichen Erlebens und der menschlichen Bedürfnisse. Wir haben emotionale Bedürfnisse, wir haben materielle Bedürfnisse, wir haben intellektuelle Bedürfnisse und wir haben spirituelle Bedürfnisse. Jeder einzelne von uns hat im materielle körperliche Bedürfnisse. Das heißt, wir brauchen Essen, Trinken, Schlafen. Wir brauchen Flüssigkeit, Kleidung. Wir brauchen ein Obdach. Wir brauchen Bewegung. Das sind körperliche Bedürfnisse. Die sind sehr schwer zu übersehen. Es gibt trotzdem jene, die ihre körperlichen Bedürfnisse vernachlässigen, das Bedürfnis nach Ruhe, das Bedürfnis nach gesunden Ernährung und so weiter. Aber man spürt die Folgen meist relativ rasch. Bedürfnisse müssen insgesamt berücksichtigt werden. Aber dann fängt es dann schon an, ein bisschen schwammiger zu werden, wenn es um zum Beispiel intellektuelle Bedürfnisse geht. Jeder einzelne von uns hat das Bedürfnis, zu wachsen sich zu entwickeln, auf intellektueller Ebene neue Dinge zu lernen, neue Erfahrungen zu machen, die es für uns ermöglichen, unser Umfeld und das Umfeld unserer Mitmenschen eben zu verbessern. Ja? Nun, wenn wir anfangen, diese Bedürfnisse für unsere Träume aufzuopfern, werden unsere Träume dann nicht mehr Hoffnungen, dann werden es langsam zu Ketten an den Füßen, zu Tyrannen. Und das ist auch nicht im Sinne des Erfinders. Nun haben wir emotionale Bedürfnisse. Emotionale Bedürfnisse, wir brauchen alle das Gefühl, geliebt zu werden. Jeder Einzelne von uns sehnt sich nach Geborgenheit. Jeder von uns möchte Sicherheit. Das sind emotionale Bedürfnisse. Jeder von uns braucht auch mal Spaß. Vergnügen, es ist ein emotionales Bedürfnis und die Bibel ist nicht dagegen, Jesus ist nicht dagegen. Es gibt diese irgendwie Auffassung, dass der Glaube gegen Spaß sei. Keineswegs, es geht um die Freude, um den Frieden und die Freude, die Welt nicht verstehen kann.
1: Johannes 10,10, da sagt Jesus, ich bin gekommen, dass sie das Leben haben und dass sie es in Fülle haben. Das heißt, nicht nur, dass wir irgendwie dahin krächzen und irgendwie zurechtkommen, sondern dass wir das Leben in Fülle haben. Und Fülle meint im Überfluss und im, ja, auch Spaß gehört dazu.
2: Es heißt ja so von Herrlichkeit zu Herrlichkeit, nicht von Sumpf zu Sumpf. Ja? Und manche meinen, Glaube ist, heißt, ich muss von Sumpf zu Sumpf leben. Nein, so ist es nicht. So ist der Fokus bei den Bedürfnissen, spirituelle Bedürfnisse. Nun, der Punkt ist folgende, um unsere Bedürfnisse wahrzunehmen, ja, wenn wir das jetzt alles aufrollen, wenn ich mir über meine eigenen Erwartungen mir selbst gegenüber im Klaren werden möchte, wenn ich mich über meine Fakten sortiert haben will, wenn ich meine eigene Meinung reflektieren möchte, wenn ich meine eigene Hoffnungen und Träume entwickeln will, wenn ich meine eigenen Bedürfnisse berücksichtigen möchte, wahrnehmen und berücksichtigen möchte, muss ich mir die Zeit nehmen, so reflektieren. Und das ist eben, wo es um die spirituelle Bedürfnisse geht, wo ich darüber nachdenken muss, an welche Stelle, wo bin ich jetzt in meinem Leben, wo sind meine Mitmenschen, was bewegt sich in meinem Innern. Und es gibt auch Wünsche, die so tun, Begierden, die so tun, als ob sie Bedürfnisse wären, aber die keine Bedürfnisse sind, weil sie wirklich nicht notwendig sind. Wir brauchen das nicht. Wie zum Beispiel Rache. Ja? Rache kann sich ganz schnell wie ein Bedürfnis anfühlen. Ich brauche Rache. Ja? Aber es ist kein berechtigtes Bedürfnis, sondern ein unberechtigter Wunsch. Ja? Manche Menschen meinen, sie brauchen einen Ferrari. Nein, kein Mensch auf Erden braucht einen Ferrari, es sei denn, er ist zufälligerweise Formel-1-Fahrer. Ja, dann braucht er einen Ferrari, sonst kommt er nicht weit. Aber
1: wenn er für Ferrari fährt, ja.
2: Wenn er für Ferrari fährt. Kein Mensch braucht einen Ferrari, aber manche Menschen bilden sich ein, dass sie unbedingt einen brauchen, aber das ist eine unberechtigte Begierde. Ja. Manche sagen, ach, ich brauche jetzt erstmal eine Schokolade. Ja, nein, du brauchst keine Schokolade. Ja, du begehrst eine Schokolade. Du brauchst keine Zigarette. Du begehrst eine Zigarette. Du brauchst auch keinen Alkohol. Du begehrst Alkohol.
1: Es gibt Menschen, die jeden Tag einkaufen gehen wollen. Ja, also Kleidung.
2: Ich brauche neue Schuhe. Ja, ich brauche das.
1: Oder technische, elektronische Geräte.
2: Ich brauche den neuesten iPhone. Das ist nicht Bedürfnis, das ist Begierde. Mhm. Ja? Und warum ist es ein Problem? Weil es unsere Sinne für das vernebelt, was wir tatsächlich brauchen. Ja? Dass es uns materiell gut geht, dass die materiell versorgt sind, dass wir emotional ausgeglichen sind, dass wir uns intensiv

ja, vielleicht ist dem einen oder anderen klar geworden, dass das schon ganz gut ist, wenn man die Bedürfnisse, die tatsächlichen wichtigen Bedürfnisse von ja unberechtigten Wünschen unterscheiden kann, dass eigentlich damit auch viel Konfliktpotenzial aus den alltäglichen Beziehungen genommen wird. Und hier geht es eben heute in der Lebenshilfe um den Intensivkurs Beziehung, darum, dass Beziehung besser gelingt. Ja, Ricci und Janine Febres Landauro nehmen uns da mit. Sie haben eine Masterclass-Beziehung aufgespielt auf ihrem Online-Jüngerschaftsportal Feuerstrom. Und das soll einfach uns ja zu Erziehungsexperten machen. Und sie haben auch eingangs gesagt, es würde die Hälfte aller Scheidungen uns ersparen. Denn Beziehungsfähigkeit oder Beziehung kann man lernen. Und das sollte auch ein Schulfach werden. Ja. Vielleicht haben Sie Fragen zu dem einen oder anderen, wie Beziehung bei Ihnen persönlich besser gelingt, wo Sie sich immer wieder so in Grabenkämpfen verwickeln oder nicht rauskommen. Rufen Sie uns dann auch jetzt gerne an unter der 089-517-008-008. Das ist die Hörernummer, unter der Sie uns erreichen. Und das Hörertelefon ist dann auch freigeschaltet für Sie. 089-517-008-008. Nach der Musik hören gehen wir hier noch weiter in den Stufen der Intimität. Da geht es nämlich dann wirklich ums Eingemachte, um Gefühl, um Emotionen und auch um etwas, was uns immer sehr verletzt machen kann, um Ängste, um Fehler, um Versagen. Mhm.

Intensivkurs Beziehung, unser Thema heute hier in der Lebenshilfe bei Radio Horeb. Ich bin Anjuta Engert im Gespräch mit Dr. Ricardo Febres-Landauro und Janine Febres-Landauro, seiner Frau, beide Psychologen, Ehebegleiter und Initiatoren eines Intensivkurses Beziehung, Masterclass Beziehung, kann man nachsehen, auch bei Ihnen auf der Online-Jüngerschaftsportal Feuerstrom. Und wir haben schon über einige Stufen der Beziehung geredet, dieses Kurses, und der baut auch aufeinander auf, aber kein Problem. Sie können jederzeit hier einhaken und alles fragen. Jetzt gleich geht's zu den Emotionen. Wir sind weiter im Gespräch und trotzdem rufen Sie gerne jetzt auch schon mal an mit Ihren persönlichen Fragen unter der 089-517-008-008. Wie kann Beziehung besser gelingen? 089-517-008-008. Ich nehme Ihre Anrufe dann gleich rein. Aber jetzt erstmal, ja, meistens beginnen wir ja mit

0: den Gefühlen und vergessen vielleicht alles andere. Ist das auch ein Grund, warum wir dann vielleicht auch uns von diesen Gefühlen überrollen lassen und gar nicht so richtig klar sehen in vielen Beziehungsgeschehen?
1: Naja, Gefühle müssen ja einander entsprechen. Wenn ich Janine hasse und sie mich liebt, wären wir niemals Freunde und niemals Feinde. Wenn ich sie hasse und sie mich verabscheut, dann können wir tolle Feinde werden. Das ist jetzt keine wünschenswerte Beziehung, aber es ist die Feindschaft eine Form der Beziehung. Wir können zum Beispiel, wenn ich sie sehr schätze und sie mich respektiert, können wir Freunde werden. Emotionen müssen miteinander kompatibel sein. Und das ist eine Ebene, auf die sehr selten geschaut wird, weil die wenigsten Menschen so weit gehen, dass sie ihre eigenen Gefühle reflektieren. Was fühle ich? Warum fühle ich, was ich fühle? Und was wollen mir meine Gefühle sagen? Und das, was mir meine Gefühle sagen wollen, ist es richtig oder nicht? Geschweige denn dann die Gefühle vom Gegenüber. Was fühlt mein Gegenüber? Was versuchen ihm seine Gefühle zu sagen? Und wie agiert mein Gegenüber darauf? Und das ist, wo es dann ein bisschen schwieriger wird. Und das ist auch, wo wir immer wieder auf Reflexion angewiesen sind. Auch die nächste Stufe der Intimität, das sind Fehler, Ängste und Versagen. Die römisch-katholische Kirche hat ein wunderschönes Wort für Fehler, Ängste und Versagen. Das ist Sünde. Und ich sage das jetzt nicht in einem vorwürflichen Ton, sondern vielmehr jeder Einzelne von uns, jeder Einzelne von uns hat Bereiche in seinem Leben, wo er fühlt, dass er Fehler begangen hat. Und so wie die Jahre ins Land ziehen, werden die Fehler nicht kleiner, sondern eher größer. Wo er versagt hat, Bereiche, wo er Ängste hat, berechtigte oder unberechtigte Ängste. Und das allerletzte, was wir einem anderen Menschen gegenüber eingestehen werden, zugeben werden, präsentieren werden, sind unsere Ängste, Fehler und Versagen. Das allerletzte, was wir uns selbst gegenüber uns eingestehen wollen, sind unsere Ängste, Fehler und Versagen. Fakt der Tatsache ist aber, dass wenn ich morgen früh ein besserer Mensch sein will, wie heute gerade eben, muss ich mir heute noch Gedanken machen über meine Fehler, Ängste und Versagen. Und deshalb ist die Gewissenserforschung, die tägliche Gewissenserforschung, ein Bedürfnis, ein menschliches Bedürfnis. Sonst können wir uns nicht weiterentwickeln. Wir werden uns so lange nicht weiterentwickeln, wie wir uns keine Gedanken darüber machen, was hätten wir besser machen können? Wo kann ich mich selbst am Schlawittchen packen und schauen, dass ich Dinge verbessere, korrigiere? Optimalerweise in einer gesunden, glücklichen Beziehung haben wir unsere gegenseitige Erwartungen berücksichtigt und erfüllt. Wir sind uns über die Fakten einig. Wir können unsere gegenseitige Meinungen verstehen und akzeptieren. Unsere Hoffnungen und Träume können wir teilen und wertschätzen. Wir haben unsere berechtigten Bedürfnisse wahrgenommen und berücksichtigt. Unsere Emotionen einander gegenüber sind in einer Korrelation. Sie entsprechen einander und wir können unsere Ängste, Fehler und Versagen mittels der gegenseitigen Wertschätzung der Liebe überwinden. Darum geht's. Wenn wir diese 7 Stufen der Intimität nicht mit uns selbst erfüllen, wie können wir dann unseren Nächsten lieben, wie wir uns selber lieben? Wenn ich meine eigenen Fehler nicht reflektiere, wie möchte ich auf die Fehler, Ängste und Versagen von meinem Gegenüber eingehen? Das geht nicht. Und wenn ich aber zu mir selber keine zufriedenstellende Beziehung haben will, wie will ich mit der Person, die ich bin, glücklich sein? Das geht nicht. Und sehr viele meiner Klienten, unsere Klienten, sie kommen zu uns, weil sie eigentlich ein Beziehungsproblem haben. Und zwar nicht unbedingt ein Beziehungsproblem mit ihren Mitmenschen, die haben sie auch, aber ein Beziehungsproblem mit sich selbst oder ein Beziehungsproblem zu Gott.
0: Ja, und deshalb ist es so wichtig, dass wir diesen Beziehungskurs hier auch weiter vorstellen. Und ich darf auch Sie mit hineinnehmen, die Sie Fragen haben. Sie erreichen uns jetzt unter der 089 517 008 008. Sie können Ihre Fragen direkt an Janine und Richie Febres-Landauro stellen, die diesen Beziehungskurs initiiert haben. Und sie sind beide Psychologen und langjährig in eigener Beziehung seit über 30 Jahren mit 8 Kindern auch in der Ehebegleitung tätig. Also rufen Sie gerne an. Eine erste Hörerin möchte ich an dieser Stelle hineinnehmen hier in die Sendung und darf Frau Helm aus Berlin herzlich hier begrüßen.
2: Hallo. Ich möchte erstmal etwas erzählen zum Thema Brauchen. Ich habe gemerkt, weil ich auch eine sehr schwierige Kindheit hatte aufgrund meiner Blindheit und ich habe es gemerkt, dass ich meine Teddybärensammlung brauche, weil da gehe ich richtig drin auf. Ich habe so gut wie keine Freunde und ich habe sogar ein Fantasy-Science-Fiction-Abenteuer geschrieben, was ich ganz groß rausbringen möchte und ich suche mir die Leute, die mich auf meinem Weg unterstützen. Das wollte ich einbringen, weil da merke ich wirklich, ich brauche die, um mal zu lächeln, dafür gewaffnet zu sein, auf Menschen zuzugehen, die mir vielleicht dabei helfen könnten.
0: Ja, das heißt, Sie artikulieren da so ein Bedürfnis. Gehen wir das vielleicht mal weiter, was Sie dazu zu sagen haben.
1: Also, das hört sich für mich wie ein emotionales Bedürfnis an. Ich denke, dass, wenn Sie sagen, ich brauche meine Teddybären, dass es da nicht darum geht, dass Sie Ihre Teddybären zum physischen Überleben brauchen. Nein, aber Sie brauchen Ihre Teddybären zum emotionalen Wohlergehen, damit es Ihnen emotional gut geht. Es ist ein emotionales Bedürfnis und das ist absolut nachvollziehbar. Sie haben ja selbst darüber gesprochen, dass Sie eben blind sind, dass Sie nicht sehen können. Und was bringen uns Teddybären in eine Welt, wo alles bedrohlich, alles hart sein kann, alles wehtun kann? Das ist nicht leicht, ohne Augenlicht durchs Leben zu gehen. Und wir wissen, dass wir einen Ort haben oder dass wir ein Bezugsobjekt haben. Man kann Beziehungen nicht nur zu Menschen aufbauen, sondern auch zu Objekten, wo wir uns sicher fühlen und wo es nicht wehtut, wo es nicht schmerzhaft ist. Also es ist absolut nachvollziehbar. Nun, die Frage, die ich mir stellen würde, ist, ob diese Teddybären nicht in gewisser Hinsicht ein Ersatz vielleicht auch geworden sind für zwischenmenschliche Beziehungen. Und wo ich mir denke aber, dass Ihre Mitmenschen, dass Sie sehr viel haben, was Sie Ihren Mitmenschen mitgeben können. Denn genau. Wenn man nicht sehen kann, fallen einem sehr viele Dinge auf. Dann sieht man eben in Anführungsstriche sehr viele Dinge, die Sehende nicht sehen können.
2: War eine sehr blühende Fantasie und das las ich meine Mitmenschen auch spüren.
0: Ja, vielen danke, Frau Helm.
1: Vielen Dank.
0: Alles Gute Ihnen.
2: Dankeschön.
0: Und tschüss. Ja, Gottes Segen. Auf Wiederhören. Ja, Sie haben die Möglichkeit, sich mit Ihren Fragen hier auch einzubringen, wenn es um Beziehung geht, um wirklich einen Beziehungskurs, den man in 7 Stufen auch erlernen kann, um mit sich im Reinen zu sein, um dann eigentlich auch gute und gelingende Beziehungen führen zu können. Rufen Sie gerne jetzt an unter der 089-517-008-008. Das Hörertelefon ist für Sie freigeschaltet und Sie können Ihre Fragen direkt hier bei Radio Horeb an Janine und Richie Febres-Landauro stellen, die hier heute zu Gast sind als Experten für unser Beziehungsthema. Eine weitere Hörerin aus Bayreuth darf ich begrüßen, Frau Küffner-Büttner.
3: Ja, hallo zusammen, hochinteressant und würde wunderbar. Ja, ich bin auch ein Beziehungsmensch, schon immer gewesen, aber ich habe mich da wirklich auch verändert. Ja, also würde ich mal fragen, ob Sie das kennen vom Chapman, ich weiß jetzt den Vornamen nicht mehr, der hat die Sprache der Liebe damals. Und das habe ich mir damals gekauft, wie meine Kinder dann so über 10 waren. So die schwierige Zeit, wo sie dann schon pubertiert haben, schon fast. Und kritischer waren als vorher. Ja, ich war dann auch alleinerziehend, war nicht einfach. Und das hat mir persönlich sehr viel gebracht, das immer wieder mal zu reflektieren. ich habe auch schon immer Therapeutin werden wollen und das hat mir sehr geholfen, dass ich dann im Jahr, ja, so 2003, glaube ich, war es, wo ich dann die Möglichkeit hatte. Und vorher habe ich Kinderkrankenschwester eben gelernt und wollte auch weg von dem ganzen Krankenhaus-Image.
0: Ja. Frau Pütten, dann nehmen wir gerne mal auf die Frage hier nach den 5 Sprachen der Liebe von Gary Chapman, wie das vielleicht auch zusammenpasst. Was würden Sie sagen?
1: Also das ist eine interessante und auch wichtige Beziehungsdimension. Wir werden dann im Konkreten in den kommenden Sendungen auf die 5 Sprachen der Liebe eingehen. Wir haben hier bei den ersten beiden Sendungen erstmal mit den 7 Stufen der Intimität eine Grundlage schaffen wollen von profundem Wissen, was man haben sollte, wenn man eben glückliche Beziehungen etablieren will, ja. Und dann werden wir dann auf diese Grundlage aufbauen. Wir werden dann auf persönlich unterschiedliche Persönlichkeitstypen eingehen, so wie auch auf die 5 Sprachen der Liebe dann auch im Einzelnen. Ja, heute ist mit Sicherheit nicht die Zeit, auf jedes einzelne diese Sprache entsprechend würdigend einzugehen. Aber vielen herzlichen Dank für den Beitrag. Es ist ein wichtiges Thema und wir werden es berücksichtigen in den kommenden Sendungen.
0: Ja, danke schön. Alles Gute nach Bayreuth, Frau Eva Küffner-Büttner. Und weiter geht's hier in der Lebenshilfe. Gerne auch mit Ihren Fragen. Sie erreichen uns jetzt hier noch in den verbleibenden Minuten unter der 089-517-008-008. Rund um den Intensivkurs Beziehungen, die 7 Stufen der Intimität, also wo es um Beziehung geht, haben ja unsere Experten hier heute vorgestellt, nämlich Ritschi und Janine Febres-Landauro. Und da ging es eben um Erwartungen, um Klischees, um Fakten, um Meinungen, um Hoffnungen und Träume, um berechtigte Bedürfnisse, um Emotionen, Ängste, Fehler und Versagen. Also wirklich ganz schön umfassend. Vielleicht haben Sie da auch das ein oder andere, wo Sie sagen, Mensch, da klemmt es immer wieder und da komme ich gar nicht weiter. Rufen Sie gerne an unter der 089-517-008-008. Ja, bei diesen 7 Stufen, das heißt ja, dass die eigentlich aufeinander aufbauen. Also wenn man sich mit seinen eigenen Erwartungen noch überhaupt nicht auseinandergesetzt hat, wenn man vielleicht immer davon ausgeht, dass der andere doch wissen muss, was ich erwarte und welche Erwartungen ich an meine Umwelt und so weiter habe, dann wird es ja irgendwie schwierig, immer also weiterzukommen, sich auch weiterzuentwickeln. Aber das Leben ist ja jetzt nie so, dass das so wie so ein Intensivkurs dann verläuft, sondern und wir entwickeln uns ja auch weiter und wir ändern auch vielleicht Meinungen und Haltungen und Träume und so weiter. Wir werden auch ein bisschen anders mit zunehmendem Alter. Wie gehen wir denn damit dann um? Also, ja, weil das.
4: Ja, genau. Also es ist natürlich so, dass wenn man, Entschuldigung, meine Stimme lässt mich heute im Stich ein bisschen, dass wenn man sich kennenlernt, dann natürlich ist es ja alles sehr oberflächlich erstmal und man muss sich erstmal über Klischees aus zusammentun. Dann spricht man über das schöne Wetter oder über die Politik oder über was auch immer. Und wenn man diese 2 Stufen sozusagen, das klingt jetzt sehr abstrakt und systematisch, wenn man diese 2 Stufen des Kennenlernens durchlaufen hat und sich schon mal bei den Fakten einig ist und dann zu den Meinungen kommt und man merkt auch so, dass man da auch ganz gut miteinander klarkommt und dass man Meinungen auch gut austauschen kann, dann beginnt man eine tiefere Beziehung. Ja, alle weiteren Stufen, die 4., 5., 6. und 7. sind dann schon Stufen, die man nicht, also wo man sich bewegt nicht mit jedem, also wo das wirklich eine ausgewählte Handvoll von Leuten ist vielleicht oder eine kleine Gruppe. Und man bewegt sich dann so in seinen Beziehungen auf diesen Stufen hin und her. Natürlich ist es so, dass man dann auch an Enttäuschungen kommt in einer Beziehung, das werden wir dann auch nochmal besprechen, genau in den folgenden Sendungen. Wenn man enttäuscht wird vom Gegenüber, wenn das Gegenüber eben nicht meine Erwartungen erfüllt oder nicht die Erwartung erfüllt, dass er dann oder sie eben auf mich eingeht oder mich so auch akzeptiert mit der unterschiedlichen Meinung oder diesen krassen, verrückten Träumen und Hoffnungen, die ich habe, dann bewegt man sich eben wieder auf eine anonymere Stufe zurück sozusagen und sagt, okay, gut, wenn das mein Gegenüber nicht so annehmen möchte oder nicht meinen Erwartungen entspricht oder meinen Hoffnungen nicht entspricht, dann kann ich das nicht mehr teilen oder dann fühle ich mich nicht mehr frei, auf dieser Stufe mich mit meinem Gegenüber zu bewegen. Und dann natürlich muss man an dieser Beziehung arbeiten.
1: Und das sind viele oftmals Prozesse, die einfach nur im Unterbewusstsein ablaufen, im Hintergrund ablaufen. Gute Art und Weise, sich das vorzustellen, ist wie so ein Gebäude, wenn jeder Mensch so wie ein Gebäude ist, wo ein Gegenüber unterschiedliche Schlüssel hat. Und jedes Mal, dass die Beziehung sich vertieft, sich optimiert, kriegt der Gegenüber einen Schlüssel mit einem ausgeweiteten Zugang zur eigenen Person.
4: Stockwerk oder so.
1: Genau, zu einem neuen Stockwerk. Mhm.
4: Das ist alles sehr abstrakt, aber ich glaube, es ist gut, wenn man das einfach mal so
1: Wenn sich aber die Beziehung verschlechtert, dann geht diese Schlüssel, also werden die Schlösser getauscht oder der Schlüssel wird zurückgenommen. Jetzt bin ich mit Janine zum Beispiel, meiner Frau, auf einer Ebene, wo wir über diese 7 Stufen hinweg einfach frei navigieren können. Wir können uns toll über das Wetter unterhalten und einfach nur oberflächliche Gespräche führen. Wir können aber auch unsere Hoffnungen und Träume miteinander teilen. Zeit, wo wir miteinander verbringen und lachen und Witze erzählen. Das sind Hoffnungen und Träume. Hoffnungen und Träume können witzig sein. Das ist einfach nur sorglose Zeitlosigkeit, Zeit, die wir miteinander verbringen, ohne uns über unsere Sorgen Gedanken zu machen, einfach nur um zusammen zu sein. Das können wir. Aber es gibt zum Beispiel auch Beziehungsphasen, wo wir nicht mehr unsere Hoffnungen und Träume miteinander teilen können. Und auch wenn, Gott sei Dank, diese Beziehungsphasen in unserer Beziehung, eheliche Beziehung, sehr kurz sind, zum Beispiel wir streiten uns am Samstagabend darüber, wann wir am Sonntag früh in die Heilige Messe gehen oder sowas, ja, können wir es schaffen, diese Konflikte schnell zu bewältigen, sodass die Qualität unserer Beziehung, ja, von der Tiefe unserer Beziehung oder von unserem Zugang zu diesen unterschiedlichen Stufen mehr oder minder unbewusst bestimmt wird.
4: Und dann kommen halt Werkzeuge ins Spiel, die super wichtig sind, wie zum Beispiel die Vergebung, ja, oder das gemeinsame Gebet. Zu lernen auch, wie man richtig kommuniziert, dass man weiß, okay, wie höre ich richtig zu? Wie kann ich auch dem anderen rückmelden? Ich habe das verstanden. Ich habe das und das und das verstanden. Ist das wirklich, was du gesagt hast?
1: Das Zuhören ist ein Ding für sich. Warum wird Zuhören nicht in der Schule gelehrt? Zuhören bedeutet nicht einfach nur die Ohren spitzen, sondern wirklich tatsächlich sich vergewissern, dass man das, was unser Gegenüber sagt, auch wirklich gehört und verstanden hat.
4: Ja, weil manchmal kommen unsere Vorurteile halt uns quer und dann meinen wir, das rauszuhören, was unser Vorurteil uns sagt von unserem Gegenüber. Dabei hat unser Gegenüber das gar nicht so gemeint und das fängt an, eine Gewohnheit zu werden und daraus, also gerade aus falscher Kommunikation entstehen super viele Streitereien, die man eigentlich vermeiden kann, indem man einfach nur lernt, richtig zuzuhören. Und eine Beziehung braucht wirklich Arbeit über Jahre hinweg, wenn sie wirklich auch lange dauern soll. Und genauso wie man in der ehelichen Beziehung, ich meine, wir nehmen immer die eheliche Beziehung, weil es halt nun mal die tiefgehendste Beziehung ist oder wo man halt mit einem Partner wirklich
1: ein gutes Beispiel,
4: ja, alle Beziehungsebenen durchgeht. Ja. Aber genauso gibt es diese Beziehungsebenen in der Freundschaft, in der Familie, aber auch am Arbeitsplatz, wo man einfach genauso an diesen Kommunikationsfähigkeiten arbeiten muss, an sich selber, an dem, wie man andere Menschen wahrnimmt, dass man auch nicht andere verurteilt oder durch die Brille der Erfahrung sieht. Und ich finde, das ist in unserem christlichen Glauben ist es ein zentrales Thema, nämlich dass wir immer wieder versuchen, uns selbst zu korrigieren, an uns selbst zu arbeiten, dass wir versuchen zu vergeben, dass wir in der Beichte unsere ganzen Fehlverhalten oder falsche Missverständnisse bringen und so lernen, wieder neutral auf andere zuzugehen.
1: Gerade ist, was den Arbeitsplatz betrifft. Viele Menschen denken, na ja, mit meinem Arbeitsplatz, da brauche ich ja keine tiefgehende, intime Beziehung zu haben. Falsch. Ich sag dir, was ein schlechter Arbeitsplatz ist, wo du mit deiner Arbeit unzufrieden bist. Ein schlechter Arbeitsplatz, mit dem du unzufrieden bist, ist der Ort, wo deine Kollegen und deine Arbeitgeber nicht offen über die Fehler, Ängste und Versagen des Unternehmens sprechen können und der einzelnen Unternehmensmitglieder in Bezug auf diese Arbeitsstelle. Also wenn mein Arbeitgeber mir nicht sagen kann, also Herr Dr. Febres, wir haben hier Bereiche gesehen, wo es Verbesserungspotenzial gibt, ja, bin ich an einem Arbeitsplatz, wo ich nicht wachsen kann. Wenn ich in einem Unternehmen arbeite, wo ich dem Unternehmer nicht sagen kann, also ich sehe hier am Unternehmen, hier und hier und hier Verbesserungspotenzial, bin ich in einem Unternehmen, wo ich das Gefühl habe, dass ich nicht weiterkommen werde, dass das Unternehmen auch nicht weiterkommen wird. Und da werde ich automatisch damit unzufrieden sein. Mhm. Deshalb ist es wichtig, eine wirklich mannigfaltige, tiefe Beziehung zu haben mit unseren Bezugsobjekten.
4: Und ich glaube, das ist auch der Grund, warum so viele unglücklich in die Arbeit gehen, weil eben jeder muss halt funktionieren und muss irgendwie seinen Schreibtisch abarbeiten und das, was optimierungsfähig ist oder verbesserungswürdig, das wird nie angesprochen. Und dann natürlich fühlst du dich als Mitarbeiter in einem Unternehmen einfach nur wie ein Roboter oder wie einfach nicht gesehen und auf die lange Frist. Ich meine, man verbringt super viel Zeit in einer Arbeit und diese Bedürfnisse, die man auch in der Arbeit hat, ich meine, wir sind überall Menschen, auch in der Arbeit, diese Bedürfnisse gehören angeschaut und besprochen, wenn man ein Unternehmen gut und richtig und gesund führen möchte, ohne viel kündigen zu müssen und ohne, dass ständig jemand geht und jemand Neues kommt.
1: Wenn wir uns
0: und diese Beispiel Bedürfnisse, vielleicht doch nochmal kurz, oder Stufen, also mit den Stufen ist ja nichts anderes gemeint, als eben genau das, was wir jetzt besprochen haben, also diese Erwartungen, weil Erwartungen wichtig sind in der Beziehung, weil es da viel Konfliktpotenzial gibt oder Fakten und Meinungen, weil wir uns ständig darüber austauschen und auch darüber so unendlich oft in die Haare kriegen. Also wir haben ja heute wirklich alle Stufen angesprochen, alle Stufen im Rahmen dieses Intensivkurses Beziehung, weil das einfach der Stoff ist, aus dem unser Leben, unsere Beziehung bestehen. Aber mich würde jetzt einfach nochmal interessieren, es braucht ja auch ein paar Voraussetzungen. Also Sie haben das gerade angesprochen, ich muss schon zuhören können, also kommunikationsfähig irgendwie sein. Oder wenn ich jetzt aber sehr gefühlsbetont bin und mein Partner ist aber sehr sachlich orientiert, sehr intellektuell. Und wenn wir da immer wieder aneinander geraten, wie kann man Paaren den Mut machen, dennoch sich daran zu machen? Und auch bei Ihnen beiden, das haben Sie ja auch selber schon mal erzählt, Sie sind ja auch sehr unterschiedlich und Sie sind auch nicht so vom Himmel gefallen mit all diesem Wissen. Und das Wissen alleine reicht ja auch nicht, wenn man es dann nicht praktiziert. Sondern haben sich ja auch am Anfang, glaube ich, Ihrer Beziehung, gab es ganz viele Auseinandersetzungen. Und vielleicht ist das ja auch gerade gut zu vermitteln. Und trotzdem kann es gelingen, auch wenn der andere vielleicht aktuell gar nicht so an sich arbeiten will. Also was sind nochmal so Voraussetzungen, was kann Mut machen, dass es jetzt auch nicht zu spät ist für Paare, die denken, oh Mensch, schaffen wir jetzt irgendwie nicht mehr so den Karren, der ist schon so tief drin. Wie können wir den da jetzt wieder rausholen?
4: Also ich denke immer, dass mit Gott nichts unmöglich ist und dass auch keine Beziehung verloren ist mit Gott. Wir haben geheiratet, weil wir beide gesehen haben, dass der andere, dass für den anderen Gott an erster Stelle steht und dass damit alles steht und fällt und dass wir eigentlich zu dritt im Bunde sind. Ja, also wir sind, ich denke immer, ein Sakrament ist nicht ein Bund zwischen zwei, sondern zwischen drei Parteien, ein Ehesakrament. Und das ist ganz wichtig. Und dass sich erstmal darüber bewusst werden, hey, wenn wir nicht können, aus eigener Kraft, aus menschlicher Kraft, es gibt die übernatürliche Kraft Gottes, den Heiligen Geist, der in euch wohnt und der die Liebe ist, ja, und der alles kann, der alles schaffen kann. Und wenn man auch nur anfängt, ein kleines Gebet gemeinsam zu sprechen, das ist schon mal ein Anfang. Und oder zusammen eine Pilgerreise zu machen oder in die Kirche zu gehen, wie auch immer. Schwierig ist es immer, wenn ein Partner absolut nicht gewillt ist, an sich zu arbeiten, weil ich meine, das heißt nicht, dass jetzt Hopfen und Malz verloren ist. Natürlich kann der andere Partner sagen, okay, ich warte und ich tue meinen Teil. Und oftmals ist es ja auch so, dass wir uns gar nicht dessen bewusst sind, dass unser Fehlverhalten eigentlich der Grund ist dafür, dass der Partner sich verschlossen hat oder nicht mehr reden will. Ich sage jetzt mal, in der Ehe ist es ganz oft die Konstellation, dass die Frau ständig meckert und immer was zu kritisieren hat und dass der Mann dann irgendwann sagt, ja gut, ich sag einfach nichts mehr und ziehe mich vollkommen zurück. Aber die Frau merkt gar nicht, dass eigentlich ihr Fehlverhalten mit ein Grund war, dass die Beziehung sich so entwickelt hat. Zum Beispiel.
1: Ich meine, die 7 Stufen der Intimität, die wir heute angesprochen haben, da geht es um die Natur der zwischenmenschlichen Beziehung. Das, worauf wir unbedingt noch eingehen wollen, auch bei den kommenden Sendungen, ist dann die unterschiedliche Menschennaturen an und für sich. Ja? Mhm. Wie eben diese Konflikte, die wir auf Persönlichkeitsebene gesehen haben, die Sie angesprochen haben, Frau Engert, wenn jemand zum Beispiel eher gefühlsbetont ist, erlebt diese Person die Welt anders, wie jemand, der einfach nur der reine Logiker ist. Und wenn ich über unsere Ehe nachdenke, unsere Liebe zu Jesus ist eigentlich fast so gut wie das Einzige, was wir gemeinsam haben. Ansonsten sind wir in allen anderen Bereichen grundverschieden.
4: Wir sind super unterschiedlich, ja.
1: Das ist extrem unterschiedlich. Mhm. Für dich sind die Gefühle das Wichtige, ja. Was fühlen die Kinder? Für mich ist die Logik das Wichtige, ja. Also wo kommen wir dann denn dahin? Mhm. Und diesen Konflikt ist, den haben wir heute noch zwischen uns. Nun, bei uns ist ein Konflikt aber keine Sache, worüber man streitet. Ein Konflikt ist nicht unbedingt etwas Unangenehmes, sondern mittlerweile ist unser Konflikt einfach ein kultivierter Dialog. Ja? Mhm. Also wie haben wir es bisher in diesem Punkt gehandhabt?
4: Und die Welt sagt, die Zeit heilt alle Wunden. Ja, da steckt schon ein Stück Wahrheit drin. Ich würde es so interpretieren, zu sagen, man muss dem Ganzen Zeit geben. Man muss dem anderen Zeit geben, auch sich zu ändern, sich zu entwickeln und dass man auch mal was setzen lässt. Man muss nicht voreilige Schlüsse ziehen und ja, einfach ein bisschen Geduld haben und Frieden haben und viel Gebet.
1: Viel Gebet. Was machen wir im Gebet? An unsere Vorurteile arbeiten. Ja? Welche negative Meinungen habe ich gebildet über die Jahre und Jahrzehnte hinweg über meinen Beziehungspartner? Zu meinem Ehemann, zu meiner Ehefrau, zu meinen Kindern. Ja? Wir haben zu jedem einzelnen Menschen positive und negative Meinungen. Diese negative Meinungen, die wir haben, also sie gehören vergeben. Und wenn wir einen Menschen wirklich tatsächlich ändern wollen, und das hört sich jetzt vielleicht ein bisschen widersprüchlich an, müssen wir anfangen, den Menschen so zu sehen und davon auszugehen, dass er bereits so ist, wie wir uns wünschen, dass er wäre. Ja? Und das, ich sage, das ist widersprüchlich, weil jetzt kommen wir all die Zwischenfälle in Erinnerung von Frauen, die mir sagen, mein Mann schenkt mir keine Aufmerksamkeit. Ja? Und deshalb jedes Mal, dass er reinkommt, ja, meckere ich den an und dies und jenes und solches. Und ganz egal, was ich tue, er will mich nicht beachten, zum Beispiel. Und meine Antwort ist, dann gehe auf ihn so zu, als ob er der Weltmeister der Beachtung wäre. Ja? Mhm. Fall ihn um den Hals, küsse ihn und sage ihm, hey, danke, dass du mir so viel Aufmerksamkeit gibst. Aber das sollte nichts Aufgesetztes, Unauthentisches, Vorgespieltes sein, sondern du musst dein Herz wirklich authentisch dort an diesem Platz bringen, dass du deinen Mann anschaust und ihm sagen kannst, hey, du bist der beste Ehemann der Welt, du bist mein Lottogewinn. Ja? Das ist eine Leistung. Und was passiert, wenn der Ehemann das auf einmal hört, ja, dann kann es sein, dass sich sein Verhalten und seine Person über die Zeit hinweg, und da ist die Geduld wichtig, eben ändert. Und das ist, wo wir auch halt auf die Sprachen der Liebe eingehen können und.
0: Das heißt, Also das beste Werkzeug, was wir jetzt mitnehmen aus dieser Sendung, eigentlich sich selber schon mal einen Vorschuss, einen Vertrauensvorschuss geben, sich selber schon mal anders verhalten, sich so verhalten, als wäre auch der andere schon so, wie man sich das vielleicht wünscht, wie das auch vielleicht gut wäre, und ihm dieses Vertrauen entgegenbringen und dann, ja, wie im Gebet, ne, so beten, als hätten wir schon alles erhalten, kann man da bestens anwenden und üben. Ich bin begeistert und ich danke Ihnen beiden, dass Sie heute hier zu Gast waren, über diese 7 Stufen der Intimität, über diesen Beziehungsintensivkurs, den, ja, wo Sie uns heute so die wichtigsten Details mit auf den Weg gegeben haben. Da können wir, ja, da haben wir einiges zu tun, bis es dann weitergeht, wo wir noch nachdenken und in die Praxis gehen können. Und demnächst geht's dann in der nächsten Sendung um die Persönlichkeitstypen. Ich danke Ihnen ganz herzlich, Richie und Janine Febres-Landauro, dass Sie heute hier zu Gast waren. Alles Gute Ihnen und ja, gerne bis zum nächsten Mal dann.
4: Danke, dass wir da sein durften.
1: Vielen herzlichen Dank.
0: 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Also an dieser Stelle ein herzliches Dankeschön an Sie für Ihr Interesse, immer auch für Ihr Gebet und Ihre Unterstützung durch Ihre Spenden, damit wir auch weiter auf Sendung bleiben können. Einen gesegneten Tag wünscht Ihnen Ihre Anjuta Engert.

Nachrichten aus Kirche und Welt, direkt aus der aktuellen Redaktion von Radio Horeb. Im Studio Domagoj Klobuchar. Berlin, Hagen. Jubiläum bei der Telefonseelsorge. Heute vor genau 70 Jahren, am 5. Oktober 1956, veröffentlichten Helene und Julius Wissinger in Berlin ihre private Telefonnummer. In seiner Charlottenburger Wohnung bot das Ehepaar verzweifelten Menschen an, jederzeit anzurufen. Die Lebensmüdenbetreuung war die erste Telefonseelsorge Deutschlands. Heute gibt es bundesweit mehr als 100 Stellen. Nach dem Krieg ging es den Menschen in Berlin sehr schlecht. Sie zählte europaweit zu den Städten mit den höchsten Suizidraten. Das telefonische Gesprächsangebot wurde ursprünglich zur Suizidprävention ins Leben gerufen. Seit dem Jahr 1972 ist die Telefonseelsorge Berlin für alle Gesprächsthemen offen. Eine anonyme statistische Auswertung der Gespräche der Telefonseelsorge Berlin aus dem Jahr 2024 ergibt ein breites Bild an Themen. Das häufigste ist Einsamkeit. Bahrweiler in der Hocheifel. In dem Ort im Kreis Ahrweiler in Rheinland-Pfalz ist gestern die diesjährige Wallfahrtszeit zur Muttergottes mit der Lilie, Königin des Friedens, zu Ende gegangen. Noch bis zum Jahresende wird das 300-jährige Jubiläum des sogenannten Lilienwunders gefeiert. Der Überlieferung zufolge begann 1726 eine zunächst verwelkte Lilie an einer Marienstatue wieder zu blühen. Seitdem pilgern Menschen nach Bahrweiler in der Hocheifel und bitten um Hilfe in ihren Anliegen. Zum Jubiläum, das unter dem Leitwort 300 Jahre Gemeinschaft, Hoffnung, Dankbarkeit steht, wurden unter anderem ein neues Wallfahrtslied und ein Wallfahrtsgebet geschaffen. Neu-Delhi. Nach einer neuen Welle der Gewalt im anhaltenden ethnisch-religiösen Konflikt im nordostindischen Bundesstaat Manipur hat der Erzbischof von Shillong, Victor Lyngdo, einmal mehr eindringlich zu Frieden und Versöhnung aufgerufen. Er beklagte Gewalt, Vertreibung und das Leid der Menschen in der ungelösten Krise, bei der bereits zahlreiche Menschen ihr Leben verloren hätten. Tausende Familien wurden zerrüttet und aus ihrer Heimat vertrieben. Auch seien etliche Gotteshäuser niedergebrannt worden. An dem seit mehreren Jahren immer wieder ausbrechenden Konflikt zwischen mehreren Volksgruppen sind einerseits die hinduistischen Mai Tai und die christlichen Kuki beteiligt. In eigener Sache. 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Fragen gerne schon jetzt über Instagram an Radio Horeb oder per WhatsApp an die 0171 57 53 200. Alle Absender bleiben anonym. Das waren Meldungen aus Kirche und Welt. 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

Willkommen in der Erzählung bei Radio Horeb. Ich bin Claudia Kiesel. Für unser neues Buchprojekt habe ich die besondere, schöne Gelegenheit, mit der Autorin unseres neuen Buchprojekts gemeinsam im Studio zu sitzen. Es ist Melanie Oetting. Seit 2021 bei Radio Horeb immer mal wieder in verschiedenen Sendungen zu hören, wie unter anderem in den Lebenslinien. In ihrem Buch erzählt Melanie Oetting offen und bewegend aus ihrem Leben und wie aus tiefen Lebenswunden neue Hoffnung entstanden ist. Das Buch, das im Fontes Verlag erschienen ist, trägt den Titel »Gott hat meinen Schmerz vergoldet, wie ich nach großen Verlusten zu neuem Leben fand«. Das Buch ist schon äußerlich ansprechend gestaltet. Das goldene Herz auf dem Cover fällt sofort ins Auge. Das goldene Lesezeichenband ist ein schönes Extra und die Familienfotos bereichern den Inhalt. Melanie Oetting wird in 5 Sendungen in der Radio Horeb-Erzählung abwechselnd aus ihrem Buch vorlesen und uns ihre Gedanken zum Gelesenen und Erlebten mitgeben, die sicherlich jeden von uns bereichern werden. Wir freuen uns heute auf den Beginn, auf die erste Sendung.

Zuallererst möchte ich Ihnen erzählen, wie ich zu diesem Buch gekommen bin. Ich habe 5 Jahre lang dafür gebetet in der Stille. Es war eine Sehnsucht in mir, ein Buch mit einem Verlag schreiben zu dürfen. Und ich wäre nie auf die Idee gekommen, dass es schließlich über mein Leben spricht. Doch es kam dann die Anfrage über den Verlag, ob ich bereit wäre, über mein Leben zu schreiben. Und da wusste ich, das ist vom Herrn, weil ich in der Stille dafür viele Jahre gebetet habe. Und zuallererst möchte ich mich bei Ihnen vorstellen. Und ich beginne mit einer Passage, wer ich bin.

Jetzt hören Sie eine Passage aus meinem Buch. Am 9. Dezember 1974 bin ich als viertes und letztes Kind meiner adligen Eltern auf die Welt gekommen. Meine Geburt war spannend, denn auch mein Zwillingsbruder brauchte Platz und schob sich vor mich. Er setzte sich durch und ich bekam nicht ausreichend Luft. Blitzblau und schlapp lag ich schließlich in den Armen der helfenden Krankenschwester, bis mein erstes sanftes Schreien erklang. Ich war 4 und 6 Jahre jünger als unsere beiden Geschwister. Mein Vater arbeitete als Anästhesist in der nächstgelegenen Klinik. Seine Freizeit war gefüllt mit klassischer Musik, Reitsport und Fahrradfahren. Tägliche sportliche Betätigung war für sein Wohlempfinden eine Notwendigkeit. Der Glaube spielte für meinen protestantisch getauften Vater allerdings keine wesentliche Rolle. Meine Mutter war Hausfrau und formte unser Zuhause. Dabei pflegte sie viele Kontakte. Regelmäßig gingen bei uns Freunde und Bekannte ein und aus. Es war nicht eine Arbeitsstelle, die ihrem Tun Bedeutung gab, sondern es waren der Garten, wir Kinder und das ein oder andere ehrenamtliche Engagement. Sie war katholisch getauft worden und brach mit uns Kindern jeden Sonntag in den Gottesdienst in unsere Pfarrei auf. Die kirchlichen Feste sowie die Fasten- und Adventszeit prägten unser Familienleben durch gemeinsames Singen und Musizieren. Unser Haus lag im Chiemgau, versteckt auf einem kleinen Hügel am Rande eines kleinen Weilers mit 5 Häusern. Wald und Wiesen umgaben uns und hinten am Ende unseres Grundstückes befand sich unser kleiner privater Badeweiher. Direkt an das Wohnhaus schloss sich unser Pferdestall mit Reitplatz an. Meine Eltern lebten die für damalige Verhältnisse klassische Rollenaufteilung. Mein Vater war in meinen Kleinkindjahren von seiner Arbeit ganz und gar in Anspruch genommen. Ich vermisste und erlebte ihn so gut wie nicht. Mein Leben spielte sich viel zu Hause ab, dabei sah ich nie einen Kindergarten von innen. Tag ein, Tag aus spielte ich mit meinem Zwillingsbruder. Täglich zogen wir um das Haus und bauten unsere schönen Waldhäuser. Da wurden Geschäfte gemacht, mit Blättern bezahlt, Bucheckern entkernt und Kastanienketten erstellt. Immer hatten wir etwas sehr Wichtiges zu tun und wurden dabei auch kaum gestört. Wir lebten in unserer kleinen, heilen Welt. Auch meine älteren Geschwister tauchten in meiner Gedankenwelt kaum auf. Meine große Schwester saß viel in ihrem Zimmer und las bis tief in die Nacht. Mein älterer Bruder ritt jeden Tag mit meinem Vater auf unseren Pferden. Da wurde trainiert und Turnierziele wurden anvisiert. Als Familie trafen wir uns mehrmals täglich an unserem großen Küchentisch. Der Holzofen brannte und wärmte dabei die große Stube. Das Essen, das Mutter über dem Feuer gekocht hatte, schmeckte uns sehr. Es wurde außerordentlich viel über das Reiten gesprochen. Wie lief es heute mit Johnny dem Pony? Dann legte mein Bruder mit dem Erzählen los und für uns als Familie waren seine Berichte die Neuigkeiten des Tages. Nach dem Essen waren Klavierspielen und Celloüben dran oder wir Zwillinge gaben auf der Blockflöte etwas zum Besten. So plätscherten die Tage und Jahre dahin. Wir Zwillinge waren für unseren Bruder und unsere Schwester bei Streitigkeiten eine Macht, denn stärker und unterstützt fühlte sich derjenige, auf dessen Seite wir uns schlugen. Deshalb standen wir oft zwischen den Fronten und wussten nicht recht, zu welchem Geschwister wir halten sollten. Das war nicht leicht, denn keinen von beiden wollten wir enttäuschen oder alleine lassen. Der Beginn der Schulzeit war ein großer Schock für mich. Ich musste mein Paradies zu Hause verlassen und plötzlich wollte jemand vorne im Klassenzimmer etwas von mir. Mitschüler tauchten auf und Schluss war mit der trauten Zweisamkeit zwischen meinem Bruder und mir. Da mischte sich unendlich viel Neues in mein Leben hinein. In den ersten Schuljahren kapierte ich überhaupt nicht, wozu das alles gut sein sollte. Stoisch lief ich in der Früh zum Bus und kehrte mittags wieder heim. Der alte, geerbte Lederschulranzen war nicht mein Freund. Sobald ich nach Hause kam, schleuderte ich ihn in die Ecke und dann konnte ich endlich wieder in mein altes Leben eintauchen. Ganz haarig erging es mir in der 4. Klasse. Der Ernst des Lebens rückte furchtbar nah an mich heran. Es galt, das Ziel Gymnasium zu erreichen und dabei plagte ich mich wie ein alter, verzagter Fisch ohne Wasser. Meine Lehrerin war obendrein ein Graus. Wo waren ihre Gefühle, fragte ich mich. Wollte sie mir Schlechtes und was hatte sie davon?
Nach meinem schwierigen Start ins Leben befand ich mich nun mitten in meinem zweiten kleinen Überlebenskampf. Meine Eltern möglicherweise zu enttäuschen, brachte mich in eine große Not. Mit meinem für mich eher strengen, größeren Bruder musste ich an Mathematik sitzen, mit meiner Mutter und plötzlich auch mit meinem Vater schwitzte ich an Deutschaufgaben. Tränen kullerten über meine Wangen und ich spürte Druck von vielen Seiten. Mein Wille, unendlich groß, rieb sich an meinen kleinen Schritten. Dieser Kampf endete mit dem Probeunterricht zur Aufnahme in die 5. Klasse Gymnasium. Wochen der Vorbereitung auf diese Prüfungstage lagen hinter mir. Verunsichert und ängstlich probierte ich mich an einem Tisch im Dachgeschoss meiner hoffentlich zukünftigen Schule. Es war ein heißer Sommer und wir paar Schüler schrieben eine Prüfung nach der anderen. Ich strengte mich sehr an. Das war jetzt eine Stelle aus meinem Buch.

Ich lebte also in einer lebhaften, sportlichen Familie. Mein Schulalltag war schwer für mich. Mein großes Thema der Kindheit war die Einsamkeit. Nun möchte ich Sie in eine Lebenssituation etwas später mit hineinnehmen, wo ich schon verheiratet war und auch schon 4 Kinder hatte und plötzlich mein Leben erschüttert wurde. Die Frage ist dann, wie geht man mit so einer Situation um? Wir tauchen jetzt ein in eine Passage im Buch. Es war Anfang 2013. Ich genoss gerade die letzten Strahlen der Abendsonne in unserem Garten, als in meiner Hosentasche mein Handy klingelte. Als ich abnahm, hörte ich am anderen Ende der Leitung die schockierte Stimme meines Mannes. Ich hatte einen Unfall. Bitte hol mich an der Unfallstelle ab. Mir war sofort klar, dass dies nichts Gutes zu bedeuten hatte. Mit pochendem Herzen raste ich mit dem Auto zu ihm. Seine Gesichtsblässe traf mich wie ein Schlag. Auf dem Boden zusammengekrümmt saß er an einer Straßenkreuzung. Sein geliebtes weißes Fahrrad lag verwaist neben ihm. Der Fahrer des Wagens, mit dem mein Mann frontal kollidiert war, stand besorgt in der Nähe. Dem Fahrzeuglenker war klar, dass er die alleinige Schuld an diesem Unfall trug. Trotzdem hatte mein Mann nicht die Polizei rufen wollen und auch einen Krankenhauscheck verweigerte er. Behutsam packte ich ihn für den Nachhauseweg ins Auto. Anfänglich wirkte es, als sei der Zusammenstoß glimpflich ausgegangen, doch leider dauerte es nicht lange, da zeigte sich ein anderes Bild. Bald schon breiteten sich heftige Schmerzen im Körper meines Mannes aus. Stumm lag er oben im ersten Stock in unserem Bett. Als Arzt wird er wissen, wie man damit umgehen muss, dachte ich. Dennoch machte sich nervöse Unruhe in mir breit, zumal mein Mann jegliche Hilfe verweigerte. Durch meinen Blick von außen realisierte ich, dass da etwas gehörig schief lief. Doch mein Mann glaubte, er hätte die Situation im Griff. Verschiedene Schmerzmittel sollten die erhoffte Linderung bringen. 2 lange Tage übte ich mich im Warten, dann wurde es richtig ernst. Mein Mann konnte nicht mehr Wasser lassen, weil die Niere ihre Arbeit eingestellt hatte. Sofort brachen wir in die nächstgelegene urologische Klinik auf. Es war Sonntag am frühen Nachmittag. Ein junger Arzt, der dort Dienst hatte, sah sich mein Mann entspannt an und schickte uns erstaunlich schnell mit einmal Katheter wieder nach Hause. Ich fragte mich, wie das sein konnte, wagte aber nicht zu protestieren. Noch in derselben Nacht wurden die Schmerzen für meinen Mann zur Hölle. Nur zu gern folgte ich seiner Bitte, ihn in ein anderes Krankenhaus zu fahren. Tatenlos zusehen zu müssen, wie es ihm rapide schlechter ging, war für mich unerträglich geworden. Es kostete unendlich Kraft, ihn mit solchen Schmerzen zu erleben und dabei so hilflos zu sein. Ab jetzt übernahmen Fachleute die medizinische Verantwortung. Gleich am nächsten Morgen brachte ich Dokumente und notwendige Habseligkeiten an sein Krankenbett. Schockiert stellte ich fest, dass seine Haut gelblich eingefärbt war. Ich ahnte, dass ein größeres Problem dahinter steckte und sprach meine Sorge vorsichtig meinem Mann gegenüber an. Er wehrte sofort ab. Verunsichert kehrte ich nach Hause zurück. Ein paar Stunden später riefen mich seine Arbeitskollegen aus der Arztpraxis mit beunruhigenden Nachrichten an. Sie hatten sich selbst einen Eindruck von seinem Zustand verschaffen wollen. Durch ein Telefonat mit meinem Mann hatten sie festgestellt, dass seine Stimme verändert war und er sich über seinen Zustand diffus und orientierungslos äußerte. Daher hatten sie sich für die spontane Verlegung in das Universitätsklinikum eingesetzt. Sofort stürzte ich in mein Auto und empfing meinen Mann bei seiner Ankunft in der Notaufnahme. Ich spürte, dass er hier am richtigen Ort war, denn die dortigen Ärzte waren für ihre weitreichende Kompetenz bekannt. Rasch reihten sich lange Untersuchungen aneinander. Es war ein neuer Morgen, als mich die Diensthabenden auf der Intensivstation zu einer Besprechung baten. Ich wurde von einem befreundeten Arzt begleitet und saß in einer Runde von mehreren Doktoren. Sie redeten mit Fremdwörtern auf mich ein. Mein Mann war in der Nacht am Bauch notoperiert worden. So viel verstand ich.
Doch die Operation hatte nicht das gewünschte und vermutete Ergebnis einer eindeutigen Diagnose gebracht. Das Team tappte also noch im Dunkeln und überlegte fieberhaft weiter, was mit meinem Mann los sein konnte. Möglicherweise hatte er eine Erkrankung der roten Blutkörperchen, die in äußerst seltenen Fällen aufgrund eines Traumas ausgelöst werden konnte. Ich spürte Sorge und Angst in meinem Bauch. Auch unser Freund war verunsichert und konnte meine Fragen nicht beantworten. Aber er versprach, sich kundig zu machen über diesen schwierigen Zusammenhang.

lassen und ging um den See spazieren, um frische Luft zu schnappen. Was war nur los? Wer konnte weiterhelfen? Ich rief meine Mutter an und bat sie, für die Kinder und für mich zur Verstärkung herzukommen, was sie gerne zusagte. Abends konnte ich nicht einschlafen und wälzte mich die ganze Nacht mit Fragen in meinem Bett herum. Wie wird sich der Zustand meines Mannes entwickeln? Wie organisiere ich zusätzliche Hilfe für mich und die Kinder? Wird mein Mann diese Krankheit überleben? Die neue Diagnose der seltsamen Blutkrankheit fraß sich immer weiter in meine Gedankenwelt hinein. Zu erwartende Schwierigkeiten und eine schlechte Überlebensprognose türmten sich vor mir auf. Irgendwann entschied ich, mein Vertrauen in die Ärzte vor Ort zu setzen. Jede weitere Sorge hätte unseren Zustand nur zusätzlich verschlimmert. Von nun an brach ich jeden Morgen, wenn die Kinder im Kindergarten und in der Schule waren, zu meinem Mann ins Krankenhaus auf. Die Besuchszeiten waren klar definiert. Ich meldete mich telefonisch an und wartete dann lange im kühlen Vorraum der Intensivstation darauf, hineingelassen zu werden. Schon der starke Geruch nach Desinfektionsmitteln nagte an mir. Durch die schwere Tür drangen akustische Signale und Stimmen zu mir. Die Minuten fühlten sich wie Stunden an. Das war jetzt eine Stelle aus meinem Buch.

Das ist sehr schwer, wenn das Leben plötzlich erschüttert wird und man in eine große Hilflosigkeit stürzt. Und ich wusste nicht so recht, wie das weitergeht. Und was mich aber hielt, war der Glaube. Und ich habe festgestellt, eine komische Situation, dass ständig Menschen in mein Haus kamen, um zu sehen, wie es mir mit meinen Kindern geht. Und ich habe ihnen, diesen Besuchern, immer Hoffnung geschenkt. Und eigentlich hätten sie mir doch Hoffnung geben dürfen, sollen, können. Es war die Situation verdreht. Und dadurch habe ich erkannt, dass ich eine Frau der Hoffnung bin. Dass ich also Hoffnung schenken kann in einer sehr hoffnungslosen Situation. Und diese Situation hat mich sehr zu Gott zurückkatapultiert. Ich habe genau da dann wieder angefangen, wirklich intensiv zu beten. Wir haben mit Freunden Rosenkranz gebetet und ich habe begonnen, Gott in mein Leben einzuladen, denn ich habe gemerkt, es gibt keine Sicherheit. Es gibt nicht die Sicherheit einer Versicherung. Es gibt auch nicht die Sicherheit der Menschen. Es gibt nur die Sicherheit in Gott. Und wie mir das klar wurde, habe ich gesagt, okay, dann mache ich jetzt Gott zu meinem Lebensmittelpunkt. Und dann begann eine spannende Reise durch mein Leben und diese Verarbeitung, ja, diese Erschütterung, die mich in einen Erschöpfungszustand brachte. Da könnte man ja meinen, es ist schon genug, diese Erschütterung. Aber eine Erschütterung spült immer noch viel mehr hervor. Es bleibt nicht nur bei diesem Schmerz, sondern alles das, was man bis dahin so unter der Decke gehalten hat und sich so recht und schlecht durchs Leben laviert hat, kommt plötzlich an die Oberfläche. Und man ist, ja, der Situation ausgeliefert. Und dann ist die Frage, wie geht man damit um? Und da berichte ich viel in meinem Buch, wie ich das gemacht habe. Ich kann Sie nur dazu einladen, auch Schritte zu gehen, wenn es irgendwo bei Ihnen drückt. Wenn Sie irgendwo merken, dass Sie nicht zufrieden sind oder der Bauch sich nicht wohlfühlt. Gott lässt uns damit nicht alleine und offenbart uns seinen Frieden. Ich lade Sie sehr herzlich ein, in der nächsten Sendung wieder dabei zu sein, weil ich genau da etwas ein bisschen beschreiben werde und aus meinem Buch lesen werde, wie ich dann auf einen Weg des Umgangs mit meinem Schicksal gegangen bin, welche therapeutische Arbeit ich in Anspruch genommen habe und was das Gebet auch mir geholfen hat, wie es mir geholfen hat und welche Schritte ich da gegangen bin. Und ich habe dann noch einen großen Bruch in meinem Leben erlebt und

mich den Verlust meiner Ehe. Und damit sind ja auch viele Menschen konfrontiert. Und ich lade Sie in der nächsten Sendung ein. Wie kann man so einen Bruch mit Gott leben?

Melanie Oetting, Autorin des Buches »Gott hat meinen Schmerz vergoldet«, wie ich nach großen Verlusten zu neuem Leben fand. Das Buch ist im Fontes Verlag erschienen. Die heutige Sendung können Sie nachhören als Podcast in unserer Mediathek in der Senderubrik Erzählung auf horeb.org und auf unserer kostenlosen Radio Horeb App. Herzlichen Dank, Frau Oetting, für Ihren Besuch im Radio Horeb Studio in München und Ihre Lesung aus dem Buch für unsere Radio Horeb Erzählung. Wir freuen uns auf 4 weitere Sendungen mit Ihnen, Frau Oetting, und vielleicht auch mit Ihnen, unseren heutigen Zuhörern. Bis zum nächsten Mal. Adieu und auf Wiederhören, sagt Claudia Kiesel.

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0: 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Es ist in Kürze 11.45 Uhr und da beginnen wir mit unserer Gebetszeit am Mittag. Und zwar beten wir zuerst die Sext und die betet mit mir heute Astrid Wolf aus Bad Homburg. Grüß Gott, Frau Wolf.
1: Grüß Gott, Frau Stauffenberg.
0: Ja, und wenn Sie, liebe Hörerinnen und Hörer, jetzt das grüne Stundenbuch zur Hand haben und auch gerne mitbeten, finden Sie die Psalmen auf folgenden Seiten. Das ist die Seite 472 und direkt in Folge finden Sie da auch die Lesung und die Oration. Auch im Internet können Sie das Stundengebet immer finden unter www.stundengebet.de. Beginnen wir jetzt und öffnen wir im Gebet unser Herz für Gott, unseren Herrn.

0: O Gott, komm mir zu Hilfe.
1: Herr, eile mir zu helfen.
0: Ehre sei dem Vater und dem Sohn und dem Heiligen Geist.
1: Wie im Anfang, so auch jetzt und alle Zeit und in Ewigkeit. Amen.
0: O Gott, du lenkst mit starker Hand den wechselvollen Lauf der Welt, machst, dass den Morgen mildes Licht den Mittag voller Glanz erhellt.
1: Lösch aus die Glut der Leidenschaft und tilge allen Hass und Streit. Erhalte Geist und Leib gesund, schenk Frieden uns und Einigkeit.
0: Du Gott des Lichts, auf dessen Reich der helle Schein der Sonne weist, dich loben wir aus Herzensgrund, Gott Vater, Sohn und Heiliger Geist. Amen. Deine Weisungen suche ich, Herr, durch sie schenkst du mir Leben.
1: Deine Weisungen suche ich, Herr, durch sie schenkst du mir Leben.
0: Herr, dein Wort bleibt auf ewig, es steht fest wie der Himmel.
1: Deine Treue währt von Geschlecht zu Geschlecht. Du hast die Erde gegründet, sie bleibt bestehen.
0: Nach deiner Ordnung bestehen sie bis heute, und dir ist alles dienstbar.
1: Wäre nicht dein Gesetz meine Freude, ich wäre zugrunde gegangen in meinem Elend.
0: Nie will ich deine Befehle vergessen, denn durch sie schenkst du mir Leben.
1: Ich bin dein, errette mich. Ich frage nach deinen Befehlen.
0: Frevler lauern mir auf, um mich zu vernichten. Doch mein Sinn achtet auf das, was du gebietest.
1: Ich sah, dass alles vollkommene Grenzen hat. Doch dein Gebot kennt keine Schranken.
0: Ehre sei dem Vater und dem Sohn und dem Heiligen Geist.
1: Wie im Anfang, so auch jetzt und alle Zeit und in Ewigkeit. Amen.
0: Deine Weisungen suche ich, Herr, durch sie schenkst du mir Leben.
1: Deine Weisungen suche ich, Herr, durch sie schenkst du mir Leben.
0: Herr, du bist meine Hoffnung von Jugend auf.
1: Herr, du bist meine Hoffnung von Jugend auf.
0: Herr, ich suche Zuflucht bei dir. Lass mich doch niemals scheitern.
1: Reiß mich heraus und rette mich in deiner Gerechtigkeit. Wende dein Ohr mir zu und hilf mir.
0: Sei mir ein sicherer Hort, zu dem ich allzeit kommen darf.
1: Du hast mir versprochen zu helfen, denn du bist mein Fels und meine Burg.
0: Mein Gott, rette mich aus der Hand des Frevlers, aus der Faust des Bedrückers und Schurken.
1: Herr, mein Gott, du bist ja meine Zuversicht, meine Hoffnung von Jugend auf.
0: Vom Mutterleib an stütze ich mich auf dich, vom Mutterschoß an bist du mein Beschützer. Dir gilt mein Lobpreis alle Zeit.
1: Für viele bin ich wie ein Gezeichneter. Du aber bist meine starke Zuflucht.
0: Mein Mund ist erfüllt von deinem Lob, von deinem Ruhm den ganzen Tag.
1: Verwirf mich nicht, wenn ich alt bin. Verlass mich nicht, wenn meine Kräfte schwinden.
0: Denn meine Feinde reden schlecht von mir. Die auf mich lauern, beraten gemeinsam.
1: Sie sagen, Gott hat ihn verlassen, verfolgt und ergreift ihn. Für ihn gibt es keinen Retter.
0: Gott, bleib doch nicht fern von mir. Mein Gott, eile mir zu Hilfe.
1: Alle, die mich bekämpfen, sollen scheitern und untergehen.
0: Über sie komme Schmach und Schande, weil sie mein Unglück suchen.
1: Ich aber will jederzeit hoffen, all deinen Ruhm noch mehren.
0: Mein Mund soll von deiner Gerechtigkeit künden und von deinen Wohltaten sprechen den ganzen Tag, denn ich kann sie nicht zählen.
1: Ehre sei dem Vater und dem Sohn und dem Heiligen Geist.
0: Wie im Anfang, so auch jetzt und alle Zeit und in Ewigkeit. Amen. Herr, du bist meine Hoffnung von Jugend auf. Auch wenn ich alt und grau bin, verlass mich nicht, du, mein Gott.
1: auch wenn ich alt und grau bin. Verlass mich nicht, du mein Gott.
0: Ich will kommen in den Tempel Gottes des Herrn. Deine großen und gerechten Taten allein will ich rühmen.
1: Gott, du hast mich gelehrt von Jugend auf, und noch heute verkünde ich dein wunderbares Walten.
0: Auch wenn ich alt und grau bin, o Gott, verlass mich nicht.
1: Damit ich von deinem machtvollen Arm der Nachwelt künde, den kommenden Geschlechtern von deiner Stärke und von deiner Gerechtigkeit, Gott, die größer ist als alles.
0: Du hast Großes vollbracht. Mein Gott, wer ist wie du?
1: Du ließest mich viel Angst und Not erfahren. Belebe mich neu. Führe mich herauf aus den Tiefen der Erde.
0: Bring mich wieder zu Ehren. Du wirst mich wiederum trösten.
1: Dann will ich dir danken mit Saitenspiel und deine Treue preisen.
0: Mein Gott, du Heiliger Israels, ich will dir auf der Harfe spielen.
1: Meine Lippen sollen jubeln, denn dir will ich singen und spielen. Meine Seele, die du erlöst hast, soll jubeln.
0: Auch meine Zunge soll von deiner Gerechtigkeit reden den ganzen Tag. Denn alle, die mein Unglück suchen, müssen vor Scham erröten und scheitern.
1: Ehre sei dem Vater und dem Sohn und dem Heiligen Geist.
0: Wie im Anfang, so auch jetzt und alle Zeit und in Ewigkeit. Amen. Auch wenn ich alt und grau bin, verlass mich nicht, du mein Gott.
1: Lesung aus dem Brief an die Römer. Jetzt, da ihr aus der Macht der Sünde befreit wurdet und zu Sklaven Gottes geworden seid, habt ihr einen Gewinn, der zu eurer Heiligung führt und das ewige Leben bringt.
0: Gott, wende dich uns zu und schenk uns neues Leben.
1: Dann wird dein Volk sich an dir freuen.
0: Lasset uns beten. Gott, du bist Herr und Hüter von Weinberg und Ernte. Du teilst die Arbeit zu und gibst gerechten Lohn. Verleihe uns die Kraft, deine Fügung anzunehmen und die Last des Tages ohne Murren zu tragen. Darum bitten wir durch Christus, unseren Herrn. Amen. Singet Lob und Preis.
1: Dank sei Gott dem Herrn. Und danke, Frau Wolf, fürs Mitbitten heute wieder.
0: Ich danke auch. Alles Gute.
1: Auf Wiederhören. Tschüss. Auch ein Dank an Sie, liebe Hörerinnen und Hörer, dass Sie uns im Gebet immer begleiten. Um 12 Uhr gibt es eine weitere Gelegenheit, mit uns zu beten, nämlich den Angelus, das Gebet des Engels des Herrn. Und das betet mit uns zusammen heute Kardinal Dr. Lars Anders Arborelius vom Bistum Stockholm in Schweden. Ich darf mich jetzt von Ihnen verabschieden. Mein Kollege Fabian Schäfer wird Sie weiter durchs Programm führen. Mir bleibt noch Ihnen eine gesegnete Woche zu wünschen. Auf Wiederhören, sagt Ihnen Josefa Stauffenberg.

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Und wir beten jetzt den Angelus gemeinsam mit Kardinal Dr. Lars Anders Arborelius aus dem Bistum Stockholm. Und Kardinal Arborelius ist der erste einheimische Bischof Schwedens seit der Reformation und seit 1998 im Amt. Und es beten mit die Kollegen aus dem Studio in München.

0: Der Engel des Herrn brachte Maria die Botschaft.
1: Und sie empfing vom Heiligen Geist.
0: Gegrüßet seist du, Maria, voll der Gnade. Der Herr ist mit dir. Du bist gebenedeit unter den Frauen. Und gebenedeit ist die Frucht deines Leibes, Jesus.
1: Heilige Maria, Mutter Gottes, bitte für uns Sünder, jetzt und in der Stunde unseres Todes. Amen.
0: Maria sprach, siehe, ich bin die Magd des Herrn.
1: Mir geschehe nach deinem Wort.
0: Gegrüßet seist du, Maria, voll der Gnade. Der Herr ist mit dir. Du bist gebenedeit unter den Frauen. Und gebenedeit ist die Frucht deines Leibes, Jesus.
1: Heilige Maria, Mutter Gottes, bitte für uns Sünder, jetzt und in der Stunde unseres Todes. Amen.
0: Und das Wort ist Fleisch geworden.
1: Und hat unter uns gewohnt.
0: Gegrüßet seist du, Maria, voll der Gnade. Der Herr ist mit dir. Du bist gebenedeit unter den Frauen, und gebenedeit ist die Frucht deines Leibes, Jesus.
1: Heilige Maria, Mutter Gottes, bitte für uns Sünder, jetzt und in der Stunde unseres Todes. Amen.
0: Bitte für uns, heilige Gottesmutter,
1: dass wir würdig werden der Verheißungen Christi.
0: Lasset uns beten. Allmächtiger Gott, gieße deine Gnade in unsere Herzen ein. Durch die Botschaft des Engels haben wir die Menschwerdung Christi, deines Sohnes, erkannt. Lass uns durch sein Leiden und Kreuz zur Herrlichkeit der Auferstehung gelangen. Darum bitten wir durch Christus, unseren Herrn.
1: Amen.
0: Herr, gib den Verstorbenen die ewige Ruhe.
1: Und das ewige Licht leuchte ihnen.
0: Herr, lass sie ruhen in Frieden.
1: Amen.
0: Wir beten nun in den Anliegen des Heiligen Vaters. Vater unser im Himmel, geheiligt werde dein Name. Dein Reich komme, dein Wille geschehe wie im Himmel, so auf Erden.
1: Unser tägliches Brot gib uns heute und vergib uns unsere Schuld, wie auch wir vergeben unseren Schuldigern. Und führe uns nicht in Versuchung, sondern erlöse uns von dem Bösen. Amen.
0: Gegrüßet seist du, Maria, voll der Gnade. Der Herr ist mit dir. Du bist gebenedeit unter den Frauen, und gebenedeit ist die Frucht deines Leibes, Jesus.
1: Heilige Maria, Mutter Gottes, bitte für uns Sünder, jetzt und in der Stunde unseres Todes. Amen.
0: Ehre sei dem Vater und dem Sohn und dem Heiligen Geist.
1: Wie im Anfang, so auch jetzt und alle Zeit, und in Ewigkeit. Amen.

0: Gott ist Mensch geworden, um alle Menschen in der ganzen Welt zu retten. Seine Mutter ist darum auch mit allen Menschen verbunden, überall und alle Zeit. Als Fürsprecherin will sie uns allen helfen, um ihren Sohn zu empfangen, liebevoll und mit unserem ganzen Herzen wie sie selbst. Wir sind eingeladen, ihrer Liebe, Glaube und Hoffnung teilhaftig zu werden. Zusammen mit ihr können wir Jesus auf einer tieferen Ebene empfangen. Sein Mysterium kommt uns näher durch Maria. Diese Hilfe und Gegenwart Mariens können wir überall und alle Zeit erfahren. Aber es gibt Plätze, wo diese marianische Atmosphäre besonders deutlich wird. In den großen Erscheinungsorten wie Guadalupe, Lourdes und Fatima versammeln sich Tausende von Pilgern, aber auch in Kevela und Altötting, um Gott zu danken für die Hilfe und Fürbitte Mariens in aller Not. Das stille, verborgene Leben in ständiger Anbetung des dreieinigen Gottes wird auch in Maria deutlich. Durch die Taufe sind wir schon Tempel des Heiligen Geistes, wo wir immer die Gnade des Gebetes genießen können, auch wenn wir es nur in der dunklen Nacht erfahren. Jeder Christ müsse ein Homo Liturgicus sein. In Maria, die in Gehorsamkeit die Botschaft des Engels empfängt, sehen wir, was es heißt, stets in Offenheit und Bereitschaft zu leben, um Gott zur Verfügung zu stehen. Wir sind zum immerwährenden Gebet eingeladen und berufen. Niemand kann uns diese allgemein menschliche Berufung besser zeigen als Maria. Die selige Jungfrau Maria steht uns zur Seite, um in Gebet und Liturgie Gott zu ehren und näher zu kommen. Das neue Leben in Anbetung und Selbsthingabe wird uns geschenkt durch die Fürbitte Mariens. Diese große Gnade und Gabe müssen wir sorgfältig bewahren und beschützen. Es ist immer eine Herausforderung, im alltäglichen Leben mit allen Problemen und Sorgen trotzdem tief verbunden mit Gott zu bleiben. Als Karmelit habe ich gelernt, an Maria als Beschützerin meines tiefpersönlichen Verhältnisses mit Jesus zu denken. Hier müssen wir auch an die Schutzmantel-Madonna denken, die uns alle durch ihre Fürsprache und Fürbitte Schutz gegen alles, was böse und sündig verleht. Als kleine, schwache und arme Menschen haben wir die Hilfe Mariens nötig. Und wer von uns ist nicht klein, arm und schwach? Wir müssen immer unserem Herrn Jesus Christus danken, dass er seine Mutter mit uns teilen wird. Sie kann uns mehr als alle andere dichter und inniger mit ihm vereinigen. Dadurch bekommen wir auch die Freude und Kraft, seine Botschaft weiterzugeben. In der Kontemplation, wo wir zusammen mit der Gottesmutter tief verbunden, mit Christus immer atmen und leben, bekommen wir Inspiration für die Aktion, wo wir die Liebe Christi an alle Menschen, die Gott uns zuschickt, weitergeben können. Und in diesem Oktobermonat können wir besonders in der Heiligen Rosenkranz mit Maria verbunden bleiben. Wir danken Gott für diese Gabe und wir bleiben alle zusammen mit Maria verbunden, um Christus besser dienen zu können. Der Herr sei mit euch.
1: Und mit deinem Geiste.
0: Es segne euch der allmächtige Gott, der Vater, der Sohn und der Heilige Geist.
1: Amen. Vielen herzlichen Dank, Kardinal Arborelius aus dem Bistum Stockholm, für diese schöne Mittagsansprache und das gemeinsame Beten des Angelusgebets. Wenn Sie diese Mittagsansprache nachhören möchten, dann können Sie das jederzeit tun in unserer Mediathek und die finden Sie auf der Seite horeb.org und dann unter dem Punkt Mittagsansprache. Hier geht es gleich in wenigen Minuten weiter mit dem Streiflicht. Und dazu freue ich mich, Sie dann schon begrüßen zu dürfen.

0: 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Mein Name ist Fabian Schäfer und ich begrüße Sie herzlich zum Streiflicht-Nachrichtenmagazin, live aus unserem Studio in München. Die Liebe ist das Herzstück des christlichen Glaubens. Doch wie hängt sie zusammen mit Gebet und Anbetung? Genau dieser Frage widmet sich in diesem Jahr der Adoratio-Kongress. Im Gespräch mit Radio Horeb erklärt Bischof Stefan Oster, warum Beten auch ein Lernen der Liebe ist, weshalb eucharistische Anbetung mehr bedeutet als stille Minuten vor dem Allerheiligsten und wie gerade die Stille den Menschen von heute verändern kann. Ein Interview also über Gottes Liebe, Demut und die Kraft einer echten Begegnung mit Christus. In gut 20 Minuten, hier im Streiflicht. Außerdem lernen wir die Sektion Gipfelkreuz des Deutschen Alpenvereins kennen, die Bergsport und christlichen Glauben miteinander verbindet. Denn ihr ist vor einigen Tagen eine spektakuläre Sanierungsaktion in den Alpen gelungen. Auch dazu hören wir gleich dann mehr. Zuerst die Nachrichten aus Kirche und Welt, direkt aus der aktuellen Redaktion von Radio Horeb, von meinem Kollegen Domagoj Klobuchar.
1: Berlin-Hagen. Jubiläum bei der Telefonseelsorge. Heute vor genau 70 Jahren, am 5. Oktober 1956, veröffentlichten Helene und Julius Wissinger in Berlin ihre private Telefonnummer. In seiner Charlottenburger Wohnung bot das Ehepaar verzweifelten Menschen an, jederzeit anzurufen. Die Lebensmüdenbetreuung war die erste Telefonseelsorge Deutschlands. Heute gibt es bundesweit mehr als 100 Stellen. Nach dem Krieg ging es den Menschen in Berlin sehr schlecht. Sie zählte europaweit zu den Städten mit den höchsten Suizidraten. Das telefonische Gesprächsangebot wurde ursprünglich zur Suizidprävention ins Leben gerufen. Seit dem Jahr 1972 ist die Telefonseelsorge Berlin für alle Gesprächsthemen offen. Eine anonyme statistische Auswertung der Gespräche der Telefonseelsorge Berlin aus dem Jahr 2024 ergibt ein breites Bild an Themen. Das häufigste ist Einsamkeit. Bahrweiler in der Hocheifel. In dem Ort im Kreis Ahrweiler in Rheinland-Pfalz ist gestern die diesjährige Wallfahrtszeit zur Muttergottes mit der Lilie, Königin des Friedens, zu Ende gegangen. Noch bis zum Jahresende wird das 300-jährige Jubiläum des sogenannten Lilienwunders gefeiert. Der Überlieferung zufolge begann 1726 eine zunächst verwelkte Lilie an einer Marienstatue wieder zu blühen. Seitdem pilgern Menschen nach Bahrweiler in der Hocheifel und bitten um Hilfe in ihren Anliegen. Zum Jubiläum, das unter dem Leitwort 300 Jahre Gemeinschaft, Hoffnung, Dankbarkeit steht, wurden unter anderem ein neues Wallfahrtslied und ein Wallfahrtsgebet geschaffen. Neu-Delhi. Nach einer neuen Welle der Gewalt im anhaltenden ethnisch-religiösen Konflikt im nordostindischen Bundesstaat Manipur hat der Erzbischof von Shillong, Victor Lüngdo, einmal mehr eindringlich zu Frieden und Versöhnung aufgerufen. Er beklagte Gewalt, Vertreibung und das Leid der Menschen in der ungelösten Krise, bei der bereits zahlreiche Menschen ihr Leben verloren hätten. Tausende Familien wurden zerrüttet und aus ihrer Heimat vertrieben. Auch seien etliche Gotteshäuser niedergebrannt worden. An dem seit mehreren Jahren immer wieder ausbrechenden Konflikt zwischen mehreren Volksgruppen sind einerseits die hinduistischen Mai Tai und die christlichen Kuki beteiligt. In eigener Sache. 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
0: Danke, Domagoj. 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

0: 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Hoch oben in den Tannheimer Alpen steht wieder ein Gipfelkreuz, das viele schon verloren glaubten. Der Aufstieg zum Kelleschrofen zählt zu den anspruchsvollsten Touren der Region und genau dort hat eine Gruppe engagierter Bergsteiger ein umgestürztes Kreuz aufwendig restauriert und neu errichtet. Dahinter steht die Sektion Gipfelkreuz des Deutschen Alpenvereins, die Bergsport und christlichen Glauben miteinander verbindet. Im Gespräch mit Alexander Thoma erzählt Tourenorganisator Gregor Meyer von einer spektakulären Sanierungsaktion am Fels, von der besonderen Bedeutung von Gipfelkreuzen und davon, warum diese Kreuze für viele Menschen weit mehr sind als bloße Orientierungspunkte. Doch zuerst wollten wir von Gregor Meyer wissen, warum man im Deutschen Alpenverein überhaupt eine Sektion Gipfelkreuz gegründet hat.
1: Also ich war ja nicht Mitgründer, ich bin erst später dazu gestoßen. Die Sektion ist noch recht jung, hat aber schon über 8000 Mitglieder, glaube ich. Momentan ist ein Daniel unser oberster Vorstand. Und der Grund war, dass man eben nicht nur Berge, wie das heutzutage oft ist, als Sportgerät benutzen kann, sondern Berge auch als Zugang zu geistlichen Themen. Und da hat man eben gesagt, okay, der Alpenverein ist einfach die Institution in Sachen Alpinismus hier in Deutschland oder im deutschsprachigen Raum. Und da hat man dann Verhandlungen geführt und eben entsprechend eine Neugründung gemacht als regional übergreifende Sektion.
2: Das heißt, das ist dann schon ziemlich einzigartig, oder?
1: Es gibt so eine Sektion kein zweites Mal, ja.
2: Ein Gipfelkreuz in dieser Höhe und an einem so schwierigen Berg zu erneuern, ist ja sicherlich kein alltägliches Unterfangen. Wie lief denn das konkret ab?
1: Also erstmal war es ganz schön schwierig, überhaupt jemanden zu finden, der mit mir den sogenannten Teufelsgrat geht. Und da haben wir eben gesehen, dass dieses Kreuz, das ich eigentlich bei jeder Morgenandacht sehe, plötzlich weg ist, ja, und es lag am Boden und dann hat es noch mal ein Jahr gedauert, bis ich ein Team zusammengefunden habe, die, sage ich mal, alpinistisch und auch sonst in der Lage waren, mit mir da hochzugehen und das ganze Kreuz von 1968 wieder aufzustellen. Also man muss sich das so vorstellen, dass das also mit Seil und Haken geht. Wir haben mehrere zusätzliche Abseilstände gebohrt, Haken gebohrt. Wir haben Selbstsicherungen für die Arbeit am Gipfelkreuz oben am Gipfel dann erstmal anbringen müssen. Also es war schon einige Vorarbeit notwendig, ja.
2: Und wie haben Sie genau das Kreuz dann wieder zusammengestellt?
1: Ja, also das Kreuz ist ja ein Metallkreuz und das war umgefallen, der Sockel war, der Betonsockel war kaputt. Wir konnten auch die alten Seile nicht mehr verwenden, das heißt, wir haben neue Edelstahlseile gekauft und haben die durch die vorhandenen soliden Ösen des Kreuzes gezogen. Der Corpus Christi war völlig zerfetzt. Das war damals Bleiguss. Ich habe dann bei uns in der Pfarrgemeinde, also eine katholische Pfarrgemeinde St. Mang in Füssen, einen Corpus gegen eine Spende bekommen, der zwar auch alt ist, aber eben war neu und unversehrt und den haben wir neu eingebohrt und eben wieder an dem alten Gipfelkreuz befestigt.
2: Herr Meyer, Sie sind mit der Sektion Gipfelkreuz unterwegs. Was bedeutet Ihnen ganz persönlich denn ein Gipfelkreuz?
1: Also für mich ist das Thema Gipfelkreuz ja eigentlich eine Einladung zum Innehalten. Ja, wenn man oben ankommt, dann innehalten, für Dankbarkeit innehalten, für das Thema Bewundern der Schöpfung. Wir haben gestern zum Beispiel das Hirscheröhren gehört, das ist ja auch ganz beeindruckend. Ein Frühlingsenzian hat sich verlaufen im Herbst. Also Einkehr, aber eben auch die Dankbarkeit, das machen zu können, leben zu können, dass alles ein Geschenk ist und dass wir das unserem Herrgott zu verdanken haben.
2: Und was genau spüren Sie, wenn so ein Kreuz kaputt ist oder wenn es nicht auf dem Gipfel mehr zu sehen ist?
1: Ja, das ist natürlich eine sehr persönliche Sache. Also für mich hat das Thema Berge bzw. Gipfelkreuz mit einer Vater-Sohn-Thematik zu tun. Verlorener Vater, verlorener Sohn, da kann ich jetzt nicht so weit ausholen. Jedenfalls habe ich sehr früh meinen Vater verloren und mein Onkel hat, so gut es geht, dieses Loch gestopft, indem er mich mit in die Berge genommen hat. Und er hat halt das allererste Gipfelkreuz auf der Marschspitze in den Allgäuer Alpen oder Lechtaler Alpen aufgestellt. Und da war ich mit dabei. Auch mein Neffe hat eine Rolle gespielt. Der ist Ordenspriester bei den Legionären Christi in Ecuador. Und dem habe ich zur Primiz das Aufstellen eines Gipfelkreuzes geschenkt. Insofern bin ich mit dem Thema Gipfelkreuz schon sehr verbunden. Und als ich gesehen habe, dass das Gipfelkreuz flach liegt am Kelleschrofen und der Christus völlig zerfetzt, das hat richtig wehgetan.
2: Was wünschen Sie sich, wenn künftig Bergsteiger am sanierten Gipfelkreuz des Kelleschrofens stehen? Vielleicht auch Menschen, die mit dem Glauben bisher noch wenig zu tun haben?
1: Ja, ganz genau. Das spielt eine große Rolle. Ich habe alle Seiten, das Gipfelbuch von 1968 ist nur zur Hälfte beschrieben. Wir haben berühmte Namen drin, international berühmte Namen teilweise. Und da sind aber auch Formulierungen drin, wo ich immer sage, hey, wisst ihr eigentlich, wo ihr unterwegs seid? Ja? Und ich habe einfach dann das Buch neu binden lassen in den Behindertenwerkstätten vom Diakoniewerk Herzog Segmühle. Und habe reingeschrieben, Ehre sei Gott in der Höhe, ja, und Frieden den Menschen, die guten Willens sind. Das mit dem guten Willen, damit verbinde ich vor allem, was meine Frau auch sehr beschäftigt, dass eben nicht solche Kreuze verschandelt werden durch irgendwelche idiotischen Bepperl, Aufkleber auf Deutsch, sondern dass man zumindest mit einem bestimmten Respekt hier einfach ankommt, Respekt vor dem Kreuz, Respekt vor dem, was überliefert ist über Jesus. Und natürlich würde ich mich sehr freuen, und den Wunsch habe ich auch im Gipfelbuch eingetragen, wenn durch dieses besondere Gipfelerlebnis der ein oder andere, die ein oder andere auch zum Nachdenken kommt.
0: Alexander Thoma im Gespräch mit Gregor Meyer von der Sektion Gipfelkreuz des Deutschen Alpenvereins. Nach dieser bewegenden Berggeschichte bleiben wir noch einen Moment in den Alpen. Richard Strauss hat in seinem

0: Radio Horeb Programmdirektor Pfarrer Richard Kocher betet mit Ihnen um Heilung.
1: Lass nichts sein, was den Fluss der Gnade blockiert. Ich möchte wie dein Sohn unter dem offenen Himmel leben. Vater, sende ganze Legionen von Engeln unter der Leitung des Erzengels Raphael, Engel der Heilung, Engel der Kraft, Engel des Schutzes, Gabriel, Michael.
0: Letzten Freitag hat Pfarrer Kocher beim Gottesdienst mit Gebeten um Heilung mit Ihnen um Heilung an Körper, Leib und Seele gebetet. 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

0: Sie hören Radio Horeb, Leben mit Gott, mit dem Streiflicht-Nachrichtenmagazin, und es ist 12.38 Uhr. Wie hängen Liebe und Anbetung zusammen? Genau dieser Frage widmet sich in diesem Jahr der Adoratio-Kongress, der vom 9. bis 11. Oktober, das ist also jetzt am nächsten Wochenende, in der Basilika St. Anna in Altötting stattfinden wird. Mein Kollege Pascal Gueguin hat mit Bischof Stefan Oster gesprochen und hat ihn zuerst gefragt, wie es denn zum diesjährigen Thema des Kongresses kam. Das Thema, das ich eben schon angeschnitten habe und das offiziell heißt, zur Liebe berufen.
1: Wir hatten die letzten Jahre das Thema Glaube und das Thema Hoffnung und da legt es sich nahe, dass es um die Liebe geht diesmal. Und sagen wir mal, jeder weiß, dass es im Christentum überhaupt um Liebe geht. Und der Obertitel ist ja Adoratio, also Leben mit Gebet, aus Gebet. Und es gibt einen sehr, sehr tiefen Zusammenhang zwischen dem Gebetsleben und dem, was Liebe bedeutet. Ne? Wir haben ja das erste und wichtigste Gebot: Du sollst den Herrn, deinen Gott, lieben mit ganzem Herzen, ganzer Seele, ganzer Kraft und deinen Nächsten wie dich selber. Und wie vollzieht man Liebe zu Gott? Ne? Gebet ist eine Antwort und dann lässt sich ganz leicht die Brücke schlagen zu dem, was hat eigentlich Gebet mit Liebe zu tun? Ich halte auch einen Workshop dazu, der heißt dann auch Beten lernen heißt Lieben lernen. Also und da kann man schon ein bisschen verstehen, warum das so wichtig ist. Und dann ganz ehrlich, weil Sie gesagt haben, was macht es mit mir persönlich? Mein bischöflicher Wahlspruch ist, der Sieg der Wahrheit ist die Liebe. Also im Grunde ist sowas wie ein Lebensthema. Wie hängen eigentlich Liebe und Wahrheit zusammen? Und deswegen freue ich mich sehr auf diese Tage.
2: Adoratio stellt die Eucharistie und die Anbetung in den Mittelpunkt. Eine Frage an Sie jetzt persönlich. Machen Sie das auch selbst regelmäßig? Wie sieht das aus? Können Sie sich dafür Zeit nehmen?
1: Ja, wenn ich zu Hause bin, mache ich es jeden Tag, abends und morgens, eine halbe Stunde. Bin sehr froh, dass ich in einer Wohngemeinschaft lebe mit Menschen, die dasselbe Interesse haben, die mir also gewissermaßen auch dabei helfen, weil das ist eine bestimmte Art von Gebetsdisziplin, versuchen zu leben, ist leichter, wenn man es in Gemeinschaft tut, wenn die anderen auch da sind und man sie selbstverständlich dann hingeht, weil man sich eben gewissermaßen committed dazu.
2: Und für Menschen, die noch nie bei einer eucharistischen Anbetung waren, warum lohnt es sich denn, eine gewisse Zeit einfach vor dem Allerheiligsten zu verbringen in Ruhe und Stille?
1: Das ist eine sehr schöne Frage, weil ganz viele Leute sagen, ja, jetzt sitzt du da rum und guckst eine Hostie an und das bringt doch nichts und so. Und ja, im Grunde geht's in unserem Herzen darum, sowas zu lernen wie eine Liebe, die umsonst ist. Ne? Also wenn wir alle wissen, dass wir gerne geliebt werden möchten vom anderen, dann werden wir natürlich geliebt, weil wir, weiß ich was, intelligent sind, hübsch sind, charmant sind. Und solche Gründe zählen Menschen auf. Aber am Ende wissen wir, Eigenschaften vergehen vielleicht, ne? Vor allem Schönheit vergeht. Und vielleicht bin ich auch nicht immer so charmant. Vielleicht bin ich auch mal einfach nur verletzt oder wütend. Was ich sagen will, ist, am Ende sehnt sich auch jeder Mensch danach, nur um seiner selbst willen geliebt zu werden und nicht wegen seiner Eigenschaften. Wenn wir unser Gebetsleben betrachten, durchschnittlich, dann ist es ganz oft so, dass wir uns von Gott was wünschen. Ja, dass wir wir beten für die kranke Oma oder wir beten für den Erfolg im Beruf oder wir beten für was auch immer, irgendwas, was uns nützt und wir sehnen uns nach Gnaden, die uns nützen. Aber wenn gewissermaßen eine reife Form der Liebe ist, den anderen um seiner selbst willen zu lieben, das haben alle Kirchenväter, alle großen Männer und Frauen der Mystik gesagt, es geht letztlich darum, auch Gott um Gottes Willen lieben zu lernen, weil er Gott ist. Und dafür, glaube ich, ist es wichtig, gewissermaßen innerlich abzusteigen. Wissen Sie, wenn ich dauernd in meinem Aktivismus bin oder dauernd im Denken bin und dauernd im, ich könnte jetzt das und das und das alles machen. Nee, in der Anbetung bin ich auf den Knien und bin einfach so vor Gott. Das heißt, das ist schon ein Akt der Demut, der anerkennt, du bist Gott und ich bin erstmal dein Geschöpf und lebe völlig von deiner Gegenwart und von deiner Liebe, weil sonst wäre ich gar nicht hier. Das heißt, in dieser Weise absteigen, innerlich demütig werden. Das ist dann, glaube ich, auch der Ort, wo Gott geheimnisvoll in uns arbeiten kann. Weil, ich sage mal ein anderes Bild, ja, wenn Menschen zum Beispiel eine seltene Krankheit haben, dann merken die, dass sie kein anderer versteht, außer Menschen, die so ein ähnliches Schicksal gehabt haben. Ja, die suchen sich dann in Selbsthilfegruppen zusammen, weil sie merken, da ist einer, der versteht mich, mit dem komme ich jetzt von Herz zu Herz zusammen, weil die anderen kapieren nicht, was ich hatte. So, wenn Christus der heruntergekommene Gott ist, ne, also gewissermaßen der gekreuzigte Gott, der niedriger, tiefer abgestiegen ist, als sich das ein Mensch vorstellen kann, dann begegnen wir Herz zu Herz im Grunde nur, wenn wir innerlich absteigen, demütig werden, vor ihm in die Knie gehen und ihm dort dann, wie soll ich sagen, unser Herz öffnen, damit er mit uns arbeiten kann, dass er uns berühren und uns verwandeln kann. Ich glaube, die eigentliche Verwandlung passiert in solchen inneren Erfahrungen des Darunten, Untenseins.
2: Wir haben jetzt gerade eben etwas über das Thema Anbetung gesprochen. Kann die Anbetung auch ein Instrument der Neuevangelisierung sein für Menschen, die jetzt vielleicht noch fernab des Glaubens sind, noch kein Gebetsleben haben und die dann trotzdem in so einer turbulenten Welt mit einer medialen Dauerbeschallung ihr Leben verbringen und dann diese Ruhe zu erfahren in der Anbetung? Kann das ein Instrument sein?
1: Ja, ich mag die Frage, aber ich mag das Wort Instrument nicht. Also, weil genau das Gegenteil ist von dem, was in der Anbetung passiert. Wir benutzen nicht jetzt das und zu sagen, und dann soll das und das passieren, sondern im Gegenteil, Gott will uns verwenden. Und ja, das ist ja auch so ein Thema, wir alle ahnen irgendwie, dass es darum geht, in die Stille zu finden. Ja, Menschen sehnen sich dann irgendwie nach Stille in der Natur, in der Zurückgezogenheit. Das Problem ist, wenn dann die Stille mal da ist, hält's kaum einer aus, ne? So, dass wir so einzuüben, eine gewisse Zeit beim Herrn zu sein, um seinetwillen. Das ist echt auch, das ist nicht immer nur einfach. Das ist auch ein Kampf, ja. Also dann zu bleiben. Aber nach und nach dann auch wirklich in die Treue zu finden und zu bleiben und ihn machen zu lassen, auch wenn man es gar nicht spürt. Genau. Das ist ein Weg, wie soll ich sagen, in die Evangelisierung, ein Weg in eine Herzensverbindung mit dem Herrn, weil ich glaube, alle Bemühungen um Evangelisierung leben am Ende aus der Herzensbeziehung zum Herrn. Ja. Also deswegen, ich will das nicht funktionalisieren, aber ich glaube, dass unsere Kirche fast nichts nötiger hat, als, wie soll ich sagen, uns zu öffnen, damit Christus uns berühren, uns verändern, uns das Herz erweitern kann. Wissen Sie, einfach einmal ein Phänomen aufgerufen, wenn Sie Prediger hören, die über Christus reden und über das Evangelium reden, dann höre ich manchmal Predigten, die sind einfach richtig, formal richtig, die sind wahr und das ist dann ganz okay und ganz oft macht es überhaupt nichts mit mir, weil es halt irgendwie ganz richtig ist. Vielleicht liest jemand auch was aus dem Internet vor oder sowas. Und dann können Sie sich vorstellen, es gäbe dasselbe Phänomen, jemand sagt vielleicht sogar mit denselben Worten denselben Inhalt und es trifft dich ins Herz, weil du spürst, der kennt den, von dem er redet. Der hat es irgendwie erbeten, erlebt, er ist berührt von dem, wovon er redet. Es macht buchstäblich von dem schönen Wort her einen himmelweiten Unterschied, weil der gewissermaßen aus dem Himmel redet, weil er dem Herrn dort begegnet ist.
2: Und jetzt noch abschließend eine Frage zum Adoratio-Kongress. Gibt es irgendetwas, auf das Sie sich besonders jetzt freuen bei diesem nächsten anstehenden Kongress?
1: Ich freue mich auf die Freude. Also die Menschen, die dort hinkommen, die erzählen mir immer, mit welcher großen Dankbarkeit, Begeisterung sie erstens kommen, weil viele kommen wieder Und dann zweitens kriegen wir so schöne Rückmeldungen von Menschen, die so dankbar sind, weil es so eine Glaubensgemeinschaft ist, wenn der Herr in der Mitte ist und wir uns als gläubige Männer und Frauen, Junge und Alte begegnen, dann ist es einfach, was das Herz erweitert und aufmacht. Und ich freue mich auch auf die Workshops, aber auch auf die Impulsredner, die Keynote-Speaker. Wir haben zum Beispiel Tobias Haberl dabei, wir haben Hanna-Barbara Gerl-Falkowitz dabei. Es sind auch zum Beispiel Bischof Franz Jung aus Würzburg ist da, der neue Nuntius wird da sein, Bert van Meegen. Freue mich sehr, die alle zu treffen und noch viele mehr jenseits derer, die ich genannt habe.
2: Dann Ihnen vielen herzlichen Dank für diesen Einblick in die Anbetung und auch in diesen Adoratio-Kongress. Dürfte ich Sie zum Abschluss noch um Ihren Segen bitten?
1: Ja, ganz gerne. Guter Gott, du willst uns immer wieder neue Herzen berühren, jeden Menschen. Und wir versuchen, wenn wir Adoratio organisieren, dass wir Raum öffnen, uns öffnen, einen Raum öffnen, in dem du da bist. Im Grunde geht es darum, in jedem Christenleben, von jedem Mann, jeder Frau, die an dich glaubt, öffne unser Herz, dass du darin Wohnung nimmst. Und dass das passieren möge bei denen, die jetzt hier zuhören, dazu segne euch der gute und reine Gott, der Vater und der Sohn und der Heilige Geist.
0: Amen. Das war Bischof Stefan Oster im Gespräch mit meinem Kollegen Pascal Gegin zum Adoratio-Kongress, der jetzt an diesem Wochenende vom 9. bis 11. Oktober in der Basilika St. Anna in Altötting stattfinden wird. Das Wochenendticket kostet regulär 60 Euro, der Eintritt ist jedoch für Kinder und Jugendliche bis 18 Jahre frei. 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
6: 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Es folgt nun der Überblick übers Wetter an unseren Standorten. Da wären zuerst Kevela und Berlin zu nennen, die beide ziemlich genau das gleiche Wetter aufweisen, nämlich 19 Grad und einen sonnigen Himmel. Ebenfalls sonnig ist es in Bonn, allerdings mit 2 Grad mehr, dann mit 21 Grad. In Ravensburg hat es 18 Grad und eine ganz leichte Bewölkung. Und auch hier in München ist es mit 19 Grad noch relativ warm, aber ein paar zarte Wölkchen zeigen sich am Himmel. Und schließlich in Balderschwang hat es 13 Grad und ebenfalls eine leichte Bewölkung. Und soweit das Wetter an den Standorten von Radio Horeb, Ihrer christlichen Stimme in Deutschland. Es ist 12.54 Uhr.

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Gleich im Anschluss um 13 Uhr geht es hier weiter mit dem Musikmagazin und das wird heute zum Anfang des Monats Oktober den Blick auf die Quatemberfeier im Herbst richten. Mit diesem Ausdruck werden besondere Gebets- und Fastentage bezeichnet, deren Tradition auch in heutiger Zeit weiter gepflegt werden soll. In der kommenden Sendung steht neben der Tradition des Erntedanks auch Maria als Fürsprecherin in diesem Monat im Mittelpunkt der Betrachtung. 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Und zum Streiflicht hören wir uns dann, wenn Sie mögen, morgen wieder um 11:45 hier auf Radio Horeb, Ihrer christlichen Stimme in Deutschland. Mein Name ist Fabian Schäfer, ich wünsche Ihnen alles Gute und einen wunderbaren Tag.

Verehrte Hörerinnen und Hörer, herzlich willkommen zu diesem neuen Musikmagazin. Am Mikrofon begrüßt Sie zu dieser Sendung sehr herzlich Simon Dach.

Der Begriff der Quatemberfeier, verehrte Zuhörer, der wir uns in dieser Sendung widmen wollen, ist wahrscheinlich nur noch wenigen und vor allem Älteren unter Ihnen bekannt. Dieses Wort, ausgehend von lateinisch quatuor, vier, weist auf die vier Wochen im liturgischen Jahr hin, in denen in früherer Zeit am Mittwoch, Freitag und Samstag ein Fasten gehalten wurde und sich die Gemeinde zu besonders geprägten Gottesdiensten zusammenfand. Die betreffenden vier Wochen hängen jeweils mit dem Jahreszeitenwechsel im Frühjahr, Sommer, Herbst und Winter zusammen. Die Entstehung der Quatemberfeier in diesen vier Wochen findet ihren Bezug wohl in alttestamentlichen Fastenvorschriften bei den Propheten Sacharja und Joel. Papst Calixtus I. im 3. Jahrhundert hat aus dem sich immer wieder erneuernden Kreislauf des Jahres die Notwendigkeit einer ständigen Läuterung abgeleitet und solches Fasten empfohlen bzw. für die Gläubigen Roms angeordnet. Der Sinngehalt der liturgischen Quatemberfeiern, für die das alte Messbuch ausführliche Formulare enthielt, kann als besondere aszetische Bemühung mit Gebet, Fasten und Almosen zu Beginn der vier Jahreszeiten charakterisiert werden, aber auch als Dank für die empfangenen Ernten in diesen Zeiten. Seit dem 5. Jahrhundert dienten die Quatembertage auch zur Vorbereitung und Spendung der heiligen Weihen zum Kleriker-, Ordens- und Priesterstand. Die Liturgiereform im Auftrag des Zweiten Vatikanischen Konzils hat die Quatemberfeiern nicht aufgegeben, sondern ihre Ausgestaltung den Bischofskonferenzen in den einzelnen Sprachgebieten übertragen. Zur Sinngebung betont der Text dieser Neuordnung, dass die weltweiten Gegenwartsprobleme des Friedens, der Gerechtigkeit und des Hungers in den periodisch wiederkehrenden Übungen der Buße und christlichen Liebestätigkeit eine besondere Berücksichtigung erfahren sollen.

wie die 9 Tage zwischen dem Fest Christi Himmelfahrt und dem Pfingstfest als eine besondere Zeit des Gebets charakterisiert ist, so sollen auch die Herbstquartember einen besonderen geistlichen Charakter erhalten. Jeweils am Mittwoch, Freitag und Samstag der Quartemberwoche, in Deutschland zu Beginn des Monats Oktober, in der Schweiz in der 2. Oktoberwoche vor dem eidgenössischen Dank-, Buß- und Bettag, betet die Kirche für mannigfache menschliche Anliegen, besonders für die Früchte der Erde und für das menschliche Schaffen. Auch eignen sich die Tage für den öffentlichen Dank. So ist es in der Grundordnung des Kirchenjahres und des römischen Generalkalenders zu lesen. Aber auch angesichts von Unfrieden, Krieg, Ungerechtigkeit und Hunger auf der Welt haben besondere Gottesdienste an den Bet- und Bittagen einen wesentlichen Sinn. Deshalb bestimmt die genannte Grundordnung, dass die aus einer reichen historischen Tradition übernommene Feier der Quartember beibehalten wird und der geistlichen Erneuerung der Gemeinden dienen soll. Die ursprünglich 4-mal im Jahr als 3-tägige Fastenübung angesetzten Vorbereitungstage sind überführt worden in eine 4-mal im Jahr festgesetzte sogenannte Quartemberwoche mit einem bestimmten Thema der religiösen Erneuerung. Als Quartempertage gelten jetzt die 1. Woche im Advent, die 1. Woche der österlichen Bußzeit, die Woche vor Pfingsten und die genannte Woche im Oktober.

Die Sinngebung für das Gebet der Bittage, liebe Zuhörer, hat auch die Bischöfe angeregt, sich für die Pflege und Wiederbelebung der alten Tradition der Bittgänge und Prozessionen einzusetzen. Sie wünschen sich, dass eine noch vorhandene Tradition der Bittage im religiösen Leben oder Brauchtum der Gemeinde beibehalten und neu belebt werden möge. Wünschenswert sei eine Einbeziehung aller wesentlichen Bereiche und Gefährdungen des gegenwärtigen Lebens in die Bittgottesdienste. Entstanden war die liturgische Tradition aus mit Fasten verbundenen Bußprozessionen infolge von Erdbeben und Missernten schon im 5. Jahrhundert. Auf den Namen Rogationes, also Bittgänge, kann man wohl auch den Namen Rogate für den 6. Sonntag in der Osterzeit, also vor dem Fest Christi Himmelfahrt, zurückführen, der in die im 8. Jahrhundert entstandene Bittwoche hineingehört. Zur liturgischen Formgebung gehörte einerseits die Abhaltung von Bittgängen oder Prozessionen, die es einer möglichst großen Anzahl von teilnehmenden Gläubigen ermöglichen sollte, sich am gemeinsamen Gebet zu beteiligen. Und zum anderen erforderte dies natürlich auch eine Form der Beteiligung des Volkes an dem von den Klerikern geleiteten Gebet, die möglichst leicht zugänglich war. Hierfür bot sich die Praxis der Litaneien an, die man schon in der frühen Kirche kannte und die sich auch über die Kirchenspaltung hinweg sowohl in den Ostkirchen wie denen des Westens erhalten hat. Deshalb nannte man diese Bittliturgie auch einfach nur Litanie. Was dabei bei uns bis heute das Kyrie Eleison bedeutet, kennen die Gläubigen der Orthodoxie als Gospodi Pomiloi. Daneben gehörte natürlich das Vaterunser, das Otze Nasch, zum Grundbestand des Gebets.

0: Gemäß diesem Gebet des Herrn steht die Bitte deshalb besonders im Mittelpunkt. Der Bittgedanke, der uns im Vaterunser immer auch als Inhalt des Sprechens mit Gott vertraut ist, soll also in dieser Zeit eine Vertiefung erfahren. Nach dem Beispiel der Apostel und der Frauen und der Mutter Jesu betet die Kirche um den Heiligen Geist, der Kraft und Mut zum Zeugnis für Christus, den Auferstandenen, schenkt. Er allein bringt der Kirche Einheit und brüderliche Gemeinschaft.
1: Versetzen wir uns in den sogenannten Abendmahlsaal, das Obergemach, in das die Apostel, die Frauen sowie die Mutter Jesu nach der Himmelfahrt des Herrn zurückgekehrt waren, um gemeinsam dort die Ausgießung des verheißenen Geistes im Gebet zu erwarten. Nach Überzeugung heutiger Bibelarchäologen lag der Ort des letzten Mahles Jesu mit seinen Jüngern vor seinem Leiden im damaligen Essener Viertel Jerusalems, bewohnt also von Mitgliedern einer nach klösterlichen Regeln lebenden Gemeinschaft. Sie hielten in ihrem Wohnviertel für die Festzeiten in Jerusalem ein Gästehaus für ihre Anhänger und Freunde bereit, aus denen es gewiss Verbindungen zu Jesus gab. Im Obergemach also dieses Gästehauses könnte Jesus das Mahl mit den Zwölfen gefeiert haben, und aufgrund der freundschaftlichen Verbindungen mag es den Aposteln auch noch nach der Auferstehung und dem Weggang Jesu für ihre Zusammenkünfte zur Verfügung gestanden haben. Bibelforscher bestätigen, dass die Tradition, wonach auf dem Gipfel des Zionsbergs, knapp 200 Meter vom Essener Tor entfernt, das Pfingstereignis stattgefunden habe, zu einer der bestbezeugten Ortsüberlieferungen gehört. Heute steht da das Cenaculum genannte Gebäude der Kreuzfahrerzeit, das die Franziskaner stets als den Ort des letzten Abendmahls und des Pfingstwunders als dem Gründungsereignis der Kirche verehrt haben. Seit 500 Jahren darf der Raum aber nicht mehr für Abendmahlsfeiern der Christen genutzt werden. Eine Ausnahme machte man lediglich beim Besuch des Papstes. Als im Jahr 70 die damalige Stadt Jerusalem von den Römern zerstört wurde, war auch das Essenerviertel nur noch ein Trümmerhaufen. Die erste jüdisch-christliche Gemeinde war über den Jordan nach Pella geflohen, kehrte aber bald in die Stadt zurück, um exakt an dem Ort, wo das Mahl des neuen Bundes stattgefunden hatte, eine erste kleine Synagogenkirche zu bauen, die sie Kirche der Apostel nannten. Dort könnte dann auch das erste und einzige Apostelkonzil stattgefunden haben, von dem die Apostelgeschichte berichtet. Die Apsis dieser ersten Kirche der Welt ist heute als rauchgeschwärzte Nische hinter dem von den Juden dort verehrten Davidsgrab zu erkennen. Mit Steinen aus dem zerstörten Tempel ist sie wohl erbaut worden, ausgerichtet nicht mehr auf die Himmelsrichtung des Tempels, sondern auf den Golgotha-Felsen, dem Allerheiligsten des Neuen Bundes. Direkt neben diesem Bau siedelt die Jerusalemer Tradition auch das Haus Mariens auf dem Zionsberg an, in dem sie zum Ende ihres irdischen Daseins lebte und starb. Dort verehrt man heute in der Krypta der Benediktinerabtei auf dem Zion den Ort der Entschlafung Mariens.

In einem um das Jahr 1300 entstandenen Antiphonale mit berühmten Buchmalereien findet sich eine eindrucksvolle Miniatur zum Pfingstgeschehen. Da ist Petrus zu erkennen, wie er mit der einen Hand den Schlüssel seiner Amtsgewalt umfasst, mit der anderen aber

Christus, du Erlöser der Welt, allein aus dem Vater in unaussprechlicher Weise hervorgegangen vor aller Zeit. Du Heilsbringer, einst hast du Fleisch angenommen in einem menschlichen Körper, geboren von einer unberührten Jungfrau. Jesus, geboren aus der Jungfrau Maria, dir sei Ruhm und Ehre, zusammen mit dem Vater und dem segenspendenden Heiligen Geist.

Hier noch ein Rückblick in die Geschichte. Seit dem heiligen Papst Gelasius I., der um das Jahr 496 starb, wurde es üblich, die Feier der Quatember mit der Spendung der heiligen Weihen zu verbinden. Am Quatembermittwoch fand in Rom der Stationsgottesdienst stets in Santa Maria Maggiore statt, um die Weihekandidaten dem Schutz Mariens zu empfehlen. Eine falsch verstandene Sicht von Maria befürchtet zuweilen, die Gottesmutter würde als Schöpferin der Heilsgnade angesehen, weil unsere Frömmigkeit uns in Demut das Heil aus ihren Händen annehmen lässt. Die Mutter Maria ist tatsächlich ein lebendiges Werkzeug des Heilswillens, der vom dreifaltigen Gott ausgeht. Sie ist dabei liebende Dienerin ihres göttlichen Sohnes und bleibt doch die kleine Magd, an der Gott Großes getan hat. Im Salve Regina beten oder singen wir: Vita dulcedo et spes nostra, du unser Leben, unsere Wonne und unsere Hoffnung. Ist das nicht eigentlich zu weit vorgewagt? Auf ihn, Jesus, setzen wir doch unsere Hoffnung, der von sich auch gesagt hat: Ich bin das Leben. Gehorsam, glaubend, hoffend und liebend hat Maria in einzigartiger Weise bei der Verwirklichung des von Gott gewollten Heils für den Menschen mitgewirkt. Sie ist deshalb nicht nur das Vorbild des Glaubens und der Liebe schlechthin, sondern ist in der Gnade für alle Menschen zur Mutter geworden. Maria ist von Gott erhoben wie kein anderer Mensch außer ihrem Sohn Jesus. Trotz ihrer Aufnahme in den Himmel ist sie aber doch Schwester der Menschen geblieben. Sie weiß um die Nöte der Menschen und bittet Christus den Herrn um alles, was uns Not tut. In diesem Sinne ist sie Fürsprecherin, Helferin und Mittlerin der göttlichen Gnade, an die der Mensch sich vertrauensvoll wenden kann. Ihre Wirkmacht der Fürsprache vor Gottes Thron gilt unsere Hoffnung in unseren Nöten. Und weil sie schon im Vollbesitz dessen ist, was uns allen verheißen wurde, mit Leib und Seele auf ewig bei Gott zu sein, leuchtet uns die Gottesmutter als unübersehbares Hoffnungszeichen.

Wir haben es schon angesprochen. Maria ist unsere Fürsprecherin. Wir erinnern uns an die Begebenheit bei der Hochzeit zu Kana. Beim Festmahl war der Wein ausgegangen, der Bräutigam in großer Verlegenheit. Maria bat ihren Sohn, er möge helfen. Auf ihre Fürbitte verwandelte Jesus das Wasser in Wein. An diesem Beispiel lässt sich verstehen, was gemeint ist mit dem Titel Advocata Nostra. Man kann ihn so missverstehen, als ob Gottes Gericht dem Menschen gegenüber so streng und unbarmherzig wäre, dass der Mensch ihm gegenüber auf einen Rechtsbeistand angewiesen ist. Ein Fest, welches die Kirche am 24. Mai stets feiert, trägt den Namen, welches auch die lauretanische Litanei der Gottesmutter zuruft: Maria, Hilfe der Christen. Mit ihrer starken Fürbitte möge sie, die Jungfrau, mächtig zu helfen, wie in der Geschichte, so auch in unseren Tagen, dem Plan des Herrn mit seiner Kirche zum Durchbruch verhelfen, weil es, wie auch in unserem persönlichen Leben, ein Plan der Liebe ist, den nur die starrsinnige Eigenmächtigkeit der Menschen immer wieder zunichte zu machen sucht. Wenn wir ihr, unserer Verbündeten im Kampf, aber zurufen, wohlan denn, und unser Vertrauen auf ihre Wege setzen, dann kann sie durch ihre Fürbitte alles erlangen, weil ein solcher Sohn wie Christus das Gebet einer solchen Mutter stets erhört. 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

Was aber ist es eigentlich, dass die Virgo Potens der Lauretanischen Litanei die mächtige Jungfrau bewirken soll? Ist es die Erfüllung unserer Wünsche, das Wegräumen all der Widrigkeit, die unsere Wege so beschwerlich machen? Alle spüren wir auf Schritt und Tritt unsere Unzulänglichkeiten und auch die Macht des Bösen. So rufen wir zu ihr und bitten, et Jesum nobis ostende, zeige uns Jesus, der Mensch geworden ist, um uns aus der Not der Sünde zu befreien. Zeige uns Jesus, der Mensch geworden ist, um uns den Weg voranzugehen durch dieses Tal der Tränen zum Vater, wo er uns einen Platz bereitet. Zeige uns Jesum benedictum fructum ventris tui. Diese Worte kommen uns aus dem Ave Maria bekannt vor, in dem die Jungfrau selig gepriesen wird wegen der gesegneten Frucht ihres Leibes. In den letzten Zeilen des Salve Regina bricht sich nun das Vertrauen auf die Zuwendung und Weggemeinschaft der Gottesmutter Bahn in jubelndem Lobpreis. Zeige uns Jesus, o gütige, o milde, o süße Jungfrau Maria. Es ist die Freude, die hier singt, die Freude darüber, dass dem suchenden Menschen von Gott her Hilfe geschenkt ist. Gerade den suchenden Menschen wird es immer wieder von selbst zur Bitte besonders an Maria, die uns ihn als ihr Kind geschenkt hat. Zeige uns Jesus. Der Theologe Karl Rahner hat in seinem Werk Maria, Mutter des Herrn, ein Gebet formuliert, aus dem die folgenden Sätze stammen. Zeige uns Jesus, den Herrn und Erlöser, das Licht der Wahrheit und den Advent Gottes in dieser Zeit. Zeige uns Jesus, gestern, heute und in Ewigkeit. Et Jesum nobis post hoc exilium ostende.

Zeige uns Jesus. Diese Bitte der Menschen aller Zeiten trifft sich auch mit dem Auftrag der Kirche, den sie vom Heiligen Geist als Sendung empfangen hat. Deshalb ist dieser nicht nur zeitlos gültig, er ist gleichzeitig auch immer wieder höchst aktuell. Bezogen auf die tagesaktuellen Ereignisse, bezogen aber auch auf den immer wiederkehrenden Kreislauf des Lebens, der uns Jahr für Jahr begegnet. So sollen wir als Kirche der Quartemberfeier einen aktuellen Sinn aufprägen, wie es zum Beispiel die Übernahme des Erntedankfestes im Oktober für die Herbstquartember nahelegt. Wie wir schon in der heute gültigen Grundordnung des Kirchenjahres gehört hatten, an den Bitt- und Quartembertagen betet die Kirche für mannigfache menschliche Anliegen, besonders für die Früchte der Erde und für das menschliche Schaffen. Auch eignen sich die Tage für den öffentlichen Dank. Erntedank ist auch die Gelegenheit, bei der wir an alle Menschen, die in der Landwirtschaft tätig sind, dankbar denken können. Allen, auch Weinbauern und Forstwirten. Wir danken den Menschen, die Jahr für Jahr und Tag für Tag unseren Lebensraum pflegen, die mit der ganzen Familie beteiligt sind, oft mit einem geringen Lohn und mit wenig Freizeit. Sie erfahren in Trockenheit und Hagel auch am direktesten, dass wir trotz unserer enormen Möglichkeiten nicht alles machen können. Im Erntedankfest danken wir Gott für die Schöpfung und die Ernte unserer Arbeit. In vielen Gemeinden ist es üblich, den Altarraum der Kirche mit Erntegaben zu schmücken. Da stehen dann die Weizen- und Roggengarben, Kränze aus Kräutern und Blumen, die Äpfel und vielerlei andere Früchte. Wir erinnern uns damit an die Schöpfermacht Gottes, die den Menschen dies alles zum Nutzen übergab. Die Frucht der Erde und der menschlichen Arbeit, für die wir in jeder Eucharistiefeier danken, wird am Erntedanksonntag besonders in den Blick genommen. Das ist gut so, denn solange sich der Mensch als Teil einer göttlichen Schöpfung begreift, wird er auch das, was er erarbeitet, auf Gott zurückführen und dafür danken. Wir bleiben Teil der Natur und der Schöpfung, selbst wenn wir in sie eingreifen. Und wahrscheinlich tut eine Rückbesinnung auf die Abhängigkeit von dieser Natur, in die wir immer wieder positiv und negativ eingreifen, gut. Damit verbunden können wir unsere Dankbarkeit Gott gegenüber ausdrücken, indem wir ihm seine Schöpfung und die vielen Dimensionen menschlicher Arbeit mit Dank, Lobpreis und Bitte ans Herz legen. Höchster, was ich habe, ist nur deine Gabe.

Die Liturgie dieser Quartempertage, wie sie bis ins Missale von 1962 erhalten geblieben ist, reicht weit in die frühesten Zeiten zurück. In 5 alttestamentarischen Lesungen an 3 Tagen wird die Geschichte des Bundes Gottes mit seinem auserwählten Volk in der Erinnerung an die vom Schöpfer gewährten Wohltaten aus der Natur nachgezeichnet. So können wir in der überlieferten Liturgie der Kirche heute noch an diesen 3 Tagen im Herbst den Nachhall der Festwochen um das Versöhnungs- und das Laubhüttenfest Israels hören. Die liturgischen Wurzeln der Quartemperfeier reichen nämlich bis ins Alte Testament zurück und sind stark von uralten jüdischen Festen und Bräuchen geprägt. Insbesondere die Herbstquartemper haben bis heute den Charakter einer Erntedankfeier bewahrt. Früher brachten die Gläubigen an den Quartempertagen ihren 10. als Opfer für die Kirche und für die Armen dar. Übrigens gab es zuerst nur 3 Quartemperzeiten, die nach den 3 Ernten von Getreide, Öl und Wein als Erntedankfest gefeiert wurden. Eine Zeit wie die des Erntedanks gibt uns besondere Gelegenheit, Gott dem Vater zu danken und seine Größe zu preisen, wie es in den Präfationen gesungen wird, zugleich aber auch das Herz für andere zu öffnen, die unserer Liebe bedürfen. Lassen wir es uns gerade bei der Danksagung für viel Empfangenes ins Herz singen. Brich dem Hungrigen dein Brot, du hast's auch empfangen.

Nachrichten aus Kirche und Welt, direkt aus der aktuellen Redaktion von Radio Horeb. Im Studio Domagoj Klobuchar. Berlin, Hagen. Jubiläum bei der Telefonseelsorge. Heute vor genau 70 Jahren, am 5. Oktober 1956, veröffentlichten Helene und Julius Wissinger in Berlin ihre private Telefonnummer. In seiner Charlottenburger Wohnung bot das Ehepaar verzweifelten Menschen an, jederzeit anzurufen. Die Lebensmüdenbetreuung war die erste Telefonseelsorge Deutschlands. Heute gibt es bundesweit mehr als 100 Stellen. Nach dem Krieg ging es den Menschen in Berlin sehr schlecht. Sie zählte europaweit zu den Städten mit den höchsten Suizidraten. Das telefonische Gesprächsangebot wurde ursprünglich zur Suizidprävention ins Leben gerufen. Seit dem Jahr 1972 ist die Telefonseelsorge Berlin für alle Gesprächsthemen offen. Eine anonyme statistische Auswertung der Gespräche der Telefonseelsorge Berlin aus dem Jahr 2024 ergibt ein breites Bild an Themen. Das häufigste ist Einsamkeit. Barweiler in der Hocheifel. In dem Ort im Kreis Ahrweiler in Rheinland-Pfalz ist gestern die diesjährige Wallfahrtszeit zur Muttergottes mit der Lilie, Königin des Friedens, zu Ende gegangen. Noch bis zum Jahresende wird das 300-jährige Jubiläum des sogenannten Lilienwunders gefeiert. Der Überlieferung zufolge begann 1726 eine zunächst verwelkte Lilie an einer Marienstatue wieder zu blühen. Seitdem pilgern Menschen nach Barweiler in der Hocheifel und bitten um Hilfe in ihren Anliegen. Zum Jubiläum, das unter dem Leitwort 300 Jahre Gemeinschaft, Hoffnung, Dankbarkeit steht, wurden unter anderem ein neues Wallfahrtslied und ein Wallfahrtsgebet geschaffen. Neu-Delhi. Nach einer neuen Welle der Gewalt im anhaltenden ethnisch-religiösen Konflikt im nordostindischen Bundesstaat Manipur hat der Erzbischof von Shillong, Victor Lyngdo, einmal mehr eindringlich zu Frieden und Versöhnung aufgerufen. Er beklagte Gewalt, Vertreibung und das Leid der Menschen in der ungelösten Krise, bei der bereits zahlreiche Menschen ihr Leben verloren hätten. Tausende Familien wurden zerrüttet und aus ihrer Heimat vertrieben. Auch seien etliche Gotteshäuser niedergebrannt worden. An dem seit mehreren Jahren immer wieder ausbrechenden Konflikt zwischen mehreren Volksgruppen sind einerseits die hinduistischen Mai Tai und die christlichen Kuki beteiligt. In eigener Sache. 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Das waren Meldungen aus Kirche und Welt. 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

0: Den Alltag heiligen, das ist die Spiritualität hier bei Radio Horeb und Radio Maria. Es begrüßt Sie dazu herzlich Stefanie Feil. Mit der Taufe sind wir alle zur Heiligkeit berufen. Die soll und kann vor allem im Alltag gelebt werden und sich da bewähren. Aber wie wird man heilig? Ablesen können wir das am Leben der Heiligen. Wie Heilige Leid durchlebt und durchlitten haben und gerade daran gewachsen sind, in der Liebe zu Gott. Darauf schauen wir heute. Sie hören Spiritual, Pater Professor Dr. Michael Schneider. Pater Schneider ist Spiritual am Priesterseminar in Eichstätt und emeritierter Professor für Dogmatik, Liturgiewissenschaft und spirituelle Theologie. Schön, dass Sie uns jetzt zugeschaltet sind. Pater Schneider, grüß Gott und herzlich willkommen in der Sendung.
1: Ja, grüß Gott.
0: Den Alltag heiligen, das ist die Spiritualität hier bei Radio Horeb und Radio Maria. In einem neunten Teil geht es heute um die Erfahrung des Leids im Leben der Heiligen. Wir sind gespannt auf Ihren Vortrag, Pater Professor Schneider.
1: Ja, grüß Gott und vielen Dank auch für die Einleitung, verehrte Hörerinnen und Hörer. Wir beginnen heute die neunte Sendung. Es werden noch auch eine 10. und 11. Sendung folgen. Und die beiden Sendungen jetzt haben ein Thema, nämlich die Begegnung mit dem Leid, dem Sterben und dem Tod im Leben der Heiligen. Die Gesamtthematik ist Alltag heiligen. Nicht wir heiligen den Tag, sondern Gott kann es letztlich mit seiner Gnade und seiner Menschenfreundlichkeit. Aber insofern heiligen wir den Alltag, wenn wir ihn von Gott erleben, aus seinen Verheißungen her. Natürlich sind dann auch die Heiligen für uns eine Hilfe. Sie sind nicht so sehr, wie wir dargestellt haben, Tugendbolde, die alles mit Bravour geschafft haben, sondern auch die Heiligen mussten einen Weg gehen. Und oft waren sie ratlos, mussten neu suchen, bis sie das gefunden haben, was Gott ihnen und ihrem Leben sagen möchte. Wenn wir aber heute das Thema des Leidens nehmen, dann ist es ein Thema, das nicht so sehr von der Hand geht. Es ist wirklich leidvoll und deswegen müssen wir auch da vorsichtig vorgehen, zumal zu bedenken ist, dass wir schon öfters darüber gesprochen haben. Man müsste das alles zusammennehmen, aber ich möchte einige Aspekte hinzufügen, indem ich auch drei Heilige Ihnen vorstelle. Dann haben Sie ja auch noch das Buch, da werde ich dann auch ausführlicher noch weitere Heiligen und auch die Thematik weiter vorstellen. Auf vielfältige Weise haben die Heiligen, wie wir gesehen haben, die Begegnung im Glauben gesucht. Zwar an unterschiedlichen Orten in verschiedenen Zeiten ihres Lebens. Doch gerade die Begegnung mit der Erfahrung des Leidens ist wie kaum eine andere, vielleicht noch nicht einmal die der Liebe, auf besondere Weise herausfordernd. So wie es einmal formuliert wurde, an der Liebe ist noch niemand gestorben, ungezählt aber sind es am Leid. Und ermessen kann jeder nur sein eigenes, sein eigen erlebtes Leid. Und wer das ermessen hat, weiß, dass das Leid der Welt unermesslich ist. Oder stellt sich auch die sogenannte Theodizee-Frage. Wie kann überhaupt ein gütiger und liebender Gott im Leben der ihm Treuen solches Leid zulassen? Und diese Frage stellt sich dann in einer doppelten Weise. Nämlich zum einen, wie ist das Leid überhaupt mit Gottes Allmacht zu vereinen? Und dann, wie ist dieses Leid und die Erfahrung des Leides mit seiner Güte und Liebe zu vereinbaren? Ist er doch ein menschenfreundlicher Gott? Warum lässt er Menschen so leiden, gerade auch seine treuen Knechte und Dienerinnen, denken Sie an Hiob? Von der Heiligen Schrift her wird die Frage nach dem Leid nicht direkt beantwortet. Auch der Glaubende erfährt das Leiden in dieser Welt als eine Macht, die in realem Widerspruch zu Gottes verheißenem Heil steht. Trotz seiner Allmacht steht Gott nicht über den Kräften des Leides. Vielmehr liegt er im Kampf gegen die bösen Mächte, und dieser Kampf wird heute noch, so in 1. Korinther 15, 22 bis 28. Ja, wir können es noch schärfer formulieren. Nicht ein leidensunfähiger Gott, sondern ein Gott am Kreuz. Das ist die Realität des Glaubens. Und seit Gott dem Menschen, in dessen Leiden nachgegangen ist, vor allem seit er es mit ihm leidet, ist die Erfahrung des Leides für den Glaubenden nicht allein ein Ort der Infragestellung der Nähe Gottes, sondern sogar ein Ort der Begegnung mit Gott. So heißt es im Philipperbrief: Denn euch wurde die Gnade zuteil, für Christus da zu sein, also nicht nur an ihn zu glauben, sondern auch seinetwegen zu leiden. So in Philipperbrief 1,29. All das sind heftige Worte, und wir müssen uns vorsichtig der Thematik nähern. Denn der Christ ist ja kein Liebhaber des Leidens. Und doch für den Glaubenden gibt es keinen Weg am Leid vorbei. Nur einen Weg durch das Leid hindurch, indem er es trägt, wie Christus es getragen hat. Das Leiden, so zeigt sich auch im Leben der Heiligen, ist nicht so sehr ideal als existenzial christlicher Existenz. Also nicht ideal, wir sind nicht verliebt ins Leid, aber existenzial, weil es zu unserem Leben dazugehört, auch im Glauben. Leidensnachfolge Jesu heißt also tragen, des gerade mir in meiner unverwechselbaren Situation widerfahrenen Leids in Entsprechung zum Leiden Christi. Das ist eine wichtige Aussage. Wir denken ja nicht nach über das Leid an sich, sondern wie wir gerade in der Erfahrung des Leids Christus begegnen können und wie wir es so leiden können, wie es Christus erlitten hat. In zwei Schritten soll im Leben von Heiligen und großen Zeugen des Glaubens die Frage nach der Gottesbegegnung im Leiden beantwortet werden. Zunächst werden wir nach dem konkreten Umgang der Heiligen mit dem Leid zu fragen haben, so wie es uns die Glaubensgeschichte überliefert. Also der Alltag des Leidens im Leben der Heiligen. Wenn Sie das Leben der Heiligen anschauen, dann wird Ihnen auffallen, dass nicht das Leid an sich für Sie das Problem ist, sondern die Frage des Leidens, das in der Nachfolge des Gekreuzigten auf den Menschen zukommt. Und da gibt es einen Zeugen, dem wir uns zunächst zuwenden wollen, nämlich Paulus selbst. Er spricht von Christusleiden, so in 2 Korinther 1,5 oder Philippus 3,10. Und damit sagt er es schon sehr wesentlich, nämlich es sind nicht Leiden an sich, sondern Leiden, die er in und mit Christus erleiden will. Oder er spricht in Kolosser 1,24 von Christus Trübsalen. In allen Bedrängnissen trägt er an seinem Leib beständig die Stigmata, die Wundmarke Jesu Christi, Galater 6,17, und sogar das Todesleiden Jesu, 2 Korinther 4,10. Und all das ist für ihn ein Unterpfand der kommenden Herrlichkeit, nämlich im Dienst an der Gemeinde. In diesen Worten und auch in der Wortwahl zeigen sie, welche Bedeutung Paulus der Erfahrung des Leidens gibt, gerade im Glauben. Von besonderer Bedeutung für das paulinische Verständnis des Leidens sind die sogenannten Peristasenkataloge, wie man sie nennt. Sie kommen an mehreren Stellen in seinen Briefen vor. Es sind die Kataloge, wo er aufzählt, was er alles für Christus zu erleiden hat. Hier zählt Paulus jene Leiden und Entbehrungen auf, die er in der Nachfolge seines Herrn erduldet. Aber zunächst fällt der Unterschied auf, der zwischen dem paulinischen und dem stoischen Leidensverständnis besteht. Stoiker waren in der Antike Philosophen, aber sie hatten eine sehr eindeutige Vorstellung vom Leid, nämlich es gilt einfach, das Leiden zu überspringen, als wenn es nicht existieren würde. Der Stoiker versucht in seinen Leiden die Haltung der Gelassenheit zu bewahren und so seine Unbesiegbarkeit und seine Weltüberlegenheit zu bezeugen. Die Peristasen, also die Bedrängnisse, sind es, die den Mann zeigen und den Bedrängten als einen vir fortis, als einen starken, kräftigen Mann ausweisen. Der Stoiker setzt sich also über alle Not- und Leiterfahrung hinweg, indem er sich unentwegt durch hypothetische Schlüsse einredet, das Übel sei nicht da. Ganz anders ist es nun bei Paulus. Seine Erfahrung des Leidens ist kläglich und für die anderen nicht imponierend. Es ist alles andere als ein Schauspiel, das die Bewunderung und den Beifall der Menschen findet. Es scheint der Apostel doch vor ihren Augen als ein Besiegter und Scheidender. Also Sie müssen sich das recht konkret vorstellen. Also der Paulus lief nicht mit dem Heiligenschein rum und stand auch nicht auf dem Sockel in der Gemeinde, sondern er muss wirklich konkret im Alltag für Christus leiden. Und die Bedrängnisse bedrängen ihn so sehr, dass er sich selbst nicht mehr in der Hand hat. Er wird, wie er selber in 2 Korinther 4,8 sagt, von allen Seiten in die Enge getrieben und findet in aller Schwachheit keine Ruhe. Überall bedrängten uns Schwierigkeiten, von außen und Anfeindung, im Innern Angst und Furcht, so 2 Korinther 7,5. Hier geht ein Mensch nicht über die Bedrängnisse hinweg, sondern findet sich von ihnen überrollt und eingehüllt. In seinem Innersten ganz von den Leiden okkupiert, wird der Apostel im Siegeszug Christi, wie er es nennt, als ein restlos Besiegter mitgeführt. Die Leidensgemeinschaft mit Christus, die Paulus am eigenen Leib erfährt, hat ihren Ursprung in der Lebensgemeinschaft mit dem Herrn, die aber letztlich in der Taufe begründet ist, so in Römer 6. Denn wer in Christus lebt, ist auch bereit, mit ihm zu leiden, Römer 8, 17. Wer aber mit Christus gekreuzigt, gestorben und begraben ist, wird auch von den Toten auferweckt werden, Kolosser 2, 12, und auf ewig mit dem Herrn leben, Römer 6, 8. Deshalb sagt Paulus in 2 Korinther 4, 10 und 11, wohin wir auch kommen, immer tragen wir das Todesleiden Jesu an unserem Leib, damit auch das Leben Jesu an unserem Leib sichtbar wird. Denn immer werden wir, obgleich wir leben, um Jesu Willen dem Tod ausgeliefert, damit auch das Leben Jesu an unserem sterblichen Fleisch offenbar wird. Die Leiden, die Paulus erduldet, sind zwar ein Unterpfand der kommenden Herrlichkeit, aber auch ein Gut, das den anderen zum Heil gereicht. So sagt in Kolosser 1, 24, jetzt freue ich mich in den Leiden, die ich für euch ertrage. Für den Leib Christi, die Kirche, ergänze ich in meinem irdischen Leben das, was an den Leiden Christi noch fehlt. Hier fallen mir auch verschiedene Heilige oder auch Menschen der Gegenwart ein. Denken Sie zum Beispiel an Johannes Paul II. Oder auch an Kardinal Höffner, die bewusst ihr letztes Leiden im Dienst an der Kirche auf sich genommen haben. Also, sie leiden es auch für die anderen. Gottes Erfahrung, so zeigt das Lebenszeugnis des Apostels Paulus, ist für den Glaubenden auch oder vielleicht sogar gerade in den Bedrängnissen möglich. Denn die Bedrängnisse lassen die Nähe des Herrn erfahren. Und so stehen auch die Heiligen nicht über ihrem Leiden, stoisch und gelassen, sondern sie sind ihnen zuweilen auch sehr heftig ausgeliefert. Was sie dann aber am eigenen Leib in der Gemeinschaft mit dem gekreuzigten Herrn erfahren, verstehen sie als Dienst an den anderen, an den vielen, auf gleiche Weise, wie auch er sich in der Lebenshingabe des Martyriums vollzieht. Also so viel zu Paulus. Er nimmt dieses Leiden, weiß, dass er es in und für Christus erleidet, aber auch für die anderen. Und die Verheißung der Auferstehung und des ewigen Lebens, all dies begründet in der Taufe. Nun möchte ich eine zweite Gestalt mit Ihnen betrachten, die Ihnen vermutlich eher unbekannt ist. Sie kam zwar schon in einigen Radiosendungen vor, deshalb möchte ich sie Ihnen noch einmal kurz vorstellen. Es ist Maria von der Menschwerdung, Marie de l'Incarnation. Sie lebte von 1599 bis 1672. Und sie darf wenigstens mit Henri Bermond als die größte französische Mystikerin bezeichnet werden, auch wenn sie bei uns im deutschen Sprachraum kaum bekannt ist. Es gibt zwar zwei Bücher, Zeugnis bin ich in dir von 1961 oder dann auch noch erhältlich von 1986, ihr Lebensbericht. Die Viten von Heiligen beschreiben meist ausführlich und eingehend die Wege der Gottesbegegnung. Dabei scheinen die Erfahrungen von Trostlosigkeit, Leid, Gottverlassenheit und dunkler Nacht nur am Rande zu bleiben. Ganz anders nun der Lebensbericht der Maria von der Menschwerdung. Er stellt die Erfahrung des Leidens und der Gottverlassenheit so sehr in den Vordergrund, dass sie nicht zu übersehen ist und zu ganz neuen Überlegungen in der Deutung des Leidens führt. Wer ist nun Maria von der Menschwerdung? Nach dem Tod ihres Ehegatten arbeitete sie zunächst im Geschäft ihres Schwagers, dann trat sie in das Ursulinenkloster von Tours ein und ließ ihren 12-jährigen Sohn zurück. Da ereignet sich dann nun etwas Ähnliches wie bei Franziska von Chantal. Der Sohn legt sich auf die Schwelle der Tür und sagt, wenn du ins Kloster gehst, dann sollst du wenigstens wissen, dass du dabei auf deinen Sohn getreten bist. Zunächst hatte sie das Amt der Novizenmeisterin inne, bis sie dann 1639 nach Quebec in Kanada aufbrach, wo sie dann 33 Jahre lang eine schwierige Missionsarbeit auf sich nahm. Wie bei vielen Heiligen und Mystikern war ihr geistliches Leben verbunden mit einer außerordentlich fruchtbaren sozialen Tätigkeit. Das finden Sie oft, denken Sie an Katharina von Genua, die ein ganzes Krankenhaus geleitet hat. Also die Mystiker waren jetzt nicht solche, die auf dem Meditationshocker eine mystische Erfahrung gemacht haben. Wie auch Hans-Urs von Balthasar eigens erwähnt, dass Maria die Verkündigung nicht erfahren hat, als sie gerade in Versenkung war, vermutlich mitten im Alltag. Und so ist es auch bei Maria von der Menschwerdung. Eigentlich war sie ein höchst aktiver Mensch. Oder denken Sie auch an der Kammerschild, der UN-Sekretär war. Was war es nun, was Maria von der Menschwerdung erlebt? Zunächst sind es mystische Erfahrungen, Entrückungen, Ekstasen. Und nach der Vermählung der Seele mit der zweiten göttlichen Person, also mit Christus, erlebt Maria von der Menschwerdung schon vor ihrem Klostereintritt den Verlust aller Tröstungen und sie erlebt Versuchungen, besondere Prüfungen. Sodann große Prüfungen durch innere Leiden, durch Trostlosigkeit, gerade während der ersten Ordensjahre, über 3 Jahre hin und 8 Jahre innere Prüfung, nämlich die Erfahrung der inneren Verlassenheit. Auch das haben wir schon erfahren und bedacht. Denken Sie an die Mutter Teresa oder dann auch an Faustina oder eben auch hier an Maria von der Menschwerdung. In dem Augenblick, wo Sie den Weg der Nachfolge gehen, können Sie auf einmal nicht mehr beten. Gott hat sich verborgen. Haben sie etwas falsch gemacht? Oder was ist es, was sie nun erfahren? Maria von der Menschwerdung gibt uns nun ein konkretes Zeugnis. Dies findet sich in dem Lebensbericht, der 1654 von ihrem Sohn Claude Martin aufgeschrieben wurde. Er ist übrigens später auch Priester geworden. Und dieses Manuskript liegt Ihnen vor und ist dann auch in deutscher Übersetzung als Lebensbericht im Johannes Verlag erschienen. Nun, Maria von der Menschwerdung sagt zunächst von ihrem geistlichen Weg: Ich kam mir ziemlich vollkommen vor. Denn anfänglich erlebt sie auf vielfältige Weise, auch vor ihrem Klostereintritt, Gottes Gnadenfülle und Nähe. Aber dann nach dem Klostereintritt tut sich ein tiefer Abgrund vor ihr auf. Sie schreibt, oder es ist von ihr überliefert: Ich sah mich aus dem Paradies in ein Fegefeuer geworfen. Während ich auf die höchste aller Gnaden wartete, sah ich mich plötzlich in einen Abgrund versinken. Im Noviziat attackiert sie dieser Zustand noch mehr. Es heißt, kurze Zeit nach der dritten Entzückung in die Schau und in die Vereinigung der göttlichen Personen bedrängten Kreuz und Versuchungen mich von allen Seiten. Es waren Versuchungen zur Gotteslästerung, zu Ungeradheiten, auch zum Stolz, obwohl ich so viel Schwachheit und Armseligkeit in mir fand. Dazu kamen Unempfindlichkeiten und Stumpfheit für religiöse Dinge, Fantasievorstellungen über die Handlungsweisen des Nächsten, die mir ganz entgegen und zuwider war, ein Drang, mich aus dem Fenster zu stürzen. Übrigens ist das von einigen Heiligen überliefert, dass sie dieser Versuchung in ihrem Leben begegnet sind. Nämlich, sie kommen in eine Stunde der Gottverlassenheit, wo sie sahen, dann lohnt es sich nicht mehr zu leben. Und 2 Monate nach ihrem Eintritt in das Noviziat beginnen nun alle diese Qualen und halten 3 Jahre lang an. Aber es geht sogar noch weiter, bis hin zur Revolte und Auflehnung gegen Gott. Das trifft sie gerade in dem Augenblick, wo sie eucharistische Anbetung hält. Da trifft sie das Nein des Unglaubens, sogar des Atheismus. Diese Versuchung entstand, so sagt sie, aus einer Versuchung zur Verzweiflung, die aus den Dunkelheiten selbst geboren schien, ohne dass ich die Ursache kannte. Einmal stand ich so vor dem Allerheiligsten Sakrament, da erschien mir eine große, aus einer Kellerluke ausbrechende Flamme. Dieses Kellerloch schien mir der Abgrund selbst zu sein. Und ich wollte mich aus Verachtung für Gott hineinstürzen. Und es erregte in mir das Erlebnis, ich sollte ihn, das heißt Gott, hassen. Also ein markanter Bericht, eine markante Erfahrung in aller Überraschendheit, die sie getroffen hat. Und sie resümiert dann selber: Es ist nicht möglich, lange ein geistliches Leben zu führen, ohne durch diese Versuchungen und Trübsale zu schreiten. Alle Heiligen mussten ja hindurch, um heilig zu werden. Sie sind notwendig. Es kommt mir vor, als wäre ich durch die Höhlen von Löwen und Leoparden geschritten. Also eine andere Weise des Leidens. Nämlich, es ist mehr ein geistiges Leiden oder ein gläubiges Leiden, nämlich ein Leiden der Gottverlassenheit. Nun möchte ich eine dritte Zeugin nehmen, die Ihnen bekannt ist, wir haben sie auch schon öfters bedacht, Therese von Lisieux. Vermutlich haben Sie selber bei der Darstellung der Maria von der Menschwerdung schon an sie gedacht. Auch für sie gab es einen Beginn des geistlichen Lebens. Aber bei Therese von Lisieux kommt etwas Neues hinzu. Denn sie erlebt eine Gottverlassenheit nicht nur zeitweise. sondern sie erlebt es auch ein Leben lang. Der entscheidende Weg ihres Berufungsweges sind dann Erfahrungen des Misstrostes, der Trostlosigkeit. Therese wird also nicht unvermittelt und erst nach Jahren ihres Nachfolgeweges angefochten, wie Maria von der Menschwerdung, sondern sie erlebt von Anfang an des Öfteren zahlreiche Anfechtungen, Versuchungen zur Verzweiflung, die dann immer intensiver und anhaltender werden. Ich hatte schon einmal diesen Satz berichtet aus der Nacht vor ihrem Gelübden, wo sie dann sagt, ich glaube, ich hatte keine Berufung. Es gibt hier einen neuen Aspekt in den Überlegungen der Gottesbegegnung im Leid. Nämlich im Leben der Therese von Lisieux wird deutlich, wie absolut die Entäußerung sein kann, die Franziskus wie viele andere Heilige nach ihm auf dem Weg der Nachfolge durchleiden müssen. Die Vergöttlichung des Menschen fällt in Therese zusammen mit ihrer vollständigen Kreuzigung. Die Wundmale am Leib des Franziskus werden dann von Therese in ihrer Seele erlitten, wie ihre Erfahrung der Gottlosigkeit beweist. Aber diese Erfahrung ist dann so total, dass für sie auch zugleich zur größten Herausforderung wird. Das Leid ist hier nicht nur ein pädagogisches Mittel, auch nicht nur eine Durchgangssituation. Auch ist das Leiden nicht nur eine dunkle Nacht, sondern was die kleine Therese an Leid und dunkler Nacht erfährt, ist unfassbar, ja sogar absolut. Und es lässt sich nur schwer eine Antwort finden auf den Sinn solchen Leidens. Therese gibt aber eine Antwort, nämlich, wir wissen ja, dass sie am Ende sogar ihre eigenen Reliquien verteilt, weil sie weiß, dass das, was sie hier durchleidet, für die ganze Kirche von entscheidender Bedeutung ist. Und so war es dann auch bei ihrer Selig- und Heiligsprechung, dass der Papst sagte, wir sprechen jetzt nicht nur eine Heilige heilig, sondern auch eine geistliche Lehre. Also die kleine Therese weiß, das, was sie lebt und leidet, ist auch für andere kostbar. Es ist etwas, das auch ihnen helfen will. Verehrte Hörerinnen und Hörer, all das möchte ich nun mit Ihnen weiter bedenken, nämlich indem wir grundsätzlich überlegen, was sagen uns diese Erfahrung des Leidens für unseren eigenen Weg und für die Erfahrung des Leidens in unserem eigenen Leben. Zunächst, Gott selbst hat das Leiden auf sich genommen und damit hat er ihm eine letzte Dignität, eine letzte Würde gegeben. So gehört das Leiden mit hinein in die Lebens- und Liebesgemeinschaft von Mensch und Gott. Für den Glaubenden ist nicht die Erfahrung des Leidens an sich von Bedeutung, auch nicht eine Erklärung des Leidens, sondern entscheidend ist die Begegnung mit Gott im Leiden. Nur sie kann einem Glaubenden Trost geben. Und es ist eine Erfahrung des Kampfes, des geistlichen Kampfes mit den Mächten und Gewalten, die den Menschen im Leiden bedrängen. Und dieser Kampf, so sagt Paulus, wird bis heute, so in 1. Korinther 15, 22 mit 28. Was ist es nun, was Christus uns in der Erfahrung des Leides sagen will? Das eine ist, wir dürfen es mit ihm leiden. Es geht um eine Gleichgestaltung. Die Begegnung mit dem Leid führt manchen Heiligen zwar in eine restlose Entfremdung vor Gott, die dann sogar zu einer abgrundtiefen Anfechtung im Glauben werden kann. Es ist eine Stunde des Kreuzes, der Macht der Finsternis. Aber vom Standpunkt Christi her gehört das Leiden mit hinein in das Erlösungsgeschehen. Denn für Christus ist das Leiden keine Zutat und kein tragisches Schicksal, sondern ein Erweis der Kraft, die von Gott kommt. Und auch die Leiden werden für den, der Christus nachfolgt, kein Anlass zur Verzweiflung, sondern dürfen zu einer Aufforderung werden, zu Vertrauen und Treue, Gott zu ehren. Paulus sagt es hier so: Wir sind gerettet, doch in der Hoffnung. Das ist also die erste Antwort, die die Heiligen geben, nämlich sie erfahren im Leiden noch einmal die Nähe zu Christus hin. Sie dürfen sein Schicksal mitleiden. Ein zweites: Das Leiden ist nicht nur Gleichgestaltung, sondern auch Heimsuchen. Wir haben es gesehen bei Maria von der Menschwerdung und bei der kleinen Therese. Sie wurden heimgesucht vom Leiden, plötzlich unerwartet, bis hin zur Herausforderung eines möglichen Selbstmordes. Es kann aber auch geringer erscheinen, nicht in der ganzen Kraft,

sogar von einer Höllenerfahrung, ähnlich auch Johannes Tauler. Denn es gibt ein Leid und eine Verlassenheit von Gott, die etwas Endgültiges, Ewiges an sich zu haben scheint, bis hin zum Zorngericht Gottes, so in Römer 3,5 und öfters. Zu denken wäre an Hadewig, eine mittelalterliche Frauenmystikerin, die in totaler Verzweiflung lebt in ihrem Glauben. Sie sagt, mein Herz lebt ohne Hoffnung, mich schaudert zu leben. Oder Maria Petit erfährt diesen Zustand der Verlassenheit 4 oder 5 Jahre lang. Und sie schreibt dazu, mich dünkt, dass ich von keinen Versuchen stärker und länger angegriffen worden sei als von der Verzweiflung. Und die kleine Therese dann wieder, die diese Gottverlassenheit dann nicht nur einige Jahre, sondern bis zum Lebensende durchsteht. Therese gibt aber nun einen wichtigen Hinweis, wie sie diese Erfahrung doch durchgestanden hat. Sie bezeugt dies mit den Worten, Gott hat mir diese Prüfung erst geschickt, als ich die Kraft besaß, sie auszuhalten. Früher, so glaube ich, hätte sie mich wohl zutiefst entmutigt. Jetzt nimmt sie aber alles hinweg, was meinem Verlangen nach dem Himmel noch an natürlicher Befriedigung anhaften könnte. Also Therese sagt, es ist eine Heimsuchung, die Gott aber erst in dem Augenblick einem zuschickt, als er die Kraft dazu hat. Sie werden sich erinnert fühlen an dieses Wort von Paulus, dass Gott keinen über seine Kraft versucht. Denn die primäre Absicht Gottes ist nicht das Leid, auch nicht der Leidenszustand, sondern er gibt einem anderen die Gnade, am Werk Christi mitzuwirken, dass einzelne Glieder in besonderer Weise dann einbezogen werden. Es ist also letztlich eine theologische Erfahrung. Deswegen kann man sie auch nicht nur rein asketisch deuten, als ein Prozess der Reinigung oder dass ich für meine Sünden zu strafen habe oder zu büßen habe, sondern es ist letztlich eine theologische Erfahrung. Ich bekomme Anteil an dem, was Christus selbst erlitten hat. Deshalb die Frage, was ist es nun um diese Gottesbegegnung im Leiden? Ich glaube, die Gottesbegegnung im Leid erfährt hier in einem wesentlichen Punkt eine Korrektur. Denn die höchste Aufstiegsetappe auf dem Weg zu Gott ist für die Heiligen nicht zu bemessen an den Erfahrungen einer Einigung mit Gott, sondern am Gehorsam, der auch in der Erfahrung der Gottverlassenheit mit Gott genauso eng verbunden sein kann wie in der erfahrenen Einigung. So verheißt ja Christus dem, der ihm nachfolgt, keine unmittelbaren Gotteserfahrungen, sondern einzig die Konfiguration, also die Gleichgestaltung mit ihm und seinem Schicksal. Es ist also eine Verähnlichung mit dem Meister. Es ist eine sehr wichtige Sache. Christus hat uns nicht verheißen, dass wir auf seinem Weg von einer Ekstase in die andere gehen. Wohl aber, dass er sich uns gleichgestaltet und wir mit ihm diese Gleichgestaltung erfahren dürfen. Es gibt aber auch etwas, was in dieser Erfahrung nämlich wesentlich ist. Nämlich, man muss lernen, sich Gott zu überlassen. Es ist eine Erfahrung, die für den Einzelnen wirklich zu einer Herausforderung wird. Weil eine Antwort und eine glatte Lösung wird es für ihn nicht geben.
Theologisch gesehen

0: kommt hier der Begriff der Hoffnung ins Spiel. Kardinal Kaspar hat es einmal so gesagt, Gott ist nicht die Antwort auf alle Fragen. Es ist auch kein Kreuzworträtsel, das wir im Glauben zu lösen haben. Vielmehr die Bedeutung des Gehorsams gegenüber dem Willen Gottes, auch in der Erfahrung des Leides, erhält gerade im Verständnis der dunklen Nacht und des Leidens im Glauben einen konkreten positiven Inhalt im Begriff der Hoffnung. Es ist ein klassischer Satz katholischer Theologie, dass die Hoffnung eine selbstständige theologische Tugend ist, und zwar selbstständig gegenüber, neben und zwischen den beiden anderen Tugenden von Glaube und Liebe. Als solche bestimmt sie nicht nur unser Leben, das irdische Dasein eines Menschen. Vielmehr spricht Paulus bei allen drei theologischen Tugenden von einem Bleiben. Das heißt, die Hoffnung bleibt in der Ewigkeit erhalten und bestehen. Gewiss wird der Mensch in der Gemeinschaft Gottes im Himmel viele Dinge seines Lebens in ihrer Vorläufigkeit durchschauen und als solche ablegen. Aber er wird Gott nicht wie diese Dinge des Lebens erkennen und erfassen können. Auch in der Schau des Himmels wird Gottes Geheimnis nicht aufgehoben oder endlich aufgelöst sein. Vielmehr gehört es zum Wesen der Hoffnung, dass sie die Kraft gibt, nämlich Gott in seiner Unbegreiflichkeit zu ergreifen und zu bejahen. Im Leben mit Gott bedeutet also die Hoffnung keine Modalität oder eine bestimmte Weise unseres irdischen Daseins, die dann am Ende der Zeiten aufhört. Sie bleibt vielmehr für alle Zeit und Ewigkeit die Grundmodalität einer Begegnung des Menschen mit Gott. Das ist etwas sehr Wesentliches. Guardini hat ja selber am Ende seines Lebens massiv leiden müssen. Und er sagt dann, ich werde schon am Ende des Lebens, wenn ich dann bei Gott bin, ihn fragen, was das Ganze dann überhaupt auch für einen Sinn hat. Und wenn wir von der Tugend der Hoffnung sprechen, ist, dass man in etwa sagen könnte, ja, genau das spielt dann keine Rolle mehr, wenn ich bei Gott bin, sondern ich weiß, die Erfahrung Gottes und die Schau Gottes wird jetzt nicht nur eine Antwort sein, sondern seine Liebe wird eine Antwort letztlich sogar überflüssig machen. Aus dieser Überlegung folgt auch in der Erfahrung des Leidens, kann die Frage nach seinem Sinn höchstens eine solche Antwort finden, die den Menschen hoffend Gott begegnen lässt. Die Vorstellung von der Glaubensbegründung durch Erfahrung ist zu kurzatmig, erst recht in einem geistlichen Schema des Aufstiegs zu Gott. Leid und Kreuz sind und bleiben ein Ärgernis und bleiben eine Torheit, wie Paulus es nennt. Deswegen können Leid und Kreuz nicht nur der Reinigung dienen oder nicht nur als Strafe, sondern es gibt eine höhere Antwort, die wir nur hoffend erwarten. Darum ist aber jede Antwort abzulehnen, indem man das Leid vorschnell dadurch beseitigt, dass man ihm jeden Sinn abspricht oder es nur als Etappe auf dem Weg zu Gott nimmt. Vielmehr gilt es, die Sprache des Leidens umzuwandeln in die der Liebe und die schmerzhafte Entbehrung im Leiden anzunehmen als Prüfstein der Liebe. Und so war es ja auch bei Christus. Er gibt auf die Erfahrung des Leides und Kreuzes nicht eine Antwort, aber seine Antwort ist letztlich die Antwort der Liebe. Nämlich es gibt keine größere Liebe, als sein Leben hinzugeben für seine Freunde. Was Léon Blois über diesen Weg der Liebe sagt, gilt genauso auch für den Weg mit Gott. Er sagt nämlich, wenn einer vorgibt, mich zu lieben, sich aber weigert, durch mich zu leiden, so handelt es sich nur um einen Wucherer des Gefühls, der in meinem Herzen seinen Handel einrichten will. Was er hier vielleicht in einen eher abstrakten Sinn formuliert, haben Sie selber vermutlich als konkrete Erfahrung im eigenen Leben gemacht. Dass Menschen, denken Sie an die Eltern zum Beispiel, in ihrem Leben leiden mussten für ihre Kinder. Aber das war sozusagen kein Thema, denn es waren ja ihre Kinder und die lieben sie. So gibt es eigentlich nur eine Antwort auf das Leiden, das ist die Antwort der Liebe. Wenigstens hat Christus sein eigenes Leiden so erfahren. Er nimmt es auf, weil er den Menschen nicht fallen lassen kann, der ihn ans Kreuz schlägt. Es gibt aber noch eine andere Antwort, die Sie ebenfalls im Leben der Heiligen bezeugt finden, nämlich die Solidarität. Wir sprachen schon darüber. Viele Heilige konnten ihr Leid dadurch bestehen, dass sie es für die anderen auf sich genommen haben. Und so deutet auch die kleine Therese ihr Leben und Leiden im Kloster als ein Werk, das sie dem Einsatz für die kirchliche Missionsarbeit zuordnet. Stellvertretend für seine Gemeinde betet der Pfarrer von Ass in der Nacht und widersteht dem Bösen, und Charles de Foucault verharrt in der Wüste täglich im Gebet vor dem Tabernakel und weiß, dass er der Welt nicht tiefer und umfassender helfen kann als auf diese Weise. Auf dem Weg zu Gott geht es also nicht um das Prinzip Gott und meine Seele. Vielmehr wird jeder Heilsindividualismus korrigiert unter dem Anruf der Liebe und der Hingabe an die Mitmenschen. In zahlreichen Zeugnissen von Heiligen wird auf diese Kategorie der Solidarität hingewiesen. So zum Beispiel, wenn Paulus nicht die mystischen Erfahrungsstufen, sondern die Dringlichkeit der Durchführung des irdischen Auftrags im Leiden betont. Oder Ignatius von Loyola, der trotz seiner Sehnsucht nach dem Himmel lieber bis zum Ende der Welt im Auftrag Christi auf Erden weiterarbeiten möchte, sogar wenn seine eigene Seligkeit dabei ungewiss bleiben mag. Und Johannes Tauler sagt von denen, die den Weg des Glaubens gehen, sie begeben sich alle Tage in jenen göttlichen Abgrund und ziehen alle die ihren mit sich, die ihnen besonders anbefohlen sind. Und die kleine Therese, in ihren letzten Lebensmonaten kann sie sich der Verzweiflung nur erwehren durch ungezählte Glaubensakte und durch ihre Solidarität mit den Atheisten, damit für diese die Fackel des Glaubens aufleuchten kann, wie sie sagt. Also auch hier noch einmal der Gedanke der Liebe, aber hier in Stellvertretung und Solidarität für die anderen. Aus den Überlegungen zur Gottesbegegnung im Alltagsleben der Heiligen folgt, dass die Frage nach dem Leid in der Glaubensgeschichte eine ganz spezifische ist. Denn nicht das theoretische Theodizee-Problem steht hier im Vordergrund. Also wie kann ein gütiger Gott Menschen so leiden lassen oder wie ist das Leid mit seiner Allmacht vereinbar? Sondern im Leben der Heiligen zeigt sich, dass die Begegnung mit Gott in der Leiterfahrung zu einer Anfechtung werden. Aber sie lässt den Heiligen in seinem Leid eingebunden sein in die Begegnung mit dem Leid der Welt und in die Solidarität mit allen Menschen. Denn, so heißt es einmal bei Erich Zinger, der Ort des Leidens ist nicht die Tribüne, sondern die Arena. Auf einer Tribüne theologischen oder abstrakten Denkens mag es vermutlich viele Antworten auf die Sinnhaftigkeit des Leidens geben. Doch die Gottesbegegnung im Leid geschieht in der Arena, nämlich im geistlichen Kampf. Wir haben also nun die Heiligen ihre Erfahrung des Leidens beantwortet, in der Arena. Das eine, was wir sagen können, Das Kreuz des Herrn gibt keine direkte Antwort auf die Frage nach dem Sinn des Leidens, zumal viele Menschen physisch und auch psychisch mehr leiden müssen als der Gekreuzigte in wenigen Stunden. Jesus selbst aber begegnet dem Leid nicht erst in der Stunde der Passion, sondern während seines ganzen Daseins. Seit der Armut in Bethlehem über die Jahre der Verkündigung bis hin zur Anfechtung, wo der Herr an seinen Wundmalen erkannt wird. Das Leiden gehört wesentlich zum Leben des Menschensohnes dazu. Deshalb ist auch die Passion für ihn kein bloßer Unfall oder ein rein zufälliges Missgeschick. Auch in und mit der Auferstehung wird das Leid des Gekreuzigten nicht so verklärt, dass es als Etappe oder als eine Zwischenerfahrung abgetan bleibt, sondern es ist künftig für immer mit hineingenommen in das Leben in Gott, da es doch nichts außerhalb des allgegenwärtigen Gottes geben kann. Er trägt die Wundmale auch im Himmel. Und wenn wir ihn begegnen, werden wir ihn im Himmel an seinen Wundmalen erkennen. Das heißt, an seine Liebe, die für uns bis in den Tod gegangen ist. Anders gesagt, dann werden wir ihn nicht fragen, wie es so viel Leid gibt, sondern ihn auf jeden Fall als erstes fragen, warum er all das für uns gelitten hat. Die Leidensnachfolge konkretisiert sich, wie unsere Überlegungen zeigen, für die Heiligen auf dem Weg der Solidarität und Stellvertretung. Wie Jesus nicht nur aus Solidarität mit den Menschen und in Stellvertretung leidet für die vielen, so versöhnt er auch stellvertretend die Menschen mit Gott und ruft alle, die ihm nachfolgen, in den Dienst der Versöhnung. Die christliche Gottesbegegnung ist darum nicht einseitig und apodiktisch in den Kontext des Leidens gestellt. Sie fordert vielmehr auf zu Arbeit, zu Dienst und Einsatz für die Welt. Und so ist es ja auch, dass heute viele Menschen, viele Länder unter Leid stehen. Und so können wir auch unsere eigene Erfahrung mit ihnen verbinden. Denken wir an die afrikanischen Länder oder an Äthiopien, Sambia, aber dann auch an den Libanon und Syrien, wo Menschen wirklich allergrößtes Leid erfahren, von dem in unseren Zeitungen kaum etwas steht. So sind wir alle in Solidarität und Stellvertretung, indem wir wissen, wir können füreinander hoffen und wissen, dass Gottes Kreuz und Auferstehung stärker ist als der Tod. Verehrte Hörerinnen und Hörer, ich weiß, für eine Sendung ist das ein großes Thema, das man in so wenigen Sätzen kaum beantworten kann. Aber vielleicht gibt es doch den einen oder anderen Aspekt, der Sie noch einmal neu nachdenken lässt über die Erfahrung des Leidens auch in Ihrem eigenen Leben. Und bitten wir die Heiligen und auch Gott selbst um ihren Beistand. Dazu segne uns und euch alle der allmächtige Gott, der Vater und der Sohn und der Heilige Geist. Amen.
1: Amen.
0: Gelobt sei Jesus Christus.
1: In Ewigkeit. Amen. Ein ganz herzliches Dankeschön Ihnen, Pater Schneider, für diese Sendung, die Erfahrung des Leids im Leben der Heiligen. Das war die Spiritualität hier bei Radio Horeb und Radio Maria. 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Alles Gute wünscht Ihnen Ihre Stefanie Feil.

Es ist 15 Uhr. Hier ist Radio Horeb, Leben mit Gott, im Studio in Balderschwang. Für Sie David Rüll. Wir beten den Barmherzigkeitsrosenkranz. Zur Todesstunde Jesu gedenken wir der Wunden Jesu, der Barmherzigkeit Gottes, die sichtbar wird im Kreuzesopfer Jesu. Und den Barmherzigkeitsrosenkranz beten wir heute am Gedenktag der heiligen Schwester Faustina Kowalska. Schwester Faustina Kowalska ist diejenige, die uns diesen Rosenkranz weitergegeben hat. Und so wollen wir auch ganz besonders an sie heute denken und auf ihre Fürsprache vertrauensvoll alle unsere Anliegen in die Barmherzigkeit Gottes, in seine liebevollen Vaterhände legen. Herzliche Einladung zum Gebet. Rufen Sie an unter der 089 517 008 008.

0: Der Barmherzigkeitsrosenkranz bei Radio Horeb und Radio Maria am Gedenktag der heiligen Schwester Faustina Kowalska. Aus ihrem Tagebuch lesen wir einige einleitende Worte. Sie schreibt: Einmal bat mich der Beichtvater um Gebet in seiner Meinung. Ich begann eine Novene zur Mutter Gottes. Sie bestand aus dem neunmal gebeteten Gegrüßet seist du Königin. Am Ende der Novene erblickte ich die Gottesmutter mit dem Jesuskind auf dem Arm und meinen Beichtvater, der ihr zu Füßen kniete und mit ihr sprach. Dann hörte ich einige Worte. Ich bin nicht nur Königin des Himmels, sondern auch Mutter der Barmherzigkeit und deine Mutter. Sie streckte ihre rechte Hand aus, mit der sie den Mantel hielt, und umhüllte mit ihm diesen Priester. Worte der heiligen Schwester Faustina Kowalska. Wer das Tagebuch vorliegen hat, das war Eintrag Nummer 330. Zum Gebet verbunden bin ich mit Frau Elfriede Obermeier. Sie hat mich erreicht aus Rottenburg an der Laber. Grüß Gott.
1: Grüß Gott.
0: Frau Obermeier, welches Anliegen haben Sie mit dabei heute?
1: Ja, ich möchte beten für die Bischöfe und Priester, für alle verfolgten Christen, für meine eigenen Anliegen und für den Schutz der ungeborenen Kinder.
0: Und wie gewohnt an dieser Stelle beten wir auch in dem Anliegen des Friedens, des inneren Friedens in unseren Herzen, den nur Gott schenken kann, und auch des äußeren Friedens in der Welt. Im Namen des Vaters, des Sohnes und des Heiligen Geistes.
1: Amen.
0: Vater unser im Himmel, geheiligt werde dein Name, dein Reich komme, dein Wille geschehe, wie im Himmel, so auf Erden.
1: Unser tägliches Brot gib uns heute und vergib uns unsere Schuld, wie auch wir vergeben unseren Schuldigern. Und führe uns nicht in Versuchung, sondern erlöse uns von dem Bösen. Amen.
0: Gegrüßet seist du, Maria, voll der Gnade. Der Herr ist mit dir. Du bist gebenedeit unter den Frauen. Und gebenedeit ist die Frucht deines Leibes, Jesus.
1: Heilige Maria, Mutter Gottes, bitte für uns Sünder, jetzt und in der Stunde unseres Todes. Amen.
0: Ich glaube an Gott, den Vater, den Allmächtigen, den Schöpfer des Himmels und der Erde, und an Jesus Christus, seinen eingeborenen Sohn, unseren Herrn, empfangen durch den Heiligen Geist, geboren von der Jungfrau Maria, gelitten unter Pontius Pilatus, gekreuzigt, gestorben und begraben, hinabgestiegen in das Reich des Todes, am dritten Tage auferstanden von den Toten, aufgefahren in den Himmel, er sitzt zur Rechten Gottes, des allmächtigen Vaters. Von dort wird er kommen, zu richten die Lebenden und die Toten.
1: Ich glaube an den Heiligen Geist, die heilige katholische Kirche, Gemeinschaft der Heiligen, Vergebung der Sünden, Auferstehung und das ewige Leben. Amen.
0: Ewiger Vater, ich opfere dir auf den Leib und das Blut, die Seele und die Gottheit deines über alles geliebten Sohnes, unseres Herrn Jesus Christus.
1: Zur Sühne für unsere Sünden und für die Sünden der ganzen Welt.
0: Durch sein schmerzhaftes Leiden.
1: Habe Erbarmen mit uns und mit der ganzen Welt.
0: Durch sein schmerzhaftes Leiden.
1: Habe Erbarmen mit uns und mit der ganzen Welt.
0: Durch sein schmerzhaftes Leiden.
1: Habe Erbarmen mit uns und mit der ganzen Welt.
0: Durch sein schmerzhaftes Leiden.
1: Habe Erbarmen mit uns und mit der ganzen Welt.
0: Durch sein schmerzhaftes Leiden.
1: Habe Erbarmen mit uns und mit der ganzen Welt.
0: Durch sein schmerzhaftes Leiden.
1: Habe Erbarmen mit uns und mit der ganzen Welt.
0: Durch sein schmerzhaftes Leiden.
1: Habe Erbarmen mit uns und mit der ganzen Welt.
0: Durch sein schmerzhaftes Leiden.
1: Habe Erbarmen mit uns und mit der ganzen Welt.
0: Durch sein schmerzhaftes Leiden.
1: Habe Erbarmen mit uns und mit der ganzen Welt.
0: Durch sein schmerzhaftes Leiden.
1: Habe Erbarmen mit uns und mit der ganzen Welt. Ewiger Vater, ich opfere dir auf den Leib und das Blut, die Seele und die Gottheit deines über alles geliebten Sohnes, unseres Herrn Jesus Christus.
0: Zur Sühne für unsere Sünden und für die Sünden der ganzen Welt.
1: Durch sein schmerzhaftes Leiden.
0: Hab Erbarmen mit uns und mit der ganzen Welt.
1: Durch sein schmerzhaftes Leiden.
0: Hab Erbarmen mit uns und mit der ganzen Welt.
1: durch sein schmerzhaftes Leiden.
0: Hab Erbarmen mit uns und mit der ganzen Welt.
1: Durch sein schmerzhaftes Leiden.
0: Hab Erbarmen mit uns und mit der ganzen Welt.
1: Durch sein schmerzhaftes Leiden.
0: Hab Erbarmen mit uns und mit der ganzen Welt.
1: Durch sein schmerzhaftes Leiden.
0: Hab Erbarmen mit uns und mit der ganzen Welt.
1: Durch sein schmerzhaftes Leiden.
0: Hab Erbarmen mit uns und mit der ganzen Welt.
1: Durch sein schmerzhaftes Leiden.
0: Hab Erbarmen mit uns und mit der ganzen Welt.
1: Durch sein schmerzhaftes Leiden.
0: Hab Erbarmen mit uns und mit der ganzen Welt.
1: Durch sein schmerzhaftes Leiden.
0: Hab Erbarmen mit uns und mit der ganzen Welt. Ewiger Vater, ich opfere dir auf den Leib und das Blut, die Seele und die Gottheit deines über alles geliebten Sohnes, unseres Herrn Jesus Christus.
1: Zur Sühne für unsere Sünden und für die Sünden der ganzen Welt.
0: Durch sein schmerzhaftes Leiden.
1: Hab Erbarmen mit uns und mit der ganzen Welt.
0: Durch sein schmerzhaftes Leiden.
1: Hab Erbarmen mit uns und mit der ganzen Welt.
0: Durch sein schmerzhaftes Leiden.
1: Hab Erbarmen mit uns und mit der ganzen Welt.
0: Durch sein schmerzhaftes Leiden.
1: Hab Erbarmen mit uns und mit der ganzen Welt.
0: Durch sein schmerzhaftes Leiden.
1: Hab Erbarmen mit uns und mit der ganzen Welt.
0: Durch sein schmerzhaftes Leiden.
1: Hab Erbarmen mit uns und mit der ganzen Welt.
0: Durch sein schmerzhaftes Leiden.
1: Hab Erbarmen mit uns und mit der ganzen Welt.
0: Durch sein schmerzhaftes Leiden.
1: Hab Erbarmen mit uns und mit der ganzen Welt.
0: Durch sein schmerzhaftes Leiden.
1: Hab Erbarmen mit uns und mit der ganzen Welt.
0: Durch sein schmerzhaftes Leiden.
1: Hab Erbarmen mit uns und mit der ganzen Welt. Ewiger Vater, ich opfere dir auf den Leib und das Blut, die Seele und die Gottheit deines über alles geliebten Sohnes, unseres Herrn Jesus Christus.
0: Zur Sühne für unsere Sünden und für die Sünden der ganzen Welt.
1: Durch sein schmerzhaftes Leiden.
0: Hab Erbarmen mit uns und mit der ganzen Welt.
1: Durch sein schmerzhaftes Leiden.
0: Hab Erbarmen mit uns und mit der ganzen Welt.
1: Durch sein schmerzhaftes Leiden.
0: Hab Erbarmen mit uns und mit der ganzen Welt.
1: Durch sein schmerzhaftes Leiden.
0: Hab Erbarmen mit uns und mit der ganzen Welt.
1: Durch sein schmerzhaftes Leiden.
0: Hab Erbarmen mit uns und mit der ganzen Welt.
1: Durch sein schmerzhaftes Leiden.
0: Hab Erbarmen mit uns und mit der ganzen Welt.
1: Durch sein schmerzhaftes Leiden.
0: Hab Erbarmen mit uns und mit der ganzen Welt.
1: Durch sein schmerzhaftes Leiden.
0: Hab Erbarmen mit uns und mit der ganzen Welt.
1: Durch sein schmerzhaftes Leiden.
0: Hab Erbarmen mit uns und mit der ganzen Welt.
1: Durch sein schmerzhaftes Leiden.
0: Hab Erbarmen mit uns und mit der ganzen Welt. Ewiger Vater, ich opfere dir auf den Leib und das Blut, die Seele und die Gottheit deines über alles geliebten Sohnes, unseres Herrn Jesus Christus.
1: Zur Sühne für unsere Sünden und für die Sünden der ganzen Welt.
0: Durch sein schmerzhaftes Leiden.
1: Hab Erbarmen mit uns und mit der ganzen Welt.
0: Durch sein schmerzhaftes Leiden.
1: Hab Erbarmen mit uns und mit der ganzen Welt.
0: Durch sein schmerzhaftes Leiden.
1: Hab Erbarmen mit uns und mit der ganzen Welt.
0: Durch sein schmerzhaftes Leiden.
1: Hab Erbarmen mit uns und mit der ganzen Welt.
0: Durch sein schmerzhaftes Leiden.
1: Hab Erbarmen mit uns und mit der ganzen Welt.
0: Durch sein schmerzhaftes Leiden.
1: Hab Erbarmen mit uns und mit der ganzen Welt.
0: Durch sein schmerzhaftes Leiden.
1: Hab Erbarmen mit uns und mit der ganzen Welt.
0: Durch sein schmerzhaftes Leiden.
1: Hab Erbarmen mit uns und mit der ganzen Welt.
0: Durch sein schmerzhaftes Leiden.
1: Hab Erbarmen mit uns und mit der ganzen Welt.
0: Durch sein schmerzhaftes Leiden.
1: Hab Erbarmen mit uns und mit der ganzen Welt.
0: Heiliger Gott, heiliger starker Gott, heiliger unsterblicher Gott.
1: Hab Erbarmen mit uns und mit der ganzen Welt.
0: Heiliger Gott, heiliger, starker Gott, heiliger, unsterblicher Gott.
1: Hab Erbarmen mit uns und mit der ganzen Welt.
0: Heiliger Gott, heiliger, starker Gott, heiliger, unsterblicher Gott.
1: Hab Erbarmen mit uns und mit der ganzen Welt.
0: Barmherziger Jesus, im Augenblick deines Kreuzestodes für uns bete ich dich an und lobpreise dich und bitte Umfasse mit deiner unerschöpflichen Barmherzigkeit
1: die ganze Menschheit, besonders die armen Sünder und die sterbenden Armen.
0: Amen. Gelobt sei Jesus Christus.
1: In Ewigkeit. Amen.
0: Dankeschön, Frau Obermeier. Da haben Sie mir jetzt geholfen.
1: Ich bedanke mich auch.
0: Auf einmal war der Faden weg.
1: Ja, geht's gut fürs Gebet.
0: Schön, dass Sie angerufen haben und danke Ihnen fürs Mitbeten. Liebe Grüße bitte. Nach Rottenburg.
1: Danke schön. Geht's gut. Für Gott.
0: Thanks Gott, für Gott. Das war der Barmherzigkeitsrosenkranz bei Radio Horeb und Radio Maria. Danke auch Ihnen allen fürs Mitbeten und Dabeisein. Am Mikrofon David Rühl.

Hörergrüße bei Radio Horeb und Radio Maria am Montagnachmittag. David Röhl für Sie im Studio. Ihre Liedwünsche und Grüße in der kommenden Dreiviertelstunde hier auf Sendung. Rufen Sie an unter der 089 517 008 008. Das geht auch aus dem Ausland. Dann die 0049 vorwählen. 89 517 008 008. Und wenn Sie keine Idee haben, was Sie sich wünschen, rufen Sie trotzdem an. Wir finden bestimmt ein Lied, das zu Ihnen passt und Sie erfreut an diesem Nachmittag hier im Programm. Und zu Beginn hören wir, wie gewohnt an dieser Stelle, unser Lied der Woche. Du bist ein Gedanke Gottes, ein genialer noch dazu. Worte aus dem bekannten Song Du bist du, übersetzt und gesungen von Jürgen Werth. Geschrieben im englischen Original von Paul Janz. Beide Musiker feierten in diesem Jahr ihren 75. Geburtstag. Der Kanadier Paul Janz, zunächst international erfolgreicher Popmusiker mit Chartplatzierungen in den USA, dann schließlich Professor für philosophische Theologie, unter anderem am King's College London. Jürgen Werth, Journalist und Liedermacher, 20 Jahre lang Direktor und Vorstandsvorsitzender des Evangeliumsrundfunks. Du bist du, ein Song, der jedem Menschen einen einzigartigen Platz einräumt. Denn niemand sieht den Himmel ganz genau wie du und niemand hat je, was du weißt, gewusst. Ein Song also, der das Gebetsanliegen von Papst Leo für Oktober im Kern erfasst. Jeder Mensch verdient es, dass wir ihn liebevoll behandeln und integrieren, auch dann, wenn mentale Erkrankungen ihm zu schaffen machen. Ob unser Lebenslied in Moll oder in Dur erklingt, spielt zunächst keine Rolle. Viel wichtiger, welcher geniale Gedanke Gottes lebt in jedem von uns. Im Lied der Woche bei Radio Horeb, Jürgen Werth und Du bist du.

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0: Jürgen Werth war das mit Du bist du im Lied der Woche bei Radio Horeb. Und die Hörergrußsendung ist schon mittendrin. Und die 089 517 008 008 ist die Nummer, um teilzunehmen mit ihren Liedwünschen und Grüßen. Diese Nummer gewählt hat Frau Gabriele Herwig aus Köln. Grüß Gott.
1: Grüß Gott. Ich möchte meine Schwester Reni grüßen in Hückeswagen. Ich rufe zum ersten Mal an und die hört die Sendung ganz besonders gerne. Deswegen grüße ich sie herzlich. Und ich wünsche mir ein Lied von Timo Langner und ein Heiliggeistlied von Timo Langner.
0: Frau Herwig, was verbindet Sie mit Radio Horeb?
1: Oh, seit langem höre ich Radio Horeb und ich habe mal gesagt, ist mir wie eine Familie.
0: Und da rufen Sie heute zum ersten Mal in den Hörergrüßen an.
1: Ja.
0: Ja, sowas.
1: Ja.
0: Schön, dass Sie es getan haben. Dann weiß ich jetzt, dass es Sie auch gibt, obwohl Sie schon die ganze Zeit zugehört haben.
1: Ja.
0: Und grüße Sie ganz herzlich nach Köln, Frau Herwig.
1: Vielen
0: wünsche Ihnen ganz viel Freude mit dem Liedwunsch. Tschüss, wiederhören.
1: Dankeschön. Gottes Segen.
0: Tschüss.
1: Danke, gleichfalls.
0: Timo Langner und Lorenzo Di Martino mit dem Song Heiliger Geist.

0: Meine Güte, das war jetzt schon ganz schön disco-mäßig für die Hörergrüße bei Radio Horeb und Radio Maria. Ich habe hier irgendeinen Disco-Remix da erwischt von dem Lied. Das gibt es auch noch in einer sanfteren Version. Timo Langner und Lorenzo Di Martino. Heiliger Geist war das. 089-517-008-008 für Ihre Liedwünsche und Grüße auf Sendung. Uns bleiben noch eine gute halbe Stunde, bleibt uns noch. Und in der Leitung habe ich aus Radolfzell am Bodensee Frau Hannelore Straub. Grüß Gott.
1: Grüß Gott, Herr Röhl. Also, ich wünsche mir, Herr, deine Güte reicht so weit. Das ist ja aus einem Psalm, das Lied. Und ich grüße die Renate Hager im Heliantum in Steißlingen.
0: Gerne. Spielen wir Ihren Liedwunsch.
1: Danke.
0: Danke für den Anruf und ja, auf Wiederhören. Gottes Segen Ihnen,
1: ja, Frau Straub. Danke.
0: Tschüss. Der Jubilate-Chor und Herr, deine Güte reicht so weit.

0: jetzt die Möglichkeit für Sie hier mitzugestalten, die Musik, die auf Sendung läuft, und jemanden zu erfreuen mit Ihren Grüßen unter der 089 517 008 008. Wir gehen nach Wohrdorf bei Nagold im Schwarzwald zu Frau Luitgard. Lora, grüß Gott.
1: Grüß Gott, Herr Röhl. Ich grüße alle, wo mich kennen. Viel sind es ja nicht. Bei uns ist es noch nicht so verbreitet, leider, Radio Horeb. Ich bemühe mich immer wieder, aber ja, ist halt so. Und ich wünsche mir Ihnen was, wo Sie spielen, auf dem Saxophon, ja? Und grüße alle und danke für alles, für Radio Horeb und was ich so den ganzen Tag von Ihnen, was Sie für mir bieten, das ist so schön.
0: Das ist doch fein, dass Sie Freude daran haben und das auch mitteilen. Dankeschön für Ihren Anruf und ganz viel Freude jetzt mit Ihrem Liedwunsch. Frau Lora, liebe Grüße nach Wohrdorf.
1: Dankeschön für
0: Wiederhören.
1: Alles.
0: Tschüss, Wiederhören. Bis zum nächsten Mal.
1: Ja.
0: Das Stück nun Danket alle Gott, das bekannte Gotteslob-Lied mit Andreas Feirer an der Orgel und mir selbst, David Röhl, am Saxophon.

0: Hörergrüße bei Radio Horeb und Radio Maria 089 517 008 008, die Nummer in die Sendung. Und jetzt hören wir einen Liedwunsch und Grüße von Frau Christel Müller aus Münnerstadt im Landkreis Bad Kissingen in Unterfranken. Grüß Gott.
1: Ja, hallo, grüß Gott.

0: passend zum Oktober spielen wir das gerne für Sie, Frau Müller. Liebe Grüße nach Unterfranken und Dankeschön für den Anruf.
1: Bitteschön.
0: Wiederhören.
1: Wiederhören.
0: Die österreichischen Bischöfe mit Rosenkranzkönigin.

0: Rosenkranz, Königin, der Monat Oktober hat begonnen. Ich habe hier aus dem Studiofenster in Balderschwang den Blick auf die Bäume im Albdorf, die sich schon verfärben. Und die Sonne scheint jetzt auch ganz herrlich. Wunderbare Herbststimmung. Hoffentlich ist es bei Ihnen auch so. Und Sie haben jetzt noch die Möglichkeit, sich hier ein Lied zu wünschen und jemanden zu grüßen unter der 089 517 008 008. Wir gehen nach Lüdenscheid in Nordrhein-Westfalen zu Frau Petra Dorn. Herzlich willkommen.
1: Ja, hallo. Ich grüße alle ganz herzlich. Heute möchte ich besonders all meine katholischen Geschwister grüßen mit einem ganz schönen Bibelwort. Er kam in das Seinige, gemeint ist Jesus, und die Seinen nahmen ihn nicht auf. Wie viele ihn aber aufnahmen, denen gab er Macht, Gottes Kinder zu werden. Wir dürfen Jesus aufnehmen in unser Herz, wenn wir das wollen, durch ein ganzes, schlichtes Gebet. Wir können ihm das Leben geben, eine Lebensübergabe machen. Zum Beispiel, indem wir beten, Jesus, ich gebe dir mein Herz. Komm du jetzt in mein Herz und nimm es ganz für dich ein. Ich gebe dir mein ganzes Leben. Regiere du über mir. Ich möchte hinfort für dich leben. Füll mich mit deiner Liebe, dass ich dich über alles liebe. Jesus, in deinem Namen. Amen.
0: Amen. Ja,
1: ja,
0: danke für diese,
1: genau,
0: diesen kleinen Ausflug. Möge Ihr Liedwunsch das auch noch vertiefen, dass wir uns immer ganz mit Jesus verbinden.
1: Genau,
0: in jedem
1: danke.
0: Augenblick.
1: Vielen Dank auch für alles, was Radio Horeb an Gutem bringt. Also es hat mir auch schon oft geholfen. Auf Wiederhören, Gottes Segen.
0: Danke für den Anruf, Frau Petra Dorn. Liebe Grüße nach Lüdenscheid. Wiederhören. Hier ist Kaplan Lars Rother, das war der Liedwunsch, mit Herr, du bist mein Leben.

0: Wunderschön, Kaplan Lars Rother mit Herr, du bist mein Leben. 089 517 008 008. Die Nummer für Ihre Liedwünsche und Grüße. Ein paar Minuten, ja, knapp 20 bleiben uns noch hier in der Hörerfamilie. Und erreicht hat mich aus Heilbronn Frau Susanne Hahn. Grüß Gott.
1: Grüß Gott, Herr Rühl. Mit dem Lied von der Sephora Nelson grüße ganz herzlich der Cornelius und möge mir doch mit Gottes Hilfe immer an unserer Liebe festhalten. Und wie immer zu meiner ganzen Leute sage, man soll sich's doch gut machen und das Leben nach Gott ausrichten. Und das will ich heute wieder auch bekräftigen, dass ich mein Leben mit dir zusammen in Gottes Hand legen will und möchte es doch auch für die ganze Radio Horeb Hörerschaft. Dass wir uns dessen immer bewusst sind, dass wir unser Leben in Gottes Hand legen und dass wir es uns gut machen.
0: Das lasse ich so stehen. Dem ist nichts hinzuzufügen, Frau Hahn.
1: Wie bitte?
0: Das ist eine wunderbare Aussage und ich lasse das so stehen und füge dem nichts hinzu und genieße Ihr Zeugnis. Ja.
1: Alles Frau Hahn, klar, vielen
0: liebe
1: Dank.
0: Grüße nach Heilbronn.
1: Grüße an alle. Tschüss.
0: Tschüss. Und wir hören jetzt Sephora Nelson mit Weißt du eigentlich?

0: Sephora Nelson und Weißt du eigentlich? Ein paar Minuten bleiben noch. Jetzt noch Ihre Gelegenheit, sich ein Lied zu wünschen und jemanden zu grüßen. 089 517 008 008. Aus München habe ich jetzt Frau Angelika Schneider in der Leitung. Grüß Gott.
1: Grüß Gott. Ich möchte grüßen die Frau Schumacher von der Nachbarschaftshilfe, die einmal in der Woche zu mir kommt, weil ich kann ja alleine nicht mehr rausgehen, weil ich bloß nur 20% Sehkraft habe. Und da ist sie mir schon eine große Hilfe und möchte mich bedanken.
0: Schön, dass Sie jemanden haben und hoffen wir, dass das ankommt.
1: Ja.
0: Ja, und auch danke, dass Sie jetzt angerufen haben mit Ihrem Liedwunsch und hier einfach damit dabei sind. Frau Schneider.
1: Ich habe das jeden Tag da, das Radio gehört.
0: Hören Sie von früh bis spät?
1: Genau. Mein Fernseher schauen kann ich nicht mehr, also ist der Radio von in der Früh bis in die Nacht an.
0: Gibt es da eine Uhrzeit, eine Sendezeit, auf die Sie sich immer besonders freuen? Oder?
1: Auf Mittag immer, wenn der Pfarrer spricht.
0: Mhm.
1: Und also eigentlich fast alle Sendungen.
0: Frau Schneider, eine Ehre und Gnade, dass wir Sie begleiten dürfen. Und ja, nochmals danke, dass Sie angerufen haben. Und jetzt spielen wir Ihren Liedwunsch. Wie groß bist du?
1: Ja, vielen Dank.
0: Haben Sie sich ausgesucht. Schöne Grüße nach München und bis zum nächsten Mal.
1: Ja, danke.
0: Wiederhören. Oswald Sattler und Wie groß bist du?

0: Wie groß bist du mit Oswald Sattler? Und wir gehen jetzt nochmal nach Berlin zu Frau Birgit Büge, die sich auch mit Grüßen und einem Liedwunsch hier meldet bei Radio Horeb und Radio Maria.
1: Ja, grüß Gott nochmal aus Berlin, aus der Landeshauptstadt. Rot-Rot-Grün. Bald wird Bayern ja sehr viel mehr Geld haben, wenn sie beim Länderfinanzausgleich nichts mehr nach Berlin durchsacken lassen. Kennen Sie das Problem?
0: Muss ich zugeben, dass ich da jetzt nicht drin bin in der Materie.
1: Ja, Bayern, Baden-Württemberg, Hessen, die Lebergeberländer im Länderfinanzausgleich sind nicht so erfreut über das, was hier bei uns so nach den Wahlen läuft. Und da hat es wohl geheißen, dass da weniger nach Berlin durchsickert. Aber gut, das sagt mir gerade noch auf der Zunge.
0: Ich verstehe.
1: Ich freue mich, dass ich durchgekommen bin. Grüße den Pfarrer Kocher, die Frau Jäger, die Frau Kunz, alle Mitarbeiter von Radio Horeb. Und ich wünsche mir das Lied von guten Mächten von Siegfried Fietz gesungen.
0: Wir hoffen, dass weiterhin viel durchsickert über Radio Horeb, zumindest an Leben und
1: weiter.
0: Gnade und Gebetsgemeinschaft. Frau Büge.
1: Ich mache ganz viel Werbung, auch gerade bei der ist eine Organisation, die heißt Silbernetz. Also für Menschen, die einsam sind, so für meine Betagten, Alten, Kranken. Da kann jeder täglich anrufen. In der Zeit von 8 bis 22 Uhr, kostenlos, Montag bis Sonntag. Und dann können kleine Gespräche geführt werden. Und da habe ich die nette Mitarbeiterin am Telefon, weil ich mich auch für eine solche Mitarbeit interessiere, gefragt, ob sie denn schon ein Radio Horeb in ihrem Büro hat. Nee, hatte nicht. Und wusste dann auch nichts anzufangen und sagte auch, ja, gläubig sind wir nicht. Dann habe ich gesagt, das macht ja nichts, aber können Sie ja trotzdem mal ein Radio reinstellen, beziehungsweise den Sender einstellen oder was am Telefon für andere weitergeben. Vielleicht trägt es Früchte.
0: Ja, Frau Büge, das... Ja, danke schön für diesen kleinen...
1: Den Rest muss der Herrgott machen.
0: Mhm. Ja, schön, dass Sie da so forsch, sagen wir mal, oder so mutig...
1: Forsch, aber bitte, ganz sanft.
0: Nein, oder sanft, mütig, mutig.
1: Ja, mit Dampfhütchen.
0: Ja, das Radio halt, weiterbringen. Schön.
1: Gerade in Berlin-Mitte, da ist das natürlich auffällig, wenn jemand ein Kreuz schlägt beim Mittagessen oder ja, merkt schon, dass die auch eher skeptisch sind. Aber es kann ja nicht schaden, wenn die einsam sind, darauf hingewiesen werden, dass es diesen Sender gibt. Und das kann ja auch jemand machen, der selbst nicht glaubt. Also das steht dem nichts im Wege.
0: Ja, manchmal ist es ja auch nur ein Wort oder ein bestimmter Klang oder ein Musikstück, was einen so berührt, dass man dann, es gibt ja tatsächlich auch Geschichten von Leuten, die Radio Horeb irgendwie eingeschaltet haben und darüber dann erst zum Glauben gekommen sind. Also von daher, danke für Ihren Dienst, Frau Büge, machen Sie weiter und liebe Grüße nach Berlin.
1: Alles Liebe, Dankeschön.
0: Wiederhören, Gottes Segen, tschüss. Und wir hören jetzt Siegfried Fietz von guten Mächten wunderbar geborgen.

Das waren die Hörergrüße bei Radio Horeb und Radio Maria. Ich bin David Rüll, bedanke mich bei Ihnen allen fürs Dabeisein, für Ihre Anrufe und Liedwünsche in dieser Sendung. Dankeschön auch, dass Sie Radio Horeb möglich machen, schon seit fast 30 Jahren. 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Dezember wird Radio Horeb 30 Jahre alt. 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Ja, danke Ihnen allen, dass Sie das schon so lange möglich machen. 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Nur dank Ihrer Spenden, Ihrer Gebete, Ihrer ehrenamtlichen Mitarbeit. Danke, dass Ihnen Radio Horeb und ein Leben mit Gott so sehr am Herzen liegt. Gleich hier um 16 Uhr die Nachrichten aus Rom von Radio Vatikan. Ich wünsche Ihnen allen einen frohen, gesegneten Nachmittag und weiterhin viel Freude und Segen mit dem Programm von Radio Horeb.

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1: Papst Leo betont, Frauen im Vatikan sind ein Reichtum. Vatikan will private Notizen von Papst Franziskus veröffentlichen. Und die historischen Verflechtungen zwischen Deutschland und der Ukraine. Das und mehr hören Sie in dieser Sendung. Ich bin Mario Galgano. Herzlich willkommen. Zwei etwas unterschiedliche vatikanische Verbände waren an diesem Montag gemeinsam in Audienz bei Papst Leo XIV. Der Verein Frauen im Vatikan und der Verein von Laienangestellten im Vatikan.
2: Der Papst bedankte sich bei den Angehörigen beider Organismen für den täglichen Dienst am Heiligen Stuhl. Tatsächlich bilden alle, die in unterschiedlicher Weise und mit verschiedenen Aufgaben berufen sind, durch ihre Arbeit am Dienst des Papstes mitzuwirken, eine kirchliche Gemeinschaft. Mit gleicher Würde tragen alle, jeder in seiner Rolle und mit seinem beruflichen Engagement, zu derselben Sendung bei. Johannes Paul II. Habe mal geäußert, dass Verbände wie derjenige der vatikanischen Laienangestellten eine wichtige Aufgabe erfüllten, dass es aber nicht der katholischen Soziallehre entspreche, wenn sie sich auf Konflikt oder Kampf einließen. Königsweg bleibe daher der Weg des Dialogs, den es mit Vertrauen und Kreativität einzuschlagen gelte. Ihm, dem Papst, liege daran, auf allen Ebenen den Dialog wieder aufzunehmen. Der Verein Frauen im Vatikan kann seinerseits dazu beitragen, in unseren Kreisen einen Stil der Zusammenarbeit, des gegenseitigen Zuhörens und der Aufmerksamkeit für schwierige Situationen zu fördern. Die Anwesenheit von Frauen stellt einen Reichtum dar, der zunehmend anerkannt und gewürdigt werden muss. Auf diesem gemeinsamen Weg werden wir uns dafür einsetzen, zunehmend eine Arbeitsgemeinschaft aufzubauen, in der Menschen nicht ausgenutzt und übergangen werden, in der man sich gegenseitig hilft, jedem seinen Wert und seine Kompetenz anerkennt und Unzufriedenheit und Groll vermeidet. Ein Beitrag von Stefan Kempis, Radio Vatikan.
1: Die Vereinigung Frauen im Vatikan feiert in diesen Tagen ihr 10-jähriges Bestehen. Aus diesem Anlass empfing Papst Leo die Mitglieder der Organisation in Audienz. Im Interview äußert sich Vereinspräsidentin Margherita Romanelli zu der Begegnung und der Rolle der Frauen in der Kirche.
3: Zum Vorstand und den Gründerinnen des Vereins gehört auch unsere Redakteurin Gudrun Seiler. Die Zahl der im Vatikan beschäftigten Frauen liegt derzeit bei rund 1300, was etwa einem Viertel der gesamten Belegschaft entspricht. Auf die Frage nach dem Verlauf der Audienz bei Papst Leo berichtet Margherita Romanelli. Die Audienz war sehr schön. Wir waren sehr froh, von Papst Leo empfangen zu werden. Es ist wie ein Siegel auf unserem Weg und an unserem 10. Jahrestag. Und wir fühlen uns innerhalb der Kirche anerkannt und wahrgenommen. Der Papst habe die Mitglieder ermutigt, den Weg der Solidarität und der Präsenz in der Arbeit sowie in der Freizeit fortzusetzen. Bezüglich der Haltung des Oberhauptes der katholischen Kirche zur Rolle der Frau führt die Vereinspräsidentin aus. In der kurzen Zeit von einem Jahr, anderthalb Jahren, die Papst Leo im Amt ist, sehe ich, dass er Frauen sehr schätzt. Er setzt den Kurs von Papst Franziskus fort, Frauen an die Spitze wichtiger Dienste zu berufen. Daher haben wir Hoffnung.
4: Abbiamo speranza.
3: Silvia Kritzenberger für Radio Vatikan.
1: Und hier noch, was heute im Vatikan auch noch wichtig war. Der österreichische Botschafter beim Heiligen Stuhl, Markus Bergmann, war an diesem Montag zu seiner Abschiedsaudienz beim Papst. Bergmann, der die Republik seit 2022 beim Vatikan vertrat, übergibt sein Amt im November an Karl Prummer. Einzelheiten über die Audienz wurden wie üblich nicht bekannt. Sloweniens Ministerpräsident Janez Janša war an diesem Montag zu Gesprächen im Vatikan. Auch von Leo XIV. Wurde er empfangen. Ungefähr die Hälfte der Einwohner Sloweniens sind Katholiken. Als letzter Papst besuchte 2014 Franziskus das Land. Die koreanische Halbinsel trägt noch immer die schmerzhafte Wunde der Teilung. Deshalb bittet der Papst, stets Männer und Frauen der Versöhnung zu sein. Diesen Auftrag hat Leo, der 14., Ordensleuten und Priestern aus Korea, die in Rom leben, mitgegeben. Das katholische Kirchenoberhaupt empfing sie diesen Montag im Vatikan in Audienz.
5: La pace comincia nel cuore e nei rapporti quotidiani.
6: Frieden beginnt im Herzen und in den täglichen Beziehungen, wenn wir zuhören statt zu urteilen, wenn wir vergeben statt Groll zu hegen und wenn wir uns für Gemeinschaft entscheiden, nicht für Konfrontation. Seid vereint und seid Friedensstifter. Lasst uns weiterhin unser Bestes geben und beten, damit sich neue Wege der Begegnung eröffnen und das Evangelium des Friedens überall auf der koreanischen Halbinsel und in der ganzen Welt frei verkündet werden kann. So Papst Leo der 14. Im Jahr 2027 steht in Seoul der internationale Weltjugendtag WJT an, zu dem der Papst kommt. Koreanisch übt Leo der 14. offensichtlich schon ein bisschen, denn er begrüßte die rund 170 Audienzteilnehmer in ihrer Sprache, ansonsten sprach er Italienisch. Der Papst legte allen ans Herz, den Weltjugendtag in Erinnerung an die Vergangenheit und Geschichte des Landes und mit Fokus auf der Hoffnung und neuem missionarischen Schwung vorzubereiten.
5: Giovani provenienti da ogni parte del mondo.
6: Junge Leute aus aller Welt werden in ein Land kommen, in dem das Evangelium durch das Zeugnis der Märtyrer gewachsen ist. Ich wünsche mir, dass dies eine große Begegnung zwischen Erinnerung und Zukunft wird. Die Märtyrer geben den Glauben an die neuen Generationen weiter und die jungen Menschen nehmen ihn an, um ihn in die Welt hinauszutragen. Leo der 14. rief zudem alle auf, der Jugend zuzuhören, sie auf ihrem Glaubensweg zu begleiten und den Weltjugendtag weiter mit Leidenschaft vorzubereiten. Der Papst rief alle auf, auch heute weiterhin den Glauben mutig zu bezeugen. Genau das braucht unsere Zeit. Männer und Frauen, die den Mut haben, Gutes zu tun, auch wenn es etwas kostet. Seid denen nahe, die einsam sind. Unterstützt jene, die müde sind. Sucht diejenigen, die sich entfernt haben. Habt den Mut zu vergeben, neu anzufangen, ins Gespräch zu kommen. Das Gute wird nicht immer anerkannt und kostet oft Mühe. Aber es ist dieser tägliche Mut zur Nächstenliebe, der unsere Verkündigung des Evangeliums glaubwürdig macht. Papst Leo der 14. empfahl zudem allen, die Freundschaft mit Christus und Geschwisterlichkeit zu pflegen und Vielfalt als Bereicherung zu sehen. Er warb in diesem Zusammenhang auch für Synodalität. Eine synodale Kirche ist eine Kirche, die gemeinsam hinter demselben Herrn hergeht, zuhört, den anderen aufnimmt und in ihm einen Bruder und Weggefährten erkennt, niemals einen Konkurrenten. So Papst Leo der 14. an die Ordensleute und Priester aus Korea, die in Rom wohnen. Für Radio Vatikan, Stefanie Stahlhofen.
1: Der Vatikanverlag LEF wird am 24. November in italienischer Sprache das persönliche Tagebuch von Papst Franziskus veröffentlichen.
2: Dabei handelt es sich nach Verlagsangaben um ein Buch von Kardinal Victor Manuel Fernandez, Präfekt des Glaubensdikasteriums, welches das Tagebuch von Jorge Mario Bergoglio, Papst Franziskus, vorstellt. Das kündigte der Verlag an diesem Montag an. Er spricht von einem Text von außergewöhnlicher Bedeutung, um noch mehr über die Person des Jesuitenpapstes zu erfahren. Das persönliche Tagebuch von Papst Franziskus wird weltweit gleichzeitig in 5 Sprachen, allerdings noch nicht auf Deutsch, erscheinen. Ab dem 24. November wird es in 94 Ländern der Welt vertrieben. Es ist uns eine große Ehre, diesen Text von Kardinal Fernandez zu veröffentlichen, erklärt Andrea Tognelli, Chefredakteur unseres Dikasteriums für Kommunikation. Mit diesem Buch, von dem wir glauben, dass es von Lesern auf der ganzen Welt geschätzt werden wird, können wir noch mehr über das Innenleben des argentinischen Papstes erfahren, so Tognelli weiter. Stefan von Kempis, Radio Vatikan.
1: Am Rande seines Vortrags an der päpstlichen Universität Santa Croce in Rom hat der Münchner Historiker Martin Schulze-Wessel vergangene Woche Einblicke in die geschichtlichen Hintergründe des Ukraine-Kriegs gegeben. Auf Einladung des Botschafters der Bundesrepublik Deutschland beim Heiligen Stuhl, Bruno Kahl, sprach der Inhaber des Lehrstuhls für Geschichte Ost- und Südosteuropas an der Ludwig-Maximilians-Universität München über die historischen Wurzeln russischer Expansionsbestrebungen. Ich habe mit Schulze Wessel darüber gesprochen. Hier das Interview.
7: Wir in Deutschland haben die Ukraine seit dem 19. Jahrhundert weithin durch die Brille Russlands gesehen. Also wir haben uns auf das Russische, die russische Nation, die russische Nationalliteratur, die russische Nationalkultur konzentriert und haben die Ukrainer so wahrgenommen, wie sie eben in Russland gesehen wurden, gar nicht als eigene Nation, sondern als eine Region, als eine Landschaft mit einer folkloristischen Tradition. Dabei gab es eine Nationalbewegung auch im 19. Jahrhundert in der Ukraine. Und diese Geschichte des Ignorierens, des Vergessens, auch des Verdrängens, die zieht sich dann durch das ganze 20. Jahrhundert hindurch. Und ein Teil der Tragik seit 1991 besteht eben auch in der Politisierung der russisch-orthodoxen Kirche, dass sie immer mehr zum Produzenten einer teils faschistischen Staatsideologie geworden ist. Also diese Staatsideologie hat unterschiedliche Quellen, aber eine Quelle ist leider in der russisch-orthodoxen Kirche. Damit sage ich nicht, dass die gesamte russische orthodoxe Kirche so ist, aber eben ihre Sprecher sind so und die Wirksamkeit der russisch-orthodoxen Kirche geht in diese Richtung. Und die Tatsache, dass sich die Ukraine in einem Krieg mit Russland befindet, der von russischer Seite eben auch mit den Waffen der Religion gewissermaßen geführt wird, hat natürlich auch Auswirkungen auf die religiöse Situation in der Ukraine. Die Ukraine war unter der Präsidentschaft Poroschenkos ein unglaublich multikonfessioneller Staat mit den höchsten Repräsentanten in verschiedenen Konfessionen. Also da gab es griechische Katholiken, Orthodoxe, da gab es Baptisten, da gab es Juden in den höchsten Staatsämtern, nicht? Und je stärker jetzt die Ukraine von Russland existenziell bedroht wird und das auch von der russisch-orthodoxen Kirche unterstützt wird, desto stärker arbeitet sie an einer eigenen Staatsreligion, die dann jedenfalls nichts mehr mit dem Moskauer Patriarchat zu tun haben wird.
1: Gibt es noch etwas, was Ihnen am Herzen liegt, jetzt auch mit der Beschäftigung jetzt der Geschichte und natürlich auch der gegenwärtigen Situation?
7: Mir liegt vieles am Herzen. Also was ich sehe, ist eben, dass dieser Krieg immer schmerzhafter wird, immer grausamer wird, sich steigert in seinen vernichtenden Potenzialen. Also man kann nur zutiefst wünschen, dass er bald zu Ende gebracht wird und das durch einen Stoppen der russischen Armee, die diesen Vernichtungskrieg vorantreibt.
1: Und hier noch die Angaben zum Buch. Martin Schulze-Wessel, Die übersehene Nation, Deutschland und die Ukraine seit dem 19. Jahrhundert, erschienen im Verlag C.H. Beck, München. Und damit endet diese Sendung. 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

0: 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Aus dem Studio München begrüßt Sie Josef Hitzenberger. Ich wünsche Ihnen allen einen schönen Nachmittag. Und nun schauen wir auf die weiteren Sendungen. Kirche in Europa 2.0. 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Um 16.30 Uhr hier bei Radio Horeb. 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Ab 17.30 Uhr beten wir dann die Vesper, das Abendlob der Kirche. 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

0: Katechismus bei Radio Horeb. Wir schauen zurück in die vergangene Woche. Aktuelles beschäftigt uns heute mal die Rolle und die Sendung, wie wir auch sagen, von uns Christinnen und Christen der Kirche in unserer Zeit. Da gab es in der letzten Woche zwei besondere Highlights und die müssen auch mit dem Blick zurück vorgestern Samstag auf den Tag der Deutschen Einheit, die müssen hier einfach nochmal im Programm stattfinden. Eine Ansprache des Papstes und eine Predigt des Berliner Erzbischofs Dr. Heiner Koch. Das hören wir heute im Katechismus. Es wird dicht und ernst, liebe Hörerinnen und Hörer. Seien Sie alle herzlich gegrüßt hier bei Radio Horeb. Mein Name ist Gregor Dornis. Papst Leo XIV. Hat mit seiner apostolischen Reise nach Frankreich für Aufsehen gesorgt. Hunderttausende, die mit ihm Liturgie feierten und die ihm zuhörten. Leo XIV. Hatte wirklich etwas zu sagen an vielen Orten. Das haben wir ja alles im Programm begleitet. Ein besonderes Highlight, seine Ansprache am Montag vor einer Woche. Heute vor einer Woche in Metz im Kongresszentrum Robert Schumann, einer der Väter Europas, wie man sie nach dem Krieg genannt hatte, die also die europäische Nachkriegsordnung und das Europa, so wie wir es heute kennen, ganz maßgeblich geprägt haben. Dieser französische Außenminister, Ministerpräsident, später dann auch Präsident des Europäischen Parlaments, Robert Schumann, an ihn erinnerte nicht nur Leo XIV. Am vergangenen Montag, er sprach auch ganz grundsätzlich über das christliche Erbe Europas. Sehr intensive, sehr besondere, sehr kluge Gedanken von Leo XIV. Diese Rede hören wir jetzt noch einmal. Leo XIV. Vergangene Woche in Metz. An den Wurzeln Europas für Frieden und Einheit.
1: Herr Präsident, Herr Kardinal, verehrte zivile und kirchliche Amtsträger, meine Damen und Herren.

Schumann inspiriert, dem wir heute in diesem nach ihm benannten Zentrum und von vor allem hier an der Mosel, jener Region, in der er lange Zeit gelebt hat, in der er seine letzte Ruhestätte gefunden hat und deren Vertreter er viele Jahre lang in der Nationalversammlung war, besondere Ehre erweisen möchten. Aus dieser Region mit ihren Wechselfällen im 19. und 20. Jahrhundert schöpfte er die Inspiration, um durch seine berühmte Erklärung vom 9.1950 das Europa von heute und morgen mitzugestalten. Diese Erklärung ist zugleich Ausgangspunkt und Ziel seines Einsatzes für die Versöhnung und die Einheit des europäischen Kontinents, der sein ganzes Leben geprägt hat. Wir wollen heute in Gedanken eine Reise unternehmen, die an den Wurzeln Europas beginnt, in die Gegenwart führt und schließlich den Blick in die Zukunft richtet. Und wir fragen uns, inwiefern Robert Schumann von der Geschichte dieses Landes, dessen Sohn er war, geprägt wurde. Und wie er maßgeblich zur Gestaltung des modernen Europas beigetragen hat, sodass er als einer seiner Gründerväter gilt. Es ist immer schwierig, eine Definition von Europa zu geben, sowohl für die Gegenwart als auch für die Vergangenheit. Europa hat nämlich schrittweise zu seinem Selbstverständnis gefunden. In den historischen Epochen der hellenistischen Zivilisation, des Römischen Reiches und schließlich der Ausbreitung des Christentums, wobei es im Laufe der Zeit neue Kulturen, wie unter anderem die germanischen und slawischen integrierte, bis es immer größere Gebiete umfasste. Europa versteht sich also in erster Linie als kulturelle und geschichtliche Größe und erst in zweiter Linie als geografische. Im Laufe der Jahrhunderte hat es neue Konturen und Definitionen angenommen und dabei Phasen des Wachstums, tiefe Krisen und neue Aufschwünge durchlaufen. Eine Konstante, die sich in seinem langen und turbulenten historischen Werdegang erkennen lässt, besteht darin, dass Europa sich dann entfaltet und weiterentwickelt hat, wenn es gelang, von den positiven Aspekten seiner Vergangenheit zu lernen und diese dank der Begegnung mit dem Anderen in neuen und kreativen Formen neu zu beleben. Die europäische Zivilisation ist in der Tat auch das Ergebnis jahrhundertelanger Begegnungen, auch wenn diese nicht immer einfach verliefen. Man denke nur an die Präsenz der arabischen Kultur auf der iberischen Halbinsel oder an die Projektion des alten Kontinents auf die neue Welt, die manchmal auf schmerzhafte Weise zu neuen Synthesen auf dem amerikanischen Kontinent geführt hat. Um diese lange Geschichte zu verstehen, darf jedoch ein weiterer Vater Europas nicht unerwähnt bleiben, der heilige Benedikt, den der heilige Papst Paul VI. 1964 zum Schutzpatron Europas erklärte und als Boten des Friedens, Baumeister der Einheit, Lehrmeister der Zivilisation bezeichnete. Die Hilfe für die Armen, die Kranken und die Alten, die Erziehung der Kinder und die Universitäten, die Krankenhäuser und die Medizin, die Architektur und das Ingenieurwesen, die Entwicklung der Wissenschaften, das Recht und die Organisation der Städte und der Staaten selbst. So vieles in Europa wurde vom heiligen Benedikt und seinen Mönchen tiefgreifend beeinflusst. Ohne diese monastische Kultur gäbe es die europäische Zivilisation, wie wir sie kennen, nicht. Hier in Metz herrschte dank des Wirkens unter anderem des heiligen Chorwegang ein benediktinischer Geist der Brüderlichkeit, der Gemeinschaft und des Teilens. Von hier aus verbreitete sich der gregorianische Gesang in den karolingischen Gebieten und brachte Harmonie und Schönheit

0: auf den gesamten Kontinent. Man kann also nicht über Europa sprechen, ohne das Christentum zu erwähnen. Robert Schumann war sich dessen bewusst, als er erklärte, das Christentum hat die Gleichheit aller Menschen in ihrer Natur gelehrt, als Kinder desselben Gottes, erlöst durch denselben Christus, ohne Unterschied von Rasse, Hautfarbe, Klasse und Beruf. Er hat uns die Würde der Arbeit erkennen lassen und die Verpflichtung aller, sie auf sich zu nehmen. Er hat den Vorrang der inneren Werte anerkannt, die allein den Menschen veredeln. Das universelle Gesetz der Liebe und der Nächstenliebe hat jeden Menschen zu unserem Nächsten gemacht. Und auf ihm beruhen seitdem die sozialen Beziehungen in der christlichen Welt. Ein weiterer Gründervater des heutigen Europas, aus unserer Zeit, Alcide de Gasperi, greift dies auf, indem er das gemeinsame europäische Erbe hervorhebt. Diese einheitliche Moral mit ihrem Streben nach evangeliumsgemäßer Brüderlichkeit, ihrer Achtung vor dem von den Vorfahren geerbten Recht, ihrer im Lauf der Jahrhunderte verfeinerten Verehrung der Schönheit und ihrem durch Jahrtausende alte Erfahrung geschärften Streben nach Wahrheit und Gerechtigkeit. Der Verweis auf das, was die europäische Kultur dem Christentum verdankt, ist kein exklusives konfessionelles Kriterium. Aber es hilft, besser zu verstehen, dass die Offenheit gegenüber der Transzendenz immer eine wesentliche Eigenschaft des Menschen und eine lebendige Quelle der Zivilisation ist. In diesem Zusammenhang kommt dem Artikel 17 des Vertrags über die Arbeitsweise der Europäischen Union große Bedeutung zu. Er unterstreicht einen offenen, transparenten und religiösen Dialog mit den Kirchen, immer unter Achtung des Status, den Kirchen und religiöse Vereinigungen oder Gemeinschaften in den Mitgliedstaaten genießen und beeinträchtigt ihn nicht. Die Laizität, die das Leben der Staaten prägt, bedeutet nicht nur weltanschauliche Neutralität der staatlichen Institutionen, sondern setzt auch eine wirkliche Zusammenarbeit zwischen den Beteiligten voraus, sowie die Achtung der Autonomie der Kirchen von Seiten der staatlichen und gesellschaftlichen Instanzen und die Förderung ihrer Organisations-, Meinungs- und Religionsfreiheit. Es geht darum, zu den Wurzeln der Werte zurückzufinden, die die Grundlage des gesellschaftlichen Zusammenlebens bilden, nämlich die unverletzlichen und unveräußerlichen Rechte des Menschen sowie Freiheit, Demokratie, Gleichheit und Rechtsstaatlichkeit als universelle Werte. Im heutigen multikulturellen Kontext erfordert die Bekräftigung der Universalität dieser Werte, die durch ihr Fortbestehen unerlässlich ist, sowohl eine Wiederentdeckung ihrer Wurzeln als auch die Bereitschaft zum Dialog mit dem anderen. Es handelt sich dabei um eine gesellschaftliche und politische Notwendigkeit, um die zentrale Rolle des Menschen wieder zu entdecken, und Begriffen wie Freiheit, Demokratie, Frieden und Einheit echte Substanz zu verleihen. In diesem Zusammenhang erweist sich die Aufforderung von Papst Franziskus als wertvoll, die Komplexität der europäischen Realität in ihrem ganzen Reichtum an Traditionen und Sensibilitäten zu würdigen, wobei er besonders die Bemühung um eine konstruktive Harmonie, die frei ist von Vormachtstellungen, hervorhoben. Diese doppelte Bewegung der Rückbesinnung und des Dialogs wird es auch ermöglichen, ein ausgewogenes Gleichgewicht zwischen den Rechten selbst sowie zwischen Rechten und Pflichten wiederherzustellen. Denn wie Papst Franziskus immer wieder betonte, mit der Vorstellung des Rechts scheint die ebenso wesentliche und ergänzende der Pflicht, nicht mehr verbunden zu sein, sodass man schließlich die Rechte des Einzelnen behauptet, ohne zu berücksichtigen, dass jeder Mensch in einen sozialen Kontext eingebunden ist, in dem seine Rechte und Pflichten mit denen der anderen und zum Gemeinwohl der Gesellschaft selbst verknüpft sind. Das heutige Europa steht in der Tat vor einer neuen Etappe seiner langen Geschichte der Begegnungen, weil viele Männer und Frauen auf den Kontinent kommen, die vor Kriegsschauplätzen von Verfolgung fliehen oder auf der Suche nach einem besseren Leben fernab von Armut und Elend sind. Wie ich bereits bei meinem jüngsten Besuch auf den spanischen Kanarischen Inseln gesagt habe, die Menschenwürde erfordert legale und sichere Wege, Rettung und Hilfe, echte Zusammenarbeit gegen Menschenhändler, wirksamen Opferschutz, ernsthafte Aufnahme- und Integrationsprozesse sowie politische Maßnahmen, die es jedem Menschen ermöglichen, in seiner Heimat in Würde zu leben. Doch all das würde noch nicht ausreichen. Einen Menschen aufzunehmen bedeutet, ihn wie ein Familienmitglied zu integrieren und ihm die Möglichkeit zu bieten, seine Talente, Fähigkeiten und seine Persönlichkeit zu entfalten, aber auch sich in den Geist des Hauses einzufügen. Man muss die historische Tragweite dessen begreifen, was gerade geschieht, nämlich eine beispiellose Begegnung zwischen Völkern und Kulturen, die zur kreativen Wiederentdeckung unserer Wurzeln und zugleich zum aufmerksamen Hören auf den anderen aufruft. Die Universalität der Grundwerte Europas gibt uns die Gewissheit, dass dieser Dialog möglich ist und unsere Gesellschaften ein solides Fundament bieten kann, das es uns erlaubt, uns wirksamer für den Frieden und eine versöhnte Welt einzusetzen. Genau diese Klarsicht hat Männer wie Schumann dazu inspiriert, die Gegnerschaft kultureller Identitäten zu überwinden und die europäischen Institutionen ins Leben zu rufen. Nach der unermesslichen Tragödie des Zweiten Weltkriegs, die deutlich gemacht hat, wie groß das vom Menschen begangene Unheil ist, wenn er glaubt, bei der Ausübung seiner Macht auf keinerlei Hindernisse zu stoßen. Robert Schumann, der Landesgrenzen im ständigen Wandel erlebt hatte, trug dazu bei, den Grundstein für ein Europa zu legen, das sich der Dringlichkeit bewusst war, die Mauern einzureißen, die es zerrissen. Seine christliche Bildung vermittelte ihm den Wert der Gleichheit, ohne Unterschied von Rasse oder sozialer Klasse, und lehrte ihn die Würde der Arbeit, die Aufeinanderfolge verschiedener nationaler Souveränität, prägte in ihm das Bewusstsein für die Bedeutung des Völkerrechts und den Wert eines gegebenen Wortes. Aufgewachsen in einem Umfeld, in dem Stolz und Rachegefühle vorherrschend zu sein schienen, setzte sich Schumann für Frieden und Brüderlichkeit unter den Völkern ein, die, nachdem sie sich lange Zeit bekämpft hatten, endlich erkannten, dass sie einander brauchten. Was also sind die Lehren, die Robert Schumann dem heutigen Europa und der heutigen Welt hinterlässt? Zuallererst ein tiefes Verlangen nach Frieden. Leider ist der Krieg heute wieder aufgeflammt, sogar in Europa. Ein neues, sinnloses Gemetzel, das jeden Tag unzählige zivile Opfer fordert. Und auch heute noch, wie schon 1950, sind die Worte der Schumann-Erklärung aktuell. Der Beitrag, den ein organisiertes und lebendiges Europa für die Zivilisation leisten kann, ist unerlässlich für die Aufrechterhaltung friedlicher Beziehungen. Es ist notwendig, einen geduldigen Dialog zu führen, Mut bei den Verhandlungen zu zeigen und bereit zu sein, bestimmte Positionen für das übergeordnete Wohl des Friedens aufzugeben. Gewiss darf das Streben nach Frieden in Europa wie auch weltweit nicht mit einem naiven Irenismus verwechselt werden. Im Gegenteil, die Worte Schumanns sind aktueller denn je. Der Friede der Welt kann nicht gewahrt werden ohne schöpferische Anstrengungen, die der Größe der Bedrohung entsprechen. Man muss sich jedoch vor der Illusion der Wiederaufrüstung hüten. Es ist kein Zufall, dass die wiederkehrenden Forderungen nach einer Erhöhung der Militärausgaben und die daraus resultierenden Entscheidungen von vielen Regierenden mit der Gefährlichkeit anderer gerechtfertigt werden. Die Förderung des Friedens ist ein aktives Unterfangen. Heute müssen wir uns fragen, ob wir tatsächlich kreative Anstrengungen unternehmen, um den Weltfrieden zu fördern, oder ob wir lediglich versuchen, das Blutvergießen des Krieges einzudämmen und uns besser auf jene Kriege vorzubereiten, von denen wir annehmen, dass sie noch kommen werden. Das Europa nach Schumann ist ein Kontinent, auf dem man den Dialog der bewaffneten Auseinandersetzung vorzieht, auf dem man Ressourcen bündelt, um sicherzustellen, dass jeder Krieg nicht mehr undenkbar, sondern materiell unmöglich ist. Das Europa nach Schumann beruht auf der Achtung des Völkerrechts, das im Gegensatz zum nationalen Recht nicht von einem Staat mit Gewalt durchgesetzt werden kann, sondern auf dem allgemein anerkannten Grundsatz Pacta sunt servanda beruht. Dieser Grundsatz wird durch die besondere Gesetzgebung dieser Region sorgfältig bewahrt, die auch die Beziehungen zwischen dem Staat und der katholischen Kirche auf der Grundlage des Konkordats von 1801 zwischen dem Heiligen Stuhl und Frankreich regelt, das nach wie vor in Kraft ist. Das Völkerrecht und der Multilateralismus unterstreichen die tatsächliche Gleichheit der Staaten in ihren gegenseitigen Beziehungen und bilden das beste Gegenmittel gegen den Willen, über andere zu herrschen, der die Ursache jedes Konflikts ist. Heutzutage werden die zwischenmenschlichen Beziehungen und die Beziehungen zwischen den Staaten immer barbarischer. Das gegebene Wort wird missachtet. Stattdessen rühmt man sich der Lüge und der Täuschung. Europa kann dieser Abwärtsspirale ein Ende setzen, dank der Achtung vor dem anderen, die zu pflegen und zu bewahren es verstanden hat. Es hat in den letzten 80 Jahren eindrucksvoll bewiesen, dass es möglich ist, unterschiedliche Meinungen, Forderungen und Interessen geltend zu machen, indem man sich begegnet, anstatt sich zu bekämpfen. Schumann erinnert uns daran, dass wir stets Realismus und Mut an den Tag legen müssen. Europa wird nicht von heute auf morgen und nicht am Reißbrett entstehen. Erst greifbare Erfolge werden zu einer echten Solidarität führen. Wir dürfen niemals das Vertrauen in unsere Fähigkeiten verlieren, Fortschritte zu erzielen, auch wenn die zurückgelegten Schritte manchmal klein und fast unmerklich sind. Der moderne Anspruch, alles sofort haben zu wollen, entspricht nicht der europäischen Geschichte und Kultur, die im Gegenteil den Wert von Zeit und Geduld lehrt. Durch kleine Schritte lässt sich diese wirksame Solidarität zum Leben erwecken, die bedeutet, dass sich niemand verlassen oder vergessen fühlt. Wenn ich diese Überlegungen mit Ihnen teile, denke ich vor allem an die jungen Menschen, die dazu berufen sind, das Europa von heute und morgen zu gestalten. Wie Schumann bereits feststellte, möge diese Idee eines versöhnten, geeinten und starken Europas fortan das Leitmotiv für die jungen Generationen sein, die einer Menschheit dienen wollen, die endlich von Hass und Angst befreit ist und die nach allzu langen Konflikten die christliche Brüderlichkeit wiederentdeckt. Den jungen Menschen möchte ich sagen, habt den Mut, die Mission des Friedensstiftens verantwortungsbewusst zu erfüllen, in eurem Herzen, in euren Beziehungen, in eurer Familie, in den Schulen und Universitäten, im Leben eurer Städte, eurer Länder und ganz Europas. Unterwerft euch nicht der Logik der Gewalt und der Unterdrückung. Liebt das Leben in jedem Augenblick und habt keine Angst vor der Zukunft. Habt keine Angst davor, eine Familie zu gründen, Kinder zur Welt zu bringen und die Würde jedes Menschen zu verteidigen, vom ersten Augenblick im Mutterleib bis zu seinem letzten Atemzug. Habt keine Angst, euch unermüdlich für das Wohl eurer Gemeinschaften einzusetzen, auch durch politisches Engagement. Stiftet Gemeinschaft. Und mit euch wird Europa fest verwurzelt, weiter gedeihen und die ganze Welt inspirieren. Möge Gott euch bei diesen Entscheidungen beistehen und möge er ganz Europa segnen und beschützen. Danke.
1: An den Wurzeln Europas für Frieden und Einheit. Papst Leo XIV. In der vergangenen Woche am Montag, dem 28. September, im französischen Metz im Kongresszentrum Robert Schumann.

0: Willkommen zurück im Katechismus bei Radio Horeb, Ihrer christlichen Stimme in Deutschland. Heute mit einem Blick auf ganz aktuelle Ereignisse, die uns in der vergangenen Woche besonders bewegt haben. Dazu hat nicht nur die Rede von Papst Leo dem 14. im französischen Metz vom vergangenen Montag gehört. Dazu gehörte auch eine Predigt im Rahmen der Vollversammlung der Deutschen Bischofskonferenz in Fulda. Und zwar am Mittwoch, dem 30. September. Da sprach Erzbischof Heiner Koch, Dr. Heiner Koch, Erzbischof von Berlin, über das, was wir gemeinhin Neuevangelisierung nennen. Und er sagte, wir sollten hier gar nicht mehr von Neuevangelisierung sprechen, sondern von Erstevangelisierung. Hören Sie selbst, Erzbischof Heiner Koch, am vergangenen Mittwoch, am 30. September bei der Heiligen Messe zur Herbstvollversammlung der Deutschen Bischofskonferenz in Fulda.
1: Liebe Schwestern und Brüder, liebe Mitbrüder im geistlichen Dienst, sehr habe ich mich gefreut über die Bilder und das Mitfeiern können der Gottesdienste in Frankreich, vor allen Dingen in Paris. Welche Begeisterung, welcher Schwung da war. Ich wurde erinnert an unsere Gottesdienste 2005 während des Weltjugendtags, wo ja auch so viele Menschen zusammenkamen, natürlich mit Hilfe der Jugendlichen aus der ganzen Welt. Aber ich muss gestehen, ich wurde sehr schnell unandächtig bei diesen Gottesdiensten. Denn in mir kam die Frage hoch, was passiert eigentlich, wenn vielleicht doch dieser Heilige Vater oder sein Nachfolger nach Deutschland kommen und dann wahrscheinlich auch die Bundeshauptstadt Berlin besucht. Wo bekommst du in Berlin 800.000 jubelnde Menschen unter? Schnell war die Frage dann allerdings ergänzt durch die Frage, und wo die ganzen Gegendemonstrationen? Das kennen wir ja genau vor 20 Jahren, als Johannes Paul II. Durchs Brandenburger Tor mit Pfiffen begleitet zog. Der Gedanke war natürlich gestern nach den Überlegungen aus Frankreich schnell etwas weiter. Die Säkularisation, die Säkularisierung ist dort anders als hier, geschichtlich, kulturell. Das dürfte auch auf die Besucherzahl seine Auswirkungen haben. Erst recht natürlich im Osten Deutschlands. Aber das Interessante, was ich in einer Analyse einer deutschen Zeitung gelesen habe, war, dass viele der Gründe, die zum Aufbruch, aber erst in der langen Zeit ja auch zum Abbruch des Glaubenstraditionen sowohl in Frankreich wie bei uns führen, doch sehr ähnlich sind. Drei fielen mir sofort auf. Der erste Grund: Die Familie ist nicht mehr der Ort der Weitergabe des Glaubens, der Ort des Einlebens, des Eingeführtwerdens, des Vertrautwerdens mit dem christlichen Glauben und seinen Vollzügen und Gebräuchen. Immer seltener werden Kinder wirklich von ihren Eltern und ihren Geschwistern hineingenommen mit in die Gemeinschaft und das Erlebnis und die Erfahrung von Kirche. Bei uns in Berlin führt das dazu, dass selbst aus katholischen Familien, also katholische Familie ist eine Familie, in der mindestens einer der Elternteile katholisch ist, nur 35% der Kinder aus diesen Familien getauft werden. Der Großteil aus Familien, wo dann der eine nichts ist, wie man dann so schön sagt, der andere katholisch, dann kommt es zum Streitfall, was machen wir mit der Erziehung der Kinder? Ja, dann sollen sie mal selbst entscheiden. Familie fällt als Weitergabeort des Glaubens aus. Und der zweite Grund: Überall sieht der Mensch sich selbst gegenüber. Seine Leistung, seiner Fähigkeit, seiner Macht. Auch der Macht, Kriege zu zerstören. Auch der Macht, das Leben zu zerstören. Vielleicht sogar die Welt zum Ende zu bringen. Aber überall begegnet der Mensch sich selbst. Bei einer kürzlich geführten Diskussion sagte der atheistische Diskussionsteilnehmer mir: Da ist für Gott kein Platz mehr, Herr Bischof. Das war das Credo. Wo ist der Platz noch für Gott, wenn der Mensch überall sich selbst gegenübersteht? Und schließlich der dritte Grund, das Leid. Gerade in diesen Tagen, Jahren, wo ist Gott im Leid? Wie bringen Sie das, was Sie da von Gott und der Güte Gottes, dem Herzensgüte Gottes sagen, wie bringen Sie das mit dem Leid zusammen? Können wir noch singen und beten, wer nur den lieben Gott lässt walten? Wo ist denn da Gott? Erst recht natürlich im unverschuldeten Leid. Wie kann Gott das zulassen? Warum eine Schöpfung, in der so viele zigtausende Millionen Menschen so leiden müssen? Werden wir eines Tages wissen, warum wir so viel gelitten haben? Spätestens an dem Punkt, meine lieben Schwestern und Brüder, sind wir bei Hiob angekommen, der heute in der Tageslesung uns wieder begleitet hat. Hiob verliert alles. Hiob, der ganz in der Geborgenheit Gottes aufwuchs und lebte, steht mit leeren Händen da, verzweifelt, nichts mehr da. Der tiefste Punkt aber ist der, dass er sogar die Nähe Gottes verliert. Ich sehe ihn nicht, hieß es da eben, ich sehe ihn nicht. Ich nehme ihn nicht wahr. Und die letzten Zeilen dieser Lesung heute: wollte ich rufen, würde er mir Antwort geben? Ich glaube nicht, dass er auf meine Stimme hört. Wollte ich rufen, würde er mir Antwort geben? Ich glaube nicht, dass er auf meine Stimme hört. Gerade einer, der so eng mit Gott verbunden hat, mit solch einem Satz, mit solch einer Ohnmacht und Leere. Und doch, meine lieben Schwestern und Brüder, gibt es einen großen Unterschied zwischen Hiob und unseren heutigen, weitgehend ohne Gott in ihrem Bewusstsein lebenden Menschen. Denn selbst in dieser Stunde, wo er von glaubt, dass Gott ihn nicht hört, selbst in dieser Stunde, wo er ihn nicht sieht, wo er ihn nicht wahrnimmt, alles heute in der Lesung, selbst in dieser Stunde hält er an Gott fest. Irgendwie, zweifelnd, suchend, klagend, aber Gott ist irgendwie bei ihm da. Er redet ihn ja auch noch an. Er beklagt sich bei ihm. Er leidet unter Gott. Vielleicht ist das seine Liebeserklärung, seine Liebe, die viel größer ist als die Liebe in guten Tagen. Es ist trotzdem eine Ehrfurcht vor dem unfassbaren Gott, den er nicht erklären kann, wie es eben sagte. Gott ist viel größer. Achtung, Hochachtung, Ehrfurcht vor Gott, vor seiner unendlichen Größe. Wir haben uns daran gewöhnt, gerade als Christen von der Nähe Gottes zu reden. Und das ist ja natürlich seit Jesus Christus wahr und richtig. Aber auch die Botschaft von der Ferne und Unfassbarkeit Gottes und der Unmöglichkeit, Gott zu erklären. Und selbst wenn wir theologisch Geschulte versuchen, mit unseren Begriffen ihn zu begreifen, wir werden ihn hoffentlich nie in den Griff bekommen oder meinen, in den Griff zu bekommen. Deus semper maior, Gott ist immer größer. Das sagt sich theologisch klar, aber in Stunden des Leides ist das eine furchtbare, existenziell furchtbare Aussage, wie für Hiob. Als ich Studentenpfarrer wurde, da habe ich gedacht, na, mit Beerdigung hast du jetzt vorläufig nichts zu tun. Aber wie viele junge Menschen habe ich zu Grabe getragen? Und immer waren es furchtbare Tode, ein Verkehrsunfall, eine furchtbare Krankheit oder Selbstmord. Und immer wieder standen Hunderte von Studenten daneben und dachten nur, was wird er jetzt sagen? Wie das erklären mit seinem Gott? Hiob kann es nicht erklären, aber er bleibt bei Gott treu. Er bleibt irgendwie in der Verbindung mit ihm. Gott ist für ihn da, auch der große, unfassbare Gott. Er holt ihn nicht auf menschliche Maßstäbe herab, vermenschlicht ihn nicht, in diesem Sinne jedenfalls nicht, und bleibt ihm treu. Meine lieben Schwestern und Brüder, für mich bedeutet das für unsere Seelsorge, für unser Wirken als Kirche, unsere Verkündigung dreierlei, das ich nur andeuten möchte. Das erste ist, wir dürfen auch an Gott zweifeln und er kann uns fern sein. Und es kann auch einem Bischof passieren, dass er den Glauben nicht mehr im Griff hat, nicht mehr begreifen kann, ausgebrannt ist, seelisch zweifelnd. Ja, dass solche Stunden und Zeiten, die können kommen. Bei uns, bei anderen. Aber wir gehören weiter zu ihm und wir gehören zur Kirche und sie gehören zur Kirche, die so weit von Gott innerlich sind, dass sie nicht mehr hören. Ich glaube nicht, dass er auf meine Stimme hört. Sie gehören zu uns. Und als Kirche sind wir für sie mitverantwortlich. Stützen wir diese Menschen, nehmen wir sie mit, halten ja ein Ohr für sie oder versuchen wir es zu erklären und durch viele Worte zu übertünchen. Und sind wir auch eine Kirche für die Menschen, die grundsätzlich sagen, ich höre keinen Gott, ich sehe keinen Gott und die deshalb sich aus der Kirche verabschieden oder ihr nie angehören. Für Gott ist in meinem Leben kein Platz und die allein bleiben mit ihrem unerklärlichen Leid. Lass mich diese Gedanken schließen mit einer Begegnung, die ich vor kurzem hatte. Ich war eingeladen von einem Kreis von Eltern von Sternenkindern. Sternenkinder, das sind Kinder, die kurz vor der Geburt oder während der Geburt tot geboren werden. Für die Eltern eine Katastrophe, in dem schönsten Moment des Lebens den Tod vor Augen. Ich weiß nicht, ob da Christen drunter waren unter diesen Eltern. Aber am Ende dieses Gesprächs, dieses Zuhörens, stand eine Mutter auf und sagte, Herr Bischof, ich kann jetzt nach der Todgeburt meines Kindes kein Kind mehr bekommen. Aber ich habe doch ein Kind, das am Friedhof liegt. Und Sie haben doch gesagt, ich werde es wiedersehen. Was bleibt da anderes übrig, als stumm zu nicken und dabei zu bleiben, wie Gott.
0: Die Predigt von Erzbischof Heiner Koch, Erzbischof von Berlin, gehalten hat Bischof Koch diese Predigt in einer Eucharistiefeier im Rahmen der Herbstvollversammlung der Deutschen Bischöfe in Fulda, vergangene Woche am Mittwoch, 30. September. Das kann man natürlich nachhören in unserer Mediathek, hier im Katechismus, diese beiden heutigen Beiträge von Erzbischof Koch und Papst Leo dem 14. Vor allem kann man aber sämtliche Beiträge, sowohl von der apostolischen Reise Leos des 14. als auch von der Herbstvollversammlung der deutschen Bischöfe, kann man in unserer Mediathek nachhören. Schauen Sie dort vorbei, horeb.org, unser Internetauftritt. Und dann die Mediathek. Mein Name ist Gregor Dornis. Ich wünsche Ihnen viel Freude hier im weiteren Programm. Alles Gute und Gottes Segen.

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0: War Corona eine Strafe Gottes? 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
1: Ehe und Familie, nur eine Verantwortungsgemeinschaft? Bedeutend mehr. Eine Verbindlichkeitsgemeinschaft, unübertroffen, einzigartig. Die beabsichtigte Familientransformation bewirkt nicht Fortschritt, sondern Rückschritt. Die Kulturrevolution erweist sich als Kulturmanipulation. Die Kirchen müssen öffentlich vehement Widerstand leisten, statt, wie etliche Amtsträger bei Klimaschutz und Migration, sich armbietend an die Regierung anzuschmiegen. Mit einem Wort der Befreiungstheologie, Kontestation, das heißt Kampf. Also Anfechtung und Infragestellung bestehender Herrschafts- und Gesellschaftsstrukturen. Auf evangelisch Status Confessionis, das bedeutet Konfessionsstatus. Also das muss man so verteidigen, dafür so energisch eintreten, als ob es um ganz grundlegende Glaubenswahrheiten geht. In der Genesis ist doch eindeutig gesagt, als Mann und Frau schuf er sie und die ergänzen sich. Und wenn ich dann schon manchmal höre, dass da bis zu 60 Geschlechter es geben soll, gibt es eine Pfarrgemeinderatssitzung, haben sie überlegt, die sind jetzt in großen Krise, weil sie müssen 60 Toiletten anschaffen. Ich denke hier auch an das, was Anna Graham, die bekannte Tochter des amerikanischen Predigers Billy Graham gesagt hat. Jahrelang haben wir Gott zu verstehen gegeben, er solle sich gefälligst aus unserer Gesetzgebung und aus unseren Schulen zurückzuziehen. Aus unserer Regierung, aus unserem Leben weichen. Und weil Gott ein Gentleman ist, hat er sich zurückgezogen. Wie können wir erwarten, dass Gott uns segnet und beschützt, wenn wir ihm sagen, er soll abhauen? Wie kann ein Volk erwarten, dass solche Gesetze hat, dass Gott es segnet und beschützt? Aber wir sind sehr rasch dabei, wenn Dinge nicht so laufen, Gott auf die Anklagebank zu setzen. Vielleicht müssen wir überlegen, welche Gesetze mittlerweile in unserem Land gelten und dass wir alles tun müssen, dass sich das wieder ändert, dass es eine gewisse Normalität wieder zurückkehrt. Die folgenden Gedanken habe ich einem Podcast von Weihbischof Robert Barron entnommen, der mir da wirklich gerade zur rechten Zeit die Gedanken gegeben hat für die Predigt heute. Er sagt, die Bibel ist ein Buch der Gnade. Aber sie zeigt auch auf, dass auf Sünde und Fehlverhalten Konsequenzen folgen. Wir hatten erst im Lesejahr C21 den Hebräerbrief, 12. Kapitel. Verachte nicht die Zucht des Herrn. Wen Gott liebt, den züchtigt er. Haltet aus, wenn ihr gezüchtigt werdet. Das schmeckt uns natürlich nicht sonderlich, mir auch nicht gerade. Wer mag das schon? Bild wird Gott im Bild eines Vaters, der seinen Sohn erzieht, geschildert. Im Lateinischen heißt das Perseverate in Disciplina. Also was dort mit Zucht übersetzt wird, ist Disziplin. Haltet aus in der Disziplin. Wer von Ihnen weiß, was Jünger auf Latein heißt? Gibt es ein paar Lateiner unter uns? Discipulus, da steckt das Wort Disziplin drin. Also ein Schüler, ein Jünger des Herrn muss Disziplin lernen. Das Folgende werden Sie jetzt nicht wissen, weil es auf Griechisch heißt, Mathetes, und da steckt das Wort Mantanein drin, lernen. Also wenn Sie das zusammen jetzt nehmen, ein Jünger lernt Disziplin, muss Disziplin lernen. Und da schreibt, da sagt er, der Bern, das lernen wir leider oft nur durch Leiden. Und dann ein ganz wichtiger Satz von ihm, wahre Liebe fühlt sich oft wie Strafe an, ist es aber nicht. Aber schon erzählt sie, wenn sie das Kind warnen, bitte lang nicht an die heiße Herdplatte an. Das ist doch keine Strafe für das Kind. Sie warnen es. Das wird dir richtig wehtun. Aber meistens tut's das erst nicht mehr, wenn es mal hingelangt hat. Ich denke hier zum Beispiel, das hat Gabi Fröhlich öffentlich in einer Sendung erzählt, deshalb kann ich es auch weitergeben. Eines Tages war im Bett ihres Sohnes ein Brief an sie, 11 Jahre alt. Mama, Mama, bitte gib mir ein Handy. Und sie hat diesem Druck standgehalten. Das ist ja irre in der Schule, weil sie weiß, was dort an Pornografie, an Gewalt, an Tierquälerei und sonstigem perversen Dreck abläuft. Natürlich neben vielem anderem Guten auch. Aber er ist einfach noch nicht in der Lage, das richtig zu handhaben in diesem Alter. Und das Kind, wie empfindet das Kind das? Strafe. Mama straft mich, die anderen haben es, ich habe es nicht. Übrigens hat sie dann gesagt, sie hat das meinem Elternabend angesprochen und es waren gar nicht so wenige Kinder, die das den Kindern in diesem Alter noch vorenthalten haben. Es fühlt sich an als Strafe, ist es aber nicht. Und ich denke da, jetzt wird es ein bisschen lustig, was ich also in meiner Kindheit erlebt habe. Meine Eltern hatten damals eine kleine Landwirtschaft und einen Traktor. Und ich erinnere mich, dass der Papa mich als kleinen Pimp von 4 Jahren auf den Traktor raufgehoben hat. Er hat gemeint, das ist für mich zu schwierig. Was macht Richard Kocher Junior? Steigt wieder herunter und geht selber den Traktor. Geht dann auf, dass er am Traktor raufkommt. Und das hat mir den Spitznamen selber eingebracht. Manchmal hat man einfach mit, hier kommt das selber. Und das ist ja eigentlich gut, wenn ein Kind selbstständig ist. Und das ist mir auch im Lebenskampf, in all dem, was man zu bestehen hat, sehr zugute gekommen. Leider hat das aber auch eine gewisse Schattenseite, nämlich einen enormen Durchsetzungswillen. Und meine Mutter hat da richtig dagegen gesteuert. Wir wissen alle, dass der Himmel ein Geschenk der Gnade Gottes ist. Wir können das nicht verdienen, aber es braucht auch gute Taten von uns. Und ich bin sicher, dass meine Mutter unglaublich viele Pluspunkte gesammelt hat, indem sie mich immer wieder in die Grenzen gewiesen hat, diszipliniert hat. Wörtlich, ich ziehe keinen Gewaltnickel hoch. Also das war schon, ich erinnere mich da an manchen Infight mit ihr, die sie mir verboten hat. Heute natürlich vollkommen daneben, diese Erziehungsmethode. Habe etliche Zeit im Keller verbracht, fand das irgendwie ganz lustig, habe da mit den Kartoffeln gespielt. Und irgendwie dann auch den Fluchtweg entdeckt. Die Kartoffeln sind ja an die Landwirtschaft, gab da reingekommen, hat man entdeckt, wie man da wieder abhauen kann. Also mir hat das in meiner Psyche nicht geschadet, aber dass das natürlich heute keine sinnvolle Erziehungsmethode mehr ist, das räume ich durchaus ein. Aber meine Mama hat sich oft halt nicht mehr anders zu helfen gewusst. Und später hat dann bei meiner Prämitz jemand gesagt, wow, das ist ganz erstaunlich, dass so ein freches, böses Kind Priester wird.
0: Pfarrer Richard Kocher zum Thema Straft Gott? Wie unser Programmdirektor es bereits gesagt hat, da kann man sich nur die Finger verbrennen. Wenn Sie das vermeiden wollen, was ja ganz natürlich ist, dann schalten Sie auch die nächsten Male wieder ein, damit Sie sich, wie es Pfarrer Kocher gesagt hat, selbst eine endgültige Meinung bilden können. 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

Nachrichten aus Kirche und Welt, direkt aus der aktuellen Redaktion von Radio Horeb. Im Studio Domagoj Klobuchar. Berlin, Hagen. Jubiläum bei der Telefonseelsorge. Heute vor genau 70 Jahren, am 5. Oktober 1956, veröffentlichten Helene und Julius Wissinger in Berlin ihre private Telefonnummer. In seiner Charlottenburger Wohnung bot das Ehepaar verzweifelten Menschen an, jederzeit anzurufen. Die Lebensmüdenbetreuung war die erste Telefonseelsorge Deutschlands. Heute gibt es bundesweit mehr als 100 Stellen. Nach dem Krieg ging es den Menschen in Berlin sehr schlecht. Sie zählte europaweit zu den Städten mit den höchsten Suizidraten. Das telefonische Gesprächsangebot wurde ursprünglich zur Suizidprävention ins Leben gerufen. Seit dem Jahr 1972 ist die Telefonseelsorge Berlin für alle Gesprächsthemen offen. Eine anonyme statistische Auswertung der Gespräche der Telefonseelsorge Berlin aus dem Jahr 2024 ergibt ein breites Bild an Themen. Das häufigste ist Einsamkeit. Bahrweiler in der Hocheifel. In dem Ort im Kreis Ahrweiler in Rheinland-Pfalz ist gestern die diesjährige Wallfahrtszeit zur Muttergottes mit der Lilie, Königin des Friedens, zu Ende gegangen. Noch bis zum Jahresende wird das 300-jährige Jubiläum des sogenannten Lilienwunders gefeiert. Der Überlieferung zufolge begann 1726 eine zunächst verwelkte Lilie an einer Marienstatue wieder zu blühen. Seitdem pilgern Menschen nach Bahrweiler in der Hocheifel und bitten um Hilfe in ihren Anliegen. Zum Jubiläum, das unter dem Leitwort 300 Jahre Gemeinschaft, Hoffnung, Dankbarkeit steht, wurden unter anderem ein neues Wallfahrtslied und ein Wallfahrtsgebet geschaffen. Neu-Delhi. Nach einer neuen Welle der Gewalt im anhaltenden ethnisch-religiösen Konflikt im nordostindischen Bundesstaat Manipur hat der Erzbischof von Shillong, Victor Lüngdo, einmal mehr eindringlich zu Frieden und Versöhnung aufgerufen. Er beklagte Gewalt, Vertreibung und das Leid der Menschen in der ungelösten Krise, bei der bereits zahlreiche Menschen ihr Leben verloren hätten. Tausende Familien wurden zerrüttet und aus ihrer Heimat vertrieben. Auch seien etliche Gotteshäuser niedergebrannt worden. An dem seit mehreren Jahren immer wieder ausbrechenden Konflikt zwischen mehreren Volksgruppen sind einerseits die hinduistischen Mai Tai und die christlichen Kuki beteiligt. In eigener Sache. Heute Abend um 19.45 Uhr bieten wir Gelegenheit, Fragen zum katholischen Glauben und darüber hinaus zu stellen. 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Fragen gerne schon jetzt über Instagram an Radio Horeb oder per WhatsApp an die 0171 57 53 200. Alle Absender bleiben anonym. Das waren Meldungen aus Kirche und Welt. 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

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Zum Beten der Fest bei dem Abendlob der Kirche sind wir nun zu Gast bei den Klarissenkapuzinerinnen von der ewigen Anbetung im Kloster Bethlehem in Koblenz. Sie sind herzlich eingeladen, mitzubeten.

Am Gedenktag der heiligen Schwester Faustina Kowalska beten wir die Vesper aus den Kommunentexten für Jungfrauen ab Seite 1189 im Stundenbuch. Die Psalmodie vom Montag der dritten Woche beginnt auf Seite 478 und die abschließenden Texte auf Seite 1191.

0: Christus.
1: Aus dem ersten Brief an die Korinther. Der Unverheiratete sorgt sich um die Sache des Herrn. Er will dem Herrn gefallen. Die unverheiratete Frau und die Jungfrauen sorgen sich um die Sache des Herrn, um heilig zu sein an Leib und Geist.

0: Lasst uns beten zu Jesus Christus, der zu allen Zeiten Menschen beruft zur Jungfräulichkeit um des Himmelreiches willen.
1: Königin der Jungfrauen, erhöre uns.
0: Du hast dir die Kirche zur Braut erwählt. Heilige sie, damit sie ohne Makel vor dir stehe.
1: Königin der Jungfrauen, erhöre uns.
0: Durch deine Gnade hat die Kirche dir die Treue bewahrt. Erneuere sie immer wieder durch dein Evangelium.
1: König der Jungfrauen, erhöre uns.
0: Du hast der Kirche das Vorbild der heiligen Schwester Faustina geschenkt. Rufe junge Menschen in den Stand der Jungfräulichkeit.
1: König der Jungfrauen, erhöre uns.
0: Die heilige Schwester Faustina ist dir ungeteilten Herzens nachgefolgt. Auf ihre Fürbitte stärke die Ordensfrauen in ihrem Dienst.
1: König der Jungfrauen, erhöre uns.
0: Die heilige Schwester Faustina hat uns die erbarmende Liebe deines Herzens geoffenbart. Lass uns und alle, die jetzt über Radio im Abendlob mit uns verbunden sind, immer wieder unsere Zuflucht nehmen zu deinem Herzen.
1: König der Jungfrauen, erhöre uns.
0: Die heiligen Jungfrauen hast du aufgenommen zum Hochzeitsmahl des ewigen Lebens. Lass auch unsere Verstorbenen teilhaben am himmlischen Mahl.
1: König

Gott, du hast die heilige Maria Faustina in besonderer Weise dazu erwählt, der Welt den unendlichen Reichtum deiner Barmherzigkeit zu verkünden. Gib uns auf ihre Fürbitte die Gnade, ganz auf deine Güte zu vertrauen, und lass uns Werke der Liebe und des Erbarmens an unseren Brüdern und Schwestern tun. Darum bitten wir durch Jesus Christus, deinen Sohn, unseren Herrn und Gott, der in der Einheit des Heiligen Geistes mit dir lebt und herrscht in alle Ewigkeit.

0: Engel des Herrn brachte Maria die Botschaft.
1: Und sie empfing vom Heiligen
0: Geist. Die Grüße sei zu Maria, voller Gnade, der Herr ist mit dir. Du bist gebenedeit unter den Frauen und gebenedeit ist die Frucht deines Leibes, Jesus.
1: Heilige Maria, Mutter Gottes, bitte für uns Sünder, jetzt und in der Stunde unseres Todes. Amen.
0: Maria sprach, siehe, Herr, ich bin die Magd des Herrn.
1: Mir geschehe nach deinem Wort.
0: Die Grüße sei zu Maria, voll der Gnade, der Herr ist mit dir. Du bist gebenedeit unter den Frauen und gebenedeit ist die Frucht deines Leibes, Jesus.
1: Heilige Maria, Mutter Gottes, bitte für uns Sünder, jetzt und in der Stunde unseres Todes. Amen.
0: Und das Wort ist Fleisch geworden
1: und hat unter uns gewohnt.
0: Die Grüße sei zu Maria, voll der Gnade, der Herr ist mit dir. Du bist gebenedeit unter den Frauen und gebenedeit ist die Frucht deines Leibes, Jesus.
1: Heilige Maria, Mutter Gottes, bitte für uns Sünder, jetzt und in der Stunde unseres Todes. Amen.
0: Bitte für uns, Heilige Gottesmutter,
1: dass wir würdig werden der Verheißungen Christi.
0: Lasset uns beten, allmächtiger Gott,
1: gieße deine Gnade in unser Herzen ein. Durch die Botschaft des Engels haben wir die Menschwerdung Christi deines Sohnes erkannt. Führe uns durch sein Leiden und Kreuz zur Herrlichkeit der Auferstehung. Darum bitten wir durch Christus, unseren Herrn.
0: Herr, gib den Verstorbenen die ewige Ruhe
1: und das ewige Licht leuchtet.

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Dies war die Vesper, das Abendlob der Kirche. Ein herzliches Vergelt's Gott an die Klarissenkapuzinerinnen von der ewigen Anbetung im Kloster Bethlehem in Koblenz. Im Programm geht es um 18 Uhr weiter mit Talitha Kum, unserem Magazin für Teens, mit der Frage, was die Heilige Messe eigentlich ist. Heute Teil 3. Um 18.30 Uhr sind Sie eingeladen, die Heilige Messe mitzufeiern. Wir übertragen aus St. Hubertus in Selfkant Süsterseel bei Heinsberg in Nordrhein-Westfalen im Bistum Aachen. Diese Heilige Messe können Sie auch auf unserer Homepage horeb.org im Bild mitverfolgen. Ich darf mich nun von Ihnen verabschieden. Für Sie am Mikrofon war Josef Hitzenberger. Gottes Segen und alles Gute für Sie. Domagoj Klobuchar im Studio Balderschwang erwartet Sie schon. 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

0: 18 Uhr bei Radio Horeb am Montagabend. Am Mikrofon ist Domagoj. Heute Abend wollen wir uns bei Talitha Kum damit beschäftigen, was eigentlich passiert, wenn sonntags in der Kirche die Glocken läuten, Menschen zusammenkommen und die heilige Messe beginnt. Was genau feiern wir Christen da und warum ist das für uns so wichtig? Im dritten der vier Teile unserer Serie mit Pater Dominikus Hartmann hören wir heute, was die Heilige Messe mit uns selbst zu tun hat.
1: In der Heiligen Messe lernst du, wer du bist. Es geht also um die Beziehung zu dir selber.
0: Mehr dazu gleich hier bei Talitha Kum, dem Magazin für Teens. Am Mikro ist für euch Domagoj. Beginnen wir den Abend zunächst mit etwas Musik. Jetzt hier bei uns Timo Langner mit Copain und Neuschnee.

0: Timo Langner mit Copa und ihrem Track Neuschnee. Beim Catholic Summer Festival dieses Jahr im August sprach Pater Dominikus Hartmann von den Passionisten über die Heilige Messe und darüber, was sie uns als Teilnehmerinnen und Teilnehmern bringt. Hört also jetzt gerne rein, hier um 18.05 Uhr bei Talita Kum, dem Magazin für Teens bei Radio Horeb.
1: Heute mit Bischof, von dem her ein besonderer Gottesdienst. Und mit zwei Symbolen wird es für uns deutlich. Der Bischof, der hat zwei besondere Sachen. Er hat eine Mitra auf, die symbolisiert, dass dieser Mann wirklich den Hut auf hat und wirklich was zu sagen hat. Oder es in kirchlicher Sprache auszudrücken, er hat die Lehrvollmacht und er kann uns wirklich in Jesu Namen korrekt und mit voller Gewissheit die wahre Lehre Gottes verkünden. Und das Zweite, er hat einen Stab in der Hand. Und dieser Stab, der erinnert an das, was in der Heiligen Schrift an mehreren Stellen uns genannt wird, dass Jesus von sich sagt, er ist der gute Hirte und wir sind die Schafe. Nee. Genau. Und er führt uns auf gute Weide. Mir persönlich ist es eine ganz große Freude, dass da heute eben Weihbischof Florian Wörner bei uns ist, denn er ist mein personal Weihbischof. Es war am 6.7.2019, da ist er zu uns ins Kloster gekommen und hat mir die Hand aufgelegt und hat mir die Vollmacht des Priesters übertragen. Wir haben da in der katholischen Kirche so ein cooles Prinzip, das nennt sich Sukzession. Das bedeutet, wenn du jetzt total entflammt bist von Jesus, dann darfst du in der katholischen Kirche nicht einfach morgen eine neue Gemeinde gründen, sondern du wirst es immer in Absprache machen mit deinem Hirten in deiner Pfarrei oder mit deinem Bischof. Sukzession heißt, dass ausgehend von den Aposteln, denen Jesus die Vollmacht gegeben hat, Sünden zu vergeben, Jesus die Vollmacht gegeben hat, Eucharistie zu feiern, das ist mein Leib, dass diese Apostel das jeweils einzelnen Männern weitergegeben haben in einer ununterbrochenen Kette von Apostel Petrus bis zu Weihbischof Florian Wörner und dann auch zu mir. Und hier sehen wir, wir wollen wirklich die Kirche Jesu Christi sein und wollen nicht irgendwie eigene Ideen machen, sondern das, was Jesus uns gesagt hat. Von dem her heute eine besondere Messe. Ich habe jetzt vorgestern darüber gesprochen, die Heilige Messe ist eine Beziehung und da wird eine Beziehung mit deinem Nächsten gestärkt, geheilt, gefestigt und so weiter. Gestern haben wir darüber gesprochen, in der Heiligen Messe wird deine Beziehung zu Gott geheilt, gefestigt, gestärkt, weiterentwickelt. Und heute eine dritte Beziehungsebene, in der Heiligen Messe lernst du, wer du bist. Es geht also um die Beziehung zu dir selber. Es ist ja verrückt, dass wir eigenartige Wesen sind ja auch die einzigen in dieser Welt, mit uns selber irgendwie eine Beziehung haben und oft genug irgendwie ständig so auch über uns selber nachdenken, wer wir sind. Und das Schöne ist, das wird uns in der Heiligen Messe gezeigt. Ich möchte ein paar Beispiele nennen in der Heiligen Messe, wo das deutlich wird. Wenn du da in so einer Kirche reinkommst oder hier in diesem schönen Zelt, dann nimmst du hinten ein Weihwasser. Und da tauchst du ein und zeichnest dir ein Kreuz. Und dieses Kreuz oder dieses Weihwasser zeigt dir gleich zu Beginn, wenn du eintrittst, wer du bist. Es erinnert dich nämlich an deine Taufe. Und du machst quasi eine Tauferneuerung oder eine neue Lebensübergabe und sagst, Jesus, ich gehöre dir. Himmlischer Vater, ich bin deine geliebte Tochter, dein geliebter Sohn. Heiliger Geist, du wirkst durch mich. Okay? Mach das ganz bewusst und du weißt gleich, wer du bist. Dann in der Heiligen Messe zu Beginn gibt es immer ein Schuldbekenntnis. Und manche sagen, boah, das ist ja irgendwie so, da wird uns immer so Schuld eingeredet. Aber ja, jeder von uns macht halt auch irgendwie mal Quatsch. Aber es ist gut, mit dieser Schuld zu Gott zu kommen. Und das Schöne ist einfach, du sagst, ich, deine Beziehung zu dir selber, ich bekenne. Du musst nicht darüber nachdenken, ob deine Mutter, dein Bruder oder dein Nachbar Schuld hat. Der bekennt und der ist schuldig. Nein, du sagst, ich bekenne Gott dem Allmächtigen, ich habe gesündigt. Und das Coole ist, wenn du es mit echt vollziehst, diesen Akt, mit Reue, der Herr sagt, ich verzeihe dir. Der Herr erbarme sich unser, erlasse uns die Sünden nach und führe uns zum ewigen Leben, spricht der Priester. Und du bist frei, okay? Und du kannst wirklich würdig das Wort Gottes hören und ihn empfangen. Also, keiner von uns ist perfekt und wir machen Fehler und im Schuldbekenntnis werden wir freigesprochen. Und die großen Dinge, die bringen wir in die Beichte. Und dann haben wir nochmal die Gewissheit und völlige Klarheit, uns ist vergeben. Dann zum Beispiel, wo sagen wir noch ich in der Heiligen Messe? Beim Glaubensbekenntnis. Sagen wir nicht, wir bekennen und irgendwie so allgemein, sondern ich bekenne Gott. Nein, ich glaube an Gott, den Vater, den Allmächtigen. Ich glaube. Und liebe Männer, die Mädels, die machen das eh toll, ne? Die beten einfach so, ich glaube an Gott, den Vater, voll süß irgendwie, ne? Wir Männer, Brust raus, ne? Anständig dich hinstellen, Beine auseinander und dann sagst du mit männlicher Stimme, musst nicht die Frauen kopieren, ich glaube an Gott sein. Ich glaube an Gott, den Vater, den Mächtigen, okay? Mach's mit Überzeugung, wenn du es glaubst. Und wisst ihr, auch das ist genau genommen sowas, was viele von euch so kennen vom Pfingstfestival, wenn wir unser Leben Jesus übergeben. Da tust du das in jeder Heiligen Messe und sagst, ich glaube. Und ich glaube heißt, ich werf mich in deine Arme und ich schenk dir mein Leben und ich gehöre ab jetzt dir, dem Vater, dem Sohn und dem Heiligen Geist. Okay? In der Gabenbereitung, da solltest du auch was tun auf deinem stillen Plätzchen. Nämlich das, was dich beschäftigt, was dich drückt, was dich freut, bring es als Gabe. Und das Beste, was du bringen kannst, ist, wenn du dich selber, dein Ich, Gott schenkst und Jesus schenkst. Es gibt ein wichtiges Prinzip für uns Christen, wie wir glücklich werden und wie wir erkennen, wer wir sind und wie wir Freiheit finden und wie wir die Erfüllung unserer Sehnsüchte finden. Die findest du nicht, wenn du um dich selber kreist und wenn du dich optimierst und wenn du besser und besser wirst, sondern das findest du dann, wenn du dein Leben verschenkst. Die Gabenbereitung bringt dich als Gabe dar und sag einfach, Jesus, so wie ich jetzt bin, du kennst mich, Jesus. Da war ich gerade ungeduldig und da hatte ich diese Freude, so wie ich jetzt bin, ich schenke mich dir hin. Und er wird sagen, es ist so schön, ich habe dich einfach total gern. Und er will dich verwandeln in dem, was dann folgt in der Wandlung. Zu Beginn der Wandlung knien wir uns ja nieder. In der Heiligen Messe bringst du mit deinem Körper einiges zum Ausdruck. Unser Körper ist nämlich wie ein Sprachrohr. Wir sagen was mit unserem Körper. Oder ich weiß nicht. Liebe Männer, wenn ihr einer Frau einen Kuss gebt, sagt ihr da irgendwie was, so indirekt? Oder ist es einfach so ein für dich nur so ein tolles Gefühl? Nein, ich hoffe, du sagst was damit und sagst, ja, ich liebe dich und ich übernehme Verantwortung für dich und ich schenke dir mein Leben. Und wenn wir uns niederknien, bringen wir auch was zum Ausdruck. Wir sagen, schau her, ich bin klein. Und ich bin oft schwach, aber du bist der Allmächtige und du darfst der Allmächtige sein. Und ich lasse mich jetzt von dir beschenken und dann von dir mir sagen, wer ich bin. Und er wird dich anschauen und sagen, mein geliebter Sohn, meine geliebte Tochter, steh auf, und komm in meine Arme. Und das dürfen wir dann im Kommunionempfang erleben. Und vor dem Kommunionempfang ist nochmal so ein persönlicher Akt. Der Priester bricht die Hostie, Jesus. Wir können hier an Jesus denken, der sich hat brechen lassen für uns am Kreuz. Und du kannst deine Gebrochenheiten, deine Verzweiflungen, deine Gebrechen, deine inneren Verwundungen in diesen Moment hineinlegen und sagen, Herr, du hast dich brechen lassen für mich. Ich bring dir meine Gebrochenheiten. Heile mich. Und dann kannst du beten, ich bin nicht würdig, dass du jetzt eingehst unter mein Dach, unter mein Haus, in meine Seele. Aber sprich nur ein Wort, Jesus, und meine Seele wird gesund. Merkt ihr, Heilige Messe hat ganz viel mit dir persönlich zu tun. Und dann spätestens in der Heiligen Messe oder spätestens in der Kommunion solltest du es gecheckt haben, wer du bist. Wie ich gestern schon gesagt habe, wenn Jesus dir einen Heiratsantrag macht und sagt, das, mein Leib, ich schenke dich mir komplett. Ich liebe dich über alles. Du kannst mit mir jetzt gerade machen, was du willst. Ich liefere mich einfach in deine Arme aus. Oder ich lege mich einfach so auf deine Zunge. Du kannst es achtlos weitergehen. Oder du kannst das schöne Wort sagen, Jesus, ich liebe dich. Und er wird einfach super glücklich sein. Und ganz am Ende der Heiligen Messe sagt der Priester, geht hin in Frieden. Oder falls ein Diakon ist, sagt sehr. Und dann wirst du gesendet. Geh jetzt raus, bring der Welt in Frieden. Sei gesendet. Und dann merkst du, wer du bist, nicht irgendwie so ein kleiner Wurm, sondern jetzt lebt Christus in dir. In der Kommunion checkst du es jedes Mal hoffentlich wieder. Er wohnt wirklich in dir und er leuchtet jetzt durch dich und er ist die Sonne und er möchte durch dich strahlen in dieser Welt. Und dann gehst du raus und wenn dir jemand über den Weg läuft, dann sagst du, hey, liebst du auch schon Jesus? Der ist so genial. Komm zu Jesus. Sei Missionar. Du bist gesendet, du bist beauftragt. Es sind nicht nur die Priester, die irgendwie die Beauftragung haben, ab und zu mal von Jesus zu reden, sondern du als Getaufter bist Missionar. Und am Ende der Heiligen Messe wird dir das ausdrücklich gesagt. Und dann geh nicht einfach zurück und kreise um dich selber und um deine Probleme, sondern schau auf die anderen und diene ihnen und sei ihnen Licht und führ sie zu Jesus. Lass dich jetzt in dieser Heiligen Messe heute verwandeln von Jesus Christus und lass dir zeigen, wer du bist. Er will dich in eine Freiheit, in einen Frieden führen und er will dir das Selbstbewusstsein geben, du bist sein geliebter Sohn, seine geliebte Tochter.
0: Pater Dominikus Hartmann von den Passionisten hier bei Talita Kum, dem Magazin für Teens, am Montagabend bei Radio Horeb. Am Mikrofon ist Domagoj. Das war der dritte von vier Teilen unserer Reihe zu der Heiligen Messe. Alle bisher ausgestrahlten Teile könnt ihr in unserer Mediathek unter horeb.org jederzeit nachhören. Kleiner Ausblick auf nächste Woche. Im vierten und letzten Teil dann eine ganz besondere Folge. Wir haben die Gelegenheit, eine Primizmesse des erst kurz zuvor geweihten Priesters Jonas Reismann aus der Diözese Eichstätt zu hören. Seid auch da gerne wieder mit dabei. Hier bei Radio Horeb geht es heute Abend um 19.45 Uhr mit dem Abend der Jugend mit unserer Serie Heiße Eisen, kühle Köpfe weiter. Zu Gast ist Pater Klaus Einzle aus Ratingen bei Düsseldorf. Er hat schon öfter eure Fragen hier live in der Sendung beantwortet. Das können Fragen zum katholischen Glauben sein, gerne auch Fragen darüber hinaus. Pater Klaus Einzle ist da ein ganz fantastischer Ansprechpartner. Fragen nehmen wir per WhatsApp entgegen auf die 0171 57 53 200. Ich wiederhole 0171 57 53 200. Schickt uns eure Fragen zahlreich. Wir sind erreichbar und freuen uns darauf, heute Abend mit Pater Klaus Einzle diese Fragen beantworten und diskutieren zu können. Mein Name ist Domagoj. Es ist gleich 18:20 Uhr am Montagabend, Abend der Jugend.

0: Das Ende war nicht so perfekt. Lass nochmal machen.
1: Das Ende war nicht so perfekt, lass nochmal machen. Das wird heute Abend bei uns in der Sendung hoffentlich nicht der Fall sein. Montagabend heißt nämlich Abend der Jugend hier bei Radio Horeb. Und bevor es bei uns um 19.45 Uhr mit unserer Frage- und Antwortsendung Heiße Eisen, kühle Köpfe losgeht, heute wieder einmal, und ich freue mich sehr, dass er dabei ist, Pater Klaus Einzle aus Ratingen bei Düsseldorf. Ein Programmhinweis, bei uns geht es um 18.30 Uhr weiter mit der Live-Übertragung der Heiligen Messe aus dem Selfkant im Bistum Aachen. Ihr könnt euch gerne dazuschalten oder auf horeb.org die Messe auch im Bild verfolgen. Um 19.10 Uhr darf ich dann Mitglieder der Gebetsgruppe Lumen aus Frankfurt am Main zum gemeinsamen Rosenkranzgebet begrüßen. Mein Name ist Domagoj, es ist Montagabend, gleich 18.25 Uhr bei Radio Horeb.

Benjamin William Hastings mit So Help Me God. Montagabend, kurz vor 6:30 bei Radio Horeb. Es ist der Abend der Jugend. Wir beginnen um 6:45 mit der Übertragung der Heiligen Messe aus dem Selfkant. Hören wir davor noch Hillsong Worship mit Wie schön dieser Name ist.

Jetzt habe ich mich fast selbst ein bisschen mit der Zeit vertan. Gleich die Messeübertragung um 18.30 Uhr aus dem Selfkant bereiten wir uns gemeinsam mit einem Gebet darauf vor. Herr Jesus Christus, ich danke dir für deine Gegenwart in Wort und Sakrament. Lass mich dein Wort hören, verstehen und befolgen. Komm mit deiner Gnade in mein Herz, vereinige mich ganz mit dir und lass nicht zu, dass ich mich je von dir trenne. Amen. Maria, Mutter der Kirche, erbitte uns viele geistliche Berufungen und christliche Familien. Amen.

Im Namen des Vaters und des Sohnes und des Heiligen Geistes. Amen. Der Herr sei mit euch. Herzlich willkommen zur Feier der Jugendmesse am heutigen Montagabend. Und wir wollen unsere Herzen für Gott öffnen. Wir wollen ihn um Vergebung bitten für alle unsere Schuld, damit nichts uns daran hindert, seine Liebe und seine Gnade heute Abend zu empfangen. So lasst uns beten. Ich bekenne Gott, dem Allmächtigen und allen Brüdern und Schwestern, dass ich Gutes unterlassen und Böses getan habe. Ich habe gesündigt in Gedanken, Worten und Werken durch meine Schuld, durch meine Schuld, durch meine große Schuld. Darum bitte ich die selige Jungfrau Maria, alle Engel und Heiligen und euch, Brüder und Schwestern,

0: Lasset uns beten. Allmächtiger Gott, du gibst uns in deiner Güte mehr, als wir verdienen und Größeres, als wir erbitten. Nimm weg, was unser Gewissen belastet und schenke uns jenen Frieden, den nur deine Barmherzigkeit geben kann. Darum bitten wir durch Jesus Christus, deinen Sohn, unseren Herrn und Gott, der in der Einheit des Heiligen Geistes mit dir lebt und herrscht in Ewigkeit.
1: Lesen aus dem Brief des Apostel Paulus an die Galater. Brüder, ich bin erstaunt, dass ihr euch so schnell von dem abwendet, der euch durch die Gnade Christi berufen hat, und dass ihr euch einem anderen Evangelium zuwendet. Doch es gibt kein anderes Evangelium. Es gibt nur einige Leute, die euch verwirren und die das Evangelium Christi verfälschen wollen. Wer euch aber ein anderes Evangelium verkündigt, als wir euch verkündigt haben, der sei verflucht. Auch wenn wir selbst es wären oder ein Engel vom Himmel, was ich gesagt habe, das sage ich noch einmal. Wer euch ein anderes Evangelium verkündigt, als ihr angenommen habt, der sei verflucht. Geht es mir denn um die Zustimmung des Menschen oder geht es mir um Gott? Suche ich etwa Menschen zu gefallen? Wollte ich noch den Menschen gefallen? Dann wäre ich kein Knecht Christi. Ich erkläre euch, Brüder, das Evangelium, das ich verkündigt habe, stammt nicht von Menschen. Ich habe es ja nicht von einem Menschen übernommen oder gelernt, sondern durch die Offenbarung Jesu Christi empfangen. Wort des lebendigen Gottes.
2: Antwort Nummer 60, Abschnitt 1.

Der Herr sei mit euch. Wir hören aus dem Heiligen Evangelium nach Lukas. In jener Zeit wollte ein Gesetzeslehrer Jesus auf die Probe stellen. Er fragte ihn: Meister, was muss ich tun, um das ewige Leben zu gewinnen? Jesus sagte zu ihm: Was steht im Gesetz? Was liest du dort? Er antwortete: Du sollst den Herrn, deinen Gott, lieben mit ganzem Herzen und ganzer Seele und mit all deiner Kraft und all deinen Gedanken, und deinen Nächsten sollst du lieben wie dich selbst. Jesus sagte zu ihm: Du hast recht geantwortet, handle danach und du wirst leben. Der Gesetzeslehrer wollte seine Frage rechtfertigen und sagte zu Jesus: Und wer ist mein Nächster? Darauf antwortete ihm Jesus: Ein Mann ging von Jerusalem nach Jericho hinab und wurde von den Räubern überfallen. Sie plünderten ihn aus und schlugen ihn nieder. Dann gingen sie weg und ließen ihn halbtot liegen. Zufällig kam ein Priester denselben Weg herab und sah ihn und ging weiter. Auch ein Levit kam zu der Stelle, er sah ihn und ging weiter. Dann kam ein Mann aus Samarien, der auf der Reise war. Als er ihn sah, hatte er Mitleid, ging zu ihm, goss Öl und Wein auf seine Wunden und verband ihn. Dann hob er ihn auf sein Reittier, brachte ihn zu einer Herberge und sorgte für ihn. Am anderen Morgen holte er 2 Denare hervor, gab sie dem Wirt und sagte: Sorge für ihn, und wenn du mehr für ihn brauchst, werde ich es dir bezahlen, wenn ich wiederkomme. Was meinst du, wer von diesen dreien hat sich als der Nächste dessen erwiesen, der von den Räubern überfallen wurde? Der Gesetzeslehrer antwortete: Der, der barmherzig an ihm gehandelt hat. Da sagte Jesus zu ihm: Dann geh und handle genauso. Frohe Botschaft unseres Herrn Jesus Christus. Amen.

liebe Jugendliche, liebe Schwestern und Brüder, jetzt wäre ich neugierig, vielleicht könnt ihr auch mal aufzeigen, wer kennt das Evangelium vom barmherzigen Samariter? Also wem ist das bekannt? Gar nicht unbedingt allen, ne? Weil für uns war das noch ganz selbstverständlich. Das war eins von den Evangelien, das kannte jeder, auch jedes Kind. Aber heute ist es gar nicht so normal, dass alle das Evangelium kennen. Auf jeden Fall, es geht ja darum, dass ein Mensch von den Räubern überfallen war, ein Jude. Und dann kommen zwei sogar besondere Menschen, auch aus dem Volk der Juden, und die helfen dem nicht. Einmal ein Priester und einmal ein Levit. Das war praktisch so ähnlich wie im Chor, einer, der mitgesungen hat im Gottesdienst. Und dann kommt ein Fremder aus Samaria und der hat geholfen. Und die Grundfrage war ja, wer ist mein Nächster? Also wenn es heißt ja, man soll Gott lieben und seinen Nächsten lieben. Aber wer ist mein Nächster? Ganz praktisch ist ja die Antwort, der Allernächste ist für fast alle von euch, eigentlich für alle von euch, eure Geschwister, eure Eltern, die, mit denen ihr zusammen in einer Familie lebt. Dann ist vielleicht der Nächste in der Schule, der neben dir in der Bank sitzt. Also so geht das immer weiter, ne? Und dann könnte man auch sagen, für die Deutschen sind die Nächsten die Deutschen, ne? Und dann könnten ja welche sagen, ja, die Deutschen sollen auch nur den Deutschen helfen. Die Holländer sollen nur den Holländern helfen. Und die Leute, die in der Familie sind, sollen eigentlich nur ihren Familienmitgliedern helfen. Und ganz ehrlich, so ist es auch früher gewesen. Es gibt auch viele Religionen, die das auch immer noch sagen, dass man denen in der Familie und denen ja im eigenen Land oder im eigenen Stamm, denen soll man helfen. Und bei den anderen, denen braucht man nicht zu helfen. Und Jesus revolutioniert das und sagt, nein, du sollst auch dem ganz Fremden helfen. Der Samariter hilft dem Juden. Das wäre so ähnlich, wie man sagt, der Deutsche hilft dem Niederländer oder der Niederländer dem Deutschen. Ne? Also jeder soll allen helfen. Dann frage ich mich aber trotzdem, mit der Nächstenliebe gilt das dann nicht mehr? Was ist denn jetzt mit der Familie? Soll man jetzt sein ganzes Geld nach Afrika verschenken und wenn die Kinder dann auf Klassenfahrt gehen, dann sagt die Mama, nein, wir haben schon alles nach Afrika verschenkt, wäre das richtig? Also meine Antwort wäre, obwohl das ist immer eine Gewissensfrage, die muss man im Gewissen beantworten, dass man Jesus fragt, wie ist es richtig? Aber dass man in der Familie besonders zur Hilfe verpflichtet ist und mehr noch als zu anderen, da bin ich von überzeugt, dass das so gilt. Trotzdem sagt Jesus, wir sprengen den Rahmen. Es ist nicht nur die Familie, nicht nur das eigene Land, sondern die Menschen. Alle Menschen haben eine Würde und wenn einer Not hat, muss ich ihm auch helfen. Wie man das jetzt genau aufteilt, ist schwer, kann man nicht eine Regel machen. Sozusagen so viel Prozent für die Familie, so viel Prozent für arme Menschen außerhalb der Familie. Aber auf jeden Fall sollen wir an alle denken. Wir sollen also nicht nur denen helfen, die direkt in unserer Familie sind, obwohl, wie gesagt, die in unserer Familie sind sehr, sehr wichtig. Und da ist unsere erste Hilfe, wenn also zum Beispiel einer in großer Not ist, dann muss man dem in der Familie als erstes helfen, bevor man für ganz andere Zwecke jetzt was spenden würde. Aber ich glaube, das versteht sich. Amen.

0: Wir beten die Fürbitten.
1: Guter Gott, manchmal sehen wir, dass es jemandem schlecht geht und wissen nicht, was wir tun sollen. Gib uns den Mut, nicht wegzuschauen, sondern nachzufragen und das zu sein. Wir bitten dich, erhöre uns.
0: Wir bitten dich, erhöre uns.
2: Für alle Jugendliche, die sich ausgeschlossen, einsam oder unverstanden fühlen, schick ihnen Menschen, die zuhören und zeigen, dass sie wichtig sind. Wir bitten dich,
0: erhöre uns.
3: Für alle, die sich für andere einsetzen, in der Schule, in der Familie, im Freundeskreis oder ehrenamtlich, stärke sie und lass sie spüren, dass kleine Gesten viel bewirken können. Wir bitten dich, erhöre uns.
0: Wir bitten dich, erhöre uns.
4: Für unsere Roxy aus der Jugendmesse, die am Mittwoch operiert wird. Herr, sende deinen Segen, damit sie gesund bleibt und dass die Operation gut läuft. Wir bitten dich, erhöre uns.
0: Wir bitten dich, erhöre uns.
4: Für die Verstorbenen unserer Gemeinde und für alle, die wir vermissen, nimm sie bei dir auf und schenke ihren Angehörigen Trost und Kraft. Lass uns darauf vertrauen, dass sie bei dir geborgen sind. Wir bitten dich, erhöre uns.
0: Wir bitten dich, erhöre uns.
4: Maria mit den Kindern lieb.
0: Uns allen deinen Segen geben.

Betet, Schwestern und Brüder, dass mein und euer Opfer Gott, dem allmächtigen Vater, gefalle. Allmächtiger Gott, nimm die Gaben an, die wir nach deinem Willen darbringen. Vollende in uns das Werk der Erlösung und der Heiligung durch die Geheimnisse, die wir zu deiner Verherrlichung feiern. Darum bitten wir durch Christus, unseren Herrn. Amen.

danken, denn du bist Schöpfer der Welt. Du bist der Erlöser aller Menschen durch deinen geliebten Sohn, unseren Herrn Jesus Christus. Durch ihn loben die Engel deine Herrlichkeit, beten dich an die Mächte, erbeben die Gewalten, die Himmel und die himmlischen Kräfte und die seligen Seraphim feiern dich jubelnd im Chore. Mit ihrem Lobgesang lass auch unsere Stimmen sich vereinen und

Ja, du bist heilig, großer Gott, du bist der Quell aller Heiligkeit. Darum bitten wir dich, sende deinen Geist auf diese Gaben herab und heilige sie, damit sie uns werden Leib und Blut deines Sohnes, unseres Herrn Jesus Christus. Denn am Abend, an dem er ausgeliefert wurde und sich aus freiem Willen dem Leiden unterwarf, nahm er das Brot und sagte Dank, brach es, reichte es seinen Jüngern und sprach: Nehmet und esset alle davon, das ist mein Leib, der für euch hingegeben wird.

Ebenso nahm er nach dem Mahl den Kelch, dankte wiederum, reichte ihn seinen Jüngern und sprach: Nehmet und trinket alle daraus. Das ist der Kelch des neuen und ewigen Bundes, mein Blut, das für euch und für alle vergossen wird zur Vergebung der Sünden. Tut dies zu meinem Gedächtnis.

Geheimnis des Glaubens. Darum, gütiger Vater, feiern wir das Gedächtnis des Todes und der Auferstehung deines Sohnes und bringen dir so das Brot des Lebens und den Kelch des Heiles dar. Wir danken dir, dass du uns berufen hast, vor dir zu stehen und dir zu dienen. Wir bitten dich, schenke uns Anteil an Christi Leib und Blut und lass uns eins werden durch den Heiligen Geist. Gedenke deiner Kirche auf der ganzen Erde und vollende dein Volk in der Liebe, vereint mit unserem Papst Leo, unserem Bischof Helmut und allen Bischöfen, unseren Priestern und Diakonen und mit allen, die zum Dienst in der Kirche bestellt sind. Gedenke unserer Brüder und Schwestern, die entschlafen sind, in der Hoffnung, dass sie auferstehen. Nimm sie und alle, die in deiner Gnade aus dieser Welt geschieden sind, in dein Reich auf, wo sie dich schauen, von Angesicht zu Angesicht. Vater, erbarme dich über uns alle, damit uns das ewige Leben zuteil wird, in der Gemeinschaft mit der seligen Jungfrau und Gottesmutter Maria, mit dem heiligen Josef, mit deinen Aposteln und mit allen, die bei dir Gnade gefunden haben von Anbeginn der Welt, dass wir dich loben und preisen durch deinen Sohn Jesus Christus. Durch ihn und mit ihm und in ihm ist dir Gott, allmächtiger Vater,

Wir haben den Geist empfangen, der uns zu Kindern Gottes macht. Darum dürfen wir beten. Vater unser im Himmel, ich werde dein Name, dein Reich komme, dein Wille geschehe, wie im Himmel, so auf Erden. Unser tägliches Brot gib uns heute und vergib uns unsere Schuld, wie auch wir vergeben unseren Schuldigern. Und führe uns nicht in Versuchung, sondern erlöse uns von dem Bösen. Erlöse uns, Herr, allmächtiger Vater, von allem Bösen und gib Frieden in unseren Tagen. Komm uns zu Hilfe mit deinem Erbarmen und bewahre uns vor Verwirrung und Sünde, damit wir voll Zuversicht das Kommen unseres Erlösers, Jesus Christus, erwarten. Herr Jesus Christus, du hast zu den Jüngern gesagt, Frieden hinterlasse ich euch, meinen Frieden gebe ich euch. Deshalb bitten wir, schau nicht auf unsere Sünden, sondern auf den Glauben deiner Kirche. Schenke ihr nach deinem Willen Einheit und Frieden. Der Friede des Herrn sei allezeit mit euch. Amen.

Seht das Lamm Gottes, das hinwegnimmt die Sünde der Welt. Herr, ich bin nicht würdig, dass du eingehst unter mein Dach, aber sprich nur ein Wort, so wird meine Seele gesund. Selig, die zum Hochzeitsmahl des Lammes geladen sind.

Lasset uns beten. Gott und Vater, du reichst uns das Brot des Lebens und den Kelch der Freude. Gestalte uns nach dem Bild deines Sohnes, der im Sakrament unsere Speise geworden ist. Darum bitten wir durch ihn, Christus, unseren Herrn. Amen. Danke allen Jugendlichen, die große Band heute, fürs schöne Singen, genauso auch fürs Fürbittenlesen, für Lektordienst und auch für das Messdienen. Und wie immer ist auch gleich noch Jugendrosenkranz und anschließend und gleichzeitig auch Beichtgespräch oder Gesprächsmöglichkeit. Ja. Der Herr sei mit euch. Es segne euch der dreifaltige Gott, der Vater, der Sohn und der Heilige Geist. Geht hin in Frieden. Amen.

0: Es ist 19.11 Uhr mittlerweile am Montagabend. Liebe Zuhörerinnen und Zuhörer, ich lade euch auch heute zum gemeinsamen Rosenkranzgebet am Abend der Jugend bei Radio Horeb ein. Bei mir ist heute die Gebetsgruppe Lumen aus Frankfurt am Main. Gude an euch. Gemeinsam betrachten wir die glorreichen Geheimnisse. Im Namen des Vaters, des Sohnes und des Heiligen Geistes. Ich glaube an Gott, den Vater, den Allmächtigen, den Schöpfer des Himmels und der Erde und an Jesus Christus, seinen eingeborenen Sohn, unseren Herrn, empfangen durch den Heiligen Geist, geboren von der Jungfrau Maria, gelitten unter Pontius Pilatus, gekreuzigt, gestorben und begraben, hinabgestiegen in das Reich des Todes, am dritten Tage auferstanden von den Toten, aufgefahren in den Himmel. Er sitzt zur Rechten Gottes, des allmächtigen Vaters. Von dort wird er kommen, zu richten die Lebenden und die Toten. Ich glaube an den Heiligen Geist, die heilige katholische Kirche, Gemeinschaft der Heiligen, Vergebung der Sünden, Auferstehung der Toten und das ewige Leben. Amen. Ehre sei dem Vater und dem Sohn und dem Heiligen Geist.
1: Wie im Anfang, so auch jetzt in alle Zeit und in Ewigkeit. Amen.
0: Vater unser im Himmel, geheiligt werde dein Name. Dein Reich komme, dein Wille geschehe, wie im Himmel, so auf Erden.
1: Unser tägliches Brot gib uns heute und vergib uns unsere Schuld, wie auch wir vergeben unseren Schuldigern. Und führe uns nicht in Versuchung, sondern erlöse uns von dem Bösen.
0: Gegrüßet seist du, Maria, voll der Gnade. Der Herr ist mit dir. Du bist gebenedeit unter den Frauen. Und gebenedeit ist die Frucht deines Leibes, Jesus, der in uns den Glauben vermehre.
1: Heilige Maria, Mutter Gottes, bitte für uns Sünder, jetzt und in der Stunde unseres Todes. Amen.
0: Gegrüßet seist du, Maria, voll der Gnade. Der Herr ist mit dir. Du bist gebenedeit unter den Frauen. Und gebenedeit ist die Frucht deines Leibes, Jesus, der in uns die Hoffnung stärke.
1: Heilige Maria, Mutter Gottes, bitte für uns Sünder, jetzt und in der Stunde unseres Todes. Amen.
0: Gegrüßet seist du, Maria, voll der Gnade. Der Herr ist mit dir. Du bist gebenedeit unter den Frauen. Und gebenedeit ist die Frucht deines Leibes, Jesus, der in uns die Liebe entzünde.
1: Heilige Maria, Mutter Gottes, bitte für uns Sünder, jetzt und in der Stunde unseres Todes. Amen. Ehre sei dem Vater und dem Sohn und dem Heiligen Geist.
0: Wie im Anfang, so auch jetzt und alle Zeit und in Ewigkeit. Amen.
1: O mein Jesus, verzeih uns unsere Sünden, bewahre uns vor dem Feuer der Hölle. Führe alle Seelen in den Himmel, besonders jene, die deiner Barmherzigkeit am meisten bedürfen.
0: Im ersten glorreichen Geheimnis betrachten wir Jesus, der von den Toten auferstanden ist. Dieses Geheimnis betet Samuel vor.
1: Gegrüßet seist du, Maria, voll der Gnade. Der Herr ist mit dir. Du bist gebenedeit unter den Frauen und gebenedeit ist die Frucht deines Leibes, Jesus, der von den Toten auferstanden ist.
0: Heilige Maria, Mutter Gottes, bitte für uns Sünder, jetzt und in der Stunde unseres Todes. Amen.
1: Gegrüßet seist du, Maria, voll der Gnade. Der Herr ist mit dir. Du bist gebenedeit unter den Frauen und gebenedeit ist die Frucht deines Leibes, Jesus, der von den Toten auferstanden ist.
0: Heilige Maria, Mutter Gottes, bitte für uns Sünder, jetzt und in der Stunde unseres Todes. Amen.
1: Gegrüßet seist du, Maria, voll der Gnade. Der Herr ist mit dir. Du bist gebenedeit unter den Frauen und gebenedeit ist die Frucht deines Leibes, Jesus, der von den Toten auferstanden ist.
0: Heilige Maria, Mutter Gottes, bitte für uns Sünder, jetzt und in der Stunde unseres Todes. Amen.
1: Gegrüßet seist du, Maria, voll der Gnade. Der Herr ist mit dir. Du bist gebenedeit unter den Frauen und gebenedeit ist die Frucht deines Leibes, Jesus, der von den Toten auferstanden ist.
0: Heilige Maria, Mutter Gottes, bitte für uns Sünder, jetzt und in der Stunde unseres Todes. Amen.
1: Gegrüßet seist du, Maria, voll der Gnade. Der Herr ist mit dir. Du bist gebenedeit unter den Frauen und gebenedeit ist die Frucht deines Leibes, Jesus, der von den Toten auferstanden ist.
0: Heilige Maria, Mutter Gottes, bitte für uns Sünder, jetzt und in der Stunde unseres Todes. Amen.
1: Gegrüßet seist du, Maria, voll der Gnade. Der Herr ist mit dir. Du bist gebenedeit unter den Frauen und gebenedeit ist die Frucht deines Leibes, Jesus, der von den Toten auferstanden ist.
0: Heilige Maria, Mutter Gottes, bitte für uns Sünder, jetzt und in der Stunde unseres Todes. Amen.
1: Gegrüßet seist du, Maria, voll der Gnade. Der Herr ist mit dir. Du bist gebenedeit unter den Frauen und gebenedeit ist die Frucht deines Leibes, Jesus, der von den Toten auferstanden ist.
0: Heilige Maria, Mutter Gottes, bitte für uns Sünder, jetzt und in der Stunde unseres Todes. Amen.
1: Gegrüßet seist du, Maria, voll der Gnade. Der Herr ist mit dir. Du bist gebenedeit unter den Frauen und gebenedeit ist die Frucht deines Leibes, Jesus, der von den Toten auferstanden ist.
0: Heilige Maria, Mutter Gottes, bitte für uns Sünder, jetzt und in der Stunde unseres Todes. Amen.
1: Gegrüßet seist du, Maria, voll der Gnade. Der Herr ist mit dir. Du bist gebenedeit unter den Frauen und gebenedeit ist die Frucht deines Leibes, Jesus, der von den Toten auferstanden ist.
0: Heilige Maria, Mutter Gottes, bitte für uns Sünder, jetzt und in der Stunde unseres Todes. Amen.
1: Gegrüßet seist du, Maria, voll der Gnade. Der Herr ist mit dir. Du bist gebenedeit unter den Frauen und gebenedeit ist die Frucht deines Leibes, Jesus, der von den Toten auferstanden ist.
0: Heilige Maria, Mutter Gottes, bitte für uns Sünder, jetzt und in der Stunde unseres Todes. Amen.
1: Ehre sei dem Vater und dem Sohn und dem Heiligen Geist.
0: Wie im Anfang, so auch jetzt und alle Zeit und in Ewigkeit. Amen.
1: Vater unser im Himmel, geheiligt werde dein Name. Dein Reich komme, dein Wille geschehe, wie im Himmel, so auf Erden.
0: Unser tägliches Brot gib uns heute und vergib uns unsere Schuld, wie auch wir vergeben unseren Schuldigern. Und führe uns nicht in Versuchung, sondern erlöse uns von dem Bösen. Amen.
1: O mein Jesus, verzeih uns unsere Sünden, bewahre uns vor dem Feuer der Hölle, führe alle Seelen in den Himmel, besonders jene, die deiner Barmherzigkeit am meisten bedürfen.
0: Im zweiten glorreichen Geheimnis betrachten wir Jesus, der in den Himmel aufgefahren ist. Dieses Geheimnis betet Jannik vor.
2: Vater unser im Himmel, geheiligt werde dein Name. Dein Reich komme, dein Wille geschehe, wie im Himmel, so auf Erden.
0: Unser tägliches Brot gib uns heute und vergib uns unsere Schuld, wie auch wir vergeben unseren Schuldigern. Und führe uns nicht in Versuchung, sondern erlöse uns von dem Bösen. Amen.
2: Gegrüßet seist du, Maria, voll der Gnade. Der Herr ist mit dir. Du bist gebenedeit unter den Frauen. Und gebenedeit ist die Frucht deines Leibes, Jesus, der in den Himmel aufgefahren ist.
0: Heilige Maria, Mutter Gottes, bitte für uns Sünder, jetzt und in der Stunde unseres Todes. Amen.
2: Gegrüßet seist du, Maria, voll der Gnade. Der Herr ist mit dir. Du bist gebenedeit unter den Frauen, und gebenedeit ist die Frucht deines Leibes, Jesus, der in den Himmel aufgefahren ist.
0: Heilige Maria, Mutter Gottes, bitte für uns Sünder, jetzt und in der Stunde unseres Todes. Amen.
2: Gegrüßet seist du, Maria, voll der Gnade. Der Herr ist mit dir. Du bist gebenedeit unter den Frauen, und gebenedeit ist die Frucht deines Leibes, Jesus, der in den Himmel aufgefahren ist.
0: Heilige Maria, Mutter Gottes, bitte für uns Sünder, jetzt und in der Stunde unseres Todes. Amen.
2: Gegrüßet seist du, Maria, voll der Gnade. Der Herr ist mit dir. Du bist gebenedeit unter den Frauen, und gebenedeit ist die Frucht deines Leibes, Jesus, der in den Himmel aufgefahren ist.
0: Heilige Maria, Mutter Gottes, bitte für uns Sünder, jetzt und in der Stunde unseres Todes. Amen.
2: Gegrüßet seist du, Maria, voll der Gnade. Der Herr ist mit dir. Du bist gebenedeit unter den Frauen, und gebenedeit ist die Frucht deines Leibes, Jesus, der in den Himmel aufgefahren ist.
0: Heilige Maria, Mutter Gottes, bitte für uns Sünder, jetzt und in der Stunde unseres Todes. Amen.
2: Gegrüßet seist du, Maria, voll der Gnade. Der Herr ist mit dir. Du bist gebenedeit unter den Frauen, und gebenedeit ist die Frucht deines Leibes, Jesus, der in den Himmel aufgefahren ist.
0: Heilige Maria, Mutter Gottes, bitte für uns Sünder, jetzt und in der Stunde unseres Todes. Amen.
2: Gegrüßet seist du, Maria, voll der Gnade. Der Herr ist mit dir. Du bist gebenedeit unter den Frauen, und gebenedeit ist die Frucht deines Leibes, Jesus, der in den Himmel aufgefahren ist.
0: Heilige Maria, Mutter Gottes, bitte für uns Sünder, jetzt und in der Stunde unseres Todes. Amen.
2: Gegrüßet seist du, Maria, voll der Gnade. Der Herr ist mit dir. Du bist gebenedeit unter den Frauen, und gebenedeit ist die Frucht deines Leibes, Jesus, der in den Himmel aufgefahren ist.
0: Heilige Maria, Mutter Gottes, bitte für uns Sünder, jetzt und in der Stunde unseres Todes. Amen.
2: Gegrüßet seist du, Maria, voll der Gnade. Der Herr ist mit dir. Du bist gebenedeit unter den Frauen, und gebenedeit ist die Frucht deines Leibes, Jesus, der in den Himmel aufgefahren ist.
0: Heilige Maria, Mutter Gottes, bitte für uns Sünder, jetzt und in der Stunde unseres Todes. Amen.
2: Gegrüßet seist du, Maria, voll der Gnade. Der Herr ist mit dir. Du bist gebenedeit unter den Frauen, und gebenedeit ist die Frucht deines Leibes, Jesus, der in den Himmel aufgefahren ist.
0: Heilige Maria, Mutter Gottes, bitte für uns Sünder, jetzt und in der Stunde unseres Todes. Amen.
2: Ehre sei dem Vater und dem Sohne und dem Heiligen Geiste.
0: Wie im Anfang, so auch jetzt und alle Zeit und in Ewigkeit. Amen.
2: O mein Jesus, verzeih uns unsere Sünden. Bewahre uns vor dem Feuer der Hölle. Führe alle Seelen in den Himmel, besonders jene, die deiner Barmherzigkeit am meisten bedürfen.
0: Im dritten glorreichen Geheimnis betrachten wir Jesus, der uns den Heiligen Geist gesandt hat. Dieses Geheimnis betet Jannik vor.
3: Gegrüßet seist du, Maria, voll der Gnade, der Herr ist mit dir. Du bist gebenedeit unter den Frauen, und gebenedeit ist die Frucht deines Leibes, Jesus, der uns den Heiligen Geist gesandt hat.
0: Heilige Maria, Mutter Gottes, bitte für uns Sünder, jetzt und in der Stunde unseres Todes. Amen.
3: Gegrüßet seist du, Maria, voll der Gnade, der Herr ist mit dir. Du bist gebenedeit unter den Frauen, und gebenedeit ist die Frucht deines Leibes, Jesus, der uns den Heiligen Geist gesandt hat.
0: Heilige Maria, Mutter Gottes, bitte für uns Sünder, jetzt und in der Stunde unseres Todes. Amen.
3: Gegrüßet seist du, Maria, voll der Gnade. Der Herr ist mit dir. Du bist gebenedeit unter den Frauen, und gebenedeit ist die Frucht deines Leibes, Jesus, der uns den Heiligen Geist gesandt hat.
0: Heilige Maria, Mutter Gottes, bitte für uns Sünder, jetzt und in der Stunde unseres Todes. Amen.
3: Gegrüßet seist du, Maria, voll der Gnade. Der Herr ist mit dir. Du bist gebenedeit unter den Frauen, und gebenedeit ist die Frucht deines Leibes, Jesus, der uns den Heiligen Geist gesandt hat.
0: Heilige Maria, Mutter Gottes, bitte für uns Sünder, jetzt und in der Stunde unseres Todes. Amen.
3: Gegrüßet seist du, Maria, voll der Gnade. Der Herr ist mit dir. Du bist gebenedeit unter den Frauen, und gebenedeit ist Frucht deines Leibes, Jesus, der uns den Heiligen Geist gesandt hat.
0: Heilige Maria, Mutter Gottes, bitte für uns Sünder, jetzt und in der Stunde unseres Todes. Amen.
3: Gegrüßet seist du, Maria, voll der Gnade. Der Herr ist mit dir. Du bist gebenedeit unter den Frauen, und gebenedeit ist die Frucht deines Leibes, Jesus, der uns den Heiligen Geist gesandt hat.
0: Heilige Maria, Mutter Gottes, bitte für uns Sünder, jetzt und in der Stunde unseres Todes. Amen.
3: Gegrüßet seist du, Maria, voll der Gnade. Der Herr ist mit dir. Du bist gebenedeit unter den Frauen, und gebenedeit ist die Frucht deines Leibes, Jesus, der uns den Heiligen Geist gesandt hat.
0: Heilige Maria, Mutter Gottes, bitte für uns Sünder, jetzt und in der Stunde unseres Todes. Amen.
3: Gegrüßet seist du, Maria, voll der Gnade, der Herr ist mit dir. Du bist gebenedeit unter den Frauen, und gebenedeit ist die Frucht deines Leibes, Jesus, der uns den Heiligen Geist gesandt hat.
0: Heilige Maria, Mutter Gottes, bitte für uns Sünder, jetzt und in der Stunde unseres Todes. Amen.
3: Gegrüßet seist du, Maria, voll der Gnade. Der Herr ist mit dir. Du bist gebenedeit unter den Frauen und gebenedeit ist die Frucht deines Leibes, Jesus, der uns den Heiligen Geist gesandt hat.
0: Heilige Maria, Mutter Gottes, bitte für uns Sünder, jetzt und in der Stunde unseres Todes. Amen.
3: Gegrüßet seist du, Maria, voll der Gnade. Der Herr ist mit dir. Du bist gebenedeit unter den Frauen und gebenedeit ist die Frucht deines Leibes, Jesus, der uns den Heiligen Geist gesandt hat.
0: Heilige Maria, Mutter Gottes, bitte für uns Sünder, jetzt und in der Stunde unseres Todes. Amen.
3: Ehre sei dem Vater und dem Sohn und dem Heiligen Geist, wie es war am Anfang, so auch jetzt und alle Zeit und in Ewigkeit. O mein Jesus, verzeih uns unsere Sünden, bewahre uns vor dem Feuer der Hölle, führe alle Seelen in den Himmel, besonders jene, die deiner Barmherzigkeit am meisten bedürfen.
0: Im vierten glorreichen Geheimnis betrachten wir Jesus, der dich, o Jungfrau, in den Himmel aufgenommen hat. Dieses Geheimnis betet Martin vor.
4: Vater unser im Himmel, geheiligt werde dein Name. Dein Reich komme, dein Wille geschehe, wie im Himmel, so auf Erden.
0: Unser tägliches Brot gib uns heute und vergib uns unsere Schuld, wie auch wir vergeben unseren Schuldigern. Und führe uns nicht in Versuchung, sondern erlöse uns von dem Bösen. Amen.
4: Gegrüßet seist du, Maria, voll der Gnade. Der Herr ist mit dir. Du bist gebenedeit unter den Frauen und gebenedeit ist die Frucht deines Leibes, Jesus, der dich, o Jungfrau, in den Himmel aufgenommen hat.
0: Heilige Maria, Mutter Gottes, bitte für uns Sünder, jetzt und in der Stunde unseres Todes. Amen.
4: Gegrüßet seist du, Maria, voll der Gnade. Der Herr ist mit dir. Du bist gebenedeit unter den Frauen und gebenedeit ist die Frucht deines Leibes, Jesus, der dich, o Jungfrau, in den Himmel aufgenommen hat.
0: Heilige Maria, Mutter Gottes, bitte für uns Sünder, jetzt und in der Stunde unseres Todes. Amen.
4: Gegrüßet seist du, Maria, voll der Gnade. Der Herr ist mit dir. Du bist gebenedeit unter den Frauen und gebenedeit ist die Frucht deines Leibes, Jesus, der dich, o Jungfrau, in den Himmel aufgenommen hat.
0: Heilige Maria, Mutter Gottes, bitte für uns Sünder, jetzt und in der Stunde unseres Todes. Amen.
4: Gegrüßet seist du, Maria, voll der Gnade. Der Herr ist mit dir. Du bist gebenedeit unter den Frauen und gebenedeit ist die Frucht deines Leibes, Jesus, der dich, o Jungfrau, in den Himmel aufgenommen hat.
0: Heilige Maria, Mutter Gottes, bitte für uns Sünder, jetzt und in der Stunde unseres Todes. Amen.
4: Gegrüßet seist du, Maria, voll der Gnade. Der Herr ist mit dir. Du bist gebenedeit unter den Frauen und gebenedeit ist die Frucht deines Leibes, Jesus, der dich, o Jungfrau, in den Himmel aufgenommen hat.
0: Heilige Maria, Mutter Gottes, bitte für uns Sünder, jetzt und in der Stunde unseres Todes. Amen.
4: Gegrüßet seist du, Maria, voll der Gnade. Der Herr ist mit dir. Du bist gebenedeit unter den Frauen und gebenedeit ist die Frucht deines Leibes, Jesus, der dich, o Jungfrau, in den Himmel aufgenommen hat.
0: Heilige Maria, Mutter Gottes, bitte für uns Sünder, jetzt und in der Stunde unseres Todes. Amen.
4: Gegrüßet seist du, Maria, voll der Gnade, der Herr ist mit dir. Du bist gebenedeit unter den Frauen und gebenedeit ist die Frucht deines Leibes, Jesus, der dich, o Jungfrau, in den Himmel aufgenommen hat.
0: Heilige Maria, Mutter Gottes, bitte für uns Sünder, jetzt und in der Stunde unseres Todes. Amen.
4: Gegrüßet seist du, Maria, voll der Gnade, der Herr ist mit dir. Du bist gebenedeit unter den Frauen und gebenedeit ist die Frucht deines Leibes, Jesus, der dich, o Jungfrau, in den Himmel aufgenommen hat.
0: Heilige Maria, Mutter Gottes, bitte für uns Sünder, jetzt und in der Stunde unseres Todes. Amen.
4: Gegrüßet seist du, Maria, voll der Gnade, der Herr ist mit dir. Du bist gebenedeit unter den Frauen und gebenedeit ist die Frucht deines Leibes, Jesus, der dich, o Jungfrau, in den Himmel aufgenommen hat.
0: Heilige Maria, Mutter Gottes, bitte für uns Sünder, jetzt und in der Stunde unseres Todes. Amen.
4: Gegrüßet seist du, Maria, voll der Gnade. Der Herr ist mit dir. Du bist gebenedeit unter den Frauen und gebenedeit ist die Frucht deines Leibes, Jesus, der dich, Jungfrau, in den Himmel aufgenommen hat.
0: Heilige Maria, Mutter Gottes, bitte für uns Sünder, jetzt und in der Stunde unseres Todes. Amen.
4: Ehre sei dem Vater und dem Sohn und dem Heiligen Geist.
0: Wie im Anfang, so auch jetzt und alle Zeit und in Ewigkeit. Amen.
4: O mein Jesus, verzeih uns unsere Sünden, bewahre uns vor dem Feuer der Hölle, führe alle Seelen in den Himmel, besonders jene, die deiner Barmherzigkeit am meisten bedürfen. Amen.
0: Im fünften glorreichen Geheimnis betrachten wir Jesus, der dich, o Jungfrau, im Himmel gekrönt hat. Dieses Geheimnis betet Dominik vor.
5: Wie im Himmel, so auf Erden.
0: Unser tägliches Brot gib uns heute und vergib uns unsere Schuld, wie auch wir vergeben unseren Schuldigern. Und führe uns nicht in Versuchung, sondern erlöse uns von dem Bösen. Amen.
5: Gegrüßet seist du, Maria, voll der Gnade. Der Herr ist mit dir. Du bist gebenedeit unter den Frauen und gebenedeit ist die Frucht deines Leibes, Jesus, den du, o Jungfrau, der dich, o Jungfrau, im Himmel gekrönt hat.
0: Heilige Maria, Mutter Gottes, bitte für uns Sünder, jetzt und in der Stunde unseres Todes. Amen.
5: Gegrüßet seist du, Maria, voll der Gnade. Der Herr ist mit dir. Du bist gebenedeit unter den Frauen und gebenedeit ist die Frucht deines Leibes, Jesus, der dich, o Jungfrau, im Himmel gekrönt hat.
0: Heilige Maria, Mutter Gottes, bitte für uns Sünder, jetzt und in der Stunde unseres Todes. Amen.
5: Gegrüßet seist du, Maria, voll der Gnade. Der Herr ist mit dir. Du bist gebenedeit unter den Frauen und gebenedeit ist die Frucht deines Leibes, Jesus, der dich, o Jungfrau, im Himmel gekrönt hat.
0: Heilige Maria, Mutter Gottes, bitte für uns Sünder, jetzt und in der Stunde unseres Todes. Amen.
5: Gegrüßet seist du, Maria, voll der Gnade, der Herr ist mit dir. Du bist gebenedeit unter den Frauen und gebenedeit ist die Frucht deines Leibes, Jesus, der dich, o Jungfrau, im Himmel gekrönt hat.
0: Heilige Maria, Mutter Gottes, bitte für uns Sünder, jetzt und in der Stunde unseres Todes. Amen.
5: Gegrüßet seist du, Maria, voll der Gnade, der Herr ist mit dir. Du bist gebenedeit unter den Frauen und gebenedeit ist die Frucht deines Leibes, Jesus, der dich, o Jungfrau, im Himmel gekrönt hat.
0: Heilige Maria, Mutter Gottes, bitte für uns Sünder, jetzt und in der Stunde unseres Todes. Amen.
5: Gegrüßet seist du, Maria, voll der Gnade, der Herr ist mit dir. Du bist gebenedeit unter den Frauen und gebenedeit ist die Frucht deines Leibes, Jesus, der dich, o Jungfrau, im Himmel gekrönt hat.
0: Heilige Maria, Mutter Gottes, bitte für uns Sünder, jetzt und in der Stunde unseres Todes. Amen.
5: Gegrüßet seist du, Maria, voll der Gnade. Der Herr ist mit dir. Du bist gebenedeit unter den Frauen und gebenedeit ist die Frucht deines Leibes, Jesus, der dich, o Jungfrau, im Himmel gekrönt hat.

0: Gottes, bitte für uns Sünder, jetzt und in der Stunde unseres Todes. Amen.
1: Grüßet seist du, Maria, voll der Gnade. Der Herr ist mit dir. Du bist gebenedeit unter den Frauen, und gebenedeit ist die Frucht deines Leibes, Jesus, der dich, o Jungfrau, im Himmel gekrönt hat.
0: Heilige Maria, Mutter Gottes, bitte für uns Sünder, jetzt und in der Stunde unseres Todes. Amen.
1: Ehre sei dem Vater und dem Sohn und dem Heiligen Geist.
0: Wie im Anfang, so auch jetzt und alle Zeit und in Ewigkeit. Amen.
1: O mein Jesus, verzeih uns unsere Sünden, bewahre uns vor dem Feuer der Hölle, führe alle Seelen in den Himmel, besonders jene, die deiner Barmherzigkeit am meisten bedürfen.
0: Im Namen des Vaters und des Sohnes und des Heiligen Geistes.
1: Amen.
0: Gelobt sei Jesus Christus.
1: In Ewigkeit. Amen.
0: Vielen Dank an die Gebetsgruppe Lumen aus Frankfurt am Main, die heute Abend mit uns den Rosenkranz gebetet hat. Bei uns geht es heute Abend um 19.45 Uhr weiter am Abend der Jugend mit Heiße Eisen, kühle Köpfe. Pater Klaus Einzle ist uns zugeschaltet und beantwortet eure Fragen. Nach wie vor ist unsere WhatsApp-Leitung für euch empfangbar unter der 0171 57 53 200. Könnt ihr uns all eure Fragen, Anregungen und sonstige Themen schreiben, die Pater Klaus Einzle bei uns live auf Sendung beantwortet. Mein Name ist Domagoj, es ist Montagabend, Abend der Jugend, um 19.37 Uhr.

0: Es ist 19.45 Uhr am Montagabend hier bei Radio Horeb. Heißt es jetzt bei uns wieder heiße Eisen, kühle Köpfe. Unsere Fragesendung mit Pater Klaus Einzle. Pater Klaus ist bereits in der Leitung und läuft schon heiß, erwartet eure Fragen, erwartet eure Themen. Ihr habt jetzt die Gelegenheit, uns eure Fragen zum katholischen Glauben, aber auch darüber hinaus zu senden. Auf die 0171 57 53 200. Schickt mir eine WhatsApp. Ich lese sie Pater Klaus nur vor. Er beantwortet. Keine Sorge, ich mach's nicht. Auf die 0171 57 53 200. Ich darf jetzt Pater Klaus bei mir in der Sendung begrüßen. Hallo, Pater Klaus.
1: Hallo, lieber Domagoj. Hallo, liebe Jugendlichen.
0: Pater Klaus, schön, dass du dir wieder die Zeit nimmst und live bei uns zu Gast bist. Es sind schon einige Fragen bei uns per WhatsApp reingekommen. Doch bevor ich dir die weiterleite, die erste Frage an dich: Wie geht's?
1: Wie es mir geht?
0: Ja.
1: Ich komme gerade vom Grillen von draußen. Montag ist immer unser freier Tag. Weißt du, wir Priester, wir arbeiten ja am Wochenende. Eigentlich ist unsere Hauptarbeitszeit. Und dann hat sich so ein bisschen eingebürgert, dass Montag unser Sonntag ist. Und ich war heute draußen mit dem Fahrrad in einem Park, in einem Wildpark mit meinen Mitbrüdern zusammen. Wir haben gerade gegrillt. Ich habe gerade mein Steak noch runtergeschluckt, das Gegrillte. Und hier bin ich. Also mir geht's gut.
0: Wunderbar, schön zu hören. Noch eine Frage als Ex-Gastronom. Was trinkt ihr denn so beim Grillen? Was gibt's da so?
1: Na, ich habe einen Radler getrunken, einfach ein kaltes Oettinger Radler. Ist das billigste, aber wenn es kalt ist, schmeckt es sehr gut.
0: Wunderbar. Das heißt, die Zunge ist schon etwas gelöst. Wir können mit der Sendung anfangen.
1: Let's go.
0: Wir haben es jetzt mittlerweile fast Mitte Oktober schon wieder. Und das heißt, Ende Oktober steht Halloween an, Pater Klaus. Yeah. Viele junge Christen fragen sich wahrscheinlich: Was mache ich mit der bisher eingegangenen Einladung zur Halloween-Party? Darf ich dahin? Soll ich dahin? Wie ist da Ihre Einschätzung?
1: Naja, wer mich kennt, der weiß, ich bin ein Freund von Prinzipien und nicht von immer Aussagen, das darfst du nicht. Weil letztendlich müssen wir ja selber entscheiden in unserem Leben. Wir müssen selber auch eine Klarheit kriegen. Also ich würde nie sagen, du darfst zu keiner Halloween-Party gehen, weil das ist alles vom Teufel. Oder du darfst da einfach nur gehen und es ist kein Problem. Man muss ein bisschen unterscheiden, wie ist die Party, was macht man da. Wir wissen ja, dass der Ursprung eigentlich mal christlich war, aber dann eben völlig verändert wurde. Und wer so ein bisschen in der Materie drin ist, dieses Ganze auch spirituelle und spiritistische und so, der weiß schon, dass die Halloween-Nacht in der dunklen Macht eine ganz besondere Bedeutung hat. Also es ist nicht ganz belanglos. Ja. Aber deshalb muss man schauen, was machen wir denn da? Sitzen wir einfach nett zusammen. Ich war noch nie bei einer Halloween-Party, deshalb weiß ich gar nicht, was man tut. Aber geht's in eine Richtung, wo du für dich sagst, das ist nicht gut, das wird negativ, das wird ein bisschen böse, oder wir machen okkulte Dinge, das heißt so ein bisschen, wir gehen so ein bisschen in die geistige Welt rein und machen irgendwie Gläserrücken, Tischrücken, irgendwie sowas, dann musst du echt aufpassen, ja. Wenn man da ein paar Süßigkeiten isst und irgendwie Spaß zusammen hat und sich einen Film anschaut, ist es nochmal eine ganz andere Sache. Also du musst einfach lernen, bringt mich das zu etwas Gutem, bringt mich das zu etwas Schlechtem? Und dann musst du auch mal Nein sagen können. Weißt du, deine Freunde dürfen auch wissen, was du für Überzeugungen hast. Und nur um den Freunden zu gefallen, was Schlechtes zu tun, das ist kein guter Ratgeber, das würde ich nicht machen.
0: Das sollte man definitiv nicht. Ich persönlich denke, dass es bei Halloween-Partys heutzutage auch meistens weniger um Okkultes und Geistliches geht, als einfach ganz normales Feiern zusammen sein, nur in etwas anderer Kleidung. Also sollte man sich nicht schämen, ob man hingeht, ob man nicht hingeht, da sollte man für sich selbst einstehen. Kann man das so ausdrücken?
1: Kann man so ausdrücken. Ich bin sicher, es gibt andere, die würden was anderes sagen. Die würden sagen, auf keinen Fall, weil das absolut vom Bösen kommt. Ich bin da immer ein bisschen, ich vertraue da mehr auf die Leute, die halt auch ein gesundes Gespür haben und hoffentlich einen gesunden Menschenverstand und spüren, du, da sind wir jetzt ein paar Freundinnen und wir ziehen komische Kleider an oder ziehen uns ein bisschen dunkler an. Oder wir machen halt, wie du sagst, okkulte Sachen und irgendwelche spiritistischen Sitzungen, um so ein bisschen übertrieben zu sagen. Und dann, weißt du, wir sind ja Lichtträger. Das heißt, Wenn wir zu viel Angst haben vor einer dunklen Welt, dann stehen wir auch nicht in unserer Clan-Identität als Christen. Jesus sagt uns, ihr seid das Licht der Welt. Ich kann zu so einer Party gehen und wirklich auch das Licht Gottes reinbringen, seine Freude reinbringen, vielleicht sogar mal ein gutes Thema ansprechen oder anschneiden. Und dann bringe ich in so eine Party plötzlich den Herrn mit rein. Und es ist wunderbar, wenn wir das tun können.
0: Wir werden uns im Programm von Radio Horeb diesen Monat noch wiederholt mit dem Thema Halloween beschäftigen. Pater Klaus, bis hierhin schon mal danke für diese Einschätzung. Uns erreichen Fragen nicht nur über WhatsApp auf die 0171 57 53 200, sondern auch über Instagram, auf unserem Instagram-Kanal Radio Horeb. Ich darf die erste Frage des Abends verlesen. Wenn Gott wirklich leibhaftig in der Eucharistie gegenwärtig ist, müssten wir Menschen beim Empfangen der Kommunion nicht vor Freude sterben, Pater Klaus.
1: Ja, das müssten wir. Das müssten wir. Aber er ist nun mal verborgen in der heiligen Eucharistie gegenwärtig. Also er ist wirklich gegenwärtig, der allmächtige Schöpfergott, der das ganze Universum, die ganzen Galaxien mit einem einzigen Gedanken und Hauch gemacht hat. Der so machtvoll ist, dass die ganze geistige Welt ihm zu Füßen liegt und jedes Knie sich beugen muss vor seinem heiligen Namen, der kommt. Aber es ist ja spannend, wie er kommt. Weißt du, er könnte ja kommen in einer Lichtsäule, die uns umwirft, in einem Orkan, in irgendwas. Aber das möchte er eben gar nicht. Er möchte ganz bescheiden kommen. Das war seine Wahl, nicht unsere. Und das sagt sehr viel über diesen Gott. Das sagt nämlich einerseits, dass er auf eine Art und Weise kommt, die uns keine Angst macht. Also er zwingt uns nicht, vor Freude sterben zu müssen, sondern er bietet sich uns an und lässt uns die Freiheit, sodass wir ihn oft gar nicht spüren und sagen, boah Gott, wo bist du? Ich glaube, dass du da bist, aber ich spüre dich nicht. Und gleichzeitig, das ist für mich so ein bisschen eine neue Entdeckung in den letzten Jahren, ich habe das Gefühl, Gott ist einfach in seinem tiefen Wesen so ganz bescheiden. Weißt du, es ist kein, sorry, dass ich das mal so sage, Gott ist kein Angeber, der mir zeigen muss, wie groß er ist, weil der ist so groß, dass er es nicht zeigen muss. Und er kann sich, weil er so groß ist, kann er sich so klein machen, dass wir ihn sogar übersehen können. Also die Person, die die Frage gestellt hat, die hat voll recht einerseits. Wenn wir das alles erfassen würden, wie das wirklich ist, dann würden wir vor Freude wahrscheinlich sterben. Aber Gott wollte auf eine Art und Weise kommen, die uns zu nichts zwingt und zu nichts nötigt und ganz sanft, langsam eine Freundschaft anbietet, die dann in uns wachsen darf. Ist total schön. Gott möchte eine echte, schöne, tiefe Freundschaft auf Augenhöhe mit uns Menschen. Das ist wahnsinnig beeindruckend.
0: Die Person, die diese Frage gestellt hat, hat sich auf den heutigen Abend vorbereitet und eine nächste Frage geschickt, die da lautet: Was passiert mit ungetauften Kindern im Leben und im Tod im Gegensatz zu Getauften?
1: Also die Taufe ist das Sakrament, wo Gott zu uns sagt und wo Gott auch das tut, was er sagt. Du bist ab jetzt mein Kind. Du wirst in meine Familie aufgenommen. Und wenn man in eine Familie aufgenommen wird, zum Beispiel durch Adoption, auch jetzt in der normalen Welt hier, dann bekommt man bestimmte Rechte. Ich habe dann zum Beispiel ein Erbrecht. Wenn ich adoptiert werde, habe ich auch bestimmte Rechte in dieser Familie. Das geschieht zuerst mal mit Getauften. Wir bekommen bestimmte Rechte und einen Schutz und eben das, was diese Familie uns gibt. Das haben Ungetaufte in dem Sinne so nicht. Das ist schon mal ein Unterschied in dieser Welt. Also wir haben einerseits, wenn man das mal in wenigen Zügen sagen möchte, einen direkten Zugang zu Gott, den wir aufbauen dürfen durch die Taufe, durch diese Tugenden von Glaube, Hoffnung und Liebe, die Gott uns in der Taufe eingibt. Wir haben gleichzeitig Zugang zu seinen Gaben, das heißt zu seiner Liebe, zu seiner Gemeinschaft, zu seinen Charismen. Aber wir bekommen auch von ihm einen besonderen Schutz. Wie ein guter Vater seine Kinder auf besondere Weise schützt, tut das Gott auch mit seinen getauften Kindern, wenn sie das Ganze natürlich auch wollen und annehmen. Das haben Ungetaufte nicht einfach so. Die Getauften kriegen das einfach so, weil sie Teil dieser Familie werden. So, auf dieser Erde ist schon ein Unterschied. Und dann ist natürlich die Frage, was passiert jetzt mit ungetauften Kindern, die sterben. Früher gab es eine Hypothese in der Theologie, weil Jesus sagt, wer getauft wird, der kann ins Himmelreich kommen. Da gibt es einen Satz, den er sagt. Und da hat die Theologie gesagt, naja, wer dann nicht getauft ist, kann der dann in das Himmelreich kommen? Und jetzt kam die große Frage auf. Nicht getauft, aber als Kind gestorben, das heißt, du hast keine Sünde begangen, du hast nichts Schlechtes getan. Es kann ja nicht sein, dass du dafür in die Hölle gehst, weil du nichts Schlechtes getan hast. Aber wie kannst du in den Himmel kommen, wenn du nicht getauft bist? Und so gab es eine Zeit lang diese Theorie, ja, die nie vom kirchlichen Lehramt, das ja dann letztendlich dafür verantwortlich ist, angenommen wurde. Aber diese Theorie, dass es einen Ort gibt in der Ewigkeit, man nannte den sogenannten Limbo. Da ist man zwar ganz glücklich, aber man sieht Gott nicht. Das war eine Theorie. Papst Johannes Paul II. Hat diese ganze Frage mit einem Satz einfach zur Seite gewischt und hat gesagt, in der Frage der ungetauften, verstorbenen Kinder dürfen wir ganz und gar auf die Barmherzigkeit Gottes hoffen. Punkt. Amen. Das heißt, wir müssen uns da keine Sorgen, keine Gedanken machen. Gott möchte, dass alle gerettet werden und er hat seine Wege auch für diese Kinder.
0: Am Abend der Jugend, heute um 8:15 ist Pater Klaus Einzle bei uns live zugeschaltet, um eure Fragen zu beantworten, um über eure Themen zu sprechen, zu diskutieren. Schickt uns eine WhatsApp auf die 0171 57 53 200. Schreibt uns gerne auch über Instagram. Alle Nachrichten erreichen uns. Wir machen gleich weiter. Pater Klaus, die nächste Frage eines Hörers lautet, zu wem sollten wir beten? Zu Gott oder zu Jesus?
1: Das ist eine witzige Frage, weil Jesus ist Gott. Jesus ist Gott, der eine menschliche Natur, wie man das in der Philosophie sagt, eine menschliche Gestalt angenommen hat. Dieser Gott, der seit aller Ewigkeit dreifaltig ist, das ist so ein theologischer Ausdruck, in Gott gibt es drei unterschiedliche Personen, den Vater, den Sohn und den Heiligen Geist. Die sind seit aller Ewigkeit rein geistige, unendliche, allwissende, allmächtige Wesen, die seit aller Ewigkeit existieren, seit aller Ewigkeit sind, die auch vor der Existenz der Welt, vor der Existenz des Universums, vor der Existenz des Urknalls schon da waren. Vater, Sohn und Heiliger Geist, drei rein geistige Wesen. Und der Sohn, dieses geistige Wesen, hat irgendwann in der Zeit der Menschen entschieden, ich werde jetzt ein Mensch. Das heißt, Gott hat entschieden, dass er in diese Welt reinkommt und einen menschlichen Körper, eine menschliche Natur annimmt. Und dieser Gottmensch, der in Maria gewachsen ist, den nennen wir Jesus Christus. Deshalb können wir sagen, Jesus Christus ist wahrer Gott und wahrer Mensch. Also die Frage, wen soll ich anbeten, Gott oder Jesus, stimmt ja nicht. Die Frage ist eher, soll ich Gott Vater anbeten oder soll ich Gott Sohn Jesus anbeten oder soll ich den Heiligen Geist anbeten? Das wäre die richtige Frage. Und da kann ich sagen, du kannst alle drei anbeten, weil alle drei sind wahrer Gott und Gott wird angebetet. Du darfst Gott Vater anbeten, du darfst den Heiligen Geist anbeten, der keine Form hat, oder du darfst auch Jesus Christus anbeten, der Gott in Menschengestalt ist. Ja?
0: Heute Abend, am Abend der Jugend, beantwortet Pater Klaus Einzle eure Fragen. Schreibt uns auf Instagram, schreibt uns auf WhatsApp auf die 0171 57 53 200. Alle Nachrichten bleiben natürlich anonym. Ihr könnt fragen, was euch gerade beschäftigt. Wie zum Beispiel, wie geht man als Christ konkret mit Versuchungen um? Gerade wenn man immer wieder in dieselben Versuchungen gerät, was hilft wirklich, nicht nur im Moment zu widerstehen, sondern auch langfristig frei davon zu werden?
1: Eine sehr gute Frage. Das ist so ein Ding bei uns, bei allen Menschen, aber natürlich die Christen sind da vielleicht ein bisschen aufmerksamer oder kämpfen da mehr oder bewusster zumindest sind sie in diesem Thema drin, der Versuchungen und gut zu leben. Und was ist eine Versuchung? Eine Versuchung ist etwas, was zu uns kommt und versucht, deshalb das Wort Versuchung, es versucht, uns vom Weg des Guten abzubringen. Die klassischen Versuchungen kommen von negativen, dunklen Geistern, gefallenen Geistern, die uns von Gottes Weg abbringen möchten. Von geistigen Kräften, die uns irgendwelche Gedanken oder Ideen oder Gefühle oder Fantasien eingeben, die halt nicht gut sind oder zu etwas nicht Gutem führen sollen. Das wird uns nicht erspart bleiben auf Dauer, denn das ist nun mal so, es gibt in dieser Welt zwar Gott, der in die Welt reinwirkt, aber er hat uns auch gesagt, dass der Feind Gottes wie ein Blitz auf diese Welt gefallen ist. Und der wirkt nun mal in dieser Welt mit dieser Versuchung. Das heißt, es wird uns nicht letztlich erspart bleiben. Aber was spannend ist, wir können langsam lernen, mit diesen Versuchungen umzugehen. Wenn wir wissen, dass das Versuchungen sind und wenn wir wissen, die kommen von jemandem, der es nicht gut meint mit uns, haha, jetzt kommt unsere Taufe ins Spiel. Durch die Taufe haben wir bestimmte Kraft und bestimmte, ich nenne es mal, Werkzeuge, um mit diesen Versuchungen fertig zu werden. Also wir werden sie nicht ganz aus dem Leben rauskriegen, aber wenn wir klug werden im geistigen Kampf, so nennt man das, dann können diese Versuchungen einerseits keine negativen Früchte bringen in unserem Leben. Das heißt, wir sind stärker als sie. Und andererseits merkt der Teufel langsam, boah, wenn ich immer das Gleiche mache, der ist inzwischen so gut in dieser Verteidigung, dieser Versuchung, dass ich nicht mehr vorankomme. Und dann geht er vielleicht. Und dann lässt er, plötzlich ist eine Versuchung nicht mehr da. Wenn ich natürlich immer wieder falle in dieselbe Versuchung, tja, dann wird es ein bisschen schwierig. Dann sagt der Teufel, hoho, diese Versuchung ist genau richtig für ihn, da fällt er jedes Mal wieder auf den Boden und dann ist er wieder frustriert und dann ist er wieder schlecht gelaunt und dann geht er wieder beichten irgendwann und so. Und dann kann ich ihm so die Hoffnungslosigkeit und all diese Dinge geben. Ja. Aber wenn wir klug werden und kämpfen, dann merkt er langsam, dass er schwächer ist als wir. Und weißt du, wir als Christen, wir sind viel, viel stärker als jede Versuchung. Warum? Weil Gott unser Vater ist und er ist unsere Kraft. Nur sind wir manchmal nicht sehr klug in der Art, wie wir mit diesen Versuchungen umgehen. Also das Erste ist eben zu wissen, die Versuchungen sind niemals stärker als die Kraft, die wir haben. Und das ist ja schon mal wahnsinnig gut. Stell dir mal vor, du gehst auf ein Champions League-Spiel und stehst da auf dem Platz und du weißt, wir sind als Team immer stärker als die Gegner. Da spielst du ja mit totaler Freiheit auf. Das ist doch voll super.
0: Dann heißt man ja FC Bayern München, oder?
1: Ja, da wäre ich jetzt eine andere Meinung, aber das wollen wir nicht hier öffentlich austragen. Lassen wir mal einfach beiseite. Das heißt, ich bin schon auf der Siegerseite. Jesus hat schon gewonnen und Jesus hat mir den Sieg schon gegeben. Aber ich muss diesen geistigen Kampf langsam lernen und klüger werden und einfach auch fähiger, diese Werkzeuge gut zu nutzen.
0: Bei uns ist Pater Klaus Einzle von den Legionären Christi aus Ratingen bei Düsseldorf. In unserer Sendungsreihe Heiße Eisen, kühle Köpfe steht uns Pater Klaus heute Abend Rede und Antwort, vor allem Antwort auf all eure Fragen, auf all eure Themen, die ihr habt. Sendet mir eine WhatsApp ins Studio. Ich leite weiter auf die 0171 57 53 200 oder schreibt uns auf unseren Instagram-Kanal auf Radio Horeb. Alle Fragen bleiben anonym. Schickt uns rein, was euch beschäftigt. Es ist kurz nach acht am Montagabend. Mein Name ist Domagoj.

0: Sef Schlüter mit Counting My Blessings. Heute beim Abend der Jugend hier bei Radio Horeb. Heiße Eisen, kühle Köpfe. Unsere Sendereihe mit Pater Klaus Einzle. Er beantwortet eure Fragen. Schickt sie mir auf WhatsApp auf die 0171 57 53 200 oder schreibt mir auf Instagram. Pater Klaus, wir haben in der Musikpause weitere Fragen zugeschickt bekommen.
1: Cool. Und das war ein schönes Musikstück. Hat mir gefallen. Counting My Blessings. Wie schön.
0: Du bist nicht der Erste, der das Lied heute Abend lobt. Eine sehr gute, sehr gute Musikauswahl von meiner Kollegin Martha. Liebe Grüße an dieser Stelle. Machen wir weiter mit der Sendung, Pater Klaus. Uh-huh. Die nächste Frage lautet: Was passiert mit dem Schutzengel, wenn die Seele in die Hölle kommt?
1: Oh, wow. Das ist natürlich eine dramatische Frage. Tja, der geht zu Gott zurück und wird dort sagen, du, ich habe alles getan, was ich tun konnte. Dein ganzes Leben war nur für diesen Menschen da. Ich habe ihn geliebt und ich liebe ihn, aber er hat so oft Nein gesagt. Und er hat immer wieder Nein gesagt und er hat sich entschieden, einen anderen Weg zu gehen. Einerseits wird das eine gewisse Traurigkeit in seinem Herzen hervorrufen, denn er ist immerhin für diese Seele gemacht eigentlich. Ja. Die zwei, die würden die ganze Ewigkeit miteinander im Himmel verbringen und er ist jetzt nicht da. Und gleichzeitig weiß er auch, dass das alles ganz gerecht und richtig ist, weil dieser Mensch sich einfach so entschieden hat und Gott diese Entscheidung nicht mit Übermacht da hineinschreitet und sagt, du hast dich zwar entschieden, aber ich mache das jetzt einfach anders, sondern er respektiert diese Entscheidung. Und insofern wird dieser Engel in alle Ewigkeit bei Gott sein und wissen, dass er alles getan hat, was er tun konnte. Und deshalb wie ein guter Soldat sozusagen nach Hause kommen und auch wenn der Kampf nicht erfolgreich war, hat er doch alles getan, was er konnte.
0: Warum kommt denn eine Seele überhaupt in die Hölle, Pater Klaus?
1: Weil sie es will, weil sie sich gegen das Gute entscheidet, ständig, immer wieder, so oft, weil sie so oft die Gelegenheit gehabt hätte, einen anderen Weg einzuschlagen, aber es immer wieder anders gewählt. Und durch diese vielen, vielen kleinen Wahlen, dieses oftmalige Wählen von etwas Nichtgutem, von etwas sehr Egoistischem, von etwas Bösem, von etwas Gefühllosem, Kaltem, Hartem, ist dieser Mensch langsam innerlich so geworden. Er ist langsam böse geworden und wählt langsam, dass seine Welt die Welt des Bösen ist. Da ist er mehr zu Hause, schon in dieser Welt. Und dann wählt er das Ganze auch für die Ewigkeit. Und die Welt des Bösen, die nennen wir Hölle. Ob das ein gutes Wort ist und was das in dir weckt, weiß ich nicht. Aber es ist einfach die entgegengesetzte Welt von der Welt des Guten. Und weißt du, es ist uns gar nicht so fremd. Wir sagen manchmal, wie kann das geschehen? Es kann doch nicht sein. Aber vielleicht hast du es schon mal erlebt, dass deine Familie irgendwie ein Fest feiert oder irgendwie ganz fröhlich ist und so. Und du bist bockig, schlecht gelaunt, bockig, wütend. Und vielleicht sitzt du verbockt in deinem Zimmer und da unten ist ein Riesenfest und du gehst einfach nicht hin, weil du sagst, ich gehe da nicht hin, ich will da nicht, ich habe keinen Bock auf die. Also das ist so ein bisschen dieses sich innerlich langsam verbocken gegen das Gute.
0: Das hört sich nach mir vor 10 Jahren an, ja, das kenne ich.
1: Ja, wenn man das einmal tut oder in Pubertät tut oder so, oder gegen jemanden tut, ist das nicht so schlimm. Weißt du, wir merken dann schon, ja, das war jetzt blöd, was ich gemacht habe. Ich komme wieder auf den Weg zurück. Aber wenn man das immer tut und akzeptiert und diesen Weg wählt, dann wird man innerlich langsam böse. Und dann will man das auch. Dann fühlt man sich da überhaupt nicht wohl, wo die Menschen nett zueinander sind. Und das ist der Ort, die Hölle ist der Ort, wo die Menschen hingehen, die diesen Ort gewählt haben, weil sie ihn wollen.
0: Eine anschließende Frage, die damit zu tun hat, wenn Menschen uns beeinflussen, wenn Menschen uns vielleicht nicht richtig verstehen wollen, ist: Ich habe in meinem Umfeld einen Menschen, der mir meinen Weg, wie ich glaube, absprechen möchte, also den christlichen Weg. Sie sagt, ich sei sehr konservativ. Also wir haben da eine Zuhörerin, ein Zuhörer, der sich mit dieser Frage beschäftigt und von außen offenbar sehr beeinflusst wird.
1: Mhm. Und was wäre die Frage konkret?
0: Die Frage wäre konkret, wie kann ich damit umgehen? Also wenn man von außen beeinflusst wird, wenn einem eingeredet wird, man sei zu konservativ in seinem Glauben, in seiner Christwerdung. Wie geht man damit um? Und man selbst möchte nichts verändern und möchte bei seinem Weg bleiben. Aber zunehmend gerät man unter Druck.
1: Ja. Du, das ist gar nicht so einfach, wenn man jung ist, weil wenn man jung ist, da sucht man ja so noch so ein bisschen seinen Weg. Man hat ihn ja noch nicht total gefunden. Das heißt, man ist auch mit einer gewissen Unsicherheit oder mit einer gewissen, vielleicht kann ich nicht so für mich einstehen und so. Das sind Sachen, wenn man erwachsen wird, wenn man älter wird, dann wachsen auch solche Dinge. Also diesen Kampf kann ich nicht mit guten Argumenten einfach wegnehmen. Sondern es ist nun mal ein Kampf des Wachstums, des Reifwerdens. Aber gerade dann, wenn ich für etwas einstehe, gegen einen Widerstand, genau dann werde ich am stärksten. Weißt du, wir können nur wachsen, wenn es einen Widerstand gibt. Oder wir können es ein bisschen dramatischer sagen, nur im Schmerz gibt es Wachstum. Weißt du, wenn du ohne Mühe 10 Liegestützen machen kannst und du hast nicht mal einen Muskelkater danach, wenn du immer nur 10 Liegestützen machst, dann lernst du nichts mehr. Da ist kein Wachstum mehr drin. Das kannst du ja schon. Aber wenn du jetzt anfängst, die Liegestützen langsamer zu machen oder nur auf einem Arm zu machen oder du machst 30 statt 10 und am nächsten Tag hast du Muskelkater, dann merkst du, meine Muskeln sind herausgefordert worden und jetzt wachsen sie wieder ein bisschen. So, wenn dein Glaube ganz leicht zu leben ist und du bist in einem tollen Umfeld, wo alle gläubig sind und bist in irgendeiner Gemeinschaft oder so, und dann ist das zwar leicht und schön, aber du wächst halt nicht. Man meint zwar, oh, ich bin stark und das ist cool und so, aber in Wirklichkeit wächst du nicht weiter. Und sobald ein Widerstand kommt von jemandem, wie in diesem Fall der Frage, dann muss man das nicht negativ sehen oder nur negativ sehen, sondern kann auch sagen, oh wow, hier ist ein Widerstand, hier kann ich mich behaupten, hier kann ich wachsen. Und das ist natürlich ein gewisser Schmerz. Es ist eine gewisse, es ist unangenehm, wir mögen das nicht so gern, aber das heißt nicht, dass das schlecht ist, ganz im Gegenteil. Und ich glaube auch, auf der anderen Seite ist total gut, wenn Leute uns in Frage stellen, weil wir dann unsere Argumente, unsere Überzeugungen, unseren Glauben persönlich auch noch wirklich vertiefen müssen, besser verstehen müssen, ein bisschen mehr darüber lesen müssen, uns den Diskussionen stellen und dann bestimmte Fragen auch für uns beantworten. Das ist alles total heilsam und gesund.
0: Ganz gleich, welchen Herausforderungen ihr euch gerade stellt, ob es Widerstand von innen oder von außen gibt. Hier bei uns am Abend der Jugend bei Radio Horeb werden eure Fragen und eure Anliegen ernst genommen. Von Pater Klaus Einzle und natürlich von mir. Schickt uns eure Fragen auf die 0171 57 53 200 oder schreibt uns auf Instagram jederzeit anonym. Pater Klaus, ich darf Grüße ausrichten. Der Friede sei mit ihrem ehrwürdigen Pater und der ganzen Radio Horeb-Gemeinschaft. Ich glaube, damit sind wir gemeint. Herzlichen Dank für diese Nachricht. Und eine Frage ist dazu geschickt. Wie sind die Instanzen bei Ungerechtigkeiten in der Kirche, wenn Obrigkeiten ihre Macht missbrauchen und nicht mehr mit sich reden lassen? Harter Tobak erstmal, aber ich glaube, es geht nicht nur um die Kirche dabei, sondern generell um, wer ist oben, wer ist unten und soll das überhaupt so sein?
1: Ja. Naja, also einfach, soll das so sein? Ja, unsere Gesellschaft, unsere Art zu funktionieren ist immer ein bisschen hierarchisch. Das ist in unserer Natur drin. Es hilft uns, wenn jemand, der mehr sieht, mehr weiß, besser ausgebildet ist, was auch immer, wenn der bestimmte Dinge uns vorgibt. Also zu denken, es gäbe keine Hierarchie oder das ist grundsätzlich was Negatives, das ist ein bisschen, das wäre kindisch.
0: Darf ich da gleich reingrätschen, Pater Klaus? Mhm. Wir haben aktuell einen Fußballnationaltrainer, einen Bundestrainer in Deutschland, der Hierarchien in der Mannschaft und im Mannschaftsgefüge weitestgehend ein bisschen egalisieren will. Heißt das für den deutschen Fußball in Zukunft Europameisterschaft erster Platz oder Vorrunden aus?
1: Das lassen wir mal dem Kloppi über. Die Frage kannst du ihm persönlich stellen.
0: Lass mich mal. Er meldet sich nicht zurück. Wir haben ihn schon angefragt, aber er meldet sich nicht zurück. Lieber Herr Klopp, wenn Sie das hören, ein Aufruf zu uns in die Sendung zu kommen, zu Radio Horeb, zum Abend der Jugend, vielleicht schon nächste Woche. Vielen Dank.
1: Ja. Weißt du, es gibt Hierarchien, jetzt mal Spaß beiseite, sowohl im Fußball als auch in der Kirche, also in der Gesellschaft, als auch in einem Unternehmen. Wenn wir Hierarchie hören, denken wir sehr schnell, dass jemand da oben seine Macht ausnutzt gegenüber denen da unten. Und das muss ja gar nicht so sein. Jesus stand in der Hierarchie auch ganz oben. Aber seine hierarchische Art zu leiten war, zu dienen. Er hat auch Dinge sehr, sehr klar vorgegeben. Er hat entschieden, wer zu den 12 Aposteln geht. Er hat denen beigebracht, was sie zu lehren haben. Er hat die Dämonen ausgetrieben und die Kranken geheilt. Und er hat seine Vollmacht weitergegeben. Das ist schon sehr hierarchisch. Aber seine Art, in der Hierarchie oben zu stehen, war ein Dienst an den anderen. Und das ist das Wichtige, dass wir das lernen. Aber jetzt lass uns zurück zur Frage kommen. Da ist jemand, der sagt, ich werde... Nehmen wir mal den Messdienerleiter. Der Messdienerleiter behandelt mich schlecht, macht mich lächerlich vor den anderen. So, was muss ich dann tun? Zuerst mal mit dem Messdienerleiter sprechen. Das heißt, normalerweise sprechen wir zuerst mit der Person, um die es geht und versuchen, ihr ins Gewissen zu reden. Offensichtlich hat das die Person, die gefragt hat, schon getan, weil sie sagt, wenn die Obrigkeit nicht hört. Und dann haben wir halt im Idealfall immer die nächsthöhere Instanz. Das wäre zum Beispiel in der Gemeinde dann der Pfarrer oder der Kaplan. Das ist die höhere Instanz als der Messdienerleiter. Mit dem sollte ich dann eigentlich sprechen können und der sollte dann mit dem Messdienerleiter ins Gewissen reden. In der großen Hierarchie der Kirche ist das das Gleiche. Wenn ich in einem Orden bin, habe ich einen direkten Vorgesetzten und wenn der mir etwas tut oder verbockt ist, und das war ja auch die Frage, ja, dass der verhärtet ist und nicht mehr hört, dann gibt es den nächsthöheren Oberen, zum Beispiel den Provinzoberen. Und zu dem kann ich immer gehen und habe das Recht, immer zum nächsthöheren Oberen zu gehen. Und wenn der das nicht annimmt, dann gibt es den Generaloberen. Und so in der Kirche ist es auch so. Da hast du den Pfarrer, dann hast du den Bischof oder den Generalvikar und dann hast du den Papst. Und es ist nicht ganz unüblich, natürlich jetzt für Jugendliche vielleicht nicht, aber für einen Pfarrer, der sich von seinem Bischof nicht verstanden fühlt oder irgendwie schlecht behandelt fühlt, dass der an den Papst schreibt. Da hat der Papst natürlich dann seine Mitarbeiter, das macht er nicht persönlich, aber er hat seine Mitarbeiter und die kümmern sich um diese Dinge. Und hoffentlich, das kann ich nicht garantieren, aber einfach hoffen und erbitten, ist dann die übergeordnete Instanz gerechter, ehrlicher, dienender, und kann diesem Missstand in irgendeiner Weise Abhilfe leisten.
0: Wahrscheinlich entsteht der kritische Gedanke einer Hierarchie gegenüber, wie du gesagt hast, Pater Klaus, erst dann, wenn man schlechte Erfahrungen mit ihr gemacht hat oder wenn sie ihre Macht in welcher Weise auch immer eventuell missbraucht hat. Ja. Das spricht aber nicht generell gegen Hierarchien, wie du gerade sehr, sehr gut und sehr detailliert ja erklärt hast.
1: Weißt du, wir in unserer Gesellschaft, sorry, dass ich da noch kurz unterbreche, wir in unserer Gesellschaft haben natürlich eine Geschichte, also auch eine ganz, die Geschichte unseres Landes, wo die Hierarchie unser ganzes Land und eine ganze Welt in den Abgrund gestürzt hat. Und deshalb sind wir, glaube ich, hier nochmal doppelt sensibel, was Hierarchie bedeutet. Ich bin mit vielen anderen Kulturen auch in Kontakt durch unseren internationalen Orden. In Amerika zum Beispiel ist das Wort Leadership und Leiten und andere Leiten und ein Leiter sein völlig positiv konnotiert. Und je besser der Leiter, desto besser für die Gemeinde zum Beispiel. So der Leiter wird dort auf eine ganz andere Art und Weise geschätzt und gebraucht und gefördert, als in unserer Kultur, wo wir gesehen haben, dass der Führer, der alle anführen sollte, uns ins Verderben geführt hat. Deshalb sind wir, glaube ich, bei uns auch ein bisschen negativer eingestellt, was einfach seine geschichtlichen Gründe hat.
0: Ein hochinteressantes Thema, was sich jetzt natürlich auch auf unsere aktuelle Politik ausweiten ließe. Denn ich glaube, auch da gibt es große Zweifel an Leadership und an sogenannter Führung. Wir müssen aber weitermachen im Programm. Uns erreichen sehr, sehr viele Nachrichten. Vielen Dank dafür. Cool. An die 0171 57 53 200. Schickt mir eure WhatsApp. Ich leite direkt an Pater Klaus weiter. Die nächste Nachricht beginnt wieder mit einem Gruß. Guten Abend, ihr Lieben. Danke, Pater Klaus, im Voraus.
1: Gerne.
0: Beim Thema Beten geht es mir oft um die Frage, ist mein Gebetsanliegen eigentlich richtig? Möglicherweise ist vielleicht sogar das Gegenteil besser für mich oder die Gesamtsituation. Ich möchte mein ganzes Leben in Gottes Vorsehung überlassen. Also konkret die Frage, kann ich falsch beten? Ist mein Gebetsanliegen manchmal falsch?
1: Das kann sein. Und ich finde, auch die Frage zeigt schon ein bisschen eine Art, einen Blick auf das Gebet, der sehr reduziert ist. Ein sehr, sehr reduzierter Gebetsbegriff. So ein bisschen Gebetsanliegen. Ich habe ein Anliegen, das heißt, ich bitte Gott um etwas und er soll mir das Bitte geben. Also im Katechismus kannst du lesen, dass das Bittgebet nur eines von fünf unterschiedlichen Gebeten ist und sogar das am niedrigsten stehende Gebet ist das Bittgebet. Also ich gehe zu Gott, das heißt nicht, dass es schlecht ist, aber es steht ganz unten in der Hierarchie von, wie wir beten können. Ich bitte um etwas. Ich brauche was, ich bitte Gott, vielleicht gibt es mir. Die zweite Art von Gebet ist schon ein bisschen höflicher, nämlich das Dankgebet. Wenn ich was bekommen habe, dann danke ich Gott dafür und das kann ich immer, weil ich das Leben bekommen habe und die Existenz und meine Freunde und den Glauben und so weiter. Die dritte Art von Gebet ist das Fürbittgebet. Ich bete für jemand anderen. Das ist schon selbstloser, ist nicht mehr auf mich bezogen, aber immer ist es noch so, Gott soll uns bitte etwas erfüllen. Es geht immer um uns. Und jetzt kommt eine Trennungslinie, jetzt kommen zwei Arten von Gebet, die haben eine ganz andere Ausrichtung, nämlich das Lobpreisgebet, also das Lob Gott gegenüber. Da stehe nicht mehr ich in der Mitte, weil ich was brauche, sondern da steht Gott in der Mitte und ich lobe ihn, weil er die Welt so schön gemacht hat, weil er in der Eucharistie bei uns geblieben ist, weil er die Natur so wunderbar gestaltet hat und so weiter. Ich lobe ihn. Und die höchste Form des Gebetes ist die Anbetung. Ich bin einfach bei Gott, weil er Gott ist und ich schenke ihm meine Zeit und die gehört einzig und allein ihm. Also, jetzt habe ich zuerst mal geöffnet, es gibt viel mehr als das Bittgebet und deshalb gibt es auch viel mehr als um bestimmte Anliegen zu beten. Jetzt komme ich aber auf deine Frage zurück, kann ich um ein falsches Anliegen beten? Natürlich kannst du das. Aber das ist nicht so wichtig. Das Erste, was ich dir raten würde, aber es ist für dich, glaube ich, eh klar. Bete nie um etwas, was sündig ist, was gegen die Gebote verstößt. Das wird Gott nie erfüllen, weil würde er dir ja in dein Fleisch reinschneiden, das möchte er nicht. Und du schneidest in dein eigenes Fleisch. Aber dann gibt es viele Gebete, von denen wir nicht wissen, ob das der Wille Gottes ist. Ich erlebe das oft, wir beten für einen Menschen, der vielleicht krebskrank ist oder so, hatte ich gerade so einen Fall. 40-jähriger junger Familienvater, gerade das neueste kleine Baby geboren. Er hat schweren Gehirntumor, schon viele Jahre, und stirbt an Krebs. Wir haben so oft gebetet, dass Gott ihn heilt, dass Gott ihm ein Wunder tut und so weiter. Und dann ist er gestorben. Offensichtlich war Gottes Wille, ihn nach Hause zu holen in die Ewigkeit. Wir haben trotzdem dafür gebetet und das, weißt du, wenn wir um das Gute beten, ist es egal, ob wir um das Richtige beten, weil Gott sieht unsere Absicht, er weiß, dass wir um das Gute beten wollen und dann tut er das, was er für richtig hält, beziehungsweise was richtig ist, weil er weiß, was richtig ist. Also dein Gebet geht nie verloren. Ein gutes Gebet geht nie verloren. Ein sündiges Gebet, das ist natürlich Quatsch, das ist mir eh, das wollen wir gar nicht. Aber gute Gebete, auch wenn sie für etwas gebetet werden, was Gott nicht erhört, gehen nicht verloren. Die nutzt Gott auf andere Art und Weise. Das ist total schön. Und deshalb können wir in großer Freiheit beten. Und Jesus hat uns gezeigt, ganz am Ende sagen wir einfach dann, aber nicht mein Wille, sondern deiner soll geschehen, Herr. Und damit öffnen wir Gott alle Möglichkeiten, mit unserem Gebet so fruchtbar wie möglich umzugehen.
0: Jetzt hast du, Pater Klaus, viele verschiedene Arten des Gebets erklärt, viele verschiedene Möglichkeiten zu beten. Wie kann ich, der noch auf dem Stand ist, mir geht's schlecht und ich wünsche mir was und ich bete, diese verschiedenen Gebetsarten lernen? Wo gehe ich hin? Wo kriege ich das mit? Wo muss ich mich nicht schämen, einer aus der Fraktion zu sein? Jetzt läuft's gerade nicht, jetzt spreche ich mal zum lieben Gott. Ich möchte das aber gerne erweitern.
1: Ja, Also der beste Ort ist natürlich dein stilles Kämmerlein, wo du betest, ganz einfach, wo du bei diesem Gott bist. Weißt du, beten lernen wir nur durch Beten. Das ist, es ist eine Übung, die wir halt üben müssen. Und leider gibt es heute ganz wenig oder ja, ganz wenig Orte, wo wir beten lernen können. In ganz wenigen Pfarreien gibt es Gebetsschulen, aber eigentlich ist das total wichtig. Und bei uns zum Beispiel, ich bin hier in Düsseldorf, in Ratingen, im Apostelhaus in Ratingen und unsere Gemeinschaft, das Regnum Christi, wir versuchen unseren, den uns anvertrauten Menschen das Beten beizubringen. Wir begleiten die über viele Monate, Jahre hinweg in geistlicher Begleitung, wo sie langsam reinwachsen. Das ist ein bisschen wie ein Mensch, der wächst. Weißt du, ein Baby hat bestimmte Nahrung, aber ein 16-Jähriger ist nicht mehr das gleiche wie ein Baby. Warum? Weil er größer geworden ist. Das vom Baby war nicht schlecht, das war angepasst, aber jetzt ist er 16, das braucht er halt wieder mal, so wie ich heute, ein kräftiges Steak. Und ein Salat natürlich auch. Und Pommes. So. Und wenn ich 30 bin, dann brauche ich wieder was anderes. Und wenn ich 80 bin, brauche ich wieder was anderes, weil ich entwickle mich. Im Gebetsleben ist es ganz ähnlich. Gebetsleben sollte sich ein Leben lang entwickeln. Sollte ein Leben lang in die Tiefe gehen. Sollte ein Leben lang persönlicher werden. Wie gesagt, im Verein findet man es oft nicht, aber heute gibt es so viel Gutes auf YouTube. Es gibt so gute Bücher. Ich lese immer wieder Bücher, um mich auch dabei zu motivieren. Ich lese gerade eins, das heißt, wir wollen beten lernen, von Franz Jalic. Ganz toller Kerl, ein Jesuit, ein Ordensmann und hat sein ganzes Leben eigentlich der Kunst des Betens gewidmet. Und dieses Büchlein liegt gerade neben mir, da schaue ich hin und wieder mal rein, lass mich motivieren und sage, aua, diese Gebetsart, die muss ich wieder ein bisschen vertiefen. Letztendlich ist das Gebet eine persönliche Beziehung zu Gott, aber die müssen wir halt auch lernen.
0: Also die klare Anweisung, sich selbst zu informieren, auch im Internet zu schauen, zum Beispiel auf horeb.org. Diese Inhalte kann ich persönlich sehr empfehlen. Wir widmen uns allen möglichen Themen, zum Beispiel auch, wie geht Beten, in einer unserer vergangenen Abend der Jugendsendungen, alles nachzuhören in unserer Mediathek. Bei uns ist Pater Klaus Einzle aus Ratingen bei Düsseldorf von den Legionären Christi. Pater Klaus ist noch bis 21 Uhr bei uns, beantwortet live eure Fragen. Schickt sie mir auf WhatsApp an die 0171 57 53 200. Schickt sie mir per Instagram auf den Radio Horeb Kanal. Wir beantworten sie live. Und hören jetzt erstmal zum Durchschnaufen. Wir kriegen sehr viele Einsendungen. Vielen Dank schon mal dafür. Ein bisschen Musik. Am Mikrofon ist Domagoj, zu Gast Pater Klaus Einzle. Bis gleich.

0: Um kurz nach 8:30 am Abend der Jugend hier bei Radio Horeb. Heiße Eisen, kühle Köpfe heißt unsere Sendereihe. Mir zugeschaltet aus Ratingen bei Düsseldorf ist nach wie vor Pater Klaus Einzle, der eure Fragen live in der Sendung beantwortet. Wie erreichen uns die Fragen? Ganz einfach über WhatsApp an die 0171 57 53 200 oder per Instagram auf unseren Radio Horeb Channel. Schreibt uns, was euch auf der Seele liegt oder was ihr einfach schon immer gerne wissen wollt. Pater Klaus, wie sieht's aus? Sind Sie noch bei Kräften?
1: Den habe ich ihn jetzt nicht mehr gehört.
0: So, Verzeihung, das war mein Fehler. Hallo Pater Klaus, ich hatte Sie gerade unter die Musik gelegt, das wollte ich natürlich nicht.
2: Also schieß los, wir haben eine halbe Stunde und es gibt viele Fragen. Let's go for it.
0: Dann würde ich doch direkt mit einer etwas konkreteren Frage einsteigen. Nämlich fragt ein Zuhörer, eine Zuhörerin, was kann man tun, dass die Bilder nach dem Ausstieg aus dem Konsum von Pornografie leichter werden? Also ich übersetze das mal. Wie kriegt man die ganzen Pornobilder aus dem Kopf, nachdem man sie jahrelang angeschaut hat?
2: Ja, ich habe eine schlechte Nachricht. Die sind da drin, die hast du dir reingepflanzt und die werden dort nicht so leicht rausgehen. Also die praktische Erfahrung ist so, es kann sein, dass die über viele, viele Jahre, vielleicht ein ganzes Leben lang bleiben. Und da müssen wir mal ein bisschen ernst mit uns selber werden. Wir können nicht einfach mit so einem Zeug spielen, und dann meinen, es ist nichts passiert. Weißt du, wenn ich ein Glas in die Luft schmeiße und auf den Boden fallen lasse und dabei glaube, es wird nicht kaputt gehen, dann bin ich einfach unverantwortlich. Das Problem ist, wir müssen die Verantwortung tragen. Das ist kein Problem, sondern es ist eine Realität. Wir werden die Verantwortung tragen für die Dummheiten, die wir gemacht haben. Wenn du jahrelang solche Bilder nicht reinholst, die sind in deiner Erinnerung gespeichert. Und der Teufel hat so leicht, einfach diese Bilder wieder anzusprechen und rauszuholen. Und du wirst jahrelang

0: Gott bewahre mich. Und es ist so schön, dieses Zeug nicht im Kopf zu haben.
1: Wie
0: So,
1: war
0: jetzt
1: das denn
0: möchte
1: zu
0: ich aber.
1: deiner Zeit? Wo hat man da Bilder von nackten Frauen gesehen?
0: Ja, in der Zeitschrift halt irgendwie. Da hat halt irgendein erwachsener Mann irgendwo einen Playboy rumliegen sehen und du hast ihn zufällig gefunden. Dann gab es noch die Bravo, aber die Bravo war relativ zahm. Aber gut, es war sehr schwer in
1: Da
0: unserer
1: sind die
0: Zeit.
1: Möglichkeiten heute natürlich sehr, sehr vielfältiger und auch leichter an Material
0: Total.
1: ranzukommen, ne?
0: Total. Ich habe mit Jungs gearbeitet, 20, über 20 Jahre in Jugendcamps und in Jugendfreizeiten und allem. Und wenn dann der 10-Jährige von seinem anderen Freund auf dem Handy irgendein Bild von einer nackten Frau zugeschickt bekommt, dann geht's schon los. Ist natürlich heute ganz anders als früher. Und es nützt auch nichts, jetzt früher herbeizurufen oder heraufzubeschwören. Es ist einfach ganz anders. Und deshalb haben wir wirklich wie eine riesige Pandemie der verdreckten Sexualität, sorry, dass ich es so sagen muss.
1: Ich
0: Viele
1: denke,
0: wollen
1: das
0: das
1: kann
0: gar
1: man ruhig
0: nicht.
1: so sagen.
0: Viele wollen das dann gar nicht und sind reingerutscht und dann ist es so, wie diese Person jetzt auch fragt, was mache ich mit den ganzen Bildern? Also, jetzt möchte ich nicht zu negativ sein, aber ich möchte euch sagen, ihr tragt die Verantwortung für eure Entscheidungen. Da kommt nicht Gott einfach rein und schnipst mit dem Finger und tut so, als ob nichts wäre. Aber die gute Nachricht ist, Gott ist halt doch auch da. Und deshalb kannst du einerseits, wenn du mal, sagen wir, aus diesem Pornokonsum raus bist und das nicht mehr möchtest und die Bilder kommen trotzdem, kannst du sie dem Herrn aufopfern und sagen, Jesus, ich will das nicht mehr, ich kämpfe jetzt dagegen, ich opfere diesen Kampf auf für die Reinheit, für meine Reinheit, für die Reinheit anderer Menschen. Und damit machst du diesen Kampf wenigstens fruchtbar, statt fruchtlos und nutzlos und negativ. Ja. Und das andere ist, den Herrn zu bitten, immer wieder, wenn du die heilige Eucharistie empfängst, wenn du zur Beichte gehst, wenn du betest, immer wieder zu sagen, Herr, und ohne zu sehr zu fokussieren, weißt du, wenn man sich immer auf diese Bilder fokussiert, wie man die wegkriegt, ist man ja auch ständig damit beschäftigt und das soll man nicht. Zu sagen, Herr, ich übergebe dir das, reinige mich, nimm das weg, ich will das nicht mehr. Indem du auch lernst, wie ekelhaft das eigentlich ist, wenn sowas produziert wird. Weißt du, indem du Ekel in dir hervorrufst und nicht mehr Lust, sondern sagst, ich will das nicht mehr. Es ist so ekelhaft, dass zwei Menschen da vor einer Kamera oder mehr Menschen vor einer Kamera und der Kameramann und die ganze Produktion, ist alles so ekelhaft. Und diese Frau dann nach Hause geht und vielleicht drei Kinder zu Hause hat und dem mal ein bisschen in die Augen zu
1: Das
0: schauen,
1: sind
0: kann
1: natürlich
0: uns auch
1: diese ein,
0: helfen.
1: zwei, drei Schritte oder Gedanken, wenn man sich die mal realistisch machen würde und sich vor Augen führt, was man da eigentlich anguckt. Du sprichst es gerade an, da steht ein Kameramann, der sagt morgens zu Hause, ich gehe heute zur Arbeit. Und das ist dann seine Arbeit.
0: Ja, brutal,
1: Ich denke,
0: brutal.
1: das ist super hilfreich, was du am Anfang gesagt hast. Du hast es dir selbst eingebrockt, dann schau, dass du selbst auch wieder geglättet kriegst oder wieder hinkriegst, finde ich einen sehr greifbaren, sehr guten Gedanken. Und wir versuchen ja heute Abend greifbar und realistisch zu antworten. Du hast es
0: Ja,
1: dir
0: aber
1: selbst
0: gleichzeitig,
1: eingebrockt.
0: Domagoj, gleichzeitig haben wir einen Gott, der ist besser als diese Aussage. Du hast es dir selbst eingebrockt. Du musst auch die Suppe auslöffeln, aber ich helfe dir dabei.
1: Genau, ja.
0: Und Gott hat halt doch die Möglichkeit, solche Dinge langsam zu nehmen, langsam ganz aus unseren Gedanken verschwinden zu lassen. Die Mutter Gottes, Maria, die unbefleckte Empfängnis, ist ein wunderbarer Weg, das Schöne in sich hineinzulassen. Weißt du? Pornografie ist, wir schauen uns einen menschlichen Körper an und verdrecken ihn durch irgendwelche sexuelle Unordnung, was auch immer. Ich möchte da nicht mehr drauf eingehen, aber ihr wisst, was ich meine. Dieser Körper ist von Gott geschaffen. Dieser Körper ist wunderbar, auch in seiner Nacktheit wunderbar. Aber er wird pervertiert und er wird erniedrigt. Und wenn wir andererseits lernen, diese Schöpfung zu lieben, zu ehren, von Gott her zu sehen, dann kann Gott uns helfen, dass wir diese negativen Bilder, die wir bekommen haben, langsam vielleicht auch in etwas Schönes, Positives, Reines wandeln können. Also da müssen wir schon Wege gehen mit Kreativität. Es nützt nichts, wenn wir uns da sehr selbst anklagen. Das nützt nichts. Das tut der Teufel am liebsten. Er klagt uns an. Aber mit der Hilfe Gottes das Schöne, das Gute, das Reine in uns hineinzuholen und reinzubitten und dass er es reinigt. Das ist der Weg. Einen anderen habe ich nicht. Wenn jemand einen Schalter hat, wo man ausschaltet, kann er mich gerne anrufen und mir den zeigen.
1: Ja, und der darf dann auch in unserer nächsten Sendung heiße

0: eisenkühle Köpfe zu Gast sein und uns diesen Schalter vorstellen. Bis dahin nehmen wir mit, dass wir uns Dinge, Probleme, Negativitäten im Leben selbst einbrocken, diese aber nicht selbst auslöffeln müssen, solange wir an den lieben Gott glauben und solange wir an seine Unterstützung glauben. Mhm. All solche Fragen, Gedanken, Themen, Probleme könnt ihr uns schicken auf WhatsApp auf die 0171 57 53 200 oder per WhatsApp. Wir bekommen sehr viele Nachrichten, sehr viele Fragen, aber nicht nur Fragen, sondern auch sehr viel Lob, Pater Klaus. Viele liebe Grüße, viele Dankeschreiben für die wirklich einleuchtenden Antworten. Ich zitiere: Guten Abend, einfach super, die einleuchtenden Antworten zu den interessanten Fragen. Also nicht nur deine cool Antworten, Pater Klaus, die hier wirklich sehr, sehr gelobt werden, sondern auch die vielen spannenden Fragen aus allen möglichen Richtungen.
1: Sehr schön.
0: Und ich darf direkt weitermachen. Ich glaube, hier wird es jetzt ein bisschen theologischer. Mhm. Warum spricht der Priester, wenn er mit der Monstranz segnet, ich segne euch? Ist die nächste Frage einer Zuhörerin oder eines Zuhörers.
1: Das tut der Priester nicht. Ich weiß nicht, woher die fragestellende Person das nimmt. Der Priester sagt nichts, wenn er
0: dann, dann versuchen wir es zu erklären, was da nicht so ganz stimmt in der Frage.
1: Also die zwei Dinge, dass der Priester segnet und etwas dazu spricht, das gehört nicht zusammen. Ich habe noch nie in meinem Leben, wenn ich mit der Monstranz gesegnet habe, gesprochen, ich segne dich. Wenn jemand ein Evangelischer oder ein Ungetaufter zur Kommunion geht, nach vorne und hat die Hand vor dem Mund oder gekreuzt über die Brust und zeigt, er möchte nicht zur Kommunion gehen, dann spreche ich ein Segensgebet. Dann sage ich, ich segne dich im Namen des Vaters und des Sohnes. Aber nicht, wenn ich mit der Monstranz segne. Dann schweige ich und mache mit der Monstranz normalerweise ein Kreuzzeichen über die anwesenden Beter.
0: Wir wollen heute auch aufklären, wenn es falsche Verständnisse von Dingen oder von Vorgängen in der Kirche oder bei der Messe gibt. Mhm. Auch dafür stehen wir parat. Was ist denn, Pater Klaus, einer der meistgestellten oder meistgeglaubten Irrtümer, die dir so begegnen, wenn du mit Menschen sprichst? Was bei so einer Messe passiert oder wie zum Beispiel auch?
1: Eines ist, dass der Papst unfehlbar ist im Sinne von der Papst. Alles, was der Papst sagt, stimmt. Das ist natürlich Quatsch. Die Unfehlbarkeit des Papstes, das ist so eine Frage, die immer wieder gestellt wird, bezieht sich nicht auf alles, was der Papst sagt, sondern nur auf Glaubensfragen und nur wenn er in höchster Autorität spricht. Das tut er sehr selten.
0: Das heißt konkret, Pater Klaus, stimmt es alles, was der Papst so macht und sagt? Also das fragen dich dann Leute.
1: Genau, aber es kann doch nicht sein, dass der Papst unfehlbar ist. Dann sage ich, warum denn nicht? Ja, aber wenn der über das Wetter spricht oder wie der FC Bayern das nächste Champions League-Spiel verliert, dann kann das sein, dass der Papst hat seine Unfehlbarkeit hat eine ganz eng umrissene Begrenzung, nämlich nur, und das ist ganz, ganz wenig, wenn der Papst über Glaubensfragen, also nicht über Fußball oder Wetter oder irgendwas, sondern über Glaubensfragen spricht, über moralische Fragen, also Sittenfragen nennt man das, und nur, wenn er in seiner höchsten Lehrautorität spricht, das tut er sehr selten, dann ist er unfehlbar. Ansonsten kann der Papst auch, ich meine, wir haben sehr weise Päpste, sehr intelligente Päpste, die uns normalerweise, wenn sie den Mund aufmachen, sehr viel Wahrheit und Weisheit geben. Aber ein Papst kann auch mal eine Meinung haben, wo er nicht ganz sicher ist. Und er kann auch dazulernen. So. Das ist eine der Fragen, die ganz oft kommt.
0: Kann ich nachvollziehen, warum sollte der Papst denn auch immer Recht haben? Also mit Themen, mit denen er sich nicht alltäglich beschäftigt, wäre auch die nächste Frage. Der aktuelle Papst ist ein US-Amerikaner. Mit ihm könnten wir wahrscheinlich schlechter über das deutschen Lieblingsthema, den Fußball, sprechen, wie wir beide es hier schon an der einen oder anderen Stelle getan haben. Uns erreichen weitere Nachrichten, Pater Klaus. Eine weitere theologische, würde ich sagen. Ich zitiere einfach: Warum ist die Seitenwunde von Jesus auf der rechten Seite und nicht links? Das Herz ist doch auf der linken Seite. Danke und vielen Dank für eure Sendung.
1: Ja, also es gibt verschiedenste Untersuchungen und auch geschichtliche Dokumente, wo wir wissen, wie die Römer Die Kreuzigung ist ja eine römische Erfindung, also eine Erfindung des römischen Staates sozusagen. Wie die Menschen gekreuzigt haben, einerseits wissen wir das relativ gut und andererseits auch, wie sie Menschen getötet haben. Und wir wissen, dass die Lanze, du musst dir die Lanze vorstellen, eben wie eine Lanze, aber die hat, sagen wir mal nach, lass mich ungefähr rechnen, nach 25, 30 Zentimetern von der Spitze aus gesehen, wie so ein Querbalken, der verhindert, dass die Lanze tiefer reingeht. Und das haben die absichtlich gemacht, weil die durch die rechte Seite, durch den rechten Brustkorb, ungefähr am 6., 7. Brustwirbel, durchgestochen haben auf die andere Seite rüber und haben dann auf der linken Seite ins Herz reingestochen, aber nicht das Herz durchstochen, sondern nur reingestochen, weil dann dieser Querbalken sozusagen an den Rippen hängen geblieben ist. Und dadurch haben sie das Herz getroffen und das Herz ist nach unten ausgelaufen. Also es war total ausgeklügelt, wie die das gemacht haben. Und wir wissen, dass das normalerweise von mir aus gesehen jetzt, meiner rechten Seite der Rippe auf die linke Seite rüber ging und von dort ins Herz. Und deshalb wird richtigerweise die Seitenwunde von Jesus auf der rechten Seite dargestellt.
0: Sehr, sehr spannende Frage. Wahrscheinlich eine, die man sich jetzt auch nicht alltäglich stellt. Ist denn dieses Thema mit Jesu Narben und Jesu Wunden, ist das in deinem Alltag, Pater Klaus, allgegenwärtig? Beschäftigt dich das vielleicht öfter als uns andere?
1: Es gibt ja zwei Arten, wie man diese Frage stellen kann. Die eine ist, so faktische Dinge, wo haben die genau gekreuzigt, wo war der Nagel drin in der Hand, war der in der Handfläche, war der zwischen den kleinen Knochen, ein bisschen weiter hinten. Das sind sehr praktische Fragen, die stellen sich mir nicht jeden Tag, weil da liest man mal ein gutes Buch oder zwei und ein paar gute medizinische Untersuchungen und dann ist die Frage irgendwie geklärt, mehr oder weniger. Die ist auch nicht wahnsinnig wichtig. Die andere Frage ist schon so ein bisschen eine existenziellere. Weißt du, das ist ein Jesus, das ist ein Gott, der kommt in diese Welt, leidet, der lässt sich Wunden zufügen. Ich bin auch verletzt, mir tut das Leben auch weh. Also es ist mehr so eine existenzielle Beziehungsfrage, wie wenn ein Mensch in deinem Leben halt auch leidet. Das betrifft dich ja irgendwie. Und dieser leidende Jesus, der hat mit mir konkret natürlich auch was zu tun, weil das sind auch meine Sünden, die ihn leiden lassen. Das ist auch meine Schwachheit. Und dann zu sagen, hey Jesus, ich möchte nicht, dass du leidest. Ich möchte mich bemühen, heute gut zu leben. Ich möchte großzügig sein. Ich möchte vergeben. Ich möchte nicht bockig oder zickig sein oder irgendwie mich wieder rausreden und so eine Halbwahrheit und Halblüge raushauen, sondern ich möchte gut leben. Insofern hat das schon eine nicht sehr aktuelle Mittelpunkt-Thematik, aber es spielt schon untergründig immer mit.
0: Das Thema Schmerz und Leid ist ja eines, das uns Christen fast alltäglich begleitet. Wie
1: alle Menschen.
0: Alle Menschen, aber vor allem uns in der Auslebung unseres Glaubens. Ich denke nicht, dass alle Menschen das verbalisieren und konkretisieren. Der Mensch schiebt Schmerz und Leid ja gerne weg, lenkt sich ab. Da kommen wir wieder in die Suppe, die man sich selbst eingebrockt hat, mit Ablenkung, wie auch immer die aussieht. Wie stelle ich mich konkret meinem Leid, meinem Schmerz, Pater Klaus? Wie nehme ich ihn an und sage nicht, heute nicht, vielleicht morgen, heute Abend gehe ich vielleicht nochmal aus und guck mal, wie es morgen früh wird. Ich möchte jetzt etwas ändern. Ich möchte jetzt meinem Leben eine neue Richtung geben und mich mit meinem Schmerz auseinandersetzen. Mir ist völlig klar, dass man diese Frage nicht in einem oder zwei Sätzen beantworten kann. Aber vielleicht ein Denkanstoß für mich, für alle unsere Hörerinnen und Hörer.
1: Ja, also ich möchte mal unterscheiden. Es gibt einen biografischen Film von C.S. Lewis. Ich glaube, Shadowland heißt er. Ich bin nicht mehr ganz sicher. C.S. Lewis hat sehr spät geheiratet, hat eine Frau geheiratet. Joy hieß sie. Und diese Frau ist gestorben an einer Krankheit. Ich weiß nicht, ob sie Krebs hatte, aber sie ist dann relativ bald gestorben. Und in diesem Film wird C.S. Lewis dreimal dargestellt. Einmal, wie er Vorlesungen hält über das Leid, magistrale Vorlesungen, wunderbare Gedanken und so. Dann aber, wie er über das Leid seiner Frau nachdenkt, und dann, wie er am Todesbett seiner Frau sitzt, die gerade stirbt. Und weißt du, über Leid zu sprechen, ist eine ganz einfache Sache. Aber Leid zu erleben und Leid zu tragen, ist nochmal eine ganz andere. Ich bin ein bisschen bescheidener geworden in diesen tollen Erklärungen vom Leid. Natürlich kann man ein paar Sachen sagen und das Leid Jesu und wir vereinen uns mit dem Leid Jesu und die Liebe und so. Man kann schon Dinge sagen, die sind auch wichtig. Aber ich möchte eine Sache sagen. Gott ist nicht in diese Welt gekommen, um uns das Leid zu erklären. Gott ist in diese Welt gekommen und hat das Leid mit uns getragen. Ich habe als Priester viel zu tun mit Menschen, die sehr, sehr tiefes Leid erfahren haben, erfahren und in diesem Leid oft drinstecken. Und die brauchen oft nicht eine gute Erklärung. Die brauchen jemanden, der Mitgefühl hat. Die brauchen jemanden, der da bleibt.
0: Mitgefühl, der sie nicht alleine lässt. Aber kein Mitleid, nehme ich an.
1: Auch Mitleid, ein Mitgefühl, ein Mitleid zu wissen, ich nehme ein bisschen wahr, was mit dir passiert und ich bleibe bei dir. Weißt du, ich gehe nicht weg, ich lasse dich nicht allein. Ich kann dir vielleicht nicht helfen. Wie kann ich jemandem helfen, der eine chronische Krankheit hat, die sehr schmerzvoll ist und alle medizinischen Hilfen sind erledigt? Ich kann nicht helfen, aber ich kann da bleiben und dich lieben. Und das ist oft im Schmerz das Allerwichtigste, auch im Todesschmerz oder im Schmerz eines Todes. Deshalb, du merkst schon, ich bin jetzt nicht da, um drei tolle Sätze zu sagen und damit ist das Problem des Schmerzes erledigt. Sondern Schmerz ist ein tiefes, tiefes Problem der Menschheit und das können wir nicht einfach wegwischen.
0: Drei tolle Sätze habe ich auch gar nicht erwartet, unsere Zuhörerinnen und Zuhörer auch nicht. Aber ein paar Sätze, ein paar erklärende, ein paar erbauliche, am Ende nimmt eh jeder das daraus mit, was er für richtig hält oder was er versteht. Du hast eben auch erklärt, warum der liebe Gott auf diese Welt gekommen ist. Warum sind so viele Menschen noch immer der Meinung, dass der liebe Gott auf die Welt gekommen ist, um hier alles gut zu machen, um uns vor jeglichem Unheil zu schützen? Und gleichzeitig kritisieren sie dann, wie kann es einen Gott geben, wenn wir solche Dinge auf der Welt erleben? Wie kann man solchen Menschen am besten begegnen? Natürlich auf eine sehr, sehr erklärende und freundliche Art und Weise.
1: Weißt du, das Erste und das Wichtigste ist mal Verständnis zu haben für die Fragen der Menschen. Weil jeder, weißt du, wir haben so eine kindliche Sehnsucht in uns, dass Papa uns schützt und das Leben sicher ist. Das ist total legitim. Jeder Mensch hat diesen Wunsch, diese Sehnsucht und irgendwo auch das Recht, eigentlich das Recht, der Papa schützt mich, der Papa sorgt dafür, dass es mir gut geht, die Mama ist da, die baut ein Heim und es ist ein friedvoller Ort, wo ich leben kann. Das ist eine kindliche Sehnsucht, die ist gerechtfertigt. Und die verlieren wir nicht als Erwachsene. Und wenn wir dann als Erwachsene sehen, da gibt es einen himmlischen Vater, der soll allmächtig sein und gut dazu. Und wir spüren aber in dieser Welt, dass da die schon wieder Raketen hin und her schießen und dann auf die Schulen und die Kinder und die leidenden Kinder und die Kinder, die verhungern und diejenigen, die nichts dafür du weißt, all dieses Leid, dieses unverschuldete Leid, kranke Kinder und so weiter, dann ist die Frage voll berechtigt. Also sie ist voll berechtigt, die müssen wir echt ernst nehmen, weil wir sie tief drin letztlich auch haben, sobald wir mit diesem Leid konfrontiert sind. Es gibt halt eine große Realität, an der können wir nicht vorbei. Gott hat die Welt nicht wie ein Computerprogramm gemacht. Programmiert. Alles läuft nach Programm. Hätte er machen können. Hat er bei den Pflanzen gemacht, die laufen nach Programm. Hat er bei den Tieren gemacht, die laufen nach Instinktprogramm. Aber bei uns Menschen nicht. Uns Menschen hat er etwas geschenkt, wo wir aus dem Programm ausscheren. Und das ist die Freiheit. Freiheit heißt, es gibt für uns kein Computerprogramm, sondern wir können in unserer Freiheit immer wieder wählen, was wir tun, was wir wollen, was wir machen, was wir nicht machen, wie wir reagieren und so weiter. Und durch diese Freiheit, die uns die Fähigkeit gibt, anderen Gutes zu tun, haben wir gleichzeitig auch die Kehrseite dieser Medaille, nämlich die Freiheit, anderen Gutes vorzuenthalten, anderen Böses zu tun, anderen Schlechtes zu tun. Und mit dieser Freiheit kommt die Möglichkeit des Bösen in die Welt. Und wenn Menschen dann eben, wie wir am Anfang auch schon gesagt haben, zum Thema Hölle und so, wenn Menschen sich für das Böse entscheiden in ihrer Freiheit, dann geschieht langsam Böses. Und wenn ein sehr führender Politiker sich für Böses entscheidet, dann hast du einen Krieg, unter dem Millionen, Hunderttausende, Zehntausende von Menschen leiden, als Tausende von Toten, weil ein Mensch sich entscheidet, das Böse zu tun. Und so ist das Böse in dieser Welt, weil wir frei sind. Aber Gott wollte uns eben nicht zu programmierten Computermenschen machen, sondern zu freien Menschen, die zur Liebe und zur Veränderung fähig sind.
0: Und dafür sind wir sehr dankbar, nicht auszudenken, wenn wir alle programmierte Computermenschen wären. Was würde uns dann voneinander unterscheiden und wo bliebe dann die Vielfalt auf dieser Welt? Pater Klaus, uns bleiben jetzt noch gute 3 Minuten. Ich habe wegen deiner wirklich sehr, sehr spannenden, sehr erfüllenden Antworten auch komplett vergessen, noch Musik zu spielen, die nach wie vor sehr, sehr gut ausgewählt war, aber wir haben heute Abend noch Gelegenheit, die zu hören. Wir sind noch gute 3 Minuten erreichbar. Wer noch möchte und wer vielleicht bis jetzt gezögert hat, kann uns noch eine Nachricht schreiben auf die 0171 57 53 200 oder per Instagram auf unseren Radio Horeb Kanal. Pater Klaus und ich sind noch bis 21 Uhr für euch erreichbar. Ja, Pater Klaus, wenn jetzt demnächst keine Nachrichten mehr bis 21 Uhr reinkommen sollten, liegt dir etwas auf dem Herzen? Möchtest du uns noch etwas mitgeben, uns noch etwas sagen, was du mit dieser Gelegenheit tun kannst?
1: Ja, also wir sind ja am Abend der Jugend, das heißt, die meisten von euch, die zuhören, sind jugendlich. Ich bin nicht mehr so jugendlich, ich war jugendlich. Und vielleicht, was mich mit meiner Jugend verbindet, ist die Sehnsucht. Ich bin heute genauso sehnsüchtig wie früher. Und ich danke Gott so sehr für ein sehnsüchtiges Herz. Ich möchte nie alt werden und langweilig und gelangweilt von dieser Welt, von den Menschen und so. Und ich möchte euch sagen, bewahrt eure Sehnsucht danach, dass es mehr gibt, dass es was Größeres gibt, dass es die wahre Liebe gibt, dass es das Glück gibt, dass es ein Leben in Fülle gibt, auch wenn in der Welt viele Dinge so anders wirken. Weißt du, wir stehen so in diesem Krieg, in den kriegerischen Auseinandersetzungen, es eskaliert immer mehr und wir können Angst haben, wir können zweifeln an der Zukunft, an all diesen Dingen. Bewahrt euch eure Sehnsucht, weil Gott die da reingelegt hat. Und die Sehnsucht nach dem Guten, nach der Liebe, nach Freundschaft, nach Geborgenheit, all diese Richtungen unserer Sehnsucht ziehen uns eigentlich letztlich zu Gott hin, aber immer auch zum Besseren, wenn wir sie gut ausrichten. Bleibt sehr lebendig und dann kann man auch mit 50, 60, 70 Jahren noch ein sehr lebendiger, jugendlicher Mensch sein. Und das ist wunderbar, wenn man so langsam älter wird und trotzdem ganz jung im Herzen bleibt.
0: Was wir uns alle oder zumindest die meisten von uns natürlich sehr wünschen. Pater Klaus, vielen Dank für diese abschließenden Worte, die wir auch als Gebet mit in den Abend nehmen und versuchen, uns zu bewahren, heute Abend und auch morgen wieder. Ich möchte die letzten wenigen Sekunden, die uns noch übrig geblieben sind, nutzen, um dir zu danken, lieber Pater Klaus, für deine Zeit, für deine Offenheit, für dein Interesse an unseren Hörerinnen und Hörern und dass du ihnen Rede und Antwort gestanden hast, 1,5 Stunden lang. Vielen Dank dafür. Und abschließend noch eine persönliche Frage, weil wir es am Anfang hatten. Da hast du über die Bayern geschmunzelt. Welcher ist denn dein Herzensverein?
1: Frisch aufgestiegen. Schalke 04.
0: Schalke 04. Ja, herzlichen Glückwunsch zum Aufstieg. Herzlichen Danke. Glückwunsch zum künftigen Nationaltorhüter, den ich natürlich noch aus meiner Stuttgarter Zeit kenne. Wir freuen uns sehr und wir hätten alle nie gedacht, dass er nochmal das DFB-Trikot trägt. Herzliche Grüße, Pater Klaus. Sehr, sehr schönes Ende.
1: Euch alle.
0: Vielen Dank und bis zum nächsten Mal, wenn es bei Radio Horeb wieder heißt, heiße Eisen, kühle Köpfe mit Pater Klaus Einzle aus Ratingen bei Düsseldorf. Mein Name ist Domagoj. Hier geht es jetzt gleich weiter mit Abgemischt.

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1: Herzlich willkommen bei Abgemischt, dem Musikmagazin am Abend der Jugend. Es begrüßt euch ganz herzlich Michael Wielert. Wir hören heute in eine neue Produktion hinein von Naomi van Doren. Noch nie Naomi van Doren gehört? Ich vermute eigentlich doch. Denn Naomi van Doren ist zum Beispiel die deutsche Singstimme von Ariel, der Meerjungfrau. Sie ist aber auch Vocal Coach bei The Voice of Germany. Sie coacht also die Talente in der TV-Show. Jetzt hat sie eine eigene Produktion vorgelegt mit 10 Liedern. Titel dieser Produktion ist Zuflucht. Und so hören wir heute in die neuen Lieder von Naomi van Doren hinein.

Zuflucht heißt die neue Produktion von Naomi van Doren, die wir heute hören. Und wir haben natürlich noch etwas Zeit und hören weiter rein. Lieder von Naomi van Doren, für euch am Mikrofon Michael Wielert.

Und aus Ravensburg zugeschaltet begrüßt euch jetzt live ganz herzlich Diakon Michael Wielert zum Draht nach oben, der Gebetszeit am Abend der Jugend. Die Nummer bleibt die gleiche. Heute Abend habt ihr ja schon viele Fragen gestellt per WhatsApp und genau diese Nummer bleibt. Nur jetzt sind es keine Fragen, sondern jetzt sind es Gebetsanliegen. Und auf die Gebetsanliegen von euch folgen gemeinsames Gebet. Also, wenn ihr ein Gebetsanliegen habt, vielleicht auch aufgrund von dem, was ihr heute gehört habt bei Radio Horeb oder was euch durch den Tag hindurch bewegt hat oder was euch sonst ja sozusagen unter den Nägeln brennt als Gebetsanliegen, wo ihr sagt, ich komme alleine nicht weiter, ich brauche Hilfe. Hilfe im Gebet, Hilfe von Gott. Dann ist jetzt die WhatsApp-Nummer die richtige, unter der ihr euer Gebetsanliegen kurz schreiben könnt. Das Ganze kann natürlich anonym bleiben und natürlich verwenden wir eure Nummer auch nicht weiter, so wie den ganzen Abend natürlich. Also euer Gebetsanliegen schreiben, das lese ich hier vor und dann beten wir dafür. Und dann wird Gott eingreifen auf seine Weise in euer Leben. Also jetzt geht es um Gebetsanliegen und Gebet. Die WhatsApp-Nummer lautet 0171 57 53 200. Ich wiederhole nochmals 0171 57 53 200. Wenn ihr ein Gebetsanliegen habt, dann müsst ihr das relativ rasch an uns senden, weil die Sendung geht nur bis 21.40 Uhr. Wir haben also 20 Minuten Zeit für das gemeinsame Gebet. Wir haben heute Abend viele Fragen gehört und wie ich finde auch viele gute Antworten, die einem einiges zum Überlegen mitgeben. Wir haben heute einen Tag mit zwei wichtigen Heiligen. Diejenigen, die öfters hier bei Radio Horeb zuhören, die wissen, zumindest während dem Mariathon, der Spendenaktion, immer Anfang Mai, da haben wir eine besondere Beziehung zu Anna Schäffer, zur heiligen Anna Schäffer. Und für diejenigen, die heute schon zugehört haben, die wissen, dass heute auch der Gedenktag der heiligen Faustina ist. Diejenige, die uns den Barmherzigkeitsrosenkranz ans Herz gelegt hat und den wir beten hier bei Radio Horeb. Also zwei Frauen, die eine besondere Liebe zu Jesus hatten und die auf besondere Weise in unsere Zeit hineingewirkt haben. Und dann möchte ich noch auf einen hinweisen, der ähnlich wie Pater Klaus Fragen beantwortet hat in seinem Leben, aber auch in dem Leben von anderen, dessen Tag wir gestern gefeiert haben, und zwar seinen Todestag zum 800. Mal, den heiligen Franz von Assisi. Und ich vermute mal, dass jeder von euch schon von ihm gehört hat. Und von ihm gibt es das Berufungsgebet. Das Berufungsgebet des heiligen Franz von Assisi ist etwas Besonderes, weil er völlig berührt war vom Leben und vom Anblick eines Menschen, der vom Leben gezeichnet war, von einem Aussätzigen, der damals nicht in die Stadt durfte. Das muss man sich vorstellen. Damals kranke Menschen, bei denen die Krankheit äußerlich sichtbar war, die durften nicht in die Stadt hinein. Die mussten vor der Stadt leben, damit sie andere nicht anstecken. Und Franziskus, der schon einen gewissen Weg gegangen ist und sich ja auf alles sich zugespitzt hat, auf eine Konfrontation mit Jesus, ging in eine Kapelle zum Beten und der Jesus vom Kreuz hat mit ihm ganz direkt gesprochen und hat zu ihm gesagt, bau meine Kirche wieder auf. Und Franziskus hat eine Antwort darauf gegeben. Und das ist das Berufungsgebet. Und das möchte ich an den Anfang unserer Gebetszeit stellen. Weil in diesem Gebet viele Fragen beantwortet werden. Viele Fragen, die wir haben. Wer zum Beispiel Gott ist. Wie wir
mit Depression umgehen, was mein Herz ausmacht, wie ich glauben soll und was ich tun soll mit der Hoffnung und der Liebe. Und dann geht's ganz tief auf die Knie, so wie bei Franziskus. Es geht um die Demut, das Empfinden und Erkennen. Und dieses Gebet stelle ich an den Anfang und vielleicht, ihr könnt das suchen, ihr findet das, wenn ihr es googelt, Berufungsgebet Franziskus, dann kommt das gleich. Betet das, wenn ihr Fragen habt. Ganz besonders, wenn ihr Fragen habt bezüglich eurem Leben. Der heilige Franziskus, der ist ein mächtiger Fürsprecher für uns, für euch, für jeden von uns. Und da hilft dieses Gebet, in Gottes Gegenwart zu kommen. Und das tun wir jetzt gemeinsam. Und dann bin ich gespannt auf eure Gebetsanliegen. Im Namen des Vaters und des Sohnes und des Heiligen Geistes. Amen. Höchster glorreicher Gott, erleuchte die Finsternis meines Herzens und schenk mir rechten Glauben, gefestigte Hoffnung, vollendete Liebe und tiefgründende Demut. Gib mir, Herr, das Empfinden und Erkennen, damit ich deinen heiligen Auftrag erfülle, den du mir in Wahrheit gegeben hast. Amen. Jesus, wir danken dir, dass wir Fürsprecher und Glaubenszeugen an unserer Seite haben, die uns vorausgegangen sind. Und die uns zeigen, wie wir im Leben stehen können. Wir danken dir für die heilige Anna Schäfer. Wir danken dir für die heilige Faustina Kowalska. Und wir danken dir für den heiligen Franziskus von Assisi, für ihr Lebenszeugnis. Und wir bitten dich, dass wir deinen Willen für unser Leben erkennen. Amen. Das erste Gebetsanliegen, das eingegangen ist. Jemand schreibt, ich bitte um Gottes Segen und Gnade für meine Eltern, um Gesundheit und Kraft. Ich danke ihnen für ihr Mitbeten. Gelobt sei Jesus Christus. Grüße aus München. Jesus, wir beten für die Eltern der Person, die hier schreibt. Wir beten, jeder, der jetzt zuhört, für seine Eltern. Wir beten und ehren die Eltern und wir bitten, dass du ihnen Gesundheit schenkst und dass du uns vor allem Frieden zwischen den Generationen in den Familien schenkst. Amen. Eine andere Person schreibt, ich bitte um Kraft und Zuversicht und sogar Heilung von körperlichen Beschwerden. Jesus, wir bringen dir die Person, die körperlich leidet, die Beschwerden hat. Und wir bitten dich um diese Zuversicht. Und wenn es dein Wille ist, dass du die Person ganz heil machst, an Leib, Seele und Geist. Wir beten für alle, die körperlich leiden, die Schmerzen haben. Sei du ihnen nahe und öffne ihr Herz für deine heilende Gegenwart. Amen. Jemand schreibt, ich bitte für einen jungen Mann, der irgendwie den Boden unter den Füßen verloren hat, dass er mit Gottes Hilfe durch seinen Segen und euer Gebet sein Leben wieder in den Griff bekommt und Gott sich um ihn kümmert und ihm die richtigen Menschen zur Seite stellt. Danke für euer Gebet. Jesus, wir bringen dir den jungen Mann. Wir bringen dir alle, die scheinbar den Boden unter den Füßen verloren haben, deren Leben ins Wanken geraten ist durch irgendwelche inneren oder äußeren Umstände. Und wir bitten dich, dass diese Menschen genau in dieser Situation einen neuen Halt finden, ein neues Fundament, ein Fundament des Glaubens, auf dem sie sicher stehen für den Rest ihres Lebens.
Wir bitten dich, dass du ihnen Menschen zur Seite stellst, die Zeugnis geben von deiner Liebe, von deinem Glauben und von der Hoffnung, die du uns in unser Leben hineinschenkst. Und bitte mach auch uns bereit, Zeugnis zu geben von unserem Glauben. Amen. Eine andere Person schreibt: Danke, Jesus, dass du dich der Person annimmst, die noch ungetauft ist und sehr intensiv Horror-Computerspiele benutzt. Es scheint zwar alles ganz normal, aber wie Pater Einsle sagte, es wirken bestimmte unterschwellig die Bilder. Möge Gott sie herausführen durch Erkenntnis und ihre Seele beschützen auf dem Weg. Jesu, durch Amen in Jesu Namen, durch das kostbare Blut. Jesus, wir bitten dich für die Person und für alle anderen, die süchtig sind, für nach irgendwas, hier sind es Computerspiele. Wir bitten dich für alle Einflüsse, die an denen unsere Seele Schaden nimmt. Wir bitten dich, dass wir da Schutz erfahren und Heil erfahren. Dass du diejenigen, die abhängig sind, herausführst aus der Abhängigkeit und sie ja an dich bindest, an dich heftest, dass sie frei werden von aller Abhängigkeit durch die Zugehörigkeit zu dir, durch deine Liebe in ihrem Leben. Schenk ihnen eine Sehnsucht nach deiner Gegenwart. Amen. Ich lade euch ein, dass wir für alle beten in diesen Tagen, die es schwer haben, die vielleicht mit Depressionen kämpfen, die mit Krankheit zu tun haben. Jesus, wir bringen dir alle junge Menschen, die leer sind, die sich einsam fühlen, die Depressionen haben. Wir bringen dir alle, die verwirrt sind von dem, was in der Welt geschieht. Und wir bitten dich, dass sie ihr Herz öffnen für deine Gegenwart. Und dass sie Heil erfahren in ihrem Leben, eine neue Zuversicht, eine neue Freude und ganz besonders einen neuen Frieden in ihrem Herzen. Amen. Ich lade euch ein, dass wir zum Abschluss euer ganz persönliches Gebetsanliegen vor Gott bringen. Ihr wisst, um was es geht. Und ein Gebetsanliegen kommt noch rein, das relativ lang ist, ein Gebet um Schutz und Frieden und Weisheit. Gott, du Quell der Liebe und Wahrheit, ich komme zu dir mit meinem zerrissenen Herzen. Ich sehe, wie sich Menschen dir, die dir nahe standen, in Feinde verwandeln. Ich fühle den Schmerz über Verrat, über Worte, die verdreht werden und über den Hass, der mir entgegenschlägt, nur weil ich den Mut habe, zu beten und zu fragen. Herr, beschütze mich vor den finsteren Mächten der Lüge, der Verleumdung und der Spaltung. Decke mich mit deinem Licht, damit jede Dunkelheit weicht, die auf mich herabsteigen will. Bewahre mich vor dem Gift des Hasses, der mir entgegenschlägt. Und nimm mir die Last der Schuld, die mir zuweist, nur weil ich mich wehre und Grenzen setze. Gib mir Weisheit, wie Jesus sie lehrt, die Weisheit der Liebe. Lehre mich, die Menschen zu sehen, die in aufrichtigem Suchen, wie ich sie heute bei dem erfahren habe. Hilf mir, das Gute zu erkennen und zu bewahren. Ich bitte dich um die Heiligung meines Herzens, nimm meine Verwirrung und gib mir innere Klarheit. Stärke meinen Glauben, wenn er wankt, und schenke mir den Mut, Brücken zu bauen, auch dort, wo Mauern erreicht werden. Mit diesem Gebet
das eine Person geschickt hat, bringen wir jetzt unsere ganz persönlichen Gebetsanliegen vor Gott und beten gemeinsam ein Vater unser und ein Ave Maria. Vater unser im Himmel, geheiligt werde dein Name, dein Reich komme, dein Wille geschehe, wie im Himmel, so auf Erden. Unser tägliches Brot gib uns heute und vergib uns unsere Schuld, wie auch wir vergeben unseren Schuldigern. Und führe uns nicht in Versuchung, sondern erlöse uns von dem Bösen. Gegrüßet seist du, Maria, voll der Gnade, der Herr ist mit dir. Du bist gebenedeit unter den Frauen, und gebenedeit ist die Frucht deines Leibes, Jesus. Heilige Maria, Mutter Gottes, bitte für uns Sünder, jetzt und in der Stunde unseres Todes. Amen. Und so segne und beschütze euch auf die Fürsprache der heiligen Anna Schäfer, auf die Fürsprache der heiligen Faustina.

0: 20 vor 10 am Abend der Jugend hier bei Radio Horeb. Wie immer montags wollen wir die Sendung und den Tag gemeinsam mit der Komplett, mit dem Nachtgebet beschließen. Das tun wir heute Abend mit Pfarrer Volker Sehi aus Waldfischbach-Burgalben aus dem Bistum Speyer. Ihr da draußen seid alle herzlich eingeladen, die Komplett mitzubeten, wenn ihr ein Stundenbuch zur Hand habt. Und wenn nicht, dann mit der Stundenbuch-App. Wir beten im Stundenbuch die Seite 701 und für alle, die die App nutzen, beten wir den Psalm 86, 1 bis 17. Ich darf jetzt Pfarrer Sehi begrüßen und ihm einen guten Abend wünschen. Hallo Pfarrer Sehi.
1: Beten heute.
0: Pfarrer Sehi.
1: Oh Gott. Ich starte. O Gott, komm mir zu Hilfe.
0: Herr, eile mir zu helfen.
1: Ehre sei dem Vater und dem Sohn und dem Heiligen Geist.
0: Wie im Anfang, so auch jetzt und alle Zeit. Und in Ewigkeit. Amen. Halleluja.
1: Schön, dass du auch dabei bist und mitbetest, den Tag abschließt mit Gott. Was ist deine geistliche Temperatur gerade? Das heißt, wie nah fühlst du dich Gott? Auf der Skala von 1 bis 10. Kannst ruhig ehrlich sein. 1 heißt ganz weit weg. Und 10 heißt fast schon Himmel. Nenn einfach in der Stille deines Herzens diese Zahl und

0: Sag sie Gott. Er nimmt es an, wie es ist. Wofür kannst du danken heute? Was fällt dir als erstes ein? Was ist richtig gut gelaufen? Schönes Erlebnis, eine wunderbare Begegnung, etwas, was dir geglückt ist. Was ist nicht so gut gegangen heute? Ist dir etwas nicht gelungen? Hast du vielleicht sogar Mist gebaut, Schuld auf dich geladen? Bekennen wir vor Gott und voreinander, dass wir gesündigt haben. Ich bekenne Gott, dem Allmächtigen und allen Brüdern und Schwestern, dass ich Gutes unterlassen und Böses getan habe. Ich habe gesündigt in Gedanken, Worten und Werken, durch meine Schuld, durch meine Schuld, durch meine große Schuld. Darum bitte ich die selige Jungfrau Maria, alle Engel und Heiligen und euch, Brüder und Schwestern, für mich zu beten bei Gott, unserem Herrn. Der allmächtige Gott, erbarme sich unser, erlasse uns die Sünden nach und führe uns zum ewigen Leben.
1: Amen.
0: Bevor das Tageslicht vergeht, o Herr der Welt, hör dies Gebet. Behüte uns in dieser Nacht durch deine große Güte und Macht.
1: Hüllt Schlaf die müden Glieder ein, lass uns in dir geborgen sein und mach am Morgen uns bereit zum Lobe deiner Herrlichkeit.
0: Dank dir, o Vater, reich an Macht, der über uns voll Güte wacht und mit dem Sohn und Heiligen Geist des Lebens Fülle uns verheißt. Amen. Herr, du bist ein gnädiger Gott, voll Langmut und reich an Erbarmen.
1: Herr, du bist ein gnädiger Gott, voll Langmut und reich an Erbarmen.
0: Wende dein Ohr mir zu, erhöre mich, Herr, denn ich bin arm und gebeugt.
1: Beschütze mich, denn ich bin dir ergeben. Hilf deinem Knecht, der dir vertraut.
0: Du bist mein Gott, sei mir gnädig, o Herr. Den ganzen Tag rufe ich zu dir.
1: Herr, erfreue deinen Knecht, denn ich erhebe meine Seele zu dir.
0: Herr, du bist gütig und bereit zu verzeihen. Für alle, die zu dir rufen, reich an Gnade.
1: Herr, vernimm mein Beten. Achte auf mein lautes Flehen.
0: Am Tag meiner Not rufe ich zu dir, denn du wirst mich erhören.
1: Herr, unter den Göttern ist keiner wie du und nichts gleicht den Werken, die du geschaffen hast.
0: Alle Völker kommen und beten dich an. Sie geben, Herr, deinem Namen die Ehre.
1: Denn du bist groß und tust Wunder. Du allein bist Gott.
0: Weise mir, Herr, deinen Weg. Ich will ihn gehen in Treue zu dir.
1: Richte mein Herz darauf hin, allein deinen Namen zu fürchten.
0: Ich will dir danken, Herr, mein Gott, aus ganzem Herzen. Ich will deinen Namen ehren, immer und ewig.
1: Du hast mich den Tiefen des Totenreichs entrissen, denn groß ist über mir deine Huld.
0: Gott, freche Menschen haben sich gegen mich erhoben. Die Rotte der Gewalttäter trachtet mir nach dem Leben. Doch dich haben sie nicht vor Augen.
1: Du aber, Herr, bist ein barmherziger und gnädiger Gott. Du bist langmütig, reich an Huld und Treue.
0: Wende dich mir zu und sei mir gnädig. Gib deinem Knecht wieder Kraft und hilf dem Sohn deiner Magd.
1: Tu ein Zeichen und schenke mir Glück. Alle, die mich hassen, sollen es sehen und sich schämen, weil du, Herr, mich gerettet und getröstet hast.
0: Ehre sei dem Vater und dem Sohn und dem Heiligen Geist.
1: Wie im Anfang, so auch jetzt und alle Zeit und in Ewigkeit. Amen. Halleluja.
0: Herr, du bist ein gnädiger Gott, voll Langmut und reich an Erbarmen.
1: Gott hat uns nicht für das Gericht seines Zornes bestimmt, sondern dafür, dass wir durch Jesus Christus, unseren Herrn, das Heil erlangen. Er ist für uns gestorben, damit wir vereint mit ihm leben, ob wir nun wachen oder schlafen.
0: Herr, auf dich vertraue ich, in deine Hände lege ich mein Leben.
1: Herr, auf dich vertraue ich, in deine Hände lege ich mein Leben.
0: Das Leuchten über deinem Knecht, dein Antlitz, hilf mir in deiner Güte.
1: In deine Hände lege ich mein Leben.
0: Ehre sei dem Vater und dem Sohn und dem Heiligen Geist.
1: Herr, auf dich vertraue ich, in deine Hände lege ich mein Leben.
0: Sei unser Heil, o Herr, wenn wir wachen, und unser Schutz, wenn wir schlafen, damit wir wachen mit Christus und ruhen in seinem Frieden.
1: Sei unser Heil, o Herr, wenn wir wachen, und unser Schutz, wenn wir schlafen, damit wir wachen mit Christus und ruhen in seinem Frieden.
0: Und lässt, o Herr, deinen Knecht, wie du gesagt hast, den Frieden scheiden.
1: Denn meine Augen haben das Heil gesehen, das du vor allen Völkern bereitet hast.
0: Ein Licht, das die Heiden erleuchtet und Herrlichkeit für dein Volk Israel.
1: Ehre sei dem Vater und dem Sohne und dem Heiligen Geiste.
0: Wie im Anfang, so auch jetzt und alle Zeit und in Ewigkeit. Amen. Sei unser Heil, o Herr, wenn wir wachen, und unser Schutz, wenn wir schlafen, damit wir wachen mit Christus und ruhen in seinem Frieden. Lasst uns beten. Herr, schenk uns eine ruhige Nacht und erholsamen Schlaf. Was wir heute durch Wort und Werk an Gutem ausgesät haben, das lass Wurzel schlagen und wachsen und heranreifen für die ewige Ernte durch Christus, unseren Herrn.
1: Amen.
0: Eine ruhige Nacht und ein gutes Ende gewähre uns der allmächtige Herr.
1: Amen.
0: Sei gegrüßt, o Königin, Mutter der Barmherzigkeit, unser Leben, unsere Wonne und unsere Hoffnung sei gegrüßt. Zu dir rufen wir, verbannte Kinder Evas, zu dir seufzen wir, trauernd und weinend, in diesem Tal der Tränen. Wohlan denn, unsere Fürsprecherin, wende deine barmherzigen Augen uns zu, und nach diesem Elend zeige uns Jesus die gebenedeite Frucht deines Leibes. Gütige, o milde, o süße Jungfrau Maria. Was denkst du, wie lange kann ein Goldfisch sich auf eine Sache konzentrieren? Ich habe zwar keine Ahnung, wie man so etwas feststellt, aber Untersuchungen sagen 9 Sekunden Aufmerksamkeitsspanne. Und wie lange kann sich ein durchschnittlicher Mitteleuropäer auf eine Sache konzentrieren? Das hat man untersucht. Im Jahr 2000 lag die Aufmerksamkeitsspanne bei 12 Sekunden, 2013 bei 8 Sekunden, also unter dem eines Goldfischs. Und 2026 ist sie vermutlich noch tiefer geworden. Und woran das liegt, das wisst ihr alle. Es liegt am Smartphone. Aber schon vor der Erfindung des Smartphones war das ein Problem. Das hat mal jemand gesagt, eine der fatalsten Erfindungen des 20. Jahrhunderts war die Fernbedienung beim Fernsehen. Zappen von einem Kanal zu anderen, so wie heute Leute sich in die Besinnungslosigkeit scrollen. Warum ich das erwähne, ihr Lieben? Weil Jesus genau das im Evangelium morgen bei seinem Besuch bei Martha und Maria zum Thema macht. 10. Kapitel des Lukas-Evangeliums. Schaut nach. Kennt die Geschichte. Jesus ist bei seinen Freunden, er ist dort zu Gast und Martha rödelt, Maria sitzt zu seinen Füßen. Und da heißt es bei Lukas, Martha aber war ganz davon in Anspruch genommen, für ihn zu sorgen. So hieß es früher in unserer Übersetzung. Und die Hausfrauen und Hausmänner haben sich aufgeregt, ja, von wegen mangelnder Wertschätzung dessen, was wir tun. Mit Recht empört, denn in der Tat, Gastfreundlichkeit ist ja in der Bibel eine große Tugend und eben nicht nur in der Bibel, sondern auch in unserer Gesellschaft. Aber geht es darum? Wenn ihr nachlest in der neuen Übersetzung, da ist ein bisschen was geändert worden. Da heißt es, Martha war ganz davon in Anspruch genommen zu dienen. Also da steht Diakonia, Dienst. Aber heißt es jetzt, sich einsetzen für Jesus in einem Dienst, in der Gemeinde, in einem Gebetskreis, in der Gemeinschaft oder an den Armen? Das ist doch gut. Wie kann Jesus etwas dagegen haben? Natürlich hat er nichts dagegen, dass Leute sich einsetzen für ihn und für andere. Jesus hat ein anderes Problem. Da können Sie nämlich das griechische Wort perispaein, nämlich gut übersetzen mit Martha ist zerstreut, abgelenkt, unkonzentriert. Natürlich nicht durch Smartphone, sondern durch ihre Hausarbeit, ihren Dienst für Jesus. Sie ist nicht bei sich und schon gar nicht bei ihrem Gast, sondern nur bei ihren Beschäftigungen. Und kann gut sein, dass du das auch kennst, ja? Gastgeberinnen und Gastgeber, die zwar wunderbar kochen und alles super dekoriert haben, aber die nur am Rumrennen sind, beschäftigt sind, dass sie eine richtige Unruhe ins Haus bringen, sodass man am liebsten sagen würde, jetzt setz dich doch mal hin. Jesus hätte zu Martha vielleicht gar nichts gesagt, er hätte es einfach nur barmherzig wahrgenommen, wenn Martha sich nicht beklagt hätte über ihre Schwester Maria, sie soll ihr helfen und das heißt eben genauso herumrödeln wie sie. Maria jedoch macht es richtig. Sie ist nicht abgelenkt, sondern sie ist ganz bei dem, was sie tut. Sitzt zu den Füßen Jesu. Die typische Haltung einer Schülerin damals. Und sie hört ihm zu. Für sie steht der Gast im Mittelpunkt und nicht das Gastmahl. Für sie ist Jesus das Zentrum und nicht das Drumherum. Und darum sagt Jesus, Maria hat nicht den besseren, sondern den guten Teil gewählt. Bei mir sein und hören. Das einzig Notwendige. Ich weiß nicht, ob du nicht auch Sehnsucht danach hast, gesammelt zu sein statt zerstreut. Ja, wenn du danach Sehnsucht hast, dann, du weißt das, beginn mit einer einfachen und doch schweren Sache. Setz dich weniger Reizen aus. Ein fernsehfreier Tag, ein handyfreier Abend, stattdessen lies ein Buch oder geh in die Natur. Ich persönlich genieße es so, wenn ich in meinen Exerzitien eine Woche das Handy nicht in die Hand nehme, sondern stattdessen lese, wandere und vor allem bete. Und das ist das Wichtigste. Nutz die Zeit, die du gewinnst, um dich einfach zu den Füßen Jesu zu setzen. Vor einiger Zeit hat mir ein junger Mann, ein Familienvater, erzählt, der jetzt aus familiären Gründen nicht so oft die Messe mitfeiern kann. Er ist regelmäßig in Bayer, in der Bischofsstadt. Und was er immer tut, geht in den Dom und setzt sich einfach eine Viertelstunde in die Bank, legt sein Handy weg. Und er hat mir gesagt, ich weiß nicht, ich bete, aber es tut mir gut. Der französische Philosoph Blaise Pascal hat im 17., 18. Jahrhundert gelebt. Er hat in seinen Pensées, in seinen Gedanken geschrieben, ihr kennt vielleicht das Zitat, das ganze Unglück der Menschen rührt allein daher, dass sie nicht ruhig in einem Zimmer zu bleiben vermögen. Und was für ein Glück ist es für dich und für andere, wenn du entweder ruhig in deinem Zimmer sitzt oder in einer Kapelle oder Kirche, gesammelt zu den Füßen Jesu. Und wenn du das trainierst, dann könnte ich es doch schaffen, die Aufmerksamkeitsspanne eines Goldfisches zu übertreffen. Der Herr sei mit euch.
1: Und mit deinem Geiste.
0: Auf die Fürsprache der seligen Jungfrau Maria, der heiligen Martha und der heiligen Maria von Bethanien, segne euch der allmächtige und barmherzige Gott, der Vater und der Sohn und der Heilige Geist.
1: Amen. Das war die Komplett heute Abend mit Pfarrer Sehi aus Waldfischbach-Burgalben. Pfarrer Sehi, vielen Dank für dieses Gebet.

Montagabend um kurz vor 22 Uhr. Wir haben eben die Komplett mit Pfarrer Sehi gebetet, um den heutigen Tag zu beschließen und uns in die Nacht zu verabschieden. Doch bevor wir das in Gänze tun, darf ich euch einen Ausblick auf unser morgiges Programm geben, denn bei uns geht es auch morgen ab 6 Uhr in der Früh wieder weiter mit dem ersten Gebet, mit unserem Live-Programm. Susanne Wundrak begrüßt dann aus dem Studio München zum Angelus und zum Rosenkranz. 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Soweit der Blick auf den morgigen Dienstag, den 6. Oktober, hier bei Radio Horeb. In 10 Sekunden ist es 22 Uhr. Ich verabschiede mich für heute. Euch allen wünsche ich eine gute und friedliche Nacht. Ganz besonders auch denen, die jetzt nicht ins Bett gehen, sondern noch arbeiten, auf der Autobahn unterwegs sind oder aus einem anderen Grund wach bleiben müssen. Kommt gut durch die Nacht. Gott behüte euch, wo immer ihr gerade seid und schenke euch seinen Frieden. Am Mikrofon war für euch Domagoj. Schaltet auch nächste Woche gerne wieder ein. Gute Nacht und bis zum nächsten Mal bei Radio Horeb, eurer christlichen Stimme in Deutschland.

0: Es ist 22 Uhr. Willkommen zum Nachtprogramm von Radio Horeb. Wir wiederholen nun für Sie die Sendung Treffpunkt, das Magazin für junge Erwachsene. Live ausgestrahlt wurde die Sendung am Sonntagabend.
1: Herzlich willkommen in der Sendung Treffpunkt. Mein Name ist Michael Wielert und ich freue mich auf meinen heutigen Gast, der zugeschaltet ist per Telefon, Clemens Bittlinger. Ein herzliches Grüß Gott, Clemens.
2: Ja, hallo. Einen wunderschönen Tag.
1: Clemens, ich glaube, bei uns im Radio vergeht kein Tag, ohne dass wir nicht ein Lied von dir hören. Clemens Bittlinger, du bist evangelischer Pfarrer, Liedermacher und Autor. Und als Liedermacher, ich weiß nicht, kannst du das zählen, wie viele Lieder, das du geschrieben hast? Hast du das mal nachgezählt oder hast du jemanden angestellt, der gezählt hat?
2: Na gut, da muss man im Grunde nur gucken, wie viele Lieder sind GEMA registriert, und das sind knapp 600. Also veröffentlicht und GEMA registriert sind so knapp 600 Lieder.
1: Und die Kreativität nimmt kein Ende, wenn ich auf das Werk schaue, das wir heute vorstellen. Das sind 18 neue Lieder auf einer neuen Produktion, die man überall hören kann. Also da hast du jetzt keine Schreibblockade.
2: Nee, habe ich nicht. Und ich meine, die Themen liegen ja auf der Straße. Und es wird ja nicht bequemer, auch thematisch. Und dann einfach gucken, wie reflektiert man das selber als Liedermacher. Und der liebe Gott hat mir da eben eine schöne Begabung gegeben, zu texten und auch zu musizieren. Und wenn mir keine gescheite Melodie einfällt, dann kommt mein lieber Freund David Plüss und dann schaffen wir gemeinsame Werke. Und das sind auch jetzt auf dem Album etliche Sachen entstanden, die ich sehr, sehr schön finde.
1: Genau, über die Lieder sprechen wir natürlich noch in der Sendung. Und die hören wir auch. Aber zuerst reden wir über dich als Autor. Denn da hast du ein Buch gemacht. Und ich habe mich gewundert und gefreut, wie das zu mir ins Haus kam. Weil ich verbinde mit Assisi und mit dem heiligen Franz von Assisi sehr viel. Und du hast ein Buch geschrieben, das heißt Damit Frieden werde. Franz von Assisi und seine Botschaft für heute. Mit einem Vorwort von Anselm Grün. Clemens, und du hast dich auf Reisen begeben, du bist nach Assisi gereist, und zwar nicht vor langer Zeit, sondern im April 2026. Also ganz aktuell hast du dich auf Reisen begeben. Was hat dich bewegt, dich auf die Spur von dem Franz von Assisi zu machen?
2: Also die Anfrage kam über einen Verlag, über den Brunnen Verlag, ob ich aus evangelischer Sicht mal was zu Franz von Assisi schreiben könnte. Und dann haben wir Texte ausgewählt und ich gehe so gewissermaßen an den Texten entlang. Aber beschreibe auch die verschiedenen Stationen, auch biografisch von Franz von Assisi. Und ich hatte das Buch quasi schon geschrieben, als ich dann die Reise angetreten bin und quasi dem Ganzen nochmal nachgefahren bin, rund um Assisi, auch die ganzen Einsiedelei und Gubbio und Getxo und überall. Franz von Assisi war ja ein unglaublich schillernder, heiliger Schauspieler, Erfinder des Krippenspiels, der im Grunde aus reichem Elternhaus kam und dann im Grunde sehr bewusst die Armut gewählt hat. Und damit ist er sehr, sehr aktuell, denn wir leben in einem der reichsten Länder dieser Welt und müssen uns schon die Frage stellen, was hat die reiche, satte Christenheit mit dem armen, vagabundierenden Jesus von Nazareth zu tun? Und Franz von Assisi hat schon sehr, sehr früh die Antwort darauf gegeben, dass jeder für sich selbst entscheiden muss, was bedeutet für mich Nachfolge in dieser Welt, wie nehme ich andere mit hinein. Und er ist auch darin sehr aktuell, weil er sehr früh schon eine Schöpfungstheologie entwickelt hat. Bewahrung der Schöpfung, Frieden und Gerechtigkeit spielen bei Franz von Assisi schon eine ganz zentrale Rolle. Und das ist ja im Grunde der gute alte konziliare Prozess. Und das fand ich super spannend. Außerdem hinzu kommt, dass mein Schwager ein ehemaliger Franziskanerpater ist, der dann mit uns gereist ist und uns die verschiedenen Stationen auch gezeigt hat, wo Franz von Assisi tätig war, und das war einfach super spannend.
1: Großartig, da hattest du natürlich einen guten Reisebegleiter, und ich finde im Buch, das ist sehr gut aufgeteilt nach den verschiedenen Themen, also zuerst diese Berufung des heiligen Franz von Assisi, die Nächstenliebe. Du hast ein Kapitel über Freiheit, keine Freiheit ohne Frieden ist es überschrieben, die Natur, den Tod als Freundin sehen, Glaube zum Anfassen, Franziskus und Maria, Kirche neu gedacht und gelebt, Freunde sind Gottes Entschuldigung für Verwandte. Das fand ich einen großartigen Ausspruch. Ich habe den schon mal gehört. Ist der vom heiligen Franz oder hast du
2: Nein.
1: den?
2: Das ist ein ist ein Spruch aus Irland.
1: Ein Spruch aus Irland. Also der passt auf ganz viele Familien, davon gehe ich aus. Und dann hast du ein persönliches Tagebuch angefügt. Clemens, im Schreiben des Buches, also wir sind jetzt vor der Reise, die du gemacht hast, im Schreiben des Buches, was hat dich da ganz neu gepackt mit dem Blick auf das Leben des heiligen Franz von Assisi? Wir feiern dieses Jahr den 800. Jahrestag seines Todes. Also 800 Jahre ist das her und er ist immer noch aktuell. Was hat dich beim Schreiben des Buches fasziniert?
2: Naja gut, also zum einen sind seine Texte ja zum Teil auch ein bisschen sperrig. Und ich bin ja einer der wenigen evangelischen Liedermacher und Pfarrer, die sich tatsächlich auch mit Maria sehr intensiv auseinandergesetzt haben. In meinem Konzertprogramm Bilder der Weihnacht kommt ein Lied über Maria und der Refrain heißt immer das, Maria, das lerne ich von dir. Und ich habe den Eindruck gehabt, dass Franz von Assisi eine ganz tiefe Mariengläubigkeit, eine ganz tiefe Beziehung zu Maria hatte. Das war das eine. Und das andere, vielleicht auch gerade so im Gegenzug zu seinem sehr strengen Vater, der ihn im Grunde maßregeln wollte, der ihn mal eingesperrt hat in einen Kerker des Hauses und dann hat ihn die Mutter wieder befreit. Und das ist alles sehr die Loslösung des Franz von Assisi von seinem Vater und von seinem Elternhaus. Das ist ja was, was jeder Mensch auch erlebt. Und das habe ich da auch sehr, ich bin mit 17 Jahren bin ich zu Hause ausgezogen. Dieses Autonomiedenken, diese Freiheit, das Unterwegssein und die permanente Frage, wie kann ich konsequent und glaubhaft Jesus nachfolgen in dieser Welt? Und da stößt man ständig drauf, wenn man sich mit Franz von Assisi befasst.
1: Ich fand, da gibst du auch gute Anstöße in deinem Buch, wie man das für heute neu entdecken kann. Mhm. Du hast auf deiner neuen Produktion ein Lied, das zum heiligen Franz von Assisi passt, den Sonnengesang. Das heißt bei dir auch so, gib uns zwei, drei Sätze zur Entstehung des Liedes. Hast du das mit Blick auf das Buch geschrieben oder hinterher? Wie ist dieses Lied bei dir entstanden?
2: Das Lied ist eigentlich, na gut, das Lied ist schon so in Zusammenhang auch mit dem Buch entstanden, weil ich natürlich vom Verlag darauf gestoßen wurde, dass am 3. Oktober der 800. Todestag von Franz von Assisi ist. Ich selber hatte mich davor gar nicht so groß mit Franz von Assisi befasst. Kannte natürlich die bekannten Texte wie der Sonnengesang und Herr, mache mich zum Werkzeug deines Friedens, wobei ich das dann auch im Buch quasi entzaubere und sage, der Text ist eigentlich gar nicht von Franz von Assisi, sondern der ist Anfang des 20. Jahrhunderts entstanden, wahrscheinlich in Frankreich. Aber, und das schreibe ich dazu, es ist sicher ein Gebet im Sinne von Franziskus und er hätte es sicher gerne auch gebetet. Und von daher ist es wichtig, dass es mit drin ist, weil es gehört zur Wirkungsgeschichte von Franz von Assisi dazu. Und hat ja auch den Titel des Buches. Er hatte ja als Friedensstifter auch, war er sehr engagiert. Also Franz von Assisi und der Sultan ist ja ein ganz eigenes Kapitel. Also, ist auch spannend, wie er sich da aus dem Fenster gelehnt hat und versucht hat, auch Frieden zu schaffen, ganz aktiv. Und für mich war es dann spannend, diesen Sonnengesang dann mal zu entfalten und auch festzustellen, für uns ist ja zum Beispiel der Bruder, der Tod, heißt ja bei uns Schlafesbruder, aber bei Franz von Assisi ist es die Schwester. Und im Tod die Schwester sehen, ist für uns ungewohnt, weil sie am Lebensende ja niemanden verschont. Doch der muss nicht verzagen, der auf die Liebe baut, den wird sie weitertragen über den Tod hinaus. Also einfach mich da auch hineinzubegeben. Und das war dann bei der Reise selber auch nochmal ganz toll und wichtig, tatsächlich auch in diesem Kloster zu sein, St. Damiano, wo er das geschrieben hat. Und er war ja jemand, der auch krank war, der und sich trotzdem gegeben hat und sich Wind und Wetter ausgesetzt hat. Und also einfach, je mehr ich mich mit ihm befasst habe, desto fremder wurde er mir mit seiner im Grunde Leibfeindlichkeit und Verleugnung des Körpers, seines gebrechlichen Leidens, hat er sich ja wahnsinnige Sachen auf sich genommen. Und andererseits ist er mir ganz nahe gerückt mit seinem Wunsch, Jesus konsequent in dieser Welt nachzufolgen. Diesen Zwiespalt fand ich sehr, sehr spannend.
1: Was er übrigens auch in seiner Todesstunde oder auf dem Weg zum Sterben selber gesagt hat, da hat er gesagt, Bruder Esel, meinen Leib habe ich schlecht behandelt. Das fand ich sehr, sehr spannend, weil das ist schon ein großes Leid bei ihm auch zu erfahren ist, dass er sich selber zugefügt hat.
2: Ja,
1: Jetzt hören wir den Sonnengesang, wie du gesagt hast, geschrieben in San Damiano. Dann unterhalten wir uns nochmals kurz über das Buch und dann gehen wir über zu den weiteren Liedern, die du geschrieben hast. Aber jetzt den Sonnengesang von der Produktion, die heißt Endlich von Clemens Bittlinger.

0: In der Sendung Treffpunkt ist mein heutiger Gast Clemens Bittlinger. Ich habe es vorher schon zu Eingang gesagt, evangelischer Pfarrer, Liedermacher und Autor. Wir reden über dein neuestes Werk, Damit Frieden werde, erschienen im Brunnen Verlag, Vorwort von Anselm Grün. Wir haben eben schon eindrücklich über das Leben von Franz von Assisi gesprochen, dem Heiligen. Sein Todestag jährt sich zum 800. Mal. Clemens, als du die Reise unternommen hast, du hast gesagt, du hast einen guten Führer gehabt, einen ehemaligen Franziskaner. Wenn man nach Assisi kommt, dann hat man schon das Gefühl, der Franz von Assisi könnte auch um die Ecke kommen. Das ist irgendwie so doch, man ist dem sehr nahe dort. Was hat dich, wir haben eben gesprochen, was dich mit dem Buch am meisten bewegt hat und überrascht hat. Was war für dich auf der Reise so ein bewegender Moment, an den du gerne zurückdenkst?
1: Ja gut, wir hatten eine Ferienwohnung von zwei Schweizerinnen mitten in Assisi mit einer Dachterrasse und die Dachterrasse ragte hinaus ins umbrische Tal. Also wir hatten runter den Blick auf San Gagnano und aber auch auf diese große Kathedrale, wo die Porciuncula auch drin ist. Man hat einfach gesehen, man konnte einen Blick ins umbrische Tal werfen. Das hatte Franz von Assisi sicher auch ähnlich vor Augen. Und wenn man durch Assisi durchgeht, man taucht ja ein in eine mittelalterliche Stadt, die sehr, sehr gut erhalten ist. Und überall sieht man Franziskanermönche, die dann auch da noch rumstehen und auch noch Tauben füttern. So in was ich dann schon etwas skurril finde, weil ich finde, man sollte in diesen Großstädten keine Tauben füttern. Aber das gibt es ja eine der Abbildungen von Franz von Assisi, dass er umgeben ist von Vögeln und ihnen eine Predigt hält. Und gebe ich dir völlig recht. Er könnte nicht nur um die Ecke kommen, sondern in Form von Franziskanerpatern kommt er ständig um die Ecke. Und man taucht da einfach. Was mich erstaunt hat und auch berührt hat, ist, dass sehr, sehr viele Jugendliche nach Assisi pilgern und dort auf den Spuren sind. Es wird dann auch so ein bisschen romantisiert, die Beziehung zwischen Clara und Franz von Assisi, die sicherlich keine Liebesbeziehung war, sondern einfach eine Clara war jemand, die sehr früh ein begeistert war und auch ein Fan war von Franz von Assisi, aber dann quasi einen völlig eigenen Weg gegangen ist und sich auch geweigert hat, von den Benediktinern aufnehmen zu lassen. Und sonst, sie wollte eigenständig sein. Und war ja dann auch im San Damiano, hatte sie ja ihr eigenes Kloster. Und das alles zusammengenommen ist einfach spannend, weil es sehr lebendig ist in Assisi, ist das präsent, das Franziskanische. Das ist quasi nicht wegzudenken.
0: Ja, ich denke, alle, die damals Franziskus nachgefolgt sind, hatten eine gewisse Radikalität an sich. Auch der Bernardo, der erste Bruder, der ihm nachgefolgt ist, ein Jurist, ein Edelmann, einer der Reichsten, der alles verschenkt hat. Und wenn man auf dieses Assisi blickt, dann ist das ja nicht groß, sondern eher klein. Und dann muss man sich vor Augen führen, was das wohl für ein Gesprächsstoff auf der Straße war. Also was das für eine Revolution war auch.
1: Ja, das ist, ja.
0: Also ist ein Heiliger, der sich lohnt, auf die Spuren zu gehen. Du bist dem auf die Spuren gegangen. Ich empfehle das Buch, Damit Frieden werde, von Clemens Bittlinger, Franz von Assisi und seine Botschaft für heute. Vielen Dank, Clemens, dass du dich auf diese Reise gemacht hast zum heiligen Franz von Assisi und danke für deine Gedanken zu ihm und seinem Leben. Das ist
1: sehr gerne.
0: Besonders. Wir reden ja Natürlich jetzt noch weiter über die Musik, denn du hast eine Produktion veröffentlicht unter dem Titel Endlich. Und Endlich, das kann man ja so oder so. Also man kann sagen, endlich macht er mal wieder Musik. Oder man kann sagen, endlich, da geht was, alles ist endlich im Leben.
1: Ja.
0: Also auf welchem Hintergrund hast du diesen Titel gewählt? Wie ist das?
1: Also eigentlich sollte das Album Bleib in Verbindung, das vor Corona erschienen ist und dann in die Corona-Zeit hineingeragt hat, das sollte schon endlich heißen. Aber dann haben wir mitbekommen, dass Eckart von Hirschhausen sein aktuelles Programm auch endlich genannt hat.
0: Okay.
1: Und dann habe ich ihm geschrieben, habe gesagt, das ist jetzt ein bisschen dumm gelaufen, aber er hatte quasi seine Werbematerialien schon veröffentlicht. Und dann hat er mir nur ganz kurz lakonisch geantwortet, zwei Genies, ein Gedanke. Aber ich war damals sehr froh, dass ich mein Album nicht endlich genannt habe, weil der Titel Bleibe in Verbindung hat viel besser in die Corona-Zeit gepasst, wo wir natürlich der Frage nachgegangen sind, wie können wir miteinander in Verbindung bleiben, wie kann Gemeinde weiterlaufen und so weiter und so fort. Aber ich finde den Titel endlich einfach ein bisschen lustig, weil auf dem Plakat steht quasi Clemens Bittlinger, endlich. Das ist quasi, ach, endlich kommt er wieder in unsere Stadt oder endlich gibt er wieder ein Konzert. Aber natürlich schwingt das, ich mag gerne diese Doppeldeutigkeit, aber natürlich schwingt das mit, dass quasi unser Leben endlich ist und dass wir schon sehr genau schauen sollten, wie wir dieses Leben gestalten. Das war ja auch im Grunde der Inhalt des Vorgängeralbums Spuren. Und ja, und damit spielen wir ein bisschen.
0: Sehr gut. 18 Lieder sind drauf und ich möchte gleich das Augenmerk auf ein Lied lenken, das uns beschäftigen wird, dass ein Lied ist zur Jahreslosung. Die Jahreslosung spielt in der evangelischen Kirche eine größere Rolle wie bei uns. Viele im katholischen Bereich nutzen auch diese Jahreslosung, um mit ihr durchs Jahr zu gehen. Du schreibst ein Lied dazu. Das ist nicht die erste Jahreslosung, die du vertonst, sondern da gab es schon andere davor. Und für 2027 ist es das Wort Fürchte dich nicht. Und du hast ein Lied dazu geschrieben. Nimm uns mit auf diesen Entstehungsweg, wie du rangehst an so eine Jahreslosung und ein Lied daraus entstehen lässt.
1: Naja gut, wir haben gemerkt, also wir, David Plüss und ich, der Schweizer Produzent und Pianist, mit dem ich seit 46 Jahren zusammenarbeite und auch live musiziere, wir haben irgendwann gemerkt, dass Jahreslosungslieder ein Thema sind und haben dann auf YouTube zu jedem seit 2024 und seit 2023 zu jeder Jahreslosung einen Song veröffentlicht, die dann jeweils zwischen 100 und 200.000 Mal aufgerufen wurden auf YouTube und wir Notenbestellungen aus aller Welt bekommen haben, über 2.000 Notenbestellungen, die wir kostenlos zur Verfügung gestellt haben. Und das Lustige ist ja, dass wir die Jahreslosung 24, 25, 26 hat jeweils alles drin. Und ich kombiniere das immer mit dem Brückenproblem, das wir in Deutschland haben. 50% aller Brücken in Deutschland sind marode. Hätte man beim Bau der Brücken die Jahreslosung von 2024 berücksichtigt, alles, was ihr tut, tut mit Sorgfalt und Liebe. Hätte man die Jahreslosung von 2025 nicht gebraucht, prüfet alles und das Gute behaltet. Mündend in der Jahreslosung von 26, siehe, ich mache alles neu. Also dreimal alles und wenn man das auf das Brückenproblem oder Bauvorhaben in Deutschland bezieht, kann es einem schon ein gewisses Schmunzeln ins Gesicht zaubern. Die Jahreslosung für 27 finde ich toll, weil sie in die Zeit passt. Fürchte dich nicht. Also es gibt ja genug Gründe, warum wir bang in diese Welt schauen sollten und könnten. Und das thematisieren wir auch auf dem Album. Es gibt einen Song über KI und den Umgang damit. Es gibt einen Song über Krieg und Drohnen. Es gibt einen Song über den Missbrauch des Namens Gottes. Und wenn man in diese Welt blickt, kann einem Angst und Bang werden. Und einfach zu wissen, dass die Bibel ein Mutmachbuch ist, die geschrieben gegen die Angst. Über 300 Mal lesen wir in der Bibel, fürchte dich nicht, hab keine Angst, denn ich bin bei dir. Ich begleite dich und ich stärke dir den Rücken. Ich gebe dir Motivation für das Leben hier, verantwortlich zu leben. Und in diesem Kontext ist quasi dann auch der Song entstanden.
0: Und in den hören wir jetzt rein. Fürchte dich nicht. Von der neuen Produktion von Clemens Bittlinger. Endlich heißt diese Produktion. Man kann überall reinhören. Clemens, die Produktion gibt es auch als CD noch zu kaufen.
1: Ja, aber natürlich, selbstverständlich.
0: Sehr gut.
1: Wir gehören noch zu den Künstlern, die CDs auch produzieren. Es funktioniert auch in gewisser Weise noch bei Konzerten, weil die Leute dann doch kommen und eine Unterschrift haben wollen. Und wir machen die CD sehr wertig. Also wir machen ein 44-seitiges Booklet mit Zusatzinformationen, mit allen Texten, mit Fotos. Also CD ist einfach ein tolles Produkt nach wie vor. Und man kann ja die CD kaufen, hat dann auch die CD als Backup und kann in dem Booklet blättern und das Ganze aber auch dann streamen. Gleichzeitig, das kann man ja kombinieren. Also ja.
0: Multi-Listening, würde ich jetzt mal dazu sagen.
1: Genau.
0: Wir hören jetzt rein in das Lied Fürchte dich nicht und wir klären nachher natürlich noch, wie man Kontakt zu dir bekommt, wie du unterwegs bist, was es da in den kommenden Monaten gibt und dann auch mit Blick auf das neue Jahr 2027. Clemens Bittlinger mit Fürchte dich nicht, der Jahreslosung für das kommende Jahr 2027.

0: In der Sendung Treffpunkt ist mein heutiger Gast Clemens Bittlinger. Wir haben uns schon ganz am Anfang unterhalten über sein neues Buch, Damit Frieden werde, Franz von Assisi und seine Botschaft für heute. Das Buch ist erschienen im Brunnen Verlag. Die CD-Produktion, die es von ihm gibt, umfasst 18 Lieder unter dem Titel Endlich. Clemens, wenn du dich an so eine neue Produktion machst, welches Spektrum von Liedern finden wir darauf, wenn wir jetzt von einer Zeit sprechen? Wie lange bereitest du eine solche Produktion vor? Gibt es da Lieder, die 2, 3 Jahre alt sind oder vielleicht sogar älter und die es jetzt auf diese Produktion schaffen? Oder arbeitest du direkt darauf hin und sagst, jetzt kommt eine neue Produktion, jetzt schreibe ich Lieder?
1: Unterschiedlich. Also jetzt bei der Produktion ist es einfach so, dass sich einfach auch die Jahreslosungslieder angesammelt haben, die wir zum Teil quasi bisher nur auf YouTube veröffentlicht haben und wir gesagt haben, okay, das muss auch auf jeden Fall nochmal auf eine Produktion drauf. Und von daher kann man sagen, dass wir seit 3 Jahren an diesem Album arbeiten. Aber in dem Moment, wo wir sagen, okay, jetzt machen wir ein neues Album, dann schreibe ich auch ganz gezielt. Und da habe ich im Grunde von meinem lieben Kollegen Gerhard Schöne gelernt, dass ich dann einfach Januar, Februar Zeit nehme und sage, da schreibe ich meine Songs. Ich mache so einen Zettelkasten mit Ideen und so und dann setze ich mich hin und schreibe diese Songs nacheinander und das funktioniert. Das ist auch ein Handwerk. Da kann man sagen, 10% Inspiration und 90% ist Handwerk, was man mit der Zeit dann lernt, auch Texte zu formulieren. Und dann hat David Plüss mir gesagt, Mensch, da fehlt noch ein Song zum Thema KI. Und dann haben wir, wie ich finde, einen sehr lustigen, so Comedian Harmonist Song zum Thema KI gemacht. Und das baut sich dann zusammen. Das ist etwa ein Prozess, der ein Jahr dauert.
0: David Plüss ist ein langjähriger Weggefährte von dir. Er ist auch ein musikalisches Genie. Seid ihr gemeinsam unterwegs auf Konzerten?
1: Ja, jedes Jahr gebe ich etwa 100 Konzerte und bei diesen davon ist bei 80 Konzerten David Plüss mit dabei.
0: Wie kommt man an ein solches Konzert ran? Also natürlich als Zuschauer, als Zuhörer muss man sich einfach wahrscheinlich auf deiner Internetseite umschauen und kann dann genau die Konzerttermine abfassen. Aber für Gemeinden wäre es möglich, dich einzuladen. Und da sprechen wir wahrscheinlich von nächsten oder sogar von übernächstem Jahr für eine Buchung.
1: Also wir sprechen von einer langfristigen Planung. 26 ist ausgebucht, 27 ist auch ausgebucht. Wir sind jetzt mitten in der Planung für 28. Und am besten kann man uns erreichen unter clemens-bittlinger.de und da gibt es dann auch einen Shop, da kann man auch die CD bestellen und sowas. Also ganz einfach, wenn man einfach bei Google Clemens Bittlinger eingibt, landet man im Grunde schon bei mir.
0: Ja, oder bei Horeb nachschauen, wenn man die Sendung hört, da werden wir ein Feature auf der Frontseite haben und werden entsprechende Links zu dir setzen, dass man dich findet. Bist du auch als Autor unterwegs? Also machst du auch Lesungen mit deinen Büchern?
1: Nein. Ich baue die Bücher mit ein in mein Konzertprogramm, aber es sind mittlerweile über 20 Bücher und es würde keinen Sinn machen, dass ich in irgendeine kleine Buchhandlung gehe und dann eine Lesung mache. Das wäre dann immer auch ein Mix aus Konzert und Lesung. Und ich habe einen spirituellen Roman geschrieben im vergangenen Jahr, der heißt Im Kreis der 12. Gemeinsam mit dem Andreas Burkhardt, dem Astrophysiker aus München, der sich mit Harald Lesch den Lehrstuhl teilt, haben wir 2 Konzertprogramme, Urknall und Sternenstaub. Und dazu ist jetzt auch das Buch erschienen. Es sind einfach Sachen, die Konzerte begleiten. Und wo die Leute mich fragen, wo finde ich denn die Texte, die du zwischen den Liedern verwendest oder sprichst? Das sagt, ja, in dem Buch und in dem Buch. Jetzt, was ich immer wieder gefragt werde, wo finde ich denn die lustigen Texte, die du immer, also ich erzähle auch gerne mal einen Witz oder so, und es erscheint jetzt Anfang November noch ein Buch, das heißt Witz ich, also meine witzige Seite und humorvolle Belagerung.
0: Und auch diese fließt ins Konzert ein?
1: Ja, natürlich. Ja,
0: okay, klar. Also Clemens Bittlinger, rundum erleben im Konzert. Jetzt fehlt uns eigentlich nur noch der evangelische Pfarrer, Clemens. Wir haben vorher darüber gesprochen, du bist Pfarrer ohne Gemeinde, du bist schon immer von der evangelischen Kirche auch freigestellt für den musikalischen Dienst, den du machst. Der Pfarrer fließt genauso ein wie der Autor und der Liedermacher in das Gesamtkonzept Clemens Bittlinger.
1: Ja, also wenn man Theologie studiert hat oder wenn man auch als Pfarrer unterwegs ist, hat man schon einen sehr sorgfältigen Blick auf die Theologie, die man auch in Liedform umsetzt. Und da bin ich eigentlich sehr dankbar, dass ich das machen durfte. Auf dem Album haben wir einen Song zum Beispiel, der heißt »Wenn Zweifel uns befällt«, über den junger Thomas, der ja das zunächst mal nicht glauben kann. Und da kommt dann so der Refrain, es rührt sich doch in denen, die Zweifel oft befällt, ein echtes tiefes Sehnen nach Gottes neuer Welt, wo quasi aus der Theologie heraus auch Texte entstehen. Und das finde ich sehr, sehr spannend. Auch vor allem den Dialog mit den Erkenntnissen der Naturwissenschaft, zum Beispiel die gemeinsamen Konzerte mit Andreas Burkert. Und da muss man schon auch, ist es schon gut, wenn man ein bisschen gründlicher und etwas tiefer gegraben hat im theologischen Bereich, dass man da auch fundiert als Dialogpartner mit auftreten kann.
0: Die Zeit verfliegt in unserem Interview und ich sehe, wir müssen da bei vor allem 18 Liedern, die du auf der CD hast, müssen wir vielleicht mal sowas noch wie ein Songgespräch machen, wo wir Lied nach Lied einfach vorstellen mit deinen Gedanken und mit der Entstehungsgeschichte dazu. Wir haben jetzt leider nur noch, wir haben eigentlich zwei Lieder herausgesucht, aber wir haben jetzt nur noch Zeit für ein Lied, um das zum Abschluss zu spielen. Aber vielleicht machen wir das tatsächlich Anfang 27, ein Songgespräch mit Clemens Bittlinger, wo wir Lieder wie das KI-Lied zum Beispiel vorstellen, das mir sehr gut gefallen hat. Also da gibt es einiges, worüber wir noch reden können. Das findet also heute kein Ende, sondern heute beginnt was bei Radio Horeb. Wir werden Clemens Bittlinger nochmals hören. Darum würde ich dich bitten, dass wir da nochmals Zeit haben, Anfang des Jahres.
1: Ja, das würde ich gerne machen.
0: Zum Abschluss haben wir das Lied herausgesucht, Sei ruhig, mein Herz. Gib uns zu diesem Lied kurz die Entstehungsgeschichte oder wie du das Lied geschrieben hast.
1: Ja gut, das ist, es gibt für den Deutschen Evangelischen Kirchentag eine Texterwerkstatt, die so etwa anderthalb Jahre vor dem Kirchentag stattfindet. Und ich habe es geschrieben, den Text geschrieben für diese Liederwerkstatt, Psalm 27. Und da ging es im Grunde um das Thema Vertrauen und wie können wir umgehen in dieser Zeit mit unseren Ängsten, mit die wir hier haben, mit den Unsicherheiten und da aus den Psalmtexten zu spüren, wie sie uns Mut machen, wie sie uns begleiten über die Jahrhunderte hinweg.

0: im ersten Drittel über das Buch unterhalten, in den anderen beiden Dritteln haben wir über deine neue CD-Produktion, deine Musikproduktion gesprochen, die heißt Endlich. Es sind 18 Lieder drauf, unter anderem die Jahreslosung für das kommende Jahr 2027, Fürchte dich nicht, das haben wir vorher schon gehört. Und jetzt hören wir eben noch das Lied Sei ruhig, mein Herz. Ich danke dir für deine Zeit, für den Einblick in deine Kreativität, in dein Schaffen.
1: Sehr gerne.
0: Ich wünsche dir natürlich Gottes Segen. Ich freue mich, wenn wir uns hier bei Radio Horeb wiederhören, wenn wir über weitere Lieder von dir sprechen. Vielleicht dann auch mit dem einen oder anderen Zitat aus deinem Witz-Ich-Buch, das noch kommt dieses Jahr. Das kann der eine oder andere sich ja jetzt auch schon auf die Weihnachtswunschliste schreiben oder da mal genau reinschauen, wenn das dieses Jahr noch erscheint. Dann
1: das stand uns in einem katholischen Verlag, im Bonifatius Verlag.
0: Ah, da schau an. Also im Bonifatius Verlag kann man sich nach dem Witz-Ich-Buch umschauen. Wann kommt es nochmals genau?
1: Jetzt 1. November. Im Bonifatius Verlag ist auch das Buch über Urknall und Sternenstaub mit Andreas Burkert erschienen.
0: Also, okay. Ja. Sehr gut. Dir Gottes Segen, nochmals vielen Dank.
1: Euch auch alles Gute.
0: Und jetzt hören wir das Lied Sei ruhig, mein Herz von Clemens Bittlinger von seiner Produktion Endlich. Am Mikrofon Michael Wielert.

0: Einen wunderschönen guten Abend wünscht Ihnen, liebe Hörerinnen und Hörer, Radio Horeb. 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
1: Gott ist Mensch geworden, um alle Menschen in der ganzen Welt zu retten. Seine Mutter ist darum auch mit allen Menschen verbunden, überall und alle Zeit. Als Fürsprecherin will sie uns allen helfen, um ihren Sohn zu empfangen, liebevoll und mit unserem ganzen Herzen wie sie selbst. Wir sind eingeladen, ihrer Liebe, Glaube und Hoffnung teilhaftig zu werden. Zusammen mit ihr können wir Jesus auf einer tieferen Ebene empfangen. Sein Mysterium kommt uns näher durch Maria. Diese Hilfe und Gegenwart Mariens können wir überall und alle Zeit erfahren. Aber es gibt Plätze, wo diese marianische Atmosphäre besonders deutlich wird. In den großen Erscheinungsorten wie Guadalupe, Lourdes und Fatima versammeln sich Tausende von Pilgern, aber auch in Kevela und Altötting, um Gott zu danken für die Hilfe und Fürbitte Mariens in aller Not. Das stille, verborgene Leben in ständiger Anbetung des dreieinigen Gottes wird auch in Maria deutlich. Durch die Taufe sind wir schon Tempel des Heiligen Geistes, wo wir immer die Gnade des Gebetes genießen können, auch wenn wir es nur in der dunklen Nacht erfahren. Jeder Christ müsse ein Homo Liturgicus sein. In Maria, die in Gehorsamkeit die Botschaft des Engels empfängt, sehen wir, was es heißt, stets in Offenheit und Bereitschaft zu leben, um Gott zur Verfügung zu stehen. Wir sind zum immerwährenden Gebet eingeladen und berufen. Niemand kann uns diese allgemein menschliche Berufung besser zeigen als Maria. Die selige Jungfrau Maria steht uns zur Seite, um in Gebet und Liturgie Gott zu ehren und näher zu kommen. Das neue Leben in Anbetung und Selbsthingabe wird uns geschenkt durch die Fürbitte Mariens. Diese große Gnade und Gabe müssen wir sorgfältig bewahren und beschützen. Es ist immer eine Herausforderung, im alltäglichen Leben mit allen Problemen und Sorgen trotzdem tief verbunden mit Gott zu bleiben. Als Karmelit habe ich gelernt, an Maria als Beschützerin meines tiefpersönlichen Verhältnisses mit Jesus zu denken. Hier müssen wir auch an die Schutzmantel-Madonna denken, die uns alle durch ihre Fürsprache und Fürbitte Schutz gegen alles, was böse und sündig verleht. Als kleine, schwache und arme Menschen haben wir die Hilfe Mariens nötig. Und wer von uns ist nicht klein, arm und schwach? Wir müssen immer unserem Herrn Jesus Christus danken, dass er seine Mutter mit uns teilen wird. Sie kann uns mehr als alle andere dichter und inniger mit ihm vereinigen. Dadurch bekommen wir auch die Freude und Kraft, seine Botschaft weiterzugeben. In der Kontemplation, wo wir zusammen mit der Gottesmutter tief verbunden, mit Christus immer atmen und leben, bekommen wir Inspiration für die Aktion, wo wir die Liebe Christi an alle Menschen, die Gott uns zuschickt, weitergeben können. Und in diesem Oktobermonat können wir besonders in der Heiligen Rosenkranz mit Maria verbunden bleiben. Wir danken Gott für diese Gabe und wir bleiben alle zusammen mit Maria verbunden, um Christus besser dienen zu können. Der Herr sei mit euch.
2: Und mit deinem Geiste.
1: Es segne euch der allmächtige Gott, der Vater, der Sohn und der Heilige Geist.
2: Amen. Vielen herzlichen Dank, Kardinal Arborelius aus dem Bistum Stockholm, für diese schöne Mittagsansprache und das gemeinsame Beten des Angelusgebets. Wenn Sie diese Mittagsansprache nachhören möchten, dann können Sie das jederzeit tun in unserer Mediathek und die finden Sie auf der Seite horeb.org und dann unter dem Punkt Mittagsansprache.
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1: Radio Horeb mit der Lebenshilfe und da geht es heute um den Intensivkurs Beziehung. Ich lade Sie herzlich ein zu den 7 Stufen der Intimität. Schön, dass Sie mit dabei sind. Ich bin Anjuta Engert. Wir leben wohl im Zeitalter der maximalen Vernetzung, denn mit einem Klick können wir uns mit Menschen und Informationen rund um den Globus verbinden. Wir können Transaktionen tätigen, wir können Geschäfte abschließen und das rund um die Uhr. Aber trotz dieser besten Kommunikationsmöglichkeiten und vielleicht auch trotz voller Kontaktlisten auf unseren Handys, trotz eben dieser gigantischen Vernetzung, die wir heute haben können, fühlen sich viele Menschen beziehungsarm, isoliert. Und wenn wir das auch auf politischer Ebene anschauen, nehmen Konflikte weltweit zu. Die Zahl nämlich der aktiven staatlich geführten bewaffneten Konflikte erreichte in den letzten Jahren den höchsten Stand seit dem Ende des Zweiten Weltkrieges von 1946. Und das lässt doch vielleicht aufhorchen. Aber auf persönlicher, auf zwischenmenschlicher Ebene fällt die Bilanz echter Beziehungsfähigkeit in Partnerschaft, Familie, in Arbeit und Freundschaft wohl auch nicht besonders gut aus. Was braucht es also, damit Kommunikation, Austausch, Beziehung in den vielfältigen täglichen Facetten unseres Lebens besser gelingt? Ja, damit wir sogar auch erfolgreicher und glücklicher leben. Genau dieser Frage widmen sich auf der Jüngerschaftsplattform Feuerstrom Janine und Dr. Ricci Febres-Landauro. Mit fachlicher Tiefe als Psychologen und gelebter Erfahrung aus 30 Jahren führen Sie uns heute durch die weiteren 7 Stufen der Intimität Ihrer Beziehungsmasterclass. Und damit ein ganz herzliches Willkommen, Dr. Ricardo Febres-Landauro und Janine. So, ich höre mich jetzt gerade im Echo, das hört vielleicht gleich auf.
2: Ah, so starkes Echo, okay. Guten Morgen, grüß dich, Anjuta.
3: Einen schönen guten Morgen.
2: Hallo an alle Zuhörer.
3: Eine Freude, hier bei euch zu sein und über Beziehung sprechen zu dürfen.
1: Beziehung, ja, und das Beziehungsthema, das beschäftigt Sie ja nicht nur in Ihrer Partnerschaft. Sie haben auch 8 Kinder, das heißt, da ist auch immer viel Beziehung los, aber auch nicht nur das. Sie brennen auch für Erneuerung und Weitergabe im Glauben und so haben Sie beide auch die Online-Jüngerschaft Feuerstrom gegründet, wo es um Heilung, Befreiung, um Gottes Stimme hören geht. Und außerdem noch so eine Beziehungsmasterclass aufgespielt, sage ich mal. Da über 20 Videos produziert, tut man ja auch nicht einfach so, als hätte man nichts zu tun. Heißt, muss Ihnen auch ein Herzensanliegen gewesen sein oder ist es immer noch? Und bei dieser Beziehungsmasterclass, die auch zurückgeht auf einen Bestseller von Matthew Kelly, da geht es ja um faktenbasiertes Wissen, dass sich die Wirtschaft, die Werbung eigentlich auch schon lange zunutze macht und auch riesige Summen darin investiert. Warum ist denn diese Beziehungsmasterclass, diesen Beziehungskurs, den wir Intensivkurs Beziehung, den wir heute hier vorstellen und weiterführen, warum ist das eigentlich so wichtig für jeden Einzelnen? Warum sollen wir da jetzt weiter dranbleiben und zuhören?
3: Also, gleich vorab, was wir hier heute und im Rahmen dieser Beziehungsmasterclass bei Radio Horeb anbieten, ist kein Teaser-Material, sondern es ist eigentlich der hauptsächliche Inhalt der Masterclass. Und warum ist es erforderlich? Es ist extrem wertvolles Wissen, wie wir Menschen besser Beziehungen führen können. Es gibt grundlegendes, basisches, fundamentales Wissen über die zwischenmenschliche Beziehung, welches, wenn in der Schule gelehrt werden würde, uns jetzt, ich behaupte das jetzt einfach mal, aber es ist wirklich also meine tatsächliche Überzeugung, mindestens die Hälfte aller Ehescheidungen sparen würde. Ja. In der Schule wird uns sehr viel vermittelt. Die Schule ist sehr, sehr wichtig, aber uns wird in der Schule nicht gelehrt, wie Beziehungen zu führen sind. Und die Führung von Beziehung ist eine eigene Disziplin. Man kann das diszipliniert lernen, man kann damit umgehen, man kann lernen, wie man Beziehungen zu führen hat, wie man Konflikte in einer Beziehung, und zwar in jeglichen Beziehungen, nicht nur in ehelichen Beziehungen oder in familiären Beziehungen, auch in beruflichen Beziehungen, wie man Konflikte bewältigen kann, wie man Konflikte verarbeiten kann und wie man die Qualität einer Beziehung auch optimieren kann. Und ich denke, dass es ein Wissen ist, welche alle Radio Horeb Zuhörer haben sollten, weil wer sich wirklich die Mühe macht und unsere Sendungen anhört, sollte sehr wohl über dieses Wissen verfügen, gerade im Bereich der Lebenshilfe, weil es im Leben eben hilft, wenn man mit Beziehungen gut umgehen kann.
2: Ich meine, sagen zu können, dass der Satz "Liebe deinen Nächsten wie dich selbst" fast schon an Tiefenpsychologie grenzt. Es ist ja wirklich eine Lebensaufgabe, allein schon dieses Gebot "Liebe deinen Nächsten wie dich selbst". Und das ist Jesus war absolut Beziehungsmensch, ja. Und wir wollen Jesus nachfolgen und dazu müssen wir wissen, wie Beziehung funktioniert. Und deshalb ist das uns so ein Anliegen.
3: Genau so ist es. Und da würden wir wirklich, ohne jetzt viel Zeit zu verlieren, gleich einsteigen wollen. Wir haben das jetzt einmal über die ersten beiden Stufen Intimität gesprochen, die Erwartungen und die Fakten. Und das kann man in der Lebenshilfesendung da bei dem Podcast nochmal nachschlagen, nachhören. Wer es nachhören will, können wir empfehlen. Wir möchten heute über die weiteren Stufen der Intimität sprechen. Was ist es, wenn man eben die Erwartungen vom Gegenüber, vom Beziehungspartner hat berücksichtigen, bestenfalls erfüllen können? Und was machen wir, wenn wir uns über die Fakten einig sind? Fakten werden oftmals unterschätzt, denn der Punkt ist, dass jeder von uns die Fakten zwingendermaßen anders wahrnehmen muss. Einfach nur deshalb, weil wir einen anderen Augensatz haben, Ohrensatz, Sinnessatz haben wie unser Gegenüber. Ich werde die Welt niemals durch die Augen meiner Frau sehen können. Ich werde die Welt niemals durch ihre Nase riechen können, durch ihren Mund schmecken können, durch ihre Ohren hören können oder durch ihre Hände tasten können. Das heißt, ich werde niemals zu 100% wissen, wie ihre eigentliche tatsächliche Erfahrung ist. Und da ist, wo es dann anfängt, mit den Fakten ein bisschen haarig zu werden. Bei einfachen Fakten, Smalltalk, da ist es leicht, dass wir uns einig werden können. Schönes Wetter heute war es oder heute ist ja ein Stau gewesen auf der Autobahn. Das war ja richtig schrecklich. Und wir Menschen sprechen über Smalltalk, eben weil sich das gut anfühlt, wenn wir uns einig sein können. Ja, stimmt, heute ist ja richtig schönes Wetter. Oder ja, das ist vollkommen richtig. Ich war da auch im Stau und da habe ich auch 20 Minuten Zeit da einbüßen müssen. Das ist eben, was passiert. Aber es gibt andere Dinge, die wir dann auch für Fakten erachten, die dann vielleicht nicht unbedingt so faktuell sind. Und das sind die Meinungen. Nun, die Sache mit der Meinung ist, eine Meinung ist keine Sache, was man spontan jetzt hier über 5 Minuten entwickelt, sondern es braucht ein ganzes Leben dazu. Ich habe ein Leben lang Erfahrungen gesammelt, mir mein Wissen angeeignet und im Licht der Weisheit und der Erkenntnisse von meiner Biografie habe ich meine Meinung gebildet. Das heißt, mein ganzes Leben, mein ganzes Wissen und Erkennen steht hinter meiner Meinung. Und bei meiner Frau ist es genauso. Ihre Biografie, ihr Wissen, ihr Erkennen, ihre Lebenserfahrung stecken hinter ihrer Meinung.
2: Ja, und das gilt für jeden Menschen, also auch im Arbeitsumfeld, meine Kollegen oder mein Arbeitgeber, die sind halt auch geprägt von ihren Erfahrungen in ihrem Umfeld, in dem, wo sie gearbeitet haben. Und dann geht man halt auch oftmals schon bevorurteilt auf andere Menschen zu, weil man etwas hört, was jemand sagt und denkt, ah, ich weiß schon, wie der das meint oder ich weiß schon, wie die das meint. Aber da muss man wirklich aufpassen und ja, Deswegen ist Kommunikation super wichtig.
3: Genau, oder diese Vorurteile entstehen auch nur durchs Aussehen. Man sieht da einen Mann mit einem Bart und dann geht man gleich davon aus, das ist ein herrischer Patriarch. Und beziehungsweise man sieht dann eine Frau mit pink gefärbten Haaren und man geht gleich davon aus, sie wählt sicher die Linken. Das sind halt eben Meinungen.
2: Ja. Ja?
3: Und das ist problematisch, weil jeder Mensch hat eine andere Biografie, jeder Mensch hat unterschiedliche Erfahrungen gemacht, jeder Mensch hat ein unterschiedliches Wissenspool sich aneignen können, weshalb zwingendermaßen jeder Mensch eine andere Meinung haben muss. Und das bedeutet das nicht, dass es zwischen dem Meinungssatz meiner Frau und meinem Meinungssatz, dass es da keine Gemeinsamkeiten geben kann. Aber ich bin bisher noch niemals zwei Menschen begegnet, die in allem, in jedem einzelnen Punkt die gleiche Meinung gehabt hätten. Und das stellt uns vor eine Herausforderung. Das heißt, in jeder einzelnen zwischenmenschlichen Beziehung sind Konflikte vorprogrammiert. Es ist unmöglich, eine zwischenmenschliche Beziehung zu haben, ohne irgendwann mal einen Konflikt haben zu müssen. Mhm. Warum? Weil die Meinungen verschieden sein werden. Und auf einmal geht es jetzt darum, wie geht man mit Konflikten um? Und dann gibt es Menschen, die mit Konflikten scharf umgehen. Wie kannst du es wagen, so zu denken oder mir zu sagen, dass ich Unrecht habe und es droht, dann glaube ich auch der Beziehungsabbruch. Und wir schreien einander an und wir schmeißen die Porzellanteller gegen die Wände, bis es nur noch so kracht. Das ist die eine Art der Konfliktbewältigung. Nicht empfehlenswert. Nicht empfehlenswert. Aber Menschen und Paare, die zu scharfen Konflikten neigen, sind auf intensive Versöhnungen angewiesen. Und dann entsteht so eine Art so vom Borderline-Muster, wo es von Himmel hoch jausen zu Tode betrübt geht und wieder zurück.
2: Denn es gibt Ehepaare, denen ich begegnet bin, eigentlich, ja, die sehr lange zusammen sind und die auch schon älter waren, die sich aber nur, wo ich mich gewundert habe, also die haben sich vor mir zumindest, nur übers Wetter unterhalten und über den Kaffee und übers Frühstück und ja, was so in den Nachrichten passiert und so. Und dann habe ich gedacht, warum beschränken die sich auf Smalltalk miteinander? Aber jetzt verstehe ich, dass jedes Paar auch damit anders umgeht, wenn man nicht in Meinungen eine Übereinstimmung findet oder eine gute Art und Weise findet, wie man damit umgeht, weil man muss ja auch als Ehepaar nicht immer einer Meinung sein. Das ist nicht notwendig, aber wenn man keine gute Art und Weise findet, damit umzugehen, dann bewegt man sich von dieser Stufe weg und geht zurück auf die Stufe der Fakten, weil man merkt, also wenn wir anfangen, uns über Meinungen auszutauschen, dann können wir nicht mehr miteinander leben. Und deswegen ist es besser, wir bleiben bei Smalltalk und lassen mal die Meinungen außen vor, damit wir überhaupt miteinander zurechtkommen.
3: Es gibt auch die vermeidende Konfliktbewältigung. Das sind jene, die gar nicht darüber sprechen.
1: Also heißt auch, dass diese Stufen vor allem aufeinander aufbauen. Und diese Stufe, mit der wir uns jetzt gerade hier beschäftigen, mit den Meinungen, ist wichtig, weil, wenn ich das so höre, ganz viel Konfliktpotenzial sich da drin verbirgt. Und wahrscheinlich, ja, weil wir nie mit den Augen des anderen sehen, weil wir auch bei Meinungen gar nicht wissen, wo bin ich da eigentlich dran, beziehungsweise weil wir auch Fakten und Meinungen wahrscheinlich sehr gerne permanent miteinander vermischen. Und wenn wir das alles tun und das eigentlich nicht so richtig geklärt haben, wird es auch schwierig mit der kommenden Stufe, mit der nächsten, oder? Mit den Hoffnungen und Träumen, dass wir uns überhaupt da anvertrauen und uns gegenseitig das überhaupt noch nicht nur im ständigen Alltag gefangen sind, sondern auch uns darüber überhaupt noch austauschen, was denn wir für Wünsche und Träume haben.
3: Naja, die Sache ist, damit wir einander unsere Hoffnungen und Träume anvertrauen können, damit wir gemeinsame Hoffnungen und Träume entwickeln können, müssen wir uns mit dem Beziehungspartner sicher fühlen. Und diese Sicherheit entsteht erst, wenn ich keinen Konflikt habe. Und deshalb ist es eben wichtig bei den Meinungen, dass wir diese verstehen und akzeptieren. Wir werden die Meinung vom Gegenüber, und das ist, wenn es eine Sache gibt, was die Zuhörer heute mitnehmen sollten, ist, wir werden die Meinung vom Gegenüber niemals mittels des Gespräches ändern. Meinungen ändern sich nicht mittels des Gespräches, sondern mittel der überzeugenden Erfahrung. Mhm. Und das heißt, die Meinung vom Gegenüber muss zuallererst verstanden werden und akzeptiert werden. Ich muss verstehen, warum mein Gegenüber die Meinung hat, die er sie hat. Und ich muss es akzeptieren, dass er sie diese Meinung hat. Und erst dann können wir anfangen, gemeinsame Erfahrungen zu machen in einem Geist des Vertrauens und der Sicherheit. Weil ich habe das Gefühl, okay, ich werde, so wie ich denke, mit meinem Wissen, meiner Erkenntnis, ich werde angenommen, ich werde akzeptiert und ich werde verstanden. Das bedeutet nicht, dass mein Gegenüber die gleiche Meinung haben muss wie ich, sondern dass die Meinung verstanden und akzeptiert wird. Ja? Verstanden und akzeptiert, nicht gleich übernommen. Ja?
2: Ja, auch das verwechseln viele Menschen. Eine fruchtbare Beziehung dann beginnt, wenn man in einem Gespräch nicht zu der gleichen Meinung kommt, aber wo man zumindest sagen kann, okay, wir müssen nicht heute einverstanden sein oder irgendwie gleicher Meinung sein. Ein Gespräch kann ja auch nachwirken und man muss immer sich denken, jedes Gespräch ist irgendwie ein Samen sehen und man muss diesem Samen auch Zeit geben, dass er aufgeht. Und Liebe ist auch...
3: Wunderschöne Weisheit, was du da gerade sagst.
2: Liebe ist auch annehmen, dass der andere, da wo der andere gerade ist und nicht unbedingt denken, nur so wie ich denke oder so wie ich meine, ist es richtig. Und dann kann ein Raum entstehen, wo eben auch Raum für mehr ist, wo beide sich akzeptiert fühlen, auch wenn sie nicht einer Meinung sind, und wo beide sich geliebt fühlen. In der Freundschaft ist das vielleicht jetzt nicht so extrem, nicht geliebt unbedingt, aber hey, man fühlt sich angenehm mit dem anderen und man fühlt sich angenommen mit dem, wie man ist und wie man denkt.
3: Und dann können Hoffnungen und Träume entstehen. Und Hoffnungen und Träume müssen wir teilen und wertschätzen. Das ist da, wo tatsächliche, positive, fruchtbringende, freundschaftliche, intimere, vertrautere Beziehung beginnt, wo wir gemeinsam eine Vision entwickeln können. Radio Horeb ist zum Beispiel auf Hoffnungen und Träume gebaut. Das Radio Horeb-Team hat eine gemeinsame Hoffnung, hier dem deutschsprachigen Volk die Botschaft des Evangeliums, Weisheit, Lebenshilfe, Evangelisation zu vermitteln. Es ist eine Mission. Wir fühlen uns gesendet, auf eine Vision zuzuarbeiten. Und so entsteht ein Unternehmen. Und nehmen wir mal Apple. Sie haben eine Vision. Sie möchten die Welt mit Technologie, mit bessere, bahnbrechende Technologie versorgen. Es ist eine Hoffnung. Es ist eine Vision. Jede politische Partei ernährt sich von Hoffnung und Vision. Wir haben eine Vision für hier bessere Pensionversorgung oder für eine bessere Versorgung der Familie oder für dies, jenes und solches. Hoffnungen, Visionen, Hoffnungen und Träume ist das, was eigentlich verbindet. Und das ist da, wo es ans Eingemachte geht. Und Hoffnungen und Träume sind so leicht wie einfach nur miteinander teilen und wertschätzen.
2: Ich glaube, innerhalb von der Familie passiert das ganz oft, dieses Teilen von Hoffnungen und Träumen. Und es ist ganz wichtig, dass man den Kindern und den jungen Leuten eben diesen Raum gibt, dass sie Hoffnungen und Träume teilen dürfen. Und dass man als Eltern auch die richtige Führung weiß und nicht sofort den anderen versucht, die eigenen Träume für die Kinder überzustülpen oder zu sagen, nee, die Richtung, das geht einfach nicht. Selbst wenn es nicht realistisch ist, es ist wichtig, dass man die Kinder und die jungen Menschen träumen lässt und dass man sagt, hey, ja, das ist, ich schätze das und ich finde es toll, dass du so einen Traum hast.
3: Das darf aber nicht in Richtung Gleichgültigkeit gehen, weil, ach, ich finde das toll, was du träumst, ja, geht sehr schön in die Richtung, ja, mach halt mal, ja, und wenn du halt gegen die Wand rennst, ja, dann ist es halt passiert.
2: Aber
3: genau, man muss es ja begleiten. Aber
2: das erste Gespräch muss sein, hey, ich finde es toll. Ich meine, ich habe nur Familien erlebt, wo das anders ist, wo Kinder das teilen und die Eltern sofort sagen, ja, das kannst du sowieso abschminken, ja, oder das geht eh nicht. Ich meine, das Geld dafür haben wir eh nicht. macht nichts. Hey, wer weiß, was kommt, ja? Ich meine, die Eltern dürfen auch noch hoffen und träumen, dass auch in die Finanzkasse wieder Geld reinkommt. Im ersten Moment braucht man nicht.
3: Und das sind wir Kirche. Man kann immer mit dem Pfarrer darüber sprechen. Also die Pfarrei, die Kirche hat Möglichkeiten, auch Menschen zu helfen und Hoffnungen und Träume zu verwirklichen. Das ist eine sehr angenehme Erfahrung, was wir jetzt gemacht haben, wo hier unsere Tochter Gabi Unterricht bekommt, Gesangs- und Tanzunterricht, freiwillig, einfach für umsonst, also ohne Geld, ja, damit sie bei einem Musical auftreten kann. Und das wird alles von der Pfarrei, von Menschen, die sich freiwillig dafür engagieren, getragen. Es gibt immer eine Möglichkeit. Ich meine, ihr Traum ist es, eines Tages eine große Sängerin zu werden. Nun, ich werde jetzt diesen Traum nicht ersticken. Ja? Wird sie die nächste, keine Ahnung, Celine Dion? Denke ich nicht. Aber hey, man kann sich überraschen lassen. Der Punkt ist, es muss eine Balance geben, wenn wir ganz kurz in Kindererziehung abtauchen, zwischen das Fördern von Hoffen und Träumen, das Kind in eine Position bewegen, wo es Hoffen, Träumen, seine Vorstellungskraft einsetzen muss. Das ist reine Intelligenzförderung. Einerseits und andererseits die Exekution, das Ausführen von Dingen, die es vielleicht ungerne macht, das ist, damit es das diszipliniert tut. Ja? Zum Beispiel war ich noch nie ein Fan davon, unseren Kindern sehr vielen Spielzeugen zu schenken. Ich war immer ein Befürworter von Kreativspielzeugen wie Lego, ja, oder am besten nur Stifte und Papier. Und diese Kinder haben dann eine Spielzeugwelt aus Papier und mit Stiften gebastelt. Sie haben Burge gebaut, sie haben Schiffe gebaut. Das ist die Vorstellungskraft, das sind die Hoffnungen, das sind die Träume.
2: Sie haben angefangen, Comics zu schreiben.
3: Aber dann, wenn es darum ging, irgendwelche Regeln für ihre Spiele aufzustellen und die aufzuschreiben, auf einmal, da hat's gehakt. Ja? Und das ist halt, wo es dann ein bisschen mehr Disziplin braucht, um die Dinge zu tun, die einem vielleicht nicht so angenehm sind. Und ich denke, das ist so eine Balance, die man treffen muss. Schnell gerät man aber bei Hoffnungen und Träumen zu den Bedürfnissen.
1: Ja, und da wird deutlich, wenn man ihnen zuhört, wie wichtig das ist, dafür Raum zu schaffen und dass wir den vielleicht viel zu wenig schaffen für unsere Kinder, aber auch für uns selbst. Den Raum für Träume, für Hoffnungen. Der Motor unseres Lebens nehme ich jetzt mal so mit und überhaupt der Motor auch für eine Vision, für ein Unternehmen, dass irgendwas auch weitergeht. Ja, wir sprechen hier in der Lebenshilfe bei Radio Horeb über die 7 Stufen der Intimität. Und gehen diese Stufen heute durch. Das machen für uns Dr. Ricardo Febres-Landau und seine Frau Janine. Und sie sind beide Psychologen und haben eine Masterclass-Beziehung initiiert auf ihrer Online-Portal. Ja, weiter geht's mit auch was ganz Wichtigem, nämlich, da kommen wir jetzt auf die Bedürfnisse. Und da gibt es ja immer ganz viele und muss man auch viel unterscheiden. Emotionen. Erstmal kommen wir zu den Bedürfnissen, zu den körperlichen, materiellen, geistigen, spirituellen.
3: Genau, das ist es. Das sind ja die Dimensionen des menschlichen Erlebens und der menschlichen Bedürfnisse. Wir haben emotionale Bedürfnisse, wir haben materielle Bedürfnisse, wir haben intellektuelle Bedürfnisse und wir haben spirituelle Bedürfnisse. Jeder einzelne von uns hat eben materielle körperliche Bedürfnisse. Das heißt, wir brauchen Essen, Trinken, Schlafen. Wir brauchen Flüssigkeit, Kleidung. Wir brauchen ein Obdach. Wir brauchen Bewegung. Das sind körperliche Bedürfnisse. Die sind sehr schwer zu übersehen. Es gibt trotzdem jene, die ihre körperlichen Bedürfnisse vernachlässigen, das Bedürfnis nach Ruhe, das Bedürfnis nach gesunden Ernährung und so weiter. Aber man spürt die Folgen meist relativ rasch. Bedürfnisse müssen insgesamt berücksichtigt werden. Aber dann fängt es dann schon an, ein bisschen schwammiger zu werden, wenn es um zum Beispiel intellektuelle Bedürfnisse geht. Jeder einzelne von uns hat das Bedürfnis, zu wachsen sich zu entwickeln, auf intellektueller Ebene neue Dinge zu lernen, neue Erfahrungen zu machen, die es für uns ermöglichen, unser Umfeld und das Umfeld unserer Mitmenschen eben zu verbessern. Ja? Nun, wenn wir anfangen, diese Bedürfnisse für unsere Träume aufzuopfern, werden unsere Träume dann nicht mehr Hoffnungen, dann werden es langsam zu Ketten an den Füßen, zu Tyrannen. Und das ist auch nicht im Sinne des Erfinders. Nun haben wir emotionale Bedürfnisse. Emotionale Bedürfnisse, wir brauchen alle das Gefühl, geliebt zu werden. Jeder Einzelne von uns sehnt sich nach Geborgenheit. Jeder von uns möchte Sicherheit. Das sind emotionale Bedürfnisse. Jeder von uns braucht auch mal Spaß, Vergnügen. Es ist ein emotionales Bedürfnis. Und die Bibel ist nicht dagegen. Jesus ist nicht dagegen. Es gibt diese irgendwie Auffassung, dass der Glaube gegen Spaß sei. Keineswegs. Es geht um die Freude, um den Frieden und die Freude, die Welt nicht verstehen kann.
2: Johannes 10,10, da sagt Jesus, ich bin gekommen, dass sie das Leben haben und dass sie es in Fülle haben. Das heißt, nicht nur, dass wir irgendwie dahin krächzen und irgendwie zurechtkommen, sondern dass wir das Leben in Fülle haben. Und Fülle meint im Überfluss und im, ja, auch Spaß gehört dazu.
3: Es heißt ja so von Herrlichkeit zu Herrlichkeit, nicht von Sumpf zu Sumpf. Ja? Und manche meinen, Glaube ist, heißt, ich muss von Sumpf zu Sumpf leben. Nein, so ist es nicht. So ist der Fokus bei den Bedürfnissen, spirituelle Bedürfnisse. Nun, der Punkt ist folgende, um unsere Bedürfnisse wahrzunehmen, ja, wenn wir das jetzt alles aufrollen, wenn ich mir über meine eigenen Erwartungen mir selbst gegenüber im Klaren werden möchte, wenn ich mich über meine Fakten sortiert haben will, wenn ich meine eigene Meinung reflektieren möchte, wenn ich meine eigene Hoffnungen und Träume entwickeln will, wenn ich meine eigenen Bedürfnisse berücksichtigen möchte, wahrnehmen und berücksichtigen möchte, muss ich mir die Zeit nehmen, so reflektieren. Und das ist eben, wo es um die spirituelle Bedürfnisse geht, wo ich darüber nachdenken muss, an welche Stelle, wo bin ich jetzt in meinem Leben, wo sind meine Mitmenschen, was bewegt sich in meinem Innern. Und es gibt auch Wünsche, die so tun, Begierden, die so tun, als ob sie Bedürfnisse wären, aber die keine Bedürfnisse sind, weil sie wirklich nicht notwendig sind. Wir brauchen das nicht. Wie zum Beispiel Rache. Ja? Rache kann sich ganz schnell wie ein Bedürfnis anfühlen. Ich brauche Rache. Ja? Aber es ist kein berechtigtes Bedürfnis, sondern ein unberechtigter Wunsch. Ja? Manche Menschen meinen, sie brauchen einen Ferrari. Nein, kein Mensch auf Erden braucht einen Ferrari, es sei denn, er ist zufälligerweise Formel-1-Fahrer. Ja, dann braucht er einen Ferrari, sonst kommt er nicht weit. Aber
2: wenn er für Ferrari fährt, ja.
3: wenn er für Ferrari fährt. Kein Mensch braucht einen Ferrari, aber manche Menschen bilden sich ein, dass sie unbedingt einen brauchen, aber das ist eine unberechtigte Begierde. Ja. Manche sagen, ach, ich brauche jetzt erstmal eine Schokolade. Ja, nein, du brauchst keine Schokolade. Ja, du begehrst eine Schokolade. Du brauchst keine Zigarette. Du begehrst eine Zigarette. Du brauchst auch keinen Alkohol. Du begehrst Alkohol.
2: Es gibt Menschen, die jeden Tag einkaufen gehen wollen. Ja, also Kleidung.
3: Ich brauche neue Schuhe. Ja, ich brauche das.
2: Oder technische, elektronische Geräte.
3: Ich brauche den neuesten iPhone. Das ist nicht Bedürfnis, das ist Begierde. Mhm. Ja? Und warum ist es ein Problem? Weil es unsere Sinne für das vernebelt, was wir tatsächlich brauchen. Ja? Dass es uns materiell gut geht, dass die Materie versorgt sind, dass wir emotional ausgeglichen sind, dass wir uns intellektuell weiterentwickeln und dass wir unsere spirituelle Mitte, unsere Beziehung zu Gott im Reinen haben.
2: Ja, und dass wir dann nicht um uns selbst kreisen, weil wenn wir solche Begierden haben, die brauchen ja wahnsinnig viel Zeit und wir müssen uns ja auch noch um andere kümmern.
3: Und wenn in einer Beziehung diese ersten 5 Stufen berücksichtigt werden, auf einmal entstehen Emotionen.
1: Ja, und vor den Emotionen.
2: Und dann kann man auch auf die Gefühle eingehen.
1: Da machen wir eine kurze Pause, kurze Verschnaufpause, lassen es einfach mal alles ein bisschen sacken und machen uns vielleicht auch, oder ja, vielleicht ist dem einen oder anderen klar geworden, dass das schon ganz gut ist, wenn man die Bedürfnisse, die tatsächlichen wichtigen Bedürfnisse von unberechtigten Wünschen unterscheiden kann, dass eigentlich damit auch viel Konfliktpotenzial aus den alltäglichen Beziehungen genommen wird. Und hier geht es eben heute in der Lebenshilfe um den Intensivkurs Beziehungen, darum, dass Beziehung besser gelingt. Ritchie und Janine Febres Landauro nehmen uns da mit. Sie haben eine Masterclass-Beziehung aufgespielt auf ihrem Online-Jüngerschaftsportal Feuerstrom. Und das soll einfach uns zu Erziehungsexperten machen. Und Sie haben auch eingangs gesagt, es würde die Hälfte aller Scheidungen uns ersparen. Denn Beziehungsfähigkeit oder Beziehung kann man lernen. Und das sollte auch ein Schulfach werden. Ja, vielleicht haben Sie Fragen zu dem einen oder anderen, wie Beziehung bei Ihnen persönlich besser gelingt, wo Sie sich immer wieder so in Grabenkämpfen verwickeln oder nicht rauskommen. Rufen Sie uns dann auch jetzt gerne an unter der 089-517-008-008. Das ist die Hörernummer, unter der Sie uns erreichen. Und das Hörertelefon ist dann auch freigeschaltet für Sie. 089-517-008-008. Nach der Musik hören gehen wir hier noch weiter in den Stufen der Intimität. Da geht's nämlich dann wirklich ums Eingemachte, um Gefühl, um Emotionen und auch um etwas, was uns immer sehr verletzt machen kann, um Ängste, um Fehler, um Versagen.

0: Intensivkurs Beziehung, unser Thema heute hier in der Lebenshilfe bei Radio Horeb. Ich bin Anjuta Engert im Gespräch mit Dr. Ricardo Febres-Landauro und Janine Febres-Landauro, seiner Frau, beide Psychologen, Ehebegleiter und Initiatoren eines Intensivkurses Beziehung, Masterclass Beziehung, kann man nachsehen, auch bei Ihnen auf der Online-Jüngerschaftsportal Feuerstrom. Und wir haben schon über einige Stufen der Beziehung geredet, dieses Kurses, und der baut auch aufeinander auf, aber kein Problem. Sie können jederzeit hier einhaken und alles fragen. Jetzt gleich geht's zu den Emotionen. Wir sind weiter im Gespräch und trotzdem rufen Sie gerne jetzt auch schon mal an mit Ihren persönlichen Fragen unter der 089-517-008-008. Wie kann Beziehung besser gelingen? 089-517-008-008. Ich nehme Ihre Anrufe dann gleich rein. Aber jetzt erstmal, ja, meistens beginnen wir ja mit den Gefühlen und vergessen vielleicht alles andere. Ist das auch ein Grund, warum wir dann vielleicht auch uns von diesen Gefühlen überrollen lassen und gar nicht so richtig klar sehen in vielen Beziehungsgeschehen?
1: Naja, Gefühle müssen ja einander entsprechen. Wenn ich Janine hasse und sie mich liebt, wären wir niemals Freunde und niemals Feinde. Wenn ich sie hasse und sie mich verabscheut, dann können wir tolle Feinde werden. Das ist jetzt keine wünschenswerte Beziehung, aber es ist die Feindschaft eine Form der Beziehung. Wir können zum Beispiel, wenn ich sie sehr schätze und sie mich respektiert, können wir Freunde werden. Emotionen müssen miteinander kompatibel sein. Und das ist eine Ebene, auf die sehr selten geschaut wird, weil die wenigsten Menschen so weit gehen, dass sie ihre eigenen Gefühle reflektieren. Was fühle ich? Warum fühle ich, was ich fühle? Und was wollen mir meine Gefühle sagen? Und das, was mir meine Gefühle sagen wollen, ist es richtig oder nicht? Geschweige denn dann die Gefühle vom Gegenüber. Was fühlt mein Gegenüber? Was versuchen ihm seine Gefühle zu sagen? Und wie agiert mein Gegenüber darauf? Und das ist, wo es dann ein bisschen schwieriger wird. Und das ist auch, wo wir immer wieder auf Reflexion angewiesen sind. Auch die nächste Stufe der Intimität, das sind Fehler, Ängste und Versagen. Die römisch-katholische Kirche hat ein wunderschönes Wort für Fehler, Ängste und Versagen. Das ist Sünde. Und ich sage das jetzt nicht in einem vorwürflichen Ton, sondern vielmehr jeder einzelne von uns, jeder einzelne von uns hat Bereiche in seinem Leben, wo er fühlt, dass er Fehler begangen hat. Und so wie die Jahre ins Land ziehen, werden die Fehler nicht kleiner, sondern eher größer. Wo er versagt hat, Bereiche, wo er Ängste hat, berechtigte oder unberechtigte Ängste. Und das allerletzte, was wir einem anderen Menschen gegenüber eingestehen werden, zugeben werden, präsentieren werden, sind unsere Ängste, Fehler und Versagen. Das allerletzte, was wir uns selbst gegenüber uns eingestehen wollen, sind unsere Ängste, Fehler und Versagen. Fakt der Tatsache ist aber, dass wenn ich morgen früh ein besserer Mensch sein will, wie heute gerade eben, muss ich mir heute noch Gedanken machen über meine Fehler, Ängste und Versagen. Und deshalb ist die Gewissenserforschung, die tägliche Gewissenserforschung, ein Bedürfnis, ein menschliches Bedürfnis. Sonst können wir uns nicht weiterentwickeln. Wir werden uns so lange nicht weiterentwickeln, wie wir uns keine Gedanken darüber machen, was hätten wir besser machen können? Wo kann ich mich selbst am Schlawittchen packen und schauen, dass ich Dinge verbessere, korrigiere? Optimale Weise.

0: wir diese 7 Stufen der Intimität nicht mit uns selbst erfüllen, wie können wir dann unseren Nächsten lieben, wie wir uns selber lieben? Wenn ich meine eigenen Fehler nicht reflektiere, wie möchte ich auf die Fehler, Ängste und Versagen von meinem Gegenüber eingehen? Das geht nicht. Und wenn ich aber zu mir selber keine zufriedenstellende Beziehung haben will, wie will ich mit der Person, die ich bin, glücklich sein? Das geht nicht. Und sehr viele meiner Klienten, unsere Klienten, sie kommen zu uns, weil sie eigentlich ein Beziehungsproblem haben. Und zwar nicht unbedingt ein Beziehungsproblem mit ihren Mitmenschen, die haben sie auch, aber ein Beziehungsproblem mit sich selbst oder ein Beziehungsproblem zu Gott.
1: Ja, und deshalb ist es so wichtig, dass wir diesen Beziehungskurs hier auch weiter vorstellen. Und ich darf auch Sie mit hineinnehmen, die Sie Fragen haben. Sie erreichen uns jetzt unter der 089517008008. Sie können Ihre Fragen direkt an Janine und Richie Febres-Landauro stellen, die diesen Beziehungskurs initiiert haben. Und sie sind beide Psychologen und langjährig in eigener Beziehung seit über 30 Jahren mit 8 Kindern auch in der Ehebegleitung tätig. Also rufen Sie gerne an. Eine erste Hörerin möchte ich an dieser Stelle hineinnehmen hier in die Sendung und darf Frau Helm aus Berlin herzlich hier begrüßen.
2: Hallo. Ich möchte erstmal etwas erzählen zum Thema Brauchen. Ich habe gemerkt, weil ich auch eine sehr schwierige Kindheit hatte aufgrund meiner Blindheit, und ich habe es gemerkt, dass ich meine Teddybärensammlung brauche, weil da gehe ich richtig drin auf. Ich habe so gut wie keine Freunde und ich habe sogar ein Fantasy-Science-Fiction-Abenteuer geschrieben, was ich ganz groß rausbringen möchte, und ich suche mir die Leute, die mich auf meinem Weg unterstützen. Das wollte ich einbringen, weil da merke ich wirklich, ich brauche die, um mal zu lächeln, um dafür gewaffnet zu sein, auf Menschen zuzugehen, die mir vielleicht dabei helfen könnten.
1: Ja, das heißt, Sie artikulieren da so ein Bedürfnis. Gehen wir das vielleicht mal weiter, was Sie dazu zu sagen haben.
0: Also, das hört sich für mich wie ein emotionales Bedürfnis an. Ich denke, dass, wenn Sie sagen, ich brauche meine Teddybären, dass es da nicht darum geht, dass Sie Ihre Teddybären zum physischen Überleben brauchen. Nein, aber Sie brauchen Ihre Teddybären zum emotionalen Wohlergehen, damit es Ihnen emotional gut geht. Es ist ein emotionales Bedürfnis und das ist absolut nachvollziehbar. Sie haben ja selbst darüber gesprochen, dass Sie eben blind sind, dass Sie nicht sehen können. Und was bringen uns Teddybären in eine Welt, wo alles bedrohlich, alles hart sein kann, alles wehtun kann? Das ist nicht leicht, ohne Augenlicht durchs Leben zu gehen. Und wir wissen, dass wir einen Ort haben oder dass wir ein Bezugsobjekt haben. Man kann Beziehungen nicht nur zu Menschen aufbauen, sondern auch zu Objekten, wo wir uns sicher fühlen und wo es nicht wehtut, wo es nicht schmerzhaft ist. Also es ist absolut nachvollziehbar. Nun, die Frage, die ich mir stellen würde, ist, ob diese Teddybären nicht in gewisser Hinsicht ein Ersatz vielleicht auch geworden sind für zwischenmenschliche Beziehungen. Und wo ich mir denke aber, dass Ihre Mitmenschen, dass Sie sehr viel haben, was Sie Ihren Mitmenschen mitgeben können. Denn wenn man nicht sehen kann, fallen einem sehr viele Dinge auf, dann sieht man eben in Anführungsstriche sehr viele Dinge, die Sehende nicht sehen können.
2: War eine sehr blühende Fantasie und das las ich meine Mitmenschen auch spüren.
1: Ja,
0: vielen
1: danke, Frau Helm.
0: Dank.
1: Alles Gute Ihnen.
2: Dankeschön.
1: Und tschüss. Ja, Gottes Segen. Auf Wiederhören. Ja, Sie haben die Möglichkeit, sich mit Ihren Fragen hier auch einzubringen, wenn es um Beziehung geht, um wirklich einen Beziehungskurs, den man in 7 Stufen auch erlernen kann, um mit sich im Reinen zu sein, um dann eigentlich auch gute und gelingende Beziehungen führen zu können. Rufen Sie gerne jetzt an unter der 089-517-008-008. Das Hörertelefon ist für Sie freigeschaltet und Sie können Ihre Fragen direkt hier bei Radio Horeb an Janine und Richie Febres-Landauro stellen, die hier heute zu Gast sind.

0: und als Experten für unser Beziehungsthema. Eine weitere Hörerin aus Bayreuth darf ich begrüßen, Frau Küffner-Büttner.
1: Ja, hallo zusammen, hochinteressant und wäre wunderbar. Ja, ich bin auch ein Beziehungsmensch, schon immer gewesen, aber ich habe mich da wirklich auch verändert. Ja, also würde ich mal fragen, ob Sie das kennen vom Chapman, ich weiß jetzt den Vornamen nicht mehr, der hat die Sprache der Liebe damals. Und das habe ich mir damals gekauft, wie meine Kinder dann so über 10 waren. So die schwierige Zeit, wo sie dann schon pubertiert haben, schon fast. Und kritischer waren als vorher. Ja, ich war dann auch alleinerziehend, war nicht einfach. Und das hat mir persönlich sehr viel gebracht, das immer wieder mal zu reflektieren. Ich habe auch schon immer Therapeutin werden wollen und das hat mir sehr geholfen, dass ich dann im Jahr, ja, so 2003, glaube ich, war es, wo ich dann die Möglichkeit hatte. Und vorher habe ich Kinderkrankenschwester eben gelernt und wollte auch weg von dem ganzen Krankenhaus-Image.
0: Ja. Frau Büttner, dann nehmen wir gerne mal auf die Frage hier nach den 5 Sprachen der Liebe von Gary Chapman, wie das vielleicht auch zusammenpasst. Was würden Sie sagen?
2: Also das ist eine interessante und auch wichtige Beziehungsdimension. Wir werden dann im Konkreten in den kommenden Sendungen auf die 5 Sprachen der Liebe eingehen. Wir haben hier bei den ersten beiden Sendungen erstmal mit den 7 Stufen der Intimität eine Grundlage schaffen wollen von profundem Wissen, was man haben sollte, wenn man eben glückliche Beziehungen etablieren will. Ja, und dann werden wir dann auf diese Grundlage aufbauen. Wir werden dann auf persönlich unterschiedliche Persönlichkeitstypen eingehen, so wie auch auf die 5 Sprachen der Liebe dann auch im Einzelnen. Ja, heute ist mit Sicherheit nicht die Zeit, auf jedes einzelne diese Sprache entsprechend würdigend einzugehen. Aber vielen herzlichen Dank für den Beitrag. Es ist ein wichtiges Thema und wir werden es berücksichtigen in den kommenden Sendungen.
0: Ja, danke schön. Alles Gute nach Bayreuth, Frau Eva Küffner-Büttner. Und weiter geht's hier in der Lebenshilfe. Gerne auch mit Ihren Fragen. Sie erreichen uns jetzt hier noch in den verbleibenden Minuten unter der 089-517-008-008. Rund um den Intensivkurs Beziehungen, die 7 Stufen der Intimität, also wo es um Beziehung geht, haben ja unsere Experten hier heute vorgestellt, nämlich Ritschi und Janine Febres-Landauro. Und da ging es eben um Erwartungen, um Klischees, um Fakten, um Meinungen, um Hoffnungen und Träume, um berechtigte Bedürfnisse, um Emotionen, Ängste, Fehler und Versagen. Also wirklich ganz schön umfassend. Vielleicht haben Sie da auch das ein oder andere, wo Sie sagen, Mensch, da klemmt es immer wieder und da komme ich gar nicht weiter. Rufen Sie gerne an unter der 089-517-008-008. Ja, bei diesen 7 Stufen, das heißt ja, dass die eigentlich aufeinander aufbauen. Also wenn man sich mit seinen eigenen Erwartungen noch überhaupt nicht auseinandergesetzt hat, wenn man vielleicht immer davon ausgeht, dass der andere doch wissen muss, was ich erwarte und welche Erwartungen ich an meine Umwelt und so weiter habe, dann wird es ja irgendwie schwierig, immer also weiterzukommen, sich auch weiterzuentwickeln. Aber das Leben ist ja jetzt nie so, dass das so wie so ein Intensivkurs dann verläuft, sondern und wir entwickeln uns ja auch weiter und wir ändern auch vielleicht Meinungen und Haltungen und Träume und so weiter. Wir werden auch ein bisschen anders mit zunehmendem Alter. Wie gehen wir denn damit dann um? Also ja, weil das
3: ja genau. Also es ist natürlich so, dass wenn man Entschuldigung, meine Stimme lässt mich heute im Stich ein bisschen, dass wenn man sich kennenlernt, dann natürlich ist es ja alles sehr oberflächlich erstmal und man muss sich erstmal über Klischees aus zusammentun. Dann spricht man über das schöne Wetter oder über die Politik oder über was auch immer. Und wenn man diese 2 Stufen sozusagen, das klingt jetzt sehr abstrakt und systematisch, wenn man diese 2 Stufen des Kennenlernens durchlaufen hat und sich schon mal bei den Fakten einig ist, dann zu den Meinungen kommt und man merkt auch so, dass man da auch ganz gut miteinander klarkommt und dass man Meinungen auch gut austauschen kann, dann beginnt man eine tiefere Beziehung. Ja, alle weiteren Stufen, die vierte, fünfte, sechste und siebte, sind dann schon Stufen, die man nicht, also wo man sich bewegt nicht mit jedem, also wo das wirklich eine ausgewählte Handvoll von Leuten ist vielleicht oder eine kleine Gruppe. Und man bewegt sich dann so in seinen Beziehungen auf diesen Stufen hin und her. Natürlich ist es so, dass man dann auch an Enttäuschungen kommt in einer Beziehung. Das werden wir dann auch nochmal besprechen, genau in den folgenden Sendungen. Wenn man enttäuscht wird vom Gegenüber, wenn das Gegenüber eben nicht meine Erwartungen erfüllt oder nicht die Erwartung erfüllt, dass er dann oder sie eben auf mich eingeht oder mich so auch akzeptiert mit der unterschiedlichen Meinung oder diesen krassen, verrückten Träumen und Hoffnungen, die ich habe, dann bewegt man sich eben wieder auf eine anonymere Stufe zurück sozusagen und sagt, okay, gut, wenn das mein Gegenüber nicht so annehmen möchte oder nicht meinen Erwartungen entspricht oder meinen Hoffnungen nicht entspricht, dann kann ich das nicht mehr teilen oder dann fühle ich mich nicht mehr frei, auf dieser Stufe mich mit meinem Gegenüber zu bewegen. Und dann natürlich muss man an dieser Beziehung arbeiten.
2: Und das sind viele oftmals Prozesse, die einfach nur im Unterbewusstsein ablaufen, im Hintergrund ablaufen. Gute Art und Weise, sich das vorzustellen, ist wie so ein Gebäude, wenn jeder Mensch so wie ein Gebäude ist, wo ein Gegenüber unterschiedliche Schlüssel hat. Und jedes Mal, dass die Beziehung sich vertieft, sich optimiert, kriegt der Gegenüber einen Schlüssel mit einem ausgeweiteten Zugang zur eigenen Person.
3: Stockwerk oder so.
2: Genau, zu einem neuen Stockwerk. Mhm.
3: Das ist alles sehr abstrakt, aber ich glaube, es ist gut, wenn man das einfach mal so.
2: Wenn sich aber die Beziehung verschlechtert, dann geht diese Schlüssel, also werden die Schlösser getauscht oder der Schlüssel wird zurückgenommen. Jetzt bin ich mit Janine zum Beispiel, meiner Frau, auf einer Ebene, wo wir über diese sieben Stufen hinweg einfach frei navigieren können. Wir können uns toll über das Wetter unterhalten und einfach nur oberflächliche Gespräche führen. Wir können aber auch unsere Hoffnungen und Träume miteinander teilen. Zeit, wo wir miteinander verbringen und lachen und Witze erzählen. Das sind Hoffnungen und Träume. Hoffnungen und Träume können witzig sein. Das ist einfach nur sorglose Zeitlosigkeit. Zeit, die wir miteinander verbringen, ohne uns über unsere Sorgen Gedanken zu machen, einfach nur um zusammen zu sein. Das können wir. Aber es gibt zum Beispiel auch Beziehungsphasen, wo wir nicht mehr unsere Hoffnungen und Träume miteinander teilen können. Und auch wenn, Gott sei Dank, diese Beziehungsphasen in unserer Beziehung, eheliche Beziehung, sehr kurz sind, zum Beispiel wir streiten uns am Samstagabend darüber, wann wir am Sonntag früh in die Heilige Messe gehen oder sowas, ja, können wir es schaffen, diese Konflikte schnell zu bewältigen, sodass die Qualität unserer Beziehung, ja, von der Tiefe unserer Beziehung oder von unserem Zugang zu diesen unterschiedlichen Stufen mehr oder minder unbewusst bestimmt wird.
3: Und dann kommen halt so, ich sag mal, Werkzeuge ins Spiel, die super wichtig sind, wie zum Beispiel die Vergebung, ja, oder das gemeinsame Gebet. Zu lernen auch, wie man richtig kommuniziert, dass man weiß, okay, wie höre ich richtig zu? Wie kann ich auch dem anderen rückmelden? Ich habe das verstanden. Ich habe das und das und das verstanden. Ist das wirklich, was du gesagt hast?
2: Das Zuhören ist ein Ding für sich. Warum wird Zuhören nicht in der Schule gelehrt? Zuhören bedeutet nicht einfach nur die Ohren spitzen, sondern wirklich tatsächlich sich vergewissern, dass man das, was unser Gegenüber sagt, auch wirklich gehört und verstanden hat.
3: Ja, weil manchmal kommen unsere Vorurteile halt uns quer und dann meinen wir, das rauszuhören, was unser Vorurteil uns sagt von unserem Gegenüber. Dabei hat unser Gegenüber das gar nicht so gemeint und das fängt an, eine Gewohnheit zu werden und daraus, also gerade aus falscher Kommunikation entstehen super viele Streitereien, die man eigentlich vermeiden kann, indem man einfach nur lernt, richtig zuzuhören. Und eine Beziehung braucht wirklich Arbeit über Jahre hinweg, wenn sie wirklich auch lange dauern soll. Und genauso wie man in der ehelichen Beziehung, ich meine, wir nehmen immer die eheliche Beziehung, weil es halt nun mal die tiefgehendste Beziehung ist oder wo man halt mit einem Partner wirklich
2: ein gutes Beispiel,
3: alle Beziehungsebenen durchgeht. Ja. Aber genauso gibt es diese Beziehungsebenen in der Freundschaft, in der Familie, aber auch am Arbeitsplatz, wo man einfach genauso an diesen Kommunikationsfähigkeiten arbeiten muss, an sich selber, an dem, wie man andere Menschen wahrnimmt, dass man auch nicht andere verurteilt oder durch die Brille der Erfahrung sieht. Und ich finde, das ist in unserem christlichen Glauben ist es ein zentrales Thema, nämlich, dass wir immer wieder versuchen, uns selbst zu korrigieren, an uns selbst zu arbeiten, dass wir versuchen zu vergeben, dass wir in der Beichte unsere ganzen Fehlverhalten oder falschen Missverständnisse bringen und so lernen, wieder neutral auf andere zuzugehen.
2: Gerade ist, was den Arbeitsplatz betrifft. Viele Menschen denken, na ja, mit meinem Arbeitsplatz, da brauche ich ja keine tiefgehende, intime Beziehung zu haben. Falsch. Ich sag dir, was ein schlechter Arbeitsplatz ist, wo du mit deiner Arbeit unzufrieden bist. Ein schlechter Arbeitsplatz, mit dem du unzufrieden bist, ist der Ort, wo deine Kollegen und deine Arbeitgeber nicht offen über die Fehler, Ängste und Versagen des Unternehmens sprechen können und der einzelnen Unternehmensmitglieder in Bezug auf diese Arbeitsstelle. Also wenn mein Arbeitgeber mir nicht sagen kann, Herr Dr. Febres, wir haben hier Bereiche gesehen, wo es Verbesserungspotenzial gibt, ja, bin ich an einem Arbeitsplatz, wo ich nicht wachsen kann. Wenn ich in einem Unternehmen arbeite, wo ich dem Unternehmer nicht sagen kann, also ich sehe hier am Unternehmen, hier und hier und hier Verbesserungspotenzial, bin ich in einem Unternehmen, wo ich das Gefühl habe, dass ich nicht weiterkommen werde, dass das Unternehmen auch nicht weiterkommen wird. Und da werde ich automatisch damit unzufrieden sein. Mhm. Deshalb ist es wichtig, eine wirklich mannigfaltige, tiefe Beziehung zu haben mit unseren Bezugsobjekten.
3: Und ich glaube, das ist auch der Grund, warum so viele unglücklich in die Arbeit gehen, weil eben jeder muss halt funktionieren und muss irgendwie seinen Schreibtisch abarbeiten und das, was optimierungsfähig ist oder verbesserungswürdig, das wird nie angesprochen. Und dann natürlich fühlst du dich als Mitarbeiter in einem Unternehmen einfach nur wie ein Roboter oder wie einfach nicht gesehen und auf die lange Frist, ich meine, man verbringt super viel Zeit in einer Arbeit und diese Bedürfnisse, die man auch in der Arbeit hat, ich meine, wir sind überall Menschen, auch in der Arbeit, diese Bedürfnisse gehören angeschaut und besprochen, wenn man ein Unternehmen gut und richtig und gesund führen möchte, ohne viel kündigen zu müssen und ohne, dass ständig jemand geht und jemand Neues kommt.
2: Wenn wir uns
0: und diese
2: Beispiel
0: Bedürfnisse, vielleicht doch nochmal kurz, oder Stufen, also mit den Stufen ist ja nichts anderes gemeint, als eben genau das, was wir jetzt besprochen haben. Also diese Erwartungen, weil Erwartungen wichtig sind in der Beziehung, weil es da viel Konfliktpotenzial gibt oder Fakten und Meinungen, weil wir uns ständig darüber austauschen und auch darüber so unendlich oft in die Haare kriegen. Also wir haben ja heute wirklich alle Stufen angesprochen, alle Stufen im Rahmen dieses Intensivkurses Beziehung. Weil das einfach der Stoff ist, aus dem unser Leben, unsere Beziehung bestehen. Aber mich würde jetzt einfach nochmal interessieren, es braucht ja auch ein paar Voraussetzungen. Also Sie haben das gerade angesprochen, ich muss schon zuhören können, also kommunikationsfähig irgendwie sein. Oder wenn ich jetzt aber sehr gefühlsbetont bin und mein Partner ist aber sehr sachlich orientiert, sehr intellektuell. Und wenn wir da immer wieder aneinander geraten, wie kann man Paaren den Mut machen, dennoch sich daran zu machen? Und auch bei Ihnen beiden, das haben Sie ja auch selber schon mal erzählt, Sie sind ja auch sehr unterschiedlich und Sie sind auch nicht so vom Himmel gefallen mit all diesem Wissen. Und das Wissen alleine reicht ja auch nicht, wenn man es dann nicht praktiziert. Sondern haben sich ja auch, am Anfang, glaube ich, Ihrer Beziehung gab es ganz viele Auseinandersetzungen. Und vielleicht ist das ja auch gerade gut zu vermitteln. Und trotzdem kann es gelingen, auch wenn der andere vielleicht aktuell gar nicht so an sich arbeiten will. Also was sind nochmal so Voraussetzungen, was kann Mut machen, dass es jetzt auch nicht zu spät ist für Paare, die denken, oh Mensch, schaffen wir jetzt irgendwie nicht mehr so den Karren, der ist schon so tief drin. Wie können wir den da jetzt wieder rausholen?
3: Also ich denke immer, dass mit Gott nichts unmöglich ist und dass auch keine Beziehung verloren ist mit Gott. Wir haben geheiratet, weil wir beide gesehen haben, dass der andere, dass für den anderen Gott an erster Stelle steht und dass damit alles steht und fällt und dass wir eigentlich zu dritt im Bunde sind. Ja, also wir sind, ich denke immer, ein Sakrament ist nicht ein Bund zwischen zwei, sondern zwischen drei Parteien, ein Ehesakrament. Und das ist ganz wichtig. Und dass sich erstmal darüber bewusst werden, hey, wenn wir nicht können, aus eigener Kraft, aus menschlicher Kraft, es gibt die übernatürliche Kraft Gottes, den Heiligen Geist, der in euch wohnt und der die Liebe ist, ja, und der alles kann, der alles schaffen kann. Und wenn man auch nur anfängt, ein kleines Gebet gemeinsam zu sprechen, das ist schon mal ein Anfang. Und oder zusammen eine Pilgerreise zu machen oder in die Kirche zu gehen, wie auch immer. Schwierig ist es immer, wenn ein Partner absolut nicht gewillt ist, an sich zu arbeiten, weil, ich meine, das heißt nicht, dass jetzt Hopfen und Malz verloren ist. Natürlich kann der andere Partner sagen, okay, ich warte und ich tue meinen Teil. Und oftmals ist es ja auch so, dass wir uns gar nicht dessen bewusst sind, dass unser Fehlverhalten eigentlich der Grund ist dafür, dass der Partner sich verschlossen hat oder nicht mehr reden will. Ich sage jetzt mal, in der Ehe ist es ganz oft die Konstellation, dass die Frau ständig meckert und immer was zu kritisieren hat und dass der Mann dann irgendwann sagt, ja gut, ich sag einfach nichts mehr und ziehe mich vollkommen zurück. Aber die Frau merkt gar nicht, dass eigentlich ihr Fehlverhalten mit ein Grund war, dass die Beziehung sich so entwickelt hat. Zum Beispiel.
2: Ich meine, die 7 Stufen der Intimität, die wir heute angesprochen haben, da geht es um die Natur der zwischenmenschlichen Beziehung. Das, worauf wir unbedingt noch eingehen wollen, auch bei den kommenden Sendungen, ist dann die unterschiedliche Menschennaturen an und für sich. Ja? Mhm. Wie eben diese Konflikte, die wir auf Persönlichkeitsebene gesehen haben, die Sie angesprochen haben, Frau Engert, wenn jemand zum Beispiel eher gefühlsbetont ist, sieht dieser Person die Welt anders, erlebt diese Person die Welt anders, wie jemand, der einfach nur der reine Logiker ist. Und wenn ich über unsere Ehe nachdenke, unsere Liebe zu Jesus ist eigentlich fast so gut wie das Einzige, was wir gemeinsam haben. Ansonsten sind wir in allen anderen Bereichen grundverschieden.
3: Wir sind super unterschiedlich, ja.
2: Das ist extrem unterschiedlich. Mhm. Für dich sind die Gefühle das Wichtige, ja. Was fühlen die Kinder? Für mich ist die Logik das Wichtige, ja. Also wo kommen wir dann denn dahin? Mhm. Und diesen Konflikt ist, den haben wir heute noch zwischen uns. Nun, bei uns ist ein Konflikt aber keine Sache, worüber man streitet. Ein Konflikt ist nicht unbedingt etwas Unangenehmes, sondern mittlerweile ist unser Konflikt einfach ein kultivierter Dialog. Ja, also wie haben wir es bisher in diesem Punkt gehandhabt?
3: Und die Welt sagt, die Zeit heilt alle Wunden. Ja, da steckt schon ein Stück Wahrheit drin. Ich würde es so interpretieren, zu sagen, man muss dem Ganzen Zeit geben. Man muss dem anderen Zeit geben, auch sich zu ändern, sich zu entwickeln und dass man auch mal was setzen lässt. Man muss nicht voreilige Schlüsse ziehen und ja, einfach ein bisschen Geduld haben und Frieden haben und viel Gebet.
2: Viel Gebet. Was machen wir im Gebet? An unsere Vorurteile arbeiten. Ja? Welche negative Meinungen habe ich gebildet über die Jahre und Jahrzehnte hinweg über meinen Beziehungspartner? Zu meinem Ehemann, zu meiner Ehefrau, zu meinen Kindern. Ja? Wir haben zu jedem einzelnen Menschen positive und negative Meinungen. Diese negative Meinungen, die wir haben, also sie gehören vergeben. Und wenn wir einen Menschen wirklich tatsächlich ändern wollen, und das hört sich jetzt vielleicht ein bisschen widersprüchlich an, müssen wir anfangen, den Menschen so zu sehen und davon auszugehen, dass er bereits so ist, wie wir uns wünschen, dass er wäre. Ja? Und das, ich sage, das ist widersprüchlich, weil jetzt kommen wir all die Zwischenfälle in Erinnerung von Frauen, die mir sagen, mein Mann schenkt mir keine Aufmerksamkeit. Ja? Und deshalb jedes Mal, dass er reinkommt, ja, meckere ich den an und dies und jenes und solches. Und ganz egal, was ich tue, er will mich nicht beachten, zum Beispiel. Und meine Antwort ist, dann gehe auf ihn so zu, als ob er der Weltmeister der Beachtung wäre. Ja? Mhm. Fall ihn um den Hals, küsse ihn und sage ihm, hey, danke, dass du mir so viel Aufmerksamkeit gibst. Aber das sollte nichts Aufgesetztes, Unauthentisches, Vorgespieltes sein, sondern du musst dein Herz wirklich authentisch dort an diesem Platz bringen, dass du deinen Mann anschaust und ihm sagen kannst, hey, du bist der beste Ehemann der Welt, du bist mein Lottogewinn. Ja? Das ist eine Leistung. Und was passiert, wenn der Ehemann das auf einmal hört, ja, dann kann es sein, dass sich sein Verhalten und seine Person über die Zeit hinweg, und da ist die Geduld wichtig, eben ändert. Und das ist, wo wir auch halt auf die Sprachen der Liebe eingehen können und.
0: Das heißt, also das beste Werkzeug, was wir jetzt mitnehmen aus dieser Sendung, eigentlich sich selber schon mal einen Vorschuss, einen Vertrauensvorschuss geben, sich selber schon mal anders verhalten, sich so verhalten, als wäre auch der andere schon so, wie man sich das vielleicht wünscht, wie das auch vielleicht gut wäre, und ihm dieses Vertrauen entgegenbringen und dann, ja, wie im Gebet, ne, so beten, als hätten wir schon alles erhalten. Kann man da bestens anwenden und üben. Ich bin begeistert und ich danke Ihnen beiden, dass Sie heute hier zu Gast waren, über diese 7 Stufen der Intimität, über diesen Beziehungsintensivkurs, den, ja, wo Sie uns heute so die wichtigsten Details mit auf den Weg gegeben haben. Da können wir, ja, da haben wir einiges zu tun, bis es dann weitergeht, wo wir noch nachdenken und in die Praxis gehen können. Und demnächst geht's dann in der nächsten Sendung um die Persönlichkeitstypen. Ich danke Ihnen ganz herzlich, Ritchie und Janine Febres-Landauro, dass Sie heute hier zu Gast waren. Alles Gute Ihnen und ja, gerne bis zum nächsten Mal dann.
3: Danke, dass wir da sein durften.
2: Vielen herzlichen Dank.
0: 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Über die Träume und Visionen hatten wir es ja, Hoffnungen und Träume auch. Also an dieser Stelle ein herzliches Dankeschön an Sie für Ihr Interesse, immer auch für Ihr Gebet und Ihre Unterstützung durch Ihre Spenden, damit wir auch weiter auf Sendung bleiben können. Einen gesegneten Tag wünscht Ihnen Ihre Anjuta Engert.
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1: Das Nachtprogramm bei Radio Horeb. Wir beten den Engel des Herrn in einer Aufzeichnung mit Papst Benedikt dem 16. und anschließend den schmerzhaften Rosenkranz auf Latein in einer Aufzeichnung mit Papst Johannes Paul dem 2.

0: Rosarium Beate Maria Virginis
1: Corona. Der schmerzhafte Rosenkranz.
2: In nomine Patris et Filii et Spiritus Sanct.
0: Salutis
1: Mysterium. Wir betrachten die Geheimnisse unseres Heils.
2: Deus in adiutorium meum intende. Gloria Patri et Filio et Spiritui Sancti. Mysteria Doloris.
1: Die schmerzhaften Geheimnisse.
2: Jesus in orto Gethsemani oras.
1: Jesus betet im Garten Gethsemani.
2: Tu Domine, ne longaveris fortitudo mea ad adiuvandum me festina, Pater fiat voluntas tua.
1: Du, mein Herr, zögere nicht länger. Meine Stärke eile mir zu Hilfe. Vater, dein Wille.

0: Gloria Patri et Filio et Spiritus Sancto. Jesus in cruce moritur.
1: Jesus stirbt am Kreuz.
0: Reminiscentur et convertentur ad Dominum universi fines terre, et adorabunt in conspectu eius universae familiae gentium, narrabitur de Domino generationi venture, et annunciabunt justitiam eius populo qui nascetur hec fecit Dominus. Pater, fiat voluntas tua.
1: Alle Enden der Erde sollen daran denken und sich zum Herrn bekehren. Vor seinem Angesicht sollen sich niederwerfen alle Stämme der Nationen. Vom Herrn wird man dem Geschlecht erzählen, das kommen wird. Seine Heilstat verkündet man einem Volk, das noch geboren wird. Das hat der Herr getan. Vater, dein Wille geschehe.

einer Aufzeichnung mit Papst Johannes Paul II. Haben wir den schmerzhaften Rosenkranz gebetet. Wir wünschen Ihnen weiterhin gesegnete Stunden hier im Nachtprogramm bei Radio Horeb.

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0: Liebe Zuhörer, schön, dass Sie dabei sind im Nachtprogramm bei Radio Horeb. Bei uns geht es jetzt weiter mit dem Abend der Jugend von der Vorwoche.
1: Abend der Jugend bei Radio Horeb, am Mikro für euch, Eren. Ein wildes Leben, Drogen, viele Beziehungen und One-Night-Stands. Und jetzt Moderator bei Radio Horeb, Dominik Miller.
2: Ich habe meine Partnerinnen einfach zutiefst verletzt und benutzt. Ja. Und für mich gab es einen Wendepunkt. Ich muss kurz checken, ob ich das sagen will. Ich sage es, weil es wichtig ist. Es gab einen Wendepunkt. Ich wachte nachts in meinem Bett auf und neben mir die Frau der Nacht. Und ich bin davon aufgewacht, dass sie geweint hat. Und dann frage ich ja, was los? Und dann sagt sie, ja, sie hat sich in mich verliebt. Und dann sage ich, meinen Körper kriegst du, aber mein Herz nicht. Und ich habe sie weiter weinen lassen.
1: Die Geschichte von Dominik hier am Abend der Jugend bei Radio Horeb. Am Mikro für euch, Eren. Und wir starten erstmal in die Sendung mit Blessed von den O-Bros. Wieso?

0: Die O-Bros mit Blessed am Abend der Jugend bei Radio Horeb. Ein wildes Leben, Drogen, viele Beziehungen und One-Night-Stands. Und jetzt ist er Moderator bei Radio Horeb. Das Zeugnis von Dominik Miller, jetzt hier am Abend der Jugend. Dominik wächst katholisch auf, doch dann kam eine Wende in seinem Leben.
1: Also ich bin katholisch sozialisiert aufgewachsen, wie man so schön sagt. Ich komme aus Waiblingen bei Stuttgart, aus dem schönen Remstal, wo leckerer Trollinger herkommt. Und meine Familie ist jeden Sonntag in die Kirche gegangen. Wir haben Abendgebet gesprochen, Tischgebet gesprochen. Ich war 11 Jahre Messdiener bei mir in der Kirchengemeinde, habe Jugendgruppen geleitet, Ferienfreizeiten mitgemacht. Und dann ging es zum Studium irgendwann. Also es gab da noch Zivildienst zwischendrin. Und dann ging es zum Studium nach München im Jahr 88. Und von diesem Tag an war ich nie wieder in der Kirche.
0: Glaube kann einmal ganz selbstverständlich gewesen sein und dann irgendwann überhaupt keine Rolle mehr spielen. Bei Dominik dauerte diese Phase viele Jahre.
1: Ich habe erst Geschichte, Politik studiert, ein Jahr in München, habe mich auch an der Deutschen Journalistenschule mal beworben in München, bin bis in die Vorauswahl gekommen, wurde von Günther Jauch interviewt, bin dann aber ausgeschieden. Dann habe ich umgesattelt von Journalistik und Geschichte, Politik auf Bauingenieur, weil mein Vater ist Bauingenieur gewesen. Er hat gesagt, Sohn, wenn du nicht weißt, was du studieren sollst, mach's wie ich. Ich wusste das damals auch nicht, studiere Bauingenieur. Also habe ich mich in München als Bauingenieur eingeschrieben. Und ich habe nicht wirklich kapiert, dass so ein Studium echt anspruchsvoll ist. Und als ich so zum Vordiplom nach 2 Jahren gemerkt habe, ich rassel hier mit Pauken und Trompeten durch Prüfungen durch, da bin ich dann langsam aufgewacht. Also ich habe am Anfang meines Studiums, habe ich es ordentlich krachen lassen, war viel in Kneipen, war viel unterwegs und so weiter. Und bin dann erst so ab dem 5. Semester aufgewacht und wurde dann zwangsläufig ein fleißiger Student, weil ohne Fleiß hätte ich das Ingenieurstudium dann never ever geschafft. Ich habe es in der Zeit ziemlich krachen lassen. Also ich habe viele wechselnde Beziehungen gehabt zu Frauen. Und ich würde mal sagen, ich war ein Mann, vor dem würde ich meine Tochter warnen. Ich sage es mal ganz krass. Ich habe mich kürzlich mit einem wirklich guten Freund unterhalten, der mich sehr lange kennt und der mich in der Studentenzeit gut kennengelernt hat. Der sagt, Dominik, damals warst du rein schwanzgesteuert. Ist einfach so.
0: Nach dem Studium geht es für Dominik nach Berlin. Beruflich soll es nach vorne gehen und tatsächlich, es geht nach vorne. Nur eben in eine Richtung, in die er eigentlich gar nicht will.
1: Wir schreiben 1996, die Wende war 89. In Berlin wurde der Potsdamer Platz aus dem Boden gestampft und es gab viel zu tun für einen jungen Ingenieur. Und dann war klar, also wenn ich jetzt irgendwo hinfahre, da gehe ich jetzt nach Berlin erstmal. Und ich war auf einer Tunnelbaustelle von der BAB A100, habe ich dort mitgearbeitet. Und da ist man klassisch verheizt worden als Jungingenieur.
0: Lange Arbeitstage, enormer Druck, Rauchen, Alkohol und Drogen. Das muss irgendwann schiefgehen und das tut es auch. Wie es für Dominik weitergeht, das gleich hier am Abend der Jugend bei Radio Horeb. Für euch am Mikro Eren. Und jetzt für euch ein Gott, der das Meer teilt, von Timo Langner.

0: Ein Gott, der das Meer teilt, von Timo Langner. Heute am Abend der Jugend bei Radio Horeb. Ich bin Eren. Wir hören die Lebensgeschichte von Dominik Miller. Gerade war er noch als junger Ingenieur in Berlin. Lange Arbeitstage, enormer Druck, Rauchen, Alkohol und Drogen. Und dann kommt dieser eine Moment.
1: Es waren regelmäßig 16-Stunden-Tage. Das waren, ich habe ein paar Wochen lang auch nur Nachtschicht gearbeitet. Man ist richtig reingeworfen worden. Niemand hat sich um einen gekümmert oder mal angeleitet. Ja, einfach gezeigt, hallo, so geht Bauleitung, so machst du das. Also wir sind da, ich sage, die Firma hatte viele junge Ingenieure eingestellt. Wir sind da regelrecht verheizt worden. Und ich bin dann nach 2 Jahren, also ich war Kettenraucher, ich habe 4 Schachtel am Tag geraucht. Das waren damals 20er Packungen. Also das schafft man einfach so, indem man über den Tag sowas von unter Druck steht und unter Spannung, die muss irgendwo hin. Also abends kam ich nur noch mit 2 Bier mindestens runter, um überhaupt schlafen zu können, den Kopf irgendwie frei zu kriegen. Irgendwann kamen dann auch Joints dazu. Alle Jungbauleiter und alle jungen Baukaufleute haben gekifft, haben getrunken. Und meine ganzen Vorgesetzten, die waren alle geschieden und hatten das eine oder andere Suchtproblem. Alkohol, Nikotin oder sonst was. Und es gab einen Abend in Berlin, ich weiß es wirklich noch ganz genau, das war eine Feier von einem Baukaufmann, der auch Dominik heißt. Und da haben wir richtig ordentlich gekifft und viel getrunken. Und ich musste dann mein Auto stehen lassen, weil ich nicht mehr fahrfähig war. Und ich fuhr mit dem Taxi heim. Ich saß hinten drin im Taxi und ich habe gemerkt, dass ich eine total verzerrte, verzögerte Wahrnehmung habe, dass also meine Wahrnehmung durch eben das Haschisch eben getrübt war.
0: Der entscheidende Moment kommt nicht in einer Kirche, nicht beim Gebet, sondern hinten in einem Taxi.
1: Ich weiß nicht, ob das eine innere Stimme war. Also dieser Moment in dem Taxi, das war einfach ein Moment der Erkenntnis, dass ich einfach gemerkt habe, Dominik, du fährst hier volle Kanne an die Wand. Also und ich muss noch dazu sagen, ich habe eine Autoimmunerkrankung bekommen. Durch die hohe Belastung im Beruf habe ich einen Lupus erythematodes bekommen. Das ist eine Autoimmunerkrankung. Da gibt es 2 Varianten. Es gibt den Diskoiden. Das ist der die Haut angreift. Da können Sie dann Ihre Haut in Streifen runterziehen. Oder Sie haben den systemischen. Da werden Ihre inneren Organe kaputt gemacht und Sie sterben dran. Beides ist unheilbar.
0: Dominik hat die Diskoide-Variante. Die mit der Haut, Flecken auf den Handrücken und im Gesicht.
1: Und die sind dann in der Charité durch ein kompliziertes Verfahren eben rausgefunden worden, was es eben für eine Erkrankung ist. Und dann kriegt man halt Medikamente, die muss man dann ewig schlucken, darf sich der Sonne nicht mehr aufsetzen. Also ich habe dann immer Lichtschutzfaktor 65, also das ist wirklich Alufolie fast.
0: Mit dieser Diagnose sitzt Dominik im Taxi unheilbar.
1: Und ich saß da in dem Auto, habe also die Diagnose noch nicht lange gehabt, dass ich also diese Autoimmunerkrankung habe. Ich habe festgestellt, ich kiffe so viel, dass ich nicht mehr wirklich wahrnehme, wie ich heimkomme. Und dann habe ich die Reißleine gezogen. Ich bin die Woche drauf zu meinem Chef gegangen, habe gesagt, ich kündige. Ich kündige in die Arbeitslosigkeit. Ich habe meine damalige Freundin gekündigt. Ich habe die Wohnung gekündigt. Ich bin innerhalb von 4 Wochen habe ich Berlin verlassen, bin nach München zurückgezogen, habe dort 6 Wochen im Wohnzimmer einer Kommilitonin von damals übernachtet. Sie hat eine tolle WG gehabt und da habe ich auf der Luftmatratze im Wohnzimmer gepennt bei ihr und habe mir halt eine Wohnung gesucht, eine Arbeit gesucht und meine Wunden geleckt. Das war 1998.
0: Zurück nach München. Noch immer nicht gläubig, noch immer rauchend, noch immer mit Alkohol. Aber etwas hat sich verändert. Er weiß, dass sein bisheriges Leben nicht funktioniert.
1: Aus heutiger Sicht sage ich, der Heilige Geist hat mir einen Moment der Erkenntnis geschenkt, aber das war damals noch weit, weit weg von mir. Also der Glaube hat für mich damals auch immer noch überhaupt keine Relevanz gehabt, keine Rolle gespielt.
0: Alkohol, Kettenraucher und Frauengeschichten und unheilbar krank. So steht Dominik in München da. Doch dann nimmt sein Leben wieder eine entscheidende Wendung. Und das ausgerechnet durch eine Frau. Jetzt hier für euch am Abend der Jugend bei Radio Horeb von Free G und Same Okay. I Feel It und Awesome God.

I Feel It von 3G und Same Okay, heute hier am Abend der Jugend bei Radio Horeb. Am Mikro für euch, Eren. Heute hören wir die Lebensgeschichte von Dominik. Drogen, Frauengeschichten und ein Alkoholproblem. So sah sein Leben aus und sein Leben verändert sich nicht plötzlich durch einen großen Moment. Es sind eher verschiedene Begegnungen und Erlebnisse, die nach und nach etwas in ihm verändern. Das gleich hier am Abend der Jugend bei Radio Horeb. Jetzt gibt es für euch erstmal Awesome God von 3G und Same Okay.

0: Alkohol, Kettenraucher und Frauengeschichten und unheilbar krank. Dominik Miller, jetzt Radio Horeb Moderator, erzählt heute am Abend der Jugend seine Geschichte. Für euch am Mikro Eren.
1: Ich habe meine Partnerinnen einfach zutiefst verletzt und benutzt. Also würde ich aus heutiger Sicht sagen, und das bereue ich zutiefst. Und ich weiß aber, dass ich es nicht ungeschehen machen kann. Es ist so, wie es ist. Ja. Und es tut mir leid, dass ich das gemacht habe und dass ich Leuten Schmerzen zugefügt habe. Ja. Und für mich gab es einen Wendepunkt. Ich muss kurz checken, ob ich das sagen will. Ich sag's, weil es wichtig ist. Es gab einen Wendepunkt. Ich wachte nachts in meinem Bett auf und neben mir die Frau der Nacht. Und ich bin davon aufgewacht, dass sie geweint hat. Und dann frage ich ja, was los? Und dann sagt sie, ja, sie hat sich in mich verliebt. Und dann sag ich, meinen Körper kriegst du, aber mein Herz nicht. Und ich habe sie weiter weinen lassen. Und ich habe das gesagt. Und dann dachte ich mir, Gott, du bist da gerade beim Übergang von Pflanze zu Stein. Was haust denn du da raus? Und das, da bin ich vor mir selber erschrocken. Das war ein ganz wichtiger Wendepunkt. Diese weinende Frau, und ich sage, meinen Körper kriegst du, aber mein Herz nicht. Da habe ich gemerkt, da stimmt was überhaupt nicht bei mir.
0: Dieses Erlebnis hat Dominik zum Nachdenken gebracht und er hat eine Therapie begonnen.
1: Das waren, glaube ich, 200 Sitzungen am Ende. Also es war wirklich eine lange Psychotherapie, wo ich heute sage, geheilt hat die mich nicht, aber ich weiß seitdem besser, wie ich ticke und warum ich so ticke, wie ich ticke. Also das war okay, das war ein gutes Hilfsmittel, aber eine Heilung von dem, was ich brauchte oder was meine Sehnsucht stillt, das war das eben nicht, kann es ja gar nicht sein. Und in dieser Zeit, dass ich die Therapie begonnen hatte, dass ich gemerkt habe, oh Gott, was, du bist ein Stein, ja. Und eigentlich, ich habe mich in Grund und Boden geschämt für das, wie ich mich verhalten habe. Also die Scham spüre ich heute noch. Aber ich weiß, sie ist gut beim Jesus aufgehoben. Ja.
0: In dieser Zeit lädt eine Freundin Dominik zu einer Silvesterparty nach Mallorca ein. Er sagt ja und lernt dort jemanden kennen.
1: Boah, Silvester, Mallorca, Finca, klasse, gehe ich hin. Und ich kannte 3-4 Leute von den 17, die da mitgegangen sind. Ja. Ich dachte, ja, mit den 3-4, da kommst du gut klar, das wird schon gut.
0: Der Urlaub war ein Reinfall, die Chemie hat überhaupt nicht gepasst. Das Wetter war Mist, die Finca war Mist. Die Hälfte der Leute hatten eine Erkältung bekommen. Noch nicht mal ein Feuerwerk gab es. Aber trotzdem ist Dominik im Nachhinein glücklich, dass er mitgegangen ist.
1: Und da war eben aber diese Barbara dabei und die hat mir gefallen. Das ist eine Hübsche gewesen und mit der konntest du reden und gut tanzen konntest du auch. Und ich glaube, es war der Neujahrstag. Da sind wir alle verkatert beim Frühstück gehockt. Und dann sagt die Barbara, ich gehe jetzt in die Neujahrsmesse, wer kommt mit? Und ich weiß nicht warum, aber ich habe gesagt, okay. Und man muss dazu wissen, auf Mallorca wird, ich glaube, Mallorquin gesprochen. Das ist irgendwie ein Dialekt zwischen Französisch und Spanisch. Also ich bin mit meinen Französischkenntnissen am Ende gewesen. Ich habe kein Wort verstanden von der Messe. Die Barbara übrigens auch nicht. Ja. Aber die Barbara ist ja ein katholisches Mädel. Die weiß, was in der Messe passiert. Und es ist ja völlig wurscht, in welcher Sprache die ist. Ich weiß nicht, warum ich mitgegangen bin. Vielleicht, weil es eine Hübsche war und weil sie einfach mit ihr konntest schwätzen. Auf jeden Fall, es ist ja wurscht, wie. Nach der Messe habe ich einfach die Barbara über alles ausgefragt, was da in der Messe passiert ist und warum sie eigentlich in die Messe geht. Das war eigentlich der Hauptpunkt. Warum geht sie in die Kirche? Von den 17 anderen ist sie die Einzige, die mitgeht. Und da hat sie mir einen Abend lang einfach erzählt, warum geht sie in die Messe.
0: Das war nicht die letzte Messe, die Dominik gemeinsam mit Barbara besucht hat.
1: Also auf jeden Fall, wir sind dann nochmal in die Kirche gegangen, an Heilig Drei König. Und dann habe ich ihr wieder bohrende Fragen gestellt. Und die Barbara ist der erste Mensch gewesen, der erste Mensch, der mir klargemacht hat, dass Glaube eine Entscheidung ist. Mhm. Und das Christsein, also was mich völlig fasziniert und umgehauen hat an der Barbara, war, dass Christsein für sie nicht nur am Sonntag stattfindet, sondern in ihrem kompletten Alltag. Wie verhält sie sich anderen Leuten gegenüber? Was macht sie bei Bürotratsch, wenn schlecht geredet wird über andere? Wie hält sie es mit dem Zehnten?
0: Der Zehnte, also die Spenden. Barbara verhält sich anders, wenn einer über jemanden herzieht.
1: Dann macht sie eher entweder nicht mit oder sie sagt, vielleicht geht es ihm einfach gerade nicht gut und darum verhält er sich so komisch und ihr zerreißt euch gerade das Maul über den. Also dass sie schon auch, dass man als Christ auch eine andere Position einnimmt, einen anderen Blickwinkel auf den Mitmenschen. Ja, und eben nicht nur sieht, der ist doof, sondern vielleicht, warum ist er doof? Und vor allem weiß ich, er ist genauso geliebt vom Herrn wie ich und er ist mit demselben Blut reingewaschen wie ich. Ja, und das hat mich alles sehr, sehr, das war für mich völlig neu. Das war für mich völlig neu, dass der christliche Glaube Einfluss auf jeden Bereich des Lebens hat.
0: Und dann wurden Dominik und Barbara bald ein Paar.
1: Ich habe sie auf einen Ball eingeladen, auf so einen Faschingsball in München im Deutschen Theater. Und ich habe auf sie gewartet im Foyer. Ich habe es ja vorher mit den Frauen nicht so ernst genommen. Und mir war irgendwie schon durch die Gespräche mit der Barbara klar, mit der machst du so einen Scheiß nicht. Das geht mit der nicht. Und dann kam sie zur Tür im Deutschen Theater rein ins Foyer und da war es um mich geschehen. Also da habe ich sie gesehen und wusste, okay, an der kommst du nicht vorbei.
0: Und dann der erste Kuss, aber es gibt ein Problem.
1: Und dann war mir klar, ich muss ihr das sagen. Die Barbara, das wird mehr. Also muss ich die Karten auf den Tisch legen und habe ihr gesagt, du, mit mir gibt es zwar keine Kinder wahrscheinlich.
0: Abend der Jugend bei Radio Horeb. Am Mikro für euch, Eren. Wie es hier weitergeht, was Barbara geantwortet hat, das gleich. Und jetzt für euch, neugeboren und wie viel weiter von der Outbreak Band.

Neugeboren von der Outbreak Band, heute hier am Abend der Jugend bei Radio Horeb, am Mikro für euch, Eren. Viele Frauen, Drogenprobleme und nach der Arbeit nur unter Alkohol ins Bett kommen. So sah das Leben von Dominik aus, bis er irgendwann gemerkt hat, so geht es nicht weiter und die Reißleine zieht. Dann lernt er seine Frau Barbara kennen. Mit Barbara kommt jemand in sein Leben, der für ihn einiges verändert. Aber es gibt ein Problem, das gleich hier am Abend der Jugend und jetzt für euch, wie viel weiter von der Outbreak Band.

0: Dominik hat ein bewegtes Leben hinter sich. Drogen, Kettenraucher, viele Frauengeschichten und One-Night-Stands. Doch dann lernt er Barbara kennen, seine große Liebe, eine katholische Frau. Die Geschichte von Dominik Miller, Radio Horeb-Moderator, heute am Abend der Jugend. Ich bin Eren. Doch es gibt ein Problem. Dominik kann keine Kinder bekommen. Und das hat er Barbara auch gesagt.
1: Genau, und da hat sie mir dann geantwortet, zwei Dinge. Erstens hat sie gesagt, und mit mir gibt's keinen Sex vor der Ehe. Da ist man dann der Kinnladen runtergeklappt. Aber vor allem hat sie mir gesagt, Dominik, das macht nichts, weil ich habe Gott um einen Mann gebeten und eine Familie. Und ich weiß und ich habe es erfahren, dass Gott keine halben Sachen macht. Und mit diesem Vertrauen ist sie mit mir die Beziehung eingegangen. Wissend um meine Vergangenheit.
0: Trotzdem war diese Nachricht nicht einfach für Barbara.
1: Sie hat sich aufgeregt, aber sie hat es mich nicht spüren lassen. Und mit diesem Vertrauen ist sie reingegangen in die Beziehung. Und das ist mir, auch im Nachhinein betrachtet, ist mir das ein unglaubliches Vorbild. Ja? Also dass sie einfach, das ist ja das, was wir so als Christen auch immer erleben. Ja? Also ich mache eine Erfahrung, dass Gott treu ist, aber ich vergesse es immer irgendwie. Aber sie hat es in dem Augenblick nicht vergessen. Sie wusste einfach, hey, ich bete um einen Mann und Kinder. Und ich weiß aus meiner Erfahrung von letztem Jahr, vorletzten Jahr, was auch immer, er ist treu, er hält sein Wort. Und mit diesem Vertrauen ist sie reingegangen in unsere Beziehung. Und ich bin dann mit ihr immer in die Kirche gegangen, weil ich habe das wie ein Schwamm aufgesogen, ja. Und letztlich ist die Konsequenz meiner späteren Frau, dass sie sagte, vor der Ehe läuft nichts, das hat mich frei gemacht, zu erkennen, dass sie die Frau ist, mit der ich alt werden will.
0: Und Barbara führt Dominik immer tiefer in den Glauben. Dabei wird ihm ein besonders wichtiger Aspekt deutlich.
1: Sie ist mir ein Beispiel gewesen, dass Glaube eine Entscheidung ist. Ich entscheide mich dafür zu glauben, dass das gut ist. Ich glaube, oder ich entscheide mich zu glauben, dass das wahr ist.

0: ist, was in der Schrift steht und was Gott von uns will, auch wenn ich es gerade vielleicht nicht verstehe. Aber ich entscheide mich dazu. Und da möchte ich noch mal ganz kurz einen Rückblick machen. Also niemand in meiner Vergangenheit, in meiner Kindheit und Jugend, auch als Messdiener, niemand hat mir jemals gesagt, dass Glaube eine Entscheidung ist. Dass ich mich irgendwann mal entscheiden muss, ja okay, trotz aller Widerstände, trotz aller Unmöglichkeiten, ja, ich glaube. Ja, und ich glaube, das kann jeder bestätigen, der schon lange mit dem Herrn unterwegs ist, ja. Aber das hat mir nie jemand gesagt, auch meine Eltern nicht, die wirklich tiefgläubige Menschen waren und die wirklich ihr Leben aus dem Glauben heraus begriffen haben. Aber bei mir ist das aus irgendeinem Grund nie angekommen. Ich verstehe das nicht, das ist ein Geheimnis, aber Gott hat da irgendwie einen anderen Plan gehabt.
1: Und dann heiraten sie, 1,5 Jahre, nachdem sie sich das erste Mal kennengelernt haben.
0: Wir haben in der Zeit überlegt, ob wir ein Kind adoptieren, ob wir ein Pflegekind aufnehmen. Künstliche Befruchtung kam für uns aus ethischen Gründen überhaupt nicht in Frage, weil es gibt ja immer überzählige Embryonen, was einer Abtreibung dann gleichkommt und so weiter. Also das kam für uns überhaupt nicht in Frage. Pflegekind, wir haben uns mit Pflegeeltern unterhalten, da haben wir dann sehr schnell gemerkt, nee, das ist nichts für uns. Auch Adoption haben wir gemerkt, das ist nicht unseres. Und dann war klar, okay, dann bleibt halt nur der natürliche Weg und das heißt, damit sind wir auf ein Wunder angewiesen. Und es waren 7 Jahre, die wir ungewollt kinderlos waren. Und es war, ja, jetzt sagt sich's leicht, das war sehr gut, weil das hat uns echt als Paar unglaublich zusammengebracht. Einfach als Paar, als Mann und Frau, ja, und nicht durch Kinder, die da noch rumspringen, sondern einfach wir als Ehepaar, dass wir einfach einen guten Ton, ein gutes Setting miteinander finden und auch vor allem, dass wir im Glauben wachsen.
1: Viele Jahre haben Dominik und Barbara auf ein Kind gewartet.
0: Also wir haben 7 Jahre gebetet und jedem, der nicht bei 3 auf dem Baum war, haben wir gesagt, er soll für uns beten, soll er Kerzel anzünden und wir haben dann auch eine Wallfahrt ins Heilige Land gemacht. Wir hatten es ursprünglich als eine touristische Reise geplant und in der Vorbereitung auf diese Reise ist uns immer klarer geworden, es wird eine Wallfahrt. Es wird eine Wallfahrt im Anliegen unseres unerfüllten Kinderwunsches. Und wir waren im November 2007 in Israel im Heiligen Land und wirklich, wir waren allein in der Geburtsgrotte an diesen Sternen. Eine Viertelstunde waren wir allein und haben dort gekniet und haben gebetet.
1: Ob sich dieser Wunsch erfüllt hat? Ja. Aber die vielleicht wichtigere Frage ist, was kann jemand, der gerade selbst wartet auf eine Beziehung, auf eine Antwort oder auch auf eine Richtung im Leben daraus mitnehmen? Das gleich hier am Abend der Jugend bei Radio Horeb. Jetzt für euch bis in die Ewigkeit von den O-Bros.
2: Die Geschichte ist noch nicht vorbei.

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0: Viele Beziehungen und One-Night-Stands. Drogen, dann die Diagnose, eine unheilbare Krankheit. So sah das Leben von Radio Horeb-Moderator Dominik Miller aus. Doch dann lernt er Barbara kennen, eine katholische Frau, verliebt sich, heiratet sie und obwohl Dominik eigentlich keine Kinder bekommen kann, wird Barbara nach 7 Jahren doch schwanger. Diese Geschichte hier heute am Abend der Jugend bei Radio Horeb. Ich bin Eren. Vielleicht sitzt du gerade da und denkst, schön, aber was bringt mir das? Ich glaube, genau darauf gibt Dominik am Ende selbst eine Antwort.
1: Evangelisation geht nur durchs Beispiel, nicht durch fromme Worte. Vorleben. Einfach vorleben. Und Glaube ist eine Entscheidung und genauso wie Liebe eine Entscheidung ist. Jeder, der verheiratet ist, weiß das. Also ich möchte meinen Vater zitieren. Mein Vater ist vor 1,5 Jahren mit 97 gestorben. Und als er 90 wurde, da habe ich ihn mal gefragt, Papa, weil ich habe es vorhin gesagt, mein Vater ist ja auch ein gläubiger, frommer Mann gewesen, regelmäßig in die Kirche gegangen, außer in der Kriegsgefangenschaft. Papa, was ist dein Fazit nach 90 Jahren Leben mit Christus? Man muss wissen, mein Vater hat 2 Krebserkrankungen überstanden, Tod der ersten Frau, Scheitern der zweiten Ehe, Crash der Firma, in der er gearbeitet hat. Also der hat wirklich einige Tiefen mitgemacht. Habe ich gesagt, Papa, was hat dich bei der Stange gehalten? Da hat er kurz überlegt, also so 2, 3 Atemzüge lang. Was ist dein Fazit? Und hat er gesagt, erstens, Gott ist treu, zweitens, alles ist Gnade, Punkt.
0: Gott ist treu und alles ist Gnade. Abend der Jugend bei Radio Horeb. Heute mit der Geschichte von Dominik Miller. Diese Geschichte könnt ihr nachhören und teilen in unserer Mediathek auf horeb.org unter der Rubrik Jugend. Am Mikrofon verabschiedet sich Eren. Ihr hört Radio Horeb heute am Montagabend, dem Abend der Jugend.
2: Das war die Wiederholung vom Abend der Jugend hier bei Radio Horeb vom Montagabend der vergangenen Woche. Sie haben eingeschaltet im Nachtprogramm von Radio Horeb. Wir wünschen Ihnen eine gesegnete Zeit und freuen uns, wenn Sie noch ein wenig bei uns dabei sind.

0: Herzlich willkommen. Wir begrüßen Sie im Nachtprogramm von Radio Horeb. Sie hören nun eine Wiederholung aus unserem Programm.
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2: Papst Leo betont, Frauen im Vatikan sind ein Reichtum. Vatikan will private Notizen von Papst Franziskus veröffentlichen. Und die historischen Verflechtungen zwischen Deutschland und der Ukraine. Das und mehr hören Sie in dieser Sendung. Ich bin Mario Galgano. Herzlich willkommen. Zwei etwas unterschiedliche vatikanische Verbände waren an diesem Montag gemeinsam in Audienz bei Papst Leo XIV. Der Verein Frauen im Vatikan und der Verein von Laienangestellten im Vatikan.
3: Der Papst bedankte sich bei den Angehörigen beider Organismen für den täglichen Dienst am Heiligen Stuhl. Tatsächlich bilden alle, die in unterschiedlicher Weise und mit verschiedenen Aufgaben berufen sind, durch ihre Arbeit am Dienst des Papstes mitzuwirken, eine kirchliche Gemeinschaft. Mit gleicher Würde tragen alle, jeder in seiner Rolle und mit seinem beruflichen Engagement zu derselben Sendung bei. Johannes Paul II. Habe mal geäußert, dass Verbände wie derjenige der vatikanischen Laienangestellten eine wichtige Aufgabe erfüllten, dass es aber nicht der katholischen Soziallehre entspreche, wenn sie sich auf Konflikt oder Kampf einließen. Königsweg bleibe daher der Weg des Dialogs, den es mit Vertrauen und Kreativität einzuschlagen gelte. Ihm, dem Papst, liege daran, auf allen Ebenen den Dialog wieder aufzunehmen. Der Verein Frauen im Vatikan kann seinerseits dazu beitragen, in unseren Kreisen einen Stil der Zusammenarbeit, des gegenseitigen Zuhörens und der Aufmerksamkeit für schwierige Situationen zu fördern. Die Anwesenheit von Frauen stellt einen Reichtum dar, der zunehmend anerkannt und gewürdigt werden muss. Auf diesem gemeinsamen Weg werden wir uns dafür einsetzen, zunehmend eine Arbeitsgemeinschaft aufzubauen, in der Menschen nicht ausgenutzt und übergangen werden, in der man sich gegenseitig hilft, jedem seinen Wert und seine Kompetenz anerkennt und Unzufriedenheit und Groll vermeidet. Ein Beitrag von Stefan Kempis, Radio Vatikan.
2: Die Vereinigung Frauen im Vatikan feiert in diesen Tagen ihr 10-jähriges Bestehen. Aus diesem Anlass empfing Papst Leo die Mitglieder der Organisation in Audienz. Im Interview äußert sich Vereinspräsidentin Margherita Romanelli zu der Begegnung und der Rolle der Frauen in der Kirche.
4: Zum Vorstand und den Gründerinnen des Vereins gehört auch unsere Redakteurin Gudrun Seiler. Die Zahl der im Vatikan beschäftigten Frauen liegt derzeit bei rund 1.300, was etwa einem Viertel der gesamten Belegschaft entspricht. Auf die Frage nach dem Verlauf der Audienz bei Papst Leo berichtet Margherita Romanelli. Die Audienz war sehr schön. Wir waren sehr froh, von Papst Leo empfangen zu werden. Es ist wie ein Siegel auf unserem Weg und an unserem 10. Jahrestag. Und wir fühlen uns innerhalb der Kirche anerkannt und wahrgenommen. Der Papst habe die Mitglieder ermutigt, den Weg der Solidarität und der Präsenz in der Arbeit sowie in der Freizeit fortzusetzen. Bezüglich der Haltung des Oberhauptes der katholischen Kirche zur Rolle der Frau führt die Vereinspräsidentin aus. In der kurzen Zeit von einem Jahr, anderthalb Jahren, die Papst Leo im Amt ist, sehe ich, dass er Frauen sehr schätzt. Er setzt den Kurs von Papst Franziskus fort, Frauen an die Spitze wichtiger Dienste zu berufen. Daher haben wir Hoffnung.
5: Abbiamo speranza.
4: Silvia Kritzenberger für Radio Vatikan.
2: Und hier noch, was heute im Vatikan auch noch wichtig war. Der österreichische Botschafter beim Heiligen Stuhl, Markus Bergmann, war an diesem Montag zu seiner Abschiedsaudienz beim Papst. Bergmann, der die Republik seit 2022 beim Vatikan vertrat, übergibt sein Amt im November an Karl Prummer. Einzelheiten über die Audienz wurden wie üblich nicht bekannt. Sloweniens Ministerpräsident Janez Janša war an diesem Montag zu Gesprächen im Vatikan. Auch von Leo XIV. Wurde er empfangen. Ungefähr die Hälfte der Einwohner Sloweniens sind Katholiken. Als letzter Papst besuchte 2014 Franziskus das Land. Die koreanische Halbinsel trägt noch immer die schmerzhafte Wunde der Teilung. Deshalb bittet der Papst, stets Männer und Frauen der Versöhnung zu sein. Diesen Auftrag hat Leo XIV. Ordensleuten und Priestern aus Korea, die in Rom leben, mitgegeben. Das katholische Kirchenoberhaupt empfing sie diesen Montag im Vatikan in Audienz.
6: La pace comincia nel cuore e nei rapporti quotidiani.
7: Frieden beginnt im Herzen und in den täglichen Beziehungen, wenn wir zuhören statt zu urteilen, wenn wir vergeben statt Groll zu hegen und wenn wir uns für Gemeinschaft entscheiden, nicht für Konfrontation. Seid vereint und seid Friedensstifter. Lasst uns weiterhin unser Bestes geben und beten, damit sich neue Wege der Begegnung eröffnen und das Evangelium des Friedens überall auf der koreanischen Halbinsel und in der ganzen Welt frei verkündet werden kann. So Papst Leo XIV. Im Jahr 2027 steht in Seoul der internationale Weltjugendtag WJT an, zu dem der Papst kommt. Koreanisch übt Leo XIV. Offensichtlich schon ein bisschen, denn er begrüßte die rund 170 Audienzteilnehmer in ihrer Sprache, ansonsten sprach er Italienisch. Der Papst legte allen ans Herz, den Weltjugendtag in Erinnerung an die Vergangenheit und Geschichte des Landes und mit